0: bei den dritten, vierten Klassen oder so Rap hast du nach dem Essen und so weiter, ne? Um einfach auch eine entsprechende altersgerechte Ansprache zu finden.
1: Denn gute Gewohnheiten beginnen schon im Kindesalter. Mit der Veranstaltung möchte der Landkreis deshalb frühzeitig und nachhaltig für die Gesundheitsvorsorge sensibilisieren. Auch das Motto des Tages bringt die Botschaft auf den Punkt.
2: Gesund beginnt im Mund, kau dich fit. Und das heißt also, kau zwingende Kost möglichst. Mhm. Und das ist halt ja unsere Aufgabe, darauf hinzuweisen, dass möglichst auch gerade wie heute in den Klassen, in den Brotbüchsen, Äpfel, ja, Obst, Gemüse, Brot und natürlich jetzt keine Quetschis und sowas zu finden ist. Ja, das ist halt
3: eine gesunde Ernährung.
2: Genau.
3: Motivieren, ja. Kinder motivieren. Mhm.
1: Dass die Botschaft ankommt, zeigt sich schnell. Die Kinder machen begeistert mit und lernen dabei ganz nebenbei, warum regelmäßiges Zähneputzen so wichtig ist.
0: Die überborden sich teilweise vor Begeisterung und darum habe ich eben auch so kleine Tricks eingebaut, wie das Meldezeichen zum Beispiel. Weil wenn sich die Kinder selber berühren, beruhigen sie sich. Sie sind mit der Aufmerksamkeit immer nach außen gerichtet, immer gereizt von außen. Und auch den Daumen in den Zeigefinger zu strecken, die Lippen zu schließen, die Augen zu öffnen, sind so kleine Rituale, die entstanden sind, um immer wieder auch Ruhe reinzubekommen. Das lieben die Kinder auch. Und dann dürfen sie natürlich auch mal laut klatschen und rufen. Und es ist so ein schönes Wellenvorgang. Und am Ende, haben sie ja gesehen, sind sie ganz still geworden bei diesem Bakterienspiel dann.
1: Insgesamt war Carlo Morsini in diesem Jahr an rund 16 Schulen unterwegs. Am 30. September macht er auch an der Grundschule Geschwister Scholl Station. Für die Kinder bedeutet das, Gesundheit kann spannend sein. Und auch Lernen darf Spaß machen.
2: Es ist halt mal eine andere Form unserer täglichen Arbeit. Ja, wir bemühen uns natürlich jeden Tag in unserer Arbeit, den Kindern das bewusst zu machen, was für ein Kapital sie im Mund haben. Und sicherlich braucht man am Anfang sehr die Unterstützung der Eltern. Aber irgendwann, wenn die Kinder größer sind, sollte es irgendwann mal Klick machen. Und das ist halt unsere tägliche Aufgabe.
3: Ja. Ja, und ist eine einfache Sache. Also die Kinder lernen mit Spaß. Und dann lernen sie, dass Gesundheit ist etwas Einfaches, leicht und kann jeder machen.
2: Und da sind diese Möglichkeiten, dass wir solch eine Veranstaltung machen, natürlich auch sehr schön, um das sehr, sehr locker, sehr, sehr auch mal spaßiger und aber trotzdem mit Botschaft.
3: Genau.
2: Uns ist wichtig, dass trotzdem diese Botschaft und nicht nur der Spaß im Vordergrund steht. Das ist dann eben mal schön zu sehen, wie Kinder doch zu begeistern sind und für ein Thema zu sensibilisieren sind und wie Kinder da mitgehen und wie dann auch Erwachsene und auch die Lehrer dann strahlen, wenn die Kinder in Aktion sind. Und das ist das Schöne daran. Man sieht dann wirklich die Kinder auch mal nochmal von der anderen Seite und doch, das berührt einen schon.
1: Zum Abschluss gab es für jedes Kind noch einen Flyer von Morsini. Und so bleibt hoffentlich nicht nur die Erinnerung an einen lustigen Schultag, sondern auch die ein oder andere wichtige Lektion zur Zahngesundheit.
4: Seit wenigen Tagen liegt nun auch die Millionenförderzusage für einen Radweg zwischen Eggersdorf und Großmühlingen in der Gemeinde Bürdeland bei Landrat Markus Bauer auf dem Tisch. Wir sind sehr froh, das gemeinsame Vorhaben mit Hilfe von Land und Bund wie geplant weiter umsetzen zu können. Allein als Kreis hätten wir das sonst so nicht verwirklichen können, bis zu 1,1 Millionen Euro Förderung in einem Zeitrahmen bis Jahresende 2030. Das entspricht 90% der derzeitigen Planungs- und Baukosten kann der Salzlandkreis auf seinen Antrag als Projektträger erhalten für den Bau eines straßenbegleitenden Geh- und Radwegs entlang der Kreisstraße 1292 zwischen Eggersdorf und Großmühlingen. Das Geld kommt aus Mitteln des Bundes für Investitionen in den Radverkehr durch das Sonderprogramm Stadt und Land. Für die Verbandsliga-Fußballer aus Reppichau stand am vergangenen Freitag ein ganz besonderes Spiel an. Vor über 2800 Zuschauern empfing man den hallischen FC im Paul-Greifzu-Stadion in Dessau-Roßlau zur zweiten Runde des Landespokals Sachsen-Anhalt. Die Favoritenrolle war klar verteilt, aber die Reppichauer hofften natürlich auf eine Pokalüberraschung.
5: Neue Saison, neuer Kader, neuer Trainerstab. Bei den Cerebrix Volleygoats ist kaum etwas so geblieben.

0: Auf der Diagonalposition kommt Jacob Harris mit der 8 und Andrei Druta mit der 1 dazu. Und auch beim Zuspiel und auf der Libero-Position gibt es neue Optionen. Neo Laumann trägt die 13, Jacob Riley die 6. Der Kader ist damit auch international aufgestellt. Die Spieler kommen aus Deutschland, Kanada, den USA, den Bahamas und Rumänien. Auch auf der Trainerbank gibt es einen Neustart. Der Kanadier Brad Hudson übernimmt als neuer Headcoach und soll die neu formierte Mannschaft durch die Saison führen. Unterstützt wird er vom Australier Jack Payne, der als Co-Trainer Teil des neuen Trainerteams ist. Eine komplett neue Mannschaft muss sich also erst finden. Die ersten Eindrücke aus der Vorbereitung stimmen Geschäftsführer Lukas Thielemann aber positiv.
1: Auch bisher, Testspiele liefen, glaube ich, sehr zufriedenstellend. Hatten bisher 3, haben davon 2 gewonnen, 1 unentschieden. Unentschieden, untypisches Ergebnis. Im Testspiel durchaus möglich. Haben natürlich viel probiert, viel getestet, wie im Testspiel das eben so ist, zumindest in der ersten Liga. Ich kann nicht für andere Sportarten sprechen oder für andere Ligen, aber wir machen es eigentlich immer so, dass weniger das Augenmerk auf dem Sieg liegt oder den unbedingt haben zu wollen, sondern vielmehr verschiedene Sachen mal anzutesten, Spieler in verschiedene Situationen mal reinzuschmeißen. Aber wenn wir jetzt, ich sag mal, drauf schauen, dass, wie wir so mit unserer vermeintlichen Startsechs gespielt haben, dann war das schon sehr gut, auch in dem Spiel, was wir unentschieden gespielt haben.
0: 3 Testspiele, 2 Siege und ein Unentschieden. Dabei ging es weniger darum, unbedingt jedes Spiel zu gewinnen. Vielmehr sollten die neuen Spieler verschiedene Situationen kennenlernen und die Mannschaft unterschiedliche Formationen testen. Seit rund 2 Wochen trainiert der komplette Kader gemeinsam. Bis zum ersten Pflichtspiel bleibt trotzdem nicht mehr viel Zeit.
1: Wir sind jetzt seit 2 Wochen so mit der vollen Truppe zusammen, können viel auch in der Komplexität trainieren. Und das tut uns schon gut. Jetzt haben wir noch eine volle Woche bis zur Pokalquali als allererstes Pflichtspiel. Dann ja nochmal 1,5 Wochen bis zum ersten Ligaspiel. Und die Zeit müssen wir gut nutzen, aber ich denke aktuell alles erfolgsversprechend.
0: Der erste große Härtetest vor heimischem Publikum wartet dann in der Bundesliga. Die Netzhoppers sind zu Gast in der SWH-Arena. Gegen die Mannschaft wurde in den Vorbereitungen bereits getestet. Das Ergebnis 2:2. Allerdings mit einer deutlich veränderten Aufstellung. Für Thielemann zählt deshalb am ersten Spieltag vor allem eines.
1: Aber am Ende, ich glaube, überrascht es keinen, wenn ich sage, wir wollen das Spiel gewinnen. Zählt da quasi nichts als der Sieg. Erstes Heimspiel, schlagbarer Gegner mit den Netzhoppers, die dann hier zu Gast sein werden.
0: Neben dem neuen Kader müssen sich die Goats in dieser Saison auch auf einige neue Regeln einstellen. Bis zu 8 Wechsel sind möglich. Außerdem darf der Ball auf der eigenen Seite unter bestimmten Bedingungen die Hallendecke berühren. Und auch beim Zuspiel und beim sogenannten Powertip wurden die Regeln geändert. Für die neu formierte Mannschaft heißt das, noch mehr neue Abläufe, die im Training sitzen müssen.
1: Wurden jetzt über den Sommer in den internationalen Wettbewerben mit den Nationalteams Regeln getestet, die ja immer mehr dahin gehen, dass das Spiel verständlicher wird für den neuen Zuschauer, dass weniger Unterbrechungen sind, weniger komplizierte Regeln. Man passt jetzt Kleinigkeiten an, wie zum Beispiel, dass 8 anstatt 6 Wechsel möglich sind. Man passt aber eben auch größere Dinge an, dass der Zuspielkontakt hat sich ja im letzten Jahr schon geändert. Es gibt keinen technischen Fehler mehr im Zuspiel. Jetzt kommt als Riesenneuerung dazu, dass quasi eine Deckenberührung erlaubt ist auf eigener Seite. Also der Ball muss auf der eigenen Seite die Decke berühren und auch auf der eigenen Seite bleiben. Aber dann ist quasi eine Deckenberührung kein Fehler mehr. Wird natürlich auch nochmal viel ändern. Du brauchst kein Libero mehr zwingend in deinem Team. Du kannst auch komplett ohne Libero spielen. Das war bei einer Mindestanzahl von 12 Spielern so bisher auch nicht. Und so haben sich schon ein paar Sachen geändert, wo wir natürlich gespannt sind. Auch der sogenannte Power-Tip hat sich geändert, wird quasi wieder rausgenommen, regeltechnisch, dass das längere Führen des Balls nicht mehr möglich ist und ein technischer Fehler geahndet wird. Und das ändert natürlich auf dem Level das Spiel schon enorm.
0: 4 bekannte Spieler, 10 Neuzugänge und ein komplett neuer Trainerstab. Die Cerebrix Volleygoats starten mit einer Mannschaft in die neue Saison, die sich in vielen Bereichen erst noch finden muss.

0: Die Vorbereitung macht Mut. Jetzt muss ich zeigen, ob aus den vielen neuen Gesichtern auch auf dem Feld schnell eine Einheit wird. Der erste Pflichtspielauftritt steht unmittelbar bevor.
1: Der Jugendgemeinderat Mulde-Stausee braucht Unterstützung von außen, da die AfD-Fraktion einen Antrag gestellt hat, die Satzung des Jugendgemeinderates so zu ändern, dass zukünftig die bisherige erfolgreiche Umsetzung von Projekten in Mulde-Stausee für Kinder und Jugendliche stark gefährdet ist. Da die AfD zusammen mit der CDU die Mehrheit bei Entscheidungen im Gemeinderat haben, versuchte die Fraktion Wir für Mulde-Stausee so viele Leute wie möglich zu mobilisieren, um die AfD-CDU gegebenenfalls zu einem Umdenken zu bewegen. Im Sozialausschuss am 8. Oktober soll das Thema ausführlich besprochen werden. Damit, liebe Zuschauer, sind wir am Ende unserer Montagsausgabe der RBB Aktuellen Nachrichten. Schauen jetzt noch auf das Wetter und auf die Meldungen aus Dessau-Roßlau. Am Dienstag um 18 Uhr sind wir dann wieder aus der Redaktion für Sie da. Bis dahin, machen Sie es gut und auf Wiedersehen.
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5: Am Mittwoch wechseln sich sonnige und bewölkte Abschnitte ab. Zur Mittagszeit werden angenehme 21 Grad erreicht und dabei bleibt es trocken. Der Wind weht aus südöstlicher Richtung. Insgesamt erwartet uns ein freundlicher und milder Tag mit einer schönen Mischung aus Sonne und Wolken. Also perfektes Wetter, um den Mittwoch entspannt zu genießen.

0: Das Technikmuseum Hugo Junkers in Dessau ist stets bemüht, seinen Besuchern etwas Neues zu bieten und den Museumsbesuch immer wieder zu einem besonderen Erlebnis zu machen. Getragen und betrieben wird das Museum vom Förderverein Technikmuseum Hugo Junkers Dessau. Neben attraktiven Preisangeboten für Gruppen, Schülern sowie Familien gibt es nun erstmals auch eine Jahreskarte. Diese wurde am 29. September vorgestellt und eröffnet Besuchern die Möglichkeit, das Museum ein ganzes Jahr lang zu erleben. Doch die Jahreskarte bietet noch weit mehr.
1: Also hier ist das gute Stück und die Jahreskarte wird das erste Mal aufgelegt für das Technikmuseum und sie soll dazu dienen, eine weitere Unterstützung von allen Dessauern und Dessauern oder auch von unseren Besuchern aus dem Umland ein wenig einzufordern, weil wir sind sehr glücklich darüber, dass wir diese Jahreskarte ins Leben gerufen haben. Sie soll eine kleine Sammleredition bilden, wo jedes Jahr neue Motive draufkommen. Und die Vorteile der Jahreskarte sind eigentlich relativ einfach. Derjenige, der die Jahreskarte vorzeigt, kann also praktisch das ganze nächste Jahr 2027 hier eben halt unser Technikmuseum besuchen.
0: Da das Museum zu einem großen Teil vom Engagement zahlreicher ehrenamtlicher Helfer lebt, ist es auf Unterstützung und Spenden angewiesen. Mit den Einnahmen aus dem Verkauf der Jahreskarten sollen auch künftig neue Projekte umgesetzt und weitere Ideen verwirklicht werden.
1: Wir möchten ganz gerne mit den Einnahmen, die wir aus dem Verkauf dieser Jahreskarte haben, dann eben halt einige Modernisierungen an unserem wunderschönen Museum durchführen und dazu dient dieser dementsprechende Beitrag. Wir sitzen jetzt hier mehr oder weniger an den Arbeitsplätzen, die unsere Kollegen eben halt eingerichtet haben und noch an verschiedenen Modellen zu arbeiten. Wenn man jetzt mal einfach so Richtung Decke gucken würde, würde man feststellen, dass das eine oder andere Fenster undicht ist. Und genau das wollen wir einfach damit beheben. Wir wollen also das Geld nutzen, um eben halt Förderanträge zu stellen. Dort brauchen wir einen gewissen Eigenanteil dazu. Und unsere Dachfläche hat es wirklich dringend nötig, um eben halt mal ein klein wenig eben saniert zu werden. Oder besser gesagt, damit unsere Kollegen hier nicht im Regen stehen.
0: Auch für das kommende Jahr stehen bereits weitere Ideen und Projekte in den Startlöchern. Das Museum entwickelt sich stetig weiter und möchte seinen Gästen neben den zahlreichen historischen Exponaten künftig noch mehr bieten. So dürfen sich große und kleine Technikbegeisterte auf zusätzliche Attraktionen freuen.
1: Also wir haben ganz viele neue Projekte, auch die wir in 2027 anstoßen wollen. Und dazu gehört unter anderem, dass wir einen kleinen Buchladen eröffnen werden. Das heißt also keinen Buchladen im Sinne von einer Bibliothek, also im Sinne von einem Laden, sondern mehr oder weniger eben halt Bücher zur Verfügung stellen, die der eine oder andere Gast vielleicht mitbringt, weil er sie ausgelesen hat und die jemand anders dann eben halt sich dann eben halt abholen kann, hier lesen kann. Wir werden deswegen versuchen, einen Kühlwaggon von Waggonbau umzubauen, wo wir dann diese dementsprechende Bibliothek oder diese dementsprechende Ausgabe dann eben halt einrichten können, wo sich denn der Gast dann einfach im Frühjahr oder im Sommer dann auch draußen hinsetzen kann und kann eigentlich noch eine Runde lesen.
0: Die Jahreskarte lohnt sich also. Sie kostet 60 Euro und ist auf 200 Stück limitiert, hat also echten Sammlercharakter. Erwerben kann man die Karte ausschließlich beim Technikmuseum Hugo Junkers, entweder an der Kasse vor Ort oder online. Der Förderverein freut sich auf zahlreiche Besucher. Wie Architektur verbindet. Was passiert, wenn Architektur, kulturelles Erbe und persönliche Geschichte aufeinandertreffen? Darüber haben wir von Rhein 1 mit Siako Abdullah gesprochen. Der aus der Kurdistan-Region stammende Student nahm uns mit in seine Arbeit und stellte uns sein Projekt vor. Siako Abdullah stammt aus der Region Kurdistan im Irak und studierte Architektur und kulturelles Erbe an der Hochschule Anhalt in Dessau. Während seines Studiums sammelte er durch die Zusammenarbeit mit einem seiner Professoren sowie durch seine Tätigkeit als wissenschaftliche Hilfskraft wertvolle Erfahrungen in Forschung und Praxis. Die Bauhausstadt wurde dadurch zu einem wichtigen Teil seiner fachlichen Entwicklung als Architekt. Aus seinen Fachkenntnissen aus seiner Studienzeit in Dessau entwickelte und entwarf Siako ein Museum, das die Kultur, Geschichte und Lebensweise seiner Herkunft Kurdistans vermitteln soll. Die Gestaltung des Gebäudes ist von der beeindruckenden Landschaft des Gebiets Kurdistan mit seinen Bergen, Tälern und Hügeln inspiriert. Das entworfene Museum soll in der irakischen Stadt Erbil die Besucher auf eine Reise durch die Geschichte der Region mitnehmen und ihnen einen Einblick in die kulturelle Identität und das Erbe der Region geben. Einen ausführlichen Bericht über Siyako Abdullahs Projekt sehen Sie in einer unserer zukünftigen Sendungen. Schalten Sie gern wieder ein.
2: Der TSV Einheit Dessau hat am 20. September sein jährliches Gedenkturnier für Willi Rode veranstaltet. Auf der Sportanlage Friederikenplatz traten die Bogenschützen unter freiem Himmel gegeneinander an. Dabei ging es neben dem sportlichen Wettkampf auch um die Würdigung des ehemaligen Vereinsmitglieds.
3: Willi Rode, mein Vater, ist leider vor nunmehr 15 Jahren verstorben und hat aber den Bogensport in Dessau erst richtig zum Blühen gebracht. Also die Abteilung existiert seit 1982, aber bis Ende der 80er Jahre ist da nicht viel passiert. Erst als er Ende der 80er Jahre die ganze Sache übernommen hat, sind dann Turniere gemacht worden, die Abteilung blüht auf, wir haben deutsche Meisterschaften übernommen und alles. Und wie schon gesagt, mit seinem Tod haben wir einfach dieses Turnier nach ihm dann in Gedenken benannt, damit er auch für die anderen weiterhin in Erinnerung bleibt. Denn viele der Schützen, die hier anwesend sind, kannten ihn noch und würdigen das in dem Fall auch.
2: Aufgrund

0: organisatorischer Herausforderungen war das Teilnehmerfeld in diesem Jahr mit rund 30 Startern kleiner als gewohnt. Die Schützen kamen aus verschiedenen Bundesländern, vor allem aus Vereinen aus Sachsen-Anhalt, aber auch aus Thüringen, Sachsen und Brandenburg. Für sie stand der Sport im Mittelpunkt. Unter freiem Himmel mussten sie sich dabei nicht nur auf ihre Technik und Konzentration verlassen, sondern auch mit den äußeren Bedingungen zurechtkommen.
1: Geboten wird ein normaler Wettkampf, der für Qualifikation auch für deutsche Meisterschaften des Deutschen Bogensportverbandes genutzt werden kann. Einziger Unterschied ist, dass es rein theoretisch ein Hallenturnier ist, was aber im Freien stattfindet, ist historisch gewachsen. Ursprünglich als 2x25-Meter-Turnier geplant, auch als Anhaltiner Muldepokal, damals noch von befreundeten Vereinen mit organisiert, ist es dann zum Herbstpokal geworden, weil die anderen Vereine sich getrennt haben. Und da ging es damals darum, dass 25-Meter-Turniere leider schwer in Hallen durchführbar sind. So eine großen Hallen gab es nach der Wende hier im Osten kaum. Und dadurch wurde das einfach nach draußen verlagert, was eigentlich die Umweltbedingungen ja, für den Schützen, das Schießen etwas schwieriger gestalten. Ne? Wind, Regen, jetzt fängt es auch ein bisschen gerade an zu tröpfeln. Und gegebenenfalls auch Sonneneinstrahlung kann ja auch ein bisschen blenden oder so, was man in der Halle im Normalfall eben nicht hat. Aber es wird trotzdem angenommen.
0: Bereits am Morgen startete der Wettbewerb. Mit Pfeil und Bogen ging es für die Teilnehmer darum, möglichst viele Punkte zu sammeln. Am Ende wurden die Ergebnisse ausgewertet und die Sieger in den jeweiligen Klassen ermittelt. Neben dem Willi-Rode-Gedenkturnier organisiert die Bogensportabteilung des TSV Einheit Dessau auch weitere Veranstaltungen.
1: Unser Verein führt im Jahr im Normalfall 4 Turniere durch, einmal zu Pfingsten, das ist ein großes Turnier, wo dann auch die weiten Entfernungen geschossen werden. Dann unser Nachtschießen, was wir erst vor 3 Wochen hatten, dieses Turnier. Und um den 2. Advent rum haben wir dann grundsätzlich noch unser Hallenturnier, unser richtiges großes Hallenturnier in der Berufsschulturnhalle, wo wir dann auch noch mehr Scheiben stellen als heute, weil zu dem Zeitpunkt dann auch wirklich die meisten Schützen nur noch weniger Alternativen haben, irgendwo Turniere zu schießen. Und dann ist ja die Nachfrage nach solchen Turnieren auch wesentlich größer. Ja, und nächstes Jahr werden wir zusätzlich noch die Landesmeisterschaften des Sachsen-Anhaltinischen Bogensportverbandes übernehmen im Freien. Also wird schon genug geboten hier bei uns in der Stadt.
0: Mit dem Gedenkturnier verbindet der TSV Einheit Dessau den sportlichen Wettkampf mit dem Vereinsleben und hält gleichzeitig die Erinnerung an Willi Rode lebendig.

0: Hallo und herzlich willkommen zu einer neuen Woche mit den RBB Aktuellnachrichten. Die Stadt Aschersleben hat von den öffentlichen Versicherungen Sachsen-Anhalt eine Geldspritze erhalten. Oberbürgermeister Steffen Amme nahm den Scheck in Höhe von 4.110 Euro im Beisein von ÖSA-Agenturleiter Ronald Gattermann und Holger Günther entgegen. Schäden an kommunalen Gebäuden entstehen durch Brände, Sturm und Leitungswasser, aber auch durch Einbruchsdiebstahl. Die ÖSA schützte die bei ihr versicherten Kommunen vor den finanziellen Folgen. Außerdem hilft der Versicherer bei der Schadensverhütung. Die von der Schadenquote abhängige Gewinnbeteiligung fließt dann in der Regel in gemeinnützige Projekte oder sie geht an Vereine. In diesem Jahr kommt die Spende dem städtischen Tag der Familie am 14. November im Ballhaus Aschersleben zugute. Zum Treff der besonderen Art hatten kürzlich Radfahrfans nach Kemberg geladen. 8 verschiedene Routen führten am Waldhaus am Bergwitzsee zusammen. Rund 200 Teilnehmer machten mit und kamen am Ende der Radtour ins Gespräch, konnten aber auch über Natur und Landschaft bei geführten Touren durch das Waldhaus einiges erfahren.
1: Zähneputzen gehört zum Alltag. Für Kinder ist es aber nicht immer die spannendste Beschäftigung und wird schon mal vergessen. Dass Zahnpflege trotzdem Spaß machen kann, zeigt Karl-Heinz Paul. Als Carlo Mausini bringt der Pantomime-Künstler, Autor und Schauspieler Kindern auf unterhaltsame Weise Wissenswertes rund um ihre Gesundheit näher. Die Figur Mausini verkörpert er bereits seit vielen Jahren.
2: Ich bin freischaffender Künstler, schon seit meinem 20. Lebensjahr auf der Reise. Ich schreibe Kinderbücher, ich habe Kindertheater, habe auch Theaterstücke für Erwachsene und schreibe auch Kinderlieder. Und bin, das ist meine Berufung, bin mit Leib und Seele ein Künstler auf der Bühne, um auch mit den Kindern in Kontakt zu kommen und schöne Botschaften rüberzubringen.
1: Auch an der Dienstweg-Grundschule in Wittenberg stand am 29. September die Zahngesundheit im Mittelpunkt. Im Rahmen des Tages der Zahngesundheit führte Carlo Mausini sein Programm für die Schule auf. Organisiert wurde die Veranstaltung von Kinder- und Jugendärztlichen Dienst des Landkreises Wittenberg, dem besonders die Gesundheit der Kinder am Herzen liegt.
3: Führen Reinuntersuchungen und Gruppenprophylaxe im Landkreis Wittenberg, in Kindergarten, Grundschulen, weiterführende Schulen, Gymnasien und Sekundarschulen und Vorderschulen.
1: Bei der Präventionsarbeit setzt der Landkreis dabei bewusst auf einen besonderen Zugang. Statt trockener Informationen gibt es Unterhaltung und Bewegung. In seinem Programm setzt er dabei auf jede Menge Vielfalt.
2: Die Kinder erleben mich als einen fragenden, tänzerischen, poetischen Clown und mit Niveau. Ja? Also nicht diesen Tollpatsch, der da irgendwie rumhaut, mit Essen rumschmeißt und so, sondern wirklich sehr, sehr schön und achtsam mit den Sachen umgeht. Die Kinder werden bei mir mit einbezogen als Partner, als Assistenten und dürfen mich beraten. Und ich führe natürlich schon heimlich die Regie. Jetzt in dem Programm um die Mundgesundheit geht es halt um Mundgesundheit, Zahnpflege, Ernährung, Kariesentstehung, je nach Altersgruppe. Im Kindergarten ist dann der Zahnarztbesuch zum Beispiel, Sympathieaufbau für den Zahnarztbesuch noch mit dabei. Und auch vom Duktus her, also bei Kindergartenkindern bin ich eher spielerisch, bei Schulkindern schon ein bisschen klarer und bei den dritten, vierten Klassen, also Rap, hast du nach dem Essen und so weiter. Ne? Um einfach auch eine entsprechende altersgerechte Ansprache zu finden.
1: Denn gute Gewohnheiten beginnen schon im Kindesalter. Mit der Veranstaltung möchte der Landkreis deshalb frühzeitig und nachhaltig für die Gesundheitsvorsorge sensibilisieren. Auch das Motto des Tages bringt die Botschaft auf den Punkt.
4: Gesund beginnt im Mund, kau dich fit. Und das heißt also, kau zwingende Kost möglichst. Mhm. Und das ist halt, ja, unsere Aufgabe, darauf hinzuweisen, dass möglichst auch gerade wie heute in den Klassen, in den Brotbüchsen,

0: Äpfel, ja, Obst, Gemüse, Brot und natürlich jetzt keine Quetschis und sowas zu finden ist. Ja, das ist halt
1: Eine
0: nicht
1: gesunde Ernährung sollte
0: genau, ja.
1: motivieren, Kinder motivieren.
2: Dass die Botschaft ankommt, zeigt sich schnell. Die Kinder machen begeistert mit und lernen dabei ganz nebenbei, warum regelmäßiges Zähneputzen so wichtig ist.
3: Die überborden sich teilweise vor Begeisterung. Und darum habe ich eben auch so kleine Tricks eingebaut, wie das Meldezeichen zum Beispiel. Weil wenn sich die Kinder selber berühren, beruhigen sie sich. Die sind mit der Aufmerksamkeit immer nach außen gerichtet, immer gereizt von außen. Und auch den Daumen in den Zeigefinger zu strecken, die Lippen zu schließen, die Augen zu öffnen. Das sind so kleine Rituale, die entstanden sind, um immer wieder auch Ruhe reinzubekommen. Das lieben die Kinder auch. Und dann dürfen sie natürlich auch mal laut klatschen und rufen. Und es ist so ein schönes Wellenvorgang. Und am Ende haben sie ja gesehen, sind sie ganz still geworden bei diesem Bakterienspiel dann.
2: Insgesamt war Carlo Morsini in diesem Jahr an rund 16 Schulen unterwegs. Am 30. September macht er auch an der Grundschule Geschwister Scholl Station. Für die Kinder bedeutet das, Gesundheit kann spannend sein und auch Lernen darf Spaß machen.
0: Es ist halt mal eine andere Form unserer täglichen Arbeit. Ja, wir bemühen uns natürlich jeden Tag in unserer Arbeit, den Kindern das bewusst zu machen, was für ein Kapital sie im Mund haben. Und sicherlich braucht man am Anfang sehr die Unterstützung der Eltern. Aber irgendwann, wenn die Kinder größer sind, sollte es irgendwann mal Klick machen. Und das ist halt unsere tägliche Aufgabe. Ja.
1: Und ist eine einfache Sache. Also die Kinder lernen mit Spaß. Und dann lernen sie, dass Gesundheit ist etwas Einfaches, leicht und kann jeder machen.
0: Und da sind diese Möglichkeiten, dass wir solch eine Veranstaltung machen, natürlich auch sehr schön, um das ja, sehr, sehr locker, sehr, sehr auch mal spaßiger und aber trotzdem mit Botschaft.
1: Genau.
0: Uns ist wichtig, dass trotzdem diese Botschaft und nicht nur der Spaß im Vordergrund steht. Das ist dann eben mal schön zu sehen, wie Kinder doch zu begeistern sind und für ein Thema zu sensibilisieren sind und wie Kinder da mitgehen und wie dann auch Erwachsene und auch die Lehrer dann strahlen, wenn die Kinder in Aktion sind. Und das ist das Schöne daran. Man sieht dann wirklich die Kinder auch mal nochmal von der anderen Seite und doch, das berührt einen schon.
2: Zum Abschluss gab es für jedes Kind noch einen Flyer von Mausini. Und so bleibt hoffentlich nicht nur die Erinnerung an einen lustigen Schultag, sondern auch die ein oder andere wichtige Lektion zur Zahngesundheit im
4: Seit wenigen Tagen liegt nun auch die Millionenförderzusage für einen Radweg zwischen Eggersdorf und Großmühlingen in der Gemeinde Bürdeland bei Landrat Markus Bauer auf dem Tisch. Wir sind sehr froh, das gemeinsame Vorhaben mit Hilfe von Land und Bund wie geplant weiter umsetzen zu können. Allein als Kreis hätten wir das sonst so nicht verwirklichen können. Bis zu 1,1 Millionen Euro Förderung in einem Zeitrahmen bis Jahresende 2030. Das entspricht 90% der derzeitigen Planungs- und Baukosten kann der Salzlandkreis auf seinen Antrag als Projektträger erhalten für den Bau eines straßenbegleitenden Geh- und Radwegs entlang der Kreisstraße 1292 zwischen Eggersdorf und Großmühlingen. Das Geld kommt aus Mitteln des Bundes für Investitionen in den Radverkehr durch das Sonderprogramm Stadt und Land. Für die Verbandsliga-Fußballer aus Reppichau stand am vergangenen Freitag ein ganz besonderes Spiel an. Vor über 2.800 Zuschauern empfing man den hallischen FC im Paul-Greifzu-Stadion in Dessau-Roßlau zur zweiten Runde des Landespokals Sachsen-Anhalt. Die Favoritenrolle war klar verteilt, aber die Reppichauer hofften natürlich auf eine Pokalüberraschung.
5: Neue Saison, neuer Kader, neuer Trainerstab. Bei den Cerebrix Volleygoats ist kaum etwas so geblieben, wie es war. Vier Spieler aus der vergangenen Saison sind noch dabei. Tom Borchert mit der Nummer 4 im Außenangriff, Nick Breitenbach mit der 11 im Mittelblock, Lukas Pockrand mit der 9 als Universalspieler und Paul Stommel mit der 16 im Zuspiel. Dazu kommen 10 Neuzugänge und diese bringen ordentlich internationale Erfahrungen mit. Im Außenangriff tragen Jordan McKee die Nummer 5, Cole Kaczynski die 15 und Jesse Delancey die 18. Im Mittelblock stehen neben Breitenbach jetzt Elliot Collard mit der 3, Sebastian Rösler mit der 10 und Rico Wardlow mit der 23.

0: Auf der Diagonalposition kommt Jacob Harris mit der 8 und Andrej Druta mit der 1 dazu. Und auch beim Zuspiel und auf der Libero-Position gibt es neue Optionen. Neo Laumann trägt die 13, Jacob Riley die 6. Der Kader ist damit auch international aufgestellt. Die Spieler kommen aus Deutschland, Kanada, den USA, den Bahamas und Rumänien. Auch auf der Trainerbank gibt es einen Neustart. Der Kanadier Brad Hudson übernimmt als neuer Head Coach und soll die neu formierte Mannschaft durch die Saison führen. Unterstützt wird er vom Australier Jack Payne, der als Co-Trainer Teil des neuen Trainerteams ist. Eine komplett neue Mannschaft muss sich also erst finden. Die ersten Eindrücke aus der Vorbereitung stimmen Geschäftsführer Lukas Thielemann aber positiv.
1: Auch bisher, die Testspiele liefen, glaube ich, sehr zufriedenstellend. Hatten bisher 3, haben davon 2 gewonnen, 1 unentschieden. Unentschieden, untypisches Ergebnis. Im Testspiel durchaus möglich. Haben natürlich viel probiert, viel getestet, wie im Testspiel das eben so ist, zumindest in der ersten Liga. Ich kann nicht für andere Sportarten sprechen oder für andere Ligen, aber wir machen es eigentlich immer so, dass weniger das Augenmerk auf dem Sieg liegt oder den unbedingt haben zu wollen, sondern vielmehr verschiedene Sachen mal anzutesten, Spieler in verschiedene Situationen mal reinzuschmeißen. Aber wenn wir jetzt, ich sag mal, drauf schauen, dass, wie wir so mit unserer vermeintlichen Startsechs gespielt haben, dann war das schon sehr gut, auch in dem Spiel, was wir unentschieden gespielt haben.
0: 3 Testspiele, 2 Siege und ein Unentschieden. Dabei ging es weniger darum, unbedingt jedes Spiel zu gewinnen. Vielmehr sollten die neuen Spieler verschiedene Situationen kennenlernen und die Mannschaft unterschiedliche Formationen testen. Seit rund 2 Wochen trainiert der komplette Kader gemeinsam. Bis zum ersten Pflichtspiel bleibt trotzdem nicht mehr viel Zeit.
1: Wir sind jetzt seit 2 Wochen so mit der vollen Truppe zusammen, können viel auch in der Komplexität trainieren. Und das tut uns schon gut. Jetzt haben wir noch eine volle Woche bis zur Pokalquali als allererstes Pflichtspiel. Dann ja nochmal 1,5 Wochen bis zum ersten Ligaspiel. Und die Zeit müssen wir gut nutzen. Aber ich denke, aktuell alles erfolgsversprechend.
0: Der erste große Härtetest vor heimischem Publikum wartet dann in der Bundesliga. Die Netzhoppers sind zu Gast in der SWH-Arena. Gegen die Mannschaft wurde in den Vorbereitungen bereits getestet. Das Ergebnis 2:2, allerdings mit einer deutlich veränderten Aufstellung. Für Thielemann zählt deshalb am ersten Spieltag vor allem eines.
1: Aber am Ende, glaube ich, überrascht es keinen, wenn ich sage, wir wollen das Spiel gewinnen. Zählt da quasi nichts als der Sieg. Erstes Heimspiel, schlagbarer Gegner mit den Netzhoppers, die dann hier zu Gast sein werden.
0: Neben den neuen Kader müssen sich die Goats in dieser Saison auch auf einige neue Regeln einstellen. Bis zu 8 Wechsel sind möglich. Außerdem darf der Ball auf der eigenen Seite unter bestimmten Bedingungen die Hallendecke berühren. Und auch beim Zuspiel und beim sogenannten Powertip wurden die Regeln geändert. Für die neu formierte Mannschaft heißt das noch mehr neue Abläufe, die im Training sitzen müssen.
1: Wurden jetzt über den Sommer in den internationalen Wettbewerben mit den Nationalteams Regeln getestet, die ja immer mehr dahin gehen, dass das Spiel verständlicher wird für den neuen Zuschauer, dass weniger Unterbrechungen sind, weniger komplizierte Regeln. Man passt jetzt Kleinigkeiten an, wie zum Beispiel, dass 8 anstatt 6 Wechsel möglich sind. Man passt aber eben auch größere Dinge an, dass der Zuspielkontakt hat sich ja im letzten Jahr schon geändert. Es gibt keinen technischen Fehler mehr im Zuspiel. Jetzt kommt als Riesenneuerung dazu, dass quasi eine Deckenberührung erlaubt ist auf eigener Seite. Also der Ball muss auf der eigenen Seite die Decke berühren und auch auf der eigenen Seite bleiben. Aber dann ist quasi eine Deckenberührung kein Fehler mehr. Wird natürlich auch nochmal viel ändern. Du brauchst kein Libero mehr zwingend in deinem Team. Du kannst auch komplett ohne Libero spielen. Das war bei einer Mindestanzahl von 12 Spielern so bisher auch nicht. Und so haben sich schon ein paar Sachen geändert, wo wir natürlich gespannt sind. Auch der sogenannte Power-Tip hat sich geändert, wird quasi wieder rausgenommen, regeltechnisch, dass das längere Führen des Balls nicht mehr möglich ist und ein technischer Fehler geahndet wird. Und das ändert natürlich auf dem Level das Spiel schon enorm.
0: 4 bekannte Spieler, 10 Neuzugänge und ein komplett neuer Trainerstab. Die Cerebrix Volleygoats starten mit einer Mannschaft in die neue Saison, die sich in vielen Bereichen erst noch finden muss.

0: Die Vorbereitung macht Mut. Jetzt muss ich zeigen, ob aus den vielen neuen Gesichtern auch auf dem Feld schnell eine Einheit wird. Der erste Pflichtspielauftritt steht unmittelbar bevor.
1: Der Jugendgemeinderat Mulde-Stausee braucht Unterstützung von außen, da die AfD-Fraktion einen Antrag gestellt hat, die Satzung des Jugendgemeinderates so zu ändern, dass zukünftig die bisherige erfolgreiche Umsetzung von Projekten in Mulde-Stausee für Kinder und Jugendliche stark gefährdet ist. Da die AfD zusammen mit der CDU die Mehrheit bei Entscheidungen im Gemeinderat haben, versuchte die Fraktion Wir für Mulde-Stausee so viele Leute wie möglich zu mobilisieren, um die AfD-CDU gegebenenfalls zu einem Umdenken zu bewegen. Im Sozialausschuss am 8. Oktober soll das Thema ausführlich besprochen werden. Damit, liebe Zuschauer, sind wir am Ende unserer Montagsausgabe der RBB Aktuellen Nachrichten. Schauen jetzt noch auf das Wetter und auf die Meldungen aus Dessau-Roßlau. Am Dienstag um 18 Uhr sind wir dann wieder aus der Redaktion für Sie da. Bis dahin, machen Sie es gut und auf Wiedersehen.
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5: Am Mittwoch wechseln sich sonnige und bewölkte Abschnitte ab. Zur Mittagszeit werden angenehme 21 Grad erreicht und dabei bleibt es trocken. Der Wind weht aus südöstlicher Richtung. Insgesamt erwartet uns ein freundlicher und milder Tag mit einer schönen Mischung aus Sonne und Wolken. Also perfektes Wetter, um den Mittwoch entspannt zu genießen.

0: Das Technikmuseum Hugo Junkers in Dessau ist stets bemüht, seinen Besuchern etwas Neues zu bieten und den Museumsbesuch immer wieder zu einem besonderen Erlebnis zu machen. Getragen und betrieben wird das Museum vom Förderverein Technikmuseum Hugo Junkers Dessau. Neben attraktiven Preisangeboten für Gruppen, Schülern sowie Familien gibt es nun erstmals auch eine Jahreskarte. Diese wurde am 29. September vorgestellt und eröffnet Besuchern die Möglichkeit, das Museum ein ganzes Jahr lang zu erleben. Doch die Jahreskarte bietet noch weit mehr.
1: Also, hier ist das gute Stück und die Jahreskarte wird das erste Mal aufgelegt für das Technikmuseum und sie soll dazu dienen, eine weitere Unterstützung von allen Dessauern und Dessauern oder auch von unseren Besuchern aus dem Umland ein wenig einzufordern, weil wir sind sehr glücklich darüber, dass wir diese Jahreskarte ins Leben gerufen haben. Sie soll eine kleine Sammleredition bilden, wo jedes Jahr neue Motive draufkommen. Und die Vorteile der Jahreskarte sind eigentlich relativ einfach. Derjenige, der die Jahreskarte vorzeigt, kann also praktisch das ganze nächste Jahr 2027 hier eben halt unser Technikmuseum besuchen.
0: Da das Museum zu einem großen Teil vom Engagement zahlreicher ehrenamtlicher Helfer lebt, ist es auf Unterstützung und Spenden angewiesen. Mit den Einnahmen aus dem Verkauf der Jahreskarten sollen auch künftig neue Projekte umgesetzt und weitere Ideen verwirklicht werden.
1: Wir möchten ganz gerne mit den Einnahmen, die wir aus dem Verkauf dieser Jahreskarte haben, dann eben halt einige Modernisierungen an unserem wunderschönen Museum durchführen und dazu dient dieser dementsprechende Beitrag. Wir sitzen jetzt hier mehr oder weniger an den Arbeitsplätzen, die unsere Kollegen eben halt eingerichtet haben und noch an verschiedenen Modellen zu arbeiten. Wenn man jetzt mal einfach so Richtung Decke gucken würde, würde man feststellen, dass das eine oder andere Fenster undicht ist. Und genau das wollen wir einfach damit beheben. Wir wollen also das Geld nutzen, um eben halt Förderanträge zu stellen. Dort brauchen wir einen gewissen Eigenanteil dazu. Und unsere Dachfläche hat es wirklich dringend nötig, um eben halt mal ein klein wenig eben saniert zu werden. Oder besser gesagt, damit unsere Kollegen hier nicht im Regen stehen.
0: Auch für das kommende Jahr stehen bereits weitere Ideen und Projekte in den Startlöchern. Das Museum entwickelt sich stetig weiter und möchte seinen Gästen neben den zahlreichen historischen Exponaten künftig noch mehr bieten. So dürfen sich große und kleine Technikbegeisterte auf zusätzliche Attraktionen freuen.
1: Also wir haben ganz viele neue Projekte, auch die wir in 2027 anstoßen wollen. Und dazu gehört unter anderem, dass wir einen kleinen Buchladen eröffnen werden. Das heißt also kein Buchladen im Sinne von einer Bibliothek, also im Sinne von einem Laden, sondern mehr oder weniger eben halt Bücher zur Verfügung stellen, die der eine oder andere Gast vielleicht mitbringt, weil er sie ausgelesen hat und die jemand anders dann eben halt sich dann eben halt abholen kann, hier lesen kann. Wir werden deswegen versuchen, einen Kühlwaggon von Waggonbau umzubauen, wo wir dann diese dementsprechende Bibliothek oder diese dementsprechende Ausgabe dann eben halt einrichten können, wo sich denn der Gast dann auch im Frühjahr oder im Sommer dann auch draußen hinsetzen kann und kann eigentlich noch eine Runde lesen.
0: Die Jahreskarte lohnt sich also. Sie kostet 60 Euro und ist auf 200 Stück limitiert, hat also echten Sammlercharakter. Erwerben kann man die Karte ausschließlich beim Technikmuseum Hugo Junkers, entweder an der Kasse vor Ort oder online. Der Förderverein freut sich auf zahlreiche Besucher. Wie Architektur verbindet. Was passiert, wenn Architektur, kulturelles Erbe und persönliche Geschichte aufeinandertreffen? Darüber haben wir von Rang 1 mit Siako Abdullah gesprochen. Der aus der Kurdistan-Region stammende Student nahm uns mit in seine Arbeit und stellte uns sein Projekt vor. Siako Abdullah stammt aus der Region Kurdistan im Irak und studierte Architektur und kulturelles Erbe an der Hochschule Anhalt in Dessau. Während seines Studiums sammelte er durch die Zusammenarbeit mit einem seiner Professoren sowie durch seine Tätigkeit als wissenschaftliche Hilfskraft wertvolle Erfahrungen in Forschung und Praxis. Die Bauhausstadt wurde dadurch zu einem wichtigen Teil seiner fachlichen Entwicklung als Architekt. Aus seinen Fachkenntnissen aus seiner Studienzeit in Dessau entwickelte und entwarf Siako ein Museum, das die Kultur, Geschichte und Lebensweise seiner Herkunft Kurdistans vermitteln soll. Die Gestaltung des Gebäudes ist von der beeindruckenden Landschaft des Gebiets Kurdistan mit seinen Bergen, Tälern und Hügeln inspiriert. Das entworfene Museum soll in der irakischen Stadt Erbil die Besucher auf eine Reise durch die Geschichte der Region mitnehmen und ihnen einen Einblick in die kulturelle Identität und das Erbe der Region geben. Einen ausführlichen Bericht über Siyako Abdullahs Projekt sehen Sie in einer unserer zukünftigen Sendungen. Schalten Sie gern wieder ein.
2: Der TSV Einheit Dessau hat am 20. September sein jährliches Gedenkturnier für Willi Rode veranstaltet. Auf der Sportanlage Friederikenplatz traten die Bogenschützen unter freiem Himmel gegeneinander an. Dabei ging es neben dem sportlichen Wettkampf auch um die Würdigung des ehemaligen Vereinsmitglieds.
3: Willi Rode, mein Vater, ist leider vor nunmehr 15 Jahren verstorben und hat aber den Bogensport in Dessau erst richtig zum Blühen gebracht. Also die Abteilung existiert seit 1982, aber bis Ende der 80er Jahre ist da nicht viel passiert. Erst als er Ende der 80er Jahre die ganze Sache übernommen hat, sind dann Turniere gemacht worden, die Abteilung blühte auf, wir haben deutsche Meisterschaften übernommen und alles. Und wie schon gesagt, mit seinem Tod haben wir einfach dieses Turnier nach ihm dann in Gedenken benannt, damit er auch für die anderen weiterhin in Erinnerung bleibt. Denn viele der Schützen, die hier anwesend sind, kannten ihn noch und würdigen das in dem Fall auch.
2: Aufgrund organisatorischer Herausforderungen war das Teilnehmerfeld in diesem Jahr mit rund 30 Startern kleiner als gewohnt. Die Schützen kamen aus verschiedenen Bundesländern, vor allem aus Vereinen aus Sachsen-Anhalt, aber auch aus Thüringen, Sachsen und Brandenburg. Für sie stand der Sport im Mittelpunkt. Unter freiem Himmel mussten sie sich dabei nicht nur auf ihre Technik und Konzentration verlassen, sondern auch mit den äußeren Bedingungen zurechtkommen.
3: Geboten wird ein normaler Wettkampf, der für Qualifikation auch für deutsche Meisterschaften des Deutschen Bogensportverbandes genutzt werden kann. Einziger Unterschied ist, dass es rein theoretisch ein Hallenturnier ist, was aber im Freien stattfindet, ist historisch gewachsen. Ursprünglich als 2x25 Meter Turnier geplant, auch als Anhaltiner Muldepokal damals noch von befreundeten Vereinen mit organisiert, ist es dann zum Herbstpokal geworden, weil die anderen Vereine sich getrennt haben. Und da ging es damals darum, dass 25 Meter Turniere leider schwer in Hallen durchführbar sind. So eine großen Hallen gab es nach der Wende hier im Osten kaum. Und dadurch wurde das einfach nach draußen verlagert, was eigentlich die Umweltbedingungen ja, für den Schützen das Schießen etwas schwieriger gestalten. Ne? Wind, Regen, jetzt fängt es auch ein bisschen gerade an zu tröpfeln. Und gegebenenfalls auch Sonneneinstrahlung kann ja auch ein bisschen blenden oder so, was man in der Halle im Normalfall eben nicht hat. Aber es wird trotzdem angenommen.
2: Bereits am Morgen startete der Wettbewerb. Mit Pfeil und Bogen ging es für die Teilnehmer darum, möglichst viele Punkte zu sammeln. Am Ende wurden die Ergebnisse ausgewertet und die Sieger in den jeweiligen Klassen ermittelt. Neben dem Willi-Rode-Gedenkturnier organisiert die Bogensportabteilung des TSV Einheit Dessau auch weitere Veranstaltungen.
3: Unser Verein führt im Jahr im Normalfall vier Turniere durch. Einmal zu Pfingsten, das ist ein großes Turnier, wo dann auch die weiten Entfernungen geschossen werden. Dann unser Nachtschießen, was wir erst vor 3 Wochen hatten, dieses Turnier. Und um den zweiten Advent rum haben wir dann grundsätzlich noch unser Hallenturnier, unser richtiges großes Hallenturnier in der Berufsschulturnhalle, wo wir dann auch noch mehr Scheiben stellen als heute, weil zu dem Zeitpunkt dann auch wirklich die meisten Schützen nur noch wenige Alternativen haben, irgendwo Turniere zu schießen. Und dann ist ja die Nachfrage nach solchen Turnieren auch wesentlich größer. Ja, und nächstes Jahr werden wir zusätzlich noch die Landesmeisterschaften des Sachsen-Anhaltinischen Bogensportverbandes übernehmen im Freien. Also wird schon genug geboten hier bei uns in der Stadt.
2: Mit dem Gedenkturnier verbindet der TSV Einheit Dessau den sportlichen Wettkampf mit dem Vereinsleben und hält gleichzeitig die Erinnerung an Willi Rode lebendig.

0: Hallo und herzlich willkommen zu einer neuen Woche mit den RBB Aktuellnachrichten. Die Stadt Aschersleben hat von den öffentlichen Versicherungen Sachsen-Anhalt eine Geldspritze erhalten. Oberbürgermeister Steffen Amme nahm den Scheck in Höhe von 4.110 Euro im Beisein von ÖSA-Agenturleiter Ronald Gattermann und Holger Günther entgegen. Schäden an kommunalen Gebäuden entstehen durch Brände, Sturm und Leitungswasser, aber auch durch Einbruchsdiebstahl. Die ÖSA schützte die bei ihr versicherten Kommunen vor den finanziellen Folgen. Außerdem hilft der Versicherer bei der Schadensverhütung. Die von der Schadenquote abhängige Gewinnbeteiligung fließt dann in der Regel in gemeinnützige Projekte oder sie geht an Vereine. In diesem Jahr kommt die Spende dem städtischen Tag der Familie am 14. November im Ballhaus Aschersleben zugute. Zum Treff der besonderen Art hatten kürzlich Radfahrfans nach Kemberg geladen. 8 verschiedene Routen führten am Waldhaus am Bergwitzsee zusammen. Rund 200 Teilnehmer machten mit und kamen am Ende der Radtour ins Gespräch, konnten aber auch über Natur und Landschaft bei geführten Touren durch das Waldhaus einiges erfahren.
1: Zähneputzen gehört zum Alltag. Für Kinder ist es aber nicht immer die spannendste Beschäftigung und wird schon mal vergessen. Dass Zahnpflege trotzdem Spaß machen kann, zeigt Karl-Heinz Paul. Als Carlo Mausini bringt der Pantomime-Künstler, Autor und Schauspieler Kindern auf unterhaltsame Weise Wissenswertes rund um ihre Gesundheit näher. Die Figur Mausini verkörpert er bereits seit vielen Jahren.
2: Ich bin freischaffender Künstler, schon seit meinem 20. Lebensjahr auf der Reise. Ich schreibe Kinderbücher, ich habe Kindertheater, habe auch Theaterstücke für Erwachsene und schreibe auch Kinderlieder. Und bin, das ist meine Berufung, bin mit Leib und Seele ein Künstler auf der Bühne, um auch mit den Kindern in Kontakt zu kommen und schöne Botschaften rüberzubringen.
1: Auch an der Dienstweg-Grundschule in Wittenberg stand am 29. September die Zahngesundheit im Mittelpunkt. Im Rahmen des Tages der Zahngesundheit führte Carlo Mausini sein Programm für die Schule auf. Organisiert wurde die Veranstaltung von Kinder- und Jugendärztlichen Dienst des Landkreises Wittenberg, dem besonders die Gesundheit der Kinder am Herzen liegt.
3: Führen Reinuntersuchungen und Gruppenprophylaxe im Landkreis Wittenberg. In Kindergarten, Grundschulen, weiterführende Schulen, Gymnasien und Sekundarschulen und Vorderschulen.
1: Bei der Präventionsarbeit setzt der Landkreis dabei bewusst auf einen besonderen Zugang. Statt trockener Informationen gibt es Unterhaltung und Bewegung. In seinem Programm setzt er dabei auf jede Menge Vielfalt.
2: Die Kinder erleben mich als einen fragenden, tänzerischen, poetischen Clown und mit Niveau. Ja? Also nicht diesen Tollpatsch, der da irgendwie rumhaut, mit Essen rumschmeißt und so, sondern wirklich sehr, sehr schön und achtsam mit den Sachen umgeht. Die Kinder werden bei mir mit einbezogen als Partner, als Assistenten und dürfen mich beraten. Und ich führe natürlich schon heimlich die Regie. Jetzt in dem Programm um die Mundgesundheit geht es halt um Mundgesundheit, Zahnpflege, Ernährung, Kariesentstehung, je nach Altersgruppe. Im Kindergarten ist dann der Zahnarztbesuch zum Beispiel, Sympathieaufbau für den Zahnarztbesuch noch mit dabei. Und auch vom Duktus her, also bei Kindergartenkindern bin ich eher spielerisch, bei Schulkindern schon ein bisschen klarer und bei den dritten, vierten Klassen, also Rap, hast du nach dem Essen und so weiter. Ne? Um einfach auch eine entsprechende altersgerechte Ansprache zu finden.
1: Denn gute Gewohnheiten beginnen schon im Kindesalter. Mit der Veranstaltung möchte der Landkreis deshalb frühzeitig und nachhaltig für die Gesundheitsvorsorge sensibilisieren. Auch das Motto des Tages bringt die Botschaft auf den Punkt.
4: Gesund beginnt im Mund, kau dich fit. Und das heißt also, kau zwingende Kost möglichst. Mhm. Und das ist halt ja unsere Aufgabe, darauf hinzuweisen, dass möglichst auch gerade wie heute in den Klassen, in den Brotbüchsen Äpfel, ja, Obst, Gemüse, Brot und natürlich jetzt keine Quetschis und sowas zu finden ist. Ja, das ist halt
3: eine gesunde Ernährung.
4: Genau.
3: Motivieren, ja. Kinder motivieren.
1: Dass die Botschaft ankommt, zeigt sich schnell. Die Kinder machen begeistert mit und lernen dabei ganz nebenbei, warum regelmäßiges Zähneputzen so wichtig ist.
2: die überborden sich teilweise vor Begeisterung. Und darum habe ich eben auch so kleine Tricks eingebaut, wie das Meldezeichen zum Beispiel. Weil wenn sich die Kinder selber berühren, beruhigen sie sich. Die sind mit der Aufmerksamkeit immer nach außen gerichtet, immer gereizt von außen. Und auch den Daumen in den Zeigefinger zu strecken, die Lippen zu schließen, die Augen zu öffnen, sind so kleine Rituale, die entstanden sind, um immer wieder auch Ruhe reinzubekommen. Das lieben die Kinder auch. Und dann dürfen sie natürlich auch mal laut klatschen und rufen. Und es ist so ein schönes Wellenvorgang. Und am Ende, haben sie ja gesehen, sind sie ganz still geworden bei diesem Bakterienspiel dann.
1: Insgesamt war Carlo Morsini in diesem Jahr an rund 16 Schulen unterwegs. Am 30. September macht er auch an der Grundschule Geschwister Scholl Station. Für die Kinder bedeutet das, Gesundheit kann spannend sein und auch Lernen darf Spaß machen.
4: Es ist halt mal eine andere Form unserer täglichen Arbeit. Ja, wir bemühen uns natürlich jeden Tag in unserer Arbeit, den Kindern das bewusst zu machen, was für ein Kapital sie im Mund haben. Und sicherlich braucht man am Anfang sehr die Unterstützung der Eltern. Aber irgendwann, wenn die Kinder größer sind, sollte es irgendwann mal Klick machen. Und das ist halt unsere tägliche Aufgabe.
3: Ja. Und ist eine einfache Sache. Also die Kinder lernen mit Spaß. Und dann lernen sie, dass Gesundheit ist etwas Einfaches, leicht und kann jeder machen.
4: Und da sind diese Möglichkeiten, dass wir solch eine Veranstaltung machen, natürlich auch sehr schön, um das sehr locker, sehr auch mal spaßiger und aber trotzdem mit Botschaft.
3: Genau.
4: Uns ist wichtig, dass trotzdem diese Botschaft und nicht nur der Spaß im Vordergrund steht. Das ist dann eben mal schön zu sehen, wie Kinder doch zu begeistern sind und für ein Thema zu sensibilisieren sind und wie Kinder da mitgehen und wie dann auch Erwachsene und auch die Lehrer dann strahlen, wenn die Kinder in Aktion sind. Und das ist das Schöne daran. Man sieht dann wirklich die Kinder auch mal nochmal von der anderen Seite und doch, das berührt einen schon.
1: Zum Abschluss gab es für jedes Kind noch einen Flyer von Morsini. Und so bleibt hoffentlich nicht nur die Erinnerung an einen lustigen Schultag, sondern auch die ein oder andere wichtige Lektion zur Zahngesundheit im
0: Seit wenigen Tagen liegt nun auch die Millionenförderzusage für einen Radweg zwischen Eggersdorf und Großmühlingen in der Gemeinde Bürdeland bei Landrat Markus Bauer auf dem Tisch. Wir sind sehr froh, das gemeinsame Vorhaben mit Hilfe von Land und Bund wie geplant weiter umsetzen zu können. Allein als Kreis hätten wir das sonst so nicht verwirklichen können, bis zu 1,1 Millionen Euro Förderung in einem Zeitrahmen bis Jahresende 2030. Das entspricht 90% der derzeitigen Planungs- und Baukosten kann der Salzlandkreis auf seinen Antrag als Projektträger erhalten für den Bau eines straßenbegleitenden Geh- und Radwegs entlang der Kreisstraße 1292 zwischen Eggersdorf und Großmühlingen. Das Geld kommt aus Mitteln des Bundes für Investitionen in den Radverkehr durch das Sonderprogramm Stadt und Land. Für die Verbandsliga-Fußballer aus Reppichau stand am vergangenen Freitag ein ganz besonderes Spiel an. Vor über 2800 Zuschauern empfing man den hallischen FC im Paul-Greifzu-Stadion in Dessau-Roßlau zur zweiten Runde des Landespokals Sachsen-Anhalt. Die Favoritenrolle war klar verteilt, aber die Reppichauer hofften natürlich auf eine Pokalüberraschung.
5: Neue Saison, neuer Kader, neuer Trainerstab. Bei den Cerebrix Volleygoats ist kaum etwas so geblieben, wie es war. 4 Spieler aus der vergangenen Saison sind noch dabei. Tom Borchardt mit der Nummer 4 im Außenangriff, Nick Breitenbach mit der 11 im Mittelblock, Lukas Pockrand mit der 9 als Universalspieler und Paul Stommel mit der 16 im Zuspiel. Dazu kommen 10 Neuzugänge und diese bringen ordentlich internationale Erfahrungen mit. Im Außenangriff tragen Jordan McKee die Nummer

0: Unterstützt wird er vom Australier Jack Payne, der als Co-Trainer Teil des neuen Trainerteams ist. Eine komplett neue Mannschaft muss sich also erst finden. Die ersten Eindrücke aus der Vorbereitung stimmen Geschäftsführer Lukas Thielemann aber positiv.
1: Auch bisher, die Testspiele liefen, glaube ich, sehr zufriedenstellend. Hatten bisher drei, haben davon zwei gewonnen, eins unentschieden. Unentschieden, untypisches Ergebnis. Im Testspiel durchaus möglich. Haben natürlich viel probiert, viel getestet, wie im Testspiel das eben so ist, zumindest in der ersten Liga. Ich kann nicht für andere Sportarten sprechen oder für andere Ligen, aber wir machen es eigentlich immer so, dass weniger das Augenmerk auf dem Sieg liegt oder den unbedingt haben zu wollen, sondern vielmehr verschiedene Sachen mal anzutesten, Spieler in verschiedene Situationen mal reinzuschmeißen. Aber wenn wir jetzt, ich sag mal, drauf schauen, dass, wie wir so mit unserer vermeintlichen Startsechs gespielt haben, dann war das schon sehr gut, auch in dem Spiel, was wir unentschieden gespielt haben.
0: Drei Testspiele, zwei Siege und ein Unentschieden. Dabei ging es weniger darum, unbedingt jedes Spiel zu gewinnen. Vielmehr sollten die neuen Spieler verschiedene Situationen kennenlernen und die Mannschaft unterschiedliche Formationen testen. Seit rund zwei Wochen trainiert der komplette Kader gemeinsam. Bis zum ersten Pflichtspiel bleibt trotzdem nicht mehr viel Zeit.
1: Wir sind jetzt seit zwei Wochen so mit der vollen Truppe zusammen, können viel auch in der Komplexität trainieren. Und das tut uns schon gut. Jetzt haben wir noch eine volle Woche bis zur Pokalquali als allererstes Pflichtspiel. Dann ja nochmal anderthalb Wochen bis zum ersten Ligaspiel. Und die Zeit müssen wir gut nutzen, aber ich denke aktuell alles erfolgsversprechend.
0: Der erste große Härtetest vor heimischem Publikum wartet dann in der Bundesliga. Die Netzhoppers sind zu Gast in der SWH-Arena. Gegen die Mannschaft wurde in den Vorbereitungen bereits getestet. Das Ergebnis 2:2. Allerdings mit einer deutlich veränderten Aufstellung. Für Thielemann zählt deshalb am ersten Spieltag vor allem eines.
1: Aber am Ende, glaube ich, überrascht es keinen, wenn ich sage, wir wollen das Spiel gewinnen. Zählt da quasi nichts als der Sieg. Erstes Heimspiel, schlagbarer Gegner mit den Netzhoppers, die dann hier zu Gast sein werden.
0: Neben den neuen Kader müssen sich die Goats in dieser Saison auch auf einige neue Regeln einstellen. Bis zu 8 Wechsel sind möglich. Außerdem darf der Ball auf der eigenen Seite unter bestimmten Bedingungen die Hallendecke berühren. Und auch beim Zuspiel und beim sogenannten Powertip wurden die Regeln geändert. Für die neu formierte Mannschaft heißt das, noch mehr neue Abläufe, die im Training sitzen müssen.
1: Wurden jetzt über den Sommer in den internationalen Wettbewerben mit den Nationalteams Regeln getestet, die ja immer mehr dahin gehen, dass das Spiel verständlicher wird für den neuen Zuschauer, dass weniger Unterbrechungen sind, weniger komplizierte Regeln. Man passt jetzt Kleinigkeiten an, wie zum Beispiel, dass 8 anstatt 6 Wechsel möglich sind. Man passt aber eben auch größere Dinge an, dass der Zuspielkontakt hat sich ja im letzten Jahr schon geändert. Es gibt keinen technischen Fehler mehr im Zuspiel. Jetzt kommt als Riesenneuerung dazu, dass quasi eine Deckenberührung erlaubt ist auf eigener Seite. Also der Ball muss auf der eigenen Seite die Decke berühren und auch auf der eigenen Seite bleiben. Aber dann ist quasi eine Deckenberührung kein Fehler mehr. Wird natürlich auch nochmal viel ändern. Du brauchst kein Libero mehr zwingend in deinem Team. Du kannst auch komplett ohne Libero spielen. Das war bei einer Mindestanzahl von 12 Spielern so bisher auch nicht. Und so haben sich schon ein paar Sachen geändert, wo wir natürlich gespannt sind. Auch der sogenannte Power-Tip hat sich geändert, wird quasi wieder rausgenommen, regeltechnisch, dass das längere Führen des Balls nicht mehr möglich ist und ein technischer Fehler geahndet wird. Und das ändert natürlich auf dem Level das Spiel schon enorm.
0: 4 bekannte Spieler, 10 Neuzugänge und ein komplett neuer Trainerstab. Die Cerebrix Volleygoats starten mit einer Mannschaft in die neue Saison, die sich in vielen Bereichen erst noch finden muss. Die Vorbereitung macht Mut. Jetzt muss sich zeigen, ob aus den vielen neuen Gesichtern auch auf dem Feld schnell eine Einheit wird. Der erste Pflichtspielauftritt steht unmittelbar bevor.
2: Der Jugendgemeinderat Mulde-Stausee braucht Unterstützung von außen, da die AfD-Fraktion einen Antrag gestellt hat, die Satzung des Jugendgemeinderates so zu ändern, dass zukünftig die bisherige erfolgreiche Umsetzung von Projekten in Mulde-Stausee für Kinder und Jugendliche stark gefährdet ist. Da die

0: AfD zusammen mit der CDU die Mehrheit bei Entscheidungen im Gemeinderat haben, versuchte die Fraktion Wir für Mulde-Stausee so viele Leute wie möglich zu mobilisieren, um die AfD-CDU gegebenenfalls zu einem Umdenken zu bewegen. Im Sozialausschuss am 8. Oktober soll das Thema ausführlich besprochen werden. Damit, liebe Zuschauer, sind wir am Ende unserer Montagsausgabe der RBB Aktuellen Nachrichten, schauen jetzt noch auf das Wetter und auf die Meldungen aus Dessau-Roßlau. Am Dienstag um 18 Uhr sind wir dann wieder aus der Redaktion für Sie da. Bis dahin, machen Sie es gut und auf Wiedersehen.
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4: Am Mittwoch wechseln sich sonnige und bewölkte Abschnitte ab. Zur Mittagszeit werden angenehme 21 Grad erreicht und dabei bleibt es trocken. Der Wind weht aus südöstlicher Richtung. Insgesamt erwartet uns ein freundlicher und milder Tag mit einer schönen Mischung aus Sonne und Wolken. Also perfektes Wetter, um den Mittwoch entspannt zu genießen.

0: Das Technikmuseum Hugo Junkers in Dessau ist stets bemüht, seinen Besuchern etwas Neues zu bieten und den Museumsbesuch immer wieder zu einem besonderen Erlebnis zu machen. Getragen und betrieben wird das Museum vom Förderverein Technikmuseum Hugo Junkers Dessau. Neben attraktiven Preisangeboten für Gruppen, Schülern sowie Familien gibt es nun erstmals auch eine Jahreskarte. Diese wurde am 29. September vorgestellt und eröffnet Besuchern die Möglichkeit, das Museum ein ganzes Jahr lang zu erleben. Doch die Jahreskarte bietet noch weit mehr.
1: Also, hier ist das gute Stück und die Jahreskarte wird das erste Mal aufgelegt für das Technikmuseum und sie soll dazu dienen, eine weitere Unterstützung von allen Dessauern und Dessauern oder auch von unseren Besuchern aus dem Umland ein wenig einzufordern, weil wir sind sehr glücklich darüber, dass wir diese Jahreskarte ins Leben gerufen haben. Sie soll eine kleine Sammleredition bilden, wo jedes Jahr neue Motive draufkommen. Und die Vorteile der Jahreskarte sind eigentlich relativ einfach. Derjenige, der die Jahreskarte vorzeigt, kann also praktisch das ganze nächste Jahr 2027 hier eben halt unser Technikmuseum besuchen.
0: Da das Museum zu einem großen Teil vom Engagement zahlreicher ehrenamtlicher Helfer lebt, ist es auf Unterstützung und Spenden angewiesen. Mit den Einnahmen aus dem Verkauf der Jahreskarten sollen auch künftig neue Projekte umgesetzt und weitere Ideen verwirklicht werden.
1: Wir möchten ganz gerne mit den Einnahmen, die wir aus dem Verkauf dieser Jahreskarte haben, dann eben halt einige Modernisierungen an unserem wunderschönen Museum durchführen. Und dazu dient dieser dementsprechende Beitrag. Wir sitzen jetzt hier mehr oder weniger an den Arbeitsplätzen, die unsere Kollegen eben halt eingerichtet haben und noch an verschiedenen Modellen zu arbeiten. Wenn man jetzt mal einfach so Richtung Decke gucken würde, würde man feststellen, dass das eine oder andere Fenster undicht ist. Und genau das wollen wir einfach damit beheben. Wir wollen also das Geld nutzen, um eben halt Förderanträge zu stellen. Dort brauchen wir einen gewissen Eigenanteil dazu. Und unsere Dachfläche hat es wirklich dringend nötig, um eben halt mal ein klein wenig eben saniert zu werden. Oder besser gesagt, damit unsere Kollegen hier nicht im Regen stehen.
0: Auch für das kommende Jahr stehen bereits weitere Ideen und Projekte in den Startlöchern. Das Museum entwickelt sich stetig weiter und möchte seinen Gästen neben den zahlreichen historischen Exponaten künftig noch mehr bieten. So dürfen sich große und kleine Technikbegeisterte auf zusätzliche Attraktionen freuen.
1: Also wir haben ganz viele neue Projekte, auch die wir in 2027 anstoßen wollen. Und dazu gehört unter anderem, dass wir einen kleinen Buchladen eröffnen werden. Das heißt also kein Buchladen im Sinne von einer Bibliothek, also im Sinne von einem Laden, sondern mehr oder weniger eben halt Bücher zur Verfügung stellen, die der eine oder andere Gast vielleicht mitbringt, weil er sie ausgelesen hat und die jemand anders dann eben halt sich dann eben halt abholen kann, hier lesen kann. Wir werden deswegen versuchen, einen Kühlwaggon von Waggonbau umzubauen, wo wir dann diese dementsprechende Bibliothek oder diese dementsprechende Ausgabe dann eben halt einrichten können, wo sich denn der Gast dann auch im Frühjahr oder im Sommer dann auch draußen hinsetzen kann und kann eigentlich noch eine Runde lesen.
0: Die Jahreskarte lohnt sich also. Sie kostet 60 € und ist auf 200 Stück limitiert, hat also echten Sammlercharakter. Erwerben kann man die Karte ausschließlich beim Technikmuseum Hugo Junkers, entweder an der Kasse vor Ort oder online. Der Förderverein freut sich auf zahlreiche Besucher. Wie Architektur verbindet. Was passiert, wenn Architektur, kulturelles Erbe und persönliche Geschichte aufeinandertreffen? Darüber haben wir von Rang 1 mit Siako Abdullah gesprochen. Der aus der Kurdistan-Region stammende Student nahm uns mit in seine Arbeit und stellte uns sein Projekt vor. Siako Abdullah stammt aus der Region Kurdistan im Irak und studierte Architektur und kulturelles Erbe an der Hochschule Anhalt in Dessau. Während seines Studiums sammelte er durch die Zusammenarbeit mit einem seiner Professoren sowie durch seine Tätigkeit als wissenschaftliche Hilfskraft wertvolle Erfahrungen in Forschung und Praxis. Die Bauhausstadt wurde dadurch zu einem wichtigen Teil seiner fachlichen Entwicklung als Architekt. Aus seinen Fachkenntnissen aus seiner Studienzeit in Dessau entwickelte und entwarf Siako ein Museum, das die Kultur, Geschichte und Lebensweise seiner Herkunft Kurdistans vermitteln soll. Die Gestaltung des Gebäudes ist von der beeindruckenden Landschaft des Gebiets Kurdistan mit seinen Bergen, Tälern und Hügeln inspiriert. Das entworfene Museum soll in der irakischen Stadt Erbil die Besucher auf eine Reise durch die Geschichte der Region mitnehmen und ihnen einen Einblick in die kulturelle Identität und das Erbe der Region geben. Einen ausführlichen Bericht über Siyako Abdullahs Projekt sehen Sie in einer unserer zukünftigen Sendungen. Schalten Sie gern wieder ein.
2: Der TSV Einheit Dessau hat am 20. September sein jährliches Gedenkturnier für Willi Rode veranstaltet. Auf der Sportanlage Friederikenplatz traten die Bogenschützen unter freiem Himmel gegeneinander an. Dabei ging es neben dem sportlichen Wettkampf auch um die Würdigung des ehemaligen Vereinsmitglieds.
3: Willi Rode, mein Vater, ist leider vor nunmehr 15 Jahren verstorben und hat aber den Bogensport in Dessau erst richtig zum Blühen gebracht. Also die Abteilung existiert seit 1982, aber bis Ende der 80er Jahre ist da nicht viel passiert. Erst als er Ende der 80er Jahre die ganze Sache übernommen hat, sind dann Turniere gemacht worden. Die Abteilung blühte auf, wir haben deutsche Meisterschaften übernommen und alles. Und wie schon gesagt, mit seinem Tod haben wir einfach dieses Turnier nach ihm dann in Gedenken benannt, damit er auch für die anderen weiterhin in Erinnerung bleibt. Denn viele der Schützen, die hier anwesend sind, kannten ihn noch und würdigen das in dem Fall auch.
2: Aufgrund organisatorischer Herausforderungen war das Teilnehmerfeld in diesem Jahr mit rund 30 Startern kleiner als gewohnt. Die Schützen kamen aus verschiedenen Bundesländern, vor allem aus Vereinen aus Sachsen-Anhalt, aber auch aus Thüringen, Sachsen und Brandenburg. Für sie stand der Sport im Mittelpunkt. Unter freiem Himmel mussten sie sich dabei nicht nur auf ihre Technik und Konzentration verlassen, sondern auch mit den äußeren Bedingungen zurechtkommen.
3: Geboten wird ein normaler Wettkampf, der für Qualifikation auch für deutsche Meisterschaften des Deutschen Bogensportverbandes genutzt werden kann. Einziger Unterschied ist, dass es rein theoretisch ein Hallenturnier ist, was aber im Freien stattfindet, ist historisch gewachsen. Ursprünglich als 2x25 Meter Turnier geplant, auch als Anhaltiner Multipokal damals noch von befreundeten Vereinen mit organisiert, ist es dann zum Herbstpokal geworden, weil die anderen Vereine sich getrennt haben. Und da ging es damals darum, dass 25 Meter Turniere leider schwer in Hallen durchführbar sind. So eine großen Hallen gab es nach der Wende hier im Osten kaum. Und dadurch wurde das einfach nach draußen verlagert, was eigentlich die Umweltbedingungen ja, für den Schützen das Schießen etwas schwieriger gestalten. Ne? Wind, Regen, jetzt fängt es auch ein bisschen gerade an zu tröpfeln. Und gegebenenfalls auch Sonneneinstrahlung kann ja auch ein bisschen blenden oder so, was man in der Halle im Normalfall eben nicht hat. Aber es wird trotzdem angenommen.
2: Bereits am Morgen startete der Wettbewerb. Mit Pfeil und Bogen ging es für die Teilnehmer darum, möglichst viele Punkte zu sammeln. Am Ende wurden die Ergebnisse ausgewertet und die Sieger in den jeweiligen Klassen ermittelt. Neben dem Willi-Rode-Gedenkturnier organisiert die Bogensportabteilung des TSV Einheit Dessau auch weitere Veranstaltungen.
3: Unser Verein führt im Jahr im Normalfall 4 Turniere durch. Einmal zu Pfingsten, das ist ein großes Turnier, wo dann auch die weiten Entfernungen geschossen werden. Dann unser Nachtschießen, was wir erst vor 3 Wochen hatten, dieses Turnier. Und um den zweiten Advent rum haben wir dann grundsätzlich noch unser Hallenturnier, unser richtiges großes Hallenturnier in der Berufsschulturnhalle, wo wir dann auch noch mehr Scheiben stellen als heute, weil zu dem Zeitpunkt dann auch wirklich die meisten Schützen nur noch wenige Alternativen haben, irgendwo Turniere zu schießen. Und dann ist ja die Nachfrage nach solchen Turnieren auch wesentlich größer. Ja, und nächstes Jahr werden wir zusätzlich noch die Landesmeisterschaften des Sachsen-Anhaltinischen Bogensportverbandes übernehmen im Freien. Also wird schon genug geboten hier bei uns in der Stadt.
2: Mit dem Gedenkturnier verbindet der TSV Einheit Dessau den sportlichen Wettkampf mit dem Vereinsleben und hält gleichzeitig die Erinnerung an Willi Rode lebendig.

0: Hallo und herzlich willkommen zu einer neuen Woche mit den RBB Aktuellnachrichten. Die Stadt Aschersleben hat von den öffentlichen Versicherungen Sachsen-Anhalt eine Geldspritze erhalten. Oberbürgermeister Steffen Amme nahm den Scheck in Höhe von 4.110 Euro im Beisein von ÖSA-Agenturleiter Ronald Gattermann und Holger Günther entgegen. Schäden an kommunalen Gebäuden entstehen durch Brände, Sturm und Leitungswasser, aber auch durch Einbruchsdiebstahl. Die ÖSA schützte die bei ihr versicherten Kommunen vor den finanziellen Folgen. Außerdem hilft der Versicherer bei der Schadensverhütung. Die von der Schadenquote abhängige Gewinnbeteiligung fließt dann in der Regel in gemeinnützige Projekte oder sie geht an Vereine. In diesem Jahr kommt die Spende dem städtischen Tag der Familie am 14. November im Ballhaus Aschersleben zugute. Zum Treff der besonderen Art hatten kürzlich Radfahrfans nach Kemberg geladen. 8 verschiedene Routen führten am Waldhaus am Bergwitzsee zusammen. Rund 200 Teilnehmer machten mit und kamen am Ende der Radtour ins Gespräch, konnten aber auch über Natur und Landschaft bei geführten Touren durch das Waldhaus einiges erfahren.
1: Zähneputzen gehört zum Alltag. Für Kinder ist es aber nicht immer die spannendste Beschäftigung und wird schon mal vergessen. Dass Zahnpflege trotzdem Spaß machen kann, zeigt Karl-Heinz Paul. Als Carlo Mausini bringt der Pantomime-Künstler, Autor und Schauspieler Kindern auf unterhaltsame Weise Wissenswertes rund um ihre Gesundheit näher. Die Figur Mausini verkörpert er bereits seit vielen Jahren.
2: Ich bin freischaffender Künstler, schon seit meinem 20. Lebensjahr auf der Reise. Ich schreibe Kinderbücher, ich habe Kindertheater, habe auch Theaterstücke für Erwachsene und schreibe auch Kinderlieder. Und bin, das ist meine Berufung, bin mit Leib und Seele ein Künstler auf der Bühne, um auch mit den Kindern in Kontakt zu kommen und schöne Botschaften rüberzubringen.
1: Auch an der Dienstweg-Grundschule in Wittenberg stand am 29. September die Zahngesundheit im Mittelpunkt. Im Rahmen des Tages der Zahngesundheit führte Carlo Mausini sein Programm für die Schule auf. Organisiert wurde die Veranstaltung von Kinder- und Jugendärztlichen Dienst des Landkreises Wittenberg, dem besonders die Gesundheit der Kinder am Herzen liegt.
3: Führen Reinuntersuchungen und Gruppenprophylaxe im Landkreis Wittenberg. In Kindergarten, Grundschulen, weiterführende Schulen, Gymnasien und Sekundarschulen und Vorderschulen.
1: Bei der Präventionsarbeit setzt der Landkreis dabei bewusst auf einen besonderen Zugang. Statt trockener Informationen gibt es Unterhaltung und Bewegung. In seinem Programm setzt er dabei auf jede Menge Vielfalt.
2: Die Kinder erleben mich als einen fragenden, tänzerischen, poetischen Clown und mit Niveau. Ja? Also nicht diesen Tollpatsch, der da irgendwie rumhaut, mit Essen rumschmeißt und so, sondern wirklich sehr, sehr schön und achtsam mit den Sachen umgeht. Die Kinder werden bei mir mit einbezogen als Partner, als Assistenten und dürfen mich beraten. Und ich führe natürlich schon heimlich die Regie. Jetzt in dem Programm um die Mundgesundheit geht es halt um Mundgesundheit, Zahnpflege, Ernährung, Kariesentstehung, je nach Altersgruppe. Im Kindergarten ist dann der Zahnarztbesuch zum Beispiel, Sympathieaufbau für den Zahnarztbesuch noch mit dabei. Und auch vom Duktus her, also bei Kindergartenkindern bin ich eher spielerisch, bei Schulkindern schon ein bisschen klarer und bei den dritten, vierten Klassen dann also Rap, hast du nach dem Essen und so weiter. Ne? Um einfach auch eine entsprechende altersgerechte Ansprache zu finden.
1: Denn gute Gewohnheiten beginnen schon im Kindesalter. Mit der Veranstaltung möchte der Landkreis deshalb frühzeitig und nachhaltig für die Gesundheitsvorsorge sensibilisieren. Auch das Motto des Tages bringt die Botschaft auf den Punkt.
4: Gesund beginnt im Mund, kau dich fit. Und das heißt also, kau zwingende Kost möglichst. Mhm. Und das ist halt, ja, unsere Aufgabe, darauf hinzuweisen, dass möglichst auch gerade wie heute in den Klassen, in den Brotbüchsen Äpfel, ja, Obst, Gemüse, Brot und natürlich jetzt keine Quetschis und sowas zu finden ist. Ja, das ist halt
3: eine gesunde Ernährung.
4: Genau.
3: Motivieren, ja. Kinder motivieren.
1: Dass die Botschaft ankommt, zeigt sich schnell. Die Kinder machen begeistert mit und lernen dabei ganz nebenbei, warum regelmäßiges Zähneputzen so wichtig ist.
2: die überborden sich teilweise vor Begeisterung. Und darum habe ich eben auch so kleine Tricks eingebaut, wie das Meldezeichen zum Beispiel. Weil wenn sich die Kinder selber berühren, beruhigen sie sich. Die sind mit der Aufmerksamkeit immer nach außen gerichtet, immer gereizt von außen. Und auch den Daumen in den Zeigefinger zu strecken, die Lippen zu schließen, die Augen zu öffnen, sind so kleine Rituale, die entstanden sind, um immer wieder auch Ruhe reinzubekommen. Das lieben die Kinder auch. Und dann dürfen sie natürlich auch mal laut klatschen und rufen. Und es ist so ein schönes Wellenvorgang. Und am Ende, haben sie ja gesehen, sind sie ganz still geworden bei diesem Bakterienspiel dann.
1: Insgesamt war Carlo Morsini in diesem Jahr an rund 16 Schulen unterwegs. Am 30. September macht er auch an der Grundschule Geschwister Scholl Station. Für die Kinder bedeutet das, Gesundheit kann spannend sein. Und auch Lernen darf Spaß machen.
4: Es ist halt mal eine andere Form unserer täglichen Arbeit. Ja, wir bemühen uns natürlich jeden Tag in unserer Arbeit, den Kindern das bewusst zu machen, was für ein Kapital sie im Mund haben. Und sicherlich braucht man am Anfang sehr die Unterstützung der Eltern. Aber irgendwann, wenn die Kinder größer sind, sollte es irgendwann mal Klick machen. Und das ist halt unsere tägliche Aufgabe.
3: Und ist eine einfache Sache. Also die Kinder lernen mit Spaß. Und dann lernen sie, dass Gesundheit ist etwas Einfaches, leicht und kann jeder machen.
4: Und da sind diese Möglichkeiten, dass wir solch eine Veranstaltung machen, natürlich auch sehr schön, um das sehr, sehr locker, sehr, sehr auch mal spaßiger und aber trotzdem mit Botschaft.
3: Genau.
4: Uns ist wichtig, dass trotzdem diese Botschaft und nicht nur der Spaß im Vordergrund steht. Das ist dann eben mal schön zu sehen, wie Kinder doch zu begeistern sind und für ein Thema zu sensibilisieren sind und wie Kinder da mitgehen und wie dann auch Erwachsene und auch die Lehrer dann strahlen, wenn die Kinder in Aktion sind. Und das ist das Schöne daran. Man sieht dann wirklich die Kinder auch mal nochmal von der anderen Seite und doch, das berührt einen schon.
1: Zum Abschluss gab es für jedes Kind noch einen Flyer von Morsini. Und so bleibt hoffentlich nicht nur die Erinnerung an einen lustigen Schultag, sondern auch die ein oder andere wichtige Lektion zur Zahngesundheit im
0: Seit wenigen Tagen liegt nun auch die Millionenförderzusage für einen Radweg zwischen Eggersdorf und Großmühlingen in der Gemeinde Bürdeland bei Landrat Markus Bauer auf dem Tisch. Wir sind sehr froh, das gemeinsame Vorhaben mit Hilfe von Land und Bund wie geplant weiter umsetzen zu können. Allein als Kreis hätten wir das sonst so nicht verwirklichen können. Bis zu 1,1 Millionen Euro Förderung in einem Zeitrahmen bis Jahresende 2030. Das entspricht 90% der derzeitigen Planungs- und Baukosten kann der Salzlandkreis auf seinen Antrag als Projektträger erhalten für den Bau eines straßenbegleitenden Geh- und Radwegs entlang der Kreisstraße 1292 zwischen Eggersdorf und Großmühlingen. Das Geld kommt aus Mitteln des Bundes für Investitionen in den Radverkehr durch das Sonderprogramm Stadt und Land. Für die Verbandsliga-Fußballer aus Reppichau stand am vergangenen Freitag ein ganz besonderes Spiel an. Vor über 2800 Zuschauern empfing man den hallischen FC im Paul-Greifzu-Stadion in Dessau-Roßlau zur zweiten Runde des Landespokals Sachsen-Anhalt. Die Favoritenrolle war klar verteilt, aber die Reppichauer hofften natürlich auf eine Pokalüberraschung.
5: Neue Saison, neuer Kader, neuer Trainerstab. Bei den Cerebrix Volleygoats ist kaum etwas so geblieben, wie es war. 4 Spieler aus der vergangenen Saison sind noch dabei. Tom Borchardt mit der Nummer 4 im Außenangriff, Nick Breitenbach mit der 11 im Mittelblock, Lukas Pockrand mit der 9 als Universalspieler und Paul Stommel mit der 16 im Zuspiel. Dazu kommen 10 Neuzugänge und diese bringen ordentlich internationale Erfahrungen mit. Im Außenangriff tragen Jordan McKee die Nummer 5, Cole Kaczynski die 15 und Jesse Delancey die 18. Im Mittelblock stehen neben Breitenbach jetzt Elliot Collard mit der 3, Sebastian Rösler mit der 10 und Rico Wardlow mit der 23. Auf der Diagonalposition kommt Jacob Harris mit der 8 und Andrei Druta mit der 1 dazu. Und auch beim Zuspiel und auf der Libero-Position gibt es neue Optionen. Neo Laumann trägt die 13, Jacob Riley die 6. Der Kader ist damit auch international aufgestellt. Die Spieler kommen aus Deutschland, Kanada, den USA, den Bahamas und Rumänien. Auch auf der Trainerbank gibt es einen Neustart. Der Kanadier Brad Hudson übernimmt als neuer Head Coach und soll die neu formierte Mannschaft durch die Saison führen. Unterstützt wird er vom Australier Jack Payne, der als Co-Trainer Teil des neuen Trainerteams ist. Eine komplett neue Mannschaft muss sich also erst finden. Die ersten Eindrücke aus der Vorbereitung stimmen Geschäftsführer Lukas Thielemann aber positiv.
6: Auch bisher, Testspiele liefen, glaube ich, sehr zufriedenstellend. Hatten bisher drei, haben davon zwei gewonnen, eins unentschieden. Unentschieden, untypisches Ergebnis. Im Testspiel durchaus möglich. Haben natürlich viel probiert, viel getestet, wie im Testspiel das eben so ist, zumindest in der ersten Liga. Ich kann nicht für andere Sportarten sprechen oder für andere Ligen, aber wir machen es eigentlich immer so, dass weniger das Augenmerk auf dem Sieg liegt oder den unbedingt haben zu wollen, sondern vielmehr verschiedene Sachen mal anzutesten, Spieler in verschiedene Situationen mal reinzuschmeißen. Aber wenn wir jetzt, ich sag mal, drauf schauen, dass, wie wir so mit unserer vermeintlichen Startsechs gespielt haben, dann war das schon sehr gut, auch in dem Spiel, was wir unentschieden gespielt haben.
5: Drei Testspiele, zwei Siege und ein Unentschieden. Dabei ging es weniger darum, unbedingt jedes Spiel zu gewinnen. Vielmehr sollten die neuen Spieler verschiedene Situationen kennenlernen und die Mannschaft unterschiedliche Formationen testen. Seit rund zwei Wochen trainiert der komplette Kader gemeinsam. Bis zum ersten Pflichtspiel bleibt trotzdem nicht mehr viel Zeit.
6: Wir sind jetzt seit zwei Wochen so mit der vollen Truppe zusammen, können viel auch in der Komplexität trainieren. Und das tut uns schon gut. Jetzt haben wir noch eine volle Woche bis zur Pokalquali als allererstes Pflichtspiel. Dann ja nochmal anderthalb Wochen bis zum ersten Ligaspiel. Und die Zeit müssen wir gut nutzen, aber ich denke aktuell alles erfolgsversprechend.
5: Der erste große Härtetest vor heimischem Publikum wartet dann in der Bundesliga. Die Netzhoppers sind zu Gast in der SWH-Arena. Gegen die Mannschaft wurde in den Vorbereitungen bereits getestet. Das Ergebnis 2:2, allerdings mit einer deutlich veränderten Aufstellung. Für Thielemann zählt deshalb am ersten Spieltag vor allem eines.
6: Aber am Ende, glaube ich, überrascht es keinen, wenn ich sage, wir wollen das Spiel gewinnen. Zählt da quasi nichts als der Sieg. Erstes Heimspiel, schlagbarer Gegner mit den Netzhoppers, die dann hier zu Gast sein werden.
5: Neben dem neuen Kader müssen sich die Goats in dieser Saison auch auf einige neue Regeln einstellen. Bis zu 8 Wechsel sind möglich. Außerdem darf der Ball auf der eigenen Seite unter bestimmten Bedingungen die Hallendecke berühren. Und auch beim Zuspiel und beim sogenannten Powertip wurden die Regeln geändert. Für die neu formierte Mannschaft heißt das, noch mehr neue Abläufe, die im Training sitzen müssen.
6: Wurden jetzt über den Sommer in den internationalen Wettbewerben mit den Nationalteams Regeln getestet, die ja immer mehr dahin gehen, dass das Spiel verständlicher wird für den neuen Zuschauer, dass weniger Unterbrechungen sind, weniger komplizierte Regeln. Man passt jetzt Kleinigkeiten an, wie zum Beispiel, dass 8 anstatt 6 Wechsel möglich sind. Man passt aber eben auch größere Dinge an, dass der Zuspielkontakt hat sich ja im letzten Jahr schon geändert. Es gibt keinen technischen Fehler mehr im Zuspiel. Jetzt kommt als Riesenneuerung dazu, dass quasi eine Deckenberührung erlaubt ist auf eigener Seite. Also der Ball muss auf der eigenen Seite die Decke berühren und auch auf der eigenen Seite bleiben. Aber dann ist quasi eine Deckenberührung kein Fehler mehr. Wird natürlich auch nochmal viel ändern. Du brauchst kein Libero mehr zwingend in deinem Team. Du kannst auch komplett ohne Libero spielen. Das war bei einer Mindestanzahl von 12 Spielern so bisher auch nicht. Und so haben sich schon ein paar Sachen geändert, wo wir natürlich gespannt sind. Auch der sogenannte Power-Tip hat sich geändert, wird quasi wieder rausgenommen, regeltechnisch, dass das längere Führen des Balls nicht mehr möglich ist und ein technischer Fehler geahndet wird. Und das ändert natürlich auf dem Level das Spiel schon enorm.
5: 4 bekannte Spieler, 10 Neuzugänge und ein komplett neuer Trainerstab. Die Cerebrics Volleygoats starten mit einer Mannschaft in die neue Saison, die sich in vielen Bereichen erst noch finden muss. Die Vorbereitung macht Mut. Jetzt muss sich zeigen, ob aus den vielen neuen Gesichtern auch auf dem Feld schnell eine Einheit wird. Der erste Pflichtspielauftritt steht unmittelbar bevor.
0: Der Jugendgemeinderat Mulde-Stausee braucht Unterstützung von außen, da die AfD-Fraktion einen Antrag gestellt hat, die Satzung des Jugendgemeinderates so zu ändern, dass zukünftig die bisherige erfolgreiche Umsetzung von Projekten in Mulde-Stausee für Kinder und Jugendliche stark gefährdet ist. Da die AfD zusammen mit der CDU die Mehrheit bei Entscheidungen im Gemeinderat haben, versuchte die Fraktion Wir für Mulde-Stausee so viele Leute wie möglich zu mobilisieren, um die AfD-CDU gegebenenfalls zu einem Umdenken zu bewegen. Im Sozialausschuss am 8. Oktober soll das Thema ausführlich besprochen werden. Damit, liebe Zuschauer, sind wir am Ende unserer Montagsausgabe der RBB Aktuellen Nachrichten. Schauen jetzt noch auf das Wetter und auf die Meldungen aus Dessau-Roßlau. Am Dienstag um 18 Uhr sind wir dann wieder aus der Redaktion für Sie da. Bis dahin, machen Sie es gut und auf Wiedersehen.
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1: Am Mittwoch wechseln sich sonnige und bewölkte Abschnitte ab. Zur Mittagszeit werden angenehme 21 Grad erreicht und dabei bleibt es trocken. Der Wind weht aus südöstlicher Richtung. Insgesamt erwartet uns ein freundlicher und milder Tag mit einer schönen Mischung aus Sonne und Wolken. Also perfektes Wetter, um den Mittwoch entspannt zu genießen.

0: Das Technikmuseum Hugo Junkers in Dessau ist stets bemüht, seinen Besuchern etwas Neues zu bieten und den Museumsbesuch immer wieder zu einem besonderen Erlebnis zu machen. Getragen und betrieben wird das Museum vom Förderverein Technikmuseum Hugo Junkers Dessau. Neben attraktiven Preisangeboten für Gruppen, Schülern sowie Familien gibt es nun erstmals auch eine Jahreskarte. Diese wurde am 29. September vorgestellt und eröffnet Besuchern die Möglichkeit, das Museum ein ganzes Jahr lang zu erleben. Doch die Jahreskarte bietet noch weit mehr.
1: Also, hier ist das gute Stück und die Jahreskarte wird das erste Mal aufgelegt für das Technikmuseum und sie soll dazu dienen, eine weitere Unterstützung von allen Dessauern und Dessauern oder auch von unseren Besuchern aus dem Umland ein wenig einzufordern, weil wir sind sehr glücklich darüber, dass wir diese Jahreskarte ins Leben gerufen haben. Sie soll eine kleine Sammleredition bilden, wo jedes Jahr neue Motive draufkommen. Und die Vorteile der Jahreskarte sind eigentlich relativ einfach. Derjenige, der die Jahreskarte vorzeigt, kann also praktisch das ganze nächste Jahr 2027 hier eben halt unser Technikmuseum besuchen.
0: Da das Museum zu einem großen Teil vom Engagement zahlreicher ehrenamtlicher Helfer lebt, ist es auf Unterstützung und Spenden angewiesen. Mit den Einnahmen aus dem Verkauf der Jahreskarten sollen auch künftig neue Projekte umgesetzt und weitere Ideen verwirklicht werden.
1: Wir möchten ganz gerne mit den Einnahmen, die wir aus dem Verkauf dieser Jahreskarte haben, dann eben halt einige Modernisierungen an unserem wunderschönen Museum durchführen und dazu dient dieser dementsprechende Beitrag. Wir sitzen jetzt hier mehr oder weniger an den Arbeitsplätzen, die unsere Kollegen eben halt eingerichtet haben und noch an verschiedenen Modellen zu arbeiten. Wenn man jetzt mal einfach so Richtung Decke gucken würde, würde man feststellen, dass das eine oder andere Fenster undicht ist. Und genau das wollen wir einfach damit beheben. Wir wollen also das Geld nutzen, um eben halt Förderanträge zu stellen. Dort brauchen wir einen gewissen Eigenanteil dazu. Und unsere Dachfläche hat es wirklich dringend nötig, um eben halt mal ein klein wenig eben saniert zu werden. Oder besser gesagt, damit unsere Kollegen hier nicht im Regen stehen.
0: Auch für das kommende Jahr stehen bereits weitere Ideen und Projekte in den Startlöchern. Das Museum entwickelt sich stetig weiter und möchte seinen Gästen neben den zahlreichen historischen Exponaten künftig noch mehr bieten. So dürfen sich große und kleine Technikbegeisterte auf zusätzliche Attraktionen freuen.
1: Also wir haben ganz viele neue Projekte, auch die wir in 2027 anstoßen wollen. Und dazu gehört unter anderem, dass wir einen kleinen Buchladen eröffnen werden. Das heißt also keinen Buchladen im Sinne einem Laden, sondern mehr oder weniger eben halt Bücher zur Verfügung stellen, die der eine oder andere Gast vielleicht mitbringt, weil er sie ausgelesen hat und die jemand anders dann eben halt sich dann eben halt abholen kann, hier lesen kann. Wir werden deswegen versuchen, einen Kühlwaggon von Waggonbau umzubauen, wo wir dann diese dementsprechende Bibliothek oder diese dementsprechende Ausgabe dann eben halt einrichten können, wo sich denn der Gast dann auch im Frühjahr oder im Sommer dann auch draußen hinsetzen kann und kann eigentlich noch eine Runde lesen.
0: Die Jahreskarte lohnt sich also. Sie kostet 60 Euro und ist auf 200 Stück limitiert, hat also echten Sammlercharakter. Erwerben kann man die Karte ausschließlich beim Technikmuseum Hugo Junkers, entweder an der Kasse vor Ort oder online. Der Förderverein freut sich auf zahlreiche Besucher. Wie Architektur verbindet. Was passiert, wenn Architektur, kulturelles Erbe und persönliche Geschichte aufeinandertreffen? Darüber haben wir von Rang 1 mit Siako Abdullah gesprochen. Der aus der Kurdistan-Region stammende Student nahm uns mit in seine Arbeit und stellte uns sein Projekt vor. Siako Abdullah stammt aus der Region Kurdistan im Irak und studierte Architektur und kulturelles Erbe an der Hochschule Anhalt in Dessau. Während seines Studiums sammelte er durch die Zusammenarbeit mit einem seiner Professoren sowie durch seine Tätigkeit als wissenschaftliche Hilfskraft wertvolle Erfahrungen in Forschung und Praxis. Die Bauhausstadt wurde dadurch zu einem wichtigen Teil seiner fachlichen Entwicklung als Architekt. Aus seinen Fachkenntnissen aus seiner Studienzeit in Dessau entwickelte und entwarf Siako ein Museum, das die Kultur, Geschichte und Lebensweise seiner Herkunft Kurdistans vermitteln soll. Die Gestaltung des Gebäudes ist von der beeindruckenden Landschaft des Gebiets Kurdistan mit seinen Bergen, Tälern und Hügeln inspiriert. Das entworfene Museum soll in der irakischen Stadt Erbil die Besucher auf eine Reise durch die Geschichte der Region mitnehmen und ihnen einen Einblick in die kulturelle Identität und das Erbe der Region geben. Einen ausführlichen Bericht über Siyako Abdullahs Projekt sehen Sie in einer unserer zukünftigen Sendungen. Schalten Sie gern wieder ein.
2: Der TSV Einheit Dessau hat am 20. September sein jährliches Gedenkturnier für Willi Rode veranstaltet. Auf der Sportanlage Friederikenplatz traten die Bogenschützen unter freiem Himmel gegeneinander an. Dabei ging es neben dem sportlichen Wettkampf auch um die Würdigung des ehemaligen Vereinsmitglieds.
3: Willi Rode, mein Vater, ist leider vor nunmehr 15 Jahren verstorben und hat aber den Bogensport in Dessau erst richtig zum Blühen gebracht. Also die Abteilung existiert seit 1982, aber bis Ende der 80er Jahre ist da nicht viel passiert. Erst als er Ende der 80er Jahre die ganze Sache übernommen hat, sind dann Turniere gemacht worden, die Abteilung blühte auf, wir haben deutsche Meisterschaften übernommen und alles. Und wie schon gesagt, mit seinem Tod haben wir einfach dieses Turnier nach ihm dann in Gedenken benannt, damit er auch für die anderen weiterhin in Erinnerung bleibt. Denn viele der Schützen, die hier anwesend sind, kannten ihn noch und würdigen das in dem Fall auch.
2: Aufgrund organisatorischer Herausforderungen war das Teilnehmerfeld in diesem Jahr mit rund 30 Startern kleiner als gewohnt. Die Schützen kamen aus verschiedenen Bundesländern, vor allem aus Vereinen aus Sachsen-Anhalt, aber auch aus Thüringen, Sachsen und Brandenburg. Für sie stand der Sport im Mittelpunkt. Unter freiem Himmel mussten sie sich dabei nicht nur auf ihre Technik und Konzentration verlassen, sondern auch mit den äußeren Bedingungen zurechtkommen.
3: Geboten wird ein normaler Wettkampf, der für Qualifikation

0: auch für deutsche Meisterschaften des Deutschen Bogensportverbandes genutzt werden kann. Einziger Unterschied ist, dass es rein theoretisch ein Hallenturnier ist, was aber im Freien stattfindet, ist historisch gewachsen. Ursprünglich als 2x25-Meter-Turnier geplant, auch als Anhaltiner Multipokal damals noch von befreundeten Vereinen mit organisiert, ist es dann zum Herbstpokal geworden, weil die anderen Vereine sich getrennt haben. Und da ging es damals darum, dass 25-Meter-Turniere leider schwer in Hallen durchführbar sind. So eine großen Hallen gab es nach der Wende hier im Osten kaum. Und dadurch wurde das einfach nach draußen verlagert, was eigentlich die Umweltbedingungen ja, für den Schützen das Schießen etwas schwieriger gestalten. Ne? Wind, Regen, jetzt fängt es auch ein bisschen gerade an zu tröpfeln. Und gegebenenfalls auch Sonneneinstrahlung kann ja auch ein bisschen blenden oder so, was man in der Halle im Normalfall eben nicht hat. Aber es wird trotzdem angenommen.
1: Bereits am Morgen startete der Wettbewerb. Mit Pfeil und Bogen ging es für die Teilnehmer darum, möglichst viele Punkte zu sammeln. Am Ende wurden die Ergebnisse ausgewertet und die Sieger in den jeweiligen Klassen ermittelt. Neben dem Willi-Rode-Gedenkturnier organisiert die Bogensportabteilung des TSV Einheit Dessau auch weitere Veranstaltungen.
0: Unser Verein führt im Jahr im Normalfall 4 Turniere durch. Einmal zu Pfingsten, das ist ein großes Turnier, wo dann auch die weiten Entfernungen geschossen werden. Dann unser Nachtschießen, was wir erst vor 3 Wochen hatten, dieses Turnier. Und um den zweiten Advent rum haben wir dann grundsätzlich noch unser Hallenturnier, unser richtiges großes Hallenturnier in der Berufsschulturnhalle, wo wir dann auch noch mehr Scheiben stellen als heute, weil zu dem Zeitpunkt dann auch wirklich die meisten Schützen nur noch weniger Alternativen haben, irgendwo Turniere zu schießen. Und dann ist ja die Nachfrage nach solchen Turnieren auch wesentlich größer. Ja, und nächstes Jahr werden wir zusätzlich noch die Landesmeisterschaften des Sachsen-Anhaltinischen Bogensportverbandes übernehmen im Freien. Also wird schon genug geboten hier bei uns in der Stadt.
1: Mit dem Gedenkturnier verbindet der TSV Einheit Dessau den sportlichen Wettkampf mit dem Vereinsleben und hält gleichzeitig die Erinnerung an Willi Rode lebendig.

0: Hallo und herzlich willkommen zu einer neuen Woche mit den RBB Aktuellnachrichten. Die Stadt Aschersleben hat von den öffentlichen Versicherungen Sachsen-Anhalt eine Geldspritze erhalten. Oberbürgermeister Steffen Amme nahm den Scheck in Höhe von 4.110 Euro im Beisein von ÖSA-Agenturleiter Ronald Gattermann und Holger Günther entgegen. Schäden an kommunalen Gebäuden entstehen durch Brände, Sturm und Leitungswasser, aber auch durch Einbruchsdiebstahl. Die ÖSA schützte die bei ihr versicherten Kommunen vor den finanziellen Folgen. Außerdem hilft der Versicherer bei der Schadensverhütung. Die von der Schadenquote abhängige Gewinnbeteiligung fließt dann in der Regel in gemeinnützige Projekte oder sie geht an Vereine. In diesem Jahr kommt die Spende dem städtischen Tag der Familie am 14. November im Ballhaus Aschersleben zugute. Zum Treff der besonderen Art hatten kürzlich Radfahrfans nach Kemberg geladen. 8 verschiedene Routen führten am Waldhaus am Bergwitzsee zusammen. Rund 200 Teilnehmer machten mit und kamen am Ende der Radtour ins Gespräch, konnten aber auch über Natur und Landschaft bei geführten Touren durch das Waldhaus einiges erfahren.
1: Zähneputzen gehört zum Alltag. Für Kinder ist es aber nicht immer die spannendste Beschäftigung und wird schon mal vergessen. Dass Zahnpflege trotzdem Spaß machen kann, zeigt Karl-Heinz Paul. Als Carlo Mausini bringt der Pantomime-Künstler, Autor und Schauspieler Kindern auf unterhaltsame Weise Wissenswertes rund um ihre Gesundheit näher. Die Figur Mausini verkörpert er bereits seit vielen Jahren.
2: Ich bin freischaffender Künstler, schon seit meinem 20. Lebensjahr auf der Reise. Ich schreibe Kinderbücher, ich habe Kindertheater, habe auch Theaterstücke für Erwachsene und schreibe auch Kinderlieder. Und das ist meine Berufung. Ich bin mit Leib und Seele ein Künstler auf der Bühne, um auch mit den Kindern in Kontakt zu kommen und schöne Botschaften rüberzubringen.
1: Auch an der Dienstweg-Grundschule in Wittenberg stand am 29. September die Zahngesundheit im Mittelpunkt. Im Rahmen des Tages der Zahngesundheit führte Carlo Mausini sein Programm für die Schule auf. Organisiert wurde die Veranstaltung von Kinder- und Jugendärztlichen Dienst des Landkreises Wittenberg, dem besonders die Gesundheit der Kinder am Herzen liegt.
3: Führen Reinuntersuchungen und Gruppenprophylaxe im Landkreis Wittenberg. In Kindergarten, Grundschulen, weiterführende Schulen, Gymnasien und Sekundarschulen und Vorderschulen.
1: Bei der Präventionsarbeit setzt der Landkreis dabei bewusst auf einen besonderen Zugang. Statt trockener Informationen gibt es Unterhaltung und Bewegung. In seinem Programm setzt er dabei auf jede Menge Vielfalt.
2: Die Kinder erleben mich als einen fragenden, tänzerischen, poetischen Clown und mit Niveau. Ja? Also nicht diesen Tollpatsch, der da irgendwie rumhaut, mit Essen rumschmeißt und so, sondern wirklich sehr, sehr schön und achtsam mit den Sachen umgeht. Die Kinder werden bei mir mit einbezogen als Partner, als Assistenten und dürfen mich beraten. Und ich führe natürlich schon heimlich die Regie. Jetzt in dem Programm um die Mundgesundheit geht es halt um Mundgesundheit, Zahnpflege, Ernährung, Kariesentstehung, je nach Altersgruppe. Im Kindergarten ist dann der Zahnarztbesuch zum Beispiel, Sympathieaufbau für den Zahnarztbesuch noch mit dabei. Und auch vom Duktus her, also bei Kindergartenkindern bin ich eher spielerisch, bei Schulkindern schon ein bisschen klarer und bei den dritten, vierten Klassen, also Rap, hast du nach dem Essen und so weiter, ne? Um einfach auch eine entsprechende altersgerechte Ansprache zu finden.
1: Denn gute Gewohnheiten beginnen schon im Kindesalter. Mit der Veranstaltung möchte der Landkreis deshalb frühzeitig und nachhaltig für die Gesundheitsvorsorge sensibilisieren. Auch das Motto des Tages bringt die Botschaft auf den Punkt.
4: Gesund beginnt im Mund, kau dich fit. Und das heißt also, kau zwingende Kost möglichst. Mhm. Und das ist halt, ja, unsere Aufgabe, darauf hinzuweisen, dass möglichst auch gerade wie heute in den Klassen, in den Brotbüchsen Äpfel, ja, Obst, Gemüse, Brot und natürlich jetzt keine Quetschis und sowas zu finden ist. Ja, das ist halt
3: eine gesunde Ernährung.
4: Genau.
3: Motivieren, ja. Kinder motivieren. Mhm.
1: Dass die Botschaft ankommt, zeigt sich schnell. Die Kinder machen begeistert mit und lernen dabei ganz nebenbei, warum regelmäßiges Zähneputzen so wichtig ist.
2: die überborden sich teilweise vor Begeisterung. Und darum habe ich eben auch so kleine Tricks eingebaut, wie das Meldezeichen zum Beispiel. Weil wenn sich die Kinder selber berühren, beruhigen sie sich. Die sind mit der Aufmerksamkeit.

0: Aufmerksamkeit immer nach außen gerichtet, immer gereizt von außen. Und auch den Daumen in den Zeigefinger zu strecken, die Lippen zu schließen, die Augen zu öffnen, sind so kleine Rituale, die entstanden sind, um immer wieder auch Ruhe reinzubekommen. Das lieben die Kinder auch. Und dann dürfen sie natürlich auch mal laut klatschen und rufen. Und es ist so ein schönes Wellenvorgang. Und am Ende, haben sie ja gesehen, sind sie ganz still geworden bei diesem Bakterienspiel dann.
1: Insgesamt war Carlo Morsini in diesem Jahr an rund 16 Schulen unterwegs. Am 30. September macht er auch an der Grundschule Geschwister Scholl Station. Für die Kinder bedeutet das, Gesundheit kann spannend sein und auch Lernen darf Spaß machen.
2: Es ist halt mal eine andere Form unserer täglichen Arbeit. Ja, wir bemühen uns natürlich jeden Tag in unserer Arbeit, den Kindern das bewusst zu machen, was für ein Kapital sie im Mund haben. Und sicherlich braucht man am Anfang sehr die Unterstützung der Eltern. Aber irgendwann, wenn die Kinder größer sind, sollte es irgendwann mal Klick machen. Und das ist halt unsere tägliche Aufgabe.
3: Und ist eine einfache Sache. Also die Kinder lernen mit Spaß. Und dann lernen sie, dass Gesundheit ist etwas Einfaches, leicht und kann jeder machen.
2: Und da sind diese Möglichkeiten, dass wir solch eine Veranstaltung machen, natürlich auch sehr schön, um das sehr, sehr locker, sehr, sehr auch mal spaßiger und aber trotzdem mit Botschaft.
3: Genau.
2: Uns ist wichtig, dass trotzdem diese Botschaft und nicht nur der Spaß im Vordergrund steht. Das ist dann eben mal schön zu sehen, wie Kinder doch zu begeistern sind und für ein Thema zu sensibilisieren sind und wie Kinder da mitgehen und wie dann auch Erwachsene und auch die Lehrer dann strahlen, wenn die Kinder in Aktion sind. Und das ist das Schöne daran. Man sieht dann wirklich die Kinder auch mal nochmal von der anderen Seite und doch, das berührt einen schon.
1: Zum Abschluss gab es für jedes Kind noch einen Flyer von Morsini. Und so bleibt hoffentlich nicht nur die Erinnerung an einen lustigen Schultag, sondern auch die ein oder andere wichtige Lektion zur Zahngesundheit.
4: Seit wenigen Tagen liegt nun auch die Millionenförderzusage für einen Radweg zwischen Eggersdorf und Großmühlingen in der Gemeinde Bürdeland bei Landrat Markus Bauer auf dem Tisch. Wir sind sehr froh, das gemeinsame Vorhaben mit Hilfe von Land und Bund wie geplant weiter umsetzen zu können. Allein als Kreis hätten wir das sonst so nicht verwirklichen können, bis zu 1,1 Millionen Euro Förderung in einem Zeitrahmen bis Jahresende 2030. Das entspricht 90% der derzeitigen Planungs- und Baukosten kann der Salzlandkreis auf seinen Antrag als Projektträger erhalten für den Bau eines straßenbegleitenden Geh- und Radwegs entlang der Kreisstraße 1292 zwischen Eggersdorf und Großmühlingen. Das Geld kommt aus Mitteln des Bundes für Investitionen in den Radverkehr durch das Sonderprogramm Stadt und Land. Für die Verbandsliga-Fußballer aus Reppichau stand am vergangenen Freitag ein ganz besonderes Spiel an. Vor über 2800 Zuschauern empfing man den hallischen FC im Paul-Greifzu-Stadion in Dessau-Roßlau zur zweiten Runde des Landespokals Sachsen-Anhalt. Die Favoritenrolle war klar verteilt, aber die Reppichauer hofften natürlich auf eine Pokalüberraschung.
5: Neue Saison, neuer Kader, neuer Trainerstab. Bei den Cerebrix Volleygoats ist kaum etwas so geblieben, wie es war. Vier Spieler aus der vergangenen Saison sind noch dabei. Tom Borchardt mit der Nummer 4 im Außenangriff, Nick Breitenbach mit der 11 im Mittelblock, Lukas Pockrand mit der 9 als Universalspieler und Paul Stommel mit der 16 im Zuspiel. Dazu kommen 10 Neuzugänge und diese bringen ordentlich internationale Erfahrungen mit. Im Außenangriff tragen Jordan McKee die Nummer 5, Cole Kaczynski die 15 und Jesse Delancey die 18. Im Mittelblock stehen neben Breitenbach jetzt Elliot Collard mit der 3, Sebastian Rösler mit der 10 und Rico Wardlow mit der 23. Auf der Diagonalposition kommt Jacob Harris mit der 8 und Andrei Druta mit der 1 dazu. Und auch beim Zuspiel und auf der Libero-Position gibt es neue Optionen. Neo Laumann trägt die 13, Jacob Riley die 6. Der Kader ist damit auch international aufgestellt. Die Spieler kommen aus Deutschland, Kanada, den USA, den Bahamas und Rumänien. Auch auf der Trainerbank gibt es einen Neustart. Der Kanadier Brad Hudson übernimmt als neuer Headcoach und soll die neu formierte Mannschaft durch die Saison führen.

0: andere Sportarten sprechen oder für andere Ligen. Aber wir machen es eigentlich immer so, dass weniger das Augenmerk auf dem Sieg liegt oder den unbedingt haben zu wollen, sondern vielmehr verschiedene Sachen mal anzutesten, Spieler in verschiedene Situationen mal reinzuschmeißen. Aber wenn wir jetzt, ich sag mal, drauf schauen, dass, wie wir so mit unserer vermeintlichen Startsechs gespielt haben, dann war das schon sehr gut, auch in dem Spiel, was wir unentschieden gespielt haben.
1: 3 Testspiele, 2 Siege und ein Unentschieden. Dabei ging es weniger darum, unbedingt jedes Spiel zu gewinnen. Vielmehr sollten die neuen Spieler verschiedene Situationen kennenlernen und die Mannschaft unterschiedliche Formationen testen. Seit rund 2 Wochen trainiert der komplette Kader gemeinsam. Bis zum ersten Pflichtspiel bleibt trotzdem nicht mehr viel Zeit.
0: Wir sind jetzt seit 2 Wochen so mit der vollen Truppe zusammen, können viel auch in der Komplexität trainieren. Und das tut uns schon gut. Jetzt haben wir noch eine volle Woche bis zur Pokalquali als allererstes Pflichtspiel. Dann ja nochmal 1,5 Wochen bis zum ersten Ligaspiel. Und die Zeit müssen wir gut nutzen, aber ich denke aktuell alles erfolgsversprechend.
1: Der erste große Härtetest vor heimischem Publikum wartet dann in der Bundesliga. Die Netzhoppers sind zu Gast in der SWH-Arena. Gegen die Mannschaft wurde in den Vorbereitungen bereits getestet. Das Ergebnis 2:2, allerdings mit einer deutlich veränderten Aufstellung. Für Thielemann zählt deshalb am ersten Spieltag vor allem eines.
0: Aber am Ende, ich glaube, überrascht es keinen, wenn ich sage, wir wollen das Spiel gewinnen. Zählt da quasi nichts als der Sieg. Erstes Heimspiel, schlagbarer Gegner mit den Netzhoppers, die dann hier zu Gast sein werden.
1: Neben dem neuen Kader müssen sich die Goats in dieser Saison auch auf einige neue Regeln einstellen. Bis zu 8 Wechsel sind möglich. Außerdem darf der Ball auf der eigenen Seite unter bestimmten Bedingungen die Hallendecke berühren. Und auch beim Zuspiel und beim sogenannten Powertip wurden die Regeln geändert. Für die neu formierte Mannschaft heißt das, noch mehr neue Abläufe, die im Training sitzen müssen.
0: Wurden jetzt über den Sommer in den internationalen Wettbewerben mit den Nationalteams Regeln getestet, die ja immer mehr dahin gehen, dass das Spiel verständlicher wird für den neuen Zuschauer, dass weniger Unterbrechungen sind, weniger komplizierte Regeln. Man passt jetzt Kleinigkeiten an, wie zum Beispiel, dass 8 anstatt 6 Wechsel möglich sind. Man passt aber eben auch größere Dinge an, dass der Zuspielkontakt hat sich ja im letzten Jahr schon geändert. Es gibt keinen technischen Fehler mehr im Zuspiel. Jetzt kommt als Riesenneuerung dazu, dass quasi eine Deckenberührung erlaubt ist auf eigener Seite. Also der Ball muss auf der eigenen Seite die Decke berühren und auch auf der eigenen Seite bleiben. Aber dann ist quasi eine Deckenberührung kein Fehler mehr. Wird natürlich auch nochmal viel ändern. Du brauchst kein Libero mehr zwingend in deinem Team. Du kannst auch komplett ohne Libero spielen. Das war bei einer Mindestanzahl von 12 Spielern so bisher auch nicht. Und so haben sich schon ein paar Sachen geändert, wo wir natürlich gespannt sind. Auch der sogenannte Power-Tip hat sich geändert, wird quasi wieder rausgenommen, regeltechnisch, dass das längere Führen des Balls nicht mehr möglich ist und ein technischer Fehler geahndet wird. Und das ändert natürlich auf dem Level das Spiel schon enorm.
1: 4 bekannte Spieler, 10 Neuzugänge und ein komplett neuer Trainerstab. Die Cerebrix Volleygoats starten mit einer Mannschaft in die neue Saison, die sich in vielen Bereichen erst noch finden muss. Die Vorbereitung macht Mut. Jetzt muss sich zeigen, ob aus den vielen neuen Gesichtern auch auf dem Feld schnell eine Einheit wird. Der erste Pflichtspielauftritt steht unmittelbar bevor.
2: Der Jugendgemeinderat Mulde-Stausee braucht Unterstützung von außen, da die AfD-Fraktion einen Antrag gestellt hat, die Satzung des Jugendgemeinderates so zu ändern, dass zukünftig die bisherige erfolgreiche Umsetzung von Projekten in Mulde-Stausee für Kinder und Jugendliche stark gefährdet ist. Da die AfD zusammen mit der CDU die Mehrheit bei Entscheidungen im Gemeinderat haben, versuchte die Fraktion Wir für Mulde-Stausee so viele Leute wie möglich zu mobilisieren, um die AfD-CDU gegebenenfalls zu einem Umdenken zu bewegen. Im Sozialausschuss am 8. Oktober soll das Thema ausführlich besprochen werden. Damit, liebe Zuschauer, sind wir am Ende unserer Montagsausgabe der RBB Aktuellen Nachrichten. Schauen jetzt noch auf das Wetter und auf die Meldungen aus Dessau-Roßlau. Am Dienstag um 18 Uhr sind wir dann wieder aus der Redaktion für Sie da.

0: Bis dahin, machen Sie es gut und auf Wiedersehen.
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4: Am Mittwoch wechseln sich sonnige und bewölkte Abschnitte ab. Zur Mittagszeit werden angenehme 21 Grad erreicht und dabei bleibt es trocken. Der Wind weht aus südöstlicher Richtung. Insgesamt erwartet uns ein freundlicher und milder Tag mit einer schönen Mischung aus Sonne und Wolken. Also perfektes Wetter, um den Mittwoch entspannt zu genießen.

0: Das Technikmuseum Hugo Junkers in Dessau ist stets bemüht, seinen Besuchern etwas Neues zu bieten und den Museumsbesuch immer wieder zu einem besonderen Erlebnis zu machen. Getragen und betrieben wird das Museum vom Förderverein Technikmuseum Hugo Junkers Dessau. Neben attraktiven Preisangeboten für Gruppen, Schülern sowie Familien gibt es nun erstmals auch eine Jahreskarte. Diese wurde am 29. September vorgestellt und eröffnet Besuchern die Möglichkeit, das Museum ein ganzes Jahr lang zu erleben. Doch die Jahreskarte bietet noch weit mehr.
1: Also, hier ist das gute Stück und die Jahreskarte wird das erste Mal aufgelegt für das Technikmuseum und sie soll dazu dienen, eine weitere Unterstützung von allen Dessauern und Dessauern oder auch von unseren Besuchern aus dem Umland ein wenig einzufordern, weil wir sind sehr glücklich darüber, dass wir diese Jahreskarte ins Leben gerufen haben. Sie soll eine kleine Sammleredition bilden, wo jedes Jahr neue Motive draufkommen. Und die Vorteile der Jahreskarte sind eigentlich relativ einfach. Derjenige, der die Jahreskarte vorzeigt, kann also praktisch das ganze nächste Jahr 2027 hier eben halt unser Technikmuseum besuchen.
0: Da das Museum zu einem großen Teil vom Engagement zahlreicher ehrenamtlicher Helfer lebt, ist es auf Unterstützung und Spenden angewiesen. Mit den Einnahmen aus dem Verkauf der Jahreskarten sollen auch künftig neue Projekte umgesetzt und weitere Ideen verwirklicht werden.
1: Wir möchten ganz gerne mit den Einnahmen, die wir aus dem Verkauf dieser Jahreskarte haben, dann eben halt einige Modernisierungen an unserem wunderschönen Museum durchführen und dazu dient dieser dementsprechende Beitrag. Wir sitzen jetzt hier mehr oder weniger an den Arbeitsplätzen, die unsere Kollegen eben halt eingerichtet haben und noch an verschiedenen Modellen zu arbeiten. Wenn man jetzt mal einfach so Richtung Decke gucken würde, würde man feststellen, dass das eine oder andere Fenster undicht ist. Und genau das wollen wir einfach damit beheben. Wir wollen also das Geld nutzen, um eben halt Förderanträge zu stellen. Dort brauchen wir einen gewissen Eigenanteil dazu. Und unsere Dachfläche hat es wirklich dringend nötig, um eben halt mal ein klein wenig eben saniert zu werden. Oder besser gesagt, damit unsere Kollegen hier nicht im Regen stehen.
0: Auch für das kommende Jahr stehen bereits weitere Ideen und Projekte in den Startlöchern. Das Museum entwickelt sich stetig weiter und möchte seinen Gästen neben den zahlreichen historischen Exponaten künftig noch mehr bieten. So dürfen sich große und kleine Technikbegeisterte auf zusätzliche Attraktionen freuen.
1: Also wir haben ganz viele neue Projekte, auch die wir in 2027 anstoßen wollen. Und dazu gehört unter anderem, dass wir einen kleinen Buchladen eröffnen werden. Das heißt also keinen Buchladen im Sinne von einer Bibliothek, also im Sinne von einem Laden, sondern mehr oder weniger eben halt Bücher zur Verfügung stellen, die der eine oder andere Gast vielleicht mitbringt, weil er sie ausgelesen hat und die jemand anders dann eben halt sich dann eben halt abholen kann, hier lesen kann. Wir werden deswegen versuchen, einen Kühlwaggon von Waggonbau umzubauen, wo wir dann diese dementsprechende Bibliothek oder diese dementsprechende Ausgabe dann eben halt einrichten können, wo sich denn der Gast dann einfach im Frühjahr oder im Sommer dann auch draußen hinsetzen kann und kann eigentlich noch eine Runde lesen.
0: Die Jahreskarte lohnt sich also. Sie kostet 60 Euro und ist auf 200 Stück limitiert. Hat also echten Sammlercharakter. Erwerben kann man die Karte ausschließlich beim Technikmuseum Hugo Junkers, entweder an der Kasse vor Ort oder online. Der Förderverein freut sich auf zahlreiche Besucher. Wie Architektur verbindet. Was passiert, wenn Architektur, kulturelles Erbe und persönliche Geschichte aufeinandertreffen? Darüber haben wir von Rang 1 mit Siako Abdullah gesprochen. Der aus der Kurdistan-Region stammende Student nahm uns mit in seine Arbeit und stellte uns sein Projekt vor. Siako Abdullah stammt aus der Region Kurdistan im Irak und studierte Architektur und kulturelles Erbe an der Hochschule Anhalt in Dessau. Während seines Studiums sammelte er durch die Zusammenarbeit mit einem seiner Professoren sowie durch seine Tätigkeit als wissenschaftliche Hilfskraft wertvolle Erfahrungen in Forschung und Praxis. Die Bauhausstadt wurde dadurch zu einem wichtigen Teil seiner fachlichen Entwicklung als Architekt. Aus seinen Fachkenntnissen aus seiner Studienzeit in Dessau entwickelte und entwarf Siako ein Museum, das die Kultur, Geschichte und Lebensweise seiner Herkunft Kurdistans vermitteln soll. Die Gestaltung des Gebäudes ist von der beeindruckenden Landschaft des Gebiets Kurdistan mit seinen Bergen, Tälern und Hügeln inspiriert. Das entworfene Museum soll in der irakischen Stadt Erbil die Besucher auf eine Reise durch die Geschichte der Region mitnehmen und ihnen einen Einblick in die kulturelle Identität und das Erbe der Region geben. Einen ausführlichen Bericht über Siyako Abdullahs Projekt sehen Sie in einer unserer zukünftigen Sendungen. Schalten Sie gern wieder ein.
2: Der TSV Einheit Dessau hat am 20. September sein jährliches Gedenkturnier für Willi Rode veranstaltet. Auf der Sportanlage Friederikenplatz traten die Bogenschützen unter freiem Himmel gegeneinander an. Dabei ging es neben dem sportlichen Wettkampf auch um die Würdigung des ehemaligen Vereinsmitglieds.
3: Willi Rode, mein Vater, ist leider vor nunmehr 15 Jahren verstorben und hat aber den Bogensport in Dessau erst richtig zum Blühen gebracht. Also die Abteilung existiert seit 1982, aber bis Ende der 80er Jahre ist da nicht viel passiert. Erst als er Ende der 80er Jahre die ganze Sache übernommen hat, sind dann Turniere gemacht worden, die Abteilung blühte auf, wir haben deutsche Meisterschaften übernommen und alles. Und wie schon gesagt, mit seinem Tod haben wir einfach dieses Turnier nach ihm dann in Gedenken benannt, damit er auch für die anderen weiterhin in Erinnerung bleibt. Denn viele der Schützen, die hier anwesend sind, kannten ihn noch und würdigen das in dem Fall auch.
2: Aufgrund organisatorischer Herausforderungen war das Teilnehmerfeld in diesem Jahr mit rund 30 Startern kleiner als gewohnt. Die Schützen kamen aus verschiedenen Bundesländern, vor allem aus Vereinen aus Sachsen-Anhalt, aber auch aus Thüringen, Sachsen und Brandenburg. Für sie stand der Sport im Mittelpunkt. Unter freiem Himmel mussten sie sich dabei nicht nur auf ihre Technik und Konzentration verlassen, sondern auch mit den äußeren Bedingungen zurechtkommen.
3: Geboten wird ein normaler Wettkampf, der für Qualifikation auch für deutsche Meisterschaften des Deutschen Bogensportverbandes genutzt werden kann. Einziger Unterschied ist, dass es rein theoretisch ein Hallenturnier ist. Was aber im Freien stattfindet, ist historisch gewachsen. Ursprünglich als 2x25 Meter Turnier geplant, auch als Anhaltiner Multipokal damals noch von befreundeten Vereinen mit organisiert, ist es dann zum Herbstpokal geworden, weil die anderen Vereine sich getrennt haben. Und da ging es damals darum, dass 25 Meter Turniere leider schwer in Hallen durchführbar sind. So eine großen Hallen gab es nach der Wende hier im Osten kaum. Und dadurch wurde das einfach nach draußen verlagert, was eigentlich die Umweltbedingungen ja, für den Schützen das Schießen etwas schwieriger gestalten. Ne? Wind, Regen, jetzt fängt es auch ein bisschen gerade an zu tröpfeln. Und gegebenenfalls auch Sonneneinstrahlung kann ja auch ein bisschen blenden oder so, was man in der Halle im Normalfall eben nicht hat. Aber es wird trotzdem angenommen.
2: Bereits am Morgen startete der Wettbewerb. Mit Pfeil und Bogen ging es für die Teilnehmer darum, möglichst viele Punkte zu sammeln. Am Ende wurden die Ergebnisse ausgewertet und die Sieger in den jeweiligen Klassen ermittelt. Neben dem Willi-Rode-Gedenkturnier organisiert die Bogensportabteilung des TSV Einheit Dessau auch weitere Veranstaltungen.
3: Unser Verein führt im Jahr im Normalfall vier Turniere durch, einmal zu Pfingsten, das ist ein großes Turnier, wo dann auch die weiten Entfernungen geschossen werden, dann unser Nachtschießen, was wir erst vor 3 Wochen hatten, dieses Turnier und um den zweiten Advent rum haben wir dann grundsätzlich noch unser Hallenturnier, unser richtiges großes Hallenturnier in der Berufsschulturnhalle, wo wir dann auch noch mehr Scheiben stellen als heute, weil zu dem Zeitpunkt dann auch wirklich die meisten Schützen nur noch wenige Alternativen haben, irgendwo Turniere zu schießen und dann ist ja die Nachfrage nach solchen Turnieren auch wesentlich größer. Ja, und nächstes Jahr werden wir zusätzlich noch die Landesmeisterschaften des Sachsen-Anhaltinischen Bogensportverbandes übernehmen im Freien. Also wird schon genug geboten hier bei uns in der Stadt.
2: Mit dem Gedenkturnier verbindet der TSV Einheit Dessau den sportlichen Wettkampf mit dem Vereinsleben und hält gleichzeitig die Erinnerung an Willi Rode lebendig.

0: Hallo und herzlich willkommen zu einer neuen Woche mit den RBB Aktuellnachrichten. Die Stadt Aschersleben hat von den öffentlichen Versicherungen Sachsen-Anhalt eine Geldspritze erhalten. Oberbürgermeister Steffen Amme nahm den Scheck in Höhe von 4.110 Euro im Beisein von ÖSA-Agenturleiter Ronald Gattermann und Holger Günther entgegen. Schäden an kommunalen Gebäuden entstehen durch Brände, Sturm und Leitungswasser, aber auch durch Einbruchsdiebstahl. Die ÖSA schützte die bei ihr versicherten Kommunen vor den finanziellen Folgen. Außerdem hilft der Versicherer bei der Schadensverhütung. Die von der Schadenquote abhängige Gewinnbeteiligung fließt dann in der Regel in gemeinnützige Projekte oder sie geht an Vereine. In diesem Jahr kommt die Spende dem städtischen Tag der Familie am 14. November im Ballhaus Aschersleben zugute. Zum Treff der besonderen Art hatten kürzlich Radfahrfans nach Kemberg geladen. 8 verschiedene Routen führten am Waldhaus am Bergwitzsee zusammen. Rund 200 Teilnehmer machten mit und kamen am Ende der Radtour ins Gespräch, konnten aber auch über Natur und Landschaft bei geführten Touren durch das Waldhaus einiges erfahren.
1: Zähneputzen gehört zum Alltag. Für Kinder ist es aber nicht immer die spannendste Beschäftigung und wird schon mal vergessen. Dass Zahnpflege trotzdem Spaß machen kann, zeigt Karl-Heinz Paul. Als Carlo Mausini bringt der Pantomime-Künstler, Autor und Schauspieler Kindern auf unterhaltsame Weise Wissenswertes rund um ihre Gesundheit näher. Die Figur Mausini verkörpert er bereits seit vielen Jahren.
2: Ich bin freischaffender Künstler, schon seit meinem 20. Lebensjahr auf der Reise. Ich schreibe Kinderbücher, ich habe Kindertheater, habe auch Theaterstücke für Erwachsene und schreibe auch Kinderlieder. Und bin, das ist meine Berufung, bin mit Leib und Seele ein Künstler auf der Bühne, um auch mit den Kindern in Kontakt zu kommen und schöne Botschaften rüberzubringen.
1: Auch an der Dienstweg-Grundschule in Wittenberg stand am 29. September die Zahngesundheit im Mittelpunkt. Im Rahmen des Tages der Zahngesundheit führte Carlo Mausini sein Programm für die Schule auf. Organisiert wurde die Veranstaltung von Kinder- und Jugendärztlichen Dienst des Landkreises Wittenberg, dem besonders die Gesundheit der Kinder am Herzen liegt.
3: Führen Reinuntersuchungen und Gruppenprophylaxe im Landkreis Wittenberg, in Kindergarten, Grundschulen, weiterführende Schulen, Gymnasien und Sekundarschulen und Vorderschulen.
1: Bei der Präventionsarbeit setzt der Landkreis dabei bewusst auf einen besonderen Zugang. Statt trockener Informationen gibt es Unterhaltung und Bewegung. In seinem Programm setzt er dabei auf jede Menge Vielfalt.
2: Die Kinder erleben mich als einen fragenden, tänzerischen, poetischen Clown und mit Niveau. Ja? Also nicht diesen Tollpatsch, der da irgendwie rumhaut, mit Essen rumschmeißt und so, sondern wirklich sehr, sehr schön und achtsam mit den Sachen umgeht. Die Kinder werden bei mir mit einbezogen als Partner, als Assistenten und dürfen mich beraten. Und ich führe natürlich schon heimlich die Regie. Jetzt in dem Programm um die Mundgesundheit geht es halt um Mundgesundheit, Zahnpflege, Ernährung, Kariesentstehung, je nach Altersgruppe. Im Kindergarten ist dann der Zahnarztbesuch zum Beispiel, Sympathieaufbau für den Zahnarztbesuch noch mit dabei. Und auch vom Duktus her, also bei Kindergartenkindern bin ich eher spielerisch, bei Schulkindern schon ein bisschen klarer und bei den dritten, vierten Klassen dann also Rap, hast du nach dem Essen und so weiter. Ne? Um einfach auch eine entsprechende altersgerechte Ansprache zu finden.
1: Denn gute Gewohnheiten beginnen schon im Kindesalter. Mit der Veranstaltung möchte der Landkreis deshalb frühzeitig und nachhaltig für die Gesundheitsvorsorge sensibilisieren. Auch das Motto des Tages bringt die Botschaft auf den Punkt.
4: Gesund beginnt im Mund, kau dich fit. Und das heißt also, kau zwingende Kost möglichst. Mhm. Und das ist halt, ja, unsere Aufgabe, darauf hinzuweisen, dass möglichst auch gerade wie heute in den Klassen, in den Brotbüchsen Äpfel, ja, Obst, Gemüse, Brot und natürlich jetzt keine Quetschis und sowas zu finden ist. Ja, das ist halt
3: eine gesunde Ernährung.
4: Genau.
3: Motivieren, ja. Kinder motivieren.
1: Dass die Botschaft ankommt, zeigt sich schnell. Die Kinder machen begeistert mit und lernen dabei ganz nebenbei, warum regelmäßiges Zähneputzen so wichtig ist.
2: die überborden sich teilweise vor Begeisterung. Und darum habe ich eben auch so kleine Tricks eingebaut, wie das Meldezeichen zum Beispiel. Weil wenn sich die Kinder selber berühren, beruhigen sie sich. Die sind mit der Aufmerksamkeit immer nach außen gerichtet, immer gereizt von außen. Und auch den Daumen in den Zeigefinger zu strecken, die Lippen zu schließen, die Augen zu öffnen. Das sind so kleine Rituale, die entstanden sind, um immer wieder auch Ruhe reinzubekommen. Das lieben die Kinder auch. Und dann dürfen sie natürlich auch mal laut klatschen und rufen. Und es ist so ein schönes Wellenvorgang. Und am Ende, haben sie ja gesehen, sind sie ganz still geworden bei diesem Bakterienspiel dann.
1: Insgesamt war Carlo Morsini in diesem Jahr an rund 16 Schulen unterwegs. Am 30. September macht er auch an der Grundschule.

0: Schule Geschwisterscholl Station. Für die Kinder bedeutet das, Gesundheit kann spannend sein und auch Lernen darf Spaß machen.
1: Es ist halt mal eine andere Form unserer täglichen Arbeit. Ja, wir bemühen uns natürlich jeden Tag in unserer Arbeit, den Kindern das bewusst zu machen, was für ein Kapital sie im Mund haben. Und sicherlich braucht man am Anfang sehr die Unterstützung der Eltern. Aber irgendwann, wenn die Kinder größer sind, sollte es irgendwann mal Klick machen. Und das ist halt unsere tägliche Aufgabe.
2: Und ist eine einfache Sache. Also die Kinder lernen mit Spaß. Und dann lernen sie, dass Gesundheit ist etwas Einfaches, leicht und kann jeder machen.
1: Und da sind diese Möglichkeiten, dass wir solch eine Veranstaltung machen, natürlich auch sehr schön, um das sehr, sehr locker, sehr, sehr auch mal spaßiger und aber trotzdem mit Botschaft.
2: Genau.
1: Uns ist wichtig, dass trotzdem diese Botschaft und nicht nur der Spaß im Vordergrund steht. Das ist dann eben immer schön zu sehen, wie Kinder doch zu begeistern sind und für ein Thema zu sensibilisieren sind und wie Kinder da mitgehen und wie dann auch Erwachsene und auch die Lehrer dann strahlen, wenn die Kinder in Aktion sind. Und das ist das Schöne daran. Man sieht dann wirklich die Kinder auch mal nochmal von der anderen Seite und doch, das berührt einen schon.
0: Zum Abschluss gab es für jedes Kind noch einen Flyer von Mausini. Und so bleibt hoffentlich nicht nur die Erinnerung an einen lustigen Schultag, sondern auch die ein oder andere wichtige Lektion zur Zahngesundheit.
3: Seit wenigen Tagen liegt nun auch die Millionenförderzusage für einen Radweg zwischen Eggersdorf und Großmühlingen in der Gemeinde Bürdeland bei Landrat Markus Bauer auf dem Tisch. Wir sind sehr froh, das gemeinsame Vorhaben mit Hilfe von Land und Bund wie geplant weiter umsetzen zu können. Allein als Kreis hätten wir das sonst so nicht verwirklichen können, bis zu 1,1 Millionen Euro Förderung in einem Zeitrahmen bis Jahresende 2030. Das entspricht 90% der derzeitigen Planungs- und Baukosten kann der Salzlandkreis auf seinen Antrag als Projektträger erhalten für den Bau eines straßenbegleitenden Geh- und Radwegs entlang der Kreisstraße 1292 zwischen Eggersdorf und Großmühlingen. Das Geld kommt aus Mitteln des Bundes für Investitionen in den Radverkehr durch das Sonderprogramm Stadt und Land. Für die Verbandsliga-Fußballer aus Reppichau stand am vergangenen Freitag ein ganz besonderes Spiel an. Vor über 2800 Zuschauern empfing man den hallischen FC im Paul-Greifzu-Stadion in Dessau-Roßlau zur zweiten Runde des Landespokals Sachsen-Anhalt. Die Favoritenrolle war klar verteilt, aber die Reppichauer hofften natürlich auf eine Pokalüberraschung.
4: Neue Saison, neuer Kader, neuer Trainerstab. Bei den Cerebrix Volleygoats ist kaum etwas so geblieben, wie es war. Vier Spieler aus der vergangenen Saison sind noch dabei. Tom Borchert mit der Nummer 4 im Außenangriff, Nick Breitenbach mit der 11 im Mittelblock, Lukas Pockrand mit der 9 als Universalspieler und Paul Stommel mit der 16 im Zuspiel. Dazu kommen 10 Neuzugänge und diese bringen ordentlich internationale Erfahrung mit. Im Außenangriff tragen Jordan McKee die Nummer 5, Cole Kaczynski die 15 und Jesse Delancey die 18. Im Mittelblock stehen neben Breitenbach jetzt Elliot Collard mit der 3, Sebastian Rösler mit der 10 und Rico Wardlow mit der 23. Auf der Diagonalposition kommt Jacob Harris mit der 8 und Andrei Druta mit der 1 dazu. Und auch beim Zuspiel und auf der Libero-Position gibt es neue Optionen. Neo Laumann trägt die 13, Jacob Riley die 6. Der Kader ist damit auch international aufgestellt. Die Spieler kommen aus Deutschland, Kanada, den USA, den Bahamas und Rumänien. Auch auf der Trainerbank gibt es einen Neustart. Der Kanadier Brad Hudson übernimmt als neuer Head Coach und soll die neu formierte Mannschaft durch die Saison führen. Unterstützt wird er vom Australier Jack Payne, der als Co-Trainer Teil des neuen Trainerteams ist. Eine komplett neue Mannschaft muss sich also erst finden. Die ersten Eindrücke aus der Vorbereitung stimmen Geschäftsführer Lukas Thielemann aber positiv.
5: Auch bisher, Testspiele liefen, glaube ich, sehr zufriedenstellend. Hatten bisher 3. Haben davon 2 gewonnen, 1 unentschieden. Unentschieden, untypisches Ergebnis. Im Testspiel durchaus möglich. Haben natürlich viel probiert, viel getestet, wie im Testspiel. das eben so ist, zumindest in der ersten Liga. Ich kann nicht für andere Sportarten sprechen oder für andere Ligen. Aber wir machen es eigentlich immer so, dass weniger das Augenmerk auf dem Sieg liegt oder den unbedingt haben zu wollen, sondern vielmehr verschiedene Sachen mal anzutesten, Spieler in verschiedene Situationen mal reinzuschmeißen. Aber wenn wir jetzt, ich sag mal, drauf schauen, dass, wie wir so mit unserer vermeintlichen Startsechs gespielt haben, dann war das schon sehr gut, auch in dem Spiel, was wir unentschieden gespielt haben.
4: 3 Testspiele, 2 Siege und ein Unentschieden. Dabei ging es weniger darum, unbedingt jedes Spiel zu gewinnen. Vielmehr sollten die neuen Spieler verschiedene Situationen kennenlernen und die Mannschaft unterschiedliche Formationen testen. Seit rund 2 Wochen trainiert der komplette Kader gemeinsam. Bis zum ersten Pflichtspiel bleibt trotzdem nicht mehr viel Zeit.
5: Wir sind jetzt seit 2 Wochen so mit der vollen Truppe zusammen, können viel auch in der Komplexität trainieren. Und das tut uns schon gut. Jetzt haben wir noch eine volle Woche bis zur Pokalquali als allererstes Pflichtspiel. Dann ja nochmal 1,5 Wochen bis zum ersten Ligaspiel. Und die Zeit müssen wir gut nutzen, aber ich denke aktuell alles erfolgsversprechend.
4: Der erste große Härtetest vor heimischem Publikum wartet dann in der Bundesliga. Die Netzhoppers sind zu Gast in der SWH-Arena. Gegen die Mannschaft wurde in den Vorbereitungen bereits getestet. Das Ergebnis 2:2, allerdings mit einer deutlich veränderten Aufstellung. Für Thielemann zählt deshalb am ersten Spieltag vor allem eines.
5: Aber am Ende, ich glaube, überrascht es keinen, wenn ich sage, wir wollen das Spiel gewinnen. Zählt da quasi nichts als der Sieg. Erstes Heimspiel, schlagbarer Gegner mit den Netzhoppers, die dann hier zu Gast sein werden.
4: Neben dem neuen Kader müssen sich die Goats in dieser Saison auch auf einige neue Regeln einstellen. Bis zu 8 Wechsel sind möglich. Außerdem darf der Ball auf der eigenen Seite unter bestimmten Bedingungen die Hallendecke berühren. Und auch beim Zuspiel und beim sogenannten Powertip wurden die Regeln geändert. Für die neu formierte Mannschaft heißt das, noch mehr neue Abläufe, die im Training sitzen müssen.
5: Wurden jetzt über den Sommer in den internationalen Wettbewerben mit den Nationalteams Regeln getestet, die ja immer mehr dahin gehen, dass das Spiel verständlicher wird für den neuen Zuschauer, dass weniger Unterbrechungen sind, weniger komplizierte Regeln. Man passt jetzt Kleinigkeiten an, wie zum Beispiel, dass 8 anstatt 6 Wechsel möglich sind. Man passt aber eben auch größere Dinge an, dass der Zuspielkontakt hat sich ja im letzten Jahr schon geändert. Es gibt keinen technischen Fehler mehr im Zuspiel. Jetzt kommt als Riesenneuerung dazu, dass quasi eine Deckenberührung erlaubt ist auf eigener Seite. Also der Ball muss auf der eigenen Seite die Decke berühren und auch auf der eigenen Seite bleiben. Aber dann ist quasi eine Deckenberührung kein Fehler mehr. Wird natürlich auch nochmal viel ändern. Du brauchst kein Libero mehr zwingend in deinem Team. Du kannst auch komplett ohne Libero spielen. Das war bei einer Mindestanzahl von 12 Spielern so bisher auch nicht. Und so haben sich schon ein paar Sachen geändert, wo wir natürlich gespannt sind. Auch der sogenannte Power-Tip hat sich geändert, wird quasi wieder rausgenommen, regeltechnisch, dass das längere Führen des Balls nicht mehr möglich ist und ein technischer Fehler geahndet wird. Und das ändert natürlich auf dem Level das Spiel schon enorm.
4: 4 bekannte Spieler, 10 Neuzugänge und ein komplett neuer Trainerstab. Die Cerebrix Volleygoats starten mit einer Mannschaft in die neue Saison, die sich in vielen Bereichen erst noch finden muss. Die Vorbereitung macht Mut. Jetzt muss sich zeigen, ob aus den vielen neuen Gesichtern auch auf dem Feld schnell eine Einheit wird. Der erste Pflichtspielauftritt steht unmittelbar bevor.
3: Der Jugendgemeinderat Mulde-Stausee braucht Unterstützung von außen, da die AfD-Fraktion einen Antrag gestellt hat, die Satzung des Jugendgemeinderates so zu ändern, dass zukünftig die bisherige erfolgreiche Umsetzung von Projekten in Mulde-Stausee für Kinder und Jugendliche stark gefährdet ist. Da die AfD zusammen mit der CDU die Mehrheit bei Entscheidungen im Gemeinderat haben, versuchte die Fraktion Wir für Mulde-Stausee so viele Leute wie möglich zu mobilisieren, um die AfD-CDU gegebenenfalls zu einem Umdenken zu bewegen. Im Sozialausschuss am 8. Oktober soll das Thema ausführlich besprochen werden. Damit, liebe Zuschauer, sind wir am Ende unserer Montagsausgabe der RBB Aktuellen Nachrichten. Schauen jetzt noch auf das Wetter und auf die Meldungen aus Dessau-Roßlau. Am Dienstag um 18 Uhr sind wir dann wieder aus der Redaktion für Sie da. Bis dahin, machen Sie es gut und auf Wiedersehen.
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0: Am Mittwoch wechseln sich sonnige und bewölkte Abschnitte ab. Zur Mittagszeit werden angenehme 21 Grad erreicht und dabei bleibt es trocken. Der Wind weht aus südöstlicher Richtung. Insgesamt erwartet uns ein freundlicher und milder Tag mit einer schönen Mischung aus Sonne und Wolken. Also perfektes Wetter, um den Mittwoch entspannt zu genießen.

0: Das Technikmuseum Hugo Junkers in Dessau ist stets bemüht, seinen Besuchern etwas Neues zu bieten und den Museumsbesuch immer wieder zu einem besonderen Erlebnis zu machen. Getragen und betrieben wird das Museum vom Förderverein Technikmuseum Hugo Junkers Dessau. Neben attraktiven Preisangeboten für Gruppen, Schülern sowie Familien gibt es nun erstmals auch eine Jahreskarte. Diese wurde am 29. September vorgestellt und eröffnet Besuchern die Möglichkeit, das Museum ein ganzes Jahr lang zu erleben. Doch die Jahreskarte bietet noch weit mehr.
1: Also, hier ist das gute Stück und die Jahreskarte wird das erste Mal aufgelegt für das Technikmuseum und sie soll dazu dienen, eine weitere Unterstützung von allen Dessauern und Dessauern oder auch von unseren Besuchern aus dem Umland ein wenig einzufordern, weil wir sind sehr glücklich darüber, dass wir diese Jahreskarte ins Leben gerufen haben. Sie soll eine kleine Sammleredition bilden, wo jedes Jahr neue Motive draufkommen. Und die Vorteile der Jahreskarte sind eigentlich relativ einfach. Derjenige, der die Jahreskarte vorzeigt, kann also praktisch das ganze nächste Jahr 2027 hier eben halt unser Technikmuseum besuchen.
0: Da das Museum zu einem großen Teil vom Engagement zahlreicher ehrenamtlicher Helfer lebt, ist es auf Unterstützung und Spenden angewiesen. Mit den Einnahmen aus dem Verkauf der Jahreskarten sollen auch künftig neue Projekte umgesetzt und weitere Ideen verwirklicht werden.
1: Wir möchten ganz gerne mit den Einnahmen, die wir aus dem Verkauf dieser Jahreskarte haben, dann eben halt einige Modernisierungen an unserem wunderschönen Museum durchführen. Und dazu dient dieser dementsprechende Beitrag. Wir sitzen jetzt hier mehr oder weniger an den Arbeitsplätzen, die unsere Kollegen eben halt eingerichtet haben und noch an verschiedenen Modellen zu arbeiten. Wenn man jetzt mal einfach so Richtung Decke gucken würde, würde man feststellen, dass das eine oder andere Fenster undicht ist. Und genau das wollen wir einfach damit beheben. Wir wollen also das Geld nutzen, um eben halt Förderanträge zu stellen. Dort brauchen wir einen gewissen Eigenanteil dazu. Und unsere Dachfläche hat es wirklich dringend nötig, um eben halt mal ein klein wenig eben saniert zu werden. Oder besser gesagt, damit unsere Kollegen hier nicht im Regen stehen.
0: Auch für das kommende Jahr stehen bereits weitere Ideen und Projekte in den Startlöchern. Das Museum entwickelt sich stetig weiter und möchte seinen Gästen neben den zahlreichen historischen Exponaten künftig noch mehr bieten. So dürfen sich große und kleine Technikbegeisterte auf zusätzliche Attraktionen freuen.
1: Also wir haben ganz viele neue Projekte, auch die wir in 2027 anstoßen wollen. Und dazu gehört unter anderem, dass wir einen kleinen Buchladen eröffnen werden. Das heißt also keinen Buchladen im Sinne von

0: von einer Bibliothek, also im Sinne von einem Laden, sondern mehr oder weniger eben halt Bücher zur Verfügung stellen, die der eine oder andere Gast vielleicht mitbringt, weil er sie ausgelesen hat und die jemand anders dann eben halt sich dann eben halt abholen kann, hier lesen kann. Wir werden deswegen versuchen, einen Kühlwaggon von Waggonbau umzubauen, wo wir dann diese dementsprechende Bibliothek oder diese dementsprechende Ausgabe dann eben halt einrichten können, wo sich denn der Gast dann einfach im Frühjahr oder im Sommer dann auch draußen hinsetzen kann und kann eigentlich noch eine Runde lesen.
1: Die Jahreskarte lohnt sich also. Sie kostet 60 Euro und ist auf 200 Stück limitiert. Hat also echten Sammlercharakter. Erwerben kann man die Karte ausschließlich beim Technikmuseum Hugo Junkers, entweder an der Kasse vor Ort oder online. Der Förderverein freut sich auf zahlreiche Besucher. Wie Architektur verbindet. Was passiert, wenn Architektur, kulturelles Erbe und persönliche Geschichte aufeinandertreffen? Darüber haben wir von Rhein 1 mit Siako Abdullah gesprochen. Der aus der Kurdistan-Region stammende Student nahm uns mit in seine Arbeit und stellte uns sein Projekt vor. Siako Abdullah stammt aus der Region Kurdistan im Irak und studierte Architektur und kulturelles Erbe an der Hochschule Anhalt in Dessau. Während seines Studiums sammelte er durch die Zusammenarbeit mit einem seiner Professoren sowie durch seine Tätigkeit als wissenschaftliche Hilfskraft wertvolle Erfahrungen in Forschung und Praxis. Die Bauhausstadt wurde dadurch zu einem wichtigen Teil seiner fachlichen Entwicklung als Architekt. Aus seinen Fachkenntnissen aus seiner Studienzeit in Dessau entwickelte und entwarf Siako ein Museum, das die Kultur, Geschichte und Lebensweise seiner Herkunft Kurdistans vermitteln soll. Die Gestaltung des Gebäudes ist von der beeindruckenden Landschaft des Gebiets Kurdistan mit seinen Bergen, Tälern und Hügeln inspiriert. Das entworfene Museum soll in der irakischen Stadt Erbil die Besucher auf eine Reise durch die Geschichte der Region mitnehmen und ihnen einen Einblick in die kulturelle Identität und das Erbe der Region geben. Einen ausführlichen Bericht über Siako Abdullahs Projekt sehen Sie in einer unserer zukünftigen Sendungen. Schalten Sie gern wieder ein.
2: Der TSV Einheit Dessau hat am 20. September sein jährliches Gedenkturnier für Willi Rode veranstaltet. Auf der Sportanlage Friederikenplatz traten die Bogenschützen unter freiem Himmel gegeneinander an. Dabei ging es neben dem sportlichen Wettkampf auch um die Würdigung des ehemaligen Vereinsmitglieds.
3: Willi Rode, mein Vater, ist leider vor nunmehr 15 Jahren verstorben und hat aber den Bogensport in Dessau erst richtig zum Blühen gebracht. Also die Abteilung existiert seit 1982, aber bis Ende der 80er Jahre ist da nicht viel passiert. Erst als er Ende der 80er Jahre die ganze Sache übernommen hat, sind dann Turniere gemacht worden, die Abteilung blühte auf, wir haben deutsche Meisterschaften übernommen und alles. Und wie schon gesagt, mit seinem Tod haben wir einfach dieses Turnier nach ihm dann in Gedenken benannt, damit er auch für die anderen weiterhin in Erinnerung bleibt. Denn viele der Schützen, die hier anwesend sind, kannten ihn noch und würdigen das in dem Fall auch.
2: Aufgrund organisatorischer Herausforderungen war das Teilnehmerfeld in diesem Jahr mit rund 30 Startern kleiner als gewohnt. Die Schützen kamen aus verschiedenen Bundesländern, vor allem aus Vereinen aus Sachsen-Anhalt, aber auch aus Thüringen, Sachsen und Brandenburg. Für sie stand der Sport im Mittelpunkt. Unter freiem Himmel mussten sie sich dabei nicht nur auf ihre Technik und Konzentration verlassen, sondern auch mit den äußeren Bedingungen zurechtkommen.
3: Geboten wird ein normaler Wettkampf, der für Qualifikation auch für deutsche Meisterschaften des Deutschen Bogensportverbandes genutzt werden kann. Einziger Unterschied ist, dass es rein theoretisch ein Hallenturnier ist. Was aber im Freien stattfindet, ist historisch gewachsen. Ursprünglich als 2x25 Meter Turnier geplant, auch als Anhaltiner Multipokal damals noch von befreundeten Vereinen mit organisiert, ist es dann zum Herbstpokal geworden, weil die anderen Vereine sich getrennt haben. Und da ging es damals darum, dass 25-Meter-Turniere leider schwer in Hallen durchführbar sind. So eine großen Hallen gab es nach der Wende hier im Osten kaum. Und dadurch wurde das einfach nach draußen verlagert, was eigentlich die Umweltbedingungen für den Schützen das Schießen etwas schwieriger gestalten. Ne? Wind, Regen, jetzt fängt es auch ein bisschen gerade an zu tröpfeln. Und gegebenenfalls auch Sonneneinstrahlung kann ja auch ein bisschen blenden oder so, was man in der Halle im Normalfall eben nicht hat. Aber es wird trotzdem angenommen.
2: Bereits am Morgen startete der Wettbewerb. Mit Pfeil und Bogen ging es für die Teilnehmer darum, möglichst viele Punkte zu sammeln. Am Ende wurden die Ergebnisse ausgewertet und die Sieger in den jeweiligen Klassen ermittelt. Neben dem Willi-Rode-Gedenkturnier organisiert die Bogensportabteilung des TSV Einheit Dessau auch weitere Veranstaltungen.
3: Unser Verein führt im Jahr im Normalfall 4 Turniere durch. Einmal zu Pfingsten, das ist ein großes Turnier, wo dann auch die weiten Entfernungen geschossen werden. Dann unser Nachtschießen, was wir erst vor 3 Wochen hatten, dieses Turnier. Und um den 2. Advent rum haben wir dann grundsätzlich noch unser Hallenturnier, unser richtiges großes Hallenturnier in der Berufsschulturnhalle, wo wir dann auch noch mehr Scheiben stellen als heute, weil zu dem Zeitpunkt dann auch wirklich die meisten Schützen nur noch wenige Alternativen haben, irgendwo Turniere zu schießen, und dann ist ja die Nachfrage nach solchen Turnieren auch wesentlich größer. Ja, und nächstes Jahr werden wir zusätzlich noch die Landesmeisterschaften des Sachsen-Anhaltinischen Bogensportverbandes übernehmen im Freien. Also es wird schon genug geboten hier bei uns in der Stadt.
2: Mit dem Gedenkturnier verbindet der TSV Einheit Dessau den sportlichen Wettkampf mit dem Vereinsleben und hält gleichzeitig die Erinnerung an Willi Rode lebendig.

0: Hallo und herzlich willkommen zu einer neuen Woche mit den RBB Aktuellnachrichten. Die Stadt Aschersleben hat von den öffentlichen Versicherungen Sachsen-Anhalt eine Geldspritze erhalten. Oberbürgermeister Steffen Amme nahm den Scheck in Höhe von 4.110 Euro im Beisein von ÖSA-Agenturleiter Ronald Gattermann und Holger Günther entgegen. Schäden an kommunalen Gebäuden entstehen durch Brände, Sturm und Leitungswasser, aber auch durch Einbruchsdiebstahl. Die ÖSA schützte die bei ihr versicherten Kommunen vor den finanziellen Folgen. Außerdem hilft der Versicherer bei der Schadensverhütung. Die von der Schadenquote abhängige Gewinnbeteiligung fließt dann in der Regel in gemeinnützige Projekte oder sie geht an Vereine. In diesem Jahr kommt die Spende dem städtischen Tag der Familie am 14. November im Ballhaus Aschersleben zugute. Zum Treff der besonderen Art hatten kürzlich Radfahrfans nach Kemberg geladen. 8 verschiedene Routen führten am Waldhaus am Bergwitzsee zusammen. Rund 200 Teilnehmer machten mit und kamen am Ende der Radtour ins Gespräch, konnten aber auch über Natur und Landschaft bei geführten Touren durch das Waldhaus einiges erfahren.
1: Zähneputzen gehört zum Alltag. Für Kinder ist es aber nicht immer die spannendste Beschäftigung und wird schon mal vergessen. Dass Zahnpflege trotzdem Spaß machen kann, zeigt Karl-Heinz Paul. Als Carlo Mausini bringt der Pantomime-Künstler, Autor und Schauspieler Kindern auf unterhaltsame Weise Wissenswertes rund um ihre Gesundheit näher. Die Figur Mausini verkörpert er bereits seit vielen Jahren.
2: Ich bin freischaffender Künstler, schon seit meinem 20. Lebensjahr auf der Reise. Ich schreibe Kinderbücher, ich habe Kindertheater, habe auch Theaterstücke für Erwachsene und schreibe auch Kinderlieder. Und das ist meine Berufung, bin mit Leib und Seele ein Künstler auf der Bühne, um auch mit den Kindern in Kontakt zu kommen und schöne Botschaften rüberzubringen.
1: Auch an der Dienstweg-Grundschule in Wittenberg stand am 29. September die Zahngesundheit im Mittelpunkt. Im Rahmen des Tages der Zahngesundheit führte Carlo Mausini sein Programm für die Schule auf. Organisiert wurde die Veranstaltung von Kinder- und Jugendärztlichen Dienst des Landkreises Wittenberg, dem besonders die Gesundheit der Kinder am Herzen liegt.
3: Führen Reinuntersuchungen und Gruppenprophylaxe im Landkreis Wittenberg. In Kindergarten, Grundschulen, weiterführende Schulen, Gymnasien und Sekundarschulen und Vorderschulen.
1: Bei der Präventionsarbeit setzt der Landkreis dabei bewusst auf einen besonderen Zugang. Statt trockener Informationen gibt es Unterhaltung und Bewegung. In seinem Programm setzt er dabei auf jede Menge Vielfalt.
2: Die Kinder erleben mich als einen fragenden, tänzerischen, poetischen Clown und mit Niveau. Ja? Also nicht diesen Tollpatsch, der da irgendwie rumhaut, mit Essen rumschmeißt und so, sondern wirklich sehr, sehr schön und achtsam mit den Sachen umgeht. Die Kinder werden bei mir mit einbezogen als Partner, als Assistenten und dürfen mich beraten. Und ich führe natürlich schon heimlich die Regie. Jetzt in dem Programm um die Mundgesundheit geht es halt um Mundgesundheit, Zahnpflege, Ernährung, Kariesentstehung, je nach Altersgruppe. Im Kindergarten ist dann der Zahnarztbesuch zum Beispiel, Sympathieaufbau für den Zahnarztbesuch noch mit dabei. Und auch vom Duktus her, also bei Kindergartenkindern bin ich eher spielerisch, bei Schulkindern schon ein bisschen klarer und bei den dritten, vierten Klassen also Rap, hast du nach dem Essen und so weiter. Ne? Um einfach auch eine entsprechende altersgerechte Ansprache zu finden.
1: Denn gute Gewohnheiten beginnen schon im Kindesalter. Mit der Veranstaltung möchte der Landkreis deshalb frühzeitig und nachhaltig für die Gesundheitsvorsorge sensibilisieren. Auch das Motto des Tages bringt die Botschaft auf den Punkt.
4: Gesund beginnt im Mund, kau dich fit. Und das heißt also, kau zwingende Kost möglichst. Mhm. Und das ist halt, ja, unsere Aufgabe, darauf hinzuweisen, dass möglichst auch gerade wie heute in den Klassen, in den Brotbüchsen Äpfel, ja, Obst, Gemüse, Brot und natürlich jetzt keine Quetschis und sowas zu finden ist. Ja, das ist halt
3: eine gesunde Ernährung.
4: Genau.
3: Motivieren, ja. Kinder motivieren.
1: Dass die Botschaft ankommt, zeigt sich schnell. Die Kinder machen begeistert mit und lernen dabei ganz nebenbei, warum regelmäßiges Zähneputzen so wichtig ist.
2: die überborden sich teilweise vor Begeisterung. Und darum habe ich eben auch so kleine Tricks eingebaut, wie das Meldezeichen zum Beispiel. Weil wenn sich die Kinder selber berühren, beruhigen sie sich. Die sind mit der Aufmerksamkeit immer nach außen gerichtet, immer gereizt von außen. Und auch den Daumen in den Zeigefinger zu strecken, die Lippen zu schließen, die Augen zu öffnen. Das sind so kleine Rituale, die entstanden sind, um immer wieder auch Ruhe reinzubekommen. Das lieben die Kinder auch. Und dann dürfen sie natürlich auch mal laut klatschen und rufen. Und es ist so ein schönes Wellenvorgang. Und am Ende, haben sie ja gesehen, sind sie ganz still geworden bei diesem Bakterienspiel dann.
1: Insgesamt war Carlo Morsini in diesem Jahr an rund 16 Schulen unterwegs. Am 30. September macht er auch an der Grundschule.

0: Schule Geschwisterscholl Station. Für die Kinder bedeutet das, Gesundheit kann spannend sein und auch Lernen darf Spaß machen.
1: Es ist halt mal eine andere Form unserer täglichen Arbeit. Ja, wir bemühen uns natürlich jeden Tag in unserer Arbeit, den Kindern das bewusst zu machen, was für ein Kapital sie im Mund haben. Und sicherlich braucht man am Anfang sehr die Unterstützung der Eltern. Aber irgendwann, wenn die Kinder größer sind, sollte es irgendwann mal Klick machen. Und das ist halt unsere tägliche Aufgabe.
2: Und ist eine einfache Sache. Also die Kinder lernen mit Spaß. Und dann lernen sie, dass Gesundheit ist etwas Einfaches, leicht und kann jeder machen.
1: Und da sind diese Möglichkeiten, dass wir solch eine Veranstaltung machen, natürlich auch sehr schön, um das sehr, sehr locker, sehr, sehr auch mal spaßiger und aber trotzdem mit Botschaft.
2: Genau.
1: Uns ist wichtig, dass trotzdem diese Botschaft und nicht nur der Spaß im Vordergrund steht. Das ist dann eben immer schön zu sehen, wie Kinder doch zu begeistern sind und für ein Thema zu sensibilisieren sind und wie Kinder da mitgehen und wie dann auch Erwachsene und auch die Lehrer dann strahlen, wenn die Kinder in Aktion sind. Und das ist das Schöne daran. Man sieht dann wirklich die Kinder auch mal nochmal von der anderen Seite und doch, das berührt einen schon.
0: Zum Abschluss gab es für jedes Kind noch einen Flyer von Mausini. Und so bleibt hoffentlich nicht nur die Erinnerung an einen lustigen Schultag, sondern auch die ein oder andere wichtige Lektion zur Zahngesundheit.
3: Seit wenigen Tagen liegt nun auch die Millionenförderzusage für einen Radweg zwischen Eggersdorf und Großmühlingen in der Gemeinde Bürdeland bei Landrat Markus Bauer auf dem Tisch. Wir sind sehr froh, das gemeinsame Vorhaben mit Hilfe von Land und Bund wie geplant weiter umsetzen zu können. Allein als Kreis hätten wir das sonst so nicht verwirklichen können, bis zu 1,1 Millionen Euro Förderung in einem Zeitrahmen bis Jahresende 2030. Das entspricht 90% der derzeitigen Planungs- und Baukosten kann der Salzlandkreis auf seinen Antrag als Projektträger erhalten für den Bau eines straßenbegleitenden Geh- und Radwegs entlang der Kreisstraße 1292 zwischen Eggersdorf und Großmühlingen. Das Geld kommt aus Mitteln des Bundes für Investitionen in den Radverkehr durch das Sonderprogramm Stadt und Land. Für die Verbandsliga-Fußballer aus Reppichau stand am vergangenen Freitag ein ganz besonderes Spiel an. Vor über 2800 Zuschauern empfing man den hallischen FC im Paul-Greifzu-Stadion in Dessau-Roßlau zur zweiten Runde des Landespokals Sachsen-Anhalt. Die Favoritenrolle war klar verteilt, aber die Reppichauer hofften natürlich auf eine Pokalüberraschung.
4: Neue Saison, neuer Kader, neuer Trainerstab. Bei den Cerebrix Volleygoats ist kaum etwas so geblieben, wie es war. 4 Spieler aus der vergangenen Saison sind noch dabei. Tom Borchert mit der Nummer 4 im Außenangriff, Nick Breitenbach mit der 11 im Mittelblock, Lukas Pockrand mit der 9 als Universalspieler und Paul Stommel mit der 16 im Zuspiel. Dazu kommen 10 Neuzugänge und diese bringen ordentlich internationale Erfahrungen mit. Im Außenangriff tragen Jordan McKee die Nummer 5, Cole Kaczynski die 15 und Jesse Delancey die 18. Im Mittelblock stehen neben Breitenbach jetzt Elliot Collard mit der 3, Sebastian Rösler mit der 10 und Rico Wardlow mit der 23. Auf der Diagonalposition kommt Jacob Harris mit der 8 und Andrei Druta mit der 1 dazu. Und auch beim Zuspiel und auf der Libero-Position gibt es neue Optionen. Neo Laumann trägt die 13, Jacob Riley die 6. Der Kader ist damit auch international aufgestellt. Die Spieler kommen aus Deutschland, Kanada, den USA, den Bahamas und Rumänien. Auch auf der Trainerbank gibt es einen Neustart. Der Kanadier Brad Hudson übernimmt als neuer Head Coach und soll die neu formierte Mannschaft durch die Saison führen. Unterstützt wird er vom Australier Jack Payne, der als Co-Trainer Teil des neuen Trainerteams ist. Eine komplett neue Mannschaft muss sich also erst finden. Die ersten Eindrücke aus der Vorbereitung stimmen Geschäftsführer Lukas Thielemann aber positiv.
5: Auch bisher, Testspiele liefen, glaube ich, sehr zufriedenstellend. Hatten bisher 3. Haben davon 2 gewonnen, 1 unentschieden. Unentschieden, untypisches Ergebnis. Im Testspiel durchaus möglich. Haben natürlich viel probiert, viel getestet, wie im Testspiel das eben so ist. Zumindest in der ersten Liga. Ich kann nicht für

0: zu gewinnen. Vielmehr sollten die neuen Spieler verschiedene Situationen kennenlernen und die Mannschaft unterschiedliche Formationen testen. Seit rund 2 Wochen trainiert der komplette Kader gemeinsam. Bis zum ersten Pflichtspiel bleibt trotzdem nicht mehr viel Zeit.
1: Wir sind jetzt seit 2 Wochen so mit der vollen Truppe zusammen, können viel auch in der Komplexität trainieren. Und das tut uns schon gut. Jetzt haben wir noch eine volle Woche bis zur Pokalquali als allererstes Pflichtspiel. Dann ja nochmal 1,5 Wochen bis zum ersten Ligaspiel. Und die Zeit müssen wir gut nutzen, aber ich denke aktuell alles erfolgsversprechend.
0: Der erste große Härtetest vor heimischem Publikum wartet dann in der Bundesliga. Die Netzhoppers sind zu Gast in der SWH-Arena. Gegen die Mannschaft wurde in den Vorbereitungen bereits getestet. Das Ergebnis 2:2. Allerdings mit einer deutlich veränderten Aufstellung. Für Thielemann zählt deshalb am ersten Spieltag vor allem eines.
1: Aber am Ende, ich glaube, überrascht es keinen, wenn ich sage, wir wollen das Spiel gewinnen. Zählt da quasi nichts als der Sieg. Erstes Heimspiel, schlagbarer Gegner mit den Netzhoppers, die dann hier zu Gast sein werden.
0: Neben dem neuen Kader müssen sich die Goats in dieser Saison auch auf einige neue Regeln einstellen. Bis zu 8 Wechsel sind möglich. Außerdem darf der Ball auf der eigenen Seite unter bestimmten Bedingungen die Hallendecke berühren. Und auch beim Zuspiel und beim sogenannten Powertip wurden die Regeln geändert. Für die neu formierte Mannschaft heißt das, noch mehr neue Abläufe, die im Training sitzen müssen.
1: Wurden jetzt über den Sommer in den internationalen Wettbewerben mit den Nationalteams Regeln getestet, die ja immer mehr dahin gehen, dass das Spiel verständlicher wird für den neuen Zuschauer, dass weniger Unterbrechungen sind, weniger komplizierte Regeln. Man passt jetzt Kleinigkeiten an, wie zum Beispiel, dass 8 anstatt 6 Wechsel möglich sind. Man passt aber eben auch größere Dinge an, dass der Zuspielkontakt hat sich ja im letzten Jahr schon geändert. Es gibt keinen technischen Fehler mehr im Zuspiel. Jetzt kommt als Riesenneuerung dazu, dass quasi eine Deckenberührung erlaubt ist auf eigener Seite. Also der Ball muss auf der eigenen Seite die Decke berühren und auch auf der eigenen Seite bleiben. Aber dann ist quasi eine Deckenberührung kein Fehler mehr. Wird natürlich auch nochmal viel ändern. Du brauchst kein Libero mehr zwingend in deinem Team. Du kannst auch komplett ohne Libero spielen. Das war bei einer Mindestanzahl von 12 Spielern so bisher auch nicht. Und so haben sich schon ein paar Sachen geändert, wo wir natürlich gespannt sind. Auch der sogenannte Power-Tip hat sich geändert, wird quasi wieder rausgenommen, regeltechnisch, dass das längere Führen des Balls nicht mehr möglich ist und ein technischer Fehler geahndet wird. Und das ändert natürlich auf dem Level das Spiel schon enorm.
0: 4 bekannte Spieler, 10 Neuzugänge und ein komplett neuer Trainerstab. Die Cerebrix Volleygoats starten mit einer Mannschaft in die neue Saison, die sich in vielen Bereichen erst noch finden muss. Die Vorbereitung macht Mut. Jetzt muss sich zeigen, ob aus den vielen neuen Gesichtern auch auf dem Feld schnell eine Einheit wird. Der erste Pflichtspielauftritt steht unmittelbar bevor.
2: Der Jugendgemeinderat Mulde-Stausee braucht Unterstützung von außen, da die AfD-Fraktion einen Antrag gestellt hat, die Satzung des Jugendgemeinderates so zu ändern, dass zukünftig die bisherige erfolgreiche Umsetzung von Projekten in Mulde-Stausee für Kinder und Jugendliche stark gefährdet ist. Da die AfD zusammen mit der CDU die Mehrheit bei Entscheidungen im Gemeinderat haben, versuchte die Fraktion, wir für Mulde-Stausee, so viele Leute wie möglich zu mobilisieren, um die AfD-CDU gegebenenfalls zu einem Umdenken zu bewegen. Im Sozialausschuss am 8. Oktober soll das Thema ausführlich besprochen werden. Damit, liebe Zuschauer, sind wir am Ende unserer Montagsausgabe der RBB Aktuellen Nachrichten. Schauen jetzt noch auf das Wetter und auf die Meldungen aus Dessau-Roßlau. Am Dienstag um 18 Uhr sind wir dann wieder aus der Redaktion für Sie da. Bis dahin, machen Sie es gut und auf Wiedersehen.
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3: Am Mittwoch wechseln sich sonnige und bewölkte Abschnitte ab. Zur Mittagszeit werden angenehme 21 Grad erreicht und dabei bleibt es trocken. Der Wind weht aus südöstlicher Richtung. Insgesamt erwartet uns ein freundlicher und milder Tag mit einer schönen Mischung aus Sonne und Wolken, also perfektes Wetter, um den Mittwoch entspannt zu genießen.

0: Das Technikmuseum Hugo Junkers in Dessau ist stets bemüht, seinen Besuchern etwas Neues zu bieten und den Museumsbesuch immer wieder zu einem besonderen Erlebnis zu machen. Getragen und betrieben wird das Museum vom Förderverein Technikmuseum Hugo Junkers Dessau. Neben attraktiven Preisangeboten für Gruppen, Schülern sowie Familien gibt es nun erstmals auch eine Jahreskarte. Diese wurde am 29. September vorgestellt und eröffnet Besuchern die Möglichkeit, das Museum ein ganzes Jahr lang zu erleben. Doch die Jahreskarte bietet noch weit mehr.
1: Also, hier ist das gute Stück und die Jahreskarte wird das erste Mal aufgelegt für das Technikmuseum und sie soll dazu dienen, eine weitere Unterstützung von allen Dessauern und Dessauern oder auch von unseren Besuchern aus dem Umland ein wenig einzufordern, weil wir sind sehr glücklich darüber, dass wir diese Jahreskarte ins Leben gerufen haben. Sie soll eine kleine Sammleredition bilden, wo jedes Jahr neue Motive draufkommen. Und die Vorteile der Jahreskarte sind eigentlich relativ einfach. Derjenige, der die Jahreskarte vorzeigt, kann also praktisch das ganze nächste Jahr 2027 hier eben halt unser Technikmuseum besuchen.
0: Da das Museum zu einem großen Teil vom Engagement zahlreicher ehrenamtlicher Helfer lebt, ist es auf Unterstützung und Spenden angewiesen. Mit den Einnahmen aus dem Verkauf der Jahreskarten sollen auch künftig neue Projekte umgesetzt und weitere Ideen verwirklicht werden.
1: Wir möchten ganz gerne mit den Einnahmen, die wir aus dem Verkauf dieser Jahreskarte haben, dann eben halt einige Modernisierungen an unserem wunderschönen Museum durchführen und dazu dient dieser dementsprechende Beitrag. Wir sitzen jetzt hier mehr oder weniger an den Arbeitsplätzen, die unsere Kollegen eben halt eingerichtet haben und noch an verschiedenen Modellen zu arbeiten. Wenn man jetzt mal einfach so Richtung Decke gucken würde, würde man feststellen, dass das eine oder andere Fenster undicht ist. Und genau das wollen wir einfach damit beheben. Wir wollen also das Geld nutzen, um eben halt Förderanträge zu stellen. Dort brauchen wir einen gewissen Eigenanteil dazu. Und unsere Dachfläche hat es wirklich dringend nötig, um eben halt mal ein klein wenig eben saniert zu werden. Oder besser gesagt, damit unsere Kollegen hier nicht im Regen stehen.
0: Auch für das kommende Jahr stehen bereits weitere Ideen und Projekte in den Startlöchern. Das Museum entwickelt sich stetig weiter und möchte seinen Gästen neben den zahlreichen historischen Exponaten künftig noch mehr bieten. So dürfen sich große und kleine Technikbegeisterte auf zusätzliche Attraktionen freuen.
1: Also wir haben ganz viele neue Projekte, auch die wir in 2027 anstoßen wollen. Und dazu gehört unter anderem, dass wir einen kleinen Buchladen eröffnen werden. Das heißt also kein Buchladen im Sinne von einer Bibliothek, also im Sinne von einem Laden, sondern mehr oder weniger eben halt Bücher zur Verfügung stellen, die der eine oder andere Gast vielleicht mitbringt, weil er sie ausgelesen hat und die jemand anders dann eben halt sich dann eben halt abholen kann, hier lesen kann. Wir werden deswegen versuchen, einen Kühlwaggon von Waggonbau umzubauen, wo wir dann diese dementsprechende Bibliothek oder diese dementsprechende Ausgabe dann eben halt einrichten können, wo sich denn der Gast dann auch im Frühjahr oder im Sommer dann auch draußen hinsetzen kann und kann eigentlich noch eine Runde lesen.
0: Die Jahreskarte lohnt sich also. Sie kostet 60 Euro und ist auf 200 Stück limitiert, hat also echten Sammlercharakter. Erwerben kann man die Karte ausschließlich beim Technikmuseum Hugo Junkers, entweder an der Kasse vor Ort oder online. Der Förderverein freut sich auf zahlreiche Besucher. Wie Architektur verbindet. Was passiert, wenn Architektur, kulturelles Erbe und persönliche Geschichte aufeinandertreffen? Darüber haben wir von Rhein 1 mit Siako Abdullah gesprochen. Der aus der Kurdistan-Region stammende Student nahm uns mit in seine Arbeit und stellte uns sein Projekt vor. Siako Abdullah stammt aus der Region Kurdistan im Irak und studierte Architektur und kulturelles Erbe an der Hochschule Anhalt in Dessau. Während seines Studiums sammelte er durch die Zusammenarbeit mit einem seiner Professoren sowie durch seine Tätigkeit als wissenschaftliche Hilfskraft wertvolle Erfahrungen in Forschung und Praxis. Die Bauhausstadt wurde dadurch zu einem wichtigen Teil seiner fachlichen Entwicklung als Architekt. Aus seinen Fachkenntnissen aus seiner Studienzeit in Dessau entwickelte und entwarf Siako ein Museum, das die Kultur, Geschichte und Lebensweise seiner Herkunft Kurdistans vermitteln soll. Die Gestaltung des Gebäudes ist von der beeindruckenden Landschaft des Gebiets Kurdistan mit seinen Bergen, Tälern und Hügeln inspiriert. Das entworfene Museum soll in der irakischen Stadt Erbil die Besucher auf eine Reise durch die Geschichte der Region mitnehmen und ihnen einen Einblick in die kulturelle Identität und das Erbe der Region geben. Einen ausführlichen Bericht über Siyako Abdullahs Projekt sehen Sie in einer unserer zukünftigen Sendungen. Schalten Sie gern wieder ein.
2: Der TSV Einheit Dessau hat am 20. September sein jährliches Gedenkturnier für Willi Rode veranstaltet. Auf der Sportanlage Friederikenplatz traten die Bogenschützen unter freiem Himmel gegeneinander an. Dabei ging es neben dem sportlichen Wettkampf auch um die Würdigung des ehemaligen Vereinsmitglieds.
3: Willi Rode, mein Vater, ist leider vor nunmehr 15 Jahren verstorben und hat aber den Bogensport in Dessau erst richtig zum Blühen gebracht. Also die Abteilung existiert seit 1982, aber bis Ende der 80er Jahre ist da nicht viel passiert. Erst als er Ende der 80er Jahre die ganze Sache übernommen hat, sind dann Turniere gemacht worden, die Abteilung blühte auf, wir haben deutsche Meisterschaften übernommen und alles. Und wie schon gesagt, mit seinem Tod haben wir einfach dieses Turnier nach ihm dann in Gedenken benannt, damit er auch für die anderen weiterhin in Erinnerung bleibt. Denn viele der Schützen, die hier anwesend sind, kannten ihn noch und würdigen das in dem Fall auch.
2: Aufgrund organisatorischer Herausforderungen war das Teilnehmerfeld in diesem Jahr mit rund 30 Startern kleiner als gewohnt. Die Schützen kamen aus verschiedenen Bundesländern, vor allem aus Vereinen aus Sachsen-Anhalt, aber auch aus Thüringen, Sachsen und Brandenburg. Für sie stand der Sport im Mittelpunkt. Unter freiem Himmel mussten sie sich dabei nicht nur auf ihre Technik und Konzentration verlassen, sondern auch mit den äußeren Bedingungen zurechtkommen.
3: Geboten wird ein normaler Wettkampf, der für Qualifikation auch für deutsche Meisterschaften des Deutschen Bogensportverbandes genutzt werden kann. Einziger Unterschied ist, dass es rein theoretisch ein Hallenturnier ist, was aber im Freien stattfindet, ist historisch gewachsen. Ursprünglich als 2x25 Meter Turnier geplant, auch als Anhaltiner Muldepokal, damals noch von befreundeten Vereinen mit organisiert, ist es dann zum Herbstpokal geworden, weil die anderen Vereine sich getrennt haben. Und da ging es damals darum, dass 25 Meter Turniere leider schwer in Hallen durchführbar sind. So eine großen Hallen gab es nach der Wende hier im Osten kaum. Und dadurch wurde das einfach nach draußen verlagert, was eigentlich die Umweltbedingungen für den Schützen, das Schießen etwas schwieriger gestalten. Ne? Wind, Regen, jetzt fängt es auch ein bisschen gerade an zu tröpfeln. Und gegebenenfalls auch Sonneneinstrahlung kann ja auch ein bisschen blenden oder so, was man in der Halle im Normalfall eben nicht hat. Aber es wird trotzdem angenommen.
2: Bereits am Morgen startete der Wettbewerb. Mit Pfeil und Bogen ging es für die Teilnehmer darum, möglichst viele Punkte zu sammeln. Am Ende wurden die Ergebnisse ausgewertet und die Sieger in den jeweiligen Klassen ermittelt. Neben dem

0: Willi-Rode Gedenkturnier organisiert die Bogensportabteilung des TSV Einheit Dessau auch weitere Veranstaltungen.
1: Unser Verein führt im Jahr im Normalfall 4 Turniere durch. Einmal zu Pfingsten, das ist ein großes Turnier, wo dann auch die weiten Entfernungen geschossen werden. Dann unser Nachtschießen, was wir erst vor 3 Wochen hatten, dieses Turnier. Und um den zweiten Advent rum haben wir dann grundsätzlich noch unser Hallenturnier, unser richtiges großes Hallenturnier in der Berufsschulturnhalle, wo wir dann auch noch mehr Scheiben stellen als heute, weil zu dem Zeitpunkt dann auch wirklich die meisten Schützen nur noch wenige Alternativen haben, irgendwo Turniere zu schießen. Und dann ist ja die Nachfrage nach solchen Turnieren auch wesentlich größer. Ja, und nächstes Jahr werden wir zusätzlich noch die Landesmeisterschaften des Sachsen-Anhaltinischen Bogensportverbandes übernehmen im Freien. Also wird schon genug geboten hier bei uns in der Stadt.
0: Mit dem Gedenkturnier verbindet der TSV Einheit Dessau den sportlichen Wettkampf mit dem Vereinsleben und hält gleichzeitig die Erinnerung an Willi Rode lebendig.

0: Hallo und herzlich willkommen zu einer neuen Woche mit den RBB Aktuellnachrichten. Die Stadt Aschersleben hat von den öffentlichen Versicherungen Sachsen-Anhalt eine Geldspritze erhalten. Oberbürgermeister Steffen Amme nahm den Scheck in Höhe von 4.110 Euro im Beisein von ÖSA-Agenturleiter Ronald Gattermann und Holger Günther entgegen. Schäden an kommunalen Gebäuden entstehen durch Brände, Sturm und Leitungswasser, aber auch durch Einbruchsdiebstahl. Die ÖSA schützte die bei ihr versicherten Kommunen vor den finanziellen Folgen. Außerdem hilft der Versicherer bei der Schadensverhütung. Die von der Schadenquote abhängige Gewinnbeteiligung fließt dann in der Regel in gemeinnützige Projekte oder sie geht an Vereine. In diesem Jahr kommt die Spende dem städtischen Tag der Familie am 14. November im Ballhaus Aschersleben zugute. Zum Treff der besonderen Art hatten kürzlich Radfahrfans nach Kemberg geladen. 8 verschiedene Routen führten am Waldhaus am Bergwitzsee zusammen. Rund 200 Teilnehmer machten mit und kamen am Ende der Radtour ins Gespräch, konnten aber auch über Natur und Landschaft bei geführten Touren durch das Waldhaus einiges erfahren.
1: Zähneputzen gehört zum Alltag. Für Kinder ist es aber nicht immer die spannendste Beschäftigung und wird schon mal vergessen. Dass Zahnpflege trotzdem Spaß machen kann, zeigt Karl-Heinz Paul. Als Carlo Mausini bringt der Pantomime-Künstler, Autor und Schauspieler Kindern auf unterhaltsame Weise Wissenswertes rund um ihre Gesundheit näher. Die Figur Mausini verkörpert er bereits seit vielen Jahren.
2: Ich bin freischaffender Künstler, schon seit meinem 20. Lebensjahr auf der Reise. Ich schreibe Kinderbücher, ich habe Kindertheater, habe auch Theaterstücke für Erwachsene und schreibe auch Kinderlieder. Und bin, das ist meine Berufung, bin mit Leib und Seele ein Künstler auf der Bühne, um auch mit den Kindern in Kontakt zu kommen und schöne Botschaften rüberzubringen.
1: Auch an der Dienstweg-Grundschule in Wittenberg stand am 29. September die Zahngesundheit im Mittelpunkt. Im Rahmen des Tages der Zahngesundheit führte Carlo Mausini sein Programm für die Schule auf. Organisiert wurde die Veranstaltung von Kinder- und Jugendärztlichen Dienst des Landkreises Wittenberg, dem besonders die Gesundheit der Kinder am Herzen liegt.
3: Führen Reinuntersuchungen und Gruppenprophylaxe im Landkreis Wittenberg, in Kindergarten, Grundschulen, weiterführende Schulen, Gymnasien und Sekundarschulen und Vorderschulen.
1: Bei der Präventionsarbeit setzt der Landkreis dabei bewusst auf einen besonderen Zugang. Statt trockener Information gibt es Unterhaltung und Bewegung. In seinem Programm setzt er dabei auf jede Menge Vielfalt.
2: Die Kinder erleben mich als einen fragenden, tänzerischen, poetischen Clown und mit Niveau. Ja? Also nicht diesen Tollpatsch, der da irgendwie rumhaut, mit Essen rumschmeißt und so, sondern wirklich sehr, sehr schön und achtsam mit den Sachen umgeht. Die Kinder werden bei mir mit einbezogen als Partner, als Assistenten und dürfen mich beraten. Und ich führe natürlich schon heimlich die Regie. Jetzt in dem Programm um die Mundgesundheit geht es halt um Mundgesundheit, Zahnpflege, Ernährung, Kariesentstehung, je nach Altersgruppe. Im Kindergarten ist dann der Zahnarztbesuch zum Beispiel, Sympathieaufbau für den Zahnarztbesuch noch mit dabei. Und auch vom Duktus her, also bei Kindergartenkindern bin ich eher spielerisch, bei Schulkindern schon ein bisschen klarer und bei den dritten, vierten Klassen, also Rap, hast du nach dem Essen und so weiter. Ne? Um einfach auch eine entsprechende altersgerechte Ansprache zu finden.
1: Denn gute Gewohnheiten beginnen schon im Kindesalter. Mit der Veranstaltung möchte der Landkreis deshalb frühzeitig und nachhaltig für die Gesundheitsvorsorge sensibilisieren. Auch das Motto des Tages bringt die Botschaft auf den Punkt.
4: Gesund beginnt im Mund, kau dich fit. Und das heißt also, kau zwingende Kost möglichst. Mhm. Und das ist halt, ja, unsere Aufgabe, darauf hinzuweisen, dass möglichst auch gerade wie heute in den Klassen, in den Brotbüchsen Äpfel, ja, Obst, Gemüse, Brot und natürlich jetzt keine Quetschis und sowas zu finden ist. Ja, das ist halt
3: eine gesunde Ernährung.
4: Genau.
3: Motivieren, ja. Kinder motivieren.
1: Dass die Botschaft ankommt, zeigt sich schnell. Die Kinder machen begeistert mit und lernen dabei ganz nebenbei, warum regelmäßiges Zähneputzen so wichtig ist.
2: die überborden sich teilweise vor Begeisterung. Und darum habe ich eben auch so kleine Tricks eingebaut, wie das Meldezeichen zum Beispiel. Weil wenn sich die Kinder selber berühren, beruhigen sie sich. Sie sind mit der Aufmerksamkeit immer nach außen gerichtet, immer gereizt von außen. Und auch den Daumen in den Zeigefinger zu strecken, die Lippen zu schließen, die Augen zu öffnen, sind so kleine Rituale, die entstanden sind, um immer wieder auch Ruhe reinzubekommen. Das lieben die Kinder auch. Und dann dürfen sie natürlich auch mal laut klatschen und rufen. Und es ist so ein schönes Wellenvorgang. Und am Ende, haben sie ja gesehen, sind sie ganz still geworden bei diesem Bakterienspiel dann.
1: Insgesamt war Carlo Morsini in diesem Jahr an rund 16 Schulen unterwegs. Am 30. September macht er auch an der Grundschule Geschwister Scholl Station. Für die Kinder bedeutet das, Gesundheit kann spannend sein. Und auch Lernen darf Spaß machen.
4: Es ist halt mal eine andere Form unserer täglichen Arbeit. Ja, wir bemühen uns natürlich jeden Tag in unserer Arbeit, den Kindern das bewusst zu machen, was für ein Kapital sie im Mund haben. Und sicherlich braucht man am Anfang sehr die Unterstützung der Eltern. Aber irgendwann, wenn die Kinder größer sind, sollte es irgendwann mal Klick machen. Und das ist halt unsere tägliche Aufgabe.
3: Ja, und ist eine einfache Sache. Also die Kinder lernen mit Spaß. Und dann lernen sie, dass Gesundheit ist etwas Einfaches, leicht und kann jeder machen.
4: Und da sind diese Möglichkeiten, dass wir solch eine Veranstaltung machen, natürlich auch sehr schön, um das sehr, sehr locker, sehr, sehr auch mal spaßiger und aber trotzdem mit Botschaft.
3: Genau.
4: Uns ist wichtig, dass trotzdem diese Botschaft und nicht nur der Spaß im Vordergrund steht. Das ist dann eben mal schön zu sehen, wie Kinder doch zu begeistern sind und für ein Thema zu sensibilisieren sind und wie Kinder da mitgehen und wie dann auch Erwachsene und auch die Lehrer dann strahlen, wenn die Kinder in Aktion sind. Und das ist das Schöne daran. Man sieht dann wirklich die Kinder auch mal nochmal von der anderen Seite und doch, das berührt einen schon.
1: Zum Abschluss gab es für jedes Kind noch einen Flyer von Morsini. Und so bleibt hoffentlich nicht nur die Erinnerung an einen lustigen Schultag, sondern auch die ein oder andere wichtige Lektion zur Zahngesundheit.
0: Seit wenigen Tagen liegt nun auch die Millionenförderzusage für einen Radweg zwischen Eggersdorf und Großmühlingen in der Gemeinde Bürdeland bei Landrat Markus Bauer auf dem Tisch. Wir sind sehr froh, das gemeinsame Vorhaben mit Hilfe von Land und Bund wie geplant weiter umsetzen zu können. Allein als Kreis hätten wir das sonst so nicht verwirklichen können. Bis zu 1,1 Millionen Euro Förderung in einem Zeitrahmen bis Jahresende 2030. Das entspricht 90% der derzeitigen Planungs- und Baukosten kann der Salzlandkreis auf seinen Antrag als Projektträger erhalten für den Bau eines straßenbegleitenden Geh- und Radwegs entlang der Kreisstraße 1292 zwischen Eggersdorf und Großmühlingen. Das Geld kommt aus Mitteln des Bundes für Investitionen in den Radverkehr durch das Sonderprogramm Stadt und Land. Für die Verbandsliga-Fußballer aus Reppichau stand am vergangenen Freitag ein ganz besonderes Spiel an. Vor über 2800 Zuschauern empfing man den hallischen FC im Paul-Greifzu-Stadion in Dessau-Roßlau zur zweiten Runde des Landespokals Sachsen-Anhalt. Die Favoritenrolle war klar verteilt, aber die Reppichauer hofften natürlich auf eine Pokalüberraschung.
5: Neue Saison, neuer Kader, neuer Trainerstab. Bei den Cerebrix Volleygoats ist kaum etwas so geblieben, wie es war. 4 Spieler aus der vergangenen Saison sind noch dabei. Tom Borchert mit der Nummer 4 im Außenangriff, Nick Breitenbach mit der 11 im Mittelblock, Lukas Pockrand mit der 9 als Universalspieler und Paul Stommel mit der 16 im Zuspiel. Dazu kommen 10 Neuzugänge und diese bringen ordentlich internationale Erfahrung mit. Im Außenangriff tragen Jordan McKee die Nummer 5, Cole Kaczynski die 15 und Jesse Delancey die 18. Im Mittelblock stehen neben Breitenbach jetzt Elliot Collard mit der 3, Sebastian Rösler mit der 10 und Rico Wardlow mit der 23. Auf der Diagonalposition kommt Jacob Harris mit der 8 und Andrei Druta mit der 1 dazu. Und auch beim Zuspiel und auf der Libero-Position gibt es neue Optionen. Neo Laumann trägt die 13, Jacob Riley die 6. Der Kader ist damit auch international aufgestellt. Die Spieler kommen aus Deutschland, Kanada, den USA, den Bahamas und Rumänien. Auch auf der Trainerbank gibt es einen Neustart. Der Kanadier Brad Hudson übernimmt als neuer Head Coach und soll die neu formierte Mannschaft durch die Saison führen. Unterstützt wird er vom Australier Jack Payne, der als Co-Trainer Teil des neuen Trainerteams ist. Eine komplett neue Mannschaft muss sich also erst finden. Die ersten Eindrücke aus der Vorbereitung stimmen Geschäftsführer Lukas Thielemann aber positiv.
6: Auch bisher, Testspiele liefen, glaube ich, sehr zufriedenstellend. Hatten bisher drei, haben davon zwei gewonnen, eins unentschieden. Unentschieden, untypisches Ergebnis. Im Testspiel durchaus möglich. Haben natürlich viel probiert, viel getestet, wie im Testspiel das eben so ist, zumindest in der ersten Liga. Ich kann nicht für andere Sportarten sprechen oder für andere Ligen, aber wir machen es eigentlich immer so, dass weniger das Augenmerk auf dem Sieg liegt oder den unbedingt haben zu wollen, sondern vielmehr verschiedene Sachen mal anzutesten, Spieler in verschiedene Situationen mal reinzuschmeißen. Aber wenn wir jetzt, ich sag mal, drauf schauen, dass, wie wir so mit unserer vermeintlichen Startsechs gespielt haben, dann war das schon sehr gut, auch in dem Spiel, was wir unentschieden gespielt haben.
5: Drei Testspiele, zwei Siege und ein Unentschieden. Dabei ging es weniger darum, unbedingt jedes Spiel zu

0: gewinnen. Vielmehr sollten die neuen Spieler verschiedene Situationen kennenlernen und die Mannschaft unterschiedliche Formationen testen. Seit rund 2 Wochen trainiert der komplette Kader gemeinsam. Bis zum ersten Pflichtspiel bleibt trotzdem nicht mehr viel Zeit.
1: Wir sind jetzt seit 2 Wochen so mit der vollen Truppe zusammen, können viel auch in der Komplexität trainieren. Und das tut uns schon gut. Jetzt haben wir noch eine volle Woche bis zur Pokalquali als allererstes Pflichtspiel. Dann ja nochmal 1,5 Wochen bis zum ersten Ligaspiel. Und die Zeit müssen wir gut nutzen, aber ich denke aktuell alles erfolgsversprechend.
0: Der erste große Härtetest vor heimischem Publikum wartet dann in der Bundesliga. Die Netzhoppers sind zu Gast in der SWH-Arena. Gegen die Mannschaft wurde in den Vorbereitungen bereits getestet. Das Ergebnis 2:2. Allerdings mit einer deutlich veränderten Aufstellung. Für Thielemann zählt deshalb am ersten Spieltag vor allem eines.
1: Aber am Ende, ich glaube, überrascht es keinen, wenn ich sage, wir wollen das Spiel gewinnen. Zählt da quasi nichts als der Sieg. Erstes Heimspiel, schlagbarer Gegner mit den Netzhoppers, die dann hier zu Gast sein werden.
0: Neben dem neuen Kader müssen sich die Goats in dieser Saison auch auf einige neue Regeln einstellen. Bis zu 8 Wechsel sind möglich. Außerdem darf der Ball auf der eigenen Seite unter bestimmten Bedingungen die Hallendecke berühren. Und auch beim Zuspiel und beim sogenannten Powertip wurden die Regeln geändert. Für die neu formierte Mannschaft heißt das, noch mehr neue Abläufe, die im Training sitzen müssen.
1: Wurden jetzt über den Sommer in den internationalen Wettbewerben mit den Nationalteams Regeln getestet, die ja immer mehr dahin gehen, dass das Spiel verständlicher wird für den neuen Zuschauer, dass weniger Unterbrechungen sind, weniger komplizierte Regeln. Man passt jetzt Kleinigkeiten an, wie zum Beispiel, dass 8 anstatt 6 Wechsel möglich sind. Man passt aber eben auch größere Dinge an, dass der Zuspielkontakt hat sich ja im letzten Jahr schon geändert. Es gibt keinen technischen Fehler mehr im Zuspiel. Jetzt kommt als Riesenneuerung dazu, dass quasi eine Deckenberührung erlaubt ist auf eigener Seite. Also der Ball muss auf der eigenen Seite die Decke berühren und auch auf der eigenen Seite bleiben. Aber dann ist quasi eine Deckenberührung kein Fehler mehr. Wird natürlich auch nochmal viel ändern. Du brauchst kein Libero mehr zwingend in deinem Team. Du kannst auch komplett ohne Libero spielen. Das war bei einer Mindestanzahl von 12 Spielern so bisher auch nicht. Und so haben sich schon ein paar Sachen geändert, wo wir natürlich gespannt sind. Auch der sogenannte Power-Tip hat sich geändert, wird quasi wieder rausgenommen, regeltechnisch, dass das längere Führen des Balls nicht mehr möglich ist und ein technischer Fehler geahndet wird. Und das ändert natürlich auf dem Level das Spiel schon enorm.
0: 4 bekannte Spieler, 10 Neuzugänge und ein komplett neuer Trainerstab. Die Cerebrix Volleygoats starten mit einer Mannschaft in die neue Saison, die sich in vielen Bereichen erst noch finden muss. Die Vorbereitung macht Mut. Jetzt muss sich zeigen, ob aus den vielen neuen Gesichtern auch auf dem Feld schnell eine Einheit wird. Der erste Pflichtspielauftritt steht unmittelbar bevor.
2: Der Jugendgemeinderat Mulde-Stausee braucht Unterstützung von außen, da die AfD-Fraktion einen Antrag gestellt hat, die Satzung des Jugendgemeinderates so zu ändern, dass zukünftig die bisherige erfolgreiche Umsetzung von Projekten in Mulde-Stausee für Kinder und Jugendliche stark gefährdet ist. Da die AfD zusammen mit der CDU die Mehrheit bei Entscheidungen im Gemeinderat haben, versuchte die Fraktion Wir für Mulde-Stausee so viele Leute wie möglich zu mobilisieren, um die AfD-CDU gegebenenfalls zu einem Umdenken zu bewegen. Im Sozialausschuss am 8. Oktober soll das Thema ausführlich besprochen werden. Damit, liebe Zuschauer, sind wir am Ende unserer Montagsausgabe der RBB Aktuellen Nachrichten. Schauen jetzt noch auf das Wetter und auf die Meldungen aus Dessau-Roßlau. Am Dienstag um 18 Uhr sind wir dann wieder aus der Redaktion für Sie da. Bis dahin, machen Sie es gut und auf Wiedersehen.
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3: Am Mittwoch wechseln sich sonnige und bewölkte Abschnitte ab. Zur Mittagszeit werden angenehme 21 Grad erreicht und dabei bleibt es trocken. Der Wind weht aus südöstlicher Richtung. Insgesamt erwartet uns ein freundlicher und milder Tag mit einer schönen Mischung aus Sonne und Wolken. Also perfektes Wetter, um den Mittwoch entspannt zu genießen.

0: Das Technikmuseum Hugo Junkers in Dessau ist stets bemüht, seinen Besuchern etwas Neues zu bieten und den Museumsbesuch immer wieder zu einem besonderen Erlebnis zu machen. Getragen und betrieben wird das Museum vom Förderverein Technikmuseum Hugo Junkers Dessau. Neben attraktiven Preisangeboten für Gruppen, Schülern sowie Familien gibt es nun erstmals auch eine Jahreskarte. Diese wurde am 29. September vorgestellt und eröffnet Besuchern die Möglichkeit, das Museum ein ganzes Jahr lang zu erleben. Doch die Jahreskarte bietet noch weit mehr.
1: Also, hier ist das gute Stück und die Jahreskarte wird das erste Mal aufgelegt für das Technikmuseum und sie soll dazu dienen, eine weitere Unterstützung von allen Dessauern und Dessauern oder auch von unseren Besuchern aus dem Umland ein wenig einzufordern, weil wir sind sehr glücklich darüber, dass wir diese Jahreskarte ins Leben gerufen haben. Sie soll eine kleine Sammleredition bilden, wo jedes Jahr neue Motive draufkommen. Und die Vorteile der Jahreskarte sind eigentlich relativ einfach. Derjenige, der die Jahreskarte vorzeigt, kann also praktisch das ganze nächste Jahr 2027 hier eben halt unser Technikmuseum besuchen.
0: Da das Museum zu einem großen Teil vom Engagement zahlreicher ehrenamtlicher Helfer lebt, ist es auf Unterstützung und Spenden angewiesen. Mit den Einnahmen aus dem Verkauf der Jahreskarten sollen auch künftig neue Projekte umgesetzt und weitere Ideen verwirklicht werden.
1: Wir möchten ganz gerne mit den Einnahmen, die wir aus dem Verkauf dieser Jahreskarte haben, dann eben halt einige Modernisierungen an unserem wunderschönen Museum durchführen und dazu dient dieser dementsprechende Beitrag. Wir sitzen jetzt hier mehr oder weniger an den Arbeitsplätzen, die unsere Kollegen eben halt eingerichtet haben und noch an verschiedenen Modellen zu arbeiten. Wenn man jetzt mal einfach so Richtung Decke gucken würde, würde man feststellen, dass das eine oder andere Fenster undicht ist. Und genau das wollen wir einfach damit beheben. Wir wollen also das Geld nutzen, um eben halt Förderanträge zu stellen. Dort brauchen wir einen gewissen Eigenanteil dazu. Und unsere Dachfläche hat es wirklich dringend nötig, um eben halt mal ein klein wenig eben saniert zu werden. Oder besser gesagt, damit unsere Kollegen hier nicht im Regen stehen.
0: Auch für das kommende Jahr stehen bereits weitere Ideen und Projekte in den Startlöchern. Das Museum entwickelt sich stetig weiter und möchte seinen Gästen neben den zahlreichen historischen Exponaten künftig noch mehr bieten. So dürfen sich große und kleine Technikbegeisterte auf zusätzliche Attraktionen freuen.
1: Also wir haben ganz viele neue Projekte, auch die wir 2027 anstoßen wollen. Und dazu gehört unter anderem, dass wir einen kleinen Buchladen eröffnen werden. Das heißt also keinen Buchladen im Sinne von einer Bibliothek, also im Sinne von einem Laden, sondern mehr oder weniger eben halt Bücher zur Verfügung stellen, die der eine oder andere Gast vielleicht mitbringt, weil er sie ausgelesen hat und die jemand anders dann eben halt sich dann eben halt abholen kann, hier lesen kann. Wir werden deswegen versuchen, einen Kühlwaggon von Waggonbau umzubauen, wo wir dann diese dementsprechende Bibliothek oder diese dementsprechende Ausgabe dann eben halt einrichten können, wo sich denn der Gast dann auch im Frühjahr oder im Sommer dann auch draußen hinsetzen kann und kann eigentlich noch eine Runde lesen.
0: Die Jahreskarte lohnt sich also. Sie kostet 60 Euro und ist auf 200 Stück limitiert. Hat also echten Sammlercharakter. Erwerben kann man die Karte ausschließlich beim Technikmuseum Hugo Junkers, entweder an der Kasse vor Ort oder online. Der Förderverein freut sich auf zahlreiche Besucher. Wie Architektur verbindet. Was passiert, wenn Architektur, kulturelles Erbe und persönliche Geschichte aufeinandertreffen? Darüber haben wir von Rang 1 mit Siako Abdullah gesprochen. Der aus der Kurdistan-Region stammende Student nahm uns mit in seine Arbeit und stellte uns sein Projekt vor. Siako Abdullah stammt aus der Region Kurdistan im Irak und studierte Architektur und kulturelles Erbe an der Hochschule Anhalt in Dessau. Während seines Studiums sammelte er durch die Zusammenarbeit mit einem seiner Professoren sowie durch seine Tätigkeit als wissenschaftliche Hilfskraft wertvolle Erfahrungen in Forschung und Praxis. Die Bauhausstadt wurde dadurch zu einem wichtigen Teil seiner fachlichen Entwicklung als Architekt. Aus seinen Fachkenntnissen aus seiner Studienzeit in Dessau entwickelte und entwarf Siako ein Museum, das die Kultur, Geschichte und Lebensweise seiner Herkunft Kurdistans vermitteln soll. Die Gestaltung des Gebäudes ist von der beeindruckenden Landschaft des Gebiets Kurdistan mit seinen Bergen, Tälern und Hügeln inspiriert. Das entworfene Museum soll in der irakischen Stadt Erbil die Besucher auf eine Reise durch die Geschichte der Region mitnehmen und ihnen einen Einblick in die kulturelle Identität und das Erbe der Region geben. Einen ausführlichen Bericht über Siyako Abdullahs Projekt sehen Sie in einer unserer zukünftigen Sendungen. Schalten Sie gern wieder ein.
2: Der TSV Einheit Dessau hat am 20. September sein jährliches Gedenkturnier für Willi Rode veranstaltet. Auf der Sportanlage Friederikenplatz traten die Bogenschützen unter freiem Himmel gegeneinander an. Dabei ging es neben dem sportlichen Wettkampf auch um die Würdigung des ehemaligen Vereinsmitglieds.
3: Willi Rode, mein Vater, ist leider vor nunmehr 15 Jahren verstorben und hat aber den Bogensport in Dessau erst richtig zum Blühen gebracht. Also die Abteilung existiert seit 1982, aber bis Ende der 80er Jahre ist da nicht viel passiert. Erst als er Ende der 80er Jahre die ganze Sache übernommen hat, sind dann Turniere gemacht worden, die Abteilung blühte auf, wir haben deutsche Meisterschaften übernommen und alles. Und wie schon gesagt, mit seinem Tod haben wir einfach dieses Turnier nach ihm dann in Gedenken benannt, damit er auch für die anderen weiterhin in Erinnerung bleibt. Denn viele der Schützen, die hier anwesend sind, kannten ihn noch und würdigen das in dem Fall auch.
2: Aufgrund organisatorischer Herausforderungen war das Teilnehmerfeld in diesem Jahr mit rund 30 Startern kleiner als gewohnt. Die Schützen kamen aus verschiedenen Bundesländern, vor allem aus Vereinen aus Sachsen-Anhalt, aber auch aus Thüringen, Sachsen und Brandenburg. Für sie stand der Sport im Mittelpunkt. Unter freiem Himmel mussten sie sich dabei nicht nur auf ihre Technik und Konzentration verlassen, sondern auch mit den äußeren Bedingungen zurechtkommen.
3: Geboten wird ein normaler Wettkampf, der für Qualifikation auch für deutsche Meisterschaften des Deutschen Bogensportverbandes genutzt werden kann. Einziger Unterschied ist, dass es rein theoretisch ein Hallenturnier ist, was aber im Freien stattfindet, ist historisch gewachsen. Ursprünglich als 2x25 Meter Turnier geplant, auch als Anhaltiner Multipokal damals noch von befreundeten Vereinen mit organisiert, ist es dann zum Herbstpokal geworden, weil die anderen Vereine sich getrennt haben. Und da ging es damals darum, dass 25 Meter Turniere leider schwer in Hallen durchführbar sind. So eine großen Hallen gab es nach der Wende hier im Osten kaum. Und dadurch wurde das einfach nach draußen verlagert, was eigentlich die Umweltbedingungen ja, für den Schützen das Schießen etwas schwieriger gestalten. Ne? Wind, Regen, jetzt fängt es auch ein bisschen gerade an zu tröpfeln. Und gegebenenfalls auch Sonneneinstrahlung kann ja auch ein bisschen blenden oder so, was man in der Halle im Normalfall eben nicht hat. Aber es wird trotzdem angenommen.
2: Bereits am Morgen startete der Wettbewerb. Mit Pfeil und Bogen ging es für die Teilnehmer darum, möglichst viele Punkte zu sammeln. Am Ende wurden die Ergebnisse ausgewertet und die Sieger in den jeweiligen Klassen ermittelt. Neben dem

0: Uelirode Gedenkturnier organisiert die Bogensportabteilung des TSV Einheit Dessau auch weitere Veranstaltungen.
1: Unser Verein führt im Jahr im Normalfall 4 Turniere durch. Einmal zu Pfingsten, das ist ein großes Turnier, wo dann auch die weiten Entfernungen geschossen werden. Dann unser Nachtschießen, was wir erst vor 3 Wochen hatten, dieses Turnier. Und um den 2. Advent rum haben wir dann grundsätzlich noch unser Hallenturnier, unser richtiges großes Hallenturnier in der Berufsschulturnhalle, wo wir dann auch noch mehr Scheiben stellen als heute, weil zu dem Zeitpunkt dann auch wirklich die meisten Schützen nur noch weniger Alternativen haben, irgendwo Turniere zu schießen. Und dann ist ja die Nachfrage nach solchen Turnieren auch wesentlich größer. Ja, und nächstes Jahr werden wir zusätzlich noch die Landesmeisterschaften des Sachsen-Anhaltinischen Bogensportverbandes übernehmen im Freien. Also wird schon genug geboten hier bei uns in der Stadt.
0: Mit dem Gedenkturnier verbindet der TSV Einheit Dessau den sportlichen Wettkampf mit dem Vereinsleben und hält gleichzeitig die Erinnerung an Willi Rode lebendig.

0: Hallo und herzlich willkommen zu einer neuen Woche mit den RBB Aktuellnachrichten. Die Stadt Aschersleben hat von den öffentlichen Versicherungen Sachsen-Anhalt eine Geldspritze erhalten. Oberbürgermeister Steffen Amme nahm den Scheck in Höhe von 4.110 Euro im Beisein von ÖSA-Agenturleiter Ronald Gattermann und Holger Günther entgegen. Schäden an kommunalen Gebäuden entstehen durch Brände, Sturm und Leitungswasser, aber auch durch Einbruchsdiebstahl. Die ÖSA schützte die bei ihr versicherten Kommunen vor den finanziellen Folgen. Außerdem hilft der Versicherer bei der Schadensverhütung. Die von der Schadenquote abhängige Gewinnbeteiligung fließt dann in der Regel in gemeinnützige Projekte oder sie geht an Vereine. In diesem Jahr kommt die Spende dem städtischen Tag der Familie am 14. November im Ballhaus Aschersleben zugute. Zum Treff der besonderen Art hatten kürzlich Radfahrfans nach Kemberg geladen. 8 verschiedene Routen führten am Waldhaus am Bergwitzsee zusammen. Rund 200 Teilnehmer machten mit und kamen am Ende der Radtour ins Gespräch, konnten aber auch über Natur und Landschaft bei geführten Touren durch das Waldhaus einiges erfahren.
1: Zähneputzen gehört zum Alltag. Für Kinder ist es aber nicht immer die spannendste Beschäftigung und wird schon mal vergessen. Dass Zahnpflege trotzdem Spaß machen kann, zeigt Karl-Heinz Paul. Als Carlo Mausini bringt der Pantomime-Künstler, Autor und Schauspieler Kindern auf unterhaltsame Weise Wissenswertes rund um ihre Gesundheit näher. Die Figur Mausini verkörpert er bereits seit vielen Jahren.
2: Ich bin freischaffender Künstler, schon seit meinem 20. Lebensjahr auf der Reise. Ich schreibe Kinderbücher, ich habe Kindertheater, habe auch Theaterstücke für Erwachsene und schreibe auch Kinderlieder und bin, das ist meine Berufung, bin mit Leib und Seele ein Künstler auf der Bühne, um auch mit den Kindern in Kontakt zu kommen und schöne Botschaften rüberzubringen.
1: Auch an der Dienstweg-Grundschule in Wittenberg stand am 29. September die Zahngesundheit im Mittelpunkt. Im Rahmen des Tages der Zahngesundheit führte Carlo Mausini sein Programm für die Schule auf. Organisiert wurde die Veranstaltung von Kinder- und Jugendärztlichen Dienst des Landkreises Wittenberg, dem besonders die Gesundheit der Kinder am Herzen liegt.
3: Führen Reinuntersuchungen und Gruppenprophylaxe im Landkreis Wittenberg, in Kindergarten, Grundschulen, weiterführende Schulen, Gymnasien und Sekundarschulen und Vorderschulen.
1: Bei der Präventionsarbeit setzt der Landkreis dabei bewusst auf einen besonderen Zugang. Statt trockener Informationen gibt es Unterhaltung und Bewegung. In seinem Programm setzt er dabei auf jede Menge Vielfalt.
2: Die Kinder erleben mich als einen fragenden, tänzerischen, poetischen Clown und mit Niveau. Ja? Also nicht diesen Tollpatsch, der da irgendwie rumhaut, mit Essen rumschmeißt und so, sondern wirklich sehr, sehr schön und achtsam mit den Sachen umgeht. Die Kinder werden bei mir mit einbezogen als Partner, als Assistenten und dürfen mich beraten. Und ich führe natürlich schon heimlich die Regie. Jetzt in dem Programm um die Mundgesundheit geht es halt um Mundgesundheit, Zahnpflege, Ernährung, Kariesentstehung, je nach Altersgruppe. Im Kindergarten ist dann der Zahnarztbesuch zum Beispiel, Sympathieaufbau für den Zahnarztbesuch noch mit dabei. Und auch vom Duktus her, also bei Kindergartenkindern bin ich eher spielerisch, bei Schulkindern schon ein bisschen klarer und bei den dritten, vierten Klassen dann so Rap, hast du nach dem Essen und so weiter. Ne? Um einfach auch eine entsprechende altersgerechte Ansprache zu finden.
1: Denn gute Gewohnheiten beginnen schon im Kindesalter. Mit der Veranstaltung möchte der Landkreis deshalb frühzeitig und nachhaltig für die Gesundheitsvorsorge sensibilisieren. Auch das Motto des Tages bringt die Botschaft auf den Punkt.
4: Gesund beginnt im Mund, kau dich fit. Und das heißt also, kau zwingende Kost möglichst. Mhm. Und das ist halt, ja, unsere Aufgabe, darauf hinzuweisen, dass möglichst auch gerade wie heute in den Klassen, in den Brotbüchsen Äpfel, ja, Obst, Gemüse, Brot und natürlich jetzt keine Quetschis und sowas zu finden ist. Ja, das ist halt
3: eine gesunde Ernährung.
4: Genau.
3: Motivieren, ja. Kinder motivieren.
1: Dass die Botschaft ankommt, zeigt sich schnell. Die Kinder machen begeistert mit und lernen dabei ganz nebenbei, warum regelmäßiges Zähneputzen so wichtig ist.
2: die überborden sich teilweise vor Begeisterung. Und darum habe ich eben auch so kleine Tricks eingebaut, wie das Meldezeichen zum Beispiel. Weil wenn sich die Kinder selber berühren, beruhigen sie sich. Die sind mit der Aufmerksamkeit immer nach außen gerichtet, immer gereizt von außen. Und auch den Daumen in den Zeigefinger zu strecken, die Lippen zu schließen, die Augen zu öffnen. Das sind so kleine Rituale, die entstanden sind, um immer wieder auch Ruhe reinzubekommen. Das lieben die Kinder auch. Und dann dürfen sie natürlich auch mal laut klatschen und rufen. Und es ist so ein schönes Wellenvorgang. Und am Ende, haben sie ja gesehen, sind sie ganz still geworden bei diesem Bakterienspiel dann.
1: Insgesamt war Carlo Morsini in diesem Jahr an rund 16 Schulen unterwegs. Am 30. September macht er auch an der Grundschule Geschwister Scholl Station. Für die Kinder bedeutet das, Gesundheit kann spannend sein. Und auch Lernen darf Spaß machen.
4: Es ist halt mal eine andere Form unserer täglichen Arbeit. Ja, wir bemühen uns natürlich jeden Tag in unserer Arbeit, den Kindern das bewusst zu machen, was für ein Kapital sie im Mund haben. Und sicherlich braucht man am Anfang sehr die Unterstützung der Eltern. Aber irgendwann, wenn die Kinder größer sind, sollte es irgendwann mal Klick machen. Und das ist halt unsere tägliche Aufgabe.
3: Und ist eine einfache Sache. Also die Kinder lernen mit Spaß. Und dann lernen sie, dass Gesundheit ist etwas Einfaches, leicht und kann jeder machen.
4: Und da sind diese Möglichkeiten, dass wir solch eine Veranstaltung machen, natürlich auch sehr schön, um das sehr, sehr locker, sehr, sehr auch mal spaßiger und aber trotzdem mit Botschaft.
3: Genau.
4: Uns ist wichtig, dass trotzdem diese Botschaft und nicht nur der Spaß im Vordergrund steht. Das ist dann eben mal schön zu sehen, wie Kinder doch zu begeistern sind und für ein Thema zu sensibilisieren sind und wie Kinder da mitgehen und wie dann auch Erwachsene und auch die Lehrer dann strahlen, wenn die Kinder in Aktion sind. Und das ist das Schöne daran. Man sieht dann wirklich die Kinder auch mal nochmal von der anderen Seite und doch, das berührt einen schon.
1: Zum Abschluss gab es für jedes Kind noch einen Flyer von Morsini. Und so bleibt hoffentlich nicht nur die Erinnerung an einen lustigen Schultag, sondern auch die ein oder andere wichtige Lektion zur Zahngesundheit.
0: Seit wenigen Tagen liegt nun auch die Millionenförderzusage für einen Radweg zwischen Eggersdorf und Großmühlingen in der Gemeinde Bürdeland bei Landrat Markus Bauer auf dem Tisch. Wir sind sehr froh, das gemeinsame Vorhaben mit Hilfe von Land und Bund wie geplant weiter umsetzen zu können. Allein als Kreis hätten wir das sonst so nicht verwirklichen können, bis zu 1,1 Millionen Euro Förderung in einem Zeitrahmen bis Jahresende 2030. Das entspricht 90% der derzeitigen Planungs- und Baukosten kann der Salzlandkreis auf seinen Antrag als Projektträger erhalten für den Bau eines straßenbegleitenden Geh- und Radwegs entlang der Kreisstraße 1292 zwischen Eggersdorf und Großmühlingen. Das Geld kommt aus Mitteln des Bundes für Investitionen in den Radverkehr durch das Sonderprogramm Stadt und Land. Für die Verbandsliga-Fußballer aus Reppichau stand am vergangenen Freitag ein ganz besonderes Spiel an. Vor über 2800 Zuschauern empfing man den hallischen FC im Paul-Greifzu-Stadion in Dessau-Roßlau zur zweiten Runde des Landespokals Sachsen-Anhalt. Die Favoritenrolle war klar verteilt, aber die Reppichauer hofften natürlich auf eine Pokalüberraschung.
5: Neue Saison, neuer Kader, neuer Trainerstab. Bei den Cerebrix Volleygoats ist kaum etwas so geblieben, wie es war. 4 Spieler aus der vergangenen Saison sind noch dabei. Tom Borchert mit der Nummer 4 im Außenangriff, Nick Breitenbach mit der 11 im Mittelblock, Lukas Pockrand mit der 9 als Universalspieler und Paul Stommel mit der 16 im Zuspiel. Dazu kommen 10 Neuzugänge und diese bringen ordentlich internationale Erfahrung mit. Im Außenangriff tragen Jordan McKee die Nummer 5, Cole Kaczynski die 15 und Jesse Delancey die 18. Im Mittelblock stehen neben Breitenbach jetzt Elliot Collard mit der 3, Sebastian Rösler mit der 10 und Rico Wardlow mit der 23. Auf der Diagonalposition kommt Jacob Harris mit der 8 und Andrei Druta mit der 1 dazu. Und auch beim Zuspiel und auf der Libero-Position gibt es neue Optionen. Neo Laumann trägt die 13, Jacob Riley die 6. Der Kader ist damit auch international aufgestellt. Die Spieler kommen aus Deutschland, Kanada, den USA, den Bahamas und Rumänien. Auch auf der Trainerbank gibt es einen Neustart. Der Kanadier Brad Hudson übernimmt als neuer Head Coach und soll die neu formierte Mannschaft durch die Saison führen. Unterstützt wird er vom Australier Jack Payne, der als Co-Trainer Teil des neuen Trainerteams ist. Eine komplett neue Mannschaft muss sich also erst finden. Die ersten Eindrücke aus der Vorbereitung stimmen Geschäftsführer Lukas Thielemann aber positiv.
6: Auch bisher, die Testspiele liefen, glaube ich, sehr zufriedenstellend. Hatten bisher drei, haben davon zwei gewonnen, eins unentschieden. Unentschieden, untypisches Ergebnis. Im Testspiel durchaus möglich. Haben natürlich viel probiert, viel getestet, wie im Testspiel das eben so ist, zumindest in der ersten Liga. Ich kann nicht für andere Sportarten sprechen oder für andere Ligen, aber wir machen es eigentlich immer so, dass weniger das Augenmerk auf dem Sieg liegt oder den unbedingt haben zu wollen, sondern vielmehr verschiedene Sachen mal anzutesten, Spieler in verschiedene Situationen mal reinzuschmeißen. Aber wenn wir jetzt, ich sag mal, drauf schauen, dass, wie wir so mit unserer vermeintlichen Startsechs gespielt haben, dann war das schon sehr gut, auch in dem Spiel, was wir unentschieden gespielt haben.
5: Drei Testspiele, zwei Siege und ein Unentschieden. Dabei ging es weniger darum, unbedingt jedes Spiel zu

0: ist erfolgsversprechend.
1: Der erste große Härtetest vor heimischem Publikum wartet dann in der Bundesliga. Die Netzhoppers sind zu Gast in der SWH-Arena. Gegen die Mannschaft wurde in den Vorbereitungen bereits getestet. Das Ergebnis 2:2. Allerdings mit einer deutlich veränderten Aufstellung. Für Thielemann zählt deshalb am ersten Spieltag vor allem eines.
0: Aber am Ende, ich glaube, überrascht es keinen, wenn ich sage, wir wollen das Spiel gewinnen. Zählt da quasi nichts als der Sieg. Erstes Heimspiel, schlagbarer Gegner mit den Netzhoppers, die dann hier zu Gast sein werden.
1: Neben dem neuen Kader müssen sich die Goats in dieser Saison auch auf einige neue Regeln einstellen. Bis zu 8 Wechsel sind möglich. Außerdem darf der Ball auf der eigenen Seite unter bestimmten Bedingungen die Hallendecke berühren. Und auch beim Zuspiel und beim sogenannten Powertip wurden die Regeln geändert. Für die neu formierte Mannschaft heißt das, noch mehr neue Abläufe, die im Training sitzen müssen.
0: Wurden jetzt über den Sommer in den internationalen Wettbewerben mit den Nationalteams Regeln getestet, die ja immer mehr dahin gehen, dass das Spiel verständlicher wird für den neuen Zuschauer, dass weniger Unterbrechungen sind, weniger komplizierte Regeln. Man passt jetzt Kleinigkeiten an, wie zum Beispiel, dass 8 anstatt 6 Wechsel möglich sind. Man passt aber eben auch größere Dinge an, dass der Zuspielkontakt hat sich ja im letzten Jahr schon geändert. Es gibt keinen technischen Fehler mehr im Zuspiel. Jetzt kommt als Riesenneuerung dazu, dass quasi eine Deckenberührung erlaubt ist auf eigener Seite. Also der Ball muss auf der eigenen Seite die Decke berühren und auch auf der eigenen Seite bleiben. Aber dann ist quasi eine Deckenberührung kein Fehler mehr. Wird natürlich auch nochmal viel ändern. Du brauchst kein Libero mehr zwingend in deinem Team. Du kannst auch komplett ohne Libero spielen. Das war bei einer Mindestanzahl von 12 Spielern so bisher auch nicht. Und so haben sich schon ein paar Sachen geändert, wo wir natürlich gespannt sind. Auch der sogenannte Power-Tip hat sich geändert, wird quasi wieder rausgenommen, regeltechnisch, dass das längere Führen des Balls nicht mehr möglich ist und ein technischer Fehler geahndet wird. Und das ändert natürlich auf dem Level das Spiel schon enorm.
1: 4 bekannte Spieler, 10 Neuzugänge und ein komplett neuer Trainerstab. Die Cerebricks Volleygoats starten mit einer Mannschaft in die neue Saison, die sich in vielen Bereichen erst noch finden muss. Die Vorbereitung macht Mut. Jetzt muss sich zeigen, ob aus den vielen neuen Gesichtern auch auf dem Feld schnell eine Einheit wird. Der erste Pflichtspielauftritt steht unmittelbar bevor.
2: Der Jugendgemeinderat Mulde-Stausee braucht Unterstützung von außen, da die AfD-Fraktion einen Antrag gestellt hat, die Satzung des Jugendgemeinderates so zu ändern, dass zukünftig die bisherige erfolgreiche Umsetzung von Projekten in Mulde-Stausee für Kinder und Jugendliche stark gefährdet ist. Da die AfD zusammen mit der CDU die Mehrheit bei Entscheidungen im Gemeinderat haben, versuchte die Fraktion Wir für Mulde-Stausee so viele Leute wie möglich zu mobilisieren, um die AfD-CDU gegebenenfalls zu einem Umdenken zu bewegen. Im Sozialausschuss am 8. Oktober soll das Thema ausführlich besprochen werden. Damit, liebe Zuschauer, sind wir am Ende unserer Montagsausgabe der RBB Aktuellen Nachrichten. Schauen jetzt noch auf das Wetter und auf die Meldungen aus Dessau-Roßlau. Am Dienstag um 18 Uhr sind wir dann wieder aus der Redaktion für Sie da. Bis dahin, machen Sie es gut und auf Wiedersehen.
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1: Am Mittwoch wechseln sich sonnige und bewölkte Abschnitte ab. Zur Mittagszeit werden angenehme 21 Grad erreicht und dabei bleibt es trocken. Der Wind weht aus südöstlicher Richtung. Insgesamt erwartet uns ein freundlicher und milder Tag mit einer schönen Mischung aus Sonne und Wolken. Also perfektes Wetter, um den Mittwoch entspannt zu genießen.

0: Das Technikmuseum Hugo Junkers in Dessau ist stets bemüht, seinen Besuchern etwas Neues zu bieten und den Museumsbesuch immer wieder zu einem besonderen Erlebnis zu machen. Getragen und betrieben wird das Museum vom Förderverein Technikmuseum Hugo Junkers Dessau. Neben attraktiven Preisangeboten für Gruppen, Schülern sowie Familien gibt es nun erstmals auch eine Jahreskarte. Diese wurde am 29. September vorgestellt und eröffnet Besuchern die Möglichkeit, das Museum ein ganzes Jahr lang zu erleben. Doch die Jahreskarte bietet noch weit mehr.
1: Also, hier ist das gute Stück und die Jahreskarte wird das erste Mal aufgelegt für das Technikmuseum und sie soll dazu dienen, eine weitere Unterstützung von allen Dessauern und Dessauern oder auch von unseren Besuchern aus dem Umland ein wenig einzufordern, weil wir sind sehr glücklich darüber, dass wir diese Jahreskarte ins Leben gerufen haben. Sie soll eine kleine Sammleredition bilden, wo jedes Jahr neue Motive draufkommen. Und die Vorteile der Jahreskarte sind eigentlich relativ einfach. Derjenige, der die Jahreskarte vorzeigt, kann also praktisch das ganze nächste Jahr 2027 hier eben halt unser Technikmuseum besuchen.
0: Da das Museum zu einem großen Teil vom Engagement zahlreicher ehrenamtlicher Helfer lebt, ist es auf Unterstützung und Spenden angewiesen. Mit den Einnahmen aus dem Verkauf der Jahreskarten sollen auch künftig neue Projekte umgesetzt und weitere Ideen verwirklicht werden.
1: Wir möchten ganz gerne mit den Einnahmen, die wir aus dem Verkauf dieser Jahreskarte haben, dann eben halt einige Modernisierungen an unserem wunderschönen Museum durchführen und dazu dient dieser dementsprechende Beitrag. Wir sitzen jetzt hier mehr oder weniger an den Arbeitsplätzen, die unsere Kollegen eben halt eingerichtet haben und noch an verschiedenen Modellen zu arbeiten. Wenn man jetzt mal einfach so Richtung Decke gucken würde, würde man feststellen, dass das eine oder andere Fenster undicht ist. Und genau das wollen wir einfach damit beheben. Wir wollen also das Geld nutzen, um eben halt Förderanträge zu stellen. Dort brauchen wir einen gewissen Eigenanteil dazu. Und unsere Dachfläche hat es wirklich dringend nötig, um eben halt mal ein klein wenig eben saniert zu werden. Oder besser gesagt, damit unsere Kollegen hier nicht im Regen stehen.
0: Auch für das kommende Jahr stehen bereits weitere Ideen und Projekte in den Startlöchern. Das Museum entwickelt sich stetig weiter und möchte seinen Gästen neben den zahlreichen historischen Exponaten künftig noch mehr bieten. So dürfen sich große und kleine Technikbegeisterte auf zusätzliche Attraktionen freuen.
1: Also wir haben ganz viele neue Projekte, auch die wir in 2027 anstoßen wollen. Und dazu gehört unter anderem, dass wir einen kleinen Buchladen eröffnen werden. Das heißt also keinen Buchladen im Sinne von einer Bibliothek, also im Sinne von einem Laden, sondern mehr oder weniger eben halt Bücher zur Verfügung stellen, die der eine oder andere Gast vielleicht mitbringt, weil er sie ausgelesen hat und die jemand anders dann eben halt sich dann eben halt abholen kann, hier lesen kann. Wir werden deswegen versuchen, einen Kühlwaggon von Waggonbau umzubauen, wo wir dann diese dementsprechende Bibliothek oder diese dementsprechende Ausgabe dann eben halt einrichten können, wo sich denn der Gast dann einfach im Frühjahr oder im Sommer dann auch draußen hinsetzen kann und kann eigentlich noch eine Runde lesen.
0: Die Jahreskarte lohnt sich also. Sie kostet 60 € und ist auf 200 Stück limitiert, hat also echten Sammlercharakter. Erwerben kann man die Karte ausschließlich beim Technikmuseum Hugo Junkers, entweder an der Kasse vor Ort oder online. Der Förderverein freut sich auf zahlreiche Besucher. Wie Architektur verbindet. Was passiert, wenn Architektur, kulturelles Erbe und persönliche Geschichte aufeinandertreffen? Darüber haben wir von Rhein 1 mit Siako Abdullah gesprochen. Der aus der Kurdistan-Region stammende Student nahm uns mit in seine Arbeit und stellte uns sein Projekt vor. Siako Abdullah stammt aus der Region Kurdistan im Irak und studierte Architektur und kulturelles Erbe an der Hochschule Anhalt in Dessau. Während seines Studiums sammelte er durch die Zusammenarbeit mit einem seiner Professoren sowie durch seine Tätigkeit als wissenschaftliche Hilfskraft wertvolle Erfahrungen in Forschung und Praxis. Die Bauhausstadt wurde dadurch zu einem wichtigen Teil seiner fachlichen Entwicklung als Architekt. Aus seinen Fachkenntnissen aus seiner Studienzeit in Dessau entwickelte und entwarf Siako ein Museum, das die Kultur, Geschichte und Lebensweise seiner Herkunft Kurdistans vermitteln soll. Die Gestaltung des Gebäudes ist von der beeindruckenden Landschaft des Gebiets Kurdistan mit seinen Bergen, Tälern und Hügeln inspiriert. Das entworfene Museum soll in der irakischen Stadt Erbil die Besucher auf eine Reise durch die Geschichte der Region mitnehmen und ihnen einen Einblick in die kulturelle Identität und das Erbe der Region geben. Einen ausführlichen Bericht über Siyako Abdullahs Projekt sehen Sie in einer unserer zukünftigen Sendungen. Schalten Sie gern wieder ein.
2: Der TSV Einheit Dessau hat am 20. September sein jährliches Gedenkturnier für Willi Rode veranstaltet. Auf der Sportanlage Friederikenplatz traten die Bogenschützen unter freiem Himmel gegeneinander an. Dabei ging es neben dem sportlichen Wettkampf auch um die Würdigung des ehemaligen Vereinsmitglieds.
3: Willi Rode, mein Vater, ist leider vor nunmehr 15 Jahren verstorben und hat aber den Bogensport in Dessau erst richtig zum Blühen gebracht. Also die Abteilung existiert seit 1982, aber bis Ende der 80er Jahre ist da nicht viel passiert. Erst als er Ende der 80er Jahre die ganze Sache übernommen hat, sind dann Turniere gemacht worden, die Abteilung blühte auf, wir haben deutsche Meisterschaften übernommen und alles. Und wie schon gesagt, mit seinem Tod haben wir einfach dieses Turnier nach ihm dann in Gedenken benannt, damit er auch für die anderen weiterhin in Erinnerung bleibt. Denn viele der Schützen, die hier anwesend sind, kannten ihn noch und würdigen das in dem Fall auch.
2: Aufgrund organisatorischer Herausforderungen war das Teilnehmerfeld in diesem Jahr mit rund 30 Startern kleiner als gewohnt. Die Schützen kamen aus verschiedenen Bundesländern, vor allem aus Vereinen aus Sachsen-Anhalt, aber auch aus Thüringen, Sachsen und Brandenburg. Für sie stand der Sport im Mittelpunkt. Unter freiem Himmel mussten sie sich dabei nicht nur auf ihre Technik und Konzentration verlassen, sondern auch mit den äußeren Bedingungen zurechtkommen.
3: Geboten wird ein normaler Wettkampf, der für Qualifikation auch für deutsche Meisterschaften des Deutschen Bogensportverbandes genutzt werden kann. Einziger Unterschied ist, dass es rein theoretisch ein Hallenturnier ist, was aber im Freien stattfindet, ist historisch gewachsen. Ursprünglich als 2x25 Meter Turnier geplant, auch als Anhaltiner Multipokal damals noch von befreundeten Vereinen mit organisiert, ist es dann zum Herbstpokal geworden, weil die anderen Vereine sich getrennt haben. Und da ging es damals darum, dass 25 Meter Turniere leider schwer in Hallen durchführbar sind. So eine großen Hallen gab es nach der Wende hier im Osten kaum. Und dadurch wurde das einfach nach draußen verlagert, was eigentlich die Umweltbedingungen ja, für den Schützen, das Schießen etwas schwieriger gestalten. Ne? Wind, Regen, jetzt fängt es auch ein bisschen gerade an zu tröpfeln. Und gegebenenfalls auch Sonneneinstrahlung kann ja auch ein bisschen blenden oder so, was man in der Halle im Normalfall eben nicht hat. Aber es wird trotzdem angenommen.
2: Bereits am Morgen startete der Wettbewerb. Mit Pfeil und Bogen ging es für die Teilnehmer darum, möglichst viele Punkte zu sammeln. Am Ende wurden die Ergebnisse ausgewertet und die Sieger in den jeweiligen Klassen ermittelt. Neben dem Willi Rode Gedenkturnier organisiert die Bogensportabteilung des TSV Einheit Dessau auch weitere Veranstaltungen.
3: Unser Verein führt im Jahr im Normalfall 4 Turniere durch. Einmal zu Pfingsten, das ist ein großes Turnier, wo dann auch die weiten Entfernungen geschossen werden. Dann unser Nachtschießen, was wir erst vor 3 Wochen hatten, dieses Turnier. Und um den 2. Advent rum haben wir dann grundsätzlich noch unser Hallenturnier, unser richtiges großes Hallenturnier in der Berufsschulturnhalle, wo wir dann auch noch mehr Scheiben stellen als heute, weil zu dem Zeitpunkt dann auch wirklich die meisten Schützen nur noch weniger Alternativen haben, irgendwo Turniere zu schießen. Und dann ist ja die Nachfrage nach solchen Turnieren auch wesentlich größer. Ja, und nächstes Jahr werden wir zusätzlich noch die Landesmeisterschaften des Sachsen-Anhaltinischen Bogensportverbandes übernehmen im Freien. Also wird schon genug geboten hier bei uns in der Stadt.
2: Mit dem Gedenkturnier verbindet der TSV Einheit Dessau den sportlichen Wettkampf mit dem Vereinsleben und hält gleichzeitig die Erinnerung an Willi Rode lebendig.

0: Hallo und herzlich willkommen zu einer neuen Woche mit den RBB Aktuellnachrichten. Die Stadt Aschersleben hat von den öffentlichen Versicherungen Sachsen-Anhalt eine Geldspritze erhalten. Oberbürgermeister Steffen Amme nahm den Scheck in Höhe von 4.110 Euro im Beisein von ÖSA-Agenturleiter Ronald Gattermann und Holger Günther entgegen. Schäden an kommunalen Gebäuden entstehen durch Brände, Sturm und Leitungswasser, aber auch durch Einbruchsdiebstahl. Die ÖSA schützte die bei ihr versicherten Kommunen vor den finanziellen Folgen. Außerdem hilft der Versicherer bei der Schadensverhütung. Die von der Schadenquote abhängige Gewinnbeteiligung fließt dann in der Regel in gemeinnützige Projekte oder sie geht an Vereine. In diesem Jahr kommt die Spende dem städtischen Tag der Familie am 14. November im Ballhaus Aschersleben zugute. Zum Treff der besonderen Art hatten kürzlich Radfahrfans nach Kemberg geladen. 8 verschiedene Routen führten am Waldhaus am Bergwitzsee zusammen. Rund 200 Teilnehmer machten mit und kamen am Ende der Radtour ins Gespräch, konnten aber auch über Natur und Landschaft bei geführten Touren durch das Waldhaus einiges erfahren.
1: Zähneputzen gehört zum Alltag. Für Kinder ist es aber nicht immer die spannendste Beschäftigung und wird schon mal vergessen. Dass Zahnpflege trotzdem Spaß machen kann, zeigt Karl-Heinz Paul. Als Carlo Mausini bringt der Pantomime-Künstler, Autor und Schauspieler Kindern auf unterhaltsame Weise Wissenswertes rund um ihre Gesundheit näher. Die Figur Mausini verkörpert er bereits seit vielen Jahren.
2: Ich bin freischaffender Künstler, schon seit meinem 20. Lebensjahr auf der Reise. Ich schreibe Kinderbücher, ich habe Kindertheater, habe auch Theaterstücke für Erwachsene und schreibe auch Kinderlieder. Und bin, das ist meine Berufung, bin mit Leib und Seele ein Künstler auf der Bühne, um auch mit den Kindern in Kontakt zu kommen und schöne Botschaften rüberzubringen.
1: Auch an der Dienstweg-Grundschule in Wittenberg stand am 29. September die Zahngesundheit im Mittelpunkt. Im Rahmen des Tages der Zahngesundheit führte Carlo Mausini sein Programm für die Schule auf. Organisiert wurde die Veranstaltung von Kinder- und Jugendärztlichen Dienst des Landkreises Wittenberg, dem besonders die Gesundheit der Kinder am Herzen liegt.
3: Führen Reinuntersuchungen und Gruppenprophylaxe im Landkreis Wittenberg, in Kindergarten, Grundschulen, weiterführende Schulen, Gymnasien und Sekundarschulen und Vorderschulen.
1: Bei der Präventionsarbeit setzt der Landkreis dabei bewusst auf einen besonderen Zugang. Statt trockener Informationen gibt es Unterhaltung und Bewegung. In seinem Programm setzt er dabei auf jede Menge Vielfalt.
2: Die Kinder erleben mich als einen fragenden, tänzerischen, poetischen Clown und mit Niveau. Ja? Also nicht diesen Tollpatsch, der da irgendwie rumhaut, mit Essen rumschmeißt und so, sondern wirklich sehr, sehr schön und achtsam mit den Sachen umgeht. Die Kinder werden bei mir mit einbezogen als Partner, als Assistenten und dürfen mich beraten. Und ich führe natürlich schon heimlich die Regie. Jetzt in dem Programm um die Mundgesundheit geht es halt um Mundgesundheit, Zahnpflege, Ernährung, Kariesentstehung, je nach Altersgruppe. Im Kindergarten ist dann der Zahnarztbesuch zum Beispiel, Sympathieaufbau für den Zahnarztbesuch noch mit dabei. Und auch vom Duktus her, also bei Kindergartenkindern bin ich eher spielerisch, bei Schulkindern schon ein bisschen klarer und bei den dritten, vierten Klassen, also Rap, hast du nach dem Essen und so weiter. Ne? Um einfach auch eine entsprechende altersgerechte Ansprache zu finden.
1: Denn gute Gewohnheiten beginnen schon im Kindesalter. Mit der Veranstaltung möchte der Landkreis deshalb frühzeitig und nachhaltig für die Gesundheitsvorsorge sensibilisieren. Auch das Motto des Tages bringt die Botschaft auf den Punkt.
4: Gesund beginnt im Mund, kau dich fit. Und das heißt also, kau zwingende Kost möglichst. Mhm. Und das ist halt, ja, unsere Aufgabe, darauf hinzuweisen, dass möglichst auch gerade wie heute in den Klassen, in den Brotbüchsen Äpfel, ja, Obst, Gemüse, Brot und natürlich jetzt keine Quetschis und sowas zu finden ist. Ja, das ist halt
3: eine gesunde Ernährung.
4: Genau.
3: Motivieren, ja. Kinder motivieren.
1: Dass die Botschaft ankommt, zeigt sich schnell. Die Kinder machen begeistert mit und lernen dabei ganz nebenbei, warum regelmäßiges Zähneputzen so wichtig ist.
2: die überborden sich teilweise vor Begeisterung. Und darum habe ich eben auch so kleine Tricks eingebaut, wie das Meldezeichen zum Beispiel. Weil wenn sich die Kinder selber berühren, beruhigen sie sich. Sie sind mit der Aufmerksamkeit immer nach außen gerichtet, immer gereizt von außen. Und auch den Daumen in den Zeigefinger zu strecken, die Lippen zu schließen, die Augen zu öffnen, sind so kleine Rituale, die entstanden sind, um immer wieder auch Ruhe reinzubekommen. Das lieben die Kinder auch. Und dann dürfen sie natürlich auch mal laut klatschen und rufen. Und es ist so ein schönes Wellenvorgang. Und am Ende, haben sie ja gesehen, sind sie ganz still geworden bei diesem Bakterienspiel dann.
1: Insgesamt war Carlo Morsini in diesem Jahr an rund 16 Schulen unterwegs. Am 30. September macht er auch an der Grundschule Geschwister Scholl Station. Für die Kinder bedeutet das, Gesundheit kann spannend sein und auch Lernen darf Spaß machen.
4: Es ist halt mal eine andere Form unserer täglichen Arbeit. Ja, wir bemühen uns natürlich jeden Tag in unserer Arbeit, den Kindern das bewusst zu machen, was für ein Kapital sie im Mund haben. Und sicherlich braucht man am Anfang sehr die Unterstützung der Eltern. Aber irgendwann, wenn die Kinder größer sind, sollte es irgendwann mal Klick machen. Und das ist halt unsere tägliche Aufgabe.
3: Ja, und ist eine einfache Sache. Also die Kinder lernen mit Spaß. Und dann lernen sie, dass Gesundheit ist etwas Einfaches, leicht und kann jeder machen.
4: Und da sind diese Möglichkeiten, dass wir solch eine Veranstaltung machen, natürlich auch sehr schön, um das sehr, sehr locker, sehr, sehr auch mal spaßiger und aber trotzdem mit Botschaft.
3: Genau.
4: Uns ist wichtig, dass trotzdem diese Botschaft und nicht nur der Spaß im Vordergrund steht. Das ist dann eben mal schön zu sehen, wie Kinder doch zu begeistern sind und für ein Thema zu sensibilisieren sind und wie Kinder da mitgehen und wie dann auch Erwachsene und auch die Lehrer dann strahlen, wenn die Kinder in Aktion sind und

0: Das ist das Schöne daran. Man sieht dann wirklich die Kinder auch mal nochmal von der anderen Seite und doch, das berührt einen schon.
1: Zum Abschluss gab es für jedes Kind noch einen Flyer von Mausini. Und so bleibt hoffentlich nicht nur die Erinnerung an einen lustigen Schultag, sondern auch die ein oder andere wichtige Lektion zur Zahngesundheit.
2: Seit wenigen Tagen liegt nun auch die Millionenförderzusage für einen Radweg zwischen Eggersdorf und Großmühlingen in der Gemeinde Bürdeland bei Landrat Markus Bauer auf dem Tisch. Wir sind sehr froh, das gemeinsame Vorhaben mit Hilfe von Land und Bund wie geplant weiter umsetzen zu können. Allein als Kreis hätten wir das sonst so nicht verwirklichen können, bis zu 1,1 Millionen Euro Förderung in einem Zeitrahmen bis Jahresende 2030. Das entspricht 90% der derzeitigen Planungs- und Baukosten kann der Salzlandkreis auf seinen Antrag als Projektträger erhalten für den Bau eines straßenbegleitenden Geh- und Radwegs entlang der Kreisstraße 1292 zwischen Eggersdorf und Großmühlingen. Das Geld kommt aus Mitteln des Bundes für Investitionen in den Radverkehr durch das Sonderprogramm Stadt und Land. Für die Verbandsliga-Fußballer aus Reppichau stand am vergangenen Freitag ein ganz besonderes Spiel an. Vor über 2800 Zuschauern empfing man den hallischen FC im Paul-Greifzu-Stadion in Dessau-Roßlau zur zweiten Runde des Landespokals Sachsen-Anhalt. Die Favoritenrolle war klar verteilt, aber die Reppichauer hofften natürlich auf eine Pokalüberraschung.
3: Neue Saison, neuer Kader, neuer Trainerstab. Bei den Cerebrix Volleygoats ist kaum etwas so geblieben, wie es war. 4 Spieler aus der vergangenen Saison sind noch dabei. Tom Borchert mit der Nummer 4 im Außenangriff, Nick Breitenbach mit der 11 im Mittelblock, Lukas Pockrand mit der 9 als Universalspieler und Paul Stommel mit der 16 im Zuspiel. Dazu kommen 10 Neuzugänge und diese bringen ordentlich internationale Erfahrungen mit. Im Außenangriff tragen Jordan McKee die Nummer 5, Cole Kaczynski die 15 und Jesse Delancey die 18. Im Mittelblock stehen neben Breitenbach jetzt Elliot Collard mit der 3, Sebastian Rösler mit der 10 und Rico Wardlow mit der 23. Auf der Diagonalposition kommt Jacob Harris mit der 8 und Andrei Druta mit der 1 dazu. Und auch beim Zuspiel und auf der Libero-Position gibt es neue Optionen. Neo Laumann trägt die 13, Jacob Riley die 6. Der Kader ist damit auch international aufgestellt. Die Spieler kommen aus Deutschland, Kanada, den USA, den Bahamas und Rumänien. Auch auf der Trainerbank gibt es einen Neustart. Der Kanadier Brad Hudson übernimmt als neuer Headcoach und soll die neu formierte Mannschaft durch die Saison führen. Unterstützt wird er vom Australier Jack Payne, der als Co-Trainer Teil des neuen Trainerteams ist. Eine komplett neue Mannschaft muss sich also erst finden. Die ersten Eindrücke aus der Vorbereitung stimmen Geschäftsführer Lukas Thielemann aber positiv.
4: Auch bisher, die Testspiele liefen, glaube ich, sehr zufriedenstellend. Hatten bisher 3. Haben davon 2 gewonnen, 1 unentschieden. Unentschieden, untypisches Ergebnis. Im Testspiel durchaus möglich. Haben natürlich viel probiert, viel getestet, wie im Testspiel das eben so ist, zumindest in der ersten Liga. Ich kann nicht für andere Sportarten sprechen oder für andere Ligen. Aber wir machen es eigentlich immer so, dass weniger das Augenmerk auf dem Sieg liegt oder den unbedingt haben zu wollen, sondern vielmehr verschiedene Sachen mal anzutesten. Spieler in verschiedene Situationen mal reinzuschmeißen. Aber wenn wir jetzt, ich sag mal, drauf schauen, dass, wie wir so mit unserer vermeintlichen Startsechs gespielt haben, dann war das schon sehr gut, auch in dem Spiel, was wir unentschieden gespielt haben.
3: 3 Testspiele, 2 Siege und ein Unentschieden. Dabei ging es weniger darum, unbedingt jedes Spiel zu gewinnen. Vielmehr sollten die neuen Spieler verschiedene Situationen kennenlernen und die Mannschaft unterschiedliche Formationen testen. Seit rund 2 Wochen trainiert der komplette Kader gemeinsam. Bis zum ersten Pflichtspiel bleibt trotzdem nicht mehr viel Zeit.
4: Wir sind jetzt seit 2 Wochen so mit der vollen Truppe zusammen, können viel auch in der Komplexität trainieren. Und das tut uns schon gut. Jetzt haben wir noch eine volle Woche bis zur Pokalquali als allererstes Pflichtspiel. Dann ja nochmal 1,5 Wochen bis zum ersten Ligaspiel. Und die Zeit müssen wir gut nutzen, aber ich denke aktuell alles erfolgsversprechend.
3: Der erste große Härtetest vor heimischem Publikum wartet dann in der Bundesliga. Die Netzhoppers sind zu Gast in der SWH Arena. Gegen die Mannschaft wurde in den Vorbereitungen bereits getestet. Das Ergebnis 2:2. Allerdings mit einer deutlich veränderten Aufstellung. Für Thielemann zählt deshalb am ersten Spieltag vor allem eines.
4: Aber am Ende, ich glaube, überrascht es keinen, wenn ich sage, wir wollen das Spiel gewinnen. Zählt da quasi nichts als der Sieg. Erstes Heimspiel, schlagbarer Gegner mit den Netzhoppers, die dann hier zu Gast sein werden.
3: Neben den neuen Kader müssen sich die Goats in dieser Saison auch auf einige neue Regeln einstellen. Bis zu 8 Wechsel sind möglich. Außerdem darf der Ball auf der eigenen Seite unter bestimmten Bedingungen die Hallendecke berühren. Und auch beim Zuspiel und beim sogenannten Powertip wurden die Regeln geändert. Für die neu formierte Mannschaft heißt das, noch mehr neue Abläufe, die im Training sitzen müssen.
4: Wurden jetzt über den Sommer in den internationalen Wettbewerben mit den Nationalteams Regeln getestet, die ja immer mehr dahin gehen, dass das Spiel verständlicher wird für den neuen Zuschauer, dass weniger Unterbrechungen sind, weniger komplizierte Regeln. Man passt jetzt Kleinigkeiten an, wie zum Beispiel, dass 8 anstatt 6 Wechsel möglich sind. Man passt aber eben auch größere Dinge an, dass der Zuspielkontakt hat sich ja im letzten Jahr schon geändert. Es gibt keinen technischen Fehler mehr im Zuspiel. Jetzt kommt als Riesenneuerung dazu, dass quasi eine Deckenberührung erlaubt ist auf eigener Seite. Also der Ball muss auf der eigenen Seite die Decke berühren und auch auf der eigenen Seite bleiben. Aber dann ist quasi eine Deckenberührung kein Fehler mehr. Wird natürlich auch nochmal viel ändern. Du brauchst kein Libero mehr zwingend in deinem Team. Du kannst auch komplett ohne Libero spielen. Das war bei einer Mindestanzahl von 12 Spielern so bisher auch nicht. Und so haben sich schon ein paar Sachen geändert, wo wir natürlich gespannt sind. Auch der sogenannte Power-Tip hat sich geändert, wird quasi wieder rausgenommen, regeltechnisch, dass das längere Führen des Balls nicht mehr möglich ist und ein technischer Fehler geahndet wird. Und das ändert natürlich auf dem Level das Spiel schon enorm.
3: 4 bekannte Spieler, 10 Neuzugänge und ein komplett neuer Trainerstab. Die Cerebrix Volleygoats starten mit einer Mannschaft in die neue Saison, die sich in vielen Bereichen erst noch finden muss. Die Vorbereitung macht Mut. Jetzt muss sich zeigen, ob aus den vielen neuen Gesichtern auch auf dem Feld schnell eine Einheit wird. Der erste Pflichtspielauftritt steht unmittelbar bevor.
2: Der Jugendgemeinderat Mulde-Stausee braucht Unterstützung von außen, da die AfD-Fraktion einen Antrag gestellt hat, die Satzung des Jugendgemeinderates so zu ändern, dass zukünftig die bisherige erfolgreiche Umsetzung von Projekten in Mulde-Stausee für Kinder und Jugendliche stark gefährdet ist. Da die AfD zusammen mit der CDU die Mehrheit bei Entscheidungen im Gemeinderat haben, versuchte die Fraktion Wir für Mulde-Stausee so viele Leute wie möglich zu mobilisieren, um die AfD, CDU gegebenenfalls zu einem Umdenken zu bewegen. Im Sozialausschuss am 8. Oktober soll das Thema ausführlich besprochen werden. Damit, liebe Zuschauer, sind wir am Ende unserer Montagsausgabe der RBB Aktuellen Nachrichten, schauen jetzt noch auf das Wetter und auf die Meldungen aus Dessau-Roßlau. Am Dienstag um 18 Uhr sind wir dann wieder aus der Redaktion für Sie da. Bis dahin, machen Sie es gut und auf Wiedersehen.
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1: Am Mittwoch wechseln sich sonnige und bewölkte Abschnitte ab. Zur Mittagszeit werden angenehme 21 Grad erreicht und dabei bleibt es trocken. Der Wind weht aus südöstlicher Richtung. Insgesamt erwartet uns ein freundlicher und milder Tag mit einer schönen Mischung aus Sonne und Wolken, also perfektes Wetter, um den Mittwoch entspannt zu genießen.

0: Das Technikmuseum Hugo Junkers in Dessau ist stets bemüht, seinen Besuchern etwas Neues zu bieten und den Museumsbesuch immer wieder zu einem besonderen Erlebnis zu machen. Getragen und betrieben wird das Museum vom Förderverein Technikmuseum Hugo Junkers Dessau. Neben attraktiven Preisangeboten für Gruppen, Schülern sowie Familien gibt es nun erstmals auch eine Jahreskarte. Diese wurde am 29. September vorgestellt und eröffnet Besuchern die Möglichkeit, das Museum ein ganzes Jahr lang zu erleben. Doch die Jahreskarte bietet noch weit mehr.
1: Also, hier ist das gute Stück und die Jahreskarte wird das erste Mal aufgelegt für das Technikmuseum und sie soll dazu dienen, eine weitere Unterstützung von allen Dessauern und Dessauern oder auch von unseren Besuchern aus dem Umland ein wenig einzufordern, weil wir sind sehr glücklich darüber, dass wir diese Jahreskarte ins Leben gerufen haben. Sie soll eine kleine Sammleredition bilden, wo jedes Jahr neue Motive draufkommen. Und die Vorteile der Jahreskarte sind eigentlich relativ einfach. Derjenige, der die Jahreskarte vorzeigt, kann also praktisch das ganze nächste Jahr 2027 hier eben halt unser Technikmuseum besuchen.
0: Da das Museum zu einem großen Teil vom Engagement zahlreicher ehrenamtlicher Helfer lebt, ist es auf Unterstützung und Spenden angewiesen. Mit den Einnahmen aus dem Verkauf der Jahreskarten sollen auch künftig neue Projekte umgesetzt und weitere Ideen verwirklicht werden.
1: Wir möchten ganz gerne mit den Einnahmen, die wir aus dem Verkauf dieser Jahreskarte haben, dann eben halt einige Modernisierungen an unserem wunderschönen Museum durchführen und dazu dient dieser dementsprechende Beitrag. Wir sitzen jetzt hier mehr oder weniger an den Arbeitsplätzen, die unsere Kollegen eben halt eingerichtet haben und noch an verschiedenen Modellen zu arbeiten. Wenn man jetzt mal einfach so Richtung Decke gucken würde, würde man feststellen, dass das eine oder andere Fenster undicht ist. Und genau das wollen wir einfach damit beheben. Wir wollen also das Geld nutzen, um eben halt Förderanträge zu stellen. Dort brauchen wir einen gewissen Eigenanteil dazu. Und unsere Dachfläche hat es wirklich dringend nötig, um eben halt mal ein klein wenig eben saniert zu werden. Oder besser gesagt, damit unsere Kollegen hier nicht im Regen stehen.
0: Auch für das kommende Jahr stehen bereits weitere Ideen und Projekte in den Startlöchern. Das Museum entwickelt sich stetig weiter und möchte seinen Gästen neben den zahlreichen historischen Exponaten künftig noch mehr bieten. So dürfen sich große und kleine Technikbegeisterte auf zusätzliche Attraktionen freuen.
1: Also wir haben ganz viele neue Projekte, auch die wir in 2027 anstoßen wollen. Und dazu gehört unter anderem, dass wir einen kleinen Buchladen eröffnen werden. Das heißt also keinen Buchladen im Sinne von einer Bibliothek, also im Sinne von einem Laden, sondern mehr oder weniger eben halt Bücher zur Verfügung stellen, die der eine oder andere Gast vielleicht mitbringt, weil er sie ausgelesen hat und die jemand anders dann eben halt sich dann eben halt abholen kann, hier lesen kann. Wir werden deswegen versuchen, einen Kühlwaggon von Waggonbau umzubauen, wo wir dann diese dementsprechende Bibliothek oder diese dementsprechende Ausgabe dann eben halt einrichten können, wo sich denn der Gast dann auch im Frühjahr oder im Sommer dann auch draußen hinsetzen kann und kann eigentlich noch eine Runde lesen.
0: Die Jahreskarte lohnt sich also. Sie kostet 60 Euro und ist auf 200 Stück limitiert, hat also echten Sammlercharakter. Erwerben kann man die Karte ausschließlich beim Technikmuseum Hugo Junkers, entweder an der Kasse vor Ort oder online. Der Förderverein freut sich auf zahlreiche Besucher. Wie Architektur verbindet. Was passiert, wenn Architektur, kulturelles Erbe und persönliche Geschichte aufeinandertreffen?

0: Darüber haben wir von Ran 1 mit Siako Abdullah gesprochen. Der aus der Kurdistan-Region stammende Student nahm uns mit in seine Arbeit und stellte uns sein Projekt vor. Siako Abdullah stammt aus der Region Kurdistan im Irak und studierte Architektur und kulturelles Erbe an der Hochschule Anhalt in Dessau. Während seines Studiums sammelte er durch die Zusammenarbeit mit einem seiner Professoren sowie durch seine Tätigkeit als wissenschaftliche Hilfskraft wertvolle Erfahrungen in Forschung und Praxis. Die Bauhausstadt wurde dadurch zu einem wichtigen Teil seiner fachlichen Entwicklung als Architekt. Aus seinen Fachkenntnissen aus seiner Studienzeit in Dessau entwickelte und entwarf Siako ein Museum, das die Kultur, Geschichte und Lebensweise seiner Herkunft Kurdistans vermitteln soll. Die Gestaltung des Gebäudes ist von der beeindruckenden Landschaft des Gebiets Kurdistan mit seinen Bergen, Tälern und Hügeln inspiriert. Das entworfene Museum soll in der irakischen Stadt Erbil die Besucher auf eine Reise durch die Geschichte der Region mitnehmen und ihnen einen Einblick in die kulturelle Identität und das Erbe der Region geben. Einen ausführlichen Bericht über Siako Abdullahs Projekt sehen Sie in einer unserer zukünftigen Sendungen. Schalten Sie gern wieder ein.
1: Der TSV Einheit Dessau hat am 20. September sein jährliches Gedenkturnier für Willi Rode veranstaltet. Auf der Sportanlage Friederikenplatz traten die Bogenschützen unter freiem Himmel gegeneinander an. Dabei ging es neben dem sportlichen Wettkampf auch um die Würdigung des ehemaligen Vereinsmitglieds.
2: Willi Rode, mein Vater, ist leider vor nunmehr 15 Jahren verstorben und hat aber den Bogensport in Dessau erst richtig zum Blühen gebracht. Also die Abteilung existiert seit 1982, aber bis Ende der 80er Jahre ist da nicht viel passiert. Erst als er Ende der 80er Jahre die ganze Sache übernommen hat, sind dann Turniere gemacht worden. Die Abteilung blühte auf, wir haben deutsche Meisterschaften übernommen und alles. Und wie schon gesagt, mit seinem Tod haben wir einfach dieses Turnier nach ihm dann in Gedenken benannt, damit er auch für die anderen weiterhin in Erinnerung bleibt. Denn viele der Schützen, die hier anwesend sind, kannten ihn noch und würdigen das in dem Fall auch.
1: Aufgrund organisatorischer Herausforderungen war das Teilnehmerfeld in diesem Jahr mit rund 30 Startern kleiner als gewohnt. Die Schützen kamen aus verschiedenen Bundesländern, vor allem aus Vereinen aus Sachsen-Anhalt, aber auch aus Thüringen, Sachsen und Brandenburg. Für sie stand der Sport im Mittelpunkt. Unter freiem Himmel mussten sie sich dabei nicht nur auf ihre Technik und Konzentration verlassen, sondern auch mit den äußeren Bedingungen zurechtkommen.
2: Geboten wird ein normaler Wettkampf, der für Qualifikation auch für deutsche Meisterschaften des Deutschen Bogensportverbandes genutzt werden kann. Einziger Unterschied ist, dass es rein theoretisch ein Hallenturnier ist, was aber im Freien stattfindet, ist historisch gewachsen. Ursprünglich als 2x25 Meter Turnier geplant, auch als Anhaltiner Multipokal damals noch von befreundeten Vereinen mit organisiert, ist es dann zum Herbstpokal geworden, weil die anderen Vereine sich getrennt haben. Und da ging es damals darum, dass 25 Meter Turniere leider schwer in Hallen durchführbar sind. So eine großen Hallen gab es nach der Wende hier im Osten kaum. Und dadurch wurde das einfach nach draußen verlagert, was eigentlich die Umweltbedingungen für den Schützen das Schießen etwas schwieriger gestalten. Ne? Wind, Regen, jetzt fängt es auch ein bisschen gerade an zu tröpfeln. Und gegebenenfalls auch Sonneneinstrahlung kann ja auch ein bisschen blenden oder so, was man in der Halle im Normalfall eben nicht hat. Aber es wird trotzdem angenommen.
1: Bereits am Morgen startete der Wettbewerb. Mit Pfeil und Bogen ging es für die Teilnehmer darum, möglichst viele Punkte zu sammeln. Am Ende wurden die Ergebnisse ausgewertet und die Sieger in den jeweiligen Klassen ermittelt. Neben dem Willi-Rode-Gedenkturnier organisiert die Bogensportabteilung des TSV Einheit Dessau auch weitere Veranstaltungen.
2: Unser Verein führt im Jahr im Normalfall 4 Turniere durch, einmal zu Pfingsten, das ist ein großes Turnier, wo dann auch die weiten Entfernungen geschossen werden, dann unser Nachtschießen, was wir erst vor 3 Wochen hatten, dieses Turnier Und um den zweiten Advent rum haben wir dann grundsätzlich noch unser Hallenturnier, unser richtiges großes Hallenturnier in der Berufsschulturnhalle, wo wir dann auch noch mehr Scheiben stellen als heute, weil zu dem Zeitpunkt dann auch wirklich die meisten Schützen nur noch wenige Alternativen haben, irgendwo Turniere zu schießen. Und dann ist ja die Nachfrage nach solchen Turnieren auch wesentlich größer. Ja, und nächstes Jahr werden wir zusätzlich noch die Landesmeisterschaften des Sachsen-Anhaltinischen Bogensportverbandes übernehmen im Freien. Also es wird schon genug geboten hier bei uns in der Stadt.
1: Mit dem Gedenkturnier verbindet der TSV Einheit Dessau den sportlichen Wettkampf mit dem Vereinsleben und hält gleichzeitig die Erinnerung an Willi Rode lebendig.

0: Hallo und herzlich willkommen zu einer neuen Woche mit den RBB Aktuellnachrichten. Die Stadt Aschersleben hat von den öffentlichen Versicherungen Sachsen-Anhalt eine Geldspritze erhalten. Oberbürgermeister Steffen Amme nahm den Scheck in Höhe von 4.110 Euro im Beisein von ÖSA-Agenturleiter Ronald Gattermann und Holger Günther entgegen. Schäden an kommunalen Gebäuden entstehen durch Brände, Sturm und Leitungswasser, aber auch durch Einbruchsdiebstahl. Die ÖSA schützte die bei ihr versicherten Kommunen vor den finanziellen Folgen. Außerdem hilft der Versicherer bei der Schadensverhütung. Die von der Schadenquote abhängige Gewinnbeteiligung fließt dann in der Regel in gemeinnützige Projekte oder sie geht an Vereine. In diesem Jahr kommt die Spende dem städtischen Tag der Familie am 14. November im Ballhaus Aschersleben zugute. Zum Treff der besonderen Art hatten kürzlich Radfahrfans nach Kemberg geladen. 8 verschiedene Routen führten am Waldhaus am Bergwitzsee zusammen. Rund 200 Teilnehmer machten mit und kamen am Ende der Radtour ins Gespräch, konnten aber auch über Natur und Landschaft bei geführten Touren durch das Waldhaus einiges erfahren.
1: Zähneputzen gehört zum Alltag. Für Kinder ist es aber nicht immer die spannendste Beschäftigung und wird schon mal vergessen. Dass Zahnpflege trotzdem Spaß machen kann, zeigt Karl-Heinz Paul. Als Carlo Mausini bringt der Pantomime-Künstler, Autor und Schauspieler Kindern auf unterhaltsame Weise Wissenswertes rund um ihre Gesundheit näher. Die Figur Mausini verkörpert er bereits seit vielen Jahren.
2: Ich bin freischaffender Künstler, schon seit meinem 20. Lebensjahr auf der Reise. Ich schreibe Kinderbücher, ich habe Kindertheater, habe auch Theaterstücke für Erwachsene und schreibe auch Kinderlieder. Und das ist meine Berufung, bin mit Leib und Seele ein Künstler auf der Bühne, um auch mit den Kindern in Kontakt zu kommen und schöne Botschaften rüberzubringen.
1: Auch an der Dienstweg-Grundschule in Wittenberg stand am 29. September die Zahngesundheit im Mittelpunkt. Im Rahmen des Tages der Zahngesundheit führte Carlo Mausini sein Programm für die Schule auf. Organisiert wurde die Veranstaltung von Kinder- und Jugendärztlichen Dienst des Landkreises Wittenberg, dem besonders die Gesundheit der Kinder am Herzen liegt.
3: Führen Reinuntersuchungen und Gruppenprophylaxe im Landkreis Wittenberg. In Kindergarten, Grundschulen, weiterführende Schulen, Gymnasien und Sekundarschulen und Vorderschulen.
1: Bei der Präventionsarbeit setzt der Landkreis dabei bewusst auf einen besonderen Zugang. Statt trockener Informationen gibt es Unterhaltung und Bewegung. In seinem Programm setzt er dabei auf jede Menge Vielfalt.
2: Die Kinder erleben mich als einen fragenden, tänzerischen, poetischen Clown und mit Niveau. Ja? Also nicht diesen Tollpatsch, der da irgendwie rumhaut, mit Essen rumschmeißt und so, sondern wirklich sehr, sehr schön und achtsam mit den Sachen umgeht. Die Kinder werden bei mir mit einbezogen als Partner, als Assistenten und dürfen mich beraten. Und ich führe natürlich schon heimlich die Regie. Jetzt in dem Programm um die Mundgesundheit geht es halt um Mundgesundheit, Zahnpflege, Ernährung, Kariesentstehung, je nach Altersgruppe. Im Kindergarten ist dann der Zahnarztbesuch zum Beispiel, Sympathieaufbau für den Zahnarztbesuch noch mit dabei. Und auch vom Duktus her, also bei Kindergartenkindern bin ich eher spielerisch, bei Schulkindern schon ein bisschen klarer und bei den dritten, vierten Klassen, also Rap, hast du nach dem Essen und so weiter. Ne? Um einfach auch eine entsprechende altersgerechte Ansprache zu finden.
1: Denn gute Gewohnheiten beginnen schon im Kindesalter. Mit der Veranstaltung möchte der Landkreis deshalb frühzeitig und nachhaltig für die Gesundheitsvorsorge sensibilisieren. Auch das Motto des Tages bringt die Botschaft auf den Punkt.
4: Gesund beginnt im Mund, kau dich fit. Und das heißt also, kau zwingende Kost möglichst. Mhm. Und das ist halt, ja, unsere Aufgabe, darauf hinzuweisen, dass möglichst auch gerade wie heute in den Klassen, in den Brotbüchsen Äpfel, ja, Obst, Gemüse, Brot und natürlich jetzt keine Quetschis und sowas zu finden ist. Ja, das ist halt
3: eine gesunde Ernährung.
4: Genau.
3: Motivieren, ja. Kinder motivieren. Mhm.
1: Dass die Botschaft ankommt, zeigt sich schnell. Die Kinder machen begeistert mit und lernen dabei ganz nebenbei, warum regelmäßiges Zähneputzen so wichtig ist.
2: die überborden sich teilweise vor Begeisterung. Und darum habe ich eben auch so kleine Tricks eingebaut, wie das Meldezeichen zum Beispiel. Weil wenn sich die Kinder selber berühren, beruhigen sie sich. Die sind mit der Aufmerksamkeit immer nach außen gerichtet, immer gereizt von außen. Und auch den Daumen in den Zeigefinger zu strecken, die Lippen zu schließen, die Augen zu öffnen, sind so kleine Rituale, die entstanden sind, um immer wieder auch Ruhe reinzubekommen. Das lieben die Kinder auch. Und dann dürfen sie natürlich auch mal laut klatschen und rufen. Und es ist so ein schönes Wellenvorgang. Und am Ende, haben sie ja gesehen, sind sie ganz still geworden bei diesem Bakterienspiel dann.
1: Insgesamt war Carlo Morsini in diesem Jahr an rund 16 Schulen unterwegs. Am 30. September macht er auch an der Grundschule Geschwister Scholl Station. Für die Kinder bedeutet das, Gesundheit kann spannend sein. Und auch Lernen darf Spaß machen.
4: Es ist halt mal eine andere Form unserer täglichen Arbeit. Ja, wir bemühen uns natürlich jeden Tag in unserer Arbeit, den Kindern das bewusst zu machen, was für ein Kapital sie im Mund haben. Und sicherlich braucht man am Anfang sehr die Unterstützung der Eltern. Aber irgendwann, wenn die Kinder größer sind, sollte es irgendwann mal Klick machen. Und das ist halt unsere tägliche Aufgabe.
3: Ja, und ist eine einfache Sache. Also die Kinder lernen mit Spaß. Und dann lernen sie, dass Gesundheit ist etwas Einfaches, leicht und kann jeder machen.
4: Und da sind diese Möglichkeiten, dass wir solch eine Veranstaltung machen, natürlich auch sehr schön, um das sehr, sehr locker, sehr, sehr auch mal spaßiger und aber trotzdem mit Botschaft.
3: Genau.
4: Uns ist wichtig, dass trotzdem diese Botschaft und nicht nur der Spaß im Vordergrund steht. Das ist dann eben immer schön zu sehen, wie Kinder doch zu begeistern sind und für ein Thema zu sensibilisieren sind und wie Kinder da mitgehen und wie dann auch Erwachsene und auch die Lehrer dann strahlen, wenn die Kinder in Aktion sind und

0: Das ist das Schöne daran. Man sieht dann wirklich die Kinder auch mal nochmal von der anderen Seite und doch, das berührt einen schon.
1: Zum Abschluss gab es für jedes Kind noch einen Flyer von Mausini. Und so bleibt hoffentlich nicht nur die Erinnerung an einen lustigen Schultag, sondern auch die ein oder andere wichtige Lektion zur Zahngesundheit im
2: Seit wenigen Tagen liegt nun auch die Millionenförderzusage für einen Radweg zwischen Eggersdorf und Großmühlingen in der Gemeinde Bürdeland bei Landrat Markus Bauer auf dem Tisch. Wir sind sehr froh, das gemeinsame Vorhaben mit Hilfe von Land und Bund wie geplant weiter umsetzen zu können. Allein als Kreis hätten wir das sonst so nicht verwirklichen können, bis zu 1,1 Millionen Euro Förderung in einem Zeitrahmen bis Jahresende 2030. Das entspricht 90% der derzeitigen Planungs- und Baukosten kann der Salzlandkreis auf seinen Antrag als Projektträger erhalten für den Bau eines straßenbegleitenden Geh- und Radwegs entlang der Kreisstraße 1292 zwischen Eggersdorf und Großmühlingen. Das Geld kommt aus Mitteln des Bundes für Investitionen in den Radverkehr durch das Sonderprogramm Stadt und Land. Für die Verbandsliga-Fußballer aus Reppichau stand am vergangenen Freitag ein ganz besonderes Spiel an. Vor über 2800 Zuschauern empfing man den hallischen FC im Paul-Greifzu-Stadion in Dessau-Roßlau zur zweiten Runde des Landespokals Sachsen-Anhalt. Die Favoritenrolle war klar verteilt, aber die Reppichauer hofften natürlich auf eine Pokalüberraschung.
3: Neue Saison, neuer Kader, neuer Trainerstab. Bei den Cerebrix Volleygoats ist kaum etwas so geblieben, wie es war. 4 Spieler aus der vergangenen Saison sind noch dabei. Tom Borchardt mit der Nummer 4 im Außenangriff, Nick Breitenbach mit der 11 im Mittelblock, Lukas Pockrand mit der 9 als Universalspieler und Paul Stommel mit der 16 im Zuspiel. Dazu kommen 10 Neuzugänge und diese bringen ordentlich internationale Erfahrungen mit. Im Außenangriff tragen Jordan McKee die Nummer 5, Cole Kaczynski die 15 und Jesse Delancey die 18. Im Mittelblock stehen neben Breitenbach jetzt Elliot Collard mit der 3, Sebastian Rösler mit der 10 und Rico Wardlow mit der 23. Auf der Diagonalposition kommt Jacob Harris mit der 8 und Andrei Druta mit der 1 dazu. Und auch beim Zuspiel und auf der Libero-Position gibt es neue Optionen. Neo Laumann trägt die 13, Jacob Riley die 6. Der Kader ist damit auch international aufgestellt. Die Spieler kommen aus Deutschland, Kanada, den USA, den Bahamas und Rumänien. Auch auf der Trainerbank gibt es einen Neustart. Der Kanadier Brad Hudson übernimmt als neuer Head Coach und soll die neu formierte Mannschaft durch die Saison führen. Unterstützt wird er vom Australier Jack Payne, der als Co-Trainer Teil des neuen Trainerteams ist. Eine komplett neue Mannschaft muss sich also erst finden. Die ersten Eindrücke aus der Vorbereitung stimmen Geschäftsführer Lukas Thielemann aber positiv.
4: Auch bisher, Testspiele liefen, glaube ich, sehr zufriedenstellend. Hatten bisher 3. Haben davon 2 gewonnen, 1 unentschieden. Unentschieden, untypisches Ergebnis. Im Testspiel durchaus möglich. Haben natürlich viel probiert, viel getestet, wie im Testspiel das eben so ist, zumindest in der ersten Liga. Ich kann nicht für andere Sportarten sprechen oder für andere Ligen. Aber wir machen es eigentlich immer so, dass weniger das Augenmerk auf dem Sieg liegt oder den unbedingt haben zu wollen, sondern vielmehr verschiedene Sachen mal anzutesten. Spieler in verschiedene Situationen mal reinzuschmeißen. Aber wenn wir jetzt, ich sag mal, drauf schauen, dass, wie wir so mit unserer vermeintlichen Startsechs gespielt haben, dann war das schon sehr gut. Auch in dem Spiel, was wir unentschieden gespielt haben.
3: 3 Testspiele, 2 Siege und ein Unentschieden. Dabei ging es weniger darum, unbedingt jedes Spiel zu gewinnen. Vielmehr sollten die neuen Spieler verschiedene Situationen kennenlernen und die Mannschaft unterschiedliche Formationen testen. Seit rund 2 Wochen trainiert der komplette Kader gemeinsam. Bis zum ersten Pflichtspiel bleibt trotzdem nicht mehr viel Zeit.
4: Wir sind jetzt seit 2 Wochen so mit der vollen Truppe zusammen, können viel auch in der Komplexität trainieren. Und das tut uns schon gut. Jetzt haben wir noch eine volle Woche bis zur Pokalquali als allererstes Pflichtspiel. Dann ja nochmal 1,5 Wochen bis zum ersten Ligaspiel. Und die Zeit müssen wir gut nutzen, aber ich denke, aktuell alles

0: Nichts als der Sieg. Erstes Heimspiel, schlagbarer Gegner mit den Netzhoppers, die dann hier zu Gast sein werden.
1: Neben den neuen Kader müssen sich die Goats in dieser Saison auch auf einige neue Regeln einstellen. Bis zu 8 Wechsel sind möglich. Außerdem darf der Ball auf der eigenen Seite unter bestimmten Bedingungen die Hallendecke berühren. Und auch beim Zuspiel und beim sogenannten Powertip wurden die Regeln geändert. Für die neu formierte Mannschaft heißt das noch mehr neue Abläufe, die im Training sitzen müssen.
0: Wurden jetzt über den Sommer in den internationalen Wettbewerben mit den Nationalteams Regeln getestet, die ja immer mehr dahin gehen, dass das Spiel verständlicher wird für den neuen Zuschauer, dass weniger Unterbrechungen sind, weniger komplizierte Regeln. Man passt jetzt Kleinigkeiten an, wie zum Beispiel, dass 8 anstatt 6 Wechsel möglich sind. Man passt aber eben auch größere Dinge an, dass der Zuspielkontakt hat sich ja im letzten Jahr schon geändert. Es gibt keinen technischen Fehler mehr im Zuspiel. Jetzt kommt als Riesenneuerung dazu, dass quasi eine Deckenberührung erlaubt ist auf eigener Seite. Also der Ball muss auf der eigenen Seite die Decke berühren und auch auf der eigenen Seite bleiben. Aber dann ist quasi eine Deckenberührung kein Fehler mehr. Wird natürlich auch nochmal viel ändern. Du brauchst kein Libero mehr zwingend in deinem Team. Du kannst auch komplett ohne Libero spielen. Das war bei einer Mindestanzahl von 12 Spielern so bisher auch nicht. Und so haben sich schon ein paar Sachen geändert, wo wir natürlich gespannt sind. Auch der sogenannte Power-Tip hat sich geändert, wird quasi wieder rausgenommen, regeltechnisch, dass das längere Führen des Balls nicht mehr möglich ist und ein technischer Fehler geahndet wird. Und das ändert natürlich auf dem Level das Spiel schon enorm.
1: 4 bekannte Spieler, 10 Neuzugänge und ein komplett neuer Trainerstab. Die Cerebrix Volleygoats starten mit einer Mannschaft in die neue Saison, die sich in vielen Bereichen erst noch finden muss. Die Vorbereitung macht Mut. Jetzt muss sich zeigen, ob aus den vielen neuen Gesichtern auch auf dem Feld schnell eine Einheit wird. Der erste Pflichtspielauftritt steht unmittelbar bevor.
2: Der Jugendgemeinderat Mulde-Stausee braucht Unterstützung von außen, da die AfD-Fraktion einen Antrag gestellt hat, die Satzung des Jugendgemeinderates so zu ändern, dass zukünftig die bisherige erfolgreiche Umsetzung von Projekten in Mulde-Stausee für Kinder und Jugendliche stark gefährdet ist. Da die AfD zusammen mit der CDU die Mehrheit bei Entscheidungen im Gemeinderat haben, versuchte die Fraktion Wir für Mulde-Stausee so viele Leute wie möglich zu mobilisieren, um die AfD-CDU gegebenenfalls zu einem Umdenken zu bewegen. Im Sozialausschuss am 8. Oktober soll das Thema ausführlich besprochen werden. Damit, liebe Zuschauer, sind wir am Ende unserer Montagsausgabe der RBB Aktuellen Nachrichten. Schauen jetzt noch auf das Wetter und auf die Meldungen aus Dessau-Roßlau. Am Dienstag um 18 Uhr sind wir dann wieder aus der Redaktion für Sie da. Bis dahin, machen Sie es gut und auf Wiedersehen.
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6: Am Mittwoch wechseln sich sonnige und bewölkte Abschnitte ab. Zur Mittagszeit werden angenehme 21 Grad erreicht und dabei bleibt es trocken. Der Wind weht aus südöstlicher Richtung. Insgesamt erwartet uns ein freundlicher und milder Tag mit einer schönen Mischung aus Sonne und Wolken.

0: Das Technikmuseum Hugo Junkers in Dessau ist stets bemüht, seinen Besuchern etwas Neues zu bieten und den Museumsbesuch immer wieder zu einem besonderen Erlebnis zu machen. Getragen und betrieben wird das Museum vom Förderverein Technikmuseum Hugo Junkers Dessau. Neben attraktiven Preisangeboten für Gruppen, Schülern sowie Familien gibt es nun erstmals auch eine Jahreskarte. Diese wurde am 29. September vorgestellt und eröffnet Besuchern die Möglichkeit, das Museum ein ganzes Jahr lang zu erleben. Doch die Jahreskarte bietet noch weit mehr.
1: Also, hier ist das gute Stück und die Jahreskarte wird das erste Mal aufgelegt für das Technikmuseum und sie soll dazu dienen, eine weitere Unterstützung von allen Dessauern und Dessauern oder auch von unseren Besuchern aus dem Umland ein wenig einzufordern, weil wir sind sehr glücklich darüber, dass wir diese Jahreskarte ins Leben gerufen haben. Sie soll eine kleine Sammleredition bilden, wo jedes Jahr neue Motive draufkommen. Und die Vorteile der Jahreskarte sind eigentlich relativ einfach. Derjenige, der die Jahreskarte vorzeigt, kann also praktisch das ganze nächste Jahr 2027 hier eben halt unser Technikmuseum besuchen.
0: Da das Museum zu einem großen Teil vom Engagement zahlreicher ehrenamtlicher Helfer lebt, ist es auf Unterstützung und Spenden angewiesen. Mit den Einnahmen aus dem Verkauf der Jahreskarten sollen auch künftig neue Projekte umgesetzt und weitere Ideen verwirklicht werden.
1: Wir möchten ganz gerne mit den Einnahmen, die wir aus dem Verkauf dieser Jahreskarte haben, dann eben halt einige Modernisierungen an unserem wunderschönen Museum durchführen und dazu dient dieser dementsprechende Beitrag. Wir sitzen jetzt hier mehr oder weniger an den Arbeitsplätzen, die unsere Kollegen eben halt eingerichtet haben und noch an verschiedenen Modellen zu arbeiten. Wenn man jetzt mal einfach so Richtung Decke gucken würde, würde man feststellen, dass das eine oder andere Fenster undicht ist. Und genau das wollen wir einfach damit beheben. Wir wollen also das Geld nutzen, um eben halt Förderanträge zu stellen. Dort brauchen wir einen gewissen Eigenanteil dazu. Und unsere Dachfläche hat es wirklich dringend nötig, um eben halt mal ein klein wenig eben saniert zu werden. Oder besser gesagt, damit unsere Kollegen hier nicht im Regen stehen.
0: Auch für das kommende Jahr stehen bereits weitere Ideen und Projekte in den Startlöchern. Das Museum entwickelt sich stetig weiter und möchte seinen Gästen neben den zahlreichen historischen Exponaten künftig noch mehr bieten. So dürfen sich große und kleine Technikbegeisterte auf zusätzliche Attraktionen freuen.
1: Also wir haben ganz viele neue Projekte, auch die wir in 2027 anstoßen wollen. Und dazu gehört unter anderem, dass wir einen kleinen Buchladen eröffnen werden. Das heißt also keinen Buchladen im Sinne von einer Bibliothek, also im Sinne von einem Laden, sondern mehr oder weniger eben halt Bücher zur Verfügung stellen, die der eine oder andere Gast vielleicht mitbringt, weil er sie ausgelesen hat und die jemand anders dann eben halt sich dann eben halt abholen kann, hier lesen kann. Wir werden deswegen versuchen, einen Kühlwaggon von Waggonbau umzubauen, wo wir dann diese dementsprechende Bibliothek oder diese dementsprechende Ausgabe dann eben halt einrichten können, wo sich denn der Gast dann auch im Frühjahr oder im Sommer dann auch draußen hinsetzen kann und kann eigentlich noch eine Runde lesen.
0: Die Jahreskarte lohnt sich also. Sie kostet 60 Euro und ist auf 200 Stück limitiert, hat also echten Sammlercharakter. Erwerben kann man die Karte ausschließlich beim Technikmuseum Hugo Junkers, entweder an der Kasse vor Ort oder online. Der Förderverein freut sich auf zahlreiche Besucher. Wie Architektur verbindet. Was passiert, wenn Architektur, kulturelles Erbe und persönliche Geschichte aufeinandertreffen? Darüber haben wir von Rhein 1 mit Siako Abdullah gesprochen. Der aus der Kurdistan-Region stammende Student nahm uns mit in seine Arbeit und stellte uns sein Projekt vor. Siako Abdullah stammt aus der Region Kurdistan im Irak und studierte Architektur und kulturelles Erbe an der Hochschule Anhalt in Dessau. Während seines Studiums sammelte er durch die Zusammenarbeit mit einem seiner Professoren sowie durch seine Tätigkeit als wissenschaftliche Hilfskraft wertvolle Erfahrungen in Forschung und Praxis. Die Bauhausstadt wurde dadurch zu einem wichtigen Teil seiner fachlichen Entwicklung als Architekt. Aus seinen Fachkenntnissen, aus seiner Studienzeit in Dessau, entwickelte und entwarf Siako ein Museum, das die Kultur, Geschichte und Lebensweise seiner Herkunft Kurdistans vermitteln soll. Die Gestaltung des Gebäudes ist von der beeindruckenden Landschaft des Gebiets Kurdistan mit seinen Bergen, Tälern und Hügeln inspiriert. Das entworfene Museum soll in der irakischen Stadt Erbil die Besucher auf eine Reise durch die Geschichte der Region mitnehmen und ihnen einen Einblick in die kulturelle Identität und das Erbe der Region geben. Einen ausführlichen Bericht über Siyako Abdullahs Projekt sehen Sie in einer unserer zukünftigen Sendungen. Schalten Sie gern wieder ein.
2: Der TSV Einheit Dessau hat am 20. September sein jährliches Gedenkturnier für Willi Rode veranstaltet. Auf der Sportanlage Friederikenplatz traten die Bogenschützen unter freiem Himmel gegeneinander an. Dabei ging es neben dem sportlichen Wettkampf auch um die Würdigung des ehemaligen Vereinsmitglieds.
3: Willi Rode, mein Vater, ist leider vor nunmehr 15 Jahren verstorben und hat aber den Bogensport in Dessau erst richtig zum Blühen gebracht. Also die Abteilung existiert seit 1982, aber bis Ende der 80er Jahre ist da nicht viel passiert. Erst als er Ende der 80er Jahre die ganze Sache übernommen hat, sind dann Turniere gemacht worden, die Abteilung blühte auf, wir haben deutsche Meisterschaften übernommen und alles. Und wie schon gesagt, mit seinem Tod haben wir einfach dieses Turnier nach ihm dann in Gedenken benannt, damit er auch für die anderen weiterhin in Erinnerung bleibt. Denn viele der Schützen, die hier anwesend sind, kannten ihn noch und würdigen das in dem Fall auch.
2: Aufgrund organisatorischer Herausforderungen war das Teilnehmerfeld in diesem Jahr mit rund 30 Startern kleiner als gewohnt. Die Schützen kamen aus verschiedenen Bundesländern, vor allem aus Vereinen aus Sachsen-Anhalt, aber auch aus Thüringen, Sachsen und Brandenburg. Für sie stand der Sport im Mittelpunkt. Unter freiem Himmel mussten sie sich dabei nicht nur auf ihre Technik und Konzentration verlassen, sondern auch mit den äußeren Bedingungen zurechtkommen.
3: Geboten wird ein normaler Wettkampf, der für Qualifikation auch für deutsche Meisterschaften des Deutschen Bogensportverbandes genutzt werden kann. Einziger Unterschied ist, dass es rein theoretisch ein Hallenturnier ist, was aber im Freien stattfindet, ist historisch gewachsen. Ursprünglich als 2x25 Meter Turnier geplant, auch als Anhaltiner Multipokal, damals noch von befreundeten Vereinen mit organisiert, ist es dann zum Herbstpokal geworden, weil die anderen Vereine sich getrennt haben. Und da ging es damals darum, dass 25 Meter Turniere leider schwer in Hallen durchführbar sind. So eine großen Hallen gab es nach der Wende hier im Osten kaum. Und dadurch wurde das einfach nach draußen verlagert, was eigentlich die Umweltbedingungen ja, für den Schützen das Schießen etwas schwieriger gestalten. Ne? Wind, Regen, jetzt fängt es auch ein bisschen gerade an zu tröpfeln. Und gegebenenfalls auch Sonneneinstrahlung kann ja auch ein bisschen blenden oder so, was man in der Halle im Normalfall eben nicht hat. Aber es wird trotzdem angenommen.
2: Bereits am Morgen startete der Wettbewerb. Mit Pfeil und Bogen ging es für die Teilnehmer darum, möglichst viele Punkte zu sammeln. Am Ende wurden die Ergebnisse ausgewertet und die Sieger in den jeweiligen Klassen ermittelt. Neben dem Willi Rode Gedenkturnier organisiert die Bogensportabteilung des TSV Einheit Dessau auch weitere Veranstaltungen.
3: Unser Verein führt im Jahr im Normalfall 4 Turniere durch. Einmal zu Pfingsten, das ist ein großes Turnier, wo dann auch die weiten Entfernungen geschossen werden. Dann unser Nachtschießen, was wir erst vor 3 Wochen hatten, dieses Turnier. Und um den 2. Advent rum haben wir dann grundsätzlich noch unser Hallenturnier, unser richtiges großes Hallenturnier in der Berufsschulturnhalle, wo wir dann auch noch mehr Scheiben stellen als heute, weil zu dem Zeitpunkt dann auch wirklich die meisten Schützen nur noch weniger Alternativen haben, irgendwo Turniere zu schießen. Und dann ist ja die Nachfrage nach solchen Turnieren auch wesentlich größer. Ja, und nächstes Jahr werden wir zusätzlich noch die Landesmeisterschaften des Sachsen-Anhaltinischen Bogensportverbandes übernehmen im Freien. Also wird schon genug geboten hier bei uns in der Stadt.
2: Mit dem Gedenkturnier verbindet der TSV Einheit Dessau den sportlichen Wettkampf mit dem Vereinsleben und hält gleichzeitig die Erinnerung an Willi Rode lebendig.

0: Hallo und herzlich willkommen zu einer neuen Woche mit den RBB Aktuellnachrichten. Die Stadt Aschersleben hat von den öffentlichen Versicherungen Sachsen-Anhalt eine Geldspritze erhalten. Oberbürgermeister Steffen Amme nahm den Scheck in Höhe von 4.110 Euro im Beisein von ÖSA-Agenturleiter Ronald Gattermann und Holger Günther entgegen. Schäden an kommunalen Gebäuden entstehen durch Brände, Sturm und Leitungswasser, aber auch durch Einbruchsdiebstahl. Die ÖSA schützte die bei ihr versicherten Kommunen vor den finanziellen Folgen. Außerdem hilft der Versicherer bei der Schadensverhütung. Die von der Schadenquote abhängige Gewinnbeteiligung fließt dann in der Regel in gemeinnützige Projekte oder sie geht an Vereine. In diesem Jahr kommt die Spende dem städtischen Tag der Familie am 14. November im Ballhaus Aschersleben zugute. Zum Treff der besonderen Art hatten kürzlich Radfahrfans nach Kemberg geladen. 8 verschiedene Routen führten am Waldhaus am Bergwitzsee zusammen. Rund 200 Teilnehmer machten mit und kamen am Ende der Radtour ins Gespräch, konnten aber auch über Natur und Landschaft bei geführten Touren durch das Waldhaus einiges erfahren.
1: Zähneputzen gehört zum Alltag. Für Kinder ist es aber nicht immer die spannendste Beschäftigung und wird schon mal vergessen. Dass Zahnpflege trotzdem Spaß machen kann, zeigt Karl-Heinz Paul. Als Carlo Mausini bringt der Pantomime-Künstler, Autor und Schauspieler Kindern auf unterhaltsame Weise Wissenswertes rund um ihre Gesundheit näher. Die Figur Mausini verkörpert er bereits seit vielen Jahren.
2: Ich bin freischaffender Künstler, schon seit meinem 20. Lebensjahr auf der Reise. Ich schreibe Kinderbücher, ich habe Kindertheater, habe auch Theaterstücke für Erwachsene und schreibe auch Kinderlieder. Und bin, das ist meine Berufung, bin mit Leib und Seele ein Künstler auf der Bühne, um auch mit den Kindern in Kontakt zu kommen und schöne Botschaften rüberzubringen.
1: Auch an der Dienstweg-Grundschule in Wittenberg stand am 29. September die Zahngesundheit im Mittelpunkt. Im Rahmen des Tages der Zahngesundheit führte Carlo Mausini sein Programm für die Schule auf. Organisiert wurde die Veranstaltung von Kinder- und Jugendärztlichen Dienst des Landkreises Wittenberg, dem besonders die Gesundheit der Kinder am Herzen liegt.
3: Führen Reinuntersuchungen und Gruppenprophylaxe im Landkreis Wittenberg. In Kindergarten, Grundschulen, weiterführende Schulen, Gymnasien und Sekundarschulen und Vorderschulen.
1: Bei der Präventionsarbeit setzt der Landkreis dabei bewusst auf einen besonderen Zugang. Statt trockener Informationen gibt es Unterhaltung und Bewegung. In seinem Programm setzt er dabei auf jede Menge Vielfalt.
2: Die Kinder erleben mich als einen fragenden, tänzerischen, poetischen Clown und mit Niveau. Ja? Also nicht diesen Tollpatsch, der da irgendwie rumhaut, mit Essen rumschmeißt und so, sondern wirklich sehr, sehr schön und achtsam mit den Sachen umgeht. Die Kinder werden bei mir mit einbezogen als Partner, als Assistenten und dürfen mich beraten. Und ich führe natürlich schon heimlich die Regie. Jetzt in dem Programm um die Mundgesundheit geht es halt um Mundgesundheit, Zahnpflege, Ernährung, Kariesentstehung, je nach Altersgruppe. Im Kindergarten ist dann der Zahnarztbesuch zum Beispiel, Sympathieaufbau für den Zahnarztbesuch noch mit dabei. Und auch vom Duktus her, also bei Kindergartenkindern bin ich eher spielerisch, bei Schulkindern schon ein bisschen klarer und bei den dritten, vierten Klassen, also Rap, hast du nach dem Essen und so weiter. Ne? Um einfach auch eine entsprechende altersgerechte Ansprache zu finden.
1: Denn gute Gewohnheiten beginnen schon im Kindesalter. Mit der Veranstaltung möchte der Landkreis deshalb frühzeitig und nachhaltig für die Gesundheitsvorsorge sensibilisieren. Auch das Motto des Tages bringt die Botschaft auf den Punkt.
4: Gesund beginnt im Mund, kau dich fit. Und das heißt also, kau zwingende Kost möglichst. Mhm. Und das ist halt, ja, unsere Aufgabe, darauf hinzuweisen, dass möglichst auch gerade wie heute in den Klassen, in den Brotbüchsen Äpfel, ja, Obst, Gemüse, Brot und natürlich jetzt keine Quetschis und sowas zu finden ist. Ja, das ist halt
3: eine gesunde Ernährung.
4: Genau.
3: Motivieren, ja. Kinder motivieren.
1: Dass die Botschaft ankommt, zeigt sich schnell. Die Kinder machen begeistert mit und lernen dabei ganz nebenbei, warum regelmäßiges Zähneputzen so wichtig ist.
2: die überborden sich teilweise vor Begeisterung. Und darum habe ich eben auch so kleine Tricks eingebaut, wie das Meldezeichen zum Beispiel. Weil wenn sich die Kinder selber berühren, beruhigen sie sich. Die sind mit der Aufmerksamkeit immer nach außen gerichtet, immer gereizt von außen. Und auch den Daumen in den Zeigefinger zu strecken, die Lippen zu schließen, die Augen zu öffnen. Das sind so kleine Rituale, die entstanden sind, um immer wieder auch Ruhe reinzubekommen. Das lieben die Kinder auch. Und dann dürfen sie natürlich auch mal laut klatschen und rufen. Und es ist so ein schönes Wellenvorgang. Und am Ende, haben sie ja gesehen, sind sie ganz still geworden bei diesem Bakterienspiel dann.
1: Insgesamt war Carlo Morsini in diesem Jahr an rund 16 Schulen unterwegs. Am 30. September macht er auch an der Grundschule Geschwister Scholl Station. Für die Kinder bedeutet das, Gesundheit kann spannend sein und auch Lernen darf Spaß machen.
4: Es ist halt mal eine andere Form unserer täglichen Arbeit. Ja, wir bemühen uns natürlich jeden Tag in unserer Arbeit, den Kindern das bewusst zu machen, was für ein Kapital sie im Mund haben. Und sicherlich braucht man am Anfang sehr die Unterstützung der Eltern. Aber irgendwann, wenn die Kinder größer sind, sollte es irgendwann mal Klick machen. Und das ist halt unsere tägliche Aufgabe.
3: Und ist eine einfache Sache. Also die Kinder lernen mit Spaß. Und dann lernen sie, dass Gesundheit ist etwas Einfaches, leicht und kann jeder machen.
4: Und da sind diese Möglichkeiten, dass wir solch eine Veranstaltung machen, natürlich auch sehr schön, um das sehr, sehr locker, sehr, sehr auch mal spaßiger und aber trotzdem mit Botschaft.
3: Genau.
4: Uns ist wichtig, dass trotzdem diese Botschaft und nicht nur der Spaß im Vordergrund steht. Das ist dann eben mal schön zu sehen, wie Kinder doch zu begeistern sind und für ein Thema zu sensibilisieren sind und wie Kinder da mitgehen und wie dann auch Erwachsene und auch die Lehrer dann strahlen, wenn die Kinder in Aktion sind. Und das ist das Schöne daran. Man sieht dann wirklich die Kinder auch mal nochmal von der anderen Seite und doch, das berührt einen schon.
1: Zum Abschluss gab es für jedes Kind noch einen Flyer von Morsini. Und so bleibt hoffentlich nicht nur die Erinnerung an einen lustigen Schultag, sondern auch die ein oder andere wichtige Lektion zur Zahngesundheit im.
0: Seit wenigen Tagen liegt nun auch die Millionenförderzusage für einen Radweg zwischen Eggersdorf und Großmühlingen in der Gemeinde Bürdeland bei Landrat Markus Bauer auf dem Tisch. Wir sind

0: sehr froh, das gemeinsame Vorhaben mit Hilfe von Land und Bund wie geplant weiter umsetzen zu können. Allein als Kreis hätten wir das sonst so nicht verwirklichen können, bis zu 1,1 Millionen Euro Förderung in einem Zeitrahmen bis Jahresende 2030. Das entspricht 90% der derzeitigen Planungs- und Baukosten, kann der Salzlandkreis auf seinen Antrag als Projektträger erhalten für den Bau eines straßenbegleitenden Geh- und Radwegs entlang der Kreisstraße 1292 zwischen Eggersdorf und Großmühlingen. Das Geld kommt aus Mitteln des Bundes für Investitionen in den Radverkehr durch das Sonderprogramm Stadt und Land. Für die Verbandsliga-Fußballer aus Reppichau stand am vergangenen Freitag ein ganz besonderes Spiel an. Vor über 2800 Zuschauern empfing man den hallischen FC im Paul-Greifzu-Stadion in Dessau-Roßlau zur zweiten Runde des Landespokals Sachsen-Anhalt. Die Favoritenrolle war klar verteilt, aber die Reppichauer hofften natürlich auf eine Pokalüberraschung.
1: Neue Saison, neuer Kader, neuer Trainerstab. Bei den Cerebrix Volleygoats ist kaum etwas so geblieben, wie es war. 4 Spieler aus der vergangenen Saison sind noch dabei. Tom Borchardt mit der Nummer 4 im Außenangriff, Nick Breitenbach mit der 11 im Mittelblock, Lukas Pockrand mit der 9 als Universalspieler und Paul Stommel mit der 16 im Zuspiel. Dazu kommen 10 Neuzugänge und diese bringen ordentlich internationale Erfahrung mit. Im Außenangriff tragen Jordan McKee die Nummer 5, Cole Kaczynski die 15 und Jesse Delancey die 18. Im Mittelblock stehen neben Breitenbach jetzt Elliot Collard mit der 3, Sebastian Rösler mit der 10 und Rico Wardlow mit der 23. Auf der Diagonalposition kommt Jacob Harris mit der 8 und Andrei Druta mit der 1 dazu. Und auch beim Zuspiel und auf der Libero-Position gibt es neue Optionen. Neo Laumann trägt die 13, Jacob Riley die 6. Der Kader ist damit auch international aufgestellt. Die Spieler kommen aus Deutschland, Kanada, den USA, den Bahamas und Rumänien. Auch auf der Trainerbank gibt es einen Neustart. Der Kanadier Brad Hudson übernimmt als neuer Head Coach und soll die neu formierte Mannschaft durch die Saison führen. Unterstützt wird er vom Australier Jack Payne, der als Co-Trainer Teil des neuen Trainerteams ist. Eine komplett neue Mannschaft muss sich also erst finden. Die ersten Eindrücke aus der Vorbereitung stimmen Geschäftsführer Lukas Thielemann aber positiv.
2: Auch bisher, die Testspiele liefen, glaube ich, sehr zufriedenstellend. Hatten bisher 3. Haben davon 2 gewonnen, 1 unentschieden. Unentschieden, untypisches Ergebnis. Im Testspiel durchaus möglich. Haben natürlich viel probiert, viel getestet, wie im Testspiel das eben so ist, zumindest in der ersten Liga. Ich kann nicht für andere Sportarten sprechen oder für andere Ligen. Aber wir machen es eigentlich immer so, dass weniger das Augenmerk auf dem Sieg liegt oder den unbedingt haben zu wollen, sondern vielmehr verschiedene Sachen mal anzutesten. Spieler in verschiedene Situationen mal reinzuschmeißen. Aber wenn wir jetzt, ich sag mal, drauf schauen, dass, wie wir so mit unserer vermeintlichen Startsechs gespielt haben, dann war das schon sehr gut, auch in dem Spiel, was wir unentschieden gespielt haben.
1: 3 Testspiele, 2 Siege und ein Unentschieden. Dabei ging es weniger darum, unbedingt jedes Spiel zu gewinnen. Vielmehr sollten die neuen Spieler verschiedene Situationen kennenlernen und die Mannschaft unterschiedliche Formationen testen. Seit rund 2 Wochen trainiert der komplette Kader gemeinsam. Bis zum ersten Pflichtspiel bleibt trotzdem nicht mehr viel Zeit.
2: Wir sind jetzt seit 2 Wochen so mit der vollen Truppe zusammen, können viel auch in der Komplexität trainieren. Und das tut uns schon gut. Jetzt haben wir noch eine volle Woche bis zur Pokalquali als allererstes Pflichtspiel. Dann ja nochmal 1,5 Wochen bis zum ersten Ligaspiel. Und die Zeit müssen wir gut nutzen, aber ich denke aktuell alles erfolgsversprechend.
1: Der erste große Härtetest vor heimischem Publikum wartet dann in der Bundesliga. Die Netzhoppers sind zu Gast in der SWH-Arena. Gegen die Mannschaft wurde in den Vorbereitungen bereits getestet. Das Ergebnis 2:2. Allerdings mit einer deutlich veränderten Aufstellung. Für Thielemann zählt deshalb am ersten Spieltag vor allem eines.
2: Aber am Ende, ich glaube, überrascht es keinen, wenn ich sage, wir wollen das Spiel gewinnen. Zählt da quasi nichts.

0: Nichts als der Sieg. Erstes Heimspiel, schlagbarer Gegner mit den Netzhoppers, die dann hier zu Gast sein werden.
1: Neben dem neuen Kader müssen sich die Goats in dieser Saison auch auf einige neue Regeln einstellen. Bis zu 8 Wechsel sind möglich. Außerdem darf der Ball auf der eigenen Seite unter bestimmten Bedingungen die Hallendecke berühren. Und auch beim Zuspiel und beim sogenannten Powertip wurden die Regeln geändert. Für die neu formierte Mannschaft heißt das, noch mehr neue Abläufe, die im Training sitzen müssen.
0: Wurden jetzt über den Sommer in den internationalen Wettbewerben mit den Nationalteams Regeln getestet, die ja immer mehr dahin gehen, dass das Spiel verständlicher wird für den neuen Zuschauer, dass weniger Unterbrechungen sind, weniger komplizierte Regeln. Man passt jetzt Kleinigkeiten an, wie zum Beispiel, dass 8 anstatt 6 Wechsel möglich sind. Man passt aber eben auch größere Dinge an, dass der Zuspielkontakt hat sich ja im letzten Jahr schon geändert. Es gibt keinen technischen Fehler mehr im Zuspiel. Jetzt kommt als Riesenneuerung dazu, dass quasi eine Deckenberührung erlaubt ist auf eigener Seite. Also der Ball muss auf der eigenen Seite die Decke berühren und auch auf der eigenen Seite bleiben. Aber dann ist quasi eine Deckenberührung kein Fehler mehr. Wird natürlich auch nochmal viel ändern. Du brauchst kein Libero mehr zwingend in deinem Team. Du kannst auch komplett ohne Libero spielen. Das war bei einer Mindestanzahl von 12 Spielern so bisher auch nicht. Und so haben sich schon ein paar Sachen geändert, wo wir natürlich gespannt sind. Auch der sogenannte Power-Tip hat sich geändert, wird quasi wieder rausgenommen, regeltechnisch, dass das längere Führen des Balls nicht mehr möglich ist und ein technischer Fehler geahndet wird. Und das ändert natürlich auf dem Level das Spiel schon enorm.
1: 4 bekannte Spieler, 10 Neuzugänge und ein komplett neuer Trainerstab. Die Cerebrics Volley Goats starten mit einer Mannschaft in die neue Saison, die sich in vielen Bereichen erst noch finden muss. Die Vorbereitung macht Mut. Jetzt muss sich zeigen, ob aus den vielen neuen Gesichtern auch auf dem Feld schnell eine Einheit wird. Der erste Pflichtspielauftritt steht unmittelbar bevor.
2: Der Jugendgemeinderat Mulde-Stausee braucht Unterstützung von außen, da die AfD-Fraktion einen Antrag gestellt hat, die Satzung des Jugendgemeinderates so zu ändern, dass zukünftig die bisherige erfolgreiche Umsetzung von Projekten in Mulde-Stausee für Kinder und Jugendliche stark gefährdet ist. Da die AfD zusammen mit der CDU die Mehrheit bei Entscheidungen im Gemeinderat haben, versuchte die Fraktion Wir für Mulde-Stausee so viele Leute wie möglich zu mobilisieren, um die AfD-CDU gegebenenfalls zu einem Umdenken zu bewegen. Im Sozialausschuss am 8. Oktober soll das Thema ausführlich besprochen werden. Damit, liebe Zuschauer, sind wir am Ende unserer Montagsausgabe der RBB Aktuellen Nachrichten. Schauen jetzt noch auf das Wetter und auf die Meldungen aus Dessau-Roßlau. Am Dienstag um 18 Uhr sind wir dann wieder aus der Redaktion für Sie da. Bis dahin, machen Sie es gut und auf Wiedersehen.
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6: Am Mittwoch wechseln sich sonnige und bewölkte Abschnitte ab. Zur Mittagszeit werden angenehme 21 Grad erreicht und dabei bleibt es trocken. Der Wind weht aus südöstlicher Richtung. Insgesamt erwartet uns ein freundlicher und milder Tag mit einer schönen Mischung aus Sonne und Wolken. also perfektes Wetter, um den Mittwoch entspannt zu genießen.

0: Das Technikmuseum Hugo Junkers in Dessau ist stets bemüht, seinen Besuchern etwas Neues zu bieten und den Museumsbesuch immer wieder zu einem besonderen Erlebnis zu machen. Getragen und betrieben wird das Museum vom Förderverein Technikmuseum Hugo Junkers Dessau. Neben attraktiven Preisangeboten für Gruppen, Schülern sowie Familien gibt es nun erstmals auch eine Jahreskarte. Diese wurde am 29. September vorgestellt und eröffnet Besuchern die Möglichkeit, das Museum ein ganzes Jahr lang zu erleben. Doch die Jahreskarte bietet noch weit mehr.
1: Also hier ist das gute Stück und die Jahreskarte wird das erste Mal aufgelegt für das Technikmuseum und sie soll dazu dienen, eine weitere Unterstützung von allen Dessauern und Dessauern oder auch von unseren Besuchern aus dem Umland ein wenig einzufordern, weil wir sind sehr glücklich darüber, dass wir diese Jahreskarte ins Leben gerufen haben. Sie soll eine kleine Sammleredition bilden, wo jedes Jahr neue Motive draufkommen. Und die Vorteile der Jahreskarte sind eigentlich relativ einfach. Derjenige, der die Jahreskarte vorzeigt, kann also praktisch das ganze nächste Jahr 2027 hier eben halt unser Technikmuseum besuchen.
0: Da das Museum zu einem großen Teil vom Engagement zahlreicher ehrenamtlicher Helfer lebt, ist es auf Unterstützung und Spenden angewiesen. Mit den Einnahmen aus dem Verkauf der Jahreskarten sollen auch künftig neue Projekte umgesetzt und weitere Ideen verwirklicht werden.
1: Wir möchten ganz gerne mit den Einnahmen, die wir aus dem Verkauf dieser Jahreskarte haben, dann eben halt einige Modernisierungen an unserem wunderschönen Museum durchführen und dazu dient dieser dementsprechende Beitrag. Wir sitzen jetzt hier mehr oder weniger an den Arbeitsplätzen, die unsere Kollegen eben halt eingerichtet haben und noch an verschiedenen Modellen zu arbeiten. Wenn man jetzt mal einfach so Richtung Decke gucken würde, würde man feststellen, dass das eine oder andere Fenster undicht ist. Und genau das wollen wir einfach damit beheben. Wir wollen also das Geld nutzen, um eben halt Förderanträge zu stellen. Dort brauchen wir einen gewissen Eigenanteil dazu. Und unsere Dachfläche hat es wirklich dringend nötig, um eben halt mal ein klein wenig eben saniert zu werden. Oder besser gesagt, damit unsere Kollegen hier nicht im Regen stehen.
0: Auch für das kommende Jahr stehen bereits weitere Ideen und Projekte in den Startlöchern. Das Museum entwickelt sich stetig weiter und möchte seinen Gästen neben den zahlreichen historischen Exponaten künftig noch mehr bieten. So dürfen sich große und kleine Technikbegeisterte auf zusätzliche Attraktionen freuen.
1: Also wir haben ganz viele neue Projekte, auch die wir in 2027 anstoßen wollen. Und dazu gehört unter anderem, dass wir einen kleinen Buchladen eröffnen werden. Das heißt also keinen Buchladen im Sinne von einer Bibliothek, also im Sinne von einem Laden, sondern mehr oder weniger eben halt Bücher zur Verfügung stellen, die der eine oder andere Gast vielleicht mitbringt, weil er sie ausgelesen hat und die jemand anders dann eben halt sich dann eben halt abholen kann, hier lesen kann. Wir werden deswegen versuchen, einen Kühlwaggon von Waggonbau umzubauen, wo wir dann diese dementsprechende Bibliothek oder diese dementsprechende Ausgabe dann eben halt einrichten können, wo sich denn der Gast dann einfach im Frühjahr oder im Sommer dann auch draußen hinsetzen kann und kann eigentlich noch eine Runde lesen.
0: Die Jahreskarte lohnt sich also. Sie kostet 60 Euro und ist auf 200 Stück limitiert, hat also echten Sammlercharakter. Erwerben kann man die Karte ausschließlich beim Technikmuseum Hugo Junkers, entweder an der Kasse vor Ort oder online. Der Förderverein freut sich auf zahlreiche Besucher. Wie Architektur verbindet. Was passiert, wenn Architektur, kulturelles Erbe und persönliche Geschichte aufeinandertreffen? Darüber haben wir von Rhein 1 mit Siako Abdullah gesprochen. Der aus der Kurdistan-Region stammende Student nahm uns mit in seine Arbeit und stellte uns sein Projekt vor. Siako Abdullah stammt aus der Region Kurdistan im Irak und studierte Architektur und kulturelles Erbe an der Hochschule Anhalt in Dessau. Während seines Studiums sammelte er durch die Zusammenarbeit mit einem seiner Professoren sowie durch seine Tätigkeit als wissenschaftliche Hilfskraft wertvolle Erfahrungen in Forschung und Praxis. Die Bauhausstadt wurde dadurch zu einem wichtigen Teil seiner fachlichen Entwicklung als Architekt. Aus seinen Fachkenntnissen aus seiner Studienzeit in Dessau entwickelte und entwarf Siako ein Museum, das die Kultur, Geschichte und Lebensweise seiner Herkunft Kurdistans vermitteln soll. Die Gestaltung des Gebäudes ist von der beeindruckenden Landschaft des Gebiets Kurdistan mit seinen Bergen, Tälern und Hügeln inspiriert. Das entworfene Museum soll in der irakischen Stadt Erbil die Besucher auf eine Reise durch die Geschichte der Region mitnehmen und ihnen einen Einblick in die kulturelle Identität und das Erbe der Region geben. Einen ausführlichen Bericht über Siyako Abdullahs Projekt sehen Sie in einer unserer zukünftigen Sendungen. Schalten Sie gern wieder ein.
2: Der TSV Einheit Dessau hat am 20. September sein jährliches Gedenkturnier für Willi Rode veranstaltet. Auf der Sportanlage Friederikenplatz traten die Bogenschützen unter freiem Himmel gegeneinander an. Dabei ging es neben dem sportlichen Wettkampf auch um die Würdigung des ehemaligen Vereinsmitglieds.
3: Willi Rode, mein Vater, ist leider vor nunmehr 15 Jahren verstorben und hat aber den Bogensport in Dessau erst richtig zum Blühen gebracht. Also die Abteilung existiert seit 1982, aber bis Ende der 80er Jahre ist da nicht viel passiert. Erst als er Ende der 80er Jahre die ganze Sache übernommen hat, sind dann Turniere gemacht worden, die Abteilung blühte auf, wir haben deutsche Meisterschaften übernommen und alles. Und wie schon gesagt, mit seinem Tod haben wir einfach dieses Turnier nach ihm dann in Gedenken benannt, damit er auch für die anderen weiterhin in Erinnerung bleibt. Denn viele der Schützen, die hier anwesend sind, kannten ihn noch und würdigen das in dem Fall auch.
2: Aufgrund organisatorischer Herausforderungen war das Teilnehmerfeld in diesem Jahr mit rund 30 Startern kleiner als gewohnt. Die Schützen kamen aus verschiedenen Bundesländern, vor allem aus Vereinen aus Sachsen-Anhalt, aber auch aus Thüringen, Sachsen und Brandenburg. Für sie stand der Sport im Mittelpunkt. Unter freiem Himmel mussten sie sich dabei nicht nur auf ihre Technik und Konzentration verlassen, sondern auch mit den äußeren Bedingungen zurechtkommen.
3: Geboten wird ein normaler Wettkampf, der für Qualifikation auch für deutsche Meisterschaften des Deutschen Bogensportverbandes genutzt werden kann. Einziger Unterschied ist, dass es rein theoretisch ein Hallenturnier ist. Was aber im Freien stattfindet, ist historisch gewachsen. Ursprünglich als 2x25 Meter Turnier geplant, auch als Anhaltiner Multipokal damals noch von befreundeten Vereinen mit organisiert, ist es dann zum Herbstpokal geworden, weil die anderen Vereine sich getrennt haben. Und da ging es damals darum, dass 25 Meter Turniere leider schwer in Hallen durchführbar sind. So eine großen Hallen gab es nach der Wende hier im Osten kaum. Und dadurch wurde das einfach nach draußen verlagert, was eigentlich die Umweltbedingungen ja, für den Schützen das Schießen etwas schwieriger gestalten. Ne? Wind, Regen, jetzt fängt es auch ein bisschen gerade an zu tröpfeln. Und gegebenenfalls auch Sonneneinstrahlung kann ja auch ein bisschen blenden oder so, was man in der Halle im Normalfall eben nicht hat. Aber es wird trotzdem angenommen.
2: Bereits am Morgen startete der Wettbewerb. Mit Pfeil und Bogen ging es für die Teilnehmer darum, möglichst viele Punkte zu sammeln. Am Ende wurden die Ergebnisse ausgewertet und die Sieger in den jeweiligen Klassen ermittelt. Neben dem Willi-Rode-Gedenkturnier organisiert die Bogensportabteilung des TSV Einheit Dessau auch weitere Veranstaltungen.
3: Unser Verein führt im Jahr im Normalfall 4 Turniere durch. Einmal zu Pfingsten, das ist ein großes Turnier, wo dann auch die weiten Entfernungen geschossen werden. Dann unser Nachtschießen, was wir erst vor 3 Wochen hatten, dieses Turnier. Und um den zweiten Advent rum haben wir dann grundsätzlich noch unser Hallenturnier, unser richtiges großes Hallenturnier in der Berufsschulturnhalle, wo wir dann auch noch mehr Scheiben stellen als heute, weil zu dem Zeitpunkt dann auch wirklich die meisten Schützen nur noch weniger Alternativen haben, irgendwo Turniere zu schießen. Und dann ist ja die Nachfrage nach solchen Turnieren auch wesentlich größer. Ja, und nächstes Jahr werden wir zusätzlich noch die Landesmeisterschaften des Sachsen-Anhaltinischen Bogensportverbandes übernehmen im Freien. Also wird schon genug geboten hier bei uns in der Stadt.
2: Mit dem Gedenkturnier verbindet der TSV Einheit Dessau den sportlichen Wettkampf mit dem Vereinsleben und hält gleichzeitig die Erinnerung an Willi Rode lebendig.

0: Hallo und herzlich willkommen zu einer neuen Woche mit den RBB Aktuellnachrichten. Die Stadt Aschersleben hat von den öffentlichen Versicherungen Sachsen-Anhalt eine Geldspritze erhalten. Oberbürgermeister Steffen Amme nahm den Scheck in Höhe von 4.110 Euro im Beisein von ÖSA-Agenturleiter Ronald Gattermann und Holger Günther entgegen. Schäden an kommunalen Gebäuden entstehen durch Brände, Sturm und Leitungswasser, aber auch durch Einbruchsdiebstahl. Die ÖSA schützte die bei ihr versicherten Kommunen vor den finanziellen Folgen. Außerdem hilft der Versicherer bei der Schadensverhütung. Die von der Schadenquote abhängige Gewinnbeteiligung fließt dann in der Regel in gemeinnützige Projekte oder sie geht an Vereine. In diesem Jahr kommt die Spende dem städtischen Tag der Familie am 14. November im Ballhaus Aschersleben zugute. Zum Treff der besonderen Art hatten kürzlich Radfahrfans nach Kemberg geladen. 8 verschiedene Routen führten am Waldhaus am Bergwitzsee zusammen. Rund 200 Teilnehmer machten mit und kamen am Ende der Radtour ins Gespräch, konnten aber auch über Natur und Landschaft bei geführten Touren durch das Waldhaus einiges erfahren.
1: Zähneputzen gehört zum Alltag. Für Kinder ist es aber nicht immer die spannendste Beschäftigung und wird schon mal vergessen. Dass Zahnpflege trotzdem Spaß machen kann, zeigt Karl-Heinz Paul. Als Carlo Mausini bringt der Pantomime-Künstler, Autor und Schauspieler Kindern auf unterhaltsame Weise Wissenswertes rund um ihre Gesundheit näher. Die Figur Mausini verkörpert er bereits seit vielen Jahren.
2: Ich bin freischaffender Künstler, schon seit meinem 20. Lebensjahr auf der Reise. Ich schreibe Kinderbücher, ich habe Kindertheater, habe auch Theaterstücke für Erwachsene und schreibe auch Kinderlieder. Und bin, das ist meine Berufung, bin mit Leib und Seele ein Künstler auf der Bühne, um auch mit den Kindern in Kontakt zu kommen und schöne Botschaften rüberzubringen.
1: Auch an der Dienstweg-Grundschule in Wittenberg stand am 29. September die Zahngesundheit im Mittelpunkt. Im Rahmen des Tages der Zahngesundheit führte Carlo Mausini sein Programm für die Schule auf. Organisiert wurde die Veranstaltung von Kinder- und Jugendärztlichen Dienst des Landkreises Wittenberg, dem besonders

0: die Gesundheit der Kinder am Herzen liegt.
1: Führen Reinuntersuchungen und Gruppenprophylaxe im Landkreis Wittenberg, in Kindergarten, Grundschulen, weiterführende Schulen, Gymnasien und Sekundarschulen und Vorderschulen.
0: Bei der Präventionsarbeit setzt der Landkreis dabei bewusst auf einen besonderen Zugang. Statt trockener Informationen gibt es Unterhaltung und Bewegung. In seinem Programm setzt er dabei auf jede Menge Vielfalt.
2: Die Kinder erleben mich als einen fragenden, tänzerischen, poetischen Clown und mit Niveau. Ja? Also nicht diesen Tollpatsch, der da irgendwie rumhaut, mit Essen rumschmeißt und so, sondern wirklich sehr, sehr schön und achtsam mit den Sachen umgeht. Die Kinder werden bei mir mit einbezogen als Partner, als Assistenten und dürfen mich beraten. Und ich führe natürlich schon heimlich die Regie. Jetzt in dem Programm um die Mundgesundheit geht es halt um Mundgesundheit, Zahnpflege, Ernährung, Kariesentstehung, je nach Altersgruppe. Im Kindergarten ist dann der Zahnarztbesuch zum Beispiel, Sympathieaufbau für den Zahnarztbesuch noch mit dabei. Und auch vom Duktus her, also bei Kindergartenkindern bin ich eher spielerisch, bei Schulkindern schon ein bisschen klarer und bei den dritten, vierten Klassen, also Rap, hast du nach dem Essen und so weiter. Ne? Um einfach auch eine entsprechende altersgerechte Ansprache zu finden.
0: Denn gute Gewohnheiten beginnen schon im Kindesalter. Mit der Veranstaltung möchte der Landkreis deshalb frühzeitig und nachhaltig für die Gesundheitsvorsorge sensibilisieren. Auch das Motto des Tages bringt die Botschaft auf den Punkt.
3: Gesund beginnt im Mund, kau dich fit. Und das heißt also, kau zwingende Kost möglichst. Mhm. Und das ist halt, ja, unsere Aufgabe, darauf hinzuweisen, dass möglichst auch gerade wie heute in den Klassen, in den Brotbüchsen Äpfel, ja, Obst, Gemüse, Brot und natürlich jetzt keine Quetschis und sowas zu finden ist. Ja, das ist halt
1: eine gesunde Ernährung.
3: Genau.
1: Motivieren, ja. Kinder motivieren.
0: Dass die Botschaft ankommt, zeigt sich schnell. Die Kinder machen begeistert mit und lernen dabei ganz nebenbei, warum regelmäßiges Zähneputzen so wichtig ist.
2: Die überborden sich teilweise vor Begeisterung und darum habe ich eben auch so kleine Tricks eingebaut, wie das Meldezeichen zum Beispiel. Weil wenn sich die Kinder selber berühren, beruhigen sie sich. Die sind mit der Aufmerksamkeit immer nach außen gerichtet, immer gereizt von außen. Und auch den Daumen in den Zeigefinger zu strecken, die Lippen zu schließen, die Augen zu öffnen, sind so kleine Rituale, die entstanden sind, um immer wieder auch Ruhe reinzubekommen. Das lieben die Kinder auch. Und dann dürfen sie natürlich auch mal laut klatschen und rufen. Und es ist so ein schönes Wellenvorgang. Und am Ende, haben sie ja gesehen, sind sie ganz still geworden bei diesem Bakterienspiel dann.
0: Insgesamt war Carlo Morsini in diesem Jahr an rund 16 Schulen unterwegs. Am 30. September macht er auch an der Grundschule Geschwister Scholl Station. Für die Kinder bedeutet das, Gesundheit kann spannend sein und auch Lernen darf Spaß machen.
3: Es ist halt mal eine andere Form unserer täglichen Arbeit. Ja, wir bemühen uns natürlich jeden Tag in unserer Arbeit, den Kindern das bewusst zu machen, was für ein Kapital sie im Mund haben. Und sicherlich braucht man am Anfang sehr die Unterstützung der Eltern. Aber irgendwann, wenn die Kinder größer sind, sollte es irgendwann mal Klick machen. Und das ist halt unsere tägliche Aufgabe.
1: Ja, und ist eine einfache Sache. Also die Kinder lernen mit Spaß. Und dann lernen sie, dass Gesundheit ist etwas Einfaches, leicht und kann jeder machen.
3: Und da sind diese Möglichkeiten, dass wir solch eine Veranstaltung machen, natürlich auch sehr schön, um das sehr, sehr locker, sehr, sehr auch mal spaßiger und aber trotzdem mit Botschaft.
1: Genau.
3: Uns ist wichtig, dass trotzdem diese Botschaft und nicht nur der Spaß im Vordergrund steht. Das ist dann eben mal schön zu sehen, wie Kinder doch zu begeistern sind und für ein Thema zu sensibilisieren sind und wie Kinder da mitgehen und wie dann auch Erwachsene und auch die Lehrer dann strahlen, wenn die Kinder in Aktion sind. Und das ist das Schöne daran. Man sieht dann wirklich die Kinder auch mal nochmal von der anderen Seite und doch, das berührt einen schon.
0: Zum Abschluss gab es für jedes Kind noch einen Flyer von Morsini. Und so bleibt hoffentlich nicht nur die Erinnerung an einen lustigen Schultag, sondern auch die ein oder andere wichtige Lektion zur Zahngesundheit im
4: Seit wenigen Tagen liegt nun auch die Millionenförderzusage für einen Radweg zwischen Eggersdorf und Großmühlingen in der Gemeinde Bürdeland bei Landrat Markus Bauer auf dem Tisch. Wir sind sehr froh, das gemeinsame Vorhaben mit Hilfe von Land und Bund wie geplant weiter umsetzen zu können. Allein als Kreis hätten wir das sonst so nicht verwirklichen können, bis zu 1,1 Millionen Euro Förderung in einem Zeitrahmen bis Jahresende 2030. Das entspricht 90% der derzeitigen Planungs- und Baukosten kann der Salzlandkreis auf seinen Antrag als Projektträger erhalten für den Bau eines straßenbegleitenden Geh- und Radwegs entlang der Kreisstraße 1292 zwischen Eggersdorf und Großmühlingen. Das Geld kommt aus Mitteln des Bundes für Investitionen in den Radverkehr durch das Sonderprogramm Stadt und Land. Für die Verbandsliga-Fußballer aus Reppichau stand am vergangenen Freitag ein ganz besonderes Spiel an. Vor über 2800 Zuschauern empfing man den hallischen FC im Paul-Greifzu-Stadion in Dessau-Roßlau zur zweiten Runde des Landespokals Sachsen-Anhalt. Die Favoritenrolle war klar verteilt, aber die Reppichauer hofften natürlich auf eine Pokalüberraschung.
5: Neue Saison, neuer Kader, neuer Trainerstab. Bei den Cerebrix Volleygoats ist kaum etwas so geblieben, wie es war. 4 Spieler aus der vergangenen Saison sind noch dabei. Tom Borchardt mit der Nummer 4 im Außenangriff, Nick Breitenbach mit der 11 im Mittelblock, Lukas Pockrand mit der 9 als Universalspieler und Paul Stommel mit der 16 im Zuspiel. Dazu kommen 10 Neuzugänge und diese bringen ordentlich internationale Erfahrungen mit. Im Außenangriff tragen Jordan McKee die Nummer 5, Cole Kaczynski die 15 und Jesse Delancey die 18. Im Mittelblock stehen neben Breitenbach jetzt Elliot Collard mit der 3, Sebastian Rösler mit der 10 und Rico Wardlow mit der 23. Auf der Diagonalposition kommt Jacob Harris mit der 8 und Andrei Druta mit der 1 dazu. Und auch beim Zuspiel und auf der Libero-Position gibt es neue Optionen. Neo Laumann trägt die 13, Jacob Riley die 6. Der Kader ist damit auch international aufgestellt. Die Spieler kommen aus Deutschland, Kanada, den USA, den Bahamas und Rumänien. Auch auf der Trainerbank gibt es einen Neustart. Der Kanadier Brad Hudson übernimmt als neuer Head Coach und soll die neu formierte Mannschaft durch die Saison führen. Unterstützt wird er vom Australier Jack Payne, der als Co-Trainer Teil des neuen Trainerteams ist. Eine komplett neue Mannschaft muss sich also erst finden. Die ersten Eindrücke aus der Vorbereitung stimmen Geschäftsführer Lukas Thielemann aber positiv.
6: Auch bisher, Testspiele liefen, glaube ich, sehr zufriedenstellend. Hatten bisher 3. Haben davon 2 gewonnen, 1 unentschieden. Unentschieden, untypisches Ergebnis. Im Testspiel durchaus möglich. Haben natürlich viel probiert, viel getestet, wie im Testspiel das eben so ist. Zumindest in der ersten Liga. Ich kann nicht für andere Sportarten sprechen oder für andere Ligen. Aber wir machen es eigentlich immer so, dass weniger das Augenmerk auf dem Sieg liegt oder den unbedingt haben zu wollen, sondern vielmehr verschiedene Sachen mal anzutesten. Spieler in verschiedene Situationen mal reinzuschmeißen. Aber wenn wir jetzt, ich sag mal, drauf schauen, dass, wie wir so mit unserer vermeintlichen Startsechs gespielt haben, dann war das schon sehr gut. Auch in dem Spiel, was wir unentschieden gespielt haben.
5: 3 Testspiele, 2 Siege und ein Unentschieden. Dabei ging es weniger darum, unbedingt jedes Spiel zu gewinnen. Vielmehr sollten die neuen Spieler verschiedene Situationen kennenlernen und die Mannschaft unterschiedliche Formationen testen. Seit rund 2 Wochen trainiert der komplette Kader gemeinsam. Bis zum ersten Pflichtspiel bleibt trotzdem nicht mehr viel Zeit.
6: Wir sind jetzt seit 2 Wochen so mit der vollen Truppe zusammen, können viel auch in der Komplexität trainieren. Und das tut uns schon gut. Jetzt haben wir noch eine volle Woche bis zur Pokalquali als allererstes Pflichtspiel. Dann ja nochmal 1,5 Wochen bis zum ersten Ligaspiel. Und die Zeit müssen wir gut nutzen, aber ich denke aktuell alles erfolgsversprechend.
5: Der erste große Härtetest vor heimischem Publikum wartet dann in der Bundesliga. Die Netzhoppers sind zu Gast in der SWH-Arena. Gegen die Mannschaft wurde in den Vorbereitungen bereits getestet. Das Ergebnis 2:2. Allerdings mit einer deutlich veränderten Aufstellung. Für Thielemann zählt deshalb am ersten Spieltag vor allem eines.
6: Aber am Ende, ich glaube, überrascht es keinen, wenn ich sage, wir wollen das Spiel gewinnen. Zählt da quasi nichts

0: internationalen Wettbewerben mit den Nationalteams Regeln getestet, die ja immer mehr dahin gehen, dass das Spiel verständlicher wird für den neuen Zuschauer, dass weniger Unterbrechungen sind, weniger komplizierte Regeln. Man passt jetzt Kleinigkeiten an, wie zum Beispiel, dass 8 anstatt 6 Wechsel möglich sind. Man passt aber eben auch größere Dinge an, dass der Zuspielkontakt hat sich ja im letzten Jahr schon geändert. Es gibt keinen technischen Fehler mehr im Zuspiel. Jetzt kommt als Riesenneuerung dazu, dass quasi eine Deckenberührung erlaubt ist auf eigener Seite. Also der Ball muss auf der eigenen Seite die Decke berühren und auch auf der eigenen Seite bleiben. Aber dann ist quasi eine Deckenberührung kein Fehler mehr. Wird natürlich auch nochmal viel ändern. Du brauchst kein Libero mehr zwingend in deinem Team. Du kannst auch komplett ohne Libero spielen. Das war bei einer Mindestanzahl von 12 Spielern so bisher auch nicht. Und so haben sich schon ein paar Sachen geändert, wo wir natürlich gespannt sind. Auch der sogenannte Power-Tip hat sich geändert, wird quasi wieder rausgenommen, regeltechnisch, dass das längere Führen des Balls nicht mehr möglich ist und ein technischer Fehler geahndet wird. Und das ändert natürlich auf dem Level das Spiel schon enorm.
1: 4 bekannte Spieler, 10 Neuzugänge und ein komplett neuer Trainerstab. Die Cerebrics Volleygoals starten mit einer Mannschaft in die neue Saison, die sich in vielen Bereichen erst noch finden muss. Die Vorbereitung macht Mut. Jetzt muss sich zeigen, ob aus den vielen neuen Gesichtern auch auf dem Feld schnell eine Einheit wird. Der erste Pflichtspielauftritt steht unmittelbar bevor.
2: Der Jugendgemeinderat Mulde-Stausee braucht Unterstützung von außen, da die AfD-Fraktion einen Antrag gestellt hat, die Satzung des Jugendgemeinderates so zu ändern, dass zukünftig die bisherige erfolgreiche Umsetzung von Projekten in Mulde-Stausee für Kinder und Jugendliche stark gefährdet ist. Da die AfD zusammen mit der CDU die Mehrheit bei Entscheidungen im Gemeinderat haben, versuchte die Fraktion Wir für Mulde-Stausee so viele Leute wie möglich zu mobilisieren, um die AfD-CDU gegebenenfalls zu einem Umdenken zu bewegen. Im Sozialausschuss am 8. Oktober soll das Thema ausführlich besprochen werden. Damit, liebe Zuschauer, sind wir am Ende unserer Montagsausgabe der RBB Aktuellen Nachrichten, schauen jetzt noch auf das Wetter und auf die Meldungen aus Dessau-Roßlau. Am Dienstag um 18 Uhr sind wir dann wieder aus der Redaktion für Sie da. Bis dahin, machen Sie es gut und auf Wiedersehen.
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6: Am Mittwoch wechseln sich sonnige und bewölkte Abschnitte ab. Zur Mittagszeit werden angenehme 21 Grad erreicht und dabei bleibt es trocken. Der Wind weht aus südöstlicher Richtung. Insgesamt erwartet uns ein freundlicher und milder Tag mit einer schönen Mischung aus Sonne und Wolken. Also perfektes Wetter, um den Mittwoch entspannt zu genießen.

Das Technikmuseum Hugo Junkers in Dessau ist stets bemüht, seinen Besuchern etwas Neues zu bieten und den Museumsbesuch immer wieder zu einem besonderen Erlebnis zu machen. Getragen und betrieben wird das Museum vom Förderverein Technikmuseum Hugo

0: Junkers Dessau. Neben attraktiven Preisangeboten für Gruppen, Schülern sowie Familien gibt es nun erstmals auch eine Jahreskarte. Diese wurde am 29. September vorgestellt und eröffnet Besuchern die Möglichkeit, das Museum ein ganzes Jahr lang zu erleben. Doch die Jahreskarte bietet noch weit mehr.
1: Also, hier ist das gute Stück und die Jahreskarte wird das erste Mal aufgelegt für das Technikmuseum und sie soll dazu dienen, eine weitere Unterstützung von allen Dessauern und Dessauern oder auch von unseren Besuchern aus dem Umland ein wenig einzufordern, weil wir sind sehr glücklich darüber, dass wir diese Jahreskarte ins Leben gerufen haben. Sie soll eine kleine Sammleredition bilden, wo jedes Jahr neue Motive draufkommen. Und die Vorteile der Jahreskarte sind eigentlich relativ einfach. Derjenige, der die Jahreskarte vorzeigt, kann also praktisch das ganze nächste Jahr 2027 hier eben halt unser Technikmuseum besuchen.
0: Da das Museum zu einem großen Teil vom Engagement zahlreicher ehrenamtlicher Helfer lebt, ist es auf Unterstützung und Spenden angewiesen. Mit den Einnahmen aus dem Verkauf der Jahreskarten sollen auch künftig neue Projekte umgesetzt und weitere Ideen verwirklicht werden.
1: Wir möchten ganz gerne mit den Einnahmen, die wir aus dem Verkauf dieser Jahreskarte haben, dann eben halt einige Modernisierungen an unserem wunderschönen Museum durchführen und dazu dient dieser dementsprechende Beitrag. Wir sitzen jetzt hier mehr oder weniger an den Arbeitsplätzen, die unsere Kollegen eben halt eingerichtet haben und noch an verschiedenen Modellen zu arbeiten. Wenn man jetzt mal einfach so Richtung Decke gucken würde, würde man feststellen, dass das eine oder andere Fenster undicht ist. Und genau das wollen wir einfach damit beheben. Wir wollen also das Geld nutzen, um eben halt Förderanträge zu stellen. Dort brauchen wir einen gewissen Eigenanteil dazu. Und unsere Dachfläche hat es wirklich dringend nötig, um eben halt mal ein klein wenig eben saniert zu werden. Oder besser gesagt, damit unsere Kollegen hier nicht im Regen stehen.
0: Auch für das kommende Jahr stehen bereits weitere Ideen und Projekte in den Startlöchern. Das Museum entwickelt sich stetig weiter und möchte seinen Gästen neben den zahlreichen historischen Exponaten künftig noch mehr bieten. So dürfen sich große und kleine Technikbegeisterte auf zusätzliche Attraktionen freuen.
1: Also wir haben ganz viele neue Projekte, auch die wir in 2027 anstoßen wollen. Und dazu gehört unter anderem, dass wir einen kleinen Buchladen eröffnen werden. Das heißt also keinen Buchladen im Sinne von einer Bibliothek, also im Sinne von einem Laden, sondern mehr oder weniger eben halt Bücher zur Verfügung stellen, die der eine oder andere Gast vielleicht mitbringt, weil er sie ausgelesen hat und die jemand anders dann eben halt sich dann eben halt abholen kann, hier lesen kann. Wir werden deswegen versuchen, einen Kühlwaggon von Waggonbau umzubauen, wo wir dann diese dementsprechende Bibliothek oder diese dementsprechende Ausgabe dann eben halt einrichten können, wo sich denn der Gast dann auch im Frühjahr oder im Sommer dann auch draußen hinsetzen kann und kann eigentlich noch eine Runde lesen.
0: Die Jahreskarte lohnt sich also. Sie kostet 60 Euro und ist auf 200 Stück limitiert, hat also echten Sammlercharakter. Erwerben kann man die Karte ausschließlich beim Technikmuseum Hugo Junkers, entweder an der Kasse vor Ort oder online. Der Förderverein freut sich auf zahlreiche Besucher. Wie Architektur verbindet. Was passiert, wenn Architektur, kulturelles Erbe und persönliche Geschichte aufeinandertreffen? Darüber haben wir von Rhein 1 mit Siako Abdullah gesprochen. Der aus der Kurdistan-Region stammende Student nahm uns mit in seine Arbeit und stellte uns sein Projekt vor. Siako Abdullah stammt aus der Region Kurdistan im Irak und studierte Architektur und kulturelles Erbe an der Hochschule Anhalt in Dessau. Während seines Studiums sammelte er durch die Zusammenarbeit mit einem seiner Professoren sowie durch seine Tätigkeit als wissenschaftliche Hilfskraft wertvolle Erfahrungen in Forschung und Praxis. Die Bauhausstadt wurde dadurch zu einem wichtigen Teil seiner fachlichen Entwicklung als Architekt. Aus seinen Fachkenntnissen aus seiner Studienzeit in Dessau entwickelte und entwarf Siako ein Museum, das die Kultur, Geschichte und Lebensweise seiner Herkunft Kurdistans vermitteln soll. Die Gestaltung des Gebäudes ist von der beeindruckenden Landschaft des Gebiets Kurdistan mit seinen Bergen, Tälern und Hügeln inspiriert. Das entworfene Museum soll in der irakischen Stadt Erbil die Besucher auf eine Reise durch die Geschichte der Region mitnehmen und Ihnen einen Einblick in die kulturelle Identität und das Erbe der Region geben. Einen ausführlichen Bericht über Siyako Abdullahs Projekt sehen Sie in einer unserer zukünftigen Sendungen. Schalten Sie gern wieder ein.
2: Der TSV Einheit Dessau hat am 20. September sein jährliches Gedenkturnier für Willi Rode veranstaltet. Auf der Sportanlage Friederikenplatz traten die Bogenschützen unter freiem Himmel gegeneinander an. Dabei ging es neben dem sportlichen Wettkampf auch um die Würdigung des ehemaligen Vereinsmitglieds.
3: Willi Rode, mein Vater, ist leider vor nunmehr 15 Jahren verstorben und hat aber den Bogensport in Dessau erst richtig zum Blühen gebracht. Also die Abteilung existiert seit 1982, aber bis Ende der 80er Jahre ist da nicht viel passiert. Erst als er Ende der 80er Jahre die ganze Sache übernommen hat, sind dann Turniere gemacht worden, die Abteilung blühte auf, wir haben deutsche Meisterschaften übernommen und alles. Und wie schon gesagt, mit seinem Tod haben wir einfach dieses Turnier nach ihm dann in Gedenken benannt, damit er auch für die anderen weiterhin in Erinnerung bleibt. Denn viele der Schützen, die hier anwesend sind, kannten ihn noch und würdigen das in dem Fall auch.
2: Aufgrund organisatorischer Herausforderungen war das Teilnehmerfeld in diesem Jahr mit rund 30 Startern kleiner als gewohnt. Die Schützen kamen aus verschiedenen Bundesländern, vor allem aus Vereinen aus Sachsen-Anhalt, aber auch aus Thüringen, Sachsen und Brandenburg. Für sie stand der Sport im Mittelpunkt. Unter freiem Himmel mussten sie sich dabei nicht nur auf ihre Technik und Konzentration verlassen, sondern auch mit den äußeren Bedingungen zurechtkommen.
3: Geboten wird ein normaler Wettkampf, der für Qualifikation auch für deutsche Meisterschaften des Deutschen Bogensportverbandes genutzt werden kann. Einziger Unterschied ist, dass es rein theoretisch ein Hallenturnier ist, was aber im Freien stattfindet, ist historisch gewachsen. Ursprünglich als 2x25-Meter-Turnier geplant, auch als Anhaltiner Muldepokal, damals noch von befreundeten Vereinen mit organisiert, ist es dann zum Herbstpokal geworden, weil die anderen Vereine sich getrennt haben. Und da ging es damals darum, dass 25-Meter-Turniere leider schwer in Hallen durchführbar sind. So eine großen Hallen gab es nach der Wende hier im Osten kaum. Und dadurch wurde das einfach nach draußen verlagert, was eigentlich die Umweltbedingungen für den Schützen, das Schießen etwas schwieriger gestalten. Ne? Wind, Regen, jetzt fängt es auch ein bisschen gerade an zu tröpfeln. Und gegebenenfalls auch Sonneneinstrahlung kann ja auch ein bisschen blenden oder so, was man in der Halle im Normalfall eben nicht hat. Aber es wird trotzdem angenommen.
2: Bereits am Morgen startete der Wettbewerb. Mit Pfeil und Bogen ging es für die Teilnehmer darum, möglichst viele Punkte zu sammeln. Am Ende wurden die Ergebnisse ausgewertet und die Sieger in den jeweiligen Klassen ermittelt. Neben dem Willi-Rode-Gedenkturnier organisiert die Bogensportabteilung des TSV Einheit Dessau auch weitere Veranstaltungen.
3: Unser Verein führt im Jahr im Normalfall 4 Turniere durch, einmal zu Pfingsten, das ist ein großes Turnier, wo dann auch die weiten Entfernungen geschossen werden. Dann unser Nachtschießen, was wir erst vor 3 Wochen hatten, dieses Turnier. Und um den zweiten Advent rum haben wir dann grundsätzlich noch unser Hallenturnier, unser richtiges großes Hallenturnier in der Berufsschulturnhalle, wo wir dann auch noch mehr Scheiben stellen als heute, weil zu dem Zeitpunkt dann auch wirklich die meisten Schützen nur noch wenige Alternativen haben, irgendwo Turniere zu schießen. Und dann ist ja die Nachfrage nach solchen Turnieren auch wesentlich größer. Ja, und nächstes Jahr werden wir zusätzlich noch die Landesmeisterschaften des Sachsen-Anhaltinischen Bogensportverbandes übernehmen im Freien. Also wird schon genug geboten hier bei uns in der Stadt.
2: Mit dem Gedenkturnier verbindet der TSV Einheit Dessau den sportlichen Wettkampf mit dem Vereinsleben und hält gleichzeitig die Erinnerung an Willi Rode lebendig.

0: Hallo und herzlich willkommen zu einer neuen Woche mit den RBB Aktuellnachrichten. Die Stadt Aschersleben hat von den öffentlichen Versicherungen Sachsen-Anhalt eine Geldspritze erhalten. Oberbürgermeister Steffen Amme nahm den Scheck in Höhe von 4.110 Euro im Beisein von ÖSA-Agenturleiter Ronald Gattermann und Holger Günther entgegen. Schäden an kommunalen Gebäuden entstehen durch Brände, Sturm und Leitungswasser, aber auch durch Einbruchsdiebstahl. Die ÖSA schützte die bei ihr versicherten Kommunen vor den finanziellen Folgen. Außerdem hilft der Versicherer bei der Schadensverhütung. Die von der Schadenquote abhängige Gewinnbeteiligung fließt dann in der Regel in gemeinnützige Projekte oder sie geht an Vereine. In diesem Jahr kommt die Spende dem städtischen Tag der Familie am 14. November im Ballhaus Aschersleben zugute. Zum Treff der besonderen Art hatten kürzlich Radfahrfans nach Kemberg geladen. 8 verschiedene Routen führten am Waldhaus am Bergwitzsee zusammen. Rund 200 Teilnehmer machten mit und kamen am Ende der Radtour ins Gespräch, konnten aber auch über Natur und Landschaft bei geführten Touren durch das Waldhaus einiges erfahren.
1: Zähneputzen gehört zum Alltag. Für Kinder ist es aber nicht immer die spannendste Beschäftigung und wird schon mal vergessen. Dass Zahnpflege trotzdem Spaß machen kann, zeigt Karl-Heinz Paul. Als Carlo Mausini bringt der Pantomime-Künstler, Autor und Schauspieler Kindern auf unterhaltsame Weise Wissenswertes rund um ihre Gesundheit näher. Die Figur Mausini verkörpert er bereits seit vielen Jahren.
2: Ich bin freischaffender Künstler, schon seit meinem 20. Lebensjahr auf der Reise. Ich schreibe Kinderbücher, ich habe Kindertheater, habe auch Theaterstücke für Erwachsene und schreibe auch Kinderlieder. Und das ist meine Berufung. Ich bin mit Leib und Seele ein Künstler auf der Bühne, um auch mit den Kindern in Kontakt zu kommen und schöne Botschaften rüberzubringen.
1: Auch an der Dienstweg-Grundschule in Wittenberg stand am 29. September die Zahngesundheit im Mittelpunkt. Im Rahmen des Tages der Zahngesundheit führte Carlo Mausini sein Programm für die Schule auf. Organisiert wurde die Veranstaltung von Kinder- und Jugendärztlichen Dienst des Landkreises Wittenberg, dem besonders die Gesundheit der Kinder am Herzen liegt.
3: Führen Reinuntersuchungen und Gruppenprophylaxe im Landkreis Wittenberg, in Kindergarten, Grundschulen, weiterführende Schulen, Gymnasien und Sekundarschulen und Vorderschulen.
1: Bei der Präventionsarbeit setzt der Landkreis dabei bewusst auf einen besonderen Zugang. Statt trockener Informationen gibt es Unterhaltung und Bewegung. In seinem Programm setzt er dabei auf jede Menge Vielfalt.
2: Die Kinder erleben mich als einen fragenden, tänzerischen, poetischen Clown und mit Niveau. Ja? Also nicht diesen Tollpatsch, der da irgendwie rumhaut, mit Essen rumschmeißt und so, sondern wirklich sehr, sehr schön und achtsam mit den Sachen umgeht. Die Kinder werden bei mir mit einbezogen als Partner, als Assistenten und dürfen mich beraten. Und ich führe natürlich schon heimlich die Regie. Jetzt in dem Programm um die Mundgesundheit geht es halt um Mundgesundheit, Zahnpflege, Ernährung, Kariesentstehung, je nach Altersgruppe. Im Kindergarten ist dann der Zahnarztbesuch zum Beispiel, Sympathieaufbau für den Zahnarztbesuch noch mit dabei. Und auch vom Duktus her, also bei Kindergartenkindern bin ich eher spielerisch, bei Schulkindern schon ein bisschen klarer und bei den dritten, vierten Klassen, also Rap, hast du nach dem Essen und so weiter. Ne? Um einfach auch eine entsprechende altersgerechte Ansprache zu finden.
1: Denn gute Gewohnheiten beginnen schon im Kindesalter. Mit der Veranstaltung möchte der Landkreis deshalb frühzeitig und nachhaltig für die Gesundheitsvorsorge sensibilisieren. Auch das Motto des Tages bringt die Botschaft auf den Punkt.
4: Gesund beginnt im Mund, kau dich fit. Und das heißt also, kau zwingende Kost möglichst. Mhm. Und das ist halt, ja, unsere Aufgabe, darauf hinzuweisen, dass möglichst auch gerade wie heute in den Klassen, in den Brotbüchsen Äpfel, ja, Obst, Gemüse, Brot und natürlich jetzt keine Quetschis und sowas zu finden ist. Ja, das ist halt
3: eine gesunde Ernährung.
4: Genau.
3: Motivieren, ja. Kinder motivieren. Mhm.
1: Dass die Botschaft ankommt, zeigt sich schnell. Die Kinder machen begeistert mit und lernen dabei ganz nebenbei, warum regelmäßiges Zähneputzen so wichtig ist.
2: die überborden sich teilweise vor Begeisterung. Und darum habe ich eben auch so kleine Tricks eingebaut, wie das Meldezeichen zum Beispiel. Weil wenn sich die Kinder selber berühren, beruhigen sie sich. Die sind mit der Aufmerksamkeit immer nach außen gerichtet, immer gereizt von außen. Und auch den Daumen in den Zeigefinger zu strecken, die Lippen zu schließen, die Augen zu öffnen, sind so kleine Rituale, die entstanden sind, um immer wieder auch Ruhe reinzubekommen. Das lieben die Kinder auch. Und dann dürfen sie natürlich auch mal laut klatschen und rufen. Und es ist so ein schönes Wellenvorgang. Und am Ende, haben sie ja gesehen, sind sie ganz still geworden bei diesem Bakterienspiel dann.
1: Insgesamt war Carlo Morsini in diesem Jahr an rund 16 Schulen unterwegs. Am 30. September macht er auch an der Grundschule Geschwister Scholl Station. Für die Kinder bedeutet das, Gesundheit kann spannend sein und auch Lernen darf Spaß machen.
4: Es ist halt mal eine andere Form unserer täglichen Arbeit. Ja, wir bemühen uns natürlich jeden Tag in unserer Arbeit, den Kindern das bewusst zu machen, was für ein Kapital sie im Mund haben. Und sicherlich braucht man am Anfang sehr die Unterstützung der Eltern. Aber irgendwann, wenn die Kinder größer sind, sollte es irgendwann mal Klick machen. Und das ist halt unsere tägliche Aufgabe.
3: Ja, und ist eine einfache Sache. Also die Kinder lernen mit Spaß. Und dann lernen sie, dass Gesundheit ist etwas Einfaches, leicht und kann jeder machen.
4: Und da sind diese Möglichkeiten, dass wir solch eine Veranstaltung machen, natürlich auch sehr schön, um das sehr, sehr locker, sehr, sehr auch mal spaßiger und aber trotzdem mit Botschaft.
3: Genau.
4: Uns ist wichtig, dass trotzdem diese Botschaft und nicht nur der Spaß im Vordergrund steht. Das ist dann eben mal schön zu sehen, wie Kinder doch zu begeistern sind und für ein Thema zu sensibilisieren sind und wie Kinder da mitgehen und wie dann auch Erwachsene und auch die Lehrer dann strahlen, wenn die Kinder in Aktion sind. Und das ist das Schöne daran. Man sieht dann wirklich die Kinder auch mal nochmal von der anderen Seite und doch, das berührt einen schon.
1: Zum Abschluss gab es für jedes Kind noch einen Flyer von Morsini. Und so bleibt hoffentlich nicht nur die Erinnerung an einen lustigen Schultag, sondern auch die ein oder andere wichtige Lektion zur Zahngesundheit.
0: Seit wenigen Tagen liegt nun auch die Millionenförderzusage für einen Radweg zwischen Eggersdorf und Großmühlingen in der Gemeinde Bürdeland bei Landrat Markus Bauer auf dem Tisch. Wir sind sehr froh, das gemeinsame Vorhaben mit Hilfe von Land und Bund wie geplant weiter umsetzen zu können. Allein als Kreis hätten wir das sonst so nicht verwirklichen können, bis zu 1,1 Millionen Euro Förderung in einem Zeitrahmen bis Jahresende 2030. Das entspricht 90% der derzeitigen Planungs- und Baukosten kann der Salzlandkreis auf seinen Antrag als Projektträger erhalten für den Bau eines straßenbegleitenden Geh- und Radwegs entlang der Kreisstraße 1292 zwischen Eggersdorf und Großmühlingen. Das Geld

0: kommt aus Mitteln des Bundes für Investitionen in den Radverkehr durch das Sonderprogramm Stadt und Land. Für die Verbandsliga-Fußballer aus Reppichau stand am vergangenen Freitag ein ganz besonderes Spiel an. Vor über 2800 Zuschauern empfing man den hallischen FC im Paul-Greifzu-Stadion in Dessau-Roßlau zur zweiten Runde des Landespokals Sachsen-Anhalt. Die Favoritenrolle war klar verteilt, aber die Reppichauer hofften natürlich auf eine Pokalüberraschung.
1: Neue Saison, neuer Kader, neuer Trainerstab. Bei den Cerebrix Volleygoats ist kaum etwas so geblieben, wie es war. Vier Spieler aus der vergangenen Saison sind noch dabei. Tom Borchert mit der Nummer 4 im Außenangriff, Nick Breitenbach mit der 11 im Mittelblock, Lukas Pockrand mit der 9 als Universalspieler und Paul Stommel mit der 16 im Zuspiel. Dazu kommen 10 Neuzugänge und diese bringen ordentlich internationale Erfahrung mit. Im Außenangriff tragen Jordan McKee die Nummer 5, Cole Kaczynski die 15 und Jesse Delancey die 18. Im Mittelblock stehen neben Breitenbach jetzt Elliot Collard mit der 3, Sebastian Rösler mit der 10 und Rico Wardlow mit der 23. Auf der Diagonalposition kommt Jacob Harris mit der 8 und Andrei Druta mit der 1 dazu. Und auch beim Zuspiel und auf der Libero-Position gibt es neue Optionen. Neo Laumann trägt die 13, Jacob Riley die 6. Der Kader ist damit auch international aufgestellt. Die Spieler kommen aus Deutschland, Kanada, den USA, den Bahamas und Rumänien. Auch auf der Trainerbank gibt es einen Neustart. Der Kanadier Brad Hudson übernimmt als neuer Head Coach und soll die neu formierte Mannschaft durch die Saison führen. Unterstützt wird er vom Australier Jack Payne, der als Co-Trainer Teil des neuen Trainerteams ist. Eine komplett neue Mannschaft muss sich also erst finden. Die ersten Eindrücke aus der Vorbereitung stimmen Geschäftsführer Lukas Thielemann aber positiv.
2: Auch bisher, Testspiele liefen, glaube ich, sehr zufriedenstellend. Hatten bisher 3, haben davon 2 gewonnen, 1 unentschieden. Unentschieden, untypisches Ergebnis. Im Testspiel durchaus möglich. Haben natürlich viel probiert, viel getestet, wie im Testspiel das eben so ist, zumindest in der ersten Liga. Ich kann nicht für andere Sportarten sprechen oder für andere Ligen. Aber wir machen es eigentlich immer so, dass weniger das Augenmerk auf dem Sieg liegt oder den unbedingt haben zu wollen, sondern vielmehr verschiedene Sachen mal anzutesten, Spieler in verschiedene Situationen mal reinzuschmeißen. Aber wenn wir jetzt, ich sag mal, drauf schauen, dass, wie wir so mit unserer vermeintlichen Startsechs gespielt haben, dann war das schon sehr gut, auch in dem Spiel, was wir unentschieden gespielt haben.
1: 3 Testspiele, 2 Siege und ein Unentschieden. Dabei ging es weniger darum, unbedingt jedes Spiel zu gewinnen. Vielmehr sollten die neuen Spieler verschiedene Situationen kennenlernen und die Mannschaft unterschiedliche Formationen testen. Seit rund 2 Wochen trainiert der komplette Kader gemeinsam. Bis zum ersten Pflichtspiel bleibt trotzdem nicht mehr viel Zeit.
2: Wir sind jetzt seit 2 Wochen so mit der vollen Truppe zusammen, können viel auch in der Komplexität trainieren. Und das tut uns schon gut. Jetzt haben wir noch eine volle Woche bis zur Pokalquali als allererstes Pflichtspiel. Dann ja nochmal 1,5 Wochen bis zum ersten Ligaspiel. Und die Zeit müssen wir gut nutzen. Aber ich denke, aktuell alles erfolgsversprechend.
1: Der erste große Härtetest vor heimischem Publikum wartet dann in der Bundesliga. Die Netzhoppers sind zu Gast in der SWH-Arena. Gegen die Mannschaft wurde in den Vorbereitungen bereits getestet. Das Ergebnis 2:2, allerdings mit einer deutlich veränderten Aufstellung. Für Thielemann zählt deshalb am ersten Spieltag vor allem eines.
2: Aber am Ende, ich glaube, überrascht es keinen, wenn ich sage, wir wollen das Spiel gewinnen. Zählt da quasi nichts als der Sieg. Erstes Heimspiel, schlagbarer Gegner mit den Netzhoppers, die dann hier zu Gast sein werden.
1: Neben dem neuen Kader müssen sich die Goats in dieser Saison auch auf einige neue Regeln einstellen. Bis zu 8 Wechsel sind möglich. Außerdem darf der Ball auf der eigenen Seite unter bestimmten Bedingungen die Hallendecke berühren. Und auch beim Zuspiel und beim sogenannten Powertip wurden die Regeln geändert. Für die neu formierte Mannschaft heißt das, noch mehr neue Abläufe, die im Training sitzen müssen.
2: wurden jetzt über den Sommer in den internationalen Wettbewerben mit den Nationalteams Regeln getestet, die ja immer mehr dahin gehen, dass das Spiel verständlicher wird für den neuen Zuschauer, dass weniger Unterbrechungen sind, weniger komplizierte Regeln. Man passt jetzt Kleinigkeiten an, wie zum Beispiel, dass 8 anstatt 6 Wechsel möglich sind. Man passt aber eben auch größere Dinge an, dass der Zuspielkontakt hat sich ja im letzten Jahr schon geändert. Es gibt keinen technischen Fehler mehr im Zuspiel. Jetzt kommt als Riesenneuerung dazu, dass quasi eine Deckenberührung erlaubt ist auf eigener Seite. Also der Ball muss auf der eigenen Seite die Decke berühren und auch auf der eigenen Seite bleiben. Aber dann ist quasi eine Deckenberührung kein Fehler mehr. Wird natürlich auch noch mal viel ändern. Du brauchst kein Libero mehr zwingend in deinem Team. Du kannst auch komplett ohne Libero spielen. Das war bei einer Mindestanzahl von 12 Spielern so bisher auch nicht. Und so haben sich schon ein paar Sachen geändert, wo wir natürlich gespannt sind. Auch der sogenannte Power-Tip hat sich geändert, wird quasi wieder rausgenommen, regeltechnisch, dass das längere Führen des Balls nicht mehr möglich ist und ein technischer Fehler geahndet wird. Und das ändert natürlich auf dem Level das Spiel schon enorm.
1: 4 bekannte Spieler, 10 Neuzugänge und ein komplett neuer Trainerstab. Die Cerebrix Volleygoals starten mit einer Mannschaft in die neue Saison, die sich in vielen Bereichen erst noch finden muss. Die Vorbereitung macht Mut. Jetzt muss sich zeigen, ob aus den vielen neuen Gesichtern auch auf dem Feld schnell eine Einheit wird. Der erste Pflichtspielauftritt steht unmittelbar bevor.
0: Der Jugendgemeinderat Mulde-Stausee braucht Unterstützung von außen, da die AfD-Fraktion einen Antrag gestellt hat, die Satzung des Jugendgemeinderates so zu ändern, dass zukünftig die bisherige erfolgreiche Umsetzung von Projekten in Mulde-Stausee für Kinder und Jugendliche stark gefährdet ist. Da die AfD zusammen mit der CDU die Mehrheit bei Entscheidungen im Gemeinderat haben, versuchte die Fraktion Wir für Mulde-Stausee so viele Leute wie möglich zu mobilisieren, um die AfD-CDU gegebenenfalls zu einem Umdenken zu bewegen. Im Sozialausschuss am 8. Oktober soll das Thema ausführlich besprochen werden. Damit, liebe Zuschauer, sind wir am Ende unserer Montagsausgabe der RBB Aktuellen Nachrichten, schauen jetzt noch auf das Wetter und auf die Meldungen aus Dessau-Roßlau. Am Dienstag um 18 Uhr sind wir dann wieder aus der Redaktion für Sie da. Bis dahin, machen Sie es gut und auf Wiedersehen.
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6: Am Mittwoch wechseln sich sonnige und bewölkte Abschnitte ab. Zur Mittagszeit werden angenehme 21 Grad erreicht und dabei bleibt es trocken. Der Wind weht aus südöstlicher Richtung. Insgesamt erwartet uns ein freundlicher und milder Tag mit einer schönen Mischung aus Sonne und Wolken. Also perfektes Wetter, um den Mittwoch entspannt zu genießen.

0: Das Technikmuseum Hugo Junkers in Dessau ist stets bemüht, seinen Besuchern etwas Neues zu bieten und den Museumsbesuch immer wieder zu einem besonderen Erlebnis zu machen. Getragen und betrieben wird das Museum vom Förderverein Technikmuseum Hugo Junkers Dessau. Neben attraktiven Preisangeboten für Gruppen, Schülern sowie Familien gibt es nun erstmals auch eine Jahreskarte. Diese wurde am 29. September vorgestellt und eröffnet Besuchern die Möglichkeit, das Museum ein ganzes Jahr lang zu erleben. Doch die Jahreskarte bietet noch weit mehr.
1: Also hier ist das gute Stück und die Jahreskarte wird das erste Mal aufgelegt für das Technikmuseum und sie soll dazu dienen, eine weitere Unterstützung von allen Dessauern und Dessauern oder auch von unseren Besuchern aus dem Umland ein wenig einzufordern, weil wir sind sehr glücklich darüber, dass wir diese Jahreskarte ins Leben gerufen haben. Sie soll eine kleine Sammleredition bilden, wo jedes Jahr neue Motive draufkommen. Und die Vorteile der Jahreskarte sind eigentlich relativ einfach. Derjenige, der die Jahreskarte vorzeigt, kann also praktisch das ganze nächste Jahr 2027 hier eben halt unser Technikmuseum besuchen.
0: Da das Museum zu einem großen Teil vom Engagement zahlreicher ehrenamtlicher Helfer lebt, ist es auf Unterstützung und Spenden angewiesen. Mit den Einnahmen aus dem Verkauf der Jahreskarten sollen auch künftig neue Projekte umgesetzt und weitere Ideen verwirklicht werden.
1: Wir möchten ganz gerne mit den Einnahmen, die wir aus dem Verkauf dieser Jahreskarte haben, dann eben halt einige Modernisierungen an unserem wunderschönen Museum durchführen und dazu dient dieser dementsprechende Beitrag. Wir sitzen jetzt hier mehr oder weniger an den Arbeitsplätzen, die unsere Kollegen eben halt eingerichtet haben und noch an verschiedenen Modellen zu arbeiten. Wenn man jetzt mal einfach so Richtung Decke gucken würde, würde man feststellen, dass das eine oder andere Fenster undicht ist. Und genau das wollen wir einfach damit beheben. Wir wollen also das Geld nutzen, um eben halt Förderanträge zu stellen. Dort brauchen wir einen gewissen Eigenanteil dazu. Und unsere Dachfläche hat es wirklich dringend nötig, um eben halt mal ein klein wenig eben saniert zu werden. Oder besser gesagt, damit unsere Kollegen hier nicht im Regen stehen.
0: Auch für das kommende Jahr stehen bereits weitere Ideen und Projekte in den Startlöchern. Das Museum entwickelt sich stetig weiter und möchte seinen Gästen neben den zahlreichen historischen Exponaten künftig noch mehr bieten. So dürfen sich große und kleine Technikbegeisterte auf zusätzliche Attraktionen freuen.
1: Also wir haben ganz viele neue Projekte, auch die wir in 2027 anstoßen wollen. Und dazu gehört unter anderem, dass wir einen kleinen Buchladen eröffnen werden. Das heißt also keinen Buchladen im Sinne von einer Bibliothek, also im Sinne von einem Laden, sondern mehr oder weniger eben halt Bücher zur Verfügung stellen, die der eine oder andere Gast vielleicht mitbringt, weil er sie ausgelesen hat und die jemand anders dann eben halt sich dann eben halt abholen kann, hier lesen kann. Wir werden deswegen versuchen, einen Kühlwaggon von Waggonbau umzubauen, wo wir dann diese dementsprechende Bibliothek oder diese dementsprechende Ausgabe dann eben halt einrichten können, wo sich denn der Gast dann einfach im Frühjahr oder im Sommer dann auch draußen hinsetzen kann und kann eigentlich noch eine Runde lesen.
0: Die Jahreskarte lohnt sich also. Sie kostet 60 Euro und ist auf 200 Stück limitiert, hat also echten Sammlercharakter. Erwerben kann man die Karte ausschließlich beim Technikmuseum Hugo Junkers, entweder an der Kasse vor Ort oder online. Der Förderverein freut sich auf zahlreiche Besucher. Wie Architektur verbindet. Was passiert, wenn Architektur, kulturelles Erbe und persönliche Geschichte aufeinandertreffen? Darüber haben wir von Rang 1 mit Siako Abdullah gesprochen. Der aus der Kurdistan-Region stammende Student nahm uns mit in seine Arbeit und stellte uns sein Projekt vor. Siako Abdullah stammt aus der Region Kurdistan im Irak und studierte Architektur und kulturelles Erbe an der Hochschule Anhalt in Dessau. Während seines Studiums sammelte er durch die Zusammenarbeit mit einem seiner Professoren sowie durch seine Tätigkeit als wissenschaftliche Hilfskraft wertvolle Erfahrungen in Forschung und Praxis. Die Bauhausstadt wurde dadurch zu einem wichtigen Teil seiner fachlichen Entwicklung als Architekt. Aus seinen Fachkenntnissen aus seiner Studienzeit in Dessau entwickelte und entwarf Siako ein Museum, das die Kultur, Geschichte und Lebensweise seiner Herkunft Kurdistans vermitteln soll. Die Gestaltung des Gebäudes ist von der beeindruckenden Landschaft des Gebiets Kurdistan mit seinen Bergen, Tälern und Hügeln inspiriert. Das entworfene Museum soll in der irakischen Stadt Erbil die Besucher auf eine Reise durch die Geschichte der Region mitnehmen und ihnen einen Einblick in die kulturelle

0: kulturelle Identität und das Erbe der Region geben. Einen ausführlichen Bericht über Siaco Abdullahs Projekt sehen Sie in einer unserer zukünftigen Sendungen. Schalten Sie gern wieder ein.
1: Der TSV Einheit Dessau hat am 20. September sein jährliches Gedenkturnier für Willi Rode veranstaltet. Auf der Sportanlage Friederikenplatz traten die Bogenschützen unter freiem Himmel gegeneinander an. Dabei ging es neben dem sportlichen Wettkampf auch um die Würdigung des ehemaligen Vereinsmitglieds.
2: Willi Rode, mein Vater, ist leider vor nunmehr 15 Jahren verstorben und hat aber den Bogensport in Dessau erst richtig zum Blühen gebracht. Also die Abteilung existiert seit 1982, aber bis Ende der 80er Jahre ist da nicht viel passiert. Erst als er Ende der 80er Jahre die ganze Sache übernommen hat, sind dann Turniere gemacht worden, die Abteilung blühte auf, wir haben deutsche Meisterschaften übernommen und alles. Und wie schon gesagt, mit seinem Tod haben wir einfach dieses Turnier nach ihm dann in Gedenken benannt, damit er auch für die anderen weiterhin in Erinnerung bleibt. Denn viele der Schützen, die hier anwesend sind, kannten ihn noch und würdigen das in dem Fall auch.
1: Aufgrund organisatorischer Herausforderungen war das Teilnehmerfeld in diesem Jahr mit rund 30 Startern kleiner als gewohnt. Die Schützen kamen aus verschiedenen Bundesländern, vor allem aus Vereinen aus Sachsen-Anhalt, aber auch aus Thüringen, Sachsen und Brandenburg. Für sie stand der Sport im Mittelpunkt. Unter freiem Himmel mussten sie sich dabei nicht nur auf ihre Technik und Konzentration verlassen, sondern auch mit den äußeren Bedingungen zurechtkommen.
2: Geboten wird ein normaler Wettkampf, der für Qualifikation auch für deutsche Meisterschaften des Deutschen Bogensportverbandes genutzt werden kann. Einziger Unterschied ist, dass es rein theoretisch ein Hallenturnier ist, was aber im Freien stattfindet, ist historisch gewachsen. Ursprünglich als 2x25 Meter Turnier geplant, auch als Anhaltiner Multipokal damals noch von befreundeten Vereinen mit organisiert, ist es dann zum Herbstpokal geworden, weil die anderen Vereine sich getrennt haben. Und da ging es damals darum, dass 25 Meter Turniere leider schwer in Hallen durchführbar sind. So eine großen Hallen gab es nach der Wende hier im Osten kaum. Und dadurch wurde das einfach nach draußen verlagert, was eigentlich die Umweltbedingungen ja, für den Schützen das Schießen etwas schwieriger gestalten. Ne? Wind, Regen, jetzt fängt es auch ein bisschen gerade an zu tröpfeln. Und gegebenenfalls auch Sonneneinstrahlung kann ja auch ein bisschen blenden oder so, was man in der Halle im Normalfall eben nicht hat. Aber es wird trotzdem angenommen.
1: Bereits am Morgen startete der Wettbewerb. Mit Pfeil und Bogen ging es für die Teilnehmer darum, möglichst viele Punkte zu sammeln. Am Ende wurden die Ergebnisse ausgewertet und die Sieger in den jeweiligen Klassen ermittelt. Neben dem Willi-Rode-Gedenkturnier organisiert die Bogensportabteilung des TSV Einheit Dessau auch weitere Veranstaltungen.
2: Unser Verein führt im Jahr im Normalfall vier Turniere durch. Einmal zu Pfingsten, das ist ein großes Turnier, wo dann auch die weiten Entfernungen geschossen werden. Dann unser Nachtschießen, was wir erst vor 3 Wochen hatten, dieses Turnier. Und um den zweiten Advent rum haben wir dann grundsätzlich noch unser Hallenturnier, unser richtiges großes Hallenturnier in der Berufsschulturnhalle, wo wir dann auch noch mehr Scheiben stellen als heute, weil zu dem Zeitpunkt dann auch wirklich die meisten Schützen nur noch wenige Alternativen haben, irgendwo Turniere zu schießen. Und dann ist ja die Nachfrage nach solchen Turnieren auch wesentlich größer. Ja, und nächstes Jahr werden wir zusätzlich noch die Landesmeisterschaften des Sachsen-Anhaltinischen Bogensportverbandes übernehmen im Freien. Also wird schon genug geboten hier bei uns in der Stadt.
1: Mit dem Gedenkturnier verbindet der TSV Einheit Dessau den sportlichen Wettkampf mit dem Vereinsleben und hält gleichzeitig die Erinnerung an Willi Rode lebendig.

0: Hallo und herzlich willkommen zu einer neuen Woche mit den RBB Aktuellnachrichten. Die Stadt Aschersleben hat von den öffentlichen Versicherungen Sachsen-Anhalt eine Geldspritze erhalten. Oberbürgermeister Steffen Amme nahm den Scheck in Höhe von 4.110 Euro im Beisein von ÖSA-Agenturleiter Ronald Gattermann und Holger Günther entgegen. Schäden an kommunalen Gebäuden entstehen durch Brände, Sturm und Leitungswasser, aber auch durch Einbruchsdiebstahl. Die ÖSA schützte die bei ihr versicherten Kommunen vor den finanziellen Folgen. Außerdem hilft der Versicherer bei der Schadensverhütung. Die von der Schadenquote abhängige Gewinnbeteiligung fließt dann in der Regel in gemeinnützige Projekte oder sie geht an Vereine. In diesem Jahr kommt die Spende dem städtischen Tag der Familie am 14. November im Ballhaus Aschersleben zugute. Zum Treff der besonderen Art hatten kürzlich Radfahrfans nach Kemberg geladen. 8 verschiedene Routen führten am Waldhaus am Bergwitzsee zusammen. Rund 200 Teilnehmer machten mit und kamen am Ende der Radtour ins Gespräch, konnten aber auch über Natur und Landschaft bei geführten Touren durch das Waldhaus einiges erfahren.
1: Zähneputzen gehört zum Alltag. Für Kinder ist es aber nicht immer die spannendste Beschäftigung und wird schon mal vergessen. Dass Zahnpflege trotzdem Spaß machen kann, zeigt Karl-Heinz Paul. Als Carlo Mausini bringt der Pantomime-Künstler, Autor und Schauspieler Kindern auf unterhaltsame Weise Wissenswertes rund um ihre Gesundheit näher. Die Figur Mausini verkörpert er bereits seit vielen Jahren.
2: Ich bin freischaffender Künstler, schon seit meinem 20. Lebensjahr auf der Reise. Ich schreibe Kinderbücher, ich habe Kindertheater, habe auch Theaterstücke für Erwachsene und schreibe auch Kinderlieder. Und bin, das ist meine Berufung, bin mit Leib und Seele ein Künstler auf der Bühne, um auch mit den Kindern in Kontakt zu kommen und schöne Botschaften rüberzubringen.
1: Auch an der Dienstweg-Grundschule in Wittenberg stand am 29. September die Zahngesundheit im Mittelpunkt. Im Rahmen des Tages der Zahngesundheit führte Carlo Mausini sein Programm für die Schule auf. Organisiert wurde die Veranstaltung von Kinder- und Jugendärztlichen Dienst des Landkreises Wittenberg, dem besonders die Gesundheit der Kinder am Herzen liegt.
3: Führen Reinuntersuchungen und Gruppenprophylaxe im Landkreis Wittenberg. In Kindergarten, Grundschulen, weiterführende Schulen, Gymnasien und Sekundarschulen und Vorderschulen.
1: Bei der Präventionsarbeit setzt der Landkreis dabei bewusst auf einen besonderen Zugang. Statt trockener Informationen gibt es Unterhaltung und Bewegung. In seinem Programm setzt er dabei auf jede Menge Vielfalt.
2: Die Kinder erleben mich als einen fragenden, tänzerischen, poetischen Clown und mit Niveau. Ja? Also nicht diesen Tollpatsch, der da irgendwie rumhaut, mit Essen rumschmeißt und so, sondern wirklich sehr, sehr schön und achtsam mit den Sachen umgeht. Die Kinder werden bei mir mit einbezogen als Partner, als Assistenten und dürfen mich beraten. Und ich führe natürlich schon heimlich die Regie. Jetzt in dem Programm um die Mundgesundheit geht es halt um Mundgesundheit, Zahnpflege, Ernährung, Kariesentstehung, je nach Altersgruppe. Im Kindergarten ist dann der Zahnarztbesuch zum Beispiel, Sympathieaufbau für den Zahnarztbesuch noch mit dabei. Und auch vom Duktus her, also bei Kindergartenkindern bin ich eher spielerisch, bei Schulkindern schon ein bisschen klarer und bei den dritten, vierten Klassen, also Rap, hast du nach dem Essen und so weiter. Ne? Um einfach auch eine entsprechende altersgerechte Ansprache zu finden.
1: Denn gute Gewohnheiten beginnen schon im Kindesalter. Mit der Veranstaltung möchte der Landkreis deshalb frühzeitig und nachhaltig für die Gesundheitsvorsorge sensibilisieren. Auch das Motto des Tages bringt die Botschaft auf den Punkt.
4: Gesund beginnt im Mund, kau dich fit. Und das heißt also, kau zwingende Kost möglichst. Mhm. Und das ist halt, ja, unsere Aufgabe, darauf hinzuweisen, dass möglichst auch gerade wie heute in den Klassen, in den Brotbüchsen Äpfel, ja, Obst, Gemüse, Brot und natürlich jetzt keine Quetschis und sowas zu finden ist. Ja, das ist halt
3: eine gesunde Ernährung.
4: Genau.
3: Motivieren, ja. Kinder motivieren.
1: Dass die Botschaft ankommt, zeigt sich schnell. Die Kinder machen begeistert mit und lernen dabei ganz nebenbei, warum regelmäßiges Zähneputzen so wichtig ist.
2: die überborden sich teilweise vor Begeisterung. Und darum habe ich eben auch so kleine Tricks eingebaut, wie das Meldezeichen zum Beispiel. Weil wenn sich die Kinder selber berühren, beruhigen sie sich. Die sind mit der Aufmerksamkeit immer nach außen gerichtet, immer gereizt von außen. Und auch den Daumen in den Zeigefinger zu strecken, die Lippen zu schließen, die Augen zu öffnen, sind so kleine Rituale, die entstanden sind, um immer wieder auch Ruhe reinzubekommen. Das lieben die Kinder auch. Und dann dürfen sie natürlich auch mal laut klatschen und rufen. Und es ist so ein schönes Wellenvorgang. Und am Ende, haben sie ja gesehen, sind sie ganz still geworden bei diesem Bakterienspiel dann.
1: Insgesamt war Carlo Morsini in diesem Jahr an rund 16 Schulen unterwegs. Am 30. September macht er auch an der Grundschule Geschwister Scholl Station. Für die Kinder bedeutet das, Gesundheit kann spannend sein und auch Lernen darf Spaß machen.
4: Es ist halt mal eine andere Form unserer täglichen Arbeit. Ja, wir bemühen uns natürlich jeden Tag in unserer Arbeit, den Kindern das bewusst zu machen, was für ein Kapital sie im Mund haben. Und sicherlich braucht man am Anfang sehr die Unterstützung der Eltern. Aber irgendwann, wenn die Kinder größer sind, sollte es irgendwann mal Klick machen. Und das ist halt unsere tägliche Aufgabe.
3: Und ist eine einfache Sache. Also die Kinder lernen mit Spaß. Und dann lernen sie, dass Gesundheit ist etwas Einfaches, leicht und kann jeder machen.
4: Und da sind diese Möglichkeiten, dass wir solch eine Veranstaltung machen, natürlich auch sehr schön, um das sehr, sehr locker, sehr, sehr auch mal spaßiger und aber trotzdem mit Botschaft.
3: Genau.
4: Uns ist wichtig, dass trotzdem diese Botschaft und nicht nur der Spaß im Vordergrund steht. Das ist dann eben immer schön zu sehen, wie Kinder doch zu begeistern sind und für ein Thema zu sensibilisieren sind und wie Kinder da mitgehen und wie dann auch Erwachsene und auch die Lehrer dann strahlen, wenn die Kinder in Aktion sind. Und das ist das Schöne daran. Man sieht dann wirklich die Kinder auch mal nochmal von der anderen Seite und doch, das berührt einen schon.
1: Zum Abschluss gab es für jedes Kind noch einen Flyer von Morsini. Und so bleibt hoffentlich nicht nur die Erinnerung an einen lustigen Schultag, sondern auch die ein oder andere wichtige Lektion zur Zahngesundheit im
0: Seit wenigen Tagen liegt nun auch die Millionenförderzusage für einen Radweg zwischen Eggersdorf und Großmühlingen in der Gemeinde Bürdeland bei Landrat Markus Bauer auf dem Tisch. Wir sind sehr froh, das gemeinsame Vorhaben mit Hilfe von Land und Bund wie geplant weiter umsetzen zu können. Allein als Kreis hätten wir das sonst so nicht verwirklichen können, bis zu 1,1 Millionen Euro Förderung in einem Zeitrahmen bis Jahresende 2030. Das entspricht 90% der derzeitigen Planungs- und Baukosten kann der Salzlandkreis auf seinen Antrag als Projektträger erhalten für den Bau eines straßenbegleitenden Geh- und Radwegs entlang der Kreisstraße 1292 zwischen Eggersdorf und Großmühlingen. Das Geld kommt

0: kommt aus Mitteln des Bundes für Investitionen in den Radverkehr durch das Sonderprogramm Stadt und Land. Für die Verbandsliga-Fußballer aus Reppichau stand am vergangenen Freitag ein ganz besonderes Spiel an. Vor über 2800 Zuschauern empfing man den hallischen FC im Paul-Greifzu-Stadion in Dessau-Roßlau zur zweiten Runde des Landespokals Sachsen-Anhalt. Die Favoritenrolle war klar verteilt, aber die Reppichauer hofften natürlich auf eine Pokalüberraschung.
1: Neue Saison, neuer Kader, neuer Trainerstab. Bei den Cerebrix Volleygoats ist kaum etwas so geblieben, wie es war. 4 Spieler aus der vergangenen Saison sind noch dabei. Tom Borchardt mit der Nummer 4 im Außenangriff, Nick Breitenbach mit der 11 im Mittelblock, Lukas Pockrand mit der 9 als Universalspieler und Paul Stommel mit der 16 im Zuspiel. Dazu kommen 10 Neuzugänge und diese bringen ordentlich internationale Erfahrung mit. Im Außenangriff tragen Jordan McKee die Nummer 5, Cole Kaczynski die 15 und Jesse Delancey die 18. Im Mittelblock stehen neben Breitenbach jetzt Elliot Collard mit der 3, Sebastian Rösler mit der 10 und Rico Wardlow mit der 23. Auf der Diagonalposition kommt Jacob Harris mit der 8 und Andrei Druta mit der 1 dazu. Und auch beim Zuspiel und auf der Libero-Position gibt es neue Optionen. Neo Laumann trägt die 13, Jacob Riley die 6. Der Kader ist damit auch international aufgestellt. Die Spieler kommen aus Deutschland, Kanada, den USA, den Bahamas und Rumänien. Auch auf der Trainerbank gibt es einen Neustart. Der Kanadier Brad Hudson übernimmt als neuer Headcoach und soll die neu formierte Mannschaft durch die Saison führen. Unterstützt wird er vom Australier Jack Payne, der als Co-Trainer Teil des neuen Trainerteams ist. Eine komplett neue Mannschaft muss sich also erst finden. Die ersten Eindrücke aus der Vorbereitung stimmen Geschäftsführer Lukas Thielemann aber positiv.
2: Auch bisher, Testspiele liefen, glaube ich, sehr zufriedenstellend. Hatten bisher 3, haben davon 2 gewonnen, 1 unentschieden. Unentschieden, untypisches Ergebnis. Im Testspiel durchaus möglich. Haben natürlich viel probiert, viel getestet, wie im Testspiel das eben so ist, zumindest in der ersten Liga. Ich kann nicht für andere Sportarten sprechen oder für andere Ligen, aber wir machen es eigentlich immer so, dass weniger das Augenmerk auf dem Sieg liegt oder den unbedingt haben zu wollen, sondern vielmehr verschiedene Sachen mal anzutesten, Spieler in verschiedene Situationen mal reinzuschmeißen. Aber wenn wir jetzt, ich sag mal, drauf schauen, dass, wie wir so mit unserer vermeintlichen Startsechs gespielt haben, dann war das schon sehr gut, auch in dem Spiel, was wir unentschieden gespielt haben.
1: 3 Testspiele, 2 Siege und ein Unentschieden. Dabei ging es weniger darum, unbedingt jedes Spiel zu gewinnen. Vielmehr sollten die neuen Spieler verschiedene Situationen kennenlernen und die Mannschaft unterschiedliche Formationen testen. Seit rund 2 Wochen trainiert der komplette Kader gemeinsam. Bis zum ersten Pflichtspiel bleibt trotzdem nicht mal viel Zeit.
2: Wir sind jetzt seit 2 Wochen so mit der vollen Truppe zusammen, können viel auch in der Komplexität trainieren. Und das tut uns schon gut. Jetzt haben wir noch eine volle Woche bis zur Pokalquali als allererstes Pflichtspiel. Dann ja nochmal 1,5 Wochen bis zum ersten Ligaspiel. Und die Zeit müssen wir gut nutzen, aber ich denke aktuell alles erfolgsversprechend.
1: Der erste große Härtetest vor heimischem Publikum wartet dann in der Bundesliga. Die Netzhoppers sind zu Gast in der SWH-Arena. Gegen die Mannschaft wurde in den Vorbereitungen bereits getestet. Das Ergebnis 2:2. Allerdings mit einer deutlich veränderten Aufstellung. Für Thielemann zählt deshalb am ersten Spieltag vor allem eines.
2: Aber am Ende, ich glaube, überrascht es keinen, wenn ich sage, wir wollen das Spiel gewinnen. Zählt da quasi nichts als der Sieg. Erstes Heimspiel, schlagbarer Gegner mit den Netzhoppers, die dann hier zu Gast sein werden.
1: Neben dem neuen Kader müssen sich die Goats in dieser Saison auch auf einige neue Regeln einstellen. Bis zu 8 Wechsel sind möglich. Außerdem darf der Ball auf der eigenen Seite unter bestimmten Bedingungen die Hallendecke berühren. Und auch beim Zuspiel und beim sogenannten Powertip wurden die Regeln geändert. Für die neu formierte Mannschaft heißt das, noch mehr neue Abläufe, die im Training sitzen müssen.
2: Wurden jetzt über den Sommer in den

0: Du brauchst kein Libero mehr zwingend in deinem Team. Du kannst auch komplett ohne Libero spielen. Das war bei einer Mindestanzahl von 12 Spielern so bisher auch nicht. Und so haben sich schon ein paar Sachen geändert, wo wir natürlich gespannt sind. Auch der sogenannte Power-Tip hat sich geändert, wird quasi wieder rausgenommen, regeltechnisch, dass das längere Führen des Balls nicht mehr möglich ist und ein technischer Fehler geahndet wird. Und das ändert natürlich auf dem Level das Spiel schon enorm.
1: 4 bekannte Spieler, 10 Neuzugänge und ein komplett neuer Trainerstab. Die Cerebrics Volleygoals starten mit einer Mannschaft in die neue Saison, die sich in vielen Bereichen erst noch finden muss. Die Vorbereitung macht Mut. Jetzt muss sich zeigen, ob aus den vielen neuen Gesichtern auch auf dem Feld schnell eine Einheit wird. Der erste Pflichtspielauftritt steht unmittelbar bevor.
2: Der Jugendgemeinderat Mulde-Stausee braucht Unterstützung von außen, da die AfD-Fraktion einen Antrag gestellt hat, die Satzung des Jugendgemeinderates so zu ändern, dass zukünftig die bisherige erfolgreiche Umsetzung von Projekten in Mulde-Stausee für Kinder und Jugendliche stark gefährdet ist. Da die AfD zusammen mit der CDU die Mehrheit bei Entscheidungen im Gemeinderat haben, versuchte die Fraktion Wir für Mulde-Stausee so viele Leute wie möglich zu mobilisieren, um die AfD-CDU gegebenenfalls zu einem Umdenken zu bewegen. Im Sozialausschuss am 8. Oktober soll das Thema ausführlich besprochen werden. Damit, liebe Zuschauer, sind wir am Ende unserer Montagsausgabe der RBB Aktuellen Nachrichten. Schauen jetzt noch auf das Wetter und auf die Meldungen aus Dessau-Roßlau. Am Dienstag um 18 Uhr sind wir dann wieder aus der Redaktion für Sie da. Bis dahin, machen Sie es gut und auf Wiedersehen.
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6: Am Mittwoch wechseln sich sonnige und bewölkte Abschnitte ab. Zur Mittagszeit werden angenehme 21 Grad erreicht und dabei bleibt es trocken. Der Wind weht aus südöstlicher Richtung. Insgesamt erwartet uns ein freundlicher und milder Tag mit einer schönen Mischung aus Sonne und Wolken. Also perfektes Wetter, um den Mittwoch entspannt zu genießen.

0: Das Technikmuseum Hugo Junkers in Dessau ist stets bemüht, seinen Besuchern etwas Neues zu bieten und den Museumsbesuch immer wieder zu einem besonderen Erlebnis zu machen. Getragen und betrieben wird das Museum vom Förderverein Technikmuseum Hugo Junkers Dessau. Neben attraktiven Preisangeboten für Gruppen, Schülern sowie Familien gibt es nun erstmals auch eine Jahreskarte. Diese wurde am 29. September vorgestellt und eröffnet Besuchern die Möglichkeit, das Museum ein ganzes Jahr lang zu erleben. Doch die Jahreskarte bietet noch weit mehr.
1: Also, hier ist das gute Stück und die Jahreskarte wird das erste Mal aufgelegt für das Technikmuseum und sie soll dazu dienen, eine weitere Unterstützung von allen Dessauern und Dessauern oder auch von unseren Besuchern aus dem Umland ein wenig einzufordern, weil wir sind sehr glücklich darüber, dass wir diese Jahreskarte ins Leben gerufen haben. Sie soll eine kleine Sammler

0: Editionen bilden, wo jedes Jahr neue Motive draufkommen. Und die Vorteile der Jahreskarte sind eigentlich relativ einfach. Derjenige, der die Jahreskarte vorzeigt, kann also praktisch das ganze nächste Jahr 2027 hier eben halt unser Technikmuseum besuchen.
1: Da das Museum zu einem großen Teil vom Engagement zahlreicher ehrenamtlicher Helfer lebt, ist es auf Unterstützung und Spenden angewiesen. Mit den Einnahmen aus dem Verkauf der Jahreskarten sollen auch künftig neue Projekte umgesetzt und weitere Ideen verwirklicht werden.
0: Wir möchten ganz gerne mit den Einnahmen, die wir aus dem Verkauf dieser Jahreskarte haben, dann eben halt einige Modernisierungen an unserem wunderschönen Museum durchführen. Und dazu dient dieser dementsprechende Beitrag. Wir sitzen jetzt hier mehr oder weniger an den Arbeitsplätzen, die unsere Kollegen eben halt eingerichtet haben und noch an verschiedenen Modellen zu arbeiten. Wenn man jetzt mal einfach so Richtung Decke gucken würde, würde man feststellen, dass das eine oder andere Fenster undicht ist. Und genau das wollen wir einfach damit beheben. Wir wollen also das Geld nutzen, um eben halt Förderanträge zu stellen. Dort brauchen wir einen gewissen Eigenanteil dazu. Und unsere Dachfläche hat es wirklich dringend nötig, um eben halt mal ein klein wenig eben saniert zu werden. Oder besser gesagt, damit unsere Kollegen hier nicht im Regen stehen.
1: Auch für das kommende Jahr stehen bereits weitere Ideen und Projekte in den Startlöchern. Das Museum entwickelt sich stetig weiter und möchte seinen Gästen neben den zahlreichen historischen Exponaten künftig noch mehr bieten. So dürfen sich große und kleine Technikbegeisterte auf zusätzliche Attraktionen freuen.
0: Also wir haben ganz viele neue Projekte, auch die wir in 2027 anstoßen wollen. Und dazu gehört unter anderem, dass wir einen kleinen Buchladen eröffnen werden. Das heißt also kein Buchladen im Sinne von einer Bibliothek, also im Sinne von einem Laden, sondern mehr oder weniger eben halt Bücher zur Verfügung stellen, die der eine oder andere Gast vielleicht mitbringt, weil er sie ausgelesen hat und die jemand anders dann eben halt sich dann eben halt abholen kann, hier lesen kann. Wir werden deswegen versuchen, einen Kühlwaggon von Waggonbau umzubauen, wo wir dann diese dementsprechende Bibliothek oder diese dementsprechende Ausgabe dann eben halt einrichten können, wo sich denn der Gast dann auch im Frühjahr oder im Sommer dann auch draußen hinsetzen kann und kann eigentlich noch eine Runde lesen.
1: Die Jahreskarte lohnt sich also. Sie kostet 60 Euro und ist auf 200 Stück limitiert, hat also echten Sammlercharakter. Erwerben kann man die Karte ausschließlich beim Technikmuseum Hugo Junkers, entweder an der Kasse vor Ort oder online. Der Förderverein freut sich auf zahlreiche Besucher. Wie Architektur verbindet. Was passiert, wenn Architektur, kulturelles Erbe und persönliche Geschichte aufeinandertreffen? Darüber haben wir von Rhein 1 mit Siako Abdullah gesprochen. Der aus der Kurdistan-Region stammende Student nahm uns mit in seine Arbeit und stellte uns sein Projekt vor. Siako Abdullah stammt aus der Region Kurdistan im Irak und studierte Architektur und kulturelles Erbe an der Hochschule Anhalt in Dessau. Während seines Studiums sammelte er durch die Zusammenarbeit mit einem seiner Professoren sowie durch seine Tätigkeit als wissenschaftliche Hilfskraft wertvolle Erfahrungen in Forschung und Praxis. Die Bauhausstadt wurde dadurch zu einem wichtigen Teil seiner fachlichen Entwicklung als Architekt. Aus seinen Fachkenntnissen aus seiner Studienzeit in Dessau entwickelte und entwarf Siako ein Museum, das die Kultur, Geschichte und Lebensweise seiner Herkunft Kurdistans vermitteln soll. Die Gestaltung des Gebäudes ist von der beeindruckenden Landschaft des Gebiets Kurdistan mit seinen Bergen, Tälern und Hügeln inspiriert. Das entworfene Museum soll in der irakischen Stadt Erbil die Besucher auf eine Reise durch die Geschichte der Region mitnehmen und ihnen einen Einblick in die kulturelle Identität und das Erbe der Region geben. Einen ausführlichen Bericht über Siako Abdullahs Projekt sehen Sie in einer unserer zukünftigen Sendungen. Schalten Sie gern wieder ein.
2: Der TSV Einheit Dessau hat am 20. September sein jährliches Gedenkturnier für Willi Rode veranstaltet. Auf der Sportanlage Friederikenplatz traten die Bogenschützen unter freiem Himmel gegeneinander an. Dabei ging es neben dem sportlichen Wettkampf auch um die Würdigung des ehemaligen Vereinsmitglieds.
3: Willi Rode, mein Vater, ist leider vor

0: nunmehr 15 Jahren verstorben und hat aber den Bogensport in Dessau erst richtig zum Blühen gebracht. Also die Abteilung existiert seit 1982, aber bis Ende der 80er Jahre ist da nicht viel passiert. Erst als er Ende der 80er Jahre die ganze Sache übernommen hat, sind dann Turniere gemacht worden, die Abteilung blühte auf, wir haben deutsche Meisterschaften übernommen und alles. Und wie schon gesagt, mit seinem Tod haben wir einfach dieses Turnier nach ihm dann in Gedenken benannt, damit er auch für die anderen weiterhin in Erinnerung bleibt. Denn viele der Schützen, die hier anwesend sind, kannten ihn noch und würdigen das in dem Fall auch.
1: Aufgrund organisatorischer Herausforderungen war das Teilnehmerfeld in diesem Jahr mit rund 30 Startern kleiner als gewohnt. Die Schützen kamen aus verschiedenen Bundesländern, vor allem aus Vereinen aus Sachsen-Anhalt, aber auch aus Thüringen, Sachsen und Brandenburg. Für sie stand der Sport im Mittelpunkt. Unter freiem Himmel mussten sie sich dabei nicht nur auf ihre Technik und Konzentration verlassen, sondern auch mit den äußeren Bedingungen zurechtkommen.
0: Geboten wird ein normaler Wettkampf, der für Qualifikation auch für deutsche Meisterschaften des Deutschen Bogensportverbandes genutzt werden kann. Einziger Unterschied ist, dass es rein theoretisch ein Hallenturnier ist. Was aber im Freien stattfindet, ist historisch gewachsen. Ursprünglich als 2x25-Meter-Turnier geplant, auch als Anhaltiner Muldepokal, damals noch von befreundeten Vereinen mit organisiert, ist es dann zum Herbstpokal geworden, weil die anderen Vereine sich getrennt haben. Und da ging es damals darum, dass 25-Meter-Turniere leider schwer in Hallen durchführbar sind. So eine großen Hallen gab es nach der Wende hier im Osten kaum. Und dadurch wurde das einfach nach draußen verlagert, was eigentlich die Umweltbedingungen ja, für den Schützen das Schießen etwas schwieriger gestalten. Ne? Wind, Regen, jetzt fängt es auch ein bisschen gerade an zu tröpfeln. Und gegebenenfalls auch Sonneneinstrahlung kann ja auch ein bisschen blenden oder so, was man in der Halle im Normalfall eben nicht hat. Aber es wird trotzdem angenommen.
1: Bereits am Morgen startete der Wettbewerb. Mit Pfeil und Bogen ging es für die Teilnehmer darum, möglichst viele Punkte zu sammeln. Am Ende wurden die Ergebnisse ausgewertet und die Sieger in den jeweiligen Klassen ermittelt. Neben dem Willy-Rohde-Gedenkturnier organisiert die Bogensportabteilung des TSV Einheit Dessau auch weitere Veranstaltungen.
0: Unser Verein führt im Jahr im Normalfall vier Turniere durch. Einmal zu Pfingsten, das ist ein großes Turnier, wo dann auch die weiten Entfernungen geschossen werden. Dann unser Nachtschießen, was wir erst vor 3 Wochen hatten, dieses Turnier. Und um den zweiten Advent rum haben wir dann grundsätzlich noch unser Hallenturnier, unser richtiges großes Hallenturnier in der Berufsschulturnhalle, wo wir dann auch noch mehr Scheiben stellen als heute, weil zu dem Zeitpunkt dann auch wirklich die meisten Schützen nur noch wenige Alternativen haben, irgendwo Turniere zu schießen. Und dann ist ja die Nachfrage nach solchen Turnieren auch wesentlich größer. Ja, und nächstes Jahr werden wir zusätzlich noch die Landesmeisterschaften des Sachsen-Anhaltinischen Bogensportverbandes übernehmen im Freien. Also wird schon genug geboten hier bei uns in der Stadt.
1: Mit dem Gedenkturnier verbindet der TSV Einheit Dessau den sportlichen Wettkampf mit dem Vereinsleben und hält gleichzeitig die Erinnerung an Willy Rohde lebendig.

0: Hallo und herzlich willkommen zu einer neuen Woche mit den RBB Aktuellnachrichten. Die Stadt Aschersleben hat von den öffentlichen Versicherungen Sachsen-Anhalt eine Geldspritze erhalten. Oberbürgermeister Steffen Amme nahm den Scheck in Höhe von 4.110 Euro im Beisein von ÖSA-Agenturleiter Ronald Gattermann und Holger Günther entgegen. Schäden an kommunalen Gebäuden entstehen durch Brände, Sturm und Leitungswasser, aber auch durch Einbruchsdiebstahl. Die ÖSA schützte die bei ihr versicherten Kommunen vor den finanziellen Folgen. Außerdem hilft der Versicherer bei der Schadensverhütung. Die von der Schadenquote abhängige Gewinnbeteiligung fließt dann in der Regel in gemeinnützige Projekte oder sie geht an Vereine. In diesem Jahr kommt die Spende dem städtischen Tag der Familie am 14. November im Ballhaus Aschersleben zugute. Zum Treff der besonderen Art hatten kürzlich Radfahrfans nach Kemberg geladen. 8 verschiedene Routen führten am Waldhaus am Bergwitzsee zusammen. Rund 200 Teilnehmer machten mit und kamen am Ende der Radtour ins Gespräch, konnten aber auch über Natur und Landschaft bei geführten Touren durch das Waldhaus einiges erfahren.
1: Zähneputzen gehört zum Alltag. Für Kinder ist es aber nicht immer die spannendste Beschäftigung und wird schon mal vergessen. Dass Zahnpflege trotzdem Spaß machen kann, zeigt Karl-Heinz Paul. Als Carlo Mausini bringt der Pantomime-Künstler, Autor und Schauspieler Kindern auf unterhaltsame Weise Wissenswertes rund um ihre Gesundheit näher. Die Figur Mausini verkörpert er bereits seit vielen Jahren.
2: Ich bin freischaffender Künstler, schon seit meinem 20. Lebensjahr auf der Reise. Ich schreibe Kinderbücher, ich habe Kindertheater, habe auch Theaterstücke für Erwachsene und schreibe auch Kinderlieder. Und bin, das ist meine Berufung, bin mit Leib und Seele ein Künstler auf der Bühne, um auch mit den Kindern in Kontakt zu kommen und schöne Botschaften rüberzubringen.
1: Auch an der Dienstweg-Grundschule in Wittenberg stand am 29. September die Zahngesundheit im Mittelpunkt. Im Rahmen des Tages der Zahngesundheit führte Carlo Mausini sein Programm für die Schule auf. Organisiert wurde die Veranstaltung von Kinder- und Jugendärztlichen Dienst des Landkreises Wittenberg, dem besonders die Gesundheit der Kinder am Herzen liegt.
3: Führen Reinuntersuchungen und Gruppenprophylaxe im Landkreis Wittenberg. In Kindergarten, Grundschulen, weiterführende Schulen, Gymnasien und Sekundarschulen und Vorderschulen.
1: Bei der Präventionsarbeit setzt der Landkreis dabei bewusst auf einen besonderen Zugang. Statt trockener Informationen gibt es Unterhaltung und Bewegung. In seinem Programm setzt er dabei auf jede Menge Vielfalt.
2: Die Kinder erleben mich als einen fragenden, tänzerischen, poetischen Clown und mit Niveau. Ja? Also nicht diesen Tollpatsch, der da irgendwie rumhaut, mit Essen rumschmeißt und so, sondern wirklich sehr, sehr schön und achtsam mit den Sachen umgeht. Die Kinder werden bei mir mit einbezogen als Partner, als Assistenten und dürfen mich beraten. Und ich führe natürlich schon heimlich die Regie. Jetzt in dem Programm um die Mundgesundheit geht es halt um Mundgesundheit, Zahnpflege, Ernährung, Kariesentstehung, je nach Altersgruppe. Im Kindergarten ist dann der Zahnarztbesuch zum Beispiel, Sympathieaufbau für den Zahnarztbesuch noch mit dabei. Und auch vom Duktus her, also bei Kindergartenkindern bin ich eher spielerisch, bei Schulkindern schon ein bisschen.

0: klarer und bei den dritten, vierten Klassen dann so Rap, hast du nach dem Essen und so weiter, ne? Um einfach auch eine entsprechende altersgerechte Ansprache zu finden.
1: Denn gute Gewohnheiten beginnen schon im Kindesalter. Mit der Veranstaltung möchte der Landkreis deshalb frühzeitig und nachhaltig für die Gesundheitsvorsorge sensibilisieren. Auch das Motto des Tages bringt die Botschaft auf den Punkt.
2: Gesund beginnt im Mund, kau dich fit. Und das heißt also, kau zwingende Kost möglichst. Mhm. Und das ist halt ja, unsere Aufgabe, darauf hinzuweisen, dass möglichst auch gerade wie heute in den Klassen, in den Brotbüchsen, Äpfel, ja, Obst, Gemüse, Brot und natürlich jetzt keine Quetschis und sowas zu finden ist. Ja, das ist halt
3: eine gesunde Ernährung.
2: Genau.
3: Motivieren, ja. Kinder motivieren. Mhm.
1: Dass die Botschaft ankommt, zeigt sich schnell. Die Kinder machen begeistert mit und lernen dabei ganz nebenbei, warum regelmäßiges Zähneputzen so wichtig ist.
0: Die überborden sich teilweise vor Begeisterung. Und darum habe ich eben auch so kleine Tricks eingebaut, wie das Meldezeichen zum Beispiel. Weil wenn sich die Kinder selber berühren, beruhigen sie sich. Die sind mit der Aufmerksamkeit immer nach außen gerichtet, immer gereizt von außen. Und auch den Daumen in den Zeigefinger zu strecken, die Lippen zu schließen, die Augen zu öffnen. Das sind so kleine Rituale, die entstanden sind, um immer wieder auch Ruhe reinzubekommen. Das lieben die Kinder auch. Und dann dürfen sie natürlich auch mal laut klatschen und rufen und es ist so ein schönes Wellenvorgang. Und am Ende, haben Sie ja gesehen, sind Sie ganz still geworden bei diesem Bakterienspiel dann.
1: Insgesamt war Carlo Morsini in diesem Jahr an rund 16 Schulen unterwegs. Am 30. September macht er auch an der Grundschule Geschwister Scholl Station. Für die Kinder bedeutet das, Gesundheit kann spannend sein und auch Lernen darf Spaß machen.
2: Es ist halt mal eine andere Form unserer täglichen Arbeit. Ja, wir bemühen uns natürlich jeden Tag in unserer Arbeit, den Kindern das bewusst zu machen, was für ein Kapital sie im Mund haben. Und sicherlich braucht man am Anfang sehr die Unterstützung der Eltern. Aber irgendwann, wenn die Kinder größer sind, sollte es irgendwann mal Klick machen. Und das ist halt unsere tägliche Aufgabe.
3: Und ist eine einfache Sache. Also die Kinder lernen mit Spaß. Und dann lernen sie, dass Gesundheit ist etwas Einfaches, leicht und kann jeder machen.
2: Und da sind diese Möglichkeiten, dass wir solch eine Veranstaltung machen, natürlich auch sehr schön, um das sehr, sehr locker, sehr, sehr auch mal spaßiger und aber trotzdem mit Botschaft.
3: Genau.
2: Uns ist wichtig, dass trotzdem diese Botschaft und nicht nur der Spaß im Vordergrund steht. Das ist dann eben mal schön zu sehen, wie Kinder doch zu begeistern sind und für ein Thema zu sensibilisieren sind und wie Kinder da mitgehen und wie dann auch Erwachsene und auch die Lehrer dann strahlen, wenn die Kinder in Aktion sind. Und das ist das Schöne daran. Man sieht dann wirklich die Kinder auch mal nochmal von der anderen Seite und doch, das berührt einen schon.
1: Zum Abschluss gab es für jedes Kind noch einen Flyer von Morsini. Und so bleibt hoffentlich nicht nur die Erinnerung an einen lustigen Schultag, sondern auch die ein oder andere wichtige Lektion zur Zahngesundheit.
4: Seit wenigen Tagen liegt nun auch die Millionenförderzusage für einen Radweg zwischen Eggersdorf und Großmühlingen in der Gemeinde Bürdeland bei Landrat Markus Bauer auf dem Tisch. Wir sind sehr froh, das gemeinsame Vorhaben mit Hilfe von Land und Bund wie geplant weiter umsetzen zu können. Allein als Kreis hätten wir das sonst so nicht verwirklichen können, bis zu 1,1 Millionen Euro Förderung in einem Zeitrahmen bis Jahresende 2030. Das entspricht 90% der derzeitigen Planungs- und Baukosten kann der Salzlandkreis auf seinen Antrag als Projektträger erhalten für den Bau eines straßenbegleitenden Geh- und Radwegs entlang der Kreisstraße 1292 zwischen Eggersdorf und Großmühlingen. Das Geld kommt aus Mitteln des Bundes für Investitionen in den Radverkehr durch das Sonderprogramm Stadt und Land. Für die Verbandsliga-Fußballer aus Reppichau stand am vergangenen Freitag ein ganz besonderes Spiel an. Vor über 2800 Zuschauern empfing man den hallischen FC im Paul-Greifzu-Stadion in Dessau-Roßlau zur zweiten Runde des Landespokals Sachsen-Anhalt. Die Favoritenrolle war klar verteilt, aber die Reppichauer hofften natürlich auf eine Pokalüberraschung.
5: Neue Saison, neuer Kader, neuer Trainerstab. Bei den Cerebrix Volleygoats ist

0: kaum etwas so geblieben, wie es war. 4 Spieler aus der vergangenen Saison sind noch dabei. Tom Borchardt mit der Nummer 4 im Außenangriff, Nick Breitenbach mit der 11 im Mittelblock, Lukas Pockrand mit der 9 als Universalspieler und Paul Stommel mit der 16 im Zuspiel. Dazu kommen 10 Neuzugänge und diese bringen ordentlich internationale Erfahrung mit. Im Außenangriff tragen Jordan McKee die Nummer 5, Cole Kaczynski die 15 und Jesse Delancey die 18. Im Mittelblock stehen neben Breitenbach jetzt Elliot Collard mit der 3, Sebastian Rösler mit der 10 und Rico Wardlow mit der 23. Auf der Diagonalposition kommt Jacob Harris mit der 8 und Andrei Druta mit der 1 dazu. Und auch beim Zuspiel und auf der Libero-Position gibt es neue Optionen. Neo Laumann trägt die 13, Jacob Riley die 6. Der Kader ist damit auch international aufgestellt. Die Spieler kommen aus Deutschland, Kanada, den USA, den Bahamas und Rumänien. Auch auf der Trainerbank gibt es einen Neustart. Der Kanadier Brad Hudson übernimmt als neuer Headcoach und soll die neu formierte Mannschaft durch die Saison führen. Unterstützt wird er vom Australier Jack Payne, der als Co-Trainer Teil des neuen Trainerteams ist. Eine komplett neue Mannschaft muss sich also erst finden. Die ersten Eindrücke aus der Vorbereitung stimmen Geschäftsführer Lukas Thielemann aber positiv.
1: Auch bisher, die Testspiele liefen, glaube ich, sehr zufriedenstellend. Hatten bisher 3, haben davon 2 gewonnen, 1 unentschieden. Unentschieden, untypisches Ergebnis. Im Testspiel durchaus möglich. Haben natürlich viel probiert, viel getestet, wie im Testspiel. Das eben so ist, zumindest in der ersten Liga. Ich kann nicht für andere Sportarten sprechen oder für andere Ligen. Aber wir machen es eigentlich immer so, dass weniger das Augenmerk auf dem Sieg liegt oder den unbedingt haben zu wollen, sondern vielmehr verschiedene Sachen mal anzutesten, Spieler in verschiedene Situationen mal reinzuschmeißen. Aber wenn wir jetzt, ich sag mal, drauf schauen, dass, wie wir so mit unserer vermeintlichen Startsechs gespielt haben, dann war das schon sehr gut, auch in dem Spiel, was wir unentschieden gespielt haben.
0: 3 Testspiele, 2 Siege und ein Unentschieden. Dabei ging es weniger darum, unbedingt jedes Spiel zu gewinnen. Vielmehr sollten die neuen Spieler verschiedene Situationen kennenlernen und die Mannschaft unterschiedliche Formationen testen. Seit rund 2 Wochen trainiert der komplette Kader gemeinsam. Bis zum ersten Pflichtspiel bleibt trotzdem nicht mehr viel Zeit.
1: Wir sind jetzt seit 2 Wochen so mit der vollen Truppe zusammen, können viel auch in der Komplexität trainieren. Und das tut uns schon gut. Jetzt haben wir noch eine volle Woche bis zur Pokalquali als allererstes Pflichtspiel. Dann ja nochmal 1,5 Wochen bis zum ersten Ligaspiel. Und die Zeit müssen wir gut nutzen. Aber ich denke, aktuell alles erfolgsversprechend.
0: Der erste große Härtetest vor heimischem Publikum wartet dann in der Bundesliga. Die Netzhoppers sind zu Gast in der SWH-Arena. Gegen die Mannschaft wurde in den Vorbereitungen bereits getestet. Das Ergebnis 2:2, allerdings mit einer deutlich veränderten Aufstellung. Für Thielemann zählt deshalb am ersten Spieltag vor allem eines.
1: Aber am Ende, glaube ich, überrascht es keinen, wenn ich sage, wir wollen das Spiel gewinnen. Zählt da quasi nichts als der Sieg. Erstes Heimspiel, schlagbarer Gegner mit den Netzhoppers, die dann hier zu Gast sein werden.
0: Neben dem neuen Kader müssen sich die Goats in dieser Saison auch auf einige neue Regeln einstellen. Bis zu 8 Wechsel sind möglich. Außerdem darf der Ball auf der eigenen Seite unter bestimmten Bedingungen die Hallendecke berühren. Und auch beim Zuspiel und beim sogenannten Powertip wurden die Regeln geändert. Für die neu formierte Mannschaft heißt das noch mehr neue Abläufe, die im Training sitzen müssen.
1: Wurden jetzt über den Sommer in den internationalen Wettbewerben mit den Nationalteams Regeln getestet, die ja immer mehr dahin gehen, dass das Spiel verständlicher wird für den neuen Zuschauer, dass weniger Unterbrechungen sind, weniger komplizierte Regeln. Man passt jetzt Kleinigkeiten an, wie zum Beispiel, dass 8 anstatt 6 Wechsel möglich sind. Man passt aber eben auch größere Dinge an, dass der Zuspielkontakt hat sich ja im letzten Jahr schon geändert. Es gibt keinen technischen Fehler mehr im Zuspiel. Jetzt kommt als Riesenneuerung dazu, dass quasi eine Deckenberührung erlaubt ist auf eigener Seite. Also der Ball muss auf der eigenen Seite die Decke berühren und auch auf der eigenen Seite bleiben. Aber dann ist quasi eine Deckenberührung kein Fehler mehr. Wird natürlich auch nochmal viel ändern.

0: Du brauchst kein Libero mehr zwingend in deinem Team. Du kannst auch komplett ohne Libero spielen. Das war bei einer Mindestanzahl von 12 Spielern so bisher auch nicht. Und so haben sich schon ein paar Sachen geändert, wo wir natürlich gespannt sind. Auch der sogenannte Power-Tip hat sich geändert, wird quasi wieder rausgenommen, regeltechnisch, dass das längere Führen des Balls nicht mehr möglich ist und ein technischer Fehler geahndet wird. Und das ändert natürlich auf dem Level das Spiel schon enorm.
1: 4 bekannte Spieler, 10 Neuzugänge und ein komplett neuer Trainerstab. Die Cerebrix Volleygoals starten mit einer Mannschaft in die neue Saison, die sich in vielen Bereichen erst noch finden muss. Die Vorbereitung macht Mut. Jetzt muss sich zeigen, ob aus den vielen neuen Gesichtern auch auf dem Feld schnell eine Einheit wird. Der erste Pflichtspielauftritt steht unmittelbar bevor.
2: Der Jugendgemeinderat Mulde-Stausee braucht Unterstützung von außen, da die AfD-Fraktion einen Antrag gestellt hat, die Satzung des Jugendgemeinderates so zu ändern, dass zukünftig die bisherige erfolgreiche Umsetzung von Projekten in Mulde-Stausee für Kinder und Jugendliche stark gefährdet ist. Da die AfD zusammen mit der CDU die Mehrheit bei Entscheidungen im Gemeinderat haben, versuchte die Fraktion Wir für Mulde-Stausee so viele Leute wie möglich zu mobilisieren, um die AfD-CDU gegebenenfalls zu einem Umdenken zu bewegen. Im Sozialausschuss am 8. Oktober soll das Thema ausführlich besprochen werden. Damit, liebe Zuschauer, sind wir am Ende unserer Montagsausgabe der RBB Aktuellen Nachrichten. Schauen jetzt noch auf das Wetter und auf die Meldungen aus Dessau-Roßlau. Am Dienstag um 18 Uhr sind wir dann wieder aus der Redaktion für Sie da. Bis dahin, machen Sie es gut und auf Wiedersehen.
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6: Am Mittwoch wechseln sich sonnige und bewölkte Abschnitte ab. Zur Mittagszeit werden angenehme 21 Grad erreicht und dabei bleibt es trocken. Der Wind weht aus südöstlicher Richtung. Insgesamt erwartet uns ein freundlicher und milder Tag mit einer schönen Mischung aus Sonne und Wolken. Also perfektes Wetter, um den Mittwoch entspannt zu genießen.

0: Das Technikmuseum Hugo Junkers in Dessau ist stets bemüht, seinen Besuchern etwas Neues zu bieten und den Museumsbesuch immer wieder zu einem besonderen Erlebnis zu machen. Getragen und betrieben wird das Museum vom Förderverein Technikmuseum Hugo Junkers Dessau. Neben attraktiven Preisangeboten für Gruppen, Schülern sowie Familien gibt es nun erstmals auch eine Jahreskarte. Diese wurde am 29. September vorgestellt und eröffnet Besuchern die Möglichkeit, das Museum ein ganzes Jahr lang zu erleben. Doch die Jahreskarte bietet noch weit mehr.
1: Also, hier ist das gute Stück und die Jahreskarte wird das erste Mal aufgelegt für das Technikmuseum und sie soll dazu dienen, eine weitere Unterstützung von allen Dessauern und Dessauern oder auch von unseren Besuchern aus dem Umland ein wenig einzufordern, weil wir sind sehr glücklich darüber, dass wir diese Jahreskarte ins Leben gerufen haben. Sie soll eine kleine Sammler

0: Jahresedition bilden, wo jedes Jahr neue Motive draufkommen. Und die Vorteile der Jahreskarte sind eigentlich relativ einfach. Derjenige, der die Jahreskarte vorzeigt, kann also praktisch das ganze nächste Jahr 2027 hier eben halt unser Technikmuseum besuchen.
1: Da das Museum zu einem großen Teil vom Engagement zahlreicher ehrenamtlicher Helfer lebt, ist es auf Unterstützung und Spenden angewiesen. Mit den Einnahmen aus dem Verkauf der Jahreskarten sollen auch künftig neue Projekte umgesetzt und weitere Ideen verwirklicht werden.
0: Wir möchten ganz gerne mit den Einnahmen, die wir aus dem Verkauf dieser Jahreskarte haben, dann eben halt einige Modernisierungen an unserem wunderschönen Museum durchführen. Und dazu dient dieser dementsprechende Beitrag. Wir sitzen jetzt hier mehr oder weniger an den Arbeitsplätzen, die unsere Kollegen eben halt eingerichtet haben und noch an verschiedenen Modellen zu arbeiten. Wenn man jetzt mal einfach so Richtung Decke gucken würde, würde man feststellen, dass das eine oder andere Fenster undicht ist. Und genau das wollen wir einfach damit beheben. Wir wollen also das Geld nutzen, um eben halt Förderanträge zu stellen. Dort brauchen wir einen gewissen Eigenanteil dazu. Und unsere Dachfläche hat es wirklich dringend nötig, um eben halt mal ein klein wenig eben saniert zu werden. Oder besser gesagt, damit unsere Kollegen hier nicht im Regen stehen.
1: Auch für das kommende Jahr stehen bereits weitere Ideen und Projekte in den Startlöchern. Das Museum entwickelt sich stetig weiter und möchte seinen Gästen neben den zahlreichen historischen Exponaten künftig noch mehr bieten. So dürfen sich große und kleine Technikbegeisterte auf zusätzliche Attraktionen freuen.
0: Also, wir haben ganz viele neue Projekte, auch die wir in 2027 anstoßen wollen. Und dazu gehört unter anderem, dass wir einen kleinen Buchladen eröffnen werden. Das heißt also keinen Buchladen im Sinne von einer Bibliothek, also im Sinne von einem Laden, sondern mehr oder weniger eben halt Bücher zur Verfügung stellen, die der eine oder andere Gast vielleicht mitbringt, weil er sie ausgelesen hat und die jemand anders dann eben halt sich dann eben halt abholen kann, hier lesen kann. Wir werden deswegen versuchen, einen Kühlwaggon von Waggonbau umzubauen, wo wir dann diese dementsprechende Bibliothek oder diese dementsprechende Ausgabe dann eben halt einrichten können, wo sich denn der Gast dann auch im Frühjahr oder im Sommer dann auch draußen hinsetzen kann und kann eigentlich noch eine Runde lesen.
1: Die Jahreskarte lohnt sich also. Sie kostet 60 € und ist auf 200 Stück limitiert. Hat also echten Sammlercharakter. Erwerben kann man die Karte ausschließlich beim Technikmuseum Hugo Junkers, entweder an der Kasse vor Ort oder online. Der Förderverein freut sich auf zahlreiche Besucher. Wie Architektur verbindet. Was passiert, wenn Architektur, kulturelles Erbe und persönliche Geschichte aufeinandertreffen? Darüber haben wir von Ran 1 mit Siako Abdullah gesprochen. Der aus der Kurdistan-Region stammende Student nahm uns mit in seine Arbeit und stellte uns sein Projekt vor. Siako Abdullah stammt aus der Region Kurdistan im Irak und studierte Architektur und kulturelles Erbe an der Hochschule Anhalt in Dessau. Während seines Studiums sammelte er durch die Zusammenarbeit mit einem seiner Professoren sowie durch seine Tätigkeit als wissenschaftliche Hilfskraft wertvolle Erfahrungen in Forschung und Praxis. Die Bauhausstadt wurde dadurch zu einem wichtigen Teil seiner fachlichen Entwicklung als Architekt. Aus seinen Fachkenntnissen aus seiner Studienzeit in Dessau entwickelte und entwarf Siako ein Museum, das die Kultur, Geschichte und Lebensweise seiner Herkunft Kurdistans vermitteln soll. Die Gestaltung des Gebäudes ist von der beeindruckenden Landschaft des Gebiets Kurdistan mit seinen Bergen, Tälern und Hügeln inspiriert. Das entworfene Museum soll in der irakischen Stadt Erbil die Besucher auf eine Reise durch die Geschichte der Region mitnehmen und ihnen einen Einblick in die kulturelle Identität und das Erbe der Region geben. Einen ausführlichen Bericht über Siako Abdullahs Projekt sehen Sie in einer unserer zukünftigen Sendungen. Schalten Sie gern wieder ein.
2: Der TSV Einheit Dessau hat am 20. September sein jährliches Gedenkturnier für Willi Rode veranstaltet. Auf der Sportanlage Friederikenplatz traten die Bogenschützen unter freiem Himmel gegeneinander an. Dabei ging es neben dem sportlichen Wettkampf auch um die Würdigung des ehemaligen Vereinsmitglieds.
3: Willi Rode, mein Vater, ist leider vor

0: nunmehr 15 Jahren verstorben und hat aber den Bogensport in Dessau erst richtig zum Blühen gebracht. Also die Abteilung existiert seit 1982, aber bis Ende der 80er Jahre ist da nicht viel passiert. Erst als er Ende der 80er Jahre die ganze Sache übernommen hat, sind dann Turniere gemacht worden, die Abteilung blühte auf, wir haben deutsche Meisterschaften übernommen und alles. Und wie schon gesagt, mit seinem Tod haben wir einfach dieses Turnier nach ihm dann in Gedenken benannt, damit er auch für die anderen weiterhin in Erinnerung bleibt. Denn viele der Schützen, die hier anwesend sind, kannten ihn noch und würdigen das in dem Fall auch.
1: Aufgrund organisatorischer Herausforderungen war das Teilnehmerfeld in diesem Jahr mit rund 30 Startern kleiner als gewohnt. Die Schützen kamen aus verschiedenen Bundesländern, vor allem aus Vereinen aus Sachsen-Anhalt, aber auch aus Thüringen, Sachsen und Brandenburg. Für sie stand der Sport im Mittelpunkt. Unter freiem Himmel mussten sie sich dabei nicht nur auf ihre Technik und Konzentration verlassen, sondern auch mit den äußeren Bedingungen zurechtkommen.
0: Geboten wird ein normaler Wettkampf, der für Qualifikation auch für deutsche Meisterschaften des Deutschen Bogensportverbandes genutzt werden kann. Einziger Unterschied ist, dass es rein theoretisch ein Hallenturnier ist, was aber im Freien stattfindet, ist historisch gewachsen. Ursprünglich als 2x25 Meter Turnier geplant, auch als Anhaltiner Multipokal damals noch von befreundeten Vereinen mit organisiert, ist es dann zum Herbstpokal geworden, weil die anderen Vereine sich getrennt haben. Und da ging es damals darum, dass 25 Meter Turniere leider schwer in Hallen durchführbar sind. So eine großen Hallen gab es nach der Wende hier im Osten kaum. Und dadurch wurde das einfach nach draußen verlagert, was eigentlich die Umweltbedingungen ja, für den Schützen das Schießen etwas schwieriger gestalten. Ne? Wind, Regen, jetzt fängt es auch ein bisschen gerade an zu tröpfeln. Und gegebenenfalls auch Sonneneinstrahlung kann ja auch ein bisschen blenden oder so, was man in der Halle im Normalfall eben nicht hat. Aber es wird trotzdem angenommen.
1: Bereits am Morgen startete der Wettbewerb. Mit Pfeil und Bogen ging es für die Teilnehmer darum, möglichst viele Punkte zu sammeln. Am Ende wurden die Ergebnisse ausgewertet und die Sieger in den jeweiligen Klassen ermittelt. Neben dem Willi-Rode-Gedenkturnier organisiert die Bogensportabteilung des TSV Einheit Dessau auch weitere Veranstaltungen.
0: Unser Verein führt im Jahr im Normalfall 4 Turniere durch. Einmal zu Pfingsten, das ist ein großes Turnier, wo dann auch die weiten Entfernungen geschossen werden. Dann unser Nachtschießen, was wir erst vor 3 Wochen hatten, dieses Turnier. Und um den zweiten Advent rum haben wir dann grundsätzlich noch unser Hallenturnier, unser richtiges großes Hallenturnier in der Berufsschulturnhalle, wo wir dann auch noch mehr Scheiben stellen als heute, weil zu dem Zeitpunkt dann auch wirklich die meisten Schützen nur noch wenige Alternativen haben, irgendwo Turniere zu schießen. Und dann ist ja die Nachfrage nach solchen Turnieren auch wesentlich größer. Ja, und nächstes Jahr werden wir zusätzlich noch die Landesmeisterschaften des Sachsen-Anhaltinischen Bogensportverbandes übernehmen im Freien. Also wird schon genug geboten hier bei uns in der Stadt.
1: Mit dem Gedenkturnier verbindet der TSV Einheit Dessau den sportlichen Wettkampf mit dem Vereinsleben und hält gleichzeitig die Erinnerung an Willi Rode lebendig.

0: Hallo und herzlich willkommen zu einer neuen Woche mit den RBB Aktuellnachrichten. Die Stadt Aschersleben hat von den öffentlichen Versicherungen Sachsen-Anhalt eine Geldspritze erhalten. Oberbürgermeister Steffen Amme nahm den Scheck in Höhe von 4.110 Euro im Beisein von ÖSA-Agenturleiter Ronald Gattermann und Holger Günther entgegen. Schäden an kommunalen Gebäuden entstehen durch Brände, Sturm und Leitungswasser, aber auch durch Einbruchsdiebstahl. Die ÖSA schützte die bei ihr versicherten Kommunen vor den finanziellen Folgen. Außerdem hilft der Versicherer bei der Schadensverhütung. Die von der Schadenquote abhängige Gewinnbeteiligung fließt dann in der Regel in gemeinnützige Projekte oder sie geht an Vereine. In diesem Jahr kommt die Spende dem städtischen Tag der Familie am 14. November im Ballhaus Aschersleben zugute. Zum Treff der besonderen Art hatten kürzlich Radfahrfans nach Kemberg geladen. 8 verschiedene Routen führten am Waldhaus am Bergwitzsee zusammen. Rund 200 Teilnehmer machten mit und kamen am Ende der Radtour ins Gespräch, konnten aber auch über Natur und Landschaft bei geführten Touren durch das Waldhaus einiges erfahren.
1: Zähneputzen gehört zum Alltag. Für Kinder ist es aber nicht immer die spannendste Beschäftigung und wird schon mal vergessen. Dass Zahnpflege trotzdem Spaß machen kann, zeigt Karl-Heinz Paul. Als Carlo Mausini bringt der Pantomime-Künstler, Autor und Schauspieler Kindern auf unterhaltsame Weise Wissenswertes rund um ihre Gesundheit näher. Die Figur Mausini verkörpert er bereits seit vielen Jahren.
2: Ich bin freischaffender Künstler, schon seit meinem 20. Lebensjahr auf der Reise. Ich schreibe Kinderbücher, ich habe Kindertheater, habe auch Theaterstücke für Erwachsene und schreibe auch Kinderlieder. Und das ist meine Berufung. Ich bin mit Leib und Seele ein Künstler auf der Bühne, um auch mit den Kindern in Kontakt zu kommen und schöne Botschaften rüberzubringen.
1: Auch an der Dienstweg-Grundschule in Wittenberg stand am 29. September die Zahngesundheit im Mittelpunkt. Im Rahmen des Tages der Zahngesundheit führte Carlo Mausini sein Programm für die Schule auf. Organisiert wurde die Veranstaltung von Kinder- und Jugendärztlichen Dienst des Landkreises Wittenberg, dem besonders die Gesundheit der Kinder am Herzen liegt.
3: Führen Reinuntersuchungen und Gruppenprophylaxe im Landkreis Wittenberg. In Kindergarten, Grundschulen, weiterführende Schulen, Gymnasien und Sekundarschulen und Vorderschulen.
1: Bei der Präventionsarbeit setzt der Landkreis dabei bewusst auf einen besonderen Zugang. Statt trockener Informationen gibt es Unterhaltung und Bewegung. In seinem Programm setzt er dabei auf jede Menge Vielfalt.
2: Die Kinder erleben mich als einen fragenden, tänzerischen, poetischen Clown und mit Niveau. Ja? Also nicht diesen Tollpatsch, der da irgendwie rumhaut, mit Essen rumschmeißt und so, sondern wirklich sehr, sehr schön und achtsam mit den Sachen umgeht. Die Kinder werden bei mir mit einbezogen als Partner, als Assistenten und dürfen mich beraten. Und ich führe natürlich schon heimlich die Regie. Jetzt in dem Programm um die Mundgesundheit geht es halt um Mundgesundheit, Zahnpflege, Ernährung, Kariesentstehung, je nach Altersgruppe. Im Kindergarten ist dann der Zahnarztbesuch zum Beispiel, Sympathieaufbau für den Zahnarztbesuch noch mit dabei. Und auch vom Duktus her, also bei Kindergartenkindern bin ich eher spielerisch, bei Schulkindern schon ein bisschen

0: klarer und bei den dritten, vierten Klassen oder so Rap hast du nach dem Essen und so weiter, ne? Um einfach auch eine entsprechende altersgerechte Ansprache zu finden.
1: Denn gute Gewohnheiten beginnen schon im Kindesalter. Mit der Veranstaltung möchte der Landkreis deshalb frühzeitig und nachhaltig für die Gesundheitsvorsorge sensibilisieren. Auch das Motto des Tages bringt die Botschaft auf den Punkt.
2: Gesund beginnt im Mund, kau dich fit. Und das heißt also, kau zwingende Kost möglichst. Mhm. Und das ist halt ja unsere Aufgabe, darauf hinzuweisen, dass möglichst auch gerade wie heute in den Klassen, in den Brotbüchsen, Äpfel, ja, Obst, Gemüse, Brot und natürlich jetzt keine Quetschis und sowas zu finden ist. Ja, das ist halt
3: eine gesunde Ernährung.
2: Genau.
3: Motivieren, ja. Kinder motivieren.
1: Dass die Botschaft ankommt, zeigt sich schnell. Die Kinder machen begeistert mit und lernen dabei ganz nebenbei, warum regelmäßiges Zähneputzen so wichtig ist.
0: Die überborden sich teilweise vor Begeisterung und darum habe ich eben auch so kleine Tricks eingebaut, wie das Meldezeichen zum Beispiel. Weil wenn sich die Kinder selber berühren, beruhigen sie sich. Die sind mit der Aufmerksamkeit immer nach außen gerichtet, immer gereizt von außen. Und auch den Daumen in den Zeigefinger zu strecken, die Lippen zu schließen, die Augen zu öffnen, sind so kleine Rituale, die entstanden sind, um immer wieder auch Ruhe reinzubekommen. Das lieben die Kinder auch. Und dann dürfen sie natürlich auch mal laut klatschen und rufen und es ist so ein schönes Wellenvorgang und am Ende haben sie ja gesehen, sind sie ganz still geworden bei diesem Bakterienspiel dann.
1: Insgesamt war Carlo Morsini in diesem Jahr an rund 16 Schulen unterwegs. Am 30. September macht er auch an der Grundschule Geschwister Scholl Station. Für die Kinder bedeutet das, Gesundheit kann spannend sein und auch Lernen darf Spaß machen.
2: Es ist halt mal eine andere Form unserer täglichen Arbeit. Ja, wir bemühen uns natürlich jeden Tag in unserer Arbeit, den Kindern das bewusst zu machen, was für ein Kapital sie im Mund haben. Und sicherlich braucht man am Anfang sehr die Unterstützung der Eltern. Aber irgendwann, wenn die Kinder größer sind, sollte es irgendwann mal Klick machen. Und das ist halt unsere tägliche Aufgabe.
3: Ja. Und ist eine einfache Sache. Also die Kinder lernen mit Spaß. Und dann lernen sie, dass Gesundheit ist etwas Einfaches, leicht und kann jeder machen.
2: Und da sind diese Möglichkeiten, dass wir solch eine Veranstaltung machen, natürlich auch sehr schön, um das sehr, sehr locker, sehr, sehr auch mal spaßiger und aber trotzdem mit Botschaft.
3: Genau.
2: Uns ist wichtig, dass trotzdem diese Botschaft und nicht nur der Spaß im Vordergrund steht. Das ist dann eben mal schön zu sehen, wie Kinder doch zu begeistern sind und für ein Thema zu sensibilisieren sind und wie Kinder da mitgehen und wie dann auch Erwachsene und auch die Lehrer dann strahlen, wenn die Kinder in Aktion sind. Und das ist das Schöne daran. Man sieht dann wirklich die Kinder auch mal nochmal von der anderen Seite und doch, das berührt einen schon.
1: Zum Abschluss gab es für jedes Kind noch einen Flyer von Morsini. Und so bleibt hoffentlich nicht nur die Erinnerung an einen lustigen Schultag, sondern auch die ein oder andere wichtige Lektion zur Zahngesundheit.
4: Seit wenigen Tagen liegt nun auch die Millionenförderzusage für einen Radweg zwischen Eggersdorf und Großmühlingen in der Gemeinde Bürdeland bei Landrat Markus Bauer auf dem Tisch. Wir sind sehr froh, das gemeinsame Vorhaben mit Hilfe von Land und Bund wie geplant weiter umsetzen zu können. Allein als Kreis hätten wir das sonst so nicht verwirklichen können, bis zu 1,1 Millionen Euro Förderung in einem Zeitrahmen bis Jahresende 2030. Das entspricht 90% der derzeitigen Planungs- und Baukosten kann der Salzlandkreis auf seinen Antrag als Projektträger erhalten für den Bau eines straßenbegleitenden Geh- und Radwegs entlang der Kreisstraße 1292 zwischen Eggersdorf und Großmühlingen. Das Geld kommt aus Mitteln des Bundes für Investitionen in den Radverkehr durch das Sonderprogramm Stadt und Land. Für die Verbandsliga-Fußballer aus Reppichau stand am vergangenen Freitag ein ganz besonderes Spiel an. Vor über 2800 Zuschauern empfing man den hallischen FC im Paul-Greifzu-Stadion in Dessau-Roßlau zur zweiten Runde des Landespokals Sachsen-Anhalt. Die Favoritenrolle war klar verteilt, aber die Reppichauer hofften natürlich auf eine Pokalüberraschung.
5: Neue Saison, neuer Kader, neuer Trainerstab. Bei den Cerebrix Volleygoats ist kaum etwas so geblieben, wie es war. 4 Spieler aus der vergangenen Saison sind noch dabei. Tom Borchardt mit der Nummer 4 im Außenangriff, Nick Breitenbach mit der 11 im Mittelblock, Lukas Pockrand mit der 9 als Universalspieler und Paul Stommel mit der 16 im Zuspiel. Dazu kommen 10 Neuzugänge und diese bringen ordentlich internationale Erfahrung mit. Im Außenangriff tragen Jordan McKee die Nummer 5, Cole Kaczynski die 15 und Jesse Delancey die 18. Im Mittelblock stehen neben Breitenbach jetzt Elliot Collard mit der 3, Sebastian Rösler mit der 10 und Rico Wardlow mit der 23. Auf der Diagonalposition kommt Jacob Harris mit der 8 und Andrei Druta mit der 1 dazu. Und auch beim Zuspiel und auf der Libero-Position gibt es neue Optionen. Neo Laumann trägt die 13, Jacob Riley die 6. Der Kader ist damit auch international aufgestellt. Die Spieler kommen aus Deutschland, Kanada, den USA, den Bahamas und Rumänien. Auch auf der Trainerbank gibt es einen Neustart. Der Kanadier Brad Hudson übernimmt als neuer Head Coach und soll die neu formierte Mannschaft durch die Saison führen. Unterstützt wird er vom Australier Jack Payne, der als Co-Trainer Teil des neuen Trainerteams ist. Eine komplett neue Mannschaft muss sich also erst finden. Die ersten Eindrücke aus der Vorbereitung stimmen Geschäftsführer Lukas Thielemann aber positiv.
6: Auch bisher, Testspiele liefen, glaube ich, sehr zufriedenstellend. Hatten bisher 3, haben davon 2 gewonnen, 1 unentschieden. Unentschieden, untypisches Ergebnis. Im Testspiel durchaus möglich. Haben natürlich viel probiert, viel getestet, wie im Testspiel das eben so ist, zumindest in der ersten Liga. Ich kann nicht für andere Sportarten sprechen oder für andere Ligen, aber wir machen es eigentlich immer so, dass weniger das Augenmerk auf dem Sieg liegt oder den unbedingt haben zu wollen, sondern vielmehr verschiedene Sachen mal anzutesten, Spieler in verschiedene Situationen mal reinzuschmeißen. Aber wenn wir jetzt, ich sag mal, drauf schauen, dass, wie wir so mit unserer vermeintlichen Startsechs gespielt haben, dann war das schon sehr gut, auch in dem Spiel, was wir unentschieden gespielt haben.
5: 3 Testspiele, 2 Siege und ein Unentschieden. Dabei ging es weniger darum, unbedingt jedes Spiel zu gewinnen. Vielmehr sollten die neuen Spieler verschiedene Situationen kennenlernen und die Mannschaft unterschiedliche Formationen testen. Seit rund 2 Wochen trainiert der komplette Kader gemeinsam. Bis zum ersten Pflichtspiel bleibt trotzdem nicht mehr viel Zeit.
6: Wir sind jetzt seit 2 Wochen so mit der vollen Truppe zusammen, können viel auch in der Komplexität trainieren. Und das tut uns schon gut. Jetzt haben wir noch eine volle Woche bis zur Pokalquali als allererstes Pflichtspiel. Dann ja nochmal 1,5 Wochen bis zum ersten Ligaspiel. Und die Zeit müssen wir gut nutzen, aber ich denke aktuell alles erfolgsversprechend.
5: Der erste große Härtetest vor heimischem Publikum wartet dann in der Bundesliga. Die Netzhoppers sind zu Gast in der SWH-Arena. Gegen die Mannschaft wurde in den Vorbereitungen bereits getestet. Das Ergebnis 2:2, allerdings mit einer deutlich veränderten Aufstellung. Für Thielemann zählt deshalb am ersten Spieltag vor allem eines.
6: Aber am Ende, glaube ich, überrascht es keinen, wenn ich sage, wir wollen das Spiel gewinnen. Zählt da quasi nichts als der Sieg. Erstes Heimspiel, schlagbarer Gegner mit den Netzhoppers, die dann hier zu Gast sein werden.
5: Neben dem neuen Kader müssen sich die Goats in dieser Saison auch auf einige neue Regeln einstellen. Bis zu 8 Wechsel sind möglich. Außerdem darf der Ball auf der eigenen Seite unter bestimmten Bedingungen die Hallendecke berühren. Und auch beim Zuspiel und beim sogenannten Powertip wurden die Regeln geändert. Für die neu formierte Mannschaft heißt das, noch mehr neue Abläufe, die im Training sitzen müssen.
6: Wurden jetzt über den Sommer in den internationalen Wettbewerben mit den Nationalteams Regeln getestet, die ja immer mehr dahin gehen, dass das Spiel verständlicher wird für den neuen Zuschauer, dass weniger Unterbrechungen sind, weniger komplizierte Regeln. Man passt jetzt Kleinigkeiten an, wie zum Beispiel, dass 8 anstatt 6 Wechsel möglich sind. Man passt aber eben auch größere Dinge an, dass der Zuspielkontakt hat sich ja im letzten Jahr schon geändert. Es gibt keinen technischen Fehler mehr im Zuspiel. Jetzt kommt als Riesenneuerung dazu, dass quasi eine Deckenberührung erlaubt ist auf eigener Seite. Also der Ball muss auf der eigenen Seite die Decke berühren und auch auf der eigenen Seite bleiben. Aber dann ist quasi eine Deckenberührung kein Fehler mehr. wird natürlich auch noch mal viel ändern.

0: Spieler, 10 Neuzugänge und ein komplett neuer Trainerstab. Die Cerebricks Volleygoals starten mit einer Mannschaft in die neue Saison, die sich in vielen Bereichen erst noch finden muss. Die Vorbereitung macht Mut. Jetzt muss sich zeigen, ob aus den vielen neuen Gesichtern auch auf dem Feld schnell eine Einheit wird. Der erste Pflichtspielauftritt steht unmittelbar bevor.
1: Der Jugendgemeinderat Mulde-Stausee braucht Unterstützung von außen, da die AfD-Fraktion einen Antrag gestellt hat, die Satzung des Jugendgemeinderates so zu ändern, dass zukünftig die bisherige erfolgreiche Umsetzung von Projekten in Mulde-Stausee für Kinder und Jugendliche stark gefährdet ist. Da die AfD zusammen mit der CDU die Mehrheit bei Entscheidungen im Gemeinderat haben, versuchte die Fraktion Wir für Mulde-Stausee so viele Leute wie möglich zu mobilisieren, um die AfD-CDU gegebenenfalls zu einem Umdenken zu bewegen. Im Sozialausschuss am 8. Oktober soll das Thema ausführlich besprochen werden. Damit, liebe Zuschauer, sind wir am Ende unserer Montagsausgabe der RBB Aktuellen Nachrichten, schauen jetzt noch auf das Wetter und auf die Meldungen aus Dessau-Roßlau. Am Dienstag um 18 Uhr sind wir dann wieder aus der Redaktion für Sie da. Bis dahin, machen Sie es gut und auf Wiedersehen.
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5: Am Mittwoch wechseln sich sonnige und bewölkte Abschnitte ab. Zur Mittagszeit werden angenehme 21 Grad erreicht und dabei bleibt es trocken. Der Wind weht aus südöstlicher Richtung. Insgesamt erwartet uns ein freundlicher und milder Tag mit einer schönen Mischung aus Sonne und Wolken. Also perfektes Wetter, um den Mittwoch entspannt zu genießen.

0: Das Technikmuseum Hugo Junkers in Dessau ist stets bemüht, seinen Besuchern etwas Neues zu bieten und den Museumsbesuch immer wieder zu einem besonderen Erlebnis zu machen. Getragen und betrieben wird das Museum vom Förderverein Technikmuseum Hugo Junkers Dessau. Neben attraktiven Preisangeboten für Gruppen, Schülern sowie Familien gibt es nun erstmals auch eine Jahreskarte. Diese wurde am 29. September vorgestellt und eröffnet Besuchern die Möglichkeit, das Museum ein ganzes Jahr lang zu erleben. Doch die Jahreskarte bietet noch weit mehr.
1: Also, hier ist das gute Stück und die Jahreskarte wird das erste Mal aufgelegt für das Technikmuseum und sie soll dazu dienen, eine weitere Unterstützung von allen Dessauern und Dessauern oder auch von unseren Besuchern aus dem Umland ein wenig einzufordern, weil wir sind sehr glücklich darüber, dass wir diese Jahreskarte ins Leben gerufen haben. Sie soll eine kleine Sammleredition bilden, wo jedes Jahr neue Motive draufkommen. Und die Vorteile der Jahreskarte sind eigentlich relativ einfach. Derjenige, der die Jahreskarte vorzeigt, kann also praktisch das ganze nächste Jahr 2027 hier eben halt unser Technikmuseum besuchen.
0: Da das Museum zu einem großen Teil vom Engagement zahlreicher ehrenamtlicher Helfer lebt, ist es auf Unterstützung und Spenden angewiesen. Mit den Einnahmen aus dem Verkauf der Jahreskarten sollen auch künftig neue Projekte umgesetzt und

0: weitere Ideen verwirklicht werden.
1: Wir möchten ganz gerne mit den Einnahmen, die wir aus dem Verkauf dieser Jahreskarte haben, dann eben halt einige Modernisierungen an unserem wunderschönen Museum durchführen. Und dazu dient dieser dementsprechende Beitrag. Wir sitzen jetzt hier mehr oder weniger an den Arbeitsplätzen, die unsere Kollegen eben halt eingerichtet haben und noch an verschiedenen Modellen zu arbeiten. Wenn man jetzt mal einfach so Richtung Decke gucken würde, würde man feststellen, dass das eine oder andere Fenster undicht ist. Und genau das wollen wir einfach damit beheben. Wir wollen also das Geld nutzen, um eben halt Förderanträge zu stellen. Dort brauchen wir einen gewissen Eigenanteil dazu. Und unsere Dachfläche hat es wirklich dringend nötig, um eben halt mal ein klein wenig eben saniert zu werden. Oder besser gesagt, damit unsere Kollegen hier nicht im Regen stehen.
0: Auch für das kommende Jahr stehen bereits weitere Ideen und Projekte in den Startlöchern. Das Museum entwickelt sich stetig weiter und möchte seinen Gästen neben den zahlreichen historischen Exponaten künftig noch mehr bieten. So dürfen sich große und kleine Technikbegeisterte auf zusätzliche Attraktionen freuen.
1: Also wir haben ganz viele neue Projekte, auch die wir in 2027 anstoßen wollen. Und dazu gehört unter anderem, dass wir einen kleinen Buchladen eröffnen werden. Das heißt also keinen Buchladen im Sinne von einem Laden, sondern mehr oder weniger eben halt Bücher zur Verfügung stellen, die der eine oder andere Gast vielleicht mitbringt, weil er sie ausgelesen hat und die jemand anders dann eben halt sich dann eben halt abholen kann, hier lesen kann. Wir werden deswegen versuchen, einen Kühlwaggon von Waggonbau umzubauen, wo wir dann diese dementsprechende Bibliothek oder diese dementsprechende Ausgabe dann eben halt einrichten können, wo sich denn der Gast dann auch im Frühjahr oder im Sommer dann auch draußen hinsetzen kann und kann eigentlich noch eine Runde lesen.
0: Die Jahreskarte lohnt sich also. Sie kostet 60 Euro und ist auf 200 Stück limitiert. Hat also echten Sammlercharakter. Erwerben kann man die Karte ausschließlich beim Technikmuseum Hugo Junkers, entweder an der Kasse vor Ort oder online. Der Förderverein freut sich auf zahlreiche Besucher. Wie Architektur verbindet. Was passiert, wenn Architektur, kulturelles Erbe und persönliche Geschichte aufeinandertreffen? Darüber haben wir von Rhein 1 mit Siako Abdullah gesprochen. Der aus der Kurdistan-Region stammende Student nahm uns mit in seine Arbeit und stellte uns sein Projekt vor. Siako Abdullah stammt aus der Region Kurdistan im Irak und studierte Architektur und kulturelles Erbe an der Hochschule Anhalt in Dessau. Während seines Studiums sammelte er durch die Zusammenarbeit mit einem seiner Professoren sowie durch seine Tätigkeit als wissenschaftliche Hilfskraft wertvolle Erfahrungen in Forschung und Praxis. Die Bauhausstadt wurde dadurch zu einem wichtigen Teil seiner fachlichen Entwicklung als Architekt. Aus seinen Fachkenntnissen aus seiner Studienzeit in Dessau entwickelte und entwarf Siako ein Museum, das die Kultur, Geschichte und Lebensweise seiner Herkunft Kurdistans vermitteln soll. Die Gestaltung des Gebäudes ist von der beeindruckenden Landschaft des Gebiets Kurdistan mit seinen Bergen, Tälern und Hügeln inspiriert. Das entworfene Museum soll in der irakischen Stadt Erbil die Besucher auf eine Reise durch die Geschichte der Region mitnehmen und ihnen einen Einblick in die kulturelle Identität und das Erbe der Region geben. Einen ausführlichen Bericht über Siako Abdullahs Projekt sehen Sie in einer unserer zukünftigen Sendungen. Schalten Sie gern wieder ein.
2: Der TSV Einheit Dessau hat am 20. September sein jährliches Gedenkturnier für Willi Rode veranstaltet. Auf der Sportanlage Friederikenplatz traten die Bogenschützen unter freiem Himmel gegeneinander an. Dabei ging es neben dem sportlichen Wettkampf auch um die Würdigung des ehemaligen Vereinsmitglieds.
3: Willi Rode, mein Vater, ist leider vor nunmehr 15 Jahren verstorben und hat aber den Bogensport in Dessau erst richtig zum Blühen gebracht. Also die Abteilung existiert seit 1982, aber bis Ende der 80er Jahre ist da nicht viel passiert. Erst als er Ende der 80er Jahre die ganze Sache übernommen hat, sind dann Turniere gemacht worden, die Abteilung blühte auf, wir haben deutsche Meisterschaften übernommen und alles. Und wie schon gesagt, mit seinem Tod haben wir einfach dieses Turnier nach ihm dann in Gedenken benannt. damit er auch für die anderen weiterhin in Erinnerung bleibt. Denn viele der Schützen, die hier anwesend sind, kannten ihn noch und würdigen das in dem Fall auch.
2: Aufgrund organisatorischer Herausforderungen war das Teilnehmerfeld in diesem Jahr mit rund 30 Startern kleiner als gewohnt. Die Schützen kamen aus verschiedenen Bundesländern, vor allem aus Vereinen aus Sachsen-Anhalt, aber auch aus Thüringen, Sachsen und Brandenburg. Für sie stand der Sport im Mittelpunkt. Unter freiem Himmel mussten sie sich dabei nicht nur auf ihre Technik und Konzentration verlassen, sondern auch mit den äußeren Bedingungen zurechtkommen.
3: Geboten wird ein normaler Wettkampf, der für Qualifikation auch für deutsche Meisterschaften des Deutschen Bogensportverbandes genutzt werden kann. Einziger Unterschied ist, dass es rein theoretisch ein Hallenturnier ist. Was aber im Freien stattfindet, ist historisch gewachsen. Ursprünglich als 2x25 Meter Turnier geplant, auch als Anhaltiner Multipokal, damals noch von befreundeten Vereinen mit organisiert, ist es dann zum Herbstpokal geworden, weil die anderen Vereine sich getrennt haben. Und da ging es damals darum, dass 25 Meter Turniere leider schwer in Hallen durchführbar sind. So eine großen Hallen gab es nach der Wende hier im Osten kaum. Und dadurch wurde das einfach nach draußen verlagert, was eigentlich die Umweltbedingungen für den Schützen das Schießen etwas schwieriger gestalten. Ne? Wind, Regen, jetzt fängt es auch ein bisschen gerade an zu tröpfeln. Und gegebenenfalls auch Sonneneinstrahlung kann ja auch ein bisschen blenden oder so, was man in der Halle im Normalfall eben nicht hat. Aber es wird trotzdem angenommen.
2: Bereits am Morgen startete der Wettbewerb. Mit Pfeil und Bogen ging es für die Teilnehmer darum, möglichst viele Punkte zu sammeln. Am Ende wurden die Ergebnisse ausgewertet und die Sieger in den jeweiligen Klassen ermittelt. Neben dem Willi-Rode-Gedenkturnier organisiert die Bogensportabteilung des TSV Einheit Dessau auch weitere Veranstaltungen.
3: Unser Verein führt im Jahr im Normalfall 4 Turniere durch, einmal zu Pfingsten, das ist ein großes Turnier, wo dann auch die weiten Entfernungen geschossen werden. Dann unser Nachtschießen, was wir erst vor 3 Wochen hatten, dieses Turnier. Und um den zweiten Advent rum haben wir dann grundsätzlich noch unser Hallenturnier, unser richtiges großes Hallenturnier in der Berufsschulturnhalle, wo wir dann auch noch mehr Scheiben stellen als heute, weil zu dem Zeitpunkt dann auch wirklich die meisten Schützen nur noch wenige Alternativen haben, irgendwo Turniere zu schießen. Und dann ist ja die Nachfrage nach solchen Turnieren auch wesentlich größer. Ja, und nächstes Jahr werden wir zusätzlich noch die Landesmeisterschaften des Sachsen-Anhaltinischen Bogensportverbandes übernehmen im Freien. Also wird schon genug geboten hier bei uns in der Stadt.
2: Mit dem Gedenkturnier verbindet der TSV Einheit Dessau den sportlichen Wettkampf mit dem Vereinsleben und hält gleichzeitig die Erinnerung an Willi Rode lebendig.

0: Hallo und herzlich willkommen zu einer neuen Woche mit den RBB Aktuellnachrichten. Die Stadt Aschersleben hat von den öffentlichen Versicherungen Sachsen-Anhalt eine Geldspritze erhalten. Oberbürgermeister Steffen Amme nahm den Scheck in Höhe von 4.110 Euro im Beisein von ÖSA-Agenturleiter Ronald Gattermann und Holger Günther entgegen. Schäden an kommunalen Gebäuden entstehen durch Brände, Sturm und Leitungswasser, aber auch durch Einbruchsdiebstahl. Die ÖSA schützte die bei ihr versicherten Kommunen vor den finanziellen Folgen. Außerdem hilft der Versicherer bei der Schadensverhütung. Die von der Schadenquote abhängige Gewinnbeteiligung fließt dann in der Regel in gemeinnützige Projekte oder sie geht an Vereine. In diesem Jahr kommt die Spende dem städtischen Tag der Familie am 14. November im Ballhaus Aschersleben zugute. Zum Treff der besonderen Art hatten kürzlich Radfahrfans nach Kemberg geladen. 8 verschiedene Routen führten am Waldhaus am Bergwitzsee zusammen. Rund 200 Teilnehmer machten mit und kamen am Ende der Radtour ins Gespräch, konnten aber auch über Natur und Landschaft bei geführten Touren durch das Waldhaus einiges erfahren.
1: Zähneputzen gehört zum Alltag. Für Kinder ist es aber nicht immer die spannendste Beschäftigung und wird schon mal vergessen. Dass Zahnpflege trotzdem Spaß machen kann, zeigt Karl-Heinz Paul. Als Carlo Mausini bringt der Pantomime-Künstler, Autor und Schauspieler Kindern auf unterhaltsame Weise Wissenswertes rund um ihre Gesundheit näher. Die Figur Mausini verkörpert er bereits seit vielen Jahren.
2: Ich bin freischaffender Künstler, schon seit meinem 20. Lebensjahr auf der Reise. Ich schreibe Kinderbücher, ich habe Kindertheater, habe auch Theaterstücke für Erwachsene und schreibe auch Kinderlieder. Und bin, das ist meine Berufung, bin mit Leib und Seele ein Künstler auf der Bühne, um auch mit den Kindern in Kontakt zu kommen und schöne Botschaften rüberzubringen.
1: Auch an der Dienstweg-Grundschule in Wittenberg stand am 29. September die Zahngesundheit im Mittelpunkt. Im Rahmen des Tages der Zahngesundheit führte Carlo Mausini sein Programm für die Schule auf. Organisiert wurde die Veranstaltung von Kinder- und Jugendärztlichen Dienst des Landkreises Wittenberg, dem besonders die Gesundheit der Kinder am Herzen liegt.
3: Führen Reinuntersuchungen und Gruppenprophylaxe im Landkreis Wittenberg. In Kindergarten, Grundschulen, weiterführende Schulen, Gymnasien und Sekundarschulen und Vorderschulen.
1: Bei der Präventionsarbeit setzt der Landkreis dabei bewusst auf einen besonderen Zugang. Statt trockener Informationen gibt es Unterhaltung und Bewegung. In seinem Programm setzt er dabei auf jede Menge Vielfalt.
2: Die Kinder erleben mich als einen fragenden, tänzerischen, poetischen Clown und mit Niveau. Ja? Also nicht diesen Tollpatsch, der da irgendwie rumhaut, mit Essen rumschmeißt und so, sondern wirklich sehr, sehr schön und achtsam mit den Sachen umgeht. Die Kinder werden bei mir mit einbezogen als Partner, als Assistenten und dürfen mich beraten. Und ich führe natürlich schon heimlich die Regie. Jetzt in dem Programm um die Mundgesundheit geht es halt um Mundgesundheit, Zahnpflege, Ernährung, Kariesentstehung, je nach Altersgruppe. Im Kindergarten ist dann der Zahnarztbesuch zum Beispiel, Sympathieaufbau für den Zahnarztbesuch noch mit dabei. Und auch vom Duktus her, also bei Kindergartenkindern bin ich eher spielerisch, bei Schulkindern schon ein bisschen klarer und bei den dritten, vierten Klassen, also Rap, hast du nach dem Essen und so weiter. Ne? Um einfach auch eine entsprechende altersgerechte Ansprache zu finden.
1: Denn gute Gewohnheiten beginnen schon im Kindesalter. Mit der Veranstaltung möchte der Landkreis deshalb frühzeitig und nachhaltig für die Gesundheitsvorsorge sensibilisieren. Auch das Motto des Tages bringt die Botschaft auf den Punkt.
4: Gesund beginnt im Mund, kau dich fit. Und das heißt also, kau zwingende Kost möglichst. Und

0: Das ist halt ja unsere Aufgabe, darauf hinzuweisen, dass möglichst auch gerade wie heute in den Klassen, in den Brotbüchsen Äpfel, ja, Obst, Gemüse, Brot und natürlich jetzt keine Quetschis und sowas zu finden ist. Ja, das ist halt
1: eine gesunde Ernährung.
0: Genau.
1: Motivieren, ja. Kinder motivieren.
2: Dass die Botschaft ankommt, zeigt sich schnell. Die Kinder machen begeistert mit und lernen dabei ganz nebenbei, warum regelmäßiges Zähneputzen so wichtig ist.
3: Die überborden sich teilweise vor Begeisterung. Und darum habe ich eben auch so kleine Tricks eingebaut, wie das Meldezeichen zum Beispiel. Weil wenn sich die Kinder selber berühren, beruhigen sie sich. Die sind mit der Aufmerksamkeit immer nach außen gerichtet, immer gereizt von außen. Und auch den Daumen in den Zeigefinger zu strecken, die Lippen zu schließen, die Augen zu öffnen. Das sind so kleine Rituale, die entstanden sind, um immer wieder auch Ruhe reinzubekommen. Das lieben die Kinder auch. Und dann dürfen sie natürlich auch mal laut klatschen und rufen, und es ist so ein schönes Wellenvorgang. Und am Ende, haben Sie ja gesehen, sind Sie ganz still geworden bei diesem Bakterienspiel dann.
2: Insgesamt war Carlo Morsini in diesem Jahr an rund 16 Schulen unterwegs. Am 30. September macht er auch an der Grundschule Geschwister Scholl Station. Für die Kinder bedeutet das, Gesundheit kann spannend sein und auch Lernen darf Spaß machen.
0: Es ist halt mal eine andere Form unserer täglichen Arbeit. Ja, wir bemühen uns natürlich jeden Tag in unserer Arbeit, den Kindern das bewusst zu machen, was für ein Kapital sie im Mund haben. Und sicherlich braucht man am Anfang sehr die Unterstützung der Eltern. Aber irgendwann, wenn die Kinder größer sind, sollte es irgendwann mal Klick machen. Und das ist halt unsere tägliche Aufgabe.
1: Ja. Ja, und ist eine einfache Sache. Also die Kinder lernen mit Spaß. Und dann lernen sie, dass Gesundheit ist etwas Einfaches, leicht und kann jeder machen.
0: Und da sind diese Möglichkeiten, dass wir solch eine Veranstaltung machen, natürlich auch sehr schön, um das sehr, sehr locker, sehr, sehr auch mal spaßiger und aber trotzdem mit Botschaft.
1: Genau.
0: Uns ist wichtig, dass trotzdem diese Botschaft und nicht nur der Spaß im Vordergrund steht. Das ist dann eben mal schön zu sehen, wie Kinder doch zu begeistern sind und für ein Thema zu sensibilisieren sind und wie Kinder da mitgehen und wie dann auch Erwachsene und auch die Lehrer dann strahlen, wenn die Kinder in Aktion sind. Und das ist das Schöne daran. Man sieht dann wirklich die Kinder auch mal nochmal von der anderen Seite, und doch, das berührt einen schon.
2: Zum Abschluss gab es für jedes Kind noch einen Flyer von Morsini. Und so bleibt hoffentlich nicht nur die Erinnerung an einen lustigen Schultag, sondern auch die ein oder andere wichtige Lektion zur Zahngesundheit.
4: Seit wenigen Tagen liegt nun auch die Millionenförderzusage für einen Radweg zwischen Eggersdorf und Großmühlingen in der Gemeinde Bürdeland bei Landrat Markus Bauer auf dem Tisch. Wir sind sehr froh, das gemeinsame Vorhaben mit Hilfe von Land und Bund wie geplant weiter umsetzen zu können. Allein als Kreis hätten wir das sonst so nicht verwirklichen können, bis zu 1,1 Millionen Euro Förderung in einem Zeitrahmen bis Jahresende 2030. Das entspricht 90% der derzeitigen Planungs- und Baukosten kann der Salzlandkreis auf seinen Antrag als Projektträger erhalten für den Bau eines straßenbegleitenden Geh- und Radwegs entlang der Kreisstraße 1292 zwischen Eggersdorf und Großmühlingen. Das Geld kommt aus Mitteln des Bundes für Investitionen in den Radverkehr durch das Sonderprogramm Stadt und Land. Für die Verbandsliga-Fußballer aus Reppichau stand am vergangenen Freitag ein ganz besonderes Spiel an. Vor über 2800 Zuschauern empfing man den hallischen FC im Paul-Greifzu-Stadion in Dessau-Roßlau zur zweiten Runde des Landespokals Sachsen-Anhalt. Die Favoritenrolle war klar verteilt, aber die Reppichauer hofften natürlich auf eine Pokalüberraschung.
5: Neue Saison, neuer Kader, neuer Trainerstab. Bei den Cerebrix Volleygoats ist kaum etwas so geblieben, wie es war. Vier Spieler aus der vergangenen Saison sind noch dabei. Tom Borchardt mit der Nummer 4 im Außenangriff, Nick Breitenbach mit der 11 im Mittelblock, Lukas Pockrand mit der 9 als Universalspieler und Paul Stommel mit der 16 im Zuspiel. Dazu kommen 10 Neuzugänge und diese bringen ordentlich internationale Erfahrungen mit. Im Außenangriff tragen Jordan McKee die Nummer 5, Cole Kaczynski die 15 und Jesse Delancey die 18. Im Mittelblock stehen neben Breitenbach jetzt Elliot Collard mit der 3, Sebastian Rösler mit der 10 und Rico Wardlow mit der 23. Auf der Diagonalposition kommt Jacob Harris mit der 8 und Andrei Druta mit der 1 dazu. Und auch beim Zuspiel und auf der Libero-Position gibt es neue Optionen. Neo Laumann trägt die 13, Jacob Riley die 6. Der Kader ist damit auch international aufgestellt. Die Spieler kommen aus Deutschland, Kanada, den USA, den Bahamas und Rumänien. Auch auf der Trainerbank gibt es einen Neustart. Der Kanadier Brad Hudson übernimmt als neuer Head Coach und soll die neu formierte Mannschaft durch die Saison führen. Unterstützt wird er vom Australier Jack Payne, der als Co-Trainer Teil des neuen Trainerteams ist. Eine komplett neue Mannschaft muss sich also erst finden. Die ersten Eindrücke aus der Vorbereitung stimmen Geschäftsführer Lukas Thielemann aber positiv.
6: Auch bisher, Testspiele liefen, glaube ich, sehr zufriedenstellend. Hatten bisher 3, haben davon 2 gewonnen, 1 unentschieden. Unentschieden, untypisches Ergebnis. Im Testspiel durchaus möglich. Haben natürlich viel probiert, viel getestet, wie im Testspiel das eben so ist, zumindest in der ersten Liga. Ich kann nicht für andere Sportarten sprechen oder für andere Ligen, aber wir machen es eigentlich immer so, dass weniger das Augenmerk auf dem Sieg liegt oder den unbedingt haben zu wollen, sondern vielmehr verschiedene Sachen mal anzutesten, Spieler in verschiedene Situationen mal reinzuschmeißen. Aber wenn wir jetzt, ich sag mal, drauf schauen, dass, wie wir so mit unserer vermeintlichen Startsechs gespielt haben, dann war das schon sehr gut, auch in dem Spiel, was wir unentschieden gespielt haben.
5: 3 Testspiele, 2 Siege und ein Unentschieden. Dabei ging es weniger darum, unbedingt jedes Spiel zu gewinnen. Vielmehr sollten die neuen Spieler verschiedene Situationen kennenlernen und die Mannschaft unterschiedliche Formationen testen. Seit rund 2 Wochen trainiert der komplette Kader gemeinsam. Bis zum ersten Pflichtspiel bleibt trotzdem nicht mehr viel Zeit.
6: Wir sind jetzt seit 2 Wochen so mit der vollen Truppe zusammen, können viel auch in der Komplexität trainieren. Und das tut uns schon gut. Jetzt haben wir noch eine volle Woche bis zur Pokalquali als allererstes Pflichtspiel. Dann ja nochmal 1,5 Wochen bis zum ersten Ligaspiel. Und die Zeit müssen wir gut nutzen, aber ich denke aktuell alles erfolgsversprechend.
5: Der erste große Härtetest vor heimischem Publikum wartet dann in der Bundesliga. Die Netzhoppers sind zu Gast in der SWH-Arena. Gegen die Mannschaft wurde in den Vorbereitungen bereits getestet. Das Ergebnis 2:2, allerdings mit einer deutlich veränderten Aufstellung. Für Thielemann zählt deshalb am ersten Spieltag vor allem eines.
6: Aber am Ende, ich glaube, überrascht es keinen, wenn ich sage, wir wollen das Spiel gewinnen, zählt da quasi nichts als der Sieg. Erstes Heimspiel, schlagbarer Gegner mit den Netzhoppers, die dann hier zu Gast sein werden.
5: Neben den neuen Kader müssen sich die Goats in dieser Saison auch auf einige neue Regeln einstellen. Bis zu 8 Wechsel sind möglich. Außerdem darf der Ball auf der eigenen Seite unter bestimmten Bedingungen die Hallendecke berühren. Und auch beim Zuspiel und beim sogenannten Powertip wurden die Regeln geändert. Für die neu formierte Mannschaft heißt das, noch mehr neue Abläufe, die im Training sitzen müssen.
6: Wurden jetzt über den Sommer in den internationalen Wettbewerben mit den Nationalteams Regeln getestet, die ja immer mehr dahin gehen, dass das Spiel verständlicher wird für den neuen Zuschauer, dass weniger Unterbrechungen sind, weniger komplizierte Regeln. Man passt jetzt Kleinigkeiten an, wie zum Beispiel, dass 8 anstatt 6 Wechsel möglich sind. Man passt aber eben auch größere Dinge an, dass der Zuspielkontakt hat sich ja im letzten Jahr schon geändert. Es gibt keinen technischen Fehler mehr im Zuspiel. Jetzt kommt als Riesenneuerung dazu, dass quasi eine Deckenberührung erlaubt ist auf eigener Seite. Also der Ball muss auf der eigenen Seite die Decke berühren und auch auf der eigenen Seite bleiben. Aber dann ist quasi eine Deckenberührung kein Fehler mehr. Wird natürlich auch nochmal viel ändern. Du brauchst kein Libero mehr zwingend in deinem Team. Du kannst auch komplett ohne Libero spielen. Das war bei einer Mindestanzahl von 12 Spielern so bisher auch nicht. Und so haben sich schon ein paar Sachen geändert, wo wir natürlich gespannt sind. Auch der sogenannte Power-Tip hat sich geändert, wird quasi wieder rausgenommen, regeltechnisch, dass das längere Führen des Balls nicht mehr möglich ist. und ein technischer Fehler geahndet wird. Und das ändert natürlich auf dem Level das Spiel schon enorm.
5: 4 bekannte Spieler, 10 Neuzugänge und ein komplett neuer Trainerstab. Die Cerebrix Volleygoals starten mit einer Mannschaft in die neue Saison, die sich in vielen Bereichen erst noch finden muss. Die Vorbereitung macht Mut. Jetzt muss sich zeigen, ob aus den vielen neuen Gesichtern auch auf dem Feld schnell eine Einheit wird. Der erste Pflichtspielauftritt steht unmittelbar bevor.
4: Der Jugendgemeinderat Mulde-Stausee braucht Unterstützung von außen, da die AfD-Fraktion einen Antrag gestellt hat, die Satzung des Jugendgemeinderates so zu ändern, dass zukünftig die bisherige erfolgreiche Umsetzung von Projekten in Mulde-Stausee für Kinder und Jugendliche stark gefährdet ist. Da die AfD zusammen mit der CDU die Mehrheit bei Entscheidungen im Gemeinderat haben, versuchte die Fraktion Wir für Mulde-Stausee so viele Leute wie möglich zu mobilisieren, um die AfD-CDU gegebenenfalls zu einem Umdenken zu bewegen. Im Sozialausschuss am 8. Oktober soll das Thema ausführlich besprochen werden. Damit, liebe Zuschauer, sind wir am Ende unserer Montagsausgabe der RBB Aktuellen Nachrichten, schauen jetzt noch auf das Wetter und auf die Meldungen aus Dessau-Roßlau. Am Dienstag um 18 Uhr sind wir dann wieder aus der Redaktion für Sie da. Bis dahin, machen Sie es gut und auf Wiedersehen.
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2: Am Mittwoch wechseln sich sonnige und bewölkte Abschnitte ab. Zur Mittagszeit werden angenehme 21 Grad erreicht und dabei bleibt es trocken. Der Wind weht aus südöstlicher Richtung. Insgesamt erwartet uns ein freundlicher und milder Tag mit einer schönen Mischung aus Sonne und Wolken. Also perfektes Wetter, um den Mittwoch entspannt zu genießen.

0: Das Technikmuseum Hugo Junkers in Dessau ist stets bemüht, seinen Besuchern etwas Neues zu bieten und den Museumsbesuch immer wieder zu einem besonderen Erlebnis zu machen. Getragen und betrieben wird das Museum vom Förderverein Technikmuseum Hugo Junkers Dessau. Neben attraktiven Preisangeboten für Gruppen, Schülern sowie Familien gibt es nun erstmals auch eine Jahreskarte. Diese wurde am 29. September vorgestellt und eröffnet Besuchern die Möglichkeit, das Museum ein ganzes Jahr lang zu erleben. Doch die Jahreskarte bietet noch weit mehr.
1: Also, hier ist das gute Stück und die Jahreskarte wird das erste Mal aufgelegt für das Technikmuseum und sie soll dazu dienen, eine weitere Unterstützung von allen Dessauern und Dessauern oder auch von unseren Besuchern aus dem Umland ein wenig einzufordern, weil wir sind sehr glücklich darüber, dass wir diese Jahreskarte ins Leben gerufen haben. Sie soll eine kleine Sammleredition bilden, wo jedes Jahr neue Motive draufkommen. Und die Vorteile der Jahreskarte sind eigentlich relativ einfach. Derjenige, der die Jahreskarte vorzeigt, kann also praktisch das ganze nächste Jahr 2027 hier eben halt unser Technikmuseum besuchen.
0: Da das Museum zu einem großen Teil vom Engagement zahlreicher ehrenamtlicher Helfer lebt, ist es auf Unterstützung und Spenden angewiesen. Mit den Einnahmen aus dem Verkauf der Jahreskarten sollen auch künftig neue Projekte umgesetzt und weitere Ideen verwirklicht werden.
1: Wir möchten ganz gerne mit den Einnahmen, die wir aus dem Verkauf dieser Jahreskarte haben, dann eben halt einige Modernisierungen an unserem wunderschönen Museum durchführen und dazu dient dieser dementsprechende Beitrag. Wir sitzen jetzt hier mehr oder weniger an den Arbeitsplätzen, die unsere Kollegen eben halt eingerichtet haben und noch an verschiedenen Modellen zu arbeiten. Wenn man jetzt mal einfach so Richtung Decke gucken würde, würde man feststellen, dass das eine oder andere Fenster undicht ist. Und genau das wollen wir einfach damit beheben. Wir wollen also das Geld nutzen, um eben halt Förderanträge zu stellen. Dort brauchen wir einen gewissen Eigenanteil dazu. Und unsere Dachfläche hat es wirklich dringend nötig, um eben halt mal ein klein wenig eben saniert zu werden. Oder besser gesagt, damit unsere Kollegen hier nicht im Regen stehen.
0: Auch für das kommende Jahr stehen bereits weitere Ideen und Projekte in den Startlöchern. Das Museum entwickelt sich stetig weiter und möchte seinen Gästen neben den zahlreichen historischen Exponaten künftig noch mehr bieten. So dürfen sich große und kleine Technikbegeisterte auf zusätzliche Attraktionen freuen.
1: Also wir haben ganz viele neue Projekte, auch die wir in 2027 anstoßen wollen. Und dazu gehört unter anderem, dass wir einen kleinen Buchladen eröffnen werden. Das heißt also keinen Buchladen im Sinne von einer Bibliothek, also im Sinne von einem Laden, sondern mehr oder weniger eben halt Bücher zur Verfügung stellen, die der eine oder andere Gast vielleicht mitbringt, weil er sie ausgelesen hat und die jemand anders dann eben halt sich dann eben halt abholen kann, hier lesen kann. Wir werden deswegen versuchen, einen Kühlwaggon von Waggonbau umzubauen, wo wir dann diese dementsprechende Bibliothek oder diese dementsprechende Ausgabe dann eben halt einrichten können, wo sich denn der Gast dann auch im Frühjahr oder im Sommer dann auch draußen hinsetzen kann und kann eigentlich noch eine Runde lesen.
0: Die Jahreskarte lohnt sich also. Sie kostet 60 Euro und ist auf 200 Stück limitiert, hat also echten Sammlercharakter. Erwerben kann man die Karte ausschließlich beim Technikmuseum Hugo Junkers, entweder an der Kasse vor Ort oder online. Der Förderverein freut sich auf zahlreiche Besucher. Wie Architektur verbindet. Was passiert, wenn Architektur, kulturelles Erbe und persönliche Geschichte aufeinandertreffen? Darüber haben wir von Rang 1 mit Siako Abdullah gesprochen. Der aus der Kurdistan-Region stammende Student nahm uns mit in seine Arbeit und stellte uns sein Projekt vor. Siako Abdullah stammt aus der Region Kurdistan im Irak und studierte Architektur und kulturelles Erbe an der Hochschule Anhalt in Dessau. Während seines Studiums sammelte er durch die Zusammenarbeit mit einem seiner Professoren sowie durch seine Tätigkeit als wissenschaftliche Hilfskraft wertvolle Erfahrungen in Forschung und Praxis. Die Bauhausstadt wurde dadurch zu einem wichtigen Teil seiner fachlichen Entwicklung als Architekt. Aus seinen Fachkenntnissen aus seiner Studienzeit in Dessau entwickelte und entwarf Siako ein Museum, das die Kultur, Geschichte und Lebensweise seiner Herkunft Kurdistans vermitteln soll. Die Gestaltung des Gebäudes ist von der beeindruckenden Landschaft des Gebiets Kurdistan mit seinen Bergen, Tälern und Hügeln inspiriert. Das entworfene Museum soll in der irakischen Stadt Erbil die Besucher auf eine Reise durch die Geschichte der Region mitnehmen und ihnen einen Einblick in die kulturelle Identität und das Erbe der Region geben. Einen ausführlichen Bericht über Siyako Abdullahs Projekt sehen Sie in einer unserer zukünftigen Sendungen. Schalten Sie gern wieder ein.
2: Der TSV Einheit Dessau hat am 20. September sein jährliches Gedenkturnier für Willi Rode veranstaltet. Auf der Sportanlage Friederikenplatz traten die Bogenschützen unter freiem Himmel gegeneinander an. Dabei ging es neben dem sportlichen Wettkampf auch um die Würdigung des ehemaligen Vereinsmitglieds.
3: Willi Rode, mein Vater, ist leider vor nunmehr 15 Jahren verstorben und hat aber den Bogensport in Dessau erst richtig zum Blühen gebracht. Also die Abteilung existiert seit 1982, aber bis Ende der 80er Jahre ist da nicht viel passiert. Erst als er Ende der 80er Jahre die ganze Sache übernommen hat, sind dann Turniere gemacht worden, die Abteilung blühte auf, wir haben deutsche Meisterschaften übernommen und alles. Und wie schon gesagt, mit seinem Tod haben wir einfach dieses Turnier nach ihm dann in Gedenken benannt, damit er auch für die anderen weiterhin in Erinnerung bleibt. Denn viele der Schützen, die hier anwesend sind, kannten ihn noch und würdigen das in dem Fall auch.
2: Aufgrund organisatorischer Herausforderungen war das Teilnehmerfeld in diesem Jahr mit rund 30 Startern kleiner als gewohnt. Die Schützen kamen aus verschiedenen Bundesländern, vor allem aus Vereinen aus Sachsen-Anhalt, aber auch aus Thüringen, Sachsen und Brandenburg. Für sie stand der Sport im Mittelpunkt. Unter freiem Himmel mussten sie sich dabei nicht nur auf ihre Technik und Konzentration verlassen, sondern auch mit den äußeren Bedingungen zurechtkommen.
3: Geboten wird ein normaler Wettkampf, der für Qualifikation auch für deutsche Meisterschaften des Deutschen Bogensportverbandes genutzt werden kann. Einziger Unterschied ist, dass es rein theoretisch ein Hallenturnier ist. Was aber im Freien stattfindet, ist historisch gewachsen. Ursprünglich als 2x25 Meter Turnier geplant, auch als Anhaltiner Multipokal damals noch von befreundeten Vereinen mit organisiert, ist es dann zum Herbstpokal geworden, weil die anderen Vereine sich getrennt haben. Und da ging es damals darum, dass 25 Meter Turniere leider schwer in Hallen durchführbar sind. So eine großen Hallen gab es nach der Wende hier im Osten kaum. Und dadurch wurde das einfach nach draußen verlagert, was eigentlich die Umweltbedingungen für den Schützen das Schießen etwas schwieriger gestalten. Ne? Wind, Regen, jetzt fängt es auch ein bisschen gerade an zu tröpfeln. Und gegebenenfalls auch Sonneneinstrahlung kann ja auch ein bisschen blenden oder so, was man in der Halle im Normalfall eben nicht hat. Aber es wird trotzdem angenommen.
2: Bereits am Morgen startete der Wettbewerb. Mit Pfeil und Bogen ging es für die Teilnehmer darum, möglichst viele Punkte zu sammeln. Am Ende wurden die Ergebnisse ausgewertet und die Sieger in den jeweiligen Klassen ermittelt. Neben dem Willi-Rode-Gedenkturnier organisiert die Bogensportabteilung des TSV Einheit Dessau auch weitere Veranstaltungen.
3: Unser Verein führt im Jahr im Normalfall vier Turniere durch, einmal zu Pfingsten, das ist ein großes Turnier, wo dann auch die weiten Entfernungen geschossen werden. Dann unser Nachtschießen, was wir erst vor 3 Wochen hatten, dieses Turnier. Und um den zweiten Advent rum haben wir dann grundsätzlich noch unser Hallenturnier, unser richtiges großes Hallenturnier in der Berufsschulturnhalle, wo wir dann auch noch mehr Scheiben stellen als heute, weil zu dem Zeitpunkt dann auch wirklich die meisten Schützen nur noch wenige Alternativen haben, irgendwo Turniere zu schießen. Und dann ist ja die Nachfrage nach solchen Turnieren auch wesentlich größer. Ja, und nächstes Jahr werden wir zusätzlich noch die Landesmeisterschaften des Sachsen-Anhaltinischen Bogensportverbandes übernehmen im Freien. Also wird schon genug geboten hier bei uns in der Stadt.
2: Mit dem Gedenkturnier verbindet der TSV Einheit Dessau den sportlichen Wettkampf mit dem Vereinsleben und hält gleichzeitig die Erinnerung an Willi Rode lebendig.

0: Hallo und herzlich willkommen zu einer neuen Woche mit den RBB Aktuellnachrichten. Die Stadt Aschersleben hat von den öffentlichen Versicherungen Sachsen-Anhalt eine Geldspritze erhalten. Oberbürgermeister Steffen Amme nahm den Scheck in Höhe von 4.110 Euro im Beisein von ÖSA-Agenturleiter Ronald Gattermann und Holger Günther entgegen. Schäden an kommunalen Gebäuden entstehen durch Brände, Sturm und Leitungswasser, aber auch durch Einbruchsdiebstahl. Die ÖSA schützte die bei ihr versicherten Kommunen vor den finanziellen Folgen. Außerdem hilft der Versicherer bei der Schadensverhütung. Die von der Schadenquote abhängige Gewinnbeteiligung fließt dann in der Regel in gemeinnützige Projekte oder sie geht an Vereine. In diesem Jahr kommt die Spende dem städtischen Tag der Familie am 14. November im Ballhaus Aschersleben zugute. Zum Treff der besonderen Art hatten kürzlich Radfahrfans nach Kemberg geladen. 8 verschiedene Routen führten am Waldhaus am Bergwitzsee zusammen. Rund 200 Teilnehmer machten mit und kamen am Ende der Radtour ins Gespräch, konnten aber auch über Natur und Landschaft bei geführten Touren durch das Waldhaus einiges erfahren.
1: Rund 200 Radfahrerinnen und Radfahrer machen sich an diesem Tag aus verschiedenen Orten der Welterbe-Region auf den Weg. 8 geführte Radtouren führen zum gemeinsamen Ziel, dem Waldhaus am Bergwitzsee. Los geht es unter anderem in Bitterfeld-Wolfen, Dessau, Bad Schmiedeberg und Coswig.
2: Die Radfahrer, wir haben insgesamt bei unserem heutigen Welterberadeltag 8 geführte Radtouren, die von 8 verschiedenen Radleitern oder Radtourleitern durchgeführt werden.
1: Eine dieser Gruppen startet in Bad Schmiedeberg. Rund 15 Radler sind gemeinsam unterwegs, überwiegend auf dem Radweg Berlin-Leipzig.
3: Wir haben eine Truppe zusammengestellt, wir sind 15 Leute. Bad Schmiedeberg war eine gemütliche Tour. Wir konnten noch mal anhalten unterwegs, weil ja nicht alle die Strecke kennen. Wir sind im Wesentlichen auf dem Fahrradweg Leipzig-Berlin gefahren. Auch wenn Berlin-Leipzig dran steht, wir sind von Leipzig Richtung Berlin gefahren.
1: Am Waldhaus laufen die verschiedenen Touren schließlich zusammen. Hier wartet ein buntes Programm auf die Teilnehmer mit Musik, regionalen Anbietern und kulinarischer Versorgung. Für Kinder gibt es unter anderem eine Hüpfburg und einen Kletterturm. Außerdem wird eine neue Informationstafel am Radweg Berlin-Leipzig eingeweiht. Für die Welterberegion ist der Radetag aber mehr als nur ein gemeinsamer Ausflug.
2: Wir veranstalten heute das 5. Radlerfest, den Welterberadeltag. Und diesmal ist der Veranstalter das Waldhaus am Bergwitzsee.
1: Der Veranstaltungsort wechselt dabei von Jahr zu Jahr. So soll der gesamte Bereich der Welterberegion einbezogen werden.
2: Das sind unterschiedliche Orte von unserer Welterberegion. Es war schon in Aachen, es war letztes Jahr in Lutherstadt-Wittenberg, in Bitterfeld. Und so werden wir das immer so versuchen, das eigentlich einheitlich über unsere Welterberegion zu verteilen, dass jeder mal die Chance hat, am Welterberadeltag auch Veranstalter zu sein.
1: In diesem Jahr steht also das Waldhaus am Bergwitzsee im Mittelpunkt. Für Bürgermeister Thorsten Selig ist der Ort dafür besonders geeignet.
4: Hier endet heute der Welterberadeltag von Welterberegion und jetzt werden ganz, ganz viele Radfahrer hier ankommen. Und da freue ich mich ganz doll, dass gerade dieser Ort ausgewählt wurde, weil es wirklich ein zentraler Punkt ist, wo man ganz, ganz viel erleben kann. Hier rundherum ist alles super organisiert und aufgebaut.
1: Das Waldhaus selbst beschäftigt sich mit den Themen Wald, Wasser, Seen und Umwelt. Besucher können sich drinnen wie draußen informieren und dabei selbst aktiv werden.
5: Das Waldhaus macht besonders aus, dass man sich hier Kenntnisse aneignen kann zu den

0: ganzen Standbeinen Wald, Wasser und Seen. Ja, das heißt also, man kann das eigene Wissen überprüfen, man kann neues Wissen dazulernen. Hier im Außenbereich kann man ebenfalls sich Wissen aneignen, aber sportlich dabei tätig sein. Und natürlich liegt das Waldhaus hier eingebettet im Wald und spricht natürlich für sich selbst.
1: Für die Stadt Kemberg ist das Waldhaus deshalb nicht nur Veranstaltungsort, sondern ein wichtiger Anlaufpunkt für die Region.
2: Es war eine ganze Menge Arbeit, die dahinter steckt. Und wichtig ist eigentlich, oder das ist das Schönste an dem, es ist wirklich mit Leben erfüllt. Hier ist ein Verein, der super Arbeit leistet, mit an ihrer Spitze mit Frau Weise, die das seit Jahrzehnten hier leitet. Und da kann man einfach nur stolz sein.
1: Ab 12.30 Uhr wurden die Radfahrerinnen und Radfahrer offiziell begrüßt. Um 13 Uhr folgte der Auftritt der Karnevalsgruppe Kemberg. Am Nachmittag standen unter anderem zwei Kurzführungen durch das Waldhaus auf dem Programm. Für Nadine Krollreif ist der Welterbe-Radetag zugleich der Abschluss der Radsaison.
3: Wir betreuen ja zum einen als Koordinationsstelle für Sachsen-Anhalt den Europaradweg R1. Und der Welterberadeltag ist zu unserer Radsaison der Abschluss. Das ist sozusagen das Radlerfest am Ende der Saison. Auch wenn das Wetter noch mitspielt und gerne noch weiter geradelt werden kann.
1: Radeln, ankommen, gemeinsam feiern und dabei die eigene Region neu entdecken. Am Waldhaus am Bergwitzsee treffen an diesem Tag nicht nur 8 Radtouren aufeinander, sondern auch Menschen aus ganz unterschiedlichen Teilen der Welterberegion. Und vielleicht ist genau das die wichtigste Strecke des Tages, die die Region miteinander verbindet.
4: Seit wenigen Tagen liegt nun auch die Millionenförderzusage für einen Radweg zwischen Eggersdorf und Großmühlingen in der Gemeinde Bürdeland bei Landrat Markus Bauer auf dem Tisch. Wir sind sehr froh, das gemeinsame Vorhaben mit Hilfe von Land und Bund wie geplant weiter umsetzen zu können. Allein als Kreis hätten wir das sonst so nicht verwirklichen können, bis zu 1,1 Millionen Euro Förderung in einem Zeitrahmen bis Jahresende 2030. Das entspricht 90% der derzeitigen Planungs- und Baukosten kann der Salzlandkreis auf seinen Antrag als Projektträger erhalten für den Bau eines straßenbegleitenden Geh- und Radwegs entlang der Kreisstraße 1292 zwischen Eggersdorf und Großmühlingen. Das Geld kommt aus Mitteln des Bundes für Investitionen in den Radverkehr durch das Sonderprogramm Stadt und Land. Für die Verbandsliga-Fußballer aus Reppichau stand am vergangenen Freitag ein ganz besonderes Spiel an. Vor über 2.800 Zuschauern empfing man den hallischen FC im Paul-Greifzu-Stadion in Dessau-Roßlau zur zweiten Runde des Landespokals Sachsen-Anhalt. Die Favoritenrolle war klar verteilt, aber die Reppichauer hofften natürlich auf eine Pokalüberraschung.
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6: Sehr groß war die Vorfreude bei der SG Reppichau, als man über die Pokalauslosung zur zweiten Runde des Landespokals Sachsen-Anhalt erfahren hat. Man musste gegen niemand Geringeren als den hallischen FC ran. Da das Team aus der Regionalliga zur ersten Landespokalrunde im DFB-Pokal spielte, verschob sich der Spielplan etwas. Am 2. Oktober war es nun aber endlich soweit und 2.824 Zuschauer strömten ins Paul-Greifzu-Stadion, um die besondere Pokalbegegnung zu sehen. Für die Reppichauer war es das größte Spiel der bisherigen Vereinsgeschichte. Und die Verbandsliga-Aufsteiger machen hier zu Beginn auch keinen schlechten Eindruck. Keine 2 Minuten gespielt und Franz Lange kommt über links, bleibt aber hängen. Dann melden sich auch gleich mal die Gäste an. Stanley Ratifo mit dem Versuch von der Strafraumkante. SG-Keeper Max Schenk kann parieren und Oleg Stogrin klärt zur Ecke. Bei der springt für Halle nichts raus. Auf der anderen Seite gleich wieder Reppichau mit dem Versuch. Oskar Schulze schickt Franz Lange. Der Linienrichter hebt aber sofort die Fahne. Die zahlreichen Unterstützer des Verbandsligisten haben hier natürlich kein Abseits gesehen. Das Spiel ist in der Anfangsphase noch relativ ausgeglichen. Die Saalestädter haben hier zwar das Chancenplus, wirklich zwingend sind die Abschlüsse des HFC aber bislang noch nicht. Die Gästefans machen natürlich trotzdem ordentlich Stimmung, auch mit der ein oder anderen Pyrofackel. In der 10. Minute geht's dann schnell und Ratifo ist frei vom Keeper, Luis Lange aber mit einer starken Rettungsaktion. Die Reppichauer zeigen hier einen guten Kampfgeist und gewinnen viele Zweikämpfe. Oskar Schulze mit dem Ballgewinn in der gegnerischen Hälfte, die Flanke in den Arm von HFC-Schlussmann Moritz Schulze. Dann wieder der Blick auf die andere Spielfeldseite. Guter Chipball von Pascal Schmiedemann. Robert Bergers Schuss noch geblockt, aber Sufjan Benjamina staubt ab. 1:0 für den Favoriten und ein kleiner Befreiungsschlag für Halles Topstürmer, der bisher in dieser Saison nur einmal getroffen hat. Reppichau zeigt sich jedoch unbeeindruckt vom Gegentor. Till Reek holt sich den Ball im eigenen Strafraum und legt einige Meter zurück. Er sieht, dass Fernando Spremberg ganz viel Platz hat. Dessen Abschluss ist aber zu ungefährlich und stellt Moritz Schulze vor keine große Herausforderung. Solche Chancen müssen die Jungs aus dem Osternienburger Land einfach nutzen, wenn sie gegen die Hallenser bestehen wollen. Die machen auch selber weiter Druck. Nach Felix Langhammers Schuss verhindert Luis Fleischer mit einer guten Grätsche hier Schlimmeres. Wir befinden uns schon in der 33. Minute und jetzt zeigen die Regionalligisten ihre ganze Klasse. Schönes Kombinationsspiel. Max Kulke legt ab auf Ratifo. Der zieht einfach mal ab und versenkt die Kugel traumhaft im Netz. Richtig schönes Tor zum 2:0 für den HFC. Und die drücken auf das nächste. Freistoß getreten von Kulke. Max Schenk taucht sehenswert ab und verhindert den erneuten Einschlag. Mittlerweile hat die Pyrotechnik der Gästefans spürbare Auswirkungen. Dieser Angriff der Reppichauer schwer zu sehen. Franz Lange war es, der am Ende zu wenig draus macht. Die Hallenser bleiben weiter aktiv. Vor allem über Sufjan Benjamina. Hier wird der Stürmer gut von Kulke in Szene gesetzt. Max Schenk pariert glänzend. Und in der nächsten Szene wird wieder Benjamina gesucht. Diesmal verpasst er knapp. In der 40. Minute dann auch mal ein Freistoß für die SG. Oleg Stokrin versucht es flach und der Ball rauscht knapp am Kasten vorbei. Die letzten Minuten in Durchgang 1 gehören hier definitiv den Reppichauern. Die Fans sehen noch einige Halbchancen, doch für den Anschlusstreffer reicht es nicht. 0:2 steht es hier zur Pause auf der mobilen Videoleinwand, die extra für das Spiel organisiert wurde. Mit Flutlicht geht's dann rein in die zweite Hälfte. Und die Gastmannschaft will hier gleich alles klar machen. 47. Minute, Julian Damelang raus auf Robert Berger. Der Ball geht durch bis auf Ratifo, der den Ball nur noch reinschieben muss. 3:0 für den HFC und die Gästefans nun in dichtem Nebel eingehüllt. Ihre Mannschaft bestimmt das Spielgeschehen komplett. Ratifo schickt Damelang, der kann sich dann auch im Zweikampf durchsetzen, scheitert aber an SG-Keeper Max Schenk. Dann Ecke für Halle. Vin Kastul kommt mit dem Kopf dran, der Aufsetzer geht drüber. Nun Chancen im Minutentakt für die Gäste. Niklas Landgraf schickt Benjamina, der frei vom Torhüter das Leder nur ans Aluminium kriegt. Riesenchance für den HFC. In der 59. Minute ist es dann aber soweit und die Reppichauer müssen Gegentor 4 hinnehmen. Zunächst kann die SG noch klären, doch der Nachschuss von Landgraf sitzt. Jetzt wird es langsam ziemlich deutlich. Aber die Jungs in den weißen Trikots haben sich noch nicht aufgegeben. Halle verliert den Ball am eigenen Strafraum. Oskar Schulze kann den Fehler aber nicht ausnutzen. Die Saalestädter halten den Druck weiter hoch.

0: Aufsteiger RSV Eintracht weiter. Die Reppichauer können sich nach dem Pokal aus nun voll und ganz auf die Verbandsliga fokussieren. Am 10. Oktober empfängt man den SC Bernburg. Anpfiff ist um 15 Uhr, dann auch wieder im heimischen Waldstadion in Reppichau.
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2: Der Jugendgemeinderat Mulde-Stausee braucht Unterstützung von außen, da die AfD-Fraktion einen Antrag gestellt hat, die Satzung des Jugendgemeinderates so zu ändern, dass zukünftig die bisherige erfolgreiche Umsetzung von Projekten in Mulde-Stausee für Kinder und Jugendliche stark gefährdet ist. Da die AfD zusammen mit der CDU die Mehrheit bei Entscheidungen im Gemeinderat haben, versuchte die Fraktion Wir für Mulde-Stausee so viele Leute wie möglich zu mobilisieren, um die AfD-CDU gegebenenfalls zu einem Umdenken zu bewegen. Im Sozialausschuss am 8. Oktober soll das Thema ausführlich besprochen werden. Damit, liebe Zuschauer, sind wir am Ende unserer Montagsausgabe der RBB Aktuellen Nachrichten. Schauen jetzt noch auf das Wetter und auf die Meldungen aus Dessau-Roßlau. Am Dienstag um 18 Uhr sind wir dann wieder aus der Redaktion für Sie da. Bis dahin, machen Sie es gut und auf Wiedersehen.
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5: Am Dienstag zeigt sich der Himmel teils sonnig, teils bewölkt. Die Temperaturen liegen zur Mittagszeit bei etwa 21 Grad. Niederschlag ist dabei nicht zu erwarten, sodass es voraussichtlich trocken bleibt. Dazu weht ein leichter Wind aus südlicher Richtung. Insgesamt erwartet uns also ein mildes und freundliches Wetter mit sonnigen Abschnitten und angenehmen Temperaturen.

0: am Friedrichsgarten 20 war am 26. September einiges los. Auf dem Gelände des Tierheims waren nicht nur die fälligen Bewohner, sondern auch zahlreiche interessierte Besucher. Der Tierschutzverein Dessau und Umgebung lud zu seinem alljährlichen Tierheimfest ein und für die Gäste wurde wieder jede Menge geboten. Neben einem Flohmarkt mit allem, was die Vierbeiner brauchen, gab es auch wieder die beliebten Führungen durch das Heim. Die kleinsten Gäste konnten sich auf der großen Hüpfburg austoben.
1: Ja, der Hinweis der Riesenburg ist mir, das ist wirklich, es wird von jedem Jahr zu Jahr größer. Jetzt haben wir eine Burg mittlerweile. Ansonsten bieten wir unseren Flohmarkt wieder an, ausreichend Wintermäntel, Zubehör für Katzen und Hunde, alles, was man sich vorstellen kann, was die Tierchen brauchen und was denen gut tut. Wir haben einen Infostand, dass man auch dort nochmal direkt nachfragen kann, was das Tier macht. Dort findet man ein Tier im Quiz. Dann haben wir unseren Grill- und Kuchenbazar, alles unterstützt durch Ehrenamtliche, die fleißig Kuchen gebacken haben. Auch an Höbel und Meier ein Dankeschön für den Grillstand. Dann haben wir unsere Riesentombola mit Hauptpreisen, die werden auch jedes Jahr mehr. Ein Beispiel sind 100 Euro Lu-Gutschein. Angelikas Weinladen hat etwas dazu gegeben. Wir haben ein RB-Trikot und Schal. Dann Karten für ein Spiel. Ich weiß gar nicht, was ich alles aufzählen soll. Es sind riesig viele Hauptpreise. Und natürlich die Führungen finden auch wie jedes Jahr statt. Diesmal getaktet, alle halbe Stunde mit einem Ticket. Ja, und jederzeit herzlich willkommen. 15:30 machen wir die Auslosung der Tombola, die da ist. Und bis dahin finden auch immer wieder Führungen statt. Das war bisher jedes Jahr so, dass wir da super zufrieden sind. Es spricht sich auch rum. Wir haben uns auch fest vorgenommen, dass wir das jedes Jahr immer am letzten Wochenende im September durchführen, dass das in den Köpfen einfach drinne bleibt, da keine großen Unterschiede gibt vom Termin her. Und ja, die Resonanz ist wieder schon super und das Wetter spielt natürlich auch riesig gut mit.
0: Neben Fragen rund um die Tierhaltung und den Tierschutz konnten die zahlreichen Besucher sich auch über einen Rundgang über das Gelände freuen und somit die Arbeit der Mitarbeiter kennenlernen. Dies ist aber nur einer von vielen Gründen für das Fest.
1: Ich finde das ganz wichtig für die Einwohner in der Stadt Dessau, dass man auch die Institutionen, die da sind, die Tiere auffinden, die Fundtiere, dass man das Ganze einmal präsentiert, dass man die Gelegenheit gibt, das Tier einmal von innen zu sehen, hinter den Kulissen. Und wir sind halt auch immer wieder auf Spendengelder angewiesen und das hilft uns natürlich, um gewisse Projekte und auch für die Tiere wieder Sachen zu ermöglichen, die wichtig sind in der Arbeit im Tierschutzverein.
0: Der Verein und das Tierheim sind in erster Linie auf Spenden angewiesen, um die bestmögliche Versorgung der Fellnasen sicherzustellen. Aber auch jede tatkräftige Unterstützung ist jederzeit herzlich willkommen.
1: Das ist total richtig so. Wir brauchen wirklich immer Unterstützung, tatkräftige Hände. Ob es, ich sag mal, das Außengelände pflegen ist hier im Tierheim, die Hunde-Gassigeher, da auch einen vielen Dank, die Katzenkuschler. Wir machen Projekte, der Innenhof der Katzen, der soll neu gestaltet werden. Da brauchen wir Hände, weil die Tiermitarbeiter natürlich für das Wohl der Tiere zuständig sind und dass diese Randarbeiten sind, die schlecht umsetzbar sind mit dem Personalstamm, weil einfach da die Manpower fehlt. Genau.
0: Interessierte, die ehrenamtlich helfen möchten oder einer Fellnase, Samtpfote oder einem Kleintier ein neues Zuhause schenken möchten, können sich per E-Mail an tierheim.dessau@gmx.de bei dem Tierschutzverein Dessau und Umgebung melden. Die ehrenamtlichen Mitarbeiter und die flauschigen Bewohner freuen sich auf jede Unterstützung.
2: Abitur und dann Studium. Für viele Gymnasiasten scheint das der klassische Weg zu sein. Doch auch eine Ausbildung im Handwerk kann für Abiturienten interessante Perspektiven bieten. Genau dafür haben am Mittwoch am Paul-Gerhardt-Gymnasium in Greffenhainichen 15 Unternehmen ihre Ausbildungs- und Karrieremöglichkeiten vorgestellt. Vom Schornsteinfeger über Kfz- und Elektroberufe bis hin zu Holz, Bau, Zahntechnik und Hörakustik. Die Schülerinnen und Schüler konnten sich direkt bei regionalen Unternehmen über Ausbildung und Karriere informieren. Die Berufsorientierung beginnt am Paul-Gerhardt-Gymnasium allerdings schon deutlich früher und zieht sich durch mehrere Klassenstufen.
3: Wir haben uns für das Berufswahlsiegel ja extra auch beworben und fangen in der 5. Klasse tatsächlich schon an,
4: Berufsorientierung auch anzustreben. Da geht es über Traumberufe in der 5. Klasse. Dann machen wir einen Rundgang mit VR-Brillen über Berufswünsche in der 8. Klasse. Begleiten ganz intensiv das Praktikum dann in der 9. Klasse, was ja auch vom Lehrplan her gefordert ist. In der 10. Klasse geht unsere Schule immer zur Vokatiummesse, sodass die Schüler also auch dort schon Möglichkeiten haben, sich zu entscheiden, in welche Richtung sie gerne gehen möchten. Und dann haben wir in der 11. Klasse tatsächlich ganz große Berufs- und Studienorientierungstage, 3 Stück am Tag oder in der Woche, wo es also darum geht, wirklich einmal auch in die Uni zu gehen und ein Schnupperstudium zu machen. Aber halt auch, da haben wir auch dann nochmal noch eine andere Messe hier, wo also Firmen aus der Region kommen. Und das also zieht sich bei uns von 5 bis 12 im Grunde genommen durch, die Berufsorientierung.
2: Denn nicht alle Schülerinnen und Schüler wollen nach dem Abitur an eine Universität. Auch das Handwerk bietet Ausbildungswege, Weiterbildung und sogar duale Studiengänge.
4: Eine ganze Reihe von Schülern gibt, die auch während des Praktikums schon in das Handwerk hineinschnuppern. Und Handwerk hat ja auch Berufe, die, glaube ich, den Schülern gar nicht so bekannt sind und die sicherlich auch viele Interessen abbilden. Und deswegen bin ich sehr gespannt, wie es angenommen wird. Ich habe mich ja jetzt auch schon so ein bisschen umgeguckt. Es gibt

0: Ja, auch viele Berufe, in denen halt auch ein duales Studium denkbar und möglich ist. Und das ist auch eine Richtung, die immer beliebter wird, weil die jungen Menschen natürlich gerne auch schnell Geld verdienen möchten. Und dieses duale Studium bietet da natürlich auch eine Option. Und ihnen einfach ihre Möglichkeiten zu zeigen, auch im Bereich Handwerk, ist wichtig. Und ich denke, wir alle brauchen ja Handwerk jeden Tag. Also.
1: Ein Beispiel dafür ist das Schornsteinfegerhandwerk. Der Beruf hat längst nicht mehr nur mit Kehrbesen und Schornsteinen zu tun.
2: Der Beruf umfasst einmal das traditionelle Handwerk, also das Schornsteinekehren, was auch teilweise noch schmutzig ist, ja, aber auch sehr viel neue Technik. Messungen an Gas- und Ölheizung. Unsere Lehrlinge, zweites Lehrjahr, die werden schon auf Wärmepumpen eingestellt, also dass der Service an Wärmepumpen durchgeführt werden kann. Das ist ja momentan das ganz große Problem in Deutschland, dass die reinen Fachleute fehlen. Ja, und also es geht mehr nachher in die Richtung Technik.
1: Und das Interesse am Handwerk wächst nach Angaben der Handwerkskammer. Gleichzeitig fehlt den Betrieben weiterhin Nachwuchs.
3: Wir haben seit 2, 3 Jahren steigende Zahlen an Auszubildenden im Kammerbezirk. Wir decken noch nicht den Bedarf unserer Betriebe, also das schaffen wir nicht, aber wir haben stetig wachsende Anfragen und Auszubildende im Kammerbezirk. Da gibt es sicherlich mehrere Gründe dafür. Ein Grund ist aus meiner Sicht KI. Bei jungen Leuten spricht sich rum, dass viele Berufe in der Verwaltung, wenn man so einen Bachelor macht, BWL oder sowas, dass das auch schnell durch KI ersetzbar ist. Ein Dach wird nicht durch KI gedeckt oder eine Heizung installiert. Also da hat man einen sicheren, festen Arbeitsplatz.
1: Für Landrat Christian Tiltsch ist eine Ausbildung deshalb nicht das Gegenmodell zum Studium. Vielmehr kann der praktische Weg auch später noch an die Hochschule führen.
4: Natürlich soll jeder, der ein Gymnasium besucht, auch studieren gehen können. Soll ja gar nicht irgendwie was festlegen. Aber manchmal ist ja der Weg über die Praxis gar nicht schlecht. Man kann wunderbar zum Beispiel erstmal den Maurer lernen und anschließend Bauingenieur studieren. Dann hat man einen ganz anderen Praxisbezug und kann vor allen Dingen auch gut eine Unternehmensnachfolge antreten. Und nicht jeder macht einen Einserabschnitt. Insofern ist auch das eine Perspektive, die wir hier einfach zeigen wollen. Es muss nicht jeder zum Studium gehen. Es gibt auch tolles Handwerk. Die Masse ist ganz, ganz vielfältig und wir brauchen natürlich im Alltag das Handwerk. Jeder geht zum Friseur, jeder hat mal ein kaputtes Auto, jeder hat mal was am Haus oder an der Wohnung. Überall wird es gebraucht und da gibt es Personalmangel.
1: Ob Ausbildung, duales Studium oder später die Übernahme eines eigenen Betriebs, die Berufsorientierungsveranstaltung soll zeigen, welche Möglichkeiten das Handwerk auch für Abiturienten bietet. Und für die Unternehmen geht es gleichzeitig darum, junge Menschen für Berufe zu gewinnen, in denen Nachwuchs dringend gebraucht wird.

0: In RBB Aktuell Nachrichten. Die Stadt Aschersleben hat von den öffentlichen Versicherungen Sachsen-Anhalt eine Geldspritze erhalten. Oberbürgermeister Steffen Amme nahm den Scheck in Höhe von 4.110 Euro im Beisein von ÖSA-Agenturleiter Ronald Gattermann und Holger Günther entgegen. Schäden an kommunalen Gebäuden entstehen durch Brände, Sturm und Leitungswasser, aber auch durch Einbruchsdiebstahl. Die ÖSA schützte die bei ihr versicherten Kommunen vor den finanziellen Folgen. Außerdem hilft der Versicherer bei der Schadensverhütung. Die von der Schadenquote abhängige Gewinnbeteiligung fließt dann in der Regel in gemeinnützige Projekte oder sie geht an Vereine. In diesem Jahr kommt die Spende dem städtischen Tag der Familie am 14. November im Ballhaus Aschersleben zugute. Zum Treff der besonderen Art hatten kürzlich Radfahrfans nach Kemberg geladen. 8 verschiedene Routen führten am Waldhaus am Bergwitzsee zusammen. Rund 200 Teilnehmer machten mit und kamen am Ende der Radtour ins Gespräch, konnten aber auch über Natur und Landschaft bei geführten Touren durch das Waldhaus einiges erfahren.
1: Rund 200 Radfahrerinnen und Radfahrer machen sich an diesem Tag aus verschiedenen Orten der Welterbe-Region auf den Weg. 8 geführte Radtouren führen zum gemeinsamen Ziel, dem Waldhaus am Bergwitzsee. Los geht es unter anderem in Bitterfeld-Wolfen, Dessau, Bad Schmiedeberg und Coswig.
2: Die Radfahrer, wir haben insgesamt bei unserem heutigen Welterberadeltag 8 geführte Radtouren, die von 8 verschiedenen Radleitern oder Radtourleitern durchgeführt werden.
1: Eine dieser Gruppen startet in Bad Schmiedeberg. Rund 15 Radler sind gemeinsam unterwegs, überwiegend auf dem Radweg Berlin-Leipzig.
3: Wir haben eine Truppe zusammengestellt, wir sind 15 Leute. Bad Schmiedeberg war eine gemütliche Tour. Wir konnten noch mal anhalten unterwegs, weil ja nicht alle die Strecke kennen. Wir sind im Wesentlichen auf dem Fahrradweg Leipzig-Berlin gefahren. Auch wenn Berlin-Leipzig dran steht, wir sind von Leipzig Richtung Berlin gefahren.
1: Am Waldhaus laufen die verschiedenen Touren schließlich zusammen. Hier wartet ein buntes Programm auf die Teilnehmer mit Musik, regionalen Anbietern und kulinarischer Versorgung. Für Kinder gibt es unter anderem eine Hüpfburg und einen Kletterturm. Außerdem wird eine neue Informationstafel am Radweg Berlin-Leipzig eingeweiht. Für die Welterberegion ist der Radetag aber mehr als nur ein gemeinsamer Ausflug.
2: Wir veranstalten heute das 5. Radlerfest, den Welterberadeltag. Und diesmal ist der Veranstalter das Waldhaus am Bergwitzsee.
1: Der Veranstaltungsort wechselt dabei von Jahr zu Jahr. So soll der gesamte Bereich der Welterberegion einbezogen werden.
2: Das sind unterschiedliche Orte von unserer Welterberegion. Es war schon in Aachen, es war letztes Jahr in Lutherstadt-Wittenberg, in Bitterfeld. Und so werden wir das immer so versuchen, das eigentlich einheitlich über unsere Welterberegion zu verteilen, dass jeder mal die Chance hat, am Welterberadeltag auch Veranstalter zu sein.
1: In diesem Jahr steht also das Waldhaus am Bergwitzsee im Mittelpunkt. Für Bürgermeister Thorsten Selig ist der Ort dafür besonders geeignet.
4: Hier endet heute der Welterberadeltag von Welterberegion. Und jetzt werden ganz, ganz viele Radfahrer hier ankommen. Und da freue ich mich ganz doll, dass gerade dieser Ort ausgewählt wurde, weil es wirklich ein zentraler Punkt ist, wo man ganz, ganz viel erleben kann. Hier rundherum ist alles super organisiert und aufgebaut.
1: Das Waldhaus selbst beschäftigt sich mit den Themen Wald, Wasser, Seen und Umwelt. Besucher können sich drinnen wie draußen informieren und dabei selbst aktiv werden.
5: Das Waldhaus macht besonders aus, dass man sich hier Kenntnisse aneignen kann zu den ganzen Standbeinen Wald, Wasser und Seen. Ja, das heißt also, man kann das eigene Wissen überprüfen, man kann neues Wissen dazulernen. Hier im Außenbereich kann man ebenfalls sich Wissen aneignen, aber sportlich dabei tätig sein. Und natürlich liegt das Waldhaus hier eingebettet im Wald und spricht natürlich für sich selbst.
1: Für die Stadt Kemberg ist das Waldhaus deshalb nicht nur Veranstaltungsort, sondern ein wichtiger Anlaufpunkt für die Region.
4: Es war eine ganze Menge Arbeit, die dahinter steckt. Und wichtig ist eigentlich, oder das ist das Schönste an dem, es ist wirklich mit Leben erfüllt.

0: ist ein Verein, der super Arbeit leistet, mit an ihrer Spitze mit Frau Weise, die das seit Jahrzehnten hier leitet. Und da kann man einfach nur stolz sein.
1: Ab 12.30 Uhr wurden die Radfahrerinnen und Radfahrer offiziell begrüßt. Um 13 Uhr folgte der Auftritt der Karnevalsgruppe Kemberg. Am Nachmittag standen unter anderem zwei Kurzführungen durch das Waldhaus auf dem Programm. Für Nadine Krollreif ist der Welterbe-Radetag zugleich der Abschluss der Radsaison.
2: Wir betreuen ja zum einen als Koordinationsstelle für Sachsen-Anhalt den Europaradweg R1. Und der Welterberadeltag ist zu unserer Radsaison der Abschluss. Das ist sozusagen das Radlerfest am Ende der Saison. Auch wenn wenn das Wetter noch mitspielt und gerne noch weiter geradelt werden kann.
1: Radeln, ankommen, gemeinsam feiern und dabei die eigene Region neu entdecken. Am Waldhaus am Bergwitzsee treffen an diesem Tag nicht nur 8 Radtouren aufeinander, sondern auch Menschen aus ganz unterschiedlichen Teilen der Welterberegion. Und vielleicht ist genau das die wichtigste Strecke des Tages. Die, die die Region miteinander verbindet.
3: Seit wenigen Tagen liegt nun auch die Millionenförderzusage für einen Radweg zwischen Eggersdorf und Großmühlingen in der Gemeinde Bürdeland bei Landrat Markus Bauer auf dem Tisch. Wir sind sehr froh, das gemeinsame Vorhaben mit Hilfe von Land und Bund wie geplant weiter umsetzen zu können. Allein als Kreis hätten wir das sonst so nicht verwirklichen können, bis zu 1,1 Millionen Euro Förderung in einem Zeitrahmen bis Jahresende 2030. Das entspricht 90% der derzeitigen Planungs- und Baukosten kann der Salzlandkreis auf seinen Antrag als Projektträger erhalten für den Bau eines straßenbegleitenden Geh- und Radwegs entlang der Kreisstraße 1292 zwischen Eggersdorf und Großmühlingen. Das Geld kommt aus Mitteln des Bundes für Investitionen in den Radverkehr durch das Sonderprogramm Stadt und Land. Für die Verbandsliga-Fußballer aus Reppichau stand am vergangenen Freitag ein ganz besonderes Spiel an. Vor über 2800 Zuschauern empfing man den hallischen FC im Paul-Greifzu-Stadion in Dessau-Roßlau zur zweiten Runde des Landespokals Sachsen-Anhalt. Die Favoritenrolle war klar verteilt, aber die Reppichauer hofften natürlich auf eine Pokalüberraschung.
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5: Sehr groß war die Vorfreude bei der SG Reppichau, als man über die Pokalauslosung zur zweiten Runde des Landespokals Sachsen-Anhalt erfahren hat. Man musste gegen niemand Geringeren als den hallischen FC ran. Da das Team aus der Regionalliga zur ersten Landespokalrunde im DFB-Pokal spielte, verschob sich der Spielplan etwas. Am 2. Oktober war es nun aber endlich soweit und 2824 Zuschauer strömten ins Paul-Greifzu-Stadion, um die besondere Pokalbegegnung zu sehen. Für die Reppichauer war es das größte Spiel der bisherigen Vereinsgeschichte. Und die Verbandsliga-Aufsteiger machen hier zu Beginn auch keinen schlechten Eindruck. Keine 2 Minuten gespielt und Franz Lange kommt über links, bleibt aber hängen. Dann melden sich auch gleich mal die Gäste an. Stanley Ratifo mit dem Versuch von der Strafraumkante. SG-Keeper Max Schenk kann parieren und Oleg Stogrin klärt zur Ecke. Bei der springt für Halle nichts raus. Auf der anderen Seite gleich wieder Reppichau mit dem Versuch. Oskar Schulze schickt Franz Lange. Der Linienrichter hebt aber sofort die Fahne. Die zahlreichen Unterstützer des Verbandsligisten haben hier natürlich kein Abseits gesehen. Das Spiel ist in der Anfangsphase noch relativ ausgeglichen. Die Saalestädter haben hier zwar das Chancenplus, wirklich zwingend sind die Abschlüsse des HFC aber bislang noch nicht. Die Gästefans machen natürlich trotzdem ordentlich Stimmung, auch mit der ein oder anderen Pyrofackel. In der 10. Minute geht's dann schnell und Ratifo ist frei vom Keeper, Luis Lange aber mit einer starken Rettungsaktion. Die Reppichauer zeigen hier einen guten Kampfgeist und gewinnen viele Zweikämpfe. Oskar Schulze mit dem Ballgewinn in der gegnerischen Hälfte, die Flanke in den Arm von HFC-Schlussmann Moritz Schulze. Dann wieder der Blick auf die andere Spielfeldseite.

0: Guter Chipball von Pascal Schmiedemann. Robert Bergers Schuss noch geblockt, aber Sufjan Benjamina staubt ab. 1:0 für den Favoriten und ein kleiner Befreiungsschlag für Halles Topstürmer, der bisher in dieser Saison nur einmal getroffen hat. Reppichau zeigt sich jedoch unbeeindruckt vom Gegentor. Till Räk holt sich den Ball im eigenen Strafraum und legt einige Meter zurück. Er sieht, dass Fernando Spremberg ganz viel Platz hat. Dessen Abschluss ist aber zu ungefährlich und stellt Moritz Schulze vor keine große Herausforderung. Solche Chancen müssen die Jungs aus dem Osternienburger Land einfach nutzen, wenn sie gegen die Hallenser bestehen wollen. Die machen auch selber weiter Druck. Nach Felix Langhammers Schuss verhindert Louis Fleischer mit einer guten Grätsche hier Schlimmeres. Wir befinden uns schon in der 33. Minute und jetzt zeigen die Regionalligisten ihre ganze Klasse. Schönes Kombinationsspiel. Max Kulke legt ab auf Ratifo, der zieht einfach mal ab und versenkt die Kugel traumhaft im Netz. Richtig schönes Tor zum 2:0 für den HFC. Und die drücken auf das nächste. Freistoß getreten von Kulke. Max Schenk taucht sehenswert ab und verhindert den erneuten Einschlag. Mittlerweile hat die Pyrotechnik der Gästefans spürbare Auswirkungen. Dieser Angriff der Reppichauer schwer zu sehen. Franz Lange war es, der am Ende zu wenig draus macht. Die Hallenser bleiben weiter aktiv. Vor allem über Sufjan Benjamina. Hier wird der Stürmer gut von Kulke in Szene gesetzt. Max Schenk pariert glänzend. Und in der nächsten Szene wird wieder Benjamina gesucht. Diesmal verpasst er knapp. In der 40. Minute dann auch mal ein Freistoß für die SG. Oleg Stokrin versucht es flach und der Ball rauscht knapp am Kasten vorbei. Die letzten Minuten in Durchgang 1 gehören hier definitiv den Reppichauern. Die Fans sehen noch einige Halbchancen, doch für den Anschlusstreffer reicht es nicht. 0:2 steht es hier zur Pause auf der mobilen Videoleinwand, die extra für das Spiel organisiert wurde. Mit Flutlicht geht's dann rein in die zweite Hälfte. Und die Gastmannschaft will hier gleich alles klar machen. 47. Minute, Julian Damelang raus auf Robert Berger. Der Ball geht durch bis auf Ratifo, der den Ball nur noch reinschieben muss. 3:0 für den HFC und die Gästefans nun in dichtem Nebel eingehüllt. Ihre Mannschaft bestimmt das Spielgeschehen komplett. Ratifo schickt Damelang, der kann sich dann auch im Zweikampf durchsetzen, scheitert aber an SG-Keeper Max Schenk. Dann Ecke für Halle, Vin Kastul kommt mit dem Kopf dran, der Aufsetzer geht drüber. Nun Chancen im Minutentakt für die Gäste. Niklas Landgraf schickt Benjamina, der frei vom Torhüter das Leder nur ans Aluminium kriegt. Riesenchance für den HFC. In der 59. Minute ist es dann aber soweit und die Reppichauer müssen Gegentor 4 hinnehmen. Zunächst kann die SG noch klären, doch der Nachschuss von Landgraf sitzt. Jetzt wird es langsam ziemlich deutlich. Aber die Jungs in den weißen Trikots haben sich noch nicht aufgegeben. Halle verliert den Ball im eigenen Strafraum. Oskar Schulze kann den Fehler aber nicht ausnutzen. Die Saalestädter halten den Druck weiter hoch. SG-Schlussmann Max Schenk darf sich noch ein paar Mal auszeichnen. Ohne ihn wären noch einige Tore mehr gefallen. In der 76. Minute ist aber auch er chancenlos. Wieder wird Damelang geschickt. Diesmal macht er es clever, lässt seinen Gegenspieler mit einem Haken stehen und erhöht auf 5:0. Und die Gäste sind immer noch nicht fertig. Sie spielen weiter munter auf. Landgrafs gut getretener Freistoß landet nur am Querbalken. Zwei weitere Male ist dann Max Schenk noch auf seinem Posten und hat die Kugel sicher. In der 90. Minute setzt dann jedoch der HFC den Schlusspunkt. Bergers Schuss kann Schenk noch halten, doch Lukas Ehrlich netzt zum Endstand von 0:6 ein. Über 2800 Zuschauer sahen hier ein wirklich unterhaltsames Spiel im Paul-Greifzu-Stadion. Reppichau hat sich nicht schlecht verkauft und definitiv ein Tor verdient gehabt. Am Ende konnten die Hallenser die Pflichtaufgabe aber souverän lösen und ins Achtelfinale des Landespokals einziehen. Am 14. November müssen sie dafür auswärts beim SV Fortuna Magdeburg ran. Zunächst geht es für den HFC in der Regionalliga mit einem Heimspiel gegen Aufsteiger RSV Eintracht weiter. Die Reppichauer können sich nach dem Pokal aus nun voll und ganz auf die Verbandsliga fokussieren. Am 10. Oktober empfängt man den SC Bernburg. Anpfiff ist um 15 Uhr, dann auch wieder im heimischen Waldstadion in Reppichau.
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2: Der Jugendgemeinderat Mulde-Stausee braucht Unterstützung von außen, da die AfD-Fraktion einen Antrag gestellt hat, die Satzung des Jugendgemeinderates so zu ändern, dass zukünftig die bisherige erfolgreiche Umsetzung von Projekten in Mulde-Stausee für Kinder und Jugendliche stark gefährdet ist. Da die AfD zusammen mit der CDU die Mehrheit bei Entscheidungen im Gemeinderat haben, versuchte die Fraktion Wir für Mulde-Stausee so viele Leute wie möglich zu mobilisieren, um die AfD-CDU gegebenenfalls zu einem Umdenken zu bewegen. Im Sozialausschuss am 8. Oktober soll das Thema ausführlich besprochen werden. Damit, liebe Zuschauer, sind wir am Ende unserer Montagsausgabe der RBB Aktuellen Nachrichten. Schauen jetzt noch auf das Wetter und auf die Meldungen aus Dessau-Roßlau. Am Dienstag um 18 Uhr sind wir dann wieder aus der Redaktion für Sie da. Bis dahin, machen Sie es gut und auf Wiedersehen.
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5: Am Dienstag zeigt sich der Himmel teils sonnig, teils bewölkt. Die Temperaturen liegen zur Mittagszeit bei etwa 21 Grad. Niederschlag ist dabei nicht zu erwarten, sodass es voraussichtlich trocken bleibt. Dazu weht ein leichter Wind aus südlicher Richtung. Insgesamt erwartet uns also ein mildes und freundliches Wetter mit sonnigen Abschnitten und angenehmen Temperaturen.

0: Am Friedrichsgarten 20 war am 26. September einiges los. Auf dem Gelände des Tierheims waren nicht nur die fälligen Bewohner, sondern auch zahlreiche interessierte Besucher. Der Tierschutzverein Dessau und Umgebung lud zu seinem alljährlichen Tierheimfest ein und für die Gäste wurde wieder jede Menge geboten. Neben einem Flohmarkt mit allem, was die Vierbeiner brauchen, gab es auch wieder die beliebten Führungen durch das Heim. Die kleinsten Gäste konnten sich auf der großen Hüpfburg austoben.
1: Ja, der Hinweis der Riesenburg ist mir, das ist wirklich, es wird von jedem Jahr zu Jahr größer. Jetzt haben wir eine Burg mittlerweile. Ansonsten bieten wir unseren Flohmarkt wieder an, ausreichend Wintermäntel, Zubehör für Katzen und Hunde, alles, was man sich vorstellen kann, was die Tierchen brauchen und was denen gut tut. Wir haben einen Infostand, dass man auch dort nochmal direkt nachfragen kann, was das Tier macht. Dort findet man ein Tier im Quiz. Dann haben wir unseren Grill- und Kuchenbazar, alles unterstützt durch Ehrenamtliche, die fleißig Kuchen gebacken haben. Auch an Höbel und Meier ein Dankeschön für den Grillstand. Dann haben wir unsere Riesentombola mit Hauptpreisen, die werden auch jedes Jahr mehr. Ein Beispiel sind 100 Euro Lu-Gutschein. Angelikas Weinladen hat etwas dazugegeben. Wir haben ein RB-Trikot und Schal. Dann Karten für ein Spiel. Ich weiß gar nicht, was ich alles aufzählen soll. Es sind riesig viele Hauptpreise. Und natürlich die Führungen finden auch wie jedes Jahr statt. Diesmal getaktet, alle halbe Stunde mit einem Ticket. Ja, und jederzeit herzlich willkommen. 15:30 Uhr machen wir die Auslosung der Tombola, die da ist. Und bis dahin finden auch immer wieder Führungen statt. Das war bisher jedes Jahr so, dass wir da super zufrieden sind. Es spricht sich auch rum. Wir haben uns auch fest vorgenommen, dass wir das jedes Jahr immer am letzten Wochenende im September durchführen, dass das in den Köpfen einfach drin bleibt, da keine großen Unterschiede gibt von Termin her. Und ja, die Resonanz ist wieder schon super und das Wetter spielt natürlich auch riesig gut mit.
0: Neben Fragen rund um die Tierhaltung und den Tierschutz konnten die zahlreichen Besucher sich auch über einen Rundgang über das Gelände freuen und somit die Arbeit der Mitarbeiter kennenlernen. Dies ist aber nur einer von vielen Gründen für das Fest.
1: Ich finde das ganz wichtig für die Einwohner in der Stadt Dessau, dass man auch die Institutionen, die da sind, die Tiere auffinden, die Fundtiere, dass man das Ganze einmal präsentiert, dass man die Gelegenheit gibt, das Tier einmal von innen zu sehen, hinter den Kulissen. Und wir sind halt auch immer wieder auf Spendengelder angewiesen und das hilft uns natürlich, um gewisse Projekte und auch für die Tiere wieder Sachen zu ermöglichen, die wichtig sind in der Arbeit im Tierschutzverein.
0: Der Verein und das Tierheim sind in erster Linie auf Spenden angewiesen, um die bestmögliche Versorgung der Fellnasen sicherzustellen. Aber auch jede tatkräftige Unterstützung ist jederzeit herzlich willkommen.
1: Das ist total richtig so. Wir brauchen wirklich immer Unterstützung, tatkräftige Hände. Ob es, ich sag mal, das Außengelände pflegen ist hier im Tierheim, die Hunde-Gassigeher, da auch vielen Dank, die Katzenkuschler. Wir machen Projekte, der Innenhof der Katzen, der soll neu gestaltet werden. Da brauchen wir Hände, weil die Tiermitarbeiter natürlich für das Wohl der Tiere zuständig sind und dass diese Randarbeiten sind, die schlecht umsetzbar sind mit dem Personalstamm, weil einfach da die Manpower fehlt. Genau.
0: Interessierte, die ehrenamtlich helfen möchten oder einer Fellnase, Samtpfote oder einem Kleintier ein neues Zuhause schenken möchten, können sich per E-Mail an tierheim.dessau@gmx.de bei dem Tierschutzverein Dessau und Umgebung melden. Die ehrenamtlichen Mitarbeiter und die flauschigen Bewohner freuen sich auf jede Unterstützung.
2: Abitur und dann Studium. Für viele Gymnasiasten scheint das der klassische Weg zu sein. Doch auch eine Ausbildung im Handwerk kann für Abiturienten interessante Perspektiven bieten. Genau dafür haben am Mittwoch am Paul-Gerhardt-Gymnasium in Gräfenhainichen 15 Unternehmen ihre Ausbildungs- und Karrieremöglichkeiten vorgestellt. Vom Schornsteinfeger über Kfz- und Elektroberufe bis hin zu Holzbau, Zahntechnik und Hörakustik. Die Schülerinnen und Schüler konnten sich direkt bei regionalen Unternehmen über Ausbildung und Karriere informieren. Die Berufsorientierung beginnt am Paul-Gerhardt-Gymnasium allerdings schon deutlich früher und zieht sich durch mehrere Klassenstufen.
3: Wir haben uns für das Berufswahlsiegel ja extra auch beworben und fangen in der 5. Klasse tatsächlich schon an,
4: Berufsorientierung auch anzustreben. Da geht es über Traumberufe in der 5. Klasse. Dann machen wir einen Rundgang mit VR-Brillen über Berufswünsche in der 8. Klasse. Begleiten ganz intensiv das Praktikum dann in der 9. Klasse, was ja auch vom Lehrplan her gefordert ist. In der 10. Klasse geht unsere Schule immer zur Vokatiummesse, sodass die Schüler also auch dort schon Möglichkeiten haben, sich zu entscheiden, in welche Richtung sie gerne gehen möchten. Und dann haben wir in der 11. Klasse tatsächlich ganz große Berufs- und Studienorientierungstage, 3 Stück am Tag oder in der Woche, wo es also darum geht, wirklich einmal auch an die Uni zu gehen und Schnupperstudium zu machen, aber halt auch, da haben wir auch dann noch eine andere Messe hier, wo also Firmen aus der Region kommen und das also zieht sich bei uns von 5 bis 12 im Grunde genommen durch, die Berufsorientierung.
2: Denn nicht alle Schülerinnen und Schüler wollen nach dem Abitur an eine Universität. Auch das Handwerk bietet Ausbildungswege, Weiterbildung und sogar duale Studiengänge.
4: Eine ganze Reihe von Schülern gibt, die auch während des Praktikums schon in das Handwerk hineinschnuppern. Und Handwerk hat ja auch Berufe, die, glaube ich, den Schülern gar nicht so bekannt sind und die sicherlich auch viele Interessen abbilden. Und deswegen bin ich sehr gespannt, wie es angenommen wird. Ich habe mich ja jetzt auch schon so ein bisschen umgeguckt. Es gibt ja

0: Auch viele Berufe, in denen halt auch ein duales Studium denkbar und möglich ist. Und das ist auch eine Richtung, die immer beliebter wird, weil die jungen Menschen natürlich gerne auch schnell Geld verdienen möchten. Und dieses duale Studium bietet da natürlich auch eine Option. Und ihnen einfach ihre Möglichkeiten zu zeigen, auch im Bereich Handwerk, ist wichtig. Und ich denke, wir alle brauchen ja Handwerk jeden Tag. Also.
1: Ein Beispiel dafür ist das Schornsteinfegerhandwerk. Der Beruf hat längst nicht mehr nur mit Kehrwesen und Schornsteinen zu tun.
2: Der Beruf umfasst einmal das traditionelle Handwerk, also das Schornsteinekehren, was auch teilweise noch schmutzig ist, ja, aber auch sehr viel neue Technik. Messung an Gas- und Ölheizung. Unsere Lehrlinge, zweites Lehrjahr, die werden schon auf Wärmepumpen eingestellt, also dass der Service an Wärmepumpen durchgeführt werden kann. Das ist ja momentan das ganz große Problem in Deutschland, dass die reinen Fachleute fehlen. Ja, und also es geht mehr nachher in die Richtung Technik.
1: Und das Interesse am Handwerk wächst nach Angaben der Handwerkskammer. Gleichzeitig fehlt den Betrieben weiterhin Nachwuchs.
3: Wir haben seit 2, 3 Jahren steigende Zahlen an Auszubildenden im Kammerbezirk. Wir decken noch nicht den Bedarf unserer Betriebe, also das schaffen wir nicht, aber wir haben stetig wachsende Anfragen und Auszubildende im Kammerbezirk. Da gibt es sicherlich mehrere Gründe dafür. Ein Grund ist aus meiner Sicht KI. Bei jungen Leuten spricht sich rum, dass viele Berufe in der Verwaltung, wenn man so einen Bachelor macht, BWL oder sowas, dass das auch schnell durch KI ersetzbar ist. Ein Dach wird nicht durch KI gedeckt oder eine Heizung installiert. Also da hat man einen sicheren, festen Arbeitsplatz.
1: Für Landrat Christian Tiltsch ist eine Ausbildung deshalb nicht das Gegenmodell zum Studium. Vielmehr kann der praktische Weg auch später noch an die Hochschule führen.
4: Natürlich soll jeder, der ein Gymnasium besucht, auch studieren gehen können. Das soll ja gar nicht irgendwie was festlegen. Aber manchmal ist ja der Weg über die Praxis gar nicht schlecht. Man kann wunderbar zum Beispiel erstmal den Maurer lernen und anschließend Bauingenieur studieren. Dann hat man einen ganz anderen Praxisbezug und kann vor allen Dingen auch gut eine Unternehmensnachfolge antreten. Und nicht jeder macht einen Einserabschnitt. Insofern ist auch das eine Perspektive, die wir hier einfach zeigen wollen. Es muss nicht jeder zum Studium gehen. Es gibt auch tolles Handwerk. Die Masse ist ganz, ganz vielfältig und wir brauchen natürlich im Alltag das Handwerk. Jeder geht zum Friseur, jeder hat mal ein kaputtes Auto, jeder hat mal was am Haus oder an der Wohnung. Überall wird es gebraucht und da gibt es Personalmangel.
1: Ob Ausbildung, duales Studium oder später die Übernahme eines eigenen Betriebs, die Berufsorientierungsveranstaltung soll zeigen, welche Möglichkeiten das Handwerk auch für Abiturienten bietet. Und für die Unternehmen geht es gleichzeitig darum, junge Menschen für Berufe zu gewinnen, in denen Nachwuchs dringend gebraucht wird.

0: Hallo und herzlich willkommen zu einer neuen Woche mit den RBB Aktuellnachrichten. Die Stadt Aschersleben hat von den öffentlichen Versicherungen Sachsen-Anhalt eine Geldspritze erhalten. Oberbürgermeister Steffen Amme nahm den Scheck in Höhe von 4.110 Euro im Beisein von ÖSA-Agenturleiter Ronald Gattermann und Holger Günther entgegen. Schäden an kommunalen Gebäuden entstehen durch Brände, Sturm und Leitungswasser, aber auch durch Einbruchsdiebstahl. Die ÖSA schützte die bei ihr versicherten Kommunen vor den finanziellen Folgen. Außerdem hilft der Versicherer bei der Schadensverhütung. Die von der Schadenquote abhängige Gewinnbeteiligung fließt dann in der Regel in gemeinnützige Projekte oder sie geht an Vereine. In diesem Jahr kommt die Spende dem städtischen Tag der Familie am 14. November im Ballhaus Aschersleben zugute. Zum Treff der besonderen Art hatten kürzlich Radfahrfans nach Kemberg geladen. 8 verschiedene Routen führten am Waldhaus am Bergwitzsee zusammen. Rund 200 Teilnehmer machten mit und kamen am Ende der Radtour ins Gespräch, konnten aber auch über Natur und Landschaft bei geführten Touren durch das Waldhaus einiges erfahren.
1: Rund 200 Radfahrerinnen und Radfahrer machen sich an diesem Tag aus verschiedenen Orten der Welterbe-Region auf den Weg. 8 geführte Radtouren führen zum gemeinsamen Ziel, dem Waldhaus am Bergwitzsee. Los geht es unter anderem in Bitterfeld-Wolfen, Dessau, Bad Schmiedeberg und Coswig.
2: Die Radfahrer, wir haben insgesamt bei unserem heutigen Welterberadeltag 8 geführte Radtouren, die von 8 verschiedenen Radleitern oder Radtourleitern durchgeführt werden.
1: Eine dieser Gruppen startet in Bad Schmiedeberg. Rund 15 Radler sind gemeinsam unterwegs, überwiegend auf dem Radweg Berlin-Leipzig.
3: Wir haben eine Truppe zusammengestellt, wir sind 15 Leute. Bad Schmiedeberg war eine gemütliche Tour. Wir konnten noch mal anhalten unterwegs, weil ja nicht alle die Strecke kennen. Wir sind im Wesentlichen auf dem Fahrradweg Leipzig-Berlin gefahren. Auch wenn Berlin-Leipzig dran steht, wir sind von Leipzig Richtung Berlin gefahren.
1: Am Waldhaus laufen die verschiedenen Touren schließlich zusammen. Hier wartet ein buntes Programm auf die Teilnehmer mit Musik, regionalen Anbietern und kulinarischer Versorgung. Für Kinder gibt es unter anderem eine Hüpfburg und einen Kletterturm. Außerdem wird eine neue Informationstafel am Radweg Berlin-Leipzig eingeweiht. Für die Welterbe-Region ist der Radetag aber mehr als nur ein gemeinsamer Ausflug.
2: Wir veranstalten heute das 5. Radlerfest, den Welterbe-Radeltag. Und diesmal ist der Veranstalter das Waldhaus am Bergwitzsee.
1: Der Veranstaltungsort wechselt dabei von Jahr zu Jahr. So soll der gesamte Bereich der Welterbe-Region einbezogen werden.
2: Das sind unterschiedliche Orte von unserer Welterbe-Region. Es war schon in Aachen, es war letztes Jahr in Lutherstadt-Wittenberg, in Bitterfeld. Und so werden wir das immer so versuchen, das eigentlich einheitlich über unsere Welterbe-Region zu verteilen, dass jeder mal die Chance hat, am Welterbe-Radeltag auch Veranstalter zu sein.
1: In diesem Jahr steht also das Waldhaus am Bergwitzsee im Mittelpunkt. Für Bürgermeister Thorsten Selig ist der Ort dafür besonders geeignet.
4: Hier endet heute der Welterbe-Radeltag von Welterbe-Region. Und jetzt werden ganz, ganz viele Radfahrer hier ankommen. Und da freue ich mich ganz toll, dass gerade dieser Ort ausgewählt wurde, weil es wirklich ein zentraler Punkt ist, wo man ganz, ganz viel erleben kann. Hier rundherum ist alles super organisiert und aufgebaut.
1: Das Waldhaus selbst beschäftigt sich mit den Themen Wald, Wasser, Seen und Umwelt. Besucher können sich drinnen wie draußen informieren und dabei selbst aktiv werden.
5: Das Waldhaus macht besonders aus, dass man sich hier Kenntnisse aneignen kann zu den ganzen Standbeinen Wald, Wasser und Seen. Ja, das heißt also, man kann das eigene Wissen überprüfen, man kann neues Wissen dazulernen. Hier im Außenbereich kann man ebenfalls sich Wissen aneignen, aber sportlich dabei tätig sein. Und natürlich liegt das Waldhaus hier eingebettet im Wald und spricht natürlich für sich selbst.
1: Für die Stadt Kemberg ist das Waldhaus deshalb nicht nur Veranstaltungsort, sondern ein wichtiger Anlaufpunkt für die Region.
4: Es war eine ganze Menge Arbeit, die dahinter steckt. Und wichtig ist eigentlich, oder das ist das Schönste an dem, es ist wirklich mit Leben erfüllt. Hier

0: Das ist ein Verein, der super Arbeit leistet, an ihrer Spitze mit Frau Weise, die das seit Jahrzehnten hier leitet. Und da kann man einfach nur stolz sein.
1: Ab 12.30 Uhr wurden die Radfahrerinnen und Radfahrer offiziell begrüßt. Um 13 Uhr folgte der Auftritt der Karnevalsgruppe Klemmberg. Am Nachmittag standen unter anderem zwei Kurzführungen durch das Waldhaus auf dem Programm. Für Nadine Krollreif ist der Welterbe-Radetag zugleich der Abschluss der Radsaison.
2: Wir betreuen ja zum einen als Koordinationsstelle für Sachsen-Anhalt den Europaradweg R1. Und der Welterberadeltag ist zu unserer Radsaison der Abschluss. Das ist sozusagen das Radlerfest am Ende der Saison. Auch wenn das Wetter noch mitspielt und gerne noch weiter geradelt werden kann.
1: Radeln, ankommen, gemeinsam feiern und dabei die eigene Region neu entdecken. Am Waldhaus am Bergwitzsee treffen an diesem Tag nicht nur 8 Radtouren aufeinander, sondern auch Menschen aus ganz unterschiedlichen Teilen der Welterberegion. Und vielleicht ist genau das die wichtigste Strecke des Tages. Die, die die Region miteinander verbindet.
3: Seit wenigen Tagen liegt nun auch die Millionenförderzusage für einen Radweg zwischen Eggersdorf und Großmühlingen in der Gemeinde Bürdeland bei Landrat Markus Bauer auf dem Tisch. Wir sind sehr froh, das gemeinsame Vorhaben mit Hilfe von Land und Bund wie geplant weiter umsetzen zu können. Allein als Kreis hätten wir das sonst so nicht verwirklichen können, bis zu 1,1 Millionen Euro Förderung in einem Zeitrahmen bis Jahresende 2030. Das entspricht 90% der derzeitigen Planungs- und Baukosten kann der Salzlandkreis auf seinen Antrag als Projektträger erhalten für den Bau eines straßenbegleitenden Geh- und Radwegs entlang der Kreisstraße 1292 zwischen Eggersdorf und Großmühlingen. Das Geld kommt aus Mitteln des Bundes für Investitionen in den Radverkehr durch das Sonderprogramm Stadt und Land. Für die Verbandsliga-Fußballer aus Reppichau stand am vergangenen Freitag ein ganz besonderes Spiel an. Vor über 2800 Zuschauern empfing man den hallischen FC im Paul-Greifzu-Stadion in Dessau-Roßlau zur zweiten Runde des Landespokals Sachsen-Anhalt. Die Favoritenrolle war klar verteilt, aber die Reppichauer hofften natürlich auf eine Pokalüberraschung.
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5: Sehr groß war die Vorfreude bei der SG Reppichau, als man über die Pokalauslosung zur zweiten Runde des Landespokals Sachsen-Anhalt erfahren hat. Man musste gegen niemand Geringeren als den hallischen FC ran. Da das Team aus der Regionalliga zur ersten Landespokalrunde im DFB-Pokal spielte, verschob sich der Spielplan etwas. Am 2. Oktober war es nun aber endlich soweit und 2824 Zuschauer strömten ins Paul-Greifzu-Stadion, um die besondere Pokalbegegnung zu sehen. Für die Reppichauer war es das größte Spiel der bisherigen Vereinsgeschichte. Und die Verbandsliga-Aufsteiger machen hier zu Beginn auch keinen schlechten Eindruck. Keine 2 Minuten gespielt und Franz Lange kommt über links, bleibt aber hängen. Dann melden sich auch gleich mal die Gäste an. Stanley Ratifo mit dem Versuch von der Strafraumkante. SG-Keeper Max Schenk kann parieren und Oleg Stogrin klärt zur Ecke. Bei der springt für Halle nichts raus. Auf der anderen Seite gleich wieder Reppichau mit dem Versuch. Oskar Schulze schickt Franz Lange. Der Linienrichter hebt aber sofort die Fahne. Die zahlreichen Unterstützer des Verbandsligisten haben hier natürlich kein Abseits gesehen. Das Spiel ist in der Anfangsphase noch relativ ausgeglichen. Die Saalestädter haben hier zwar das Chancenplus, wirklich zwingend sind die Abschlüsse des HFC aber bislang noch nicht. Die Gästefans machen natürlich trotzdem ordentlich Stimmung, auch mit der ein oder anderen Pyrofackel. In der 10. Minute geht's dann schnell und Ratifo ist frei vom Keeper, Luis Lange aber mit einer starken Rettungsaktion. Die Reppichauer zeigen hier einen guten Kampfgeist und gewinnen viele Zweikämpfe. Oskar Schulze mit dem Ballgewinn in der gegnerischen Hälfte, die Flanke in den Armen von HFC-Schlussmann Moritz Schulze. Dann wieder der Blick auf die andere Spielfeldseite. Guter Chipball von Pascal Schmiedemann. Robert Bergers Schuss noch geblockt, aber Sufjan Benjamina staubt ab. 1:0 für den Favoriten und ein kleiner Befreiungsschlag für Halles Topstürmer, der bisher in dieser Saison nur einmal getroffen hat. Reppichau zeigt sich jedoch unbeeindruckt vom Gegentor. Till Reek holt sich den Ball im eigenen Strafraum und legt einige Meter zurück. Er sieht, dass Fernando Spremberg ganz viel Platz hat. Dessen Abschluss ist aber zu ungefährlich und stellt Moritz Schulze vor keine große Herausforderung. Solche Chancen müssen die Jungs aus dem Osternienburger Land einfach nutzen, wenn sie gegen die Hallenser bestehen wollen. Die machen auch selber weiter Druck. Nach Felix Langhammers Schuss verhindert Louis Fleischer mit einer guten Grätsche hier Schlimmeres. Wir befinden uns schon in der 33. Minute und jetzt zeigen die Regionalligisten ihre ganze Klasse. Schönes Kombinationsspiel. Max Kulke legt ab auf Ratifo, der zieht einfach mal ab und versenkt die Kugel traumhaft im Netz. Richtig schönes Tor zum 2:0 für den HFC. Und die drücken auf das nächste. Freistoß getreten von Kulke. Max Schenk taucht sehenswert ab und verhindert den erneuten Einschlag. Mittlerweile hat die Pyrotechnik der Gästefans spürbare Auswirkungen. Dieser Angriff der Reppichauer schwer zu sehen. Franz Lange war es, der am Ende zu wenig draus macht. Die Hallenser bleiben weiter aktiv, vor allem über Sufjan Benjamina. Hier wird der Stürmer gut von Kulke in Szene gesetzt. Max Schenk pariert glänzend. Und in der nächsten Szene wird wieder Benjamina gesucht. Diesmal verpasst er knapp. In der 40. Minute dann auch mal ein Freistoß für die SG. Oleg Stokrin versucht es flach und der Ball rauscht knapp am Kasten vorbei. Die letzten Minuten in Durchgang 1 gehören hier definitiv den Reppichauern. Die Fans sehen noch einige Halbchancen, doch für den Anschlusstreffer reicht es nicht. 0:2 steht es hier zur Pause auf der mobilen Videoleinwand, die extra für das Spiel organisiert wurde. Mit Flutlicht geht's dann rein in die zweite Hälfte. Und die Gastmannschaft will hier gleich alles klar machen. 47. Minute, Julian Damelang raus auf Robert Berger. Der Ball geht durch bis auf Ratifo, der den Ball nur noch reinschieben muss. 3:0 für den HFC und die Gästefans nun in dichtem Nebel eingehüllt. Ihre Mannschaft bestimmt das Spielgeschehen komplett. Ratifo schickt Damelang, der kann sich dann auch im Zweikampf durchsetzen, scheitert aber an SG-Keeper Max Schenk. Dann Ecke für Halle. Vin Kastul kommt mit dem Kopf dran, der Aufsetzer geht drüber. Nun Chancen im Minutentakt für die Gäste. Niklas Landgraf schickt Benjamina, der frei vom Torhüter das Leder nur ans Aluminium kriegt. Riesenchance für den HFC. In der 59. Minute ist es dann aber soweit und die Reppichauer müssen Gegentor 4 hinnehmen. Zunächst kann die SG noch klären, doch der Nachschuss von Landgraf sitzt. Jetzt wird es langsam ziemlich deutlich. Aber die Jungs in den weißen Trikots haben sich noch nicht aufgegeben. Halle verliert den Ball im eigenen Strafraum. Oskar Schulze kann den Fehler aber nicht ausnutzen. Die Saalestädter halten den Druck weiter hoch. SG-Schlussmann Max Schenk darf sich noch ein paar Mal auszeichnen. Ohne ihn wären noch einige Tore mehr gefallen. In der 76. Minute ist aber auch er chancenlos. Wieder wird Damelang geschickt, diesmal macht er es clever, lässt seinen Gegenspieler mit einem Haken stehen und erhöht auf 5:0. Und die Gäste sind immer noch nicht fertig. Sie spielen weiter munter auf. Landgrafs gut getretener Freistoß landet nur am Querbalken. Zwei weitere Male ist dann Max Schenk noch auf seinem Posten und hat die Kugel sicher. In der 90. Minute setzt dann jedoch der HFC den Schlusspunkt. Bergers Schuss kann Schenk noch halten, doch Lukas Ehrlich netzt zum Endstand von 0:6 ein. Über 2800 Zuschauer sahen hier ein wirklich unterhaltsames Spiel im Paul-Greifzu-Stadion. Reppichau hat sich nicht schlecht verkauft und definitiv ein Tor verdient gehabt. Am Ende konnten die Hallenser die Pflichtaufgabe aber souverän lösen und ins Achtelfinale des Landespokals einziehen. Am 14. November müssen sie dafür auswärts beim SV Fortuna Magdeburg ran. Zunächst geht es für den HFC in der Regionalliga mit einem Heimspiel gegen Aufsteiger.

0: da die AfD-Fraktion einen Antrag gestellt hat, die Satzung des Jugendgemeinderates so zu ändern, dass zukünftig die bisherige erfolgreiche Umsetzung von Projekten in Mulde-Stausee für Kinder und Jugendliche stark gefährdet ist. Da die AfD zusammen mit der CDU die Mehrheit bei Entscheidungen im Gemeinderat haben, versuchte die Fraktion Wir für Mulde-Stausee so viele Leute wie möglich zu mobilisieren, um die AfD-CDU gegebenenfalls zu einem Umdenken zu bewegen. Im Sozialausschuss am 8. Oktober soll das Thema ausführlich besprochen werden. Damit, liebe Zuschauer, sind wir am Ende unserer Montagsausgabe der RBB Aktuellen Nachrichten. Schauen jetzt noch auf das Wetter und auf die Meldungen aus Dessau-Roßlau. Am Dienstag um 18 Uhr sind wir dann wieder aus der Redaktion für Sie da. Bis dahin, machen Sie es gut und auf Wiedersehen.
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4: Am Dienstag zeigt sich der Himmel teils sonnig, teils bewölkt. Die Temperaturen liegen zur Mittagszeit bei etwa 21 Grad. Niederschlag ist dabei nicht zu erwarten, sodass es voraussichtlich trocken bleibt. Dazu weht ein leichter Wind aus südlicher Richtung. Insgesamt erwartet uns also ein mildes und freundliches Wetter mit sonnigen Abschnitten und angenehmen Temperaturen.

0: am Friedrichsgarten 20 war am 26. September einiges los. Auf dem Gelände des Tierheims waren nicht nur die fälligen Bewohner, sondern auch zahlreiche interessierte Besucher. Der Tierschutzverein Dessau und Umgebung lud zu seinem alljährlichen Tierheimfest ein und für die Gäste wurde wieder jede Menge geboten. Neben einem Flohmarkt mit allem, was die Vierbeiner brauchen, gab es auch wieder die beliebten Führungen durch das Heim. Die kleinsten Gäste konnten sich auf der großen Hüpfburg austoben.
1: Ja, der Hinweis der Riesenburg ist mir, das ist wirklich, es wird von jedem Jahr zu Jahr größer. Jetzt haben wir eine Burg mittlerweile. Ansonsten bieten wir unseren Flohmarkt wieder an, ausreichend Wintermäntel, Zubehör für Katzen und Hunde, alles, was man sich vorstellen kann, was die Tierchen brauchen und was denen gut tut. Wir haben einen Infostand, dass man auch dort nochmal direkt nachfragen kann, was das Tier macht. Dort findet man ein Tier im Quiz. Dann haben wir unseren Grill- und Kuchenbazar, alles unterstützt durch Ehrenamtliche, die fleißig Kuchen gebacken haben. Auch an Höbel und Meier ein Dankeschön für den Grillstand. Dann haben wir unsere Riesentombola mit Hauptpreisen, die werden auch jedes Jahr mehr. Ein Beispiel sind 100 Euro Lu-Gutschein. Angelikas Weinladen hat etwas dazu gegeben. Wir haben ein RB-Trikot und Schal. Dann Karten für ein Spiel. Ich weiß gar nicht, was ich alles aufzählen soll. Es sind riesig viele Hauptpreise. Und natürlich die Führungen finden auch wie jedes Jahr statt. Diesmal getaktet, alle halbe Stunde mit einem Ticket. Ja, und jederzeit herzlich willkommen. 15:30 Uhr machen wir die Auslosung der Tombola, die da ist. Und bis dahin finden auch immer wieder Führungen statt. Das war bisher jedes Jahr so, dass wir da super zufrieden sind. Es spricht sich auch rum. Wir haben uns auch fest vorgenommen, dass wir das jedes Jahr immer am letzten Wochenende im September durchführen, dass das in den Köpfen einfach drinne bleibt, da keine großen Unterschiede gibt von Termin her. Und ja, die Resonanz.

0: Das ist wieder schon super und das Wetter spielt natürlich auch riesig gut mit.
1: Neben Fragen rund um die Tierhaltung und den Tierschutz konnten die zahlreichen Besucher sich auch über einen Rundgang über das Gelände freuen und somit die Arbeit der Mitarbeiter kennenlernen. Dies ist aber nur einer von vielen Gründen für das Fest.
0: Ich finde das ganz wichtig für die Einwohner in der Stadt Dessau, dass man auch die Institutionen, die da sind, die Tiere auffinden, die Fundtiere, dass man das Ganze einmal präsentiert, dass man die Gelegenheit gibt, das Tier einmal von innen zu sehen, hinter den Kulissen. Und wir sind halt auch immer wieder auf Spendengelder angewiesen und das hilft uns natürlich, um gewisse Projekte und auch für die Tiere wieder Sachen zu ermöglichen, die wichtig sind in der Arbeit im Tierschutzverein.
1: Der Verein und das Tierheim sind in erster Linie auf Spenden angewiesen, um die bestmögliche Versorgung der Fellnasen sicherzustellen. Aber auch jede tatkräftige Unterstützung ist jederzeit herzlich willkommen.
0: Das ist total richtig so. Wir brauchen wirklich immer Unterstützung, tatkräftige Hände. Ob es, ich sag mal, das Außengelände pflegen ist hier im Tierheim, die Hundegassigeher, da auch vielen Dank, die Katzenkuschler. Wir machen Projekte, der Innenhof der Katzen, der soll neu gestaltet werden. Da brauchen wir Hände, weil die Tiermitarbeiter natürlich für das Wohl der Tiere zuständig sind und dass diese Randarbeiten sind, die schlecht umsetzbar sind mit dem Personalstamm, weil einfach da die Manpower fehlt. Genau.
1: Interessierte, die ehrenamtlich helfen möchten oder einer Fellnase, Samtpfote oder einem Kleintier ein neues Zuhause schenken möchten, können sich per E-Mail an tierheim.dessau@gmx.de bei dem Tierschutzverein Dessau und Umgebung melden. Die ehrenamtlichen Mitarbeiter und die flauschigen Bewohner freuen sich auf jede Unterstützung.
2: Abitur und dann Studium. Für viele Gymnasiasten scheint das der klassische Weg zu sein. Doch auch eine Ausbildung im Handwerk kann für Abiturienten interessante Perspektiven bieten. Genau dafür haben am Mittwoch am Paul-Gerhardt-Gymnasium in Gräfenhainichen 15 Unternehmen ihre Ausbildungs- und Karrieremöglichkeiten vorgestellt. Vom Schornsteinfeger über Kfz- und Elektroberufe bis hin zu Holzbau, Zahntechnik und Hörakustik. Die Schülerinnen und Schüler konnten sich direkt bei regionalen Unternehmen über Ausbildung und Karriere informieren. Die Berufsorientierung beginnt am Paul-Gerhardt-Gymnasium allerdings schon deutlich früher und zieht sich durch mehrere Klassenstufen.
3: Wir haben uns für das Berufswahlsiegel ja extra auch beworben und fangen in der 5. Klasse tatsächlich schon an, Berufsorientierung auch anzustreben. Da geht es über Traumberufe in der 5. Klasse. Dann machen wir einen Rundgang mit VR-Brillen über Berufswünsche in der 8. Klasse, begleiten ganz intensiv das Praktikum dann in der 9. Klasse, was ja auch vom Lehrplan her gefordert ist. In der 10. Klasse geht unsere Schule immer zur Vokatiummesse, sodass die Schüler also auch dort schon Möglichkeiten haben, sich zu entscheiden, in welche Richtung sie gerne gehen möchten. Und dann haben wir in der 11. Klasse tatsächlich ganz große Berufs- und Studienorientierungstage, 3 Stück am Tag oder in der Woche, wo es also darum geht, wirklich einmal auch in die Uni zu gehen und ein Schnupperstudium zu machen. Aber halt auch, da haben wir auch dann noch eine andere Messe hier, wo also Firmen aus der Region kommen. Und das also zieht sich bei uns von 5 bis 12 im Grunde genommen durch, die Berufsorientierung.
2: Denn nicht alle Schülerinnen und Schüler wollen nach dem Abitur an eine Universität. Auch das Handwerk bietet Ausbildungswege, Weiterbildung und sogar duale Studiengänge.
3: Eine ganze Reihe von Schülern gibt, die auch während des Praktikums schon in das Handwerk hineinschnuppern. Und Handwerk hat ja auch Berufe, die, glaube ich, den Schülern gar nicht so bekannt sind und die sicherlich auch viele Interessen abbilden. Und deswegen bin ich sehr gespannt, wie es angenommen wird. Ich habe mich ja jetzt auch schon so ein bisschen umgeguckt. Es gibt ja auch viele Berufe, in denen halt auch ein duales Studium denkbar und möglich ist. Und das ist auch eine Richtung, die immer beliebter wird, weil die jungen Menschen natürlich gerne auch schnell Geld verdienen möchten und dieses duale Studium bietet da natürlich auch eine Option. Und ihnen einfach ihre Möglichkeiten zu zeigen, auch im Bereich Handwerk, ist wichtig. Und ich denke, wir alle brauchen ja Handwerk jeden Tag. Also.
2: Ein Beispiel dafür ist das Schornsteinfegerhandwerk. Der Beruf hat längst nicht mehr nur mit Kehrbesen und Schornsteinen zu tun.
4: Der Beruf umfasst einmal das traditionelle Handwerk.

0: Handwerk, also der Schornsteinekern, was auch teilweise noch schmutzig ist, ja, aber auch sehr viel neue Technik. Messung an Gas- und Ölheizung. Unsere Lehrlinge, zweites Lehrjahr, die werden schon auf Wärmepumpen eingestellt, also dass der Service an Wärmepumpen durchgeführt werden kann. Das ist ja momentan das ganz große Problem in Deutschland, dass die reinen Fachleute fehlen. Ja, und also es geht mehr nachher in die Richtung Technik.
1: Und das Interesse am Handwerk wächst nach Angaben der Handwerkskammer. Gleichzeitig fehlt den Betrieben weiterhin Nachwuchs.
2: Wir haben seit 2, 3 Jahren steigende Zahlen an Auszubildenden im Kammerbezirk. Wir decken noch nicht den Bedarf unserer Betriebe, also das schaffen wir nicht, aber wir haben stetig wachsende Anfragen und Auszubildende im Kammerbezirk. Da gibt es sicherlich mehrere Gründe dafür. Ein Grund ist aus meiner Sicht KI. Bei jungen Leuten spricht sich rum, dass viele Berufe in der Verwaltung, wenn man so einen Bachelor macht, BWL oder sowas, dass das auch schnell durch KI ersetzbar ist. Ein Dach wird nicht durch KI gedeckt oder eine Heizung installiert. Also da hat man einen sicheren, festen Arbeitsplatz.
1: Für Landrat Christian Tiltsch ist eine Ausbildung deshalb nicht das Gegenmodell zum Studium. Vielmehr kann der praktische Weg auch später noch an die Hochschule führen.
3: Natürlich soll jeder, der ein Gymnasium besucht, auch studieren gehen können. Das soll ja gar nicht irgendwie was festlegen. Aber manchmal ist ja der Weg über die Praxis gar nicht schlecht. Man kann wunderbar zum Beispiel erstmal den Maurer lernen und anschließend Bauingenieur studieren. Dann hat man einen ganz anderen Praxisbezug und kann vor allen Dingen auch gut eine Unternehmensnachfolge antreten. Und nicht jeder macht einen Einserabschnitt. Insofern ist auch das eine Perspektive, die wir hier einfach zeigen wollen. Es muss nicht jeder zum Studium gehen. Es gibt auch tolles Handwerk. Masse ist ganz, ganz vielfältig und wir brauchen natürlich im Alltag das Handwerk. Jeder geht zum Friseur, jeder hat mal ein kaputtes Auto, jeder hat mal was am Haus oder in der Wohnung. Überall wird es gebraucht und da gibt es Personalmangel.
1: Ob Ausbildung, duales Studium oder später die Übernahme eines eigenen Betriebs, die Berufsorientierungsveranstaltung soll zeigen, welche Möglichkeiten das Handwerk auch für Abiturienten bietet. Und für die Unternehmen geht es gleichzeitig darum, junge Menschen für Berufe zu gewinnen, in denen Nachwuchs dringend gebraucht wird.

Hallo und herzlich willkommen zu einer neuen Woche mit den RBB Aktuellnachrichten. Die Stadt Aschersleben hat von den öffentlichen Versicherungen Sachsen-Anhalt eine Geldspritze erhalten. Oberbürgermeister Steffen Amme nahm den Scheck in Höhe von 4.110 Euro im Beisein von ÖSA-Agenturleiter Ronald Gattermann und Holger Günther entgegen. Schäden an kommunalen Gebäuden entstehen durch Brände, Sturm und Leitungswasser, aber auch durch Einbruchsdiebstahl. Die ÖSA schützte die bei ihr versicherten Kommunen vor den finanziellen Folgen. Außerdem hilft der Versicherer bei der Schadensverhütung.

0: Die von der Schadenquote abhängige Gewinnbeteiligung fließt dann in der Regel in gemeinnützige Projekte oder sie geht an Vereine. In diesem Jahr kommt die Spende dem städtischen Tag der Familie am 14. November im Ballhaus Aschersleben zugute. Zum Treff der besonderen Art hatten kürzlich Radfahrfans nach Kemberg geladen. 8 verschiedene Routen führten am Waldhaus am Bergwitzsee zusammen. Rund 200 Teilnehmer machten mit und kamen am Ende der Radtour ins Gespräch, konnten aber auch über Natur und Landschaft bei geführten Touren durch das Waldhaus einiges erfahren.
1: Rund 200 Radfahrerinnen und Radfahrer machen sich an diesem Tag aus verschiedenen Orten der Welterbe-Region auf den Weg. 8 geführte Radtouren führen zum gemeinsamen Ziel, dem Waldhaus am Bergwitzsee. Los geht es unter anderem in Bitterfeld-Wolfen, Dessau, Bad Schmiedeberg und Coswig.
2: Die Radfahrer, wir haben insgesamt bei unserem heutigen Welterbe-Radeltag 8 geführte Radtouren, die von 8 verschiedenen Radleitern oder Radtourleitern durchgeführt werden.
1: Eine dieser Gruppen startet in Bad Schmiedeberg. Rund 15 Radler sind gemeinsam unterwegs, überwiegend auf dem Radweg Berlin-Leipzig.
3: Wir haben eine Truppe zusammengestellt, wir sind 15 Leute. Bad Schmiedeberg war eine gemütliche Tour. Wir konnten noch mal anhalten unterwegs, weil ja nicht alle die Strecke kennen. Wir sind im Wesentlichen auf dem Fahrradweg Leipzig-Berlin gefahren. Auch wenn Berlin-Leipzig dran steht, wir sind von Leipzig Richtung Berlin gefahren.
1: Am Waldhaus laufen die verschiedenen Touren schließlich zusammen. Hier wartet ein buntes Programm auf die Teilnehmer mit Musik, regionalen Anbietern und kulinarischer Versorgung. Für Kinder gibt es unter anderem eine Hüpfburg und einen Kletterturm. Außerdem wird eine neue Informationstafel am Radweg Berlin-Leipzig eingeweiht. Für die Welterbe-Region ist der Radetag aber mehr als nur ein gemeinsamer Ausflug.
2: Wir veranstalten heute das 5. Radlerfest, den Welterbe-Radeltag. Und diesmal ist der Veranstalter das Waldhaus am Bergwitzsee.
1: Der Veranstaltungsort wechselt dabei von Jahr zu Jahr. So soll der gesamte Bereich der Welterbe-Region einbezogen werden.
2: Das sind unterschiedliche Orte von unserer Welterbe-Region. Es war schon in Aachen, es war letztes Jahr in Lutherstadt-Wittenberg, in Bitterfeld. Und so werden wir das immer so versuchen, das eigentlich einheitlich über unsere Welterbe-Region zu verteilen, dass jeder mal die Chance hat, am Welterbe-Radeltag auch Veranstalter zu sein.
1: In diesem Jahr steht also das Waldhaus am Bergwitzsee im Mittelpunkt. Für Bürgermeister Thorsten Selig ist der Ort dafür besonders geeignet.
4: Hier endet heute der Welterbe-Radeltag von Welterbe-Region. Und jetzt werden ganz, ganz viele Radfahrer hier ankommen. Und da freue ich mich ganz toll, dass gerade dieser Ort ausgewählt wurde, weil es wirklich ein zentraler Punkt ist, wo man ganz, ganz viel erleben kann. Hier rundherum ist alles super organisiert und aufgebaut.
1: Das Waldhaus selbst beschäftigt sich mit den Themen Wald, Wasser, Seen und Umwelt. Besucher können sich drinnen wie draußen informieren und dabei selbst aktiv werden.
5: Das Waldhaus macht besonders aus, dass man sich hier Kenntnisse aneignen kann zu den ganzen Standbeinen Wald, Wasser und Seen. Ja, das heißt also, man kann das eigene Wissen überprüfen, man kann neues Wissen dazulernen. Hier im Außenbereich kann man ebenfalls sich Wissen aneignen, aber sportlich dabei tätig sein. Und natürlich liegt das Waldhaus hier eingebettet im Wald und spricht natürlich für sich selbst.
1: Für die Stadt Kemberg ist das Waldhaus deshalb nicht nur Veranstaltungsort, sondern ein wichtiger Anlaufpunkt für die Region.
4: Es war eine ganze Menge Arbeit, die dahinter steckt. Und wichtig ist eigentlich, oder das ist das Schönste an dem, es ist wirklich mit Leben erfüllt. Hier ist ein Verein, der super Arbeit leistet, an ihrer Spitze mit Frau Weise, die das seit Jahrzehnten hier leitet. Und da kann man einfach nur stolz sein.
1: Ab 12.30 Uhr wurden die Radfahrerinnen und Radfahrer offiziell begrüßt. Um 13 Uhr folgte der Auftritt der Karnevalsgruppe Kemberg. Am Nachmittag standen unter anderem 2 Kurzführungen durch das Waldhaus auf dem Programm. Für Nadine Krollreif ist der Welterbe-Radeltag zugleich der Abschluss der Radsaison.
2: Wir betreuen ja zum einen als Koordinationsstelle für Sachsen-Anhalt den Europaradweg R1 und der

0: Der Welterberadeltag ist zu unserer Radsaison der Abschluss. Das ist sozusagen das Radlerfest am Ende der Saison. Auch wenn das Wetter noch mitspielt und gerne noch weiter geradelt werden kann.
1: Radeln, ankommen, gemeinsam feiern und dabei die eigene Region neu entdecken. Am Waldhaus am Bergwitzsee treffen an diesem Tag nicht nur 8 Radtouren aufeinander, sondern auch Menschen aus ganz unterschiedlichen Teilen der Welterberegion. Und vielleicht ist genau das die wichtigste Strecke des Tages. Die, die die Region miteinander verbindet.
2: Seit wenigen Tagen liegt nun auch die Millionenförderzusage für einen Radweg zwischen Eggersdorf und Großmühlingen in der Gemeinde Bürdeland bei Landrat Markus Bauer auf dem Tisch. Wir sind sehr froh, das gemeinsame Vorhaben mit Hilfe von Land und Bund wie geplant weiter umsetzen zu können. Allein als Kreis hätten wir das sonst so nicht verwirklichen können, bis zu 1,1 Millionen Euro Förderung in einem Zeitrahmen bis Jahresende 2030. Das entspricht 90% der derzeitigen Planungs- und Baukosten kann der Salzlandkreis auf seinen Antrag als Projektträger erhalten für den Bau eines straßenbegleitenden Geh- und Radwegs entlang der Kreisstraße 1292 zwischen Eggersdorf und Großmühlingen. Das Geld kommt aus Mitteln des Bundes für Investitionen in den Radverkehr durch das Sonderprogramm Stadt und Land. Für die Verbandsliga-Fußballer aus Reppichau stand am vergangenen Freitag ein ganz besonderes Spiel an. Vor über 2800 Zuschauern empfing man den hallischen FC im Paul-Greifzu-Stadion in Dessau-Roßlau zur zweiten Runde des Landespokals Sachsen-Anhalt. Die Favoritenrolle war klar verteilt, aber die Reppichauer hofften natürlich auf eine Pokalüberraschung.
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4: Sehr groß war die Vorfreude bei der SG Reppichau, als man über die Pokalauslosung zur zweiten Runde des Landespokals Sachsen-Anhalt erfahren hat. Man musste gegen niemand Geringeren als den hallischen FC ran. Da das Team aus der Regionalliga zur ersten Landespokalrunde im DFB-Pokal spielte, verschob sich der Spielplan etwas. Am 2. Oktober war es nun aber endlich soweit und 2824 Zuschauer strömten ins Paul-Greifzu-Stadion, um die besondere Pokalbegegnung zu sehen. Für die Reppichauer war es das größte Spiel der bisherigen Vereinsgeschichte. Und die Verbandsliga-Aufsteiger machen hier zu Beginn auch keinen schlechten Eindruck. Keine 2 Minuten gespielt und Franz Lange kommt über links, bleibt aber hängen. Dann melden sich auch gleich mal die Gäste an. Stanley Ratifo mit dem Versuch von der Strafraumkante. SG-Keeper Max Schenk kann parieren und Oleg Stogrin klärt zur Ecke. Bei der springt für Halle nichts raus. Auf der anderen Seite gleich wieder Reppichau mit dem Versuch. Oskar Schulze schickt Franz Lange, der Linienrichter hebt aber sofort die Fahne. Die zahlreichen Unterstützer des Verbandsligisten haben hier natürlich kein Abseits gesehen. Das Spiel ist in der Anfangsphase noch relativ ausgeglichen. Die Saalestädter haben hier zwar das Chancenplus, wirklich zwingend sind die Abschlüsse des HFC aber bislang noch nicht. Die Gästefans machen natürlich trotzdem ordentlich Stimmung, auch mit der ein oder anderen Pyrofackel. In der 10. Minute geht's dann schnell und Ratifo ist frei vom Keeper, Luis Lange aber mit einer starken Rettungsaktion. Die Reppichauer zeigen hier einen guten Kampfgeist und gewinnen viele Zweikämpfe. Oskar Schulze mit dem Ballgewinn in der gegnerischen Hälfte, die Flanke in den Armen von HFC-Schlussmann Moritz Schulze. Dann wieder der Blick auf die andere Spielfeldseite. Guter Chipball von Pascal Schmiedemann. Robert Bergers Schuss noch geblockt, aber Sufjan Benjamina staubt ab. 1:0 für den Favoriten und ein kleiner Befreiungsschlag für Halles Topstürmer, der bisher in dieser Saison nur einmal getroffen hat. Reppichau zeigt sich jedoch unbeeindruckt vom Gegentor. Till Reek holt sich den Ball im eigenen Strafraum und legt einige Meter zurück. Er sieht, dass Fernando Spremberg ganz viel Platz hat. Dessen Abschluss ist aber zu ungefährlich und stellt Moritz Schulze vor keine große Herausforderung.

0: Herausforderung. Solche Chancen müssen die Jungs aus dem Osternienburger Land einfach nutzen, wenn sie gegen die Hallenser bestehen wollen. Die machen auch selber weiter Druck. Nach Felix Langhammers Schuss verhindert Louis Fleischer mit einer guten Grätsche hier Schlimmeres. Wir befinden uns schon in der 33. Minute und jetzt zeigen die Regionalligisten ihre ganze Klasse. Schönes Kombinationsspiel. Max Kulke legt ab auf Ratifo. Der zieht einfach mal ab und versenkt die Kugel traumhaft im Netz. Richtig schönes Tor zum 2:0 für den HFC. Und die drücken auf das nächste. Freistoß getreten von Kulke. Max Schenk taucht sehenswert ab und verhindert den erneuten Einschlag. Mittlerweile hat die Pyrotechnik der Gästefans spürbare Auswirkungen. Dieser Angriff der Reppichauer schwer zu sehen. Franz Lange war es, der am Ende zu wenig draus macht. Die Hallenser bleiben weiter aktiv. Vor allem über Sufjan Benjamina. Hier wird der Stürmer gut von Kulke in Szene gesetzt. Max Schenk pariert glänzend. Und in der nächsten Szene wird wieder Benjamina gesucht. Diesmal verpasst er knapp. In der 40. Minute dann auch mal ein Freistoß für die SG. Oleg Stokrin versucht es flach und der Ball rauscht knapp am Kasten vorbei. Die letzten Minuten in Durchgang 1 gehören hier definitiv den Reppichauern. Die Fans sehen noch einige Halbchancen, doch für den Anschlusstreffer reicht es nicht. 0:2 steht es hier zur Pause auf der mobilen Videoleinwand, die extra für das Spiel organisiert wurde. Mit Flutlicht geht's dann rein in die zweite Hälfte. Und die Gastmannschaft will hier gleich alles klar machen. 47. Minute, Julian Damelang raus auf Robert Berger. Der Ball geht durch bis auf Ratifo, der den Ball nur noch reinschieben muss. 3:0 für den HFC und die Gästefans nun in dichtem Nebel eingehüllt. Ihre Mannschaft bestimmt das Spielgeschehen komplett. Ratifo schickt Damelang, der kann sich dann auch im Zweikampf durchsetzen, scheitert aber an SG-Keeper Max Schenk. Dann Ecke für Halle, Vin Kastul kommt mit dem Kopf dran, der Aufsetzer geht drüber. Nun Chancen im Minutentakt für die Gäste. Niklas Landgraf schickt Benjamina, der frei vom Torhüter das Leder nur ans Aluminium kriegt. Riesenchance für den HFC. In der 59. Minute ist es dann aber soweit und die Reppichauer müssen Gegentor 4 hinnehmen. Zunächst kann die SG noch klären, doch der Nachschuss von Landgraf sitzt. Jetzt wird es langsam ziemlich deutlich. Aber die Jungs in den weißen Trikots haben sich noch nicht aufgegeben. Halle verliert den Ball im eigenen Strafraum. Oskar Schulze kann den Fehler aber nicht ausnutzen. Die Saalestädter halten den Druck weiter hoch. SG-Schlussmann Max Schenk darf sich noch ein paar Mal auszeichnen. Ohne ihn wären noch einige Tore mehr gefallen. In der 76. Minute ist aber auch er chancenlos. Wieder wird Damelang geschickt. Diesmal macht er es clever, lässt seinen Gegenspieler mit einem Haken stehen und erhöht auf 5:0. Und die Gäste sind immer noch nicht fertig. Sie spielen weiter munter auf. Landgrafs gut getretener Freistoß landet nur am Querbalken. Zwei weitere Male ist dann Max Schenk noch auf seinem Posten und hat die Kugel sicher. In der 90. Minute setzt dann jedoch der HFC den Schlusspunkt. Bergers Schuss kann Schenk noch halten, doch Lukas Ehrlich netzt zum Endstand von 0:6 ein. Über 2800 Zuschauer sahen hier ein wirklich unterhaltsames Spiel im Paul-Greifzu-Stadion. Reppichau hat sich nicht schlecht verkauft und definitiv ein Tor verdient gehabt. Am Ende konnten die Hallenser die Pflichtaufgabe aber souverän lösen und ins Achtelfinale des Landespokals einziehen. Am 14. November müssen sie dafür auswärts beim SV Fortuna Magdeburg ran. Zunächst geht es für den HFC in der Regionalliga mit einem Heimspiel gegen Aufsteiger RSV Eintracht weiter. Die Reppichauer können sich nach dem Pokal aus nun voll und ganz auf die Verbandsliga fokussieren. Am 10. Oktober empfängt man den SC Bernburg. Anpfiff ist um 15 Uhr, dann auch wieder im heimischen Waldstadion in Reppichau.
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2: Der Jugendgemeinderat Mulde-Stausee braucht Unterstützung von außen.

0: da die AfD-Fraktion einen Antrag gestellt hat, die Satzung des Jugendgemeinderates so zu ändern, dass zukünftig die bisherige erfolgreiche Umsetzung von Projekten in Mulde-Stausee für Kinder und Jugendliche stark gefährdet ist. Da die AfD zusammen mit der CDU die Mehrheit bei Entscheidungen im Gemeinderat haben, versuchte die Fraktion Wir für Mulde-Stausee so viele Leute wie möglich zu mobilisieren, um die AfD-CDU gegebenenfalls zu einem Umdenken zu bewegen. Im Sozialausschuss am 8. Oktober soll das Thema ausführlich besprochen werden. Damit, liebe Zuschauer, sind wir am Ende unserer Montagsausgabe der RBB Aktuellen Nachrichten. Schauen jetzt noch auf das Wetter und auf die Meldungen aus Dessau-Roßlau. Am Dienstag um 18 Uhr sind wir dann wieder aus der Redaktion für Sie da. Bis dahin, machen Sie es gut und auf Wiedersehen.
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4: Am Dienstag zeigt sich der Himmel teils sonnig, teils bewölkt. Die Temperaturen liegen zur Mittagszeit bei etwa 21 Grad. Niederschlag ist dabei nicht zu erwarten, sodass es voraussichtlich trocken bleibt. Dazu weht ein leichter Wind aus südlicher Richtung. Insgesamt erwartet uns also ein mildes und freundliches Wetter mit sonnigen Abschnitten und angenehmen Temperaturen.

0: am Friedrichsgarten 20 war am 26. September einiges los. Auf dem Gelände des Tierheims waren nicht nur die fälligen Bewohner, sondern auch zahlreiche interessierte Besucher. Der Tierschutzverein Dessau und Umgebung lud zu seinem alljährlichen Tierheimfest ein und für die Gäste wurde wieder jede Menge geboten. Neben einem Flohmarkt mit allem, was die Vierbeiner brauchen, gab es auch wieder die beliebten Führungen durch das Heim. Die kleinsten Gäste konnten sich auf der großen Hüpfburg austoben.
1: Ja, der Hinweis der Riesenburg ist mir, das ist wirklich, es wird von jedem Jahr zu Jahr größer. Jetzt haben wir eine Burg mittlerweile. Ansonsten bieten wir unseren Flohmarkt wieder an, ausreichend Wintermäntel, Zubehör für Katzen und Hunde, alles, was man sich vorstellen kann, was die Tierchen brauchen und was denen gut tut. Wir haben einen Infostand, dass man auch dort nochmal direkt nachfragen kann, was das Tier macht. Dort findet man ein Tier im Quiz. Dann haben wir unseren Grill- und Kuchenbazar, alles unterstützt durch Ehrenamtliche, die fleißig Kuchen gebacken haben. Auch an Höbel und Meier ein Dankeschön für den Grillstand. Dann haben wir unsere Riesentombola mit Hauptpreisen, die werden auch jedes Jahr mehr. Ein Beispiel sind 100 Euro Lu-Gutschein. Angelikas Weinladen hat etwas dazu gegeben. Wir haben ein RB-Trikot und Schal. Dann Karten für ein Spiel. Ich weiß gar nicht, was ich alles aufzählen soll. Es sind riesig viele Hauptpreise. Und natürlich die Führungen finden auch wie jedes Jahr statt. Diesmal getaktet, alle halbe Stunde mit einem Ticket. Ja, und jederzeit herzlich willkommen. 15:30 machen wir die Auslosung der Tombola, die da ist. Und bis dahin finden auch immer wieder Führungen statt. Das war bisher jedes Jahr so, dass wir da super zufrieden sind. Es spricht sich auch rum. Wir haben uns auch fest vorgenommen, dass wir das jedes Jahr immer am letzten Wochenende im September durchführen, dass das in den Köpfen einfach drinne bleibt, da keine großen Unterschiede gibt von Termin her. Und ja, die Resonanz.

0: Das ist wieder schon super und das Wetter spielt natürlich auch riesig gut mit.
1: Neben Fragen rund um die Tierhaltung und den Tierschutz konnten die zahlreichen Besucher sich auch über einen Rundgang über das Gelände freuen und somit die Arbeit der Mitarbeiter kennenlernen. Dies ist aber nur einer von vielen Gründen für das Fest.
0: Ich finde das ganz wichtig für die Einwohner in der Stadt Dessau, dass man auch die Institutionen, die da sind, die Tiere auffinden, die Fundtiere, dass man das Ganze einmal präsentiert, dass man die Gelegenheit gibt, das Tier einmal von innen zu sehen, hinter den Kulissen. Und wir sind halt auch immer wieder auf Spendengelder angewiesen und das hilft uns natürlich, um gewisse Projekte und auch für die Tiere wieder Sachen zu ermöglichen, die wichtig sind in der Arbeit im Tierschutzverein.
1: Der Verein und das Tierheim sind in erster Linie auf Spenden angewiesen, um die bestmögliche Versorgung der Fellnasen sicherzustellen. Aber auch jede tatkräftige Unterstützung ist jederzeit herzlich willkommen.
0: Das ist total richtig so. Wir brauchen wirklich immer Unterstützung, tatkräftige Hände. Ob es, ich sag mal, das Außengelände pflegen ist hier im Tierheim, die Hundegassigeher, da auch vielen Dank, die Katzenkuschler. Wir machen Projekte, der Innenhof der Katzen, der soll neu gestaltet werden. Da brauchen wir Hände, weil die Tiermitarbeiter natürlich für das Wohl der Tiere zuständig sind und dass diese Randarbeiten sind, die schlecht umsetzbar sind mit dem Personalstamm, weil einfach da die Manpower fehlt. Genau.
1: Interessierte, die ehrenamtlich helfen möchten oder einer Fellnase, Samtpfote oder einem Kleintier ein neues Zuhause schenken möchten, können sich per E-Mail an tierheim.dessau@gmx.de bei dem Tierschutzverein Dessau und Umgebung melden. Die ehrenamtlichen Mitarbeiter und die flauschigen Bewohner freuen sich auf jede Unterstützung.
2: Abitur und dann Studium. Für viele Gymnasiasten scheint das der klassische Weg zu sein. Doch auch eine Ausbildung im Handwerk kann für Abiturienten interessante Perspektiven bieten. Genau dafür haben am Mittwoch am Paul-Gerhardt-Gymnasium in Gräfenhainichen 15 Unternehmen ihre Ausbildungs- und Karrieremöglichkeiten vorgestellt. Vom Schornsteinfeger über Kfz- und Elektroberufe bis hin zu Holzbau, Zahntechnik und Hörakustik. Die Schülerinnen und Schüler konnten sich direkt bei regionalen Unternehmen über Ausbildung und Karriere informieren. Die Berufsorientierung beginnt am Paul-Gerhardt-Gymnasium allerdings schon deutlich früher und zieht sich durch mehrere Klassenstufen.
3: Wir haben uns für das Berufswahlsiegel ja extra auch beworben und fangen in der 5. Klasse tatsächlich schon an, Berufsorientierung auch anzustreben. Da geht es über Traumberufe in der 5. Klasse. Dann machen wir einen Rundgang mit VR-Brillen über Berufswünsche in der 8. Klasse, begleiten ganz intensiv das Praktikum dann in der 9. Klasse, was ja auch vom Lehrplan her gefordert ist. In der 10. Klasse geht unsere Schule immer zur Vokatiummesse, sodass die Schüler also auch dort schon Möglichkeiten haben, sich zu entscheiden, in welche Richtung sie gerne gehen möchten. Und dann haben wir in der 11. Klasse tatsächlich ganz große Berufs- und Studienorientierungstage, 3 Stück am Tag oder in der Woche, wo es also darum geht, wirklich einmal auch in die Uni zu gehen und ein Schnupperstudium zu machen, aber halt auch, da haben wir auch dann noch eine andere Messe hier, wo also Firmen aus der Region kommen. Und das also zieht sich bei uns von 5 bis 12 im Grunde genommen durch, die Berufsorientierung.
2: Denn nicht alle Schülerinnen und Schüler wollen nach dem Abitur an eine Universität. Auch das Handwerk bietet Ausbildungswege, Weiterbildung und sogar duale Studiengänge.
3: Eine ganze Reihe von Schülern gibt, die auch während des Praktikums schon in das Handwerk hineinschnuppern. Und Handwerk hat ja auch Berufe, die, glaube ich, den Schülern gar nicht so bekannt sind und die sicherlich auch viele Interessen abbilden. Und deswegen bin ich sehr gespannt, wie es angenommen wird. Ich habe mich ja jetzt auch schon so ein bisschen umgeguckt. Es gibt ja auch viele Berufe, in denen halt auch ein duales Studium denkbar und möglich ist. Und das ist auch eine Richtung, die immer beliebter wird, weil die jungen Menschen natürlich gerne auch schnell Geld verdienen möchten und dieses duale Studium bietet da natürlich auch eine Option. Und ihnen einfach ihre Möglichkeiten zu zeigen, auch im Bereich Handwerk, ist wichtig. Und ich denke, wir alle brauchen ja Handwerk jeden Tag. Also.
2: Ein Beispiel dafür ist das Schornsteinfegerhandwerk. Der Beruf hat längst nicht mehr nur mit Kehrbesen und Schornsteinen zu tun.
4: Der Beruf umfasst einmal das traditionelle Handwerk, also das Schornsteinekehren, was auch teilweise noch schmutzig ist, ja, aber auch sehr viel neue Technik. Messung an Gas- und Ölheizung. Unsere Lehrlinge, zweites Lehrjahr, die werden schon auf Wärmepumpen eingestellt, also dass der Service an Wärmepumpen durchgeführt werden kann. Das ist ja momentan das ganz große Problem in Deutschland, dass die reinen Fachleute fehlen. Ja, und also es geht mehr nachher in die Richtung Technik.
2: Und das Interesse am Handwerk wächst nach Angaben der Handwerkskammer. Gleichzeitig fehlt den Betrieben weiterhin Nachwuchs.
5: Wir haben seit 2-3 Jahren steigende Zahlen an Auszubildenden im Kammerbezirk. Wir decken noch nicht den Bedarf unserer Betriebe, also das schaffen wir nicht, aber wir haben stetig wachsende Anfragen und Auszubildende im Kammerbezirk. Da gibt es sicherlich mehrere Gründe dafür. Ein Grund ist aus meiner Sicht KI. Bei jungen Leuten spricht sich rum, dass viele Berufe in der Verwaltung, wenn man so einen Bachelor macht, BWL oder sowas, dass das auch schnell durch KI ersetzbar ist. Ein Dach wird nicht durch KI gedeckt oder eine Heizung installiert. Also da hat man einen sicheren, festen Arbeitsplatz.
2: Für Landrat Christian Tilsch ist eine Ausbildung deshalb nicht das Gegenmodell zum Studium. Vielmehr kann der praktische Weg auch später noch an die Hochschule führen.
6: Natürlich soll jeder, der ein Gymnasium besucht, auch studieren gehen können. Das soll ja gar nicht irgendwie was festlegen. Aber manchmal ist ja der Weg über die Praxis gar nicht schlecht. Man kann wunderbar zum Beispiel erstmal den Maurer lernen und anschließend Bauingenieur studieren. Dann hat man einen ganz anderen Praxisbezug und kann vor allen Dingen auch gut eine Unternehmensnachfolge antreten. Und nicht jeder macht einen Einserabschnitt. Insofern ist auch das eine Perspektive, die wir hier einfach zeigen wollen. Es muss nicht jeder zum Studium gehen. Es gibt auch tolles Handwerk. Die Masse ist ganz, ganz vielfältig und wir brauchen natürlich im Alltag das Handwerk. Jeder geht zum Friseur, jeder hat mal ein kaputtes Auto, jeder hat mal was am Haus oder an der Wohnung. Überall wird es gebraucht und da gibt es Personalmangel.
2: Ob Ausbildung, duales Studium oder später die Übernahme eines eigenen Betriebs, die Berufsorientierungsveranstaltung soll zeigen, welche Möglichkeiten das Handwerk auch für Abiturienten bietet. Und für die Unternehmen geht es gleichzeitig darum, junge Menschen für Berufe zu gewinnen, in denen Nachwuchs dringend gebraucht wird.

Hallo und herzlich willkommen zu einer neuen Woche mit den RBB Aktuellnachrichten. Die Stadt Aschersleben hat von den öffentlichen Versicherungen Sachsen-Anhalt eine Geldspritze erhalten. Oberbürgermeister Steffen Amme nahm den Scheck in Höhe von 4.110 Euro im Beisein von ÖSA-Agenturleiter Ronald Gattermann und Holger Günther entgegen. Schäden an kommunalen Gebäuden entstehen durch Brände, Sturm und Leitungswasser, aber auch durch Einbruchsdiebstahl. Die ÖSA schützte die bei ihr versicherten Kommunen vor den finanziellen Folgen. Außerdem hilft der Versicherer bei der Schadensverhütung.

0: Vergütung. Die von der Schadenquote abhängige Gewinnbeteiligung fließt dann in der Regel in gemeinnützige Projekte oder sie geht an Vereine. In diesem Jahr kommt die Spende dem städtischen Tag der Familie am 14. November im Ballhaus Aschersleben zugute. Zum Treff der besonderen Art hatten kürzlich Radfahrfans nach Kemberg geladen. 8 verschiedene Routen führten am Waldhaus am Bergwitzsee zusammen. Rund 200 Teilnehmer machten mit und kamen am Ende der Radtour ins Gespräch, konnten aber auch über Natur und Landschaft bei geführten Touren durch das Waldhaus einiges erfahren.
1: Rund 200 Radfahrerinnen und Radfahrer machen sich an diesem Tag aus verschiedenen Orten der Welterbe-Region auf den Weg. 8 geführte Radtouren führen zum gemeinsamen Ziel, dem Waldhaus am Bergwitzsee. Los geht es unter anderem in Bitterfeld-Wolfen, Dessau, Bad Schmiedeberg und Coswig.
2: Die Radfahrer, wir haben insgesamt bei unserem heutigen Welterbe-Radeltag 8 geführte Radtouren, die von 8 verschiedenen Radleitern oder Radtourleitern durchgeführt werden.
1: Eine dieser Gruppen startet in Bad Schmiedeberg. Rund 15 Radler sind gemeinsam unterwegs, überwiegend auf dem Radweg Berlin-Leipzig.
3: Wir haben eine Truppe zusammengestellt, wir sind 15 Leute. Bad Schmiedeberg war eine gemütliche Tour. Wir konnten noch mal anhalten unterwegs, weil ja nicht alle die Strecke kennen. Wir sind im Wesentlichen auf dem Fahrradweg Leipzig-Berlin gefahren. Auch wenn Berlin-Leipzig dran steht, wir sind von Leipzig Richtung Berlin gefahren.
1: Am Waldhaus laufen die verschiedenen Touren schließlich zusammen. Hier wartet ein buntes Programm auf die Teilnehmer mit Musik, regionalen Anbietern und kulinarischer Versorgung. Für Kinder gibt es unter anderem eine Hüpfburg und einen Kletterturm. Außerdem wird eine neue Informationstafel am Radweg Berlin-Leipzig eingeweiht. Für die Welterberegion ist der Radetag aber mehr als nur ein gemeinsamer Ausflug.
2: Wir veranstalten heute das 5. Radlerfest, den Welterberadeltag. Und diesmal ist der Veranstalter das Waldhaus am Bergwitzsee.
1: Der Veranstaltungsort wechselt dabei von Jahr zu Jahr. So soll der gesamte Bereich der Welterberegion einbezogen werden.
2: Das sind unterschiedliche Orte von unserer Welterberegion. Es war schon in Aachen, es war letztes Jahr in Lutherstadt-Wittenberg, in Bitterfeld. Und so werden wir das immer so versuchen, das eigentlich einheitlich über unsere Welterberegion zu verteilen, dass jeder mal die Chance hat, am Welterberadeltag auch Veranstalter zu sein.
1: In diesem Jahr steht also das Waldhaus am Bergwitzsee im Mittelpunkt. Für Bürgermeister Thorsten Selig ist der Ort dafür besonders geeignet.
4: Hier endet heute der Welterberadeltag von Welterberegion und jetzt werden ganz, ganz viele Radfahrer hier ankommen. Und da freue ich mich ganz doll, dass gerade dieser Ort ausgewählt wurde, weil es wirklich ein zentraler Punkt ist, wo man ganz, ganz viel erleben kann. Hier rundherum ist alles super organisiert und aufgebaut.
1: Das Waldhaus selbst beschäftigt sich mit den Themen Wald, Wasser, Seen und Umwelt. Besucher können sich drinnen wie draußen informieren und dabei selbst aktiv werden.
5: Das Waldhaus macht besonders aus, dass man sich hier Kenntnisse aneignen kann zu den ganzen Standbeinen Wald, Wasser und Seen. Ja, das heißt also, man kann das eigene Wissen überprüfen, man kann neues Wissen dazulernen. Hier im Außenbereich kann man ebenfalls sich Wissen aneignen, aber sportlich dabei tätig sein. Und natürlich liegt das Waldhaus hier eingebettet im Wald und spricht natürlich für sich selbst.
1: Für die Stadt Kemberg ist das Waldhaus deshalb nicht nur Veranstaltungsort, sondern ein wichtiger Anlaufpunkt für die Region.
4: Es war eine ganze Menge Arbeit, die dahinter steckt. Und wichtig ist eigentlich, oder das ist das Schönste an dem, es ist wirklich mit Leben erfüllt. Hier ist ein Verein, der super Arbeit leistet, an ihrer Spitze mit Frau Weise, die das seit Jahrzehnten hier leitet. Und da kann man einfach nur stolz sein.
1: Ab 12.30 Uhr wurden die Radfahrerinnen und Radfahrer offiziell begrüßt. Um 13 Uhr folgte der Auftritt der Karnevalsgruppe Kemberg. Am Nachmittag standen unter anderem 2 Kurzführungen durch das Waldhaus auf dem Programm. Für Nadine Krollreif ist der Welterberadeltag zugleich der Abschluss der Radsaison.
2: Wir betreuen ja zum einen als Koordinationsstelle für Sachsen-Anhalt den Europaradweg R1 und der

0: Welterberadeltag ist zu unserer Radsaison der Abschluss. Das ist sozusagen das Radlerfest am Ende der Saison. Auch wenn das Wetter noch mitspielt und gerne noch weiter geradelt werden kann.
1: Radeln, ankommen, gemeinsam feiern und dabei die eigene Region neu entdecken. Am Waldhaus am Bergwitzsee treffen an diesem Tag nicht nur 8 Radtouren aufeinander, sondern auch Menschen aus ganz unterschiedlichen Teilen der Welterberegion. Und vielleicht ist genau das die wichtigste Strecke des Tages. Die, die die Region miteinander verbindet.
2: Seit wenigen Tagen liegt nun auch die Millionenförderzusage für einen Radweg zwischen Eggersdorf und Großmühlingen in der Gemeinde Bürdeland bei Landrat Markus Bauer auf dem Tisch. Wir sind sehr froh, das gemeinsame Vorhaben mit Hilfe von Land und Bund wie geplant weiter umsetzen zu können. Allein als Kreis hätten wir das sonst so nicht verwirklichen können, bis zu 1,1 Millionen Euro Förderung in einem Zeitrahmen bis Jahresende 2030. Das entspricht 90% der derzeitigen Planungs- und Baukosten kann der Salzlandkreis auf seinen Antrag als Projektträger erhalten für den Bau eines straßenbegleitenden Geh- und Radwegs entlang der Kreisstraße 1292 zwischen Eggersdorf und Großmühlingen. Das Geld kommt aus Mitteln des Bundes für Investitionen in den Radverkehr durch das Sonderprogramm Stadt und Land. Für die Verbandsliga-Fußballer aus Reppichau stand am vergangenen Freitag ein ganz besonderes Spiel an. Vor über 2800 Zuschauern empfing man den hallischen FC im Paul-Greifzu-Stadion in Dessau-Roßlau zur zweiten Runde des Landespokals Sachsen-Anhalt. Die Favoritenrolle war klar verteilt, aber die Reppichauer hofften natürlich auf eine Pokalüberraschung.
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4: Sehr groß war die Vorfreude bei der SG Reppichau, als man über die Pokalauslosung zur zweiten Runde des Landespokals Sachsen-Anhalt erfahren hat. Man musste gegen niemand Geringeren als den hallischen FC ran. Da das Team aus der Regionalliga zur ersten Landespokalrunde im DFB-Pokal spielte, verschob sich der Spielplan etwas. Am 2. Oktober war es nun aber endlich soweit und 2824 Zuschauer strömten ins Paul-Greifzu-Stadion, um die besondere Pokalbegegnung zu sehen. Für die Reppichauer war es das größte Spiel der bisherigen Vereinsgeschichte. Und die Verbandsliga-Aufsteiger machen hier zu Beginn auch keinen schlechten Eindruck. Keine 2 Minuten gespielt und Franz Lange kommt über links, bleibt aber hängen. Dann melden sich auch gleich mal die Gäste an. Stanley Ratifo mit dem Versuch von der Strafraumkante. SG-Keeper Max Schenk kann parieren und Oleg Stogrin klärt zur Ecke. Bei der springt für Halle nichts raus. Auf der anderen Seite gleich wieder Reppichau mit dem Versuch. Oskar Schulze schickt Franz Lange. Der Linienrichter hebt aber sofort die Fahne. Die zahlreichen Unterstützer des Verbandsligisten haben hier natürlich kein Abseits gesehen. Das Spiel ist in der Anfangsphase noch relativ ausgeglichen. Die Saalestädter haben hier zwar das Chancenplus, wirklich zwingend sind die Abschlüsse des HFC aber bislang noch nicht. Die Gästefans machen natürlich trotzdem ordentlich Stimmung, auch mit der ein oder anderen Pyrofackel. In der 10. Minute geht's dann schnell und Ratifo ist frei vom Keeper, Luis Lange aber mit einer starken Rettungsaktion. Die Reppichauer zeigen hier einen guten Kampfgeist und gewinnen viele Zweikämpfe. Oskar Schulze mit dem Ballgewinn in der gegnerischen Hälfte, die Flanke in den Arm von HFC-Schlussmann Moritz Schulze. Dann wieder der Blick auf die andere Spielfeldseite. Guter Chipball von Pascal Schmiedemann. Robert Bergers Schuss noch geblockt, aber Sufjan Benjamina staubt ab. 1:0 für den Favoriten und ein kleiner Befreiungsschlag für Halles Topstürmer, der bisher in dieser Saison nur einmal getroffen hat. Reppichau zeigt sich jedoch unbeeindruckt vom Gegentor. Till Reck holt sich den Ball im eigenen Strafraum und legt einige Meter zurück. Er sieht, dass Fernando Spremberg ganz viel Platz hat. Dessen Abschluss ist aber zu ungefährlich und stellt Moritz Schulze vor keine große Herausforderung. Solche Chancen müssen die Jungs aus dem Osternienburger Land einfach nutzen, wenn sie gegen die Hallenser bestehen wollen. Die machen auch selber weiter Druck. Nach Felix Langhammers Schuss verhindert Louis Fleischer mit einer guten Grätsche hier Schlimmeres. Wir befinden uns schon in der 33. Minute und jetzt zeigen die Regionalligisten ihre ganze Klasse. Schönes Kombinationsspiel. Max Kulke legt ab auf Ratifo, der zieht einfach mal ab und versenkt die Kugel traumhaft im Netz. Richtig schönes Tor zum 2:0 für den HFC. Und die drücken auf das nächste. Freistoß getreten von Kulke. Max Schenk taucht sehenswert ab und verhindert den erneuten Einschlag. Mittlerweile hat die Pyrotechnik der Gästefans spürbare Auswirkungen. Dieser Angriff der Reppichauer schwer zu sehen. Franz Lange war es, der am Ende zu wenig draus macht. Die Hallenser bleiben weiter aktiv. Vor allem über Sufjan Benjamina. Hier wird der Stürmer gut von Kulke in Szene gesetzt. Max Schenk pariert glänzend. Und in der nächsten Szene wird wieder Benjamina gesucht. Diesmal verpasst er knapp. In der 40. Minute dann auch mal ein Freistoß für die SG. Oleg Stokrin versucht es flach und der Ball rauscht knapp am Kasten vorbei. Die letzten Minuten in Durchgang 1 gehören hier definitiv den Reppichauern. Die Fans sehen noch einige Halbchancen, doch für den Anschlusstreffer reicht es nicht. 0:2 steht es hier zur Pause auf der mobilen Videoleinwand, die extra für das Spiel organisiert wurde. Mit Flutlicht geht's dann rein in die zweite Hälfte. Und die Gastmannschaft will hier gleich alles klar machen. 47. Minute, Julian Damelang raus auf Robert Berger. Der Ball geht durch bis auf Ratifo, der den Ball nur noch reinschieben muss. 3:0 für den HFC und die Gästefans nun in dichtem Nebel eingehüllt. Ihre Mannschaft bestimmt das Spielgeschehen komplett. Ratifo schickt Damelang, der kann sich dann auch im Zweikampf durchsetzen, scheitert aber an SG-Keeper Max Schenk. Dann Ecke für Halle. Vin Kastul kommt mit dem Kopf dran. Der Aufsetzer geht drüber. Nun Chancen im Minutentakt für die Gäste. Niklas Landgraf schickt Benjamina, der frei vom Torhüter das Leder nur ans Aluminium kriegt. Riesenchance für den HFC. In der 59. Minute ist es dann aber soweit und die Reppichauer müssen Gegentor 4 hinnehmen. Zunächst kann die SG noch klären, doch der Nachschuss von Landgraf sitzt. Jetzt wird es langsam ziemlich deutlich. Aber die Jungs in den weißen Trikots haben sich noch nicht aufgegeben. Halle verliert den Ball am eigenen Strafraum. Oskar Schulze kann den Fehler aber nicht ausnutzen. Die Saalestädter halten den Druck weiter hoch. SG-Schlussmann Max Schenk darf sich noch ein paar Mal auszeichnen. Ohne ihn wären noch einige Tore mehr gefallen. In der 76. Minute ist aber auch er chancenlos. Wieder wird Damelang geschickt. Diesmal macht er es clever, lässt seinen Gegenspieler mit einem Haken stehen und erhöht auf 5:0. Und die Gäste sind immer noch nicht fertig. Sie spielen weiter munter auf. Landgrafs gut getretener Freistoß landet nur am Querbalken. Zwei weitere Male ist dann Max Schenk noch auf seinem Posten und hat die Kugel sicher. In der 90. Minute setzt dann jedoch der HFC den Schlusspunkt. Bergers Schuss kann Schenk noch halten, doch Lukas Ehrlich netzt zum Endstand von 0:6 ein. Über 2800 Zuschauer sahen hier ein wirklich unterhaltsames Spiel im Paul-Greifzu-Stadion. Reppichau hat sich nicht schlecht verkauft und definitiv ein Tor verdient gehabt. Am Ende konnten die Hallenser die Pflichtaufgabe aber souverän lösen und ins Achtelfinale des Landespokals einziehen. Am 14. November müssen sie dafür auswärts beim SV Fortuna Magdeburg ran. Zunächst geht es für den HFC in der Regionalliga mit einem Heimspiel gegen Aufsteiger RSV Eintracht weiter. Die Reppichauer können sich nach dem Pokal aus nun voll und ganz auf die Verbandsliga fokussieren. Am 10. Oktober empfängt man den SC Bernburg. Anpfiff ist um 15 Uhr, dann auch wieder im heimischen Waldstadion in Reppichau.
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2: Der Jugendgemeinderat Mulde-Stausee braucht Unterstützung von außen.

0: ausführlich besprochen werden. Damit, liebe Zuschauer, sind wir am Ende unserer Montagsausgabe der RBB Aktuellen Nachrichten, schauen jetzt noch auf das Wetter und auf die Meldungen aus Dessau-Roßlau. Am Dienstag um 18 Uhr sind wir dann wieder aus der Redaktion für Sie da. Bis dahin, machen Sie es gut und auf Wiedersehen.
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4: Am Dienstag zeigt sich der Himmel teils sonnig, teils bewölkt. Die Temperaturen liegen zur Mittagszeit bei etwa 21 Grad. Niederschlag ist dabei nicht zu erwarten, sodass es voraussichtlich trocken bleibt. Dazu weht ein leichter Wind aus südlicher Richtung. Insgesamt erwartet uns also ein mildes und freundliches Wetter mit sonnigen Abschnitten und angenehmen Temperaturen.

0: Am Friedrichsgarten 20 war am 26. September einiges los. Auf dem Gelände des Tierheims waren nicht nur die fährligen Bewohner, sondern auch zahlreiche interessierte Besucher. Der Tierschutzverein Dessau und Umgebung lud zu seinem alljährlichen Tierheimfest ein und für die Gäste wurde wieder jede Menge geboten. Neben einem Flohmarkt mit allem, was die Vierbeiner brauchen, gab es auch wieder die beliebten Führungen durch das Heim. Die kleinsten Gäste konnten sich auf der großen Hüpfburg austoben.
1: Ja, der Hinweis der Riesenburg ist mir, das ist wirklich, es wird von jedem Jahr zu Jahr größer. Jetzt haben wir eine Burg mittlerweile. Ansonsten bieten wir unseren Flohmarkt wieder an, ausreichend Wintermäntel, Zubehör für Katzen und Hunde, alles, was man sich vorstellen kann, was die Tierchen brauchen und was denen gut tut. Wir haben einen Infostand, dass man auch dort nochmal direkt nachfragen kann, was das Tier macht. Dort findet man ein Tier im Quiz. Dann haben wir unseren Grill- und Kuchenbazar, alles unterstützt durch Ehrenamtliche, die fleißig Kuchen gebacken haben. Auch an Höbel und Meier ein Dankeschön für den Grillstand. Dann haben wir unsere Riesentombola mit Hauptpreisen, die werden auch jedes Jahr mehr. Ein Beispiel sind 100 Euro Lu-Gutschein. Angelikas Weinladen hat etwas dazu gegeben. Wir haben ein RB-Trikot und Schal. Dann Karten für ein Spiel. Ich weiß gar nicht, was ich alles aufzählen soll. Es sind riesig viele Hauptpreise. Und natürlich die Führungen finden auch wie jedes Jahr statt. Diesmal getaktet, alle halbe Stunde mit einem Ticket. Ja, und jederzeit herzlich willkommen. 15:30 machen wir die Auslosung der Tombola, die da ist. Und bis dahin finden auch immer wieder Führungen statt. Das war bisher jedes Jahr so, dass wir da super zufrieden sind. Es spricht sich auch rum. Wir haben uns auch fest vorgenommen, dass wir das jedes Jahr immer am letzten Wochenende im September durchführen, dass das in den Köpfen einfach drinne bleibt, da keine großen Unterschiede gibt von Termin her. Und ja, die Resonanz ist wieder schon super und das Wetter spielt natürlich auch riesig gut mit.
0: Neben Fragen rund um die Tierhaltung und den Tierschutz konnten die zahlreichen Besucher sich auch über einen Rundgang über das Gelände freuen und somit die Arbeit der Mitarbeiter kennenlernen. Dies ist aber nur einer von vielen Gründen für das Fest.
1: Ich finde das ganz wichtig für die Einwohner in der Stadt Dessau, dass man auch die Institutionen, die da sind, die Tiere auffinden, die Fundtiere, dass man das Ganze einmal präsentiert, dass man die Gelegenheit gibt, das Tier einmal von innen zu sehen, hinter den Kulissen. Und wir sind halt

0: auch immer wieder auf Spendengelder angewiesen und das hilft uns natürlich, um gewisse Projekte und auch für die Tiere wieder Sachen zu ermöglichen, die wichtig sind in der Arbeit im Tierschutzverein.
1: Der Verein und das Tierheim sind in erster Linie auf Spenden angewiesen, um die bestmögliche Versorgung der Fellnasen sicherzustellen. Aber auch jede tatkräftige Unterstützung ist jederzeit herzlich willkommen.
0: Das ist total richtig so. Wir brauchen wirklich immer Unterstützung, tatkräftige Hände. Das Außengelände pflegen ist hier im Tierheim, die Hundegassigeher, da auch vielen Dank, die Katzenkuschler. Wir machen Projekte, der Innenhof der Katzen, der soll neu gestaltet werden. Da brauchen wir Hände, weil die Tiermitarbeiter natürlich für das Wohl der Tiere zuständig sind und dass diese Randarbeiten sind, die schlecht umsetzbar sind mit dem Personalstamm, weil einfach da die Manpower fehlt. Genau.
1: Interessierte, die ehrenamtlich helfen möchten oder einer Fellnase, Samtpfote oder einem Kleintier ein neues Zuhause schenken möchten, können sich per E-Mail an tierheim.dessau@gmx.de bei dem Tierschutzverein Dessau und Umgebung melden. Die ehrenamtlichen Mitarbeiter und die flauschigen Bewohner freuen sich auf jede Unterstützung.
2: Abitur und dann Studium. Für viele Gymnasiasten scheint das der klassische Weg zu sein. Doch auch eine Ausbildung im Handwerk kann für Abiturienten interessante Perspektiven bieten. Genau dafür haben am Mittwoch am Paul-Gerhardt-Gymnasium in Greffenhainichen 15 Unternehmen ihre Ausbildungs- und Karrieremöglichkeiten vorgestellt. Vom Schornsteinfeger über Kfz- und Elektroberufe bis hin zu Holz, Bau, Zahntechnik und Hörakustik. Die Schülerinnen und Schüler konnten sich direkt bei regionalen Unternehmen über Ausbildung und Karriere informieren. Die Berufsorientierung beginnt am Paul-Gerhardt-Gymnasium allerdings schon deutlich früher und zieht sich durch mehrere Klassenstufen.
3: Wir haben uns für das Berufswahlsiegel ja extra auch beworben und fangen in der 5. Klasse tatsächlich schon an, Berufsorientierung auch anzustreben. Da geht es über Traumberufe in der 5. Klasse. Dann machen wir einen Rundgang mit VR-Brillen über Berufswünsche in der 8. Klasse, begleiten ganz intensiv das Praktikum dann in der 9. Klasse, was ja auch vom Lehrplan her gefordert ist. In der 10. Klasse geht unsere Schule immer zur Vokatiummesse, sodass die Schüler also auch dort schon Möglichkeiten haben, sich zu entscheiden, in welche Richtung sie gerne gehen möchten. Und dann haben wir in der 11. Klasse tatsächlich ganz große Berufs- und Studienorientierungstage, 3 Stück am Tag oder in der Woche, wo es also darum geht, wirklich einmal auch an die Uni zu gehen und ein Schnupperstudium zu machen. Aber halt auch, da haben wir auch dann noch eine andere Messe hier, wo also Firmen aus der Region kommen. Und das also zieht sich bei uns von 5 bis 12 im Grunde genommen durch, die Berufsorientierung.
2: Denn nicht alle Schülerinnen und Schüler wollen nach dem Abitur an eine Universität. Auch das Handwerk bietet Ausbildungswege, Weiterbildung und sogar duale Studiengänge.
3: Eine ganze Reihe von Schülern gibt, die auch während des Praktikums schon in das Handwerk hineinschnuppern. Und Handwerk hat ja auch Berufe, die, glaube ich, den Schülern gar nicht so bekannt sind und die sicherlich auch viele Interessen abbilden. Und deswegen bin ich sehr gespannt, wie es angenommen wird. Ich habe mich ja jetzt auch schon so ein bisschen umgeguckt. Es gibt ja auch viele Berufe, in denen halt auch ein duales Studium denkbar und möglich ist. Und das ist auch eine Richtung, die immer beliebter wird, weil die jungen Menschen natürlich gerne auch schnell Geld verdienen möchten und dieses duale Studium bietet da natürlich auch eine Option. Und ihnen einfach ihre Möglichkeiten zu zeigen, auch im Bereich Handwerk, ist wichtig. Und ich denke, wir alle brauchen ja Handwerk jeden Tag. Also.
2: Ein Beispiel dafür ist das Schornsteinfegerhandwerk. Der Beruf hat längst nicht mehr nur mit Kehrbesen und Schornsteinen zu tun.
4: Der Beruf umfasst einmal das traditionelle Handwerk, also das Schornsteinekehren, was auch teilweise noch schmutzig ist. Ja, aber auch sehr viel neue Technik. Messung an Gas- und Ölheizungen. Unsere Lehrlinge, zweites Lehrjahr, die werden schon auf Wärmepumpen eingestellt, also dass der Service an Wärmepumpen durchgeführt werden kann. Das ist ja momentan das ganz große Problem in Deutschland, dass die reinen Fachleute fehlen. Ja, und also es geht mehr nachher in die Richtung Technik.
2: Und das Interesse am Handwerk wächst nach Angaben der Handwerkskammer. Gleichzeitig fehlt den Betrieben weiterhin Nachwuchs.
5: Wir haben seit 2-3 Jahren steigende Zahlen an Auszubildenden im Kammerbezirk. Wir decken noch nicht den Bedarf unserer Betriebe, also das schaffen wir nicht, aber wir haben stetig wachsende Anfragen und Auszubildende im Kammerbezirk. Da gibt es sicherlich mehrere Gründe dafür. Ein Grund ist aus meiner Sicht KI. Bei jungen Leuten spricht sich rum, dass viele Berufe in der Verwaltung, wenn man so einen Bachelor macht, BWL oder sowas, dass das auch schnell durch KI ersetzbar ist. Ein Dach wird nicht durch KI gedeckt oder eine Heizung installiert. Also da hat man einen sicheren, festen Arbeitsplatz.
2: Für Landrat Christian Tilsch ist eine Ausbildung deshalb nicht das Gegenmodell zum Studium. Vielmehr kann der praktische Weg auch später noch an die Hochschule führen.
6: Natürlich soll jeder, der ein Gymnasium besucht, auch studieren gehen können. Das soll ja gar nicht irgendwie was festlegen. Aber manchmal ist ja der Weg über die Praxis gar nicht schlecht. Man kann wunderbar zum Beispiel erstmal den Maurer lernen und anschließend Bauingenieur studieren. Dann hat man einen ganz anderen Praxisbezug und kann vor allen Dingen auch gut eine Unternehmensnachfolge antreten. Und nicht jeder macht einen Einserabschnitt. Insofern ist auch das eine Perspektive, die wir hier einfach zeigen wollen. Es muss nicht jeder zum Studium gehen. Es gibt auch tolles Handwerk. Die Masse ist ganz, ganz vielfältig und wir brauchen natürlich im Alltag das Handwerk. Jeder geht zum Friseur, jeder hat mal ein kaputtes Auto, jeder hat mal was am Haus oder an der Wohnung. Überall wird es gebraucht und da gibt es Personalmangel.
2: Ob Ausbildung, duales Studium oder später die Übernahme eines eigenen Betriebs, die Berufsorientierungsveranstaltung soll zeigen, welche Möglichkeiten das Handwerk auch für Abiturienten bietet. Und für die Unternehmen geht es gleichzeitig darum, junge Menschen für Berufe zu gewinnen, in denen Nachwuchs dringend gebraucht wird.

0: Hallo und herzlich willkommen zu einer neuen Woche mit den RBB Aktuellnachrichten. Die Stadt Aschersleben hat von den öffentlichen Versicherungen Sachsen-Anhalt eine Geldspritze erhalten. Oberbürgermeister Steffen Amme nahm den Scheck in Höhe von 4.110 Euro im Beisein von ÖSA-Agenturleiter Ronald Gattermann und Holger Günther entgegen. Schäden an kommunalen Gebäuden entstehen durch Brände, Sturm und Leitungswasser, aber auch durch Einbruchsdiebstahl. Die ÖSA schützte die bei ihr versicherten Kommunen vor den finanziellen Folgen. Außerdem hilft der Versicherer bei der Schadensverhütung. Die von der Schadenquote abhängige Gewinnbeteiligung fließt dann in der Regel in gemeinnützige Projekte oder sie geht an Vereine. In diesem Jahr kommt die Spende dem städtischen Tag der Familie am 14. November im Ballhaus Aschersleben zugute. Zum Treff der besonderen Art hatten kürzlich Radfahrfans nach Kemberg geladen. 8 verschiedene Routen führten am Waldhaus am Bergwitzsee zusammen. Rund 200 Teilnehmer machten mit und kamen am Ende der Radtour ins Gespräch, konnten aber auch über Natur und Landschaft bei geführten Touren durch das Waldhaus einiges erfahren.
1: Rund 200 Radfahrerinnen und Radfahrer machen sich an diesem Tag aus verschiedenen Orten der Welterbe-Region auf den Weg. 8 geführte Radtouren führen zum gemeinsamen Ziel, dem Waldhaus am Bergwitzsee. Los geht es unter anderem in Bitterfeld-Wolfen, Dessau, Bad Schmiedeberg und Coswig.
2: Die Radfahrer, wir haben insgesamt bei unserem heutigen Welterberadeltag 8 geführte Radtouren, die von 8 verschiedenen Radleitern oder Radtourleitern durchgeführt werden.
1: Eine dieser Gruppen startet in Bad Schmiedeberg. Rund 15 Radler sind gemeinsam unterwegs, überwiegend auf dem Radweg Berlin-Leipzig.
3: Wir haben eine Truppe zusammengestellt, wir sind 15 Leute. Bad Schmiedeberg war eine gemütliche Tour. Wir konnten noch mal anhalten unterwegs, weil ja nicht alle die Strecke kennen. Wir sind im Wesentlichen auf dem Fahrradweg Leipzig-Berlin gefahren. Auch wenn Berlin-Leipzig dran steht, wir sind von Leipzig Richtung Berlin gefahren.
1: Am Waldhaus laufen die verschiedenen Touren schließlich zusammen. Hier wartet ein buntes Programm auf die Teilnehmer mit Musik, regionalen Anbietern und kulinarischer Versorgung. Für Kinder gibt es unter anderem eine Hüpfburg und einen Kletterturm. Außerdem wird eine neue Informationstafel am Radweg Berlin-Leipzig eingeweiht. Für die Welterberegion ist der Radetag aber mehr als nur ein gemeinsamer Ausflug.
2: Wir veranstalten heute das 5. Radlerfest, den Welterberadeltag. Und diesmal ist der Veranstalter das Waldhaus am Bergwitzsee.
1: Der Veranstaltungsort wechselt dabei von Jahr zu Jahr. So soll der gesamte Bereich der Welterberegion einbezogen werden.
2: Das sind unterschiedliche Orte von unserer Welterberegion. Es war schon in Aachen, es war letztes Jahr in Lutherstadt-Wittenberg, in Bitterfeld. Und so werden wir das immer so versuchen, das eigentlich einheitlich über unsere Welterberegion zu verteilen, dass jeder mal die Chance hat, am Welterberadeltag auch Veranstalter zu sein.
1: In diesem Jahr steht also das Waldhaus am Bergwitzsee im Mittelpunkt. Für Bürgermeister Thorsten Selig ist der Ort dafür besonders geeignet.
4: Hier endet heute der Welterberadeltag von Welterberegion und jetzt werden ganz, ganz viele Radfahrer hier ankommen. Und da freue ich mich ganz doll, dass gerade dieser Ort ausgewählt wurde, weil es wirklich ein zentraler Punkt ist, wo man ganz, ganz viel erleben kann. Hier rundherum ist alles super organisiert und aufgebaut.
1: Das Waldhaus selbst beschäftigt sich mit den Themen Wald, Wasser, Seen und Umwelt. Besucher können sich drinnen wie draußen informieren und dabei selbst aktiv werden.
5: Das Waldhaus macht besonders aus, dass man sich hier Kenntnisse aneignen kann zu den ganzen Standbeinen Wald, Wasser und Seen. Ja, das heißt also, man kann das eigene Wissen überprüfen, man kann neues Wissen dazulernen. Hier im Außenbereich kann man ebenfalls sich Wissen aneignen, aber sportlich dabei tätig sein. Und natürlich liegt das Waldhaus hier eingebettet im Wald und spricht natürlich für sich selbst.
1: Für die Stadt Kemberg ist das Waldhaus deshalb nicht nur Veranstaltungsort, sondern ein wichtiger Anlaufpunkt für die Region.
4: Es war eine ganze Menge Arbeit, die dahinter steckt. Und wichtig ist eigentlich, oder das ist das Schönste an dem, es ist wirklich mit Leben erfüllt. Hier ist ein Verein, der super Arbeit leistet, mit an ihrer Spitze mit Frau Weise, die das seit Jahrzehnten hier leitet. Und da kann man einfach nur stolz sein.
1: Ab 12.30 Uhr wurden die Radfahrerinnen und Radfahrer offiziell begrüßt. Um 13 Uhr folgte der Auftritt der Karnevalsgruppe Kemberg. Am Nachmittag standen unter anderem zwei Kurzführungen durch das Waldhaus auf dem Programm. Für Nadine Krollreif ist der Welterbe-Radetag zugleich der Abschluss der Radsaison.
2: Wir betreuen ja zum einen als Koordinationsstelle für Sachsen-Anhalt den Europaradweg R1. Und der Welterberadeltag ist zu unserer Radsaison der Abschluss. Das ist sozusagen das Radlerfest am Ende der Saison. Auch wenn das Wetter noch mitspielt und gerne noch weiter geradelt werden kann.
1: Radeln, ankommen, gemeinsam feiern und dabei die eigene Region neu entdecken. Am Waldhaus am Bergwitzsee treffen an diesem Tag nicht nur 8 Radtouren aufeinander, sondern auch Menschen aus ganz unterschiedlichen Teilen der Welterberegion. Und vielleicht ist genau das die wichtigste Strecke des Tages.

0: die die Region miteinander verbindet.
1: Seit wenigen Tagen liegt nun auch die Millionenförderzusage für einen Radweg zwischen Eggersdorf und Großmühlingen in der Gemeinde Bürdeland bei Landrat Markus Bauer auf dem Tisch. Wir sind sehr froh, das gemeinsame Vorhaben mit Hilfe von Land und Bund wie geplant weiter umsetzen zu können. Allein als Kreis hätten wir das sonst so nicht verwirklichen können, bis zu 1,1 Millionen Euro Förderung in einem Zeitrahmen bis Jahresende 2030. Das entspricht 90% der derzeitigen Planungs- und Baukosten kann der Salzlandkreis auf seinen Antrag als Projektträger erhalten für den Bau eines straßenbegleitenden Geh- und Radwegs entlang der Kreisstraße 1292 zwischen Eggersdorf und Großmühlingen. Das Geld kommt aus Mitteln des Bundes für Investitionen in den Radverkehr durch das Sonderprogramm Stadt und Land. Für die Verbandsliga-Fußballer aus Reppichau stand am vergangenen Freitag ein ganz besonderes Spiel an. Vor über 2800 Zuschauern empfing man den hallischen FC im Paul-Greifzu-Stadion in Dessau-Roßlau zur zweiten Runde des Landespokals Sachsen-Anhalt. Die Favoritenrolle war klar verteilt, aber die Reppichauer hofften natürlich auf eine Pokalüberraschung.
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3: Sehr groß war die Vorfreude bei der SG Reppichau, als man über die Pokalauslosung zur zweiten Runde des Landespokals Sachsen-Anhalt erfahren hat. Man musste gegen niemand Geringeren als den hallischen FC ran. Da das Team aus der Regionalliga zur ersten Landespokalrunde im DFB-Pokal spielte, verschob sich der Spielplan etwas. Am 2. Oktober war es nun aber endlich soweit und 2824 Zuschauer strömten ins Paul-Greifzu-Stadion, um die besondere Pokalbegegnung zu sehen. Für die Reppichauer war es das größte Spiel der bisherigen Vereinsgeschichte. Und die Verbandsliga-Aufsteiger machen hier zu Beginn auch keinen schlechten Eindruck. Keine zwei Minuten gespielt und Franz Lange kommt über links, bleibt aber hängen. Dann melden sich auch gleich mal die Gäste an. Stanley Ratifo mit dem Versuch von der Strafraumkante. SG-Keeper Max Schenk kann parieren und Oleg Stogrin klärt zur Ecke. Bei der springt für Halle nichts raus. Auf der anderen Seite gleich wieder Reppichau mit dem Versuch. Oskar Schulze schickt Franz Lange. Der Linienrichter hebt aber sofort die Fahne. Die zahlreichen Unterstützer des Verbandsligisten haben hier natürlich kein Abseits gesehen. Das Spiel ist in der Anfangsphase noch relativ ausgeglichen. Die Saalestädter haben hier zwar das Chancenplus, wirklich zwingend sind die Abschlüsse des HFC aber bislang noch nicht. Die Gästefans machen natürlich trotzdem ordentlich Stimmung, auch mit der ein oder anderen Pyrofackel. In der 10. Minute geht's dann schnell und Ratifo ist frei vom Keeper, Luis Lange aber mit einer starken Rettungsaktion. Die Reppichauer zeigen hier einen guten Kampfgeist und gewinnen viele Zweikämpfe. Oskar Schulze mit dem Ballgewinn in der gegnerischen Hälfte, die Flanke in den Arm von HFC-Schlussmann Moritz Schulze. Dann wieder der Blick auf die andere Spielfeldseite. Guter Chipball von Pascal Schmiedemann. Robert Bergers Schuss noch geblockt, aber Sufjan Benjamina staubt ab. 1:0 für den Favoriten und ein kleiner Befreiungsschlag für Halles Topstürmer, der bisher in dieser Saison nur einmal getroffen hat. Reppichau zeigt sich jedoch unbeeindruckt vom Gegentor. Till Räg holt sich den Ball im eigenen Strafraum und legt einige Meter zurück. Er sieht, dass Fernando Spremberg ganz viel Platz hat. Dessen Abschluss ist aber zu ungefährlich und stellt Moritz Schulze vor keine große Herausforderung. Solche Chancen müssen die Jungs aus dem Osternienburger Land einfach nutzen, wenn sie gegen die Hallenser bestehen wollen. Die machen auch selber weiter Druck. Nach Felix Langhammers Schuss verhindert Louis Fleischer mit einer guten Grätsche hier Schlimmeres. Wir befinden uns schon in der 33. Minute und jetzt zeigen die Regionalligisten ihre ganze Klasse. Schönes Kombinationsspiel. Max Kulke legt ab auf Ratifo. Der zieht einfach mal ab und versenkt die Kugel traumhaft im Netz. Richtig schönes Tor zum 2:0 für den HFC.

0: und die drücken auf das nächste. Freistoß getreten von Kulke. Max Schenk taucht sehenswert ab und verhindert den erneuten Einschlag. Mittlerweile hat die Pyrotechnik der Gästefans spürbare Auswirkungen. Dieser Angriff der Reppichauer schwer zu sehen. Franz Lange war es, der am Ende zu wenig draus macht. Die Hallenser bleiben weiter aktiv. Vor allem über Sufjan Benjamina. Hier wird der Stürmer gut von Kulke in Szene gesetzt. Max Schenk pariert glänzend. Und in der nächsten Szene wird wieder Benjamina gesucht. Diesmal verpasst er knapp. In der 40. Minute dann auch mal ein Freistoß für die SG. Oleg Stokrin versucht es flach und der Ball rauscht knapp am Kasten vorbei. Die letzten Minuten in Durchgang 1 gehören hier definitiv den Reppichauern. Die Fans sehen noch einige Halbchancen, doch für den Anschlusstreffer reicht es nicht. 0:2 steht es hier zur Pause auf der mobilen Videoleinwand, die extra für das Spiel organisiert wurde. Mit Flutlicht geht's dann rein in die zweite Hälfte. Und die Gastmannschaft will hier gleich alles klar machen. 47. Minute, Julian Damelang raus auf Robert Berger. Der Ball geht durch bis auf Ratifo, der den Ball nur noch reinschieben muss. 3:0 für den HFC und die Gästefans nun in dichtem Nebel eingehüllt. Ihre Mannschaft bestimmt das Spielgeschehen komplett. Ratifo schickt Damelang, der kann sich dann auch im Zweikampf durchsetzen, scheitert aber an SG-Keeper Max Schenk. Dann Ecke für Halle, Vin Kastul kommt mit dem Kopf dran, der Aufsetzer geht drüber. Nun Chancen im Minutentakt für die Gäste. Niklas Landgraf schickt Benjamina, der frei vom Torhüter das Leder nur ans Aluminium kriegt. Riesenchance für den HFC. In der 59. Minute ist es dann aber soweit und die Reppichauer müssen Gegentor 4 hinnehmen. Zunächst kann die SG noch klären, doch der Nachschuss von Landgraf sitzt. Jetzt wird es langsam ziemlich deutlich. Aber die Jungs in den weißen Trikots haben sich noch nicht aufgegeben. Halle verliert den Ball am eigenen Strafraum. Oskar Schulze kann den Fehler aber nicht ausnutzen. Die Saalestädter halten den Druck weiter hoch. SG-Schlussmann Max Schenk darf sich noch ein paar Mal auszeichnen. Ohne ihn wären noch einige Tore mehr gefallen. In der 76. Minute ist aber auch er chancenlos. Wieder wird Damelang geschickt. Diesmal macht er es clever, lässt seinen Gegenspieler mit einem Haken stehen und erhöht auf 5:0. Und die Gäste sind immer noch nicht fertig. Sie spielen weiter munter auf. Landgrafs gut getretener Freistoß landet nur am Querbalken. Zwei weitere Male ist dann Max Schenk noch auf seinem Posten und hat die Kugel sicher. In der 90. Minute setzt dann jedoch der HFC den Schlusspunkt. Bergers Schuss kann Schenk noch halten, doch Lukas Ehrlich netzt zum Endstand von 0:6 ein. Über 2800 Zuschauer sahen hier ein wirklich unterhaltsames Spiel im Paul-Greifzu-Stadion. Reppichau hat sich nicht schlecht verkauft und definitiv ein Tor verdient gehabt. Am Ende konnten die Hallenser die Pflichtaufgabe aber souverän lösen und ins Achtelfinale des Landespokals einziehen. Am 14. November müssen sie dafür auswärts beim SV Fortuna Magdeburg ran. Zunächst geht es für den HFC in der Regionalliga mit einem Heimspiel gegen Aufsteiger RSV Eintracht weiter. Die Reppichauer können sich nach dem Pokal aus nun voll und ganz auf die Verbandsliga fokussieren. Am 10. Oktober empfängt man den SC Bernburg. Anpfiff ist um 15 Uhr, dann auch wieder im heimischen Waldstadion in Reppichau.
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2: Der Jugendgemeinderat Mulde-Stausee braucht Unterstützung von außen, da die AfD-Fraktion einen Antrag gestellt hat, die Satzung des Jugendgemeinderates so zu ändern, dass zukünftig die bisherige erfolgreiche Umsetzung von Projekten in Mulde-Stausee für Kinder und Jugendliche stark gefährdet ist. Da die AfD zusammen mit der CDU die Mehrheit bei Entscheidungen im Gemeinderat haben, versuchte die Fraktion Wir für Mulde-Stausee so viele Leute wie möglich zu mobilisieren, um die AfD-CDU gegebenenfalls zu einem Umdenken zu bewegen. Im Sozialausschuss am 8. Oktober soll das Thema aus

0: ausführlich besprochen werden. Damit, liebe Zuschauer, sind wir am Ende unserer Montagsausgabe der RBB Aktuellen Nachrichten. Schauen jetzt noch auf das Wetter und auf die Meldungen aus Dessau-Roßlau. Am Dienstag um 18 Uhr sind wir dann wieder aus der Redaktion für Sie da. Bis dahin, machen Sie es gut und auf Wiedersehen.
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4: Am Dienstag zeigt sich der Himmel teils sonnig, teils bewölkt. Die Temperaturen liegen zur Mittagszeit bei etwa 21 Grad. Niederschlag ist dabei nicht zu erwarten, sodass es voraussichtlich trocken bleibt. Dazu weht ein leichter Wind aus südlicher Richtung. Insgesamt erwartet uns also ein mildes und freundliches Wetter mit sonnigen Abschnitten und angenehmen Temperaturen.

0: am Friedrichsgarten 20 war am 26. September einiges los. Auf dem Gelände des Tierheims waren nicht nur die fälligen Bewohner, sondern auch zahlreiche interessierte Besucher. Der Tierschutzverein Dessau und Umgebung lud zu seinem alljährlichen Tierheimfest ein und für die Gäste wurde wieder jede Menge geboten. Neben einem Flohmarkt mit allem, was die Vierbeiner brauchen, gab es auch wieder die beliebten Führungen durch das Heim. Die kleinsten Gäste konnten sich auf der großen Hüpfburg austoben.
1: Ja, der Hinweis der Riesenburg ist mir, das ist wirklich, es wird von jedem Jahr zu Jahr größer. Jetzt haben wir eine Burg mittlerweile. Ansonsten bieten wir unseren Flohmarkt wieder an, ausreichend Wintermäntel, Zubehör für Katzen und Hunde, alles, was man sich vorstellen kann, was die Tierchen brauchen und was denen gut tut. Wir haben einen Infostand, dass man auch dort nochmal direkt nachfragen kann, was das Tierheim macht. Dort findet man ein Tierheim-Quiz. Dann haben wir unseren Grill- und Kuchenbazar, alles unterstützt durch Ehrenamtliche, die fleißig Kuchen gebacken haben. Auch an Höbel und Meier ein Dankeschön für den Grillstand. Dann haben wir unsere Riesentombola mit Hauptpreisen, die werden auch jedes Jahr mehr. Ein Beispiel sind 100 € Lu-Gutschein. Angelikas Weinladen hat etwas dazugegeben. Wir haben ein RB-Trikot und Schal. Dann Karten für ein Spiel. Ich weiß gar nicht, was ich alles aufzählen soll. Es sind riesig viele Hauptpreise. Und natürlich die Führungen finden auch wie jedes Jahr statt. Diesmal getaktet, alle halbe Stunde mit einem Ticket. Ja, und jederzeit herzlich willkommen. 15:30 Uhr machen wir die Auslosung der Tombola, die da ist. Und bis dahin finden auch immer wieder Führungen statt. Das war bisher jedes Jahr so, dass wir da super zufrieden sind. Es spricht sich auch rum. Wir haben uns auch fest vorgenommen, dass wir das jedes Jahr immer am letzten Wochenende im September durchführen, dass das in den Köpfen einfach drinne bleibt, da keine großen Unterschiede gibt von Termin her. Und ja, die Resonanz ist wieder schon super und das Wetter spielt natürlich auch riesig gut mit.
0: Neben Fragen rund um die Tierhaltung und den Tierschutz konnten die zahlreichen Besucher sich auch über einen Rundgang über das Gelände freuen und somit die Arbeit der Mitarbeiter kennenlernen. Dies ist aber nur einer von vielen Gründen für das Fest.
1: Ich finde das ganz wichtig für die Einwohner in der Stadt Dessau, dass man auch die Institutionen, die da sind, die Tiere auffinden, die Fundtiere, dass man das Ganze einmal präsentiert, dass man die Gelegenheit gibt, das Tier mal von innen zu sehen, hinter den Kulissen. Und wir sind halt

0: auch immer wieder auf Spendengelder angewiesen und das hilft uns natürlich, um gewisse Projekte und auch für die Tiere wieder Sachen zu ermöglichen, die wichtig sind in der Arbeit im Tierschutzverein.
1: Der Verein und das Tierheim sind in erster Linie auf Spenden angewiesen, um die bestmögliche Versorgung der Fellnasen sicherzustellen. Aber auch jede tatkräftige Unterstützung ist jederzeit herzlich willkommen.
0: Das ist total richtig so. Wir brauchen wirklich immer Unterstützung, tatkräftige Hände. Ob es, ich sag mal, das Außengelände pflegen ist hier im Tierheim, die Hundegassigeher, da auch vielen Dank, die Katzenkuschler. Wir machen Projekte, der Innenhof der Katzen, der soll neu gestaltet werden. Da brauchen wir Hände, weil die Tiermitarbeiter natürlich für das Wohl der Tiere zuständig sind und dass diese Randarbeiten sind, die schlecht umsetzbar sind mit dem Personalstamm, weil einfach da die Manpower fehlt. Genau.
1: Interessierte, die ehrenamtlich helfen möchten oder einer Fellnase, Samtpfote oder einem Kleintier ein neues Zuhause schenken möchten, können sich per E-Mail an tierheim.dessau@gmx.de bei dem Tierschutzverein Dessau und Umgebung melden. Die ehrenamtlichen Mitarbeiter und die flauschigen Bewohner freuen sich auf jede Unterstützung.
2: Abitur und dann Studium. Für viele Gymnasiasten scheint das der klassische Weg zu sein. Doch auch eine Ausbildung im Handwerk kann für Abiturienten interessante Perspektiven bieten. Genau dafür haben am Mittwoch am Paul-Gerhardt-Gymnasium in Greffenhainichen 15 Unternehmen ihre Ausbildungs- und Karrieremöglichkeiten vorgestellt. Vom Schornsteinfeger über Kfz- und Elektroberufe bis hin zu Holz, Bau, Zahntechnik und Hörakustik. Die Schülerinnen und Schüler konnten sich direkt bei regionalen Unternehmen über Ausbildung und Karriere informieren. Die Berufsorientierung beginnt am Paul-Gerhardt-Gymnasium allerdings schon deutlich früher und zieht sich durch mehrere Klassenstufen.
3: Wir haben uns für das Berufswahlsiegel ja extra auch beworben und fangen in der 5. Klasse tatsächlich schon an, Berufsorientierung auch anzustreben. Da geht es über Traumberufe in der 5. Klasse. Dann machen wir einen Rundgang mit VR-Brillen über Berufswünsche in der 8. Klasse, begleiten ganz intensiv das Praktikum dann in der 9. Klasse, was ja auch vom Lehrplan her gefordert ist. In der 10. Klasse geht unsere Schule immer zur Vokatiummesse, sodass die Schüler also auch dort schon Möglichkeiten haben, sich zu entscheiden, in welche Richtung sie gerne gehen möchten. Und dann haben wir in der 11. Klasse tatsächlich ganz große Berufs- und Studienorientierungstage, 3 Stück am Tag oder in der Woche, wo es also darum geht, wirklich einmal auch an die Uni zu gehen und ein Schnupperstudium zu machen, aber halt auch, da haben wir auch dann noch eine andere Messe hier, wo also Firmen aus der Region kommen. Und das also zieht sich bei uns von 5 bis 12 im Grunde genommen durch, die Berufsorientierung.
2: Denn nicht alle Schülerinnen und Schüler wollen nach dem Abitur an eine Universität. Auch das Handwerk bietet Ausbildungswege, Weiterbildung und sogar duale Studiengänge.
3: Eine ganze Reihe von Schülern gibt, die auch während des Praktikums schon in das Handwerk hineinschnuppern. Und Handwerk hat ja auch Berufe, die, glaube ich, den Schülern gar nicht so bekannt sind und die sicherlich auch viele Interessen abbilden. Und deswegen bin ich sehr gespannt, wie es angenommen wird. Ich habe mich ja jetzt auch schon so ein bisschen umgeguckt. Es gibt ja auch viele Berufe, in denen halt auch ein duales Studium denkbar und möglich ist. Und das ist auch eine Richtung, die immer beliebter wird, weil die jungen Menschen natürlich gerne auch schnell Geld verdienen möchten und dieses duale Studium bietet da natürlich auch eine Option. Und ihnen einfach ihre Möglichkeiten zu zeigen, auch im Bereich Handwerk, ist wichtig. Und ich denke, wir alle brauchen ja Handwerk jeden Tag. Also.
2: Ein Beispiel dafür ist das Schornsteinfegerhandwerk. Der Beruf hat längst nicht mehr nur mit Kehrbesen und Schornsteinen zu tun.
4: Der Beruf umfasst einmal das traditionelle Handwerk, also das Schornsteinekehren, was auch teilweise noch schmutzig ist. Ja, aber auch sehr viel neue Technik, Messungen an Gas- und Ölheizungen. Unsere Lehrlinge, zweites Lehrjahr, die werden schon auf Wärmepumpen eingestellt, also dass der Service an Wärmepumpen durchgeführt werden kann. Das ist ja momentan das ganz große Problem in Deutschland, dass die reinen Fachleute fehlen. Ja, und also es geht mehr nachher in die Richtung Technik.
2: Und das Interesse am Handwerk wächst nach Angaben der Handwerkskammer. Gleichzeitig fehlt den Betrieben weiterhin Nachwuchs.
5: Wir haben seit 2-3 Jahren steigende Zahlen an Auszubildenden im Kammerbezirk. Wir decken noch nicht den Bedarf unserer Betriebe, also das schaffen wir nicht, aber wir haben stetig wachsende Anfragen und Auszubildende im Kammerbezirk. Da gibt es sicherlich mehrere Gründe dafür. Ein Grund ist aus meiner Sicht KI. Bei jungen Leuten spricht sich rum, dass viele Berufe in der Verwaltung, wenn man so einen Bachelor macht, BWL oder sowas, dass das auch schnell durch KI ersetzbar ist. Ein Dach wird nicht durch KI gedeckt oder eine Heizung installiert. Also da hat man einen sicheren, festen Arbeitsplatz.
2: Für Landrat Christian Tilsch ist eine Ausbildung deshalb nicht das Gegenmodell zum Studium. Vielmehr kann der praktische Weg auch später noch an die Hochschule führen.
6: Natürlich soll jeder, der ein Gymnasium besucht, auch studieren gehen können. Das soll ja gar nicht irgendwie was festlegen. Aber manchmal ist ja der Weg über die Praxis gar nicht schlecht. Man kann wunderbar zum Beispiel erstmal den Maurer lernen und anschließend Bauingenieur studieren. Dann hat man einen ganz anderen Praxisbezug und kann vor allen Dingen auch gut eine Unternehmensnachfolge antreten. Und nicht jeder macht einen Einserabschnitt. Insofern ist auch das eine Perspektive, die wir hier einfach zeigen wollen. Es muss nicht jeder zum Studium gehen. Es gibt auch tolles Handwerk. Die Masse ist ganz, ganz vielfältig und wir brauchen natürlich im Alltag das Handwerk. Jeder geht zum Friseur, jeder hat mal ein kaputtes Auto, jeder hat mal was am Haus oder an der Wohnung. Überall wird es gebraucht und da gibt es Personalmangel.
2: Ob Ausbildung, duales Studium oder später die Übernahme eines eigenen Betriebs, die Berufsorientierungsveranstaltung soll zeigen, welche Möglichkeiten das Handwerk auch für Abiturienten bietet. Und für die Unternehmen geht es gleichzeitig darum, junge Menschen für Berufe zu gewinnen, in denen Nachwuchs dringend gebraucht wird.

0: Hallo und herzlich willkommen zu einer neuen Woche mit den RBB Aktuellnachrichten. Die Stadt Aschersleben hat von den öffentlichen Versicherungen Sachsen-Anhalt eine Geldspritze erhalten. Oberbürgermeister Steffen Amme nahm den Scheck in Höhe von 4.110 Euro im Beisein von ÖSA-Agenturleiter Ronald Gattermann und Holger Günther entgegen. Schäden an kommunalen Gebäuden entstehen durch Brände, Sturm und Leitungswasser, aber auch durch Einbruchsdiebstahl. Die ÖSA schützte die bei ihr versicherten Kommunen vor den finanziellen Folgen. Außerdem hilft der Versicherer bei der Schadensverhütung. Die von der Schadenquote abhängige Gewinnbeteiligung fließt dann in der Regel in gemeinnützige Projekte oder sie geht an Vereine. In diesem Jahr kommt die Spende dem städtischen Tag der Familie am 14. November im Ballhaus Aschersleben zugute. Zum Treff der besonderen Art hatten kürzlich Radfahrfans nach Kemberg geladen. 8 verschiedene Routen führten am Waldhaus am Bergwitzsee zusammen. Rund 200 Teilnehmer machten mit und kamen am Ende der Radtour ins Gespräch, konnten aber auch über Natur und Landschaft bei geführten Touren durch das Waldhaus einiges erfahren.
1: Rund 200 Radfahrerinnen und Radfahrer machen sich an diesem Tag aus verschiedenen Orten der Welterbe-Region auf den Weg. 8 geführte Radtouren führen zum gemeinsamen Ziel, dem Waldhaus am Bergwitzsee. Los geht es unter anderem in Bitterfeld-Wolfen, Dessau, Bad Schmiedeberg und Coswig.
2: Die Radfahrer, wir haben insgesamt bei unserem heutigen Welterberadeltag 8 Radtouren, 8 geführte Radtouren, die von 8 verschiedenen Radleitern oder Radtourleitern durchgeführt werden.
1: Eine dieser Gruppen startet in Bad Schmiedeberg. Rund 15 Radler sind gemeinsam unterwegs, überwiegend auf dem Radweg Berlin-Leipzig.
3: Wir haben eine Truppe zusammengestellt, wir sind 15 Leute. Bad Schmiedeberg war eine gemütliche Tour. Wir konnten noch mal anhalten unterwegs, weil ja nicht alle die Strecke kennen. Wir sind im Wesentlichen auf dem Fahrradweg Leipzig-Berlin gefahren. Auch wenn Berlin-Leipzig dran steht, wir sind von Leipzig Richtung Berlin gefahren.
1: Am Waldhaus laufen die verschiedenen Touren schließlich zusammen. Hier wartet ein buntes Programm auf die Teilnehmer mit Musik, regionalen Anbietern und kulinarischer Versorgung. Für Kinder gibt es unter anderem eine Hüpfburg und einen Kletterturm. Außerdem wird eine neue Informationstafel am Radweg Berlin-Leipzig eingeweiht. Für die Welterbe-Region ist der Radetag aber mehr als nur ein gemeinsamer Ausflug.
2: Wir veranstalten heute das 5. Radlerfest, den Welterbe-Radeltag. Und diesmal ist der Veranstalter das Waldhaus am Bergwitzsee.
1: Der Veranstaltungsort wechselt dabei von Jahr zu Jahr. So soll der gesamte Bereich der Welterbe-Region einbezogen werden.
2: Das sind unterschiedliche Orte von unserer Welterbe-Region. Es war schon in Aachen, es war letztes Jahr in Lutherstadt-Wittenberg, in Bitterfeld. Und so werden wir das immer so versuchen, das eigentlich einheitlich über unsere Welterbe-Region zu verteilen, dass jeder mal die Chance hat, am Welterbe-Radeltag auch Veranstalter zu sein.
1: In diesem Jahr steht also das Waldhaus am Bergwitzsee im Mittelpunkt. Für Bürgermeister Thorsten Selig ist der Ort dafür besonders geeignet.
4: Hier endet heute der Welterbe-Radeltag von Welterbe-Region. Und jetzt werden ganz, ganz viele Radfahrer hier ankommen. Und da freue ich mich ganz doll, dass gerade dieser Ort ausgewählt wurde, weil es wirklich ein zentraler Punkt ist, wo man ganz, ganz viel erleben kann. Hier rundherum ist alles super organisiert und aufgebaut.
1: Das Waldhaus selbst beschäftigt sich mit den Themen Wald, Wasser, Seen und Umwelt. Besucher können sich drinnen wie draußen informieren und dabei selbst aktiv werden.
5: Das Waldhaus macht besonders aus, dass man sich hier Kenntnisse aneignen kann zu den ganzen Standbeinen Wald, Wasser und Seen. Ja, das heißt also, man kann das eigene Wissen überprüfen, man kann neues Wissen dazulernen. Hier im Außenbereich kann man ebenfalls sich Wissen aneignen, aber sportlich dabei tätig sein. Und natürlich liegt das Waldhaus hier eingebettet im Wald und spricht natürlich für sich selbst.
1: Für die Stadt Kemberg ist das Waldhaus deshalb nicht nur Veranstaltungsort, sondern ein wichtiger Anlaufpunkt für die Region.
4: Es war eine ganze Menge Arbeit, die dahinter steckt. Und wichtig ist eigentlich, oder das ist das Schönste an dem, es ist wirklich mit Leben erfüllt. Hier ist ein Verein, der super Arbeit leistet, mit an ihrer Spitze mit Frau Weise, die das seit Jahrzehnten hier leitet. Und da kann man einfach nur stolz sein.
1: Ab 12.30 Uhr wurden die Radfahrerinnen und Radfahrer offiziell begrüßt. Um 13 Uhr folgte der Auftritt der Karnevalsgruppe Kemberg. Am Nachmittag standen unter anderem zwei Kurzführungen durch das Waldhaus auf dem Programm. Für Nadine Krollreif ist der Welterbe-Radetag zugleich der Abschluss der Radsaison.
2: Wir betreuen ja zum einen als Koordinationsstelle für Sachsen-Anhalt den Europaradweg R1. Und der Welterberadeltag ist zu unserer Radsaison der Abschluss. Das ist sozusagen das Radlerfest am Ende der Saison. Auch wenn das Wetter noch mitspielt und gerne noch weiter geradelt werden kann.
1: Radeln, ankommen, gemeinsam feiern und dabei die eigene Region neu entdecken. Am Waldhaus am Bergwitzsee treffen an diesem Tag nicht nur 8 Radtouren aufeinander, sondern auch Menschen aus ganz unterschiedlichen Teilen der Welterberegion. Und vielleicht ist genau das die wichtigste Strecke des Tages.

0: die die Region miteinander verbindet.
1: Seit wenigen Tagen liegt nun auch die Millionenförderzusage für einen Radweg zwischen Eggersdorf und Großmühlingen in der Gemeinde Bürdeland bei Landrat Markus Bauer auf dem Tisch. Wir sind sehr froh, das gemeinsame Vorhaben mit Hilfe von Land und Bund wie geplant weiter umsetzen zu können. Allein als Kreis hätten wir das sonst so nicht verwirklichen können, bis zu 1,1 Millionen Euro Förderung in einem Zeitrahmen bis Jahresende 2030. Das entspricht 90% der derzeitigen Planungs- und Baukosten kann der Salzlandkreis auf seinen Antrag als Projektträger erhalten für den Bau eines straßenbegleitenden Geh- und Radwegs entlang der Kreisstraße 1292 zwischen Eggersdorf und Großmühlingen. Das Geld kommt aus Mitteln des Bundes für Investitionen in den Radverkehr durch das Sonderprogramm Stadt und Land. Für die Verbandsliga-Fußballer aus Reppichau stand am vergangenen Freitag ein ganz besonderes Spiel an. Vor über 2800 Zuschauern empfing man den hallischen FC im Paul-Greifzu-Stadion in Dessau-Roßlau zur zweiten Runde des Landespokals Sachsen-Anhalt. Die Favoritenrolle war klar verteilt, aber die Reppichauer hofften natürlich auf eine Pokalüberraschung.
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3: Sehr groß war die Vorfreude bei der SG Reppichau, als man über die Pokalauslosung zur zweiten Runde des Landespokals Sachsen-Anhalt erfahren hat. Man musste gegen niemand Geringeren als den hallischen FC ran. Da das Team aus der Regionalliga zur ersten Landespokalrunde im DFB-Pokal spielte, verschob sich der Spielplan etwas. Am 2. Oktober war es nun aber endlich soweit und 2824 Zuschauer strömten ins Paul-Greifzu-Stadion, um die besondere Pokalbegegnung zu sehen. Für die Reppichauer war es das größte Spiel der bisherigen Vereinsgeschichte. Und die Verbandsliga-Aufsteiger machen hier zu Beginn auch keinen schlechten Eindruck. Keine zwei Minuten gespielt und Franz Lange kommt über links, bleibt aber hängen. Dann melden sich auch gleich mal die Gäste an. Stanley Ratifo mit dem Versuch von der Strafraumkante. SG-Keeper Max Schenk kann parieren und Oleg Stogrin klärt zur Ecke. Bei der springt für Halle nichts raus. Auf der anderen Seite gleich wieder Reppichau mit dem Versuch. Oskar Schulze schickt Franz Lange. Der Linienrichter hebt aber sofort die Fahne. Die zahlreichen Unterstützer des Verbandsligisten haben hier natürlich kein Abseits gesehen. Das Spiel ist in der Anfangsphase noch relativ ausgeglichen. Die Saalestädter haben hier zwar das Chancenplus, wirklich zwingend sind die Abschlüsse des HFC aber bislang noch nicht. Die Gästefans machen natürlich trotzdem ordentlich Stimmung, auch mit der ein oder anderen Pyrofackel. In der 10. Minute geht's dann schnell und Ratifo ist frei vom Keeper, Luis Lange aber mit einer starken Rettungsaktion. Die Reppichauer zeigen hier einen guten Kampfgeist und gewinnen viele Zweikämpfe. Oskar Schulze mit dem Ballgewinn in der gegnerischen Hälfte, die Flanke in den Arm von HFC-Schlussmann Moritz Schulze. Dann wieder der Blick auf die andere Spielfeldseite. Guter Chipball von Pascal Schmiedemann. Robert Bergers Schuss noch geblockt, aber Sufjan Benjamina staubt ab. 1:0 für den Favoriten und ein kleiner Befreiungsschlag für Halles Topstürmer, der bisher in dieser Saison nur einmal getroffen hat. Reppichau zeigt sich jedoch unbeeindruckt vom Gegentor. Till Räg holt sich den Ball im eigenen Strafraum und legt einige Meter zurück. Er sieht, dass Fernando Spremberg ganz viel Platz hat. Dessen Abschluss ist aber zu ungefährlich und stellt Moritz Schulze vor keine große Herausforderung. Solche Chancen müssen die Jungs aus dem Osternienburger Land einfach nutzen, wenn sie gegen die Hallenser bestehen wollen. Die machen auch selber weiter Druck. Nach Felix Langhammers Schuss verhindert Louis Fleischer mit einer guten Grätsche hier Schlimmeres. Wir befinden uns schon in der 33. Minute und jetzt zeigen die Regionalligisten ihre ganze Klasse. Schönes Kombinationsspiel. Max Kulke legt ab auf Ratifo. Der zieht einfach mal ab und versenkt die Kugel traumhaft im Netz. Richtig schönes Tor zum 2:0 für den HFC.

0: und die drücken auf das nächste. Freistoß getreten von Kulke. Max Schenk taucht sehenswert ab und verhindert den erneuten Einschlag. Mittlerweile hat die Pyrotechnik der Gästefans spürbare Auswirkungen. Dieser Angriff der Reppichauer schwer zu sehen. Franz Lange war es, der am Ende zu wenig draus macht. Die Hallenser bleiben weiter aktiv. Vor allem über Sufjan Benjamina. Hier wird der Stürmer gut von Kulke in Szene gesetzt. Max Schenk pariert glänzend. Und in der nächsten Szene wird wieder Benjamina gesucht. Diesmal verpasst er knapp. In der 40. Minute dann auch mal ein Freistoß für die SG. Oleg Stokrin versucht es flach und der Ball rauscht knapp am Kasten vorbei. Die letzten Minuten in Durchgang 1 gehören hier definitiv den Reppichauern. Die Fans sehen noch einige Halbchancen, doch für den Anschlusstreffer reicht es nicht. 0:2 steht es hier zur Pause auf der mobilen Videoleinwand, die extra für das Spiel organisiert wurde. Mit Flutlicht geht's dann rein in die zweite Hälfte. Und die Gastmannschaft will hier gleich alles klar machen. 47. Minute, Julian Damelang raus auf Robert Berger. Der Ball geht durch bis auf Ratifo, der den Ball nur noch reinschieben muss. 3:0 für den HFC und die Gästefans nun in dichtem Nebel eingehüllt. Ihre Mannschaft bestimmt das Spielgeschehen komplett. Ratifo schickt Damelang, der kann sich dann auch im Zweikampf durchsetzen, scheitert aber an SG-Keeper Max Schenk. Dann Ecke für Halle, Vin Kastul kommt mit dem Kopf dran, der Aufsetzer geht drüber. Nun Chancen im Minutentakt für die Gäste. Niklas Landgraf schickt Benjamina, der frei vom Torhüter das Leder nur ans Aluminium kriegt. Riesenchance für den HFC. In der 59. Minute ist es dann aber soweit und die Reppichauer müssen Gegentor 4 hinnehmen. Zunächst kann die SG noch klären, doch der Nachschuss von Landgraf sitzt. Jetzt wird es langsam ziemlich deutlich. Aber die Jungs in den weißen Trikots haben sich noch nicht aufgegeben. Halle verliert den Ball am eigenen Strafraum. Oskar Schulze kann den Fehler aber nicht ausnutzen. Die Saalestädter halten den Druck weiter hoch. SG-Schlussmann Max Schenk darf sich noch ein paar Mal auszeichnen. Ohne ihn wären noch einige Tore mehr gefallen. In der 76. Minute ist aber auch er chancenlos. Wieder wird Damelang geschickt. Diesmal macht er es clever, lässt seinen Gegenspieler mit einem Haken stehen und erhöht auf 5:0. Und die Gäste sind immer noch nicht fertig. Sie spielen weiter munter auf. Landgrafs gut getretener Freistoß landet nur am Querbalken. Zwei weitere Male ist dann Max Schenk noch auf seinem Posten und hat die Kugel sicher. In der 90. Minute setzt dann jedoch der HFC den Schlusspunkt. Bergers Schuss kann Schenk noch halten, doch Lukas Ehrlich netzt zum Endstand von 0:6 ein. Über 2800 Zuschauer sahen hier ein wirklich unterhaltsames Spiel im Paul-Greifzu-Stadion. Reppichau hat sich nicht schlecht verkauft und definitiv ein Tor verdient gehabt. Am Ende konnten die Hallenser die Pflichtaufgabe aber souverän lösen und ins Achtelfinale des Landespokals einziehen. Am 14. November müssen sie dafür auswärts beim SV Fortuna Magdeburg ran. Zunächst geht es für den HFC in der Regionalliga mit einem Heimspiel gegen Aufsteiger RSV Eintracht weiter. Die Reppichauer können sich nach dem Pokal aus nun voll und ganz auf die Verbandsliga fokussieren. Am 10. Oktober empfängt man den SC Bernburg. Anpfiff ist um 15 Uhr, dann auch wieder im heimischen Waldstadion in Reppichau.
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2: Der Jugendgemeinderat Mulde-Stausee braucht Unterstützung von außen, da die AfD-Fraktion einen Antrag gestellt hat, die Satzung des Jugendgemeinderates so zu ändern, dass zukünftig die bisherige erfolgreiche Umsetzung von Projekten in Mulde-Stausee für Kinder und Jugendliche stark gefährdet ist. Da die AfD zusammen mit der CDU die Mehrheit bei Entscheidungen im Gemeinderat haben, versuchte die Fraktion Wir für Mulde-Stausee so viele Leute wie möglich zu mobilisieren, um die AfD-CDU gegebenenfalls zu einem Umdenken zu bewegen. Im Sozialausschuss am 8. Oktober soll das Thema aus

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3: Am Dienstag zeigt sich der Himmel teils sonnig, teils bewölkt. Die Temperaturen liegen zur Mittagszeit bei etwa 21 Grad. Niederschlag ist dabei nicht zu erwarten, sodass es voraussichtlich trocken bleibt. Dazu weht ein leichter Wind aus südlicher Richtung. Insgesamt erwartet uns also ein mildes und freundliches Wetter mit sonnigen Abschnitten und angenehmen Temperaturen.

0: am Friedrichsgarten 20 war am 26. September einiges los. Auf dem Gelände des Tierheims waren nicht nur die fälligen Bewohner, sondern auch zahlreiche interessierte Besucher. Der Tierschutzverein Dessau und Umgebung lud zu seinem alljährlichen Tierheimfest ein und für die Gäste wurde wieder jede Menge geboten. Neben einem Flohmarkt mit allem, was die Vierbeiner brauchen, gab es auch wieder die beliebten Führungen durch das Heim. Die kleinsten Gäste konnten sich auf der großen Hüpfburg austoben.
1: Ja, der Hinweis der Riesenburg ist mir, das ist wirklich, es wird von jedem Jahr zu Jahr größer. Jetzt haben wir eine Burg mittlerweile. Ansonsten bieten wir unseren Flohmarkt wieder an, ausreichend Wintermäntel, Zubehör für Katzen und Hunde, alles, was man sich vorstellen kann, was die Tierchen brauchen und was denen gut tut. Wir haben einen Infostand, dass man auch dort nochmal direkt nachfragen kann, was das Tierheim macht. Dort findet man ein Tierheim-Quiz. Dann haben wir unseren Grill- und Kuchenbazar, alles unterstützt durch Ehrenamtliche, die fleißig Kuchen gebacken haben, auch an Höbel und Meier ein Dankeschön für den Grillstand. Dann haben wir unsere Riesentombola mit Hauptpreisen, die werden auch jedes Jahr mehr. Ein Beispiel sind 100 Euro Lu-Gutschein. Angelikas Weinladen hat etwas dazu gegeben. Wir haben ein RB-Trikot und Schal. Dann Karten für ein Spiel. Ich weiß gar nicht, was ich alles aufzählen soll. Es sind riesig viele Hauptpreise. Und natürlich die Führungen finden auch wie jedes Jahr statt. Diesmal getaktet, alle halbe Stunde mit einem Ticket. Ja, und jederzeit herzlich willkommen. 15:30 Uhr machen wir die Auslosung der Tombola, die da ist. Und bis dahin finden auch immer wieder Führungen statt. Das war bisher jedes Jahr so, dass wir da super zufrieden sind. Es spricht sich auch rum. Wir haben uns auch fest vorgenommen, dass wir das jedes Jahr immer am letzten Wochenende im September durchführen, dass das in den Köpfen einfach drin bleibt, da keine großen Unterschiede gibt von Termin her. Und ja, die Resonanz ist wieder schon super und das Wetter spielt natürlich auch riesig gut mit.
0: Neben Fragen rund um die Tierhaltung und den Tierschutz konnten die zahlreichen Besucher sich auch über einen Rundgang über das Gelände freuen und somit die Arbeit der Mitarbeiter kennenlernen. Dies ist aber nur einer von vielen Gründen für das Fest.
1: Ich finde das ganz wichtig für die Einwohner in der Stadt Dessau, dass man auch die Institutionen, die da sind, die Tiere auffinden, die Fundtiere, dass man das Ganze einmal präsentiert, dass man die Gelegenheit gibt, das Tier mal von innen zu sehen, hinter den Kulissen. Und wir sind halt auch immer wieder auf Spendengelder angewiesen und das hilft uns natürlich, um gewisse Projekte und auch für die Tiere wieder Sachen zu ermöglichen, die wichtig sind in der Arbeit im Tierschutzverein.
0: Der Verein und das Tierheim sind in erster Linie auf Spenden angewiesen, um die bestmögliche Versorgung der Fellnasen sicherzustellen. Aber auch jede tatkräftige Unterstützung ist jederzeit herzlich willkommen.
1: Das ist total richtig so. Wir brauchen wirklich immer Unterstützung, tatkräftige Hände. Ob es, ich sag mal, das Außengelände pflegen ist hier im Tierheim, die Hunde Gassigeher da auch.

0: Vielen Dank, die Katzenkuschler. Wir machen Projekte, der Innenhof der Katzen, der soll neu gestaltet werden. Da brauchen wir Hände, weil die Tiermitarbeiter natürlich für das Wohl der Tiere zuständig sind und dass diese Randarbeiten sind, die schlecht umsetzbar sind mit dem Personalstamm, weil einfach da die Manpower fehlt. Genau.
1: Interessierte, die ehrenamtlich helfen möchten oder einer Fellnase, Samtpfote oder einem Kleintier ein neues Zuhause schenken möchten, können sich per E-Mail an tierheim.dessau@gmx.de bei dem Tierschutzverein Dessau und Umgebung melden. Die ehrenamtlichen Mitarbeiter und die flauschigen Bewohner freuen sich auf jede Unterstützung.
2: Abitur und dann Studium. Für viele Gymnasiasten scheint das der klassische Weg zu sein. Doch auch eine Ausbildung im Handwerk kann für Abiturienten interessante Perspektiven bieten. Genau dafür haben am Mittwoch am Paul-Gerhardt-Gymnasium in Greffenhainichen 15 Unternehmen ihre Ausbildungs- und Karrieremöglichkeiten vorgestellt. Vom Schornsteinfeger über Kfz- und Elektroberufe bis hin zu Holz, Bau, Zahntechnik und Hörakustik. Die Schülerinnen und Schüler konnten sich direkt bei regionalen Unternehmen über Ausbildung und Karriere informieren. Die Berufsorientierung beginnt am Paul-Gerhardt-Gymnasium allerdings schon deutlich früher und zieht sich durch mehrere Klassenstufen.
3: Wir haben uns für das Berufswahlsiegel ja extra auch beworben und fangen in der 5. Klasse tatsächlich schon an, Berufsorientierung auch anzustreben. Da geht es über Traumberufe in der 5. Klasse. Dann machen wir einen Rundgang mit VR-Brillen über Berufswünsche in der 8. Klasse. Begleiten ganz intensiv das Praktikum dann in der 9. Klasse, was ja auch vom Lehrplan her gefordert ist. In der 10. Klasse geht unsere Schule immer zur Vokatiummesse, sodass die Schüler also auch dort schon Möglichkeiten haben, sich zu entscheiden, in welche Richtung sie gerne gehen möchten. Und dann haben wir in der 11. Klasse tatsächlich ganz große Berufs- und Studienorientierungstage, 3 Stück am Tag oder in der Woche, wo es also darum geht, wirklich einmal auch an die Uni zu gehen und Schnupperstudium zu machen, aber halt auch, da haben wir auch dann noch eine andere Messe hier, wo also Firmen aus der Region kommen und das also zieht sich bei uns von 5 bis 12 im Grunde genommen durch, die Berufsorientierung.
2: Denn nicht alle Schülerinnen und Schüler wollen nach dem Abitur an eine Universität. Auch das Handwerk bietet Ausbildungswege, Weiterbildung und sogar duale Studiengänge.
3: Eine ganze Reihe von Schülern gibt, die auch während des Praktikums schon in das Handwerk hineinschnuppern. Und Handwerk hat ja auch Berufe, die, glaube ich, den Schülern gar nicht so bekannt sind und die sicherlich auch viele Interessen abbilden. Und deswegen bin ich sehr gespannt, wie es angenommen wird. Ich habe mich ja jetzt auch schon so ein bisschen umgeguckt. Es gibt ja auch viele Berufe, in denen halt auch ein duales Studium denkbar und möglich ist. Und das ist auch eine Richtung, die immer beliebter wird, weil die jungen Menschen natürlich gerne auch schnell Geld verdienen möchten und dieses duale Studium bietet da natürlich auch eine Option. Und ihnen einfach ihre Möglichkeiten zu zeigen, auch im Bereich Handwerk, ist wichtig. Und ich denke, wir alle brauchen ja Handwerk jeden Tag. Also.
2: Ein Beispiel dafür ist das Schornsteinfegerhandwerk. Der Beruf hat längst nicht mehr nur mit Kehrbesen und Schornsteinen zu tun.
4: Der Beruf umfasst einmal das traditionelle Handwerk, also das Schornsteinekehren, was auch teilweise noch schmutzig ist. Ja, aber auch sehr viel neue Technik, Messung an Gas- und Ölheizung. Unsere Lehrlinge, zweites Lehrjahr, die werden schon auf Wärmepumpen eingestellt, also dass der Service an Wärmepumpen durchgeführt werden kann. Das ist ja momentan das ganz große Problem in Deutschland, dass die reinen Fachleute fehlen. Ja, und also es geht mehr nachher in die Richtung Technik.
2: Und das Interesse am Handwerk wächst nach Angaben der Handwerkskammer. Gleichzeitig fehlt den Betrieben weiterhin Nachwuchs.
5: Wir haben seit 2-3 Jahren steigende Zahlen an Auszubildenden im Kammerbezirk. Wir decken noch nicht den Bedarf unserer Betriebe, also das schaffen wir nicht, aber wir haben stetig wachsende Anfragen und Auszubildende im Kammerbezirk. Da gibt es sicherlich mehrere Gründe dafür. Ein Grund ist aus meiner Sicht KI. Bei jungen Leuten spricht sich rum, dass viele Berufe in der Verwaltung, wenn man so einen Bachelor macht, BWL oder sowas, dass das auch schnell durch KI ersetzbar ist. Ein Dach wird nicht durch KI gedeckt oder eine Heizung installiert. Also da hat man einen sicheren, festen Arbeitsplatz.
2: Für Landrat Christian Tilsch ist eine Ausbildung deshalb nicht das Gegenmodell zum Studium. Vielmehr kann der praktische Weg auch später noch an die Hochschule führen.
6: Natürlich soll jeder, der ein Gymnasium besucht, auch studieren gehen können. Das soll ja gar nicht irgendwie was festlegen. Aber manchmal ist ja der Weg über die Praxis gar nicht schlecht. Man kann wunderbar zum Beispiel erstmal den Maurer lernen und anschließend Bauingenieur studieren. Dann hat man einen ganz anderen Praxisbezug und kann vor allen Dingen auch gut eine Unternehmensnachfolge antreten. Und nicht jeder macht einen Einserabschnitt. Insofern ist auch das eine Perspektive, die wir hier einfach zeigen wollen. Es muss nicht jeder zum Studium gehen. Es gibt auch tolles Handwerk. Die Masse ist ganz, ganz vielfältig. Und wir brauchen natürlich im Alltag das Handwerk. Jeder geht zum Friseur, jeder hat mal ein kaputtes Auto, jeder hat mal was am Haus oder an der Wohnung. Überall wird es gebraucht und da gibt es Personalmangel.
2: Ob Ausbildung, duales Studium oder später die Übernahme eines eigenen Betriebs, die Berufsorientierungsveranstaltung soll zeigen, welche Möglichkeiten das Handwerk auch für Abiturienten bietet. Und für die Unternehmen geht es gleichzeitig darum, junge Menschen für Berufe zu gewinnen, in denen Nachwuchs dringend gebraucht wird.

0: Hallo und herzlich willkommen zu einer neuen Woche mit den RBB Aktuellnachrichten. Die Stadt Aschersleben hat von den öffentlichen Versicherungen Sachsen-Anhalt eine Geldspritze erhalten. Oberbürgermeister Steffen Amme nahm den Scheck in Höhe von 4.110 Euro im Beisein von ÖSA-Agenturleiter Ronald Gattermann und Holger Günther entgegen. Schäden an kommunalen Gebäuden entstehen durch Brände, Sturm und Leitungswasser, aber auch durch Einbruchsdiebstahl. Die ÖSA schützte die bei ihr versicherten Kommunen vor den finanziellen Folgen. Außerdem hilft der Versicherer bei der Schadensverhütung. Die von der Schadenquote abhängige Gewinnbeteiligung fließt dann in der Regel in gemeinnützige Projekte oder sie geht an Vereine. In diesem Jahr kommt die Spende dem städtischen Tag der Familie am 14. November im Ballhaus Aschersleben zugute. Zum Treff der besonderen Art hatten kürzlich Radfahrfans nach Kemberg geladen. 8 verschiedene Routen führten am Waldhaus am Bergwitzsee zusammen. Rund 200 Teilnehmer machten mit und kamen am Ende der Radtour ins Gespräch, konnten aber auch über Natur und Landschaft bei geführten Touren durch das Waldhaus einiges erfahren.
1: Rund 200 Radfahrerinnen und Radfahrer machen sich an diesem Tag aus verschiedenen Orten der Welterbe-Region auf den Weg. 8 geführte Radtouren führen zum gemeinsamen Ziel, dem Waldhaus am Bergwitzsee. Los geht es unter anderem in Bitterfeld-Wolfen, Dessau, Bad Schmiedeberg und Coswig.
2: Die Radfahrer, wir haben insgesamt bei unserem heutigen Welterberadeltag 8 geführte Radtouren, die von 8 verschiedenen

0: Radleitern oder Radtourleitern durchgeführt werden.
1: Eine dieser Gruppen startet in Bad Schmiedeberg. Rund 15 Radler sind gemeinsam unterwegs, überwiegend auf dem Radweg Berlin-Leipzig.
2: Wir haben eine Truppe zusammengestellt, wir sind 15 Leute. Bad Schmiedeberg war eine gemütliche Tour. Wir konnten noch mal anhalten unterwegs, weil ja nicht alle die Strecke kennen. Wir sind im Wesentlichen auf dem Fahrradweg Leipzig-Berlin gefahren. Auch wenn Berlin-Leipzig dran steht, wir sind von Leipzig Richtung Berlin gefahren.
1: Am Waldhaus laufen die verschiedenen Touren schließlich zusammen. Hier wartet ein buntes Programm auf die Teilnehmer mit Musik, regionalen Anbietern und kulinarischer Versorgung. Für Kinder gibt es unter anderem eine Hüpfburg und einen Kletterturm. Außerdem wird eine neue Informationstafel am Radweg Berlin-Leipzig eingeweiht. Für die Welterbe-Region ist der Radetag aber mehr als nur ein gemeinsamer Ausflug.
0: Wir veranstalten heute das fünfte Radlerfest, den Welterbe-Radeltag. Und diesmal ist der Veranstalter das Waldhaus am Bergwitzsee.
1: Der Veranstaltungsort wechselt dabei von Jahr zu Jahr. So soll der gesamte Bereich der Welterbe-Region einbezogen werden.
0: Das sind unterschiedliche Orte. Von unserer Welterberegion. Es war schon in Aachen, es war letztes Jahr in Lutherstadt-Wittenberg, in Bitterfeld. Und so werden wir das immer so versuchen, das eigentlich einheitlich über unsere Welterberegion zu verteilen, dass jeder mal die Chance hat, am Welterberadeltag auch Veranstalter zu sein.
1: In diesem Jahr steht also das Waldhaus am Bergwitzsee im Mittelpunkt. Für Bürgermeister Thorsten Selig ist der Ort dafür besonders geeignet.
3: Hier endet heute der Welterbe-Radeltag von Welterberegion. Und jetzt werden ganz, ganz viele Radfahrer hier ankommen. Und da freue ich mich ganz doll, dass gerade dieser Ort ausgewählt wurde, weil es wirklich ein zentraler Punkt ist, wo man ganz, ganz viel erleben kann. Hier rundherum ist alles super organisiert und aufgebaut.
1: Das Waldhaus selbst beschäftigt sich mit den Themen Wald, Wasser, Seen und Umwelt. Besucher können sich drinnen wie draußen informieren und dabei selbst aktiv werden.
4: Das Waldhaus macht besonders aus, dass man sich hier Kenntnisse aneignen kann zu den ganzen Standbeinen Wald, Wasser und Seen. Ja, das heißt also, man kann das eigene Wissen überprüfen, man kann neues Wissen dazulernen. Hier im Außenbereich kann man ebenfalls sich Wissen aneignen, aber sportlich dabei tätig sein. Und natürlich liegt das Waldhaus hier eingebettet im Wald und spricht natürlich für sich selbst.
1: Für die Stadt Kemberg ist das Waldhaus deshalb nicht nur Veranstaltungsort, sondern ein wichtiger Anlaufpunkt für die Region.
3: Es war eine ganze Menge Arbeit, die dahinter steckt. Und wichtig ist eigentlich, oder das ist das Schönste an dem, es ist wirklich mit Leben erfüllt. Hier ist ein Verein, der super Arbeit leistet, an ihrer Spitze mit Frau Weise, die das seit Jahrzehnten hier leitet. Und da kann man einfach nur stolz sein.
1: Ab 12.30 Uhr wurden die Radfahrerinnen und Radfahrer offiziell begrüßt. Um 13 Uhr folgte der Auftritt der Karnevalsgruppe Kemberg. Am Nachmittag standen unter anderem zwei Kurzführungen durch das Waldhaus auf dem Programm. Für Nadine Krollreif ist der Welterbe-Radetag zugleich der Abschluss der Radsaison.
0: Wir betreuen ja zum einen als Koordinationsstelle für Sachsen-Anhalt den Europaradweg R1. Und der Welterberadeltag ist zu unserer Radsaison der Abschluss. Das ist sozusagen das Radlerfest am Ende der Saison. Auch wenn das Wetter noch mitspielt und gerne noch weiter geradelt werden kann.
1: Radeln, ankommen, gemeinsam feiern und dabei die eigene Region neu entdecken. Am Waldhaus am Bergwitzsee treffen an diesem Tag nicht nur 8 Radtouren aufeinander, sondern auch Menschen aus ganz unterschiedlichen Teilen der Welterberegion. Und vielleicht ist genau das die wichtigste Strecke des Tages, die die Region miteinander verbindet.
5: Seit wenigen Tagen liegt nun auch die Millionenförderzusage für einen Radweg zwischen Eggersdorf und Großmühlingen in der Gemeinde Bürdeland bei Landrat Markus Bauer auf dem Tisch. Wir sind sehr froh, das gemeinsame Vorhaben mit Hilfe von Land und Bund wie geplant weiter umsetzen zu können. Allein als Kreis hätten wir das sonst so nicht verwirklichen können, bis zu 1,1 Millionen Euro Förderung in einem Zeitrahmen bis Jahresende 2030. Das entspricht 90% der derzeitigen Planung.

0: Planungs- und Baukosten kann der Salzlandkreis auf seinen Antrag als Projektträger erhalten für den Bau eines straßenbegleitenden Geh- und Radwegs entlang der Kreisstraße 1292 zwischen Eggersdorf und Großmühlingen. Das Geld kommt aus Mitteln des Bundes für Investitionen in den Radverkehr durch das Sonderprogramm Stadt und Land. Für die Verbandsliga-Fußballer aus Reppichau stand am vergangenen Freitag ein ganz besonderes Spiel an. Vor über 2800 Zuschauern empfing man den hallischen FC im Paul-Greifzu-Stadion in Dessau-Roßlau zur zweiten Runde des Landespokals Sachsen-Anhalt. Die Favoritenrolle war klar verteilt, aber die Reppichauer hofften natürlich auf eine Pokalüberraschung.
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2: Sehr groß war die Vorfreude bei der SG Reppichau, als man über die Pokalauslosung zur zweiten Runde des Landespokals Sachsen-Anhalt erfahren hat. Man musste gegen niemand Geringeren als den hallischen FC ran. Da das Team aus der Regionalliga zur ersten Landespokalrunde im DFB-Pokal spielte, verschob sich der Spielplan etwas. Am 2. Oktober war es nun aber endlich soweit und 2824 Zuschauer strömten ins Paul-Greifzu-Stadion, um die besondere Pokalbegegnung zu sehen. Für die Reppichauer war es das größte Spiel der bisherigen Vereinsgeschichte. Und die Verbandsliga-Aufsteiger machen hier zu Beginn auch keinen schlechten Eindruck. Keine zwei Minuten gespielt und Franz Lange kommt über links, bleibt aber hängen. Dann melden sich auch gleich mal die Gäste an. Stanley Ratifo mit dem Versuch von der Strafraumkante. SG-Keeper Max Schenk kann parieren und Oleg Stogrin klärt zur Ecke. Bei der springt für Halle nichts raus. Auf der anderen Seite gleich wieder Reppichau mit dem Versuch. Oskar Schulze schickt Franz Lange, der Linienrichter hebt aber sofort die Fahne. Die zahlreichen Unterstützer des Verbandsligisten haben hier natürlich kein Abseits gesehen. Das Spiel ist in der Anfangsphase noch relativ ausgeglichen. Die Saalestädter haben hier zwar das Chancenplus, wirklich zwingend sind die Abschlüsse des HFC aber bislang noch nicht. Die Gästefans machen natürlich trotzdem ordentlich Stimmung, auch mit der ein oder anderen Pyrofackel. In der 10. Minute geht's dann schnell und Ratifo ist frei vom Keeper, Luis Lange aber mit einer starken Rettungsaktion. Die Reppichauer zeigen hier einen guten Kampfgeist und gewinnen viele Zweikämpfe. Oskar Schulze mit dem Ballgewinn in der gegnerischen Hälfte, die Flanke in den Arm von HFC-Schlussmann Moritz Schulze. Dann wieder der Blick auf die andere Spielfeldseite. Guter Chipball von Pascal Schmiedemann. Robert Bergers Schuss noch geblockt, aber Sufjan Benjamina staubt ab. 1:0 für den Favoriten und ein kleiner Befreiungsschlag für Halles Topstürmer, der bisher in dieser Saison nur einmal getroffen hat. Reppichau zeigt sich jedoch unbeeindruckt vom Gegentor. Till Räk holt sich den Ball im eigenen Strafraum und legt einige Meter zurück. Er sieht, dass Fernando Spremberg ganz viel Platz hat. Dessen Abschluss ist aber zu ungefährlich und stellt Moritz Schulze vor keine große Herausforderung. Solche Chancen müssen die Jungs aus dem Osternienburger Land einfach nutzen, wenn sie gegen die Hallenser bestehen wollen. Die machen auch selber weiter Druck. Nach Felix Langhammers Schuss verhindert Louis Fleischer mit einer guten Grätsche hier Schlimmeres. Wir befinden uns schon in der 33. Minute und jetzt zeigen die Regionalligisten ihre ganze Klasse. Schönes Kombinationsspiel. Max Kulke legt ab auf Ratifo. Der zieht einfach mal ab und versenkt die Kugel traumhaft im Netz. Richtig schönes Tor zum 2:0 für den HFC. Und die drücken auf das nächste. Freistoß getreten von Kulke. Max Schenk taucht sehenswert ab und verhindert den erneuten Einschlag. Mittlerweile hat die Pyrotechnik der Gästefans spürbare Auswirkungen. Dieser Angriff der Reppichauer schwer zu sehen. Franz Lange war es, der am Ende zu wenig draus macht. Die Hallenser bleiben weiter aktiv, vor allem über Sufjan Benjamina. Hier wird der Stürmer gut von Kulke in Szene gesetzt. Max Schenk pariert glänzend. Und in der nächsten Szene wird wieder Benjamina gesucht. Diesmal verpasst er knapp. In der 40. Minute dann auch mal ein Freistoß für die SG. Oleg Stokrin versucht es flach und der Ball rauscht knapp am Kasten vorbei. Die letzten Minuten in Durchgang 1 gehören hier definitiv den Reppichauern. Die Fans sehen noch einige Halbchancen, doch für den Anschlusstreffer reicht es nicht. 0:2 steht es hier zur Pause auf der mobilen Videoleinwand, die extra für das Spiel organisiert wurde. Mit Flutlicht geht's dann rein in die zweite Hälfte. Und die Gastmannschaft will hier gleich alles klar machen. 47. Minute, Julian Damelang raus auf Robert Berger. Der Ball geht durch bis auf Ratifo, der den Ball nur noch reinschieben muss. 3:0 für den HFC und die Gästefans nun in dichtem Nebel eingehüllt. Ihre Mannschaft bestimmt das Spielgeschehen komplett. Ratifo schickt Damelang, der kann sich dann auch im Zweikampf durchsetzen, scheitert aber an SG-Keeper Max Schenk. Dann Ecke für Halle, Vin Kastul kommt mit dem Kopf dran, der Aufsetzer geht drüber. Nun Chancen im Minutentakt für die Gäste. Niklas Landgraf schickt Benjamina, der frei vom Torhüter das Leder nur ans Aluminium kriegt. Riesenchance für den HFC. In der 59. Minute ist es dann aber soweit und die Reppichauer müssen Gegentor 4 hinnehmen. Zunächst kann die SG noch klären, doch der Nachschuss von Landgraf sitzt. Jetzt wird es langsam ziemlich deutlich. Aber die Jungs in den weißen Trikots haben sich noch nicht aufgegeben. Halle verliert den Ball am eigenen Strafraum. Oskar Schulze kann den Fehler aber nicht ausnutzen. Die Saalestädter halten den Druck weiter hoch. SG-Schlussmann Max Schenk darf sich noch ein paar Mal auszeichnen. Ohne ihn wären noch einige Tore mehr gefallen. In der 76. Minute ist aber auch er chancenlos. Wieder wird Damelang geschickt. Diesmal macht er es clever, lässt seinen Gegenspieler mit einem Haken stehen und erhöht auf 5:0. Und die Gäste sind immer noch nicht fertig. Sie spielen weiter munter auf. Landgrafs gut getretener Freistoß landet nur am Querbalken. Zwei weitere Male ist dann Max Schenk noch auf seinem Posten und hat die Kugel sicher. In der 90. Minute setzt dann jedoch der HFC den Schlusspunkt. Bergers Schuss kann Schenk noch halten, doch Lukas Ehrlich netzt zum Endstand von 0:6 ein. Über 2800 Zuschauer sahen hier ein wirklich unterhaltsames Spiel im Paul-Greifzu-Stadion. Reppichau hat sich nicht schlecht verkauft und definitiv ein Tor verdient gehabt. Am Ende konnten die Hallenser die Pflichtaufgabe aber souverän lösen und ins Achtelfinale des Landespokals einziehen. Am 14. November müssen sie dafür auswärts beim SV Fortuna Magdeburg ran. Zunächst geht es für den HFC in der Regionalliga mit einem Heimspiel gegen Aufsteiger RSV Eintracht weiter. Die Reppichauer können sich nach dem Pokal aus nun voll und ganz auf die Verbandsliga fokussieren. Am 10. Oktober empfängt man den SC Bernburg. Anpfiff ist um 15 Uhr, dann auch wieder im heimischen Waldstadion in Reppichau.
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0: Der Jugendgemeinderat Mulde-Stausee braucht Unterstützung von außen, da die AfD-Fraktion einen Antrag gestellt hat, die Satzung des Jugendgemeinderates so zu ändern, dass zukünftig die bisherige erfolgreiche Umsetzung von Projekten in Mulde-Stausee für Kinder und Jugendliche stark gefährdet ist. Da die AfD zusammen mit der CDU die Mehrheit bei Entscheidungen im Gemeinderat haben, versuchte die Fraktion Wir für Mulde-Stausee so viele Leute wie möglich zu mobilisieren, um die AfD-CDU gegebenenfalls zu einem Umdenken zu bewegen. Im Sozialausschuss am 8. Oktober soll das Thema ausführlich besprochen werden. Damit, liebe Zuschauer, sind wir am Ende unserer Montagsausgabe der RBB Aktuellen Nachrichten, schauen jetzt noch auf das Wetter und auf die Meldungen aus Dessau-Roßlau. Am Dienstag um 18 Uhr sind wir dann wieder aus der Redaktion für Sie da. Bis dahin, machen Sie es gut und auf Wiedersehen.
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5: Am Dienstag zeigt sich der Himmel teils sonnig, teils bewölkt. Die Temperaturen liegen zur Mittagszeit bei etwa 21 Grad. Niederschlag ist dabei nicht zu erwarten, sodass es voraussichtlich trocken bleibt. Dazu weht ein leichter Wind aus südlicher Richtung. Insgesamt erwartet uns also ein mildes und freundliches Wetter mit sonnigen Abschnitten und angenehmen Temperaturen.

0: Am Friedrichsgarten 20 war am 26. September einiges los. Auf dem Gelände des Tierheims waren nicht nur die fälligen Bewohner, sondern auch zahlreiche interessierte Besucher. Der Tierschutzverein Dessau und Umgebung lud zu seinem alljährlichen Tierheimfest ein und für die Gäste wurde wieder jede Menge geboten. Neben einem Flohmarkt mit allem, was die Vierbeiner brauchen, gab es auch wieder die beliebten Führungen durch das Heim. Die kleinsten Gäste konnten sich auf der großen Hüpfburg austoben.
1: Ja, der Hinweis der Riesenburg ist mir, das ist wirklich, es wird von jedem Jahr zu Jahr größer. Jetzt haben wir eine Burg mittlerweile. Ansonsten bieten wir unseren Flohmarkt wieder an, ausreichend Wintermäntel, Zubehör für Katzen und Hunde, alles, was man sich vorstellen kann, was die Tierchen brauchen und was denen gut tut. Wir haben einen Infostand, dass man auch dort nochmal direkt nachfragen kann, was das Tierheim macht. Dort findet man ein Tierheim-Quiz. Dann haben wir unseren Grill- und Kuchenbazar, alles unterstützt durch Ehrenamtliche, die fleißig Kuchen gebacken haben. Auch an Höbel und Meier ein Dankeschön für den Grillstand. Dann haben wir unsere Riesentombola mit Hauptpreisen, die werden auch jedes Jahr mehr. Ein Beispiel sind 100 Euro Lu-Gutschein. Angelikas Weinladen hat etwas dazu gegeben. Wir haben ein RB-Trikot und Schal. Dann Karten für ein Spiel. Ich weiß gar nicht, was ich alles aufzählen soll. Es sind riesig viele Hauptpreise. Und natürlich die Führungen finden auch wie jedes Jahr statt. Diesmal getaktet, alle halbe Stunde mit einem Ticket. Ja, und jederzeit herzlich willkommen. 15:30 machen wir die Auslosung der Tombola, die da ist. Und bis dahin finden auch immer wieder Führungen statt. Das war bisher jedes Jahr so, dass wir da super zufrieden sind. Es spricht sich auch rum. Wir haben uns auch fest vorgenommen, dass wir das jedes Jahr immer am letzten Wochenende im September durchführen, dass das in den Köpfen einfach drinne bleibt, da keine großen Unterschiede gibt vom Termin her. Und ja, die Resonanz ist wieder schon super und das Wetter spielt natürlich auch riesig gut mit.
0: Neben Fragen rund um die Tierhaltung und den Tierschutz konnten die zahlreichen Besucher sich auch über einen Rundgang über das Gelände freuen und somit die Arbeit der Mitarbeiter kennenlernen. Dies ist aber nur einer von vielen Gründen für das Fest.
1: Ich finde das ganz wichtig für die Einwohner in der Stadt Dessau, dass man auch die Institutionen, die da sind, die Tiere auffinden, die Fundtiere, dass man das Ganze einmal präsentiert, dass man die Gelegenheit gibt, das Tier einmal von innen zu sehen, hinter den Kulissen. Und wir sind halt auch immer wieder auf Spendengelder angewiesen und das hilft uns natürlich, um gewisse Projekte und auch für die Tiere wieder Sachen zu ermöglichen, die wichtig sind in der Arbeit im Tierschutzverein.
0: Der Verein und das Tierheim sind in erster Linie auf Spenden angewiesen, um die bestmögliche Versorgung der Fellnasen sicherzustellen. Aber auch jede tatkräftige Unterstützung ist jederzeit herzlich willkommen.
1: Das ist total richtig so. Wir brauchen wirklich immer Unterstützung, tatkräftige Hände. Ob es, ich sag mal, das Außengelände pflegen ist hier im Tierheim, die Hunde Gassigeher da auch.

0: Vielen Dank, die Katzenkuschler. Wir machen Projekte, der Innenhof der Katzen, der soll neu gestaltet werden. Da brauchen wir Hände, weil die Tiermitarbeiter natürlich für das Wohl der Tiere zuständig sind und dass diese Randarbeiten sind, die schlecht umsetzbar sind mit dem Personalstamm, weil einfach da die Manpower fehlt. Genau.
1: Interessierte, die ehrenamtlich helfen möchten oder einer Fellnase, Samtpfote oder einem Kleintier ein neues Zuhause schenken möchten, können sich per E-Mail an tierheim.dessau@gmx.de bei dem Tierschutzverein Dessau und Umgebung melden. Die ehrenamtlichen Mitarbeiter und die flauschigen Bewohner freuen sich auf jede Unterstützung.
2: Abitur und dann Studium. Für viele Gymnasiasten scheint das der klassische Weg zu sein. Doch auch eine Ausbildung im Handwerk kann für Abiturienten interessante Perspektiven bieten. Genau dafür haben am Mittwoch am Paul-Gerhardt-Gymnasium in Gräfenhainichen 15 Unternehmen ihre Ausbildungs- und Karrieremöglichkeiten vorgestellt. Vom Schornsteinfeger über Kfz- und Elektroberufe bis hin zu Holz, Bau, Zahntechnik und Hörakustik. Die Schülerinnen und Schüler konnten sich direkt bei regionalen Unternehmen über Ausbildung und Karriere informieren. Die Berufsorientierung beginnt am Paul-Gerhardt-Gymnasium allerdings schon deutlich früher und zieht sich durch mehrere Klassenstufen.
3: Wir haben uns für das Berufswahlsiegel ja extra auch beworben und fangen in der 5. Klasse tatsächlich schon an, Berufsorientierung auch anzustreben. Da geht es über Traumberufe in der 5. Klasse. Dann machen wir einen Rundgang mit VR-Brillen über Berufswünsche in der 8. Klasse, begleiten ganz intensiv das Praktikum dann in der 9. Klasse, was ja auch vom Lehrplan her gefordert ist. In der 10. Klasse geht unsere Schule immer zur Vokatiummesse, sodass die Schüler also auch dort schon Möglichkeiten haben, sich zu entscheiden, in welche Richtung sie gerne gehen möchten. Und dann haben wir in der 11. Klasse tatsächlich ganz große Berufs- und Studienorientierungstage, 3 Stück am Tag oder in der Woche, wo es also darum geht, wirklich einmal auch an die Uni zu gehen und Schnupperstudium zu machen, aber halt auch, da haben wir auch dann noch eine andere Messe hier, wo also Firmen aus der Region kommen. Und das also zieht sich bei uns von 5 bis 12 im Grunde genommen durch die Berufsorientierung.
2: Denn nicht alle Schülerinnen und Schüler wollen nach dem Abitur an eine Universität. Auch das Handwerk bietet Ausbildungswege, Weiterbildung und sogar duale Studiengänge.
3: Eine ganze Reihe von Schülern gibt, die auch während des Praktikums schon in das Handwerk hineinschnuppern. Und Handwerk hat ja auch Berufe, die, glaube ich, den Schülern gar nicht so bekannt sind und die sicherlich auch viele Interessen abbilden. Und deswegen bin ich sehr gespannt, wie es angenommen wird. Ich habe mich ja jetzt auch schon so ein bisschen umgeguckt. Es gibt ja auch viele Berufe, in denen halt auch ein duales Studium denkbar und möglich ist. Und das ist auch eine Richtung, die immer beliebter wird, weil die jungen Menschen natürlich gerne auch schnell Geld verdienen möchten und dieses duale Studium bietet da natürlich auch eine Option. Und ihnen einfach ihre Möglichkeiten zu zeigen, auch im Bereich Handwerk, ist wichtig. Und ich denke, wir alle brauchen ja Handwerk jeden Tag. Also.
2: Ein Beispiel dafür ist das Schornsteinfegerhandwerk. Der Beruf hat längst nicht mehr nur mit Kehrbesen und Schornsteinen zu tun.
4: Der Beruf umfasst einmal das traditionelle Handwerk, also das Schornsteinekehren, was auch teilweise noch schmutzig ist. Ja, aber auch sehr viel neue Technik, Messung an Gas- und Ölheizung. Unsere Lehrlinge, zweites Lehrjahr, die werden schon auf Wärmepumpen eingestellt, also dass der Service an Wärmepumpen durchgeführt werden kann. Das ist ja momentan das ganz große Problem in Deutschland, dass die reinen Fachleute fehlen. Ja, und also es geht mehr nachher in die Richtung Technik.
2: Und das Interesse am Handwerk wächst nach Angaben der Handwerkskammer. Gleichzeitig fehlt den Betrieben weiterhin Nachwuchs.
5: Wir haben seit 2-3 Jahren steigende Zahlen an Auszubildenden im Kammerbezirk. Wir decken noch nicht den Bedarf unserer Betriebe, also das schaffen wir nicht, aber wir haben stetig wachsende Anfragen und Auszubildende im Kammerbezirk. Da gibt es sicherlich mehrere Gründe dafür. Ein Grund ist aus meiner Sicht KI. Bei jungen Leuten spricht sich rum, dass viele Berufe in der Verwaltung, wenn man so einen Bachelor macht, BWL oder sowas, dass das auch schnell durch KI ersetzbar ist. Ein Dach wird nicht durch KI gedeckt oder eine Heizung installiert.

0: Also da hat man einen sicheren, festen Arbeitsplatz.
1: Für Landrat Christian Tiltsch ist eine Ausbildung deshalb nicht das Gegenmodell zum Studium. Vielmehr kann der praktische Weg auch später noch an die Hochschule führen.
2: Natürlich soll jeder, der ein Gymnasium besucht, auch studieren gehen können. Das soll ja gar nicht irgendwie was festlegen. Aber manchmal ist ja der Weg über die Praxis gar nicht schlecht. Man kann wunderbar zum Beispiel erstmal den Maurer lernen und anschließend Bauingenieur studieren. Dann hat man einen ganz anderen Praxisbezug und kann vor allen Dingen auch gut eine Unternehmensnachfolge antreten. Und nicht jeder macht einen Einserabschnitt. Insofern ist auch das eine Perspektive, die wir hier einfach zeigen wollen. Es muss nicht jeder zum Studium gehen. Es gibt auch tolles Handwerk. Die Masse ist ganz, ganz vielfältig und wir brauchen natürlich im Alltag das Handwerk. Jeder geht zum Friseur, jeder hat mal ein kaputtes Auto, jeder hat mal was am Haus oder an der Wohnung. Überall wird es gebraucht und da gibt es Personalmangel.
1: Ob Ausbildung, duales Studium oder später die Übernahme eines eigenen Betriebs, die Berufsorientierungsveranstaltung soll zeigen, welche Möglichkeiten das Handwerk auch für Abiturienten bietet. Und für die Unternehmen geht es gleichzeitig darum, junge Menschen für Berufe zu gewinnen, in denen Nachwuchs dringend gebraucht wird.

0: Hallo und herzlich willkommen zu einer neuen Woche mit den RBB Aktuellnachrichten. Die Stadt Aschersleben hat von den öffentlichen Versicherungen Sachsen-Anhalt eine Geldspritze erhalten. Oberbürgermeister Steffen Amme nahm den Scheck in Höhe von 4.110 Euro im Beisein von ÖSA-Agenturleiter Ronald Gattermann und Holger Günther entgegen. Schäden an kommunalen Gebäuden entstehen durch Brände, Sturm und Leitungswasser, aber auch durch Einbruchsdiebstahl. Die ÖSA schützte die bei ihr versicherten Kommunen vor den finanziellen Folgen. Außerdem hilft der Versicherer bei der Schadensverhütung. Die von der Schadenquote abhängige Gewinnbeteiligung fließt dann in der Regel in gemeinnützige Projekte oder sie geht an Vereine. In diesem Jahr kommt die Spende dem städtischen Tag der Familie am 14. November im Ballhaus Aschersleben zugute. Zum Treff der besonderen Art hatten kürzlich Radfahrfans nach Kemberg geladen. 8 verschiedene Routen führten am Waldhaus am Bergwitzsee zusammen. Rund 200 Teilnehmer machten mit und kamen am Ende der Radtour ins Gespräch, konnten aber auch über Natur und Landschaft bei geführten Touren durch das Waldhaus einiges erfahren.
1: Rund 200 Radfahrerinnen und Radfahrer machen sich an diesem Tag aus verschiedenen Orten der Welterbe-Region auf den Weg. 8 geführte Radtouren führen zum gemeinsamen Ziel, dem Waldhaus am Bergwitzsee. Los geht es unter anderem in Bitterfeld-Wolfen, Dessau, Bad Schmiedeberg und Coswig.
2: Die Radfahrer, wir haben insgesamt bei unserem heutigen Welterbe-Radeltag 8 geführte Radtouren, die von 8 verschiedenen

0: Radleitern oder Radtourleitern durchgeführt werden.
1: Eine dieser Gruppen startet in Bad Schmiedeberg. Rund 15 Radler sind gemeinsam unterwegs, überwiegend auf dem Radweg Berlin-Leipzig.
2: Wir haben eine Truppe zusammengestellt, wir sind 15 Leute. Bad Schmiedeberg war eine gemütliche Tour. Wir konnten noch mal anhalten unterwegs, weil ja nicht alle die Strecke kennen. Wir sind im Wesentlichen auf dem Fahrradweg Leipzig-Berlin gefahren. Auch wenn Berlin-Leipzig dran steht, wir sind von Leipzig Richtung Berlin gefahren.
1: Am Waldhaus laufen die verschiedenen Touren schließlich zusammen. Hier wartet ein buntes Programm auf die Teilnehmer mit Musik, regionalen Anbietern und kulinarischer Versorgung. Für Kinder gibt es unter anderem eine Hüpfburg und einen Kletterturm. Außerdem wird eine neue Informationstafel am Radweg Berlin-Leipzig eingeweiht. Für die Welterbe-Region ist der Radetag aber mehr als nur ein gemeinsamer Ausflug.
0: Wir veranstalten heute das fünfte Radlerfest, den Welterbe-Radeltag. Und diesmal ist der Veranstalter das Waldhaus am Bergwitzsee.
1: Der Veranstaltungsort wechselt dabei von Jahr zu Jahr. So soll der gesamte Bereich der Welterbe-Region einbezogen werden.
0: Das sind unterschiedliche Orte von unserer Welterberegion. Es war schon in Aachen, es war letztes Jahr in Lutherstadt-Wittenberg, in Bitterfeld. Und so werden wir das immer so versuchen, das eigentlich einheitlich über unsere Welterberegion zu verteilen, dass jeder mal die Chance hat, am Welterberadeltag auch Veranstalter zu sein.
1: In diesem Jahr steht also das Waldhaus am Bergwitzsee im Mittelpunkt. Für Bürgermeister Thorsten Selig ist der Ort dafür besonders geeignet.
3: Hier endet heute der Welterberadeltag von Welterberegion. Und jetzt werden ganz, ganz viele Radfahrer hier ankommen. Und da freue ich mich ganz doll, dass gerade dieser Ort ausgewählt wurde, weil es wirklich ein zentraler Punkt ist, wo man ganz, ganz viel erleben kann. Hier rundherum ist alles super organisiert und aufgebaut.
1: Das Waldhaus selbst beschäftigt sich mit den Themen Wald, Wasser, Seen und Umwelt. Besucher können sich drinnen wie draußen informieren und dabei selbst aktiv werden.
4: Das Waldhaus macht besonders aus, dass man sich hier Kenntnisse aneignen kann zu den ganzen Standbeinen Wald, Wasser und Seen. Ja, das heißt also, man kann das eigene Wissen überprüfen, man kann neues Wissen dazulernen. Hier im Außenbereich kann man ebenfalls sich Wissen aneignen, aber sportlich dabei tätig sein. Und natürlich liegt das Waldhaus hier eingebettet im Wald und spricht natürlich für sich selbst.
1: Für die Stadt Kemberg ist das Waldhaus deshalb nicht nur Veranstaltungsort, sondern ein wichtiger Anlaufpunkt für die Region.
3: Es war eine ganze Menge Arbeit, die dahinter steckt. Und wichtig ist eigentlich, oder das ist das Schönste an dem, es ist wirklich mit Leben erfüllt. Hier ist ein Verein, der super Arbeit leistet, mit an ihrer Spitze mit Frau Weise, die das seit Jahrzehnten hier leitet. Und da kann man einfach nur stolz sein.
1: Ab 12.30 Uhr wurden die Radfahrerinnen und Radfahrer offiziell begrüßt. Um 13 Uhr folgte der Auftritt der Karnevalsgruppe Kemberg. Am Nachmittag standen unter anderem zwei Kurzführungen durch das Waldhaus auf dem Programm. Für Nadine Krollreif ist der Welterberadetag zugleich der Abschluss der Radsaison.
0: Wir betreuen ja zum einen als Koordinationsstelle für Sachsen-Anhalt den Europaradweg R1. Und der Welterberadeltag ist zu unserer Radsaison der Abschluss. Das ist sozusagen das Radlerfest am Ende der Saison. Auch wenn das Wetter noch mitspielt und gerne noch weiter geradelt werden kann.
1: Radeln, ankommen, gemeinsam feiern und dabei die eigene Region neu entdecken. Am Waldhaus am Bergwitzsee treffen an diesem Tag nicht nur 8 Radtouren aufeinander, sondern auch Menschen aus ganz unterschiedlichen Teilen der Welterberegion. Und vielleicht ist genau das die wichtigste Strecke des Tages, die die Region miteinander verbindet.
5: Seit wenigen Tagen liegt nun auch die Millionenförderzusage für einen Radweg zwischen Eggersdorf und Großmühlingen in der Gemeinde Bürdeland bei Landrat Markus Bauer auf dem Tisch. Wir sind sehr froh, das gemeinsame Vorhaben mit Hilfe von Land und Bund wie geplant weiter umsetzen zu können. Allein als Kreis hätten wir das sonst so nicht verwirklichen können, bis zu 1,1 Millionen Euro Förderung in einem Zeitrahmen bis Jahresende 2030. Das entspricht 90% der der derzeitigen Planungs- und Baukosten kann der Salzlandkreis auf seinen Antrag als Projektträger erhalten für den Bau eines straßenbegleitenden Geh- und Radwegs entlang der Kreisstraße 1292 zwischen Eggersdorf und Großmühlingen. Das Geld kommt aus Mitteln des Bundes für Investitionen in den Radverkehr durch das Sonderprogramm Stadt und Land. Für die Verbandsliga-Fußballer aus Reppichau stand am vergangenen Freitag ein ganz besonderes Spiel an. Vor über 2800 Zuschauern empfing man den hallischen FC im Paul-Greifzu-Stadion in Dessau-Roßlau zur zweiten Runde des Landespokals Sachsen-Anhalt. Die Favoritenrolle war klar verteilt, aber die Reppichauer hofften natürlich auf eine Pokalüberraschung.
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7: Sehr groß war die Vorfreude bei der SG Reppichau, als man über die Pokalauslosung zur zweiten Runde des Landespokals Sachsen-Anhalt erfahren hat. Man musste gegen niemand Geringeren als den hallischen FC ran. Da das Team aus der Regionalliga zur ersten Landespokalrunde im DFB-Pokal spielte, verschob sich der Spielplan etwas. Am 2. Oktober war es nun aber endlich soweit und 2824 Zuschauer strömten ins Paul-Greifzu-Stadion, um die besondere Pokalbegegnung zu sehen. Für die Reppichauer war es das größte Spiel der bisherigen Vereinsgeschichte. Und die Verbandsliga-Aufsteiger machen hier zu Beginn auch keinen schlechten Eindruck. Keine 2 Minuten gespielt und Franz Lange kommt über links, bleibt aber hängen. Dann melden sich auch gleich mal die Gäste an. Stanley Ratifo mit dem Versuch von der Strafraumkante. SG-Keeper Max Schenk kann parieren und Oleg Stogrin klärt zur Ecke. Bei der springt für Halle nichts raus. Auf der anderen Seite gleich wieder Reppichau mit dem Versuch. Oskar Schulze schickt Franz Lange. Der Linienrichter hebt aber sofort die Fahne. Die zahlreichen Unterstützer des Verbandsligisten haben hier natürlich kein Abseits gesehen. Das Spiel ist in der Anfangsphase noch relativ ausgeglichen. Die Saalestädter haben hier zwar das Chancenplus, wirklich zwingend sind die Abschlüsse des HFC aber bislang noch nicht. Die Gästefans machen natürlich trotzdem ordentlich Stimmung, auch mit der ein oder anderen Pyrofackel. In der 10. Minute geht's dann schnell und Ratifo ist frei vom Keeper, Luis Lange aber mit einer starken Rettungsaktion. Die Reppichauer zeigen hier einen guten Kampfgeist und gewinnen viele Zweikämpfe. Oskar Schulze mit dem Ballgewinn in der gegnerischen Hälfte, die Flanke in den Arm von HFC-Schlussmann Moritz Schulze. Dann wieder der Blick auf die andere Spielfeldseite. Guter Chipball von Pascal Schmiedemann. Robert Bergers Schuss noch geblockt, aber Sufjan Benjamina staubt ab. 1:0 für den Favoriten und ein kleiner Befreiungsschlag für Halles Topstürmer, der bisher in dieser Saison nur einmal getroffen hat. Reppichau zeigt sich jedoch unbeeindruckt vom Gegentor. Till Reck holt sich den Ball im eigenen Strafraum und legt einige Meter zurück. Er sieht, dass Fernando Spremberg ganz viel Platz hat. Dessen Abschluss ist aber zu ungefährlich und stellt Moritz Schulze vor keine große Herausforderung. Solche Chancen müssen die Jungs aus dem Osternienburger Land einfach nutzen, wenn sie gegen die Hallenser bestehen wollen. Die machen auch selber weiter Druck. Nach Felix Langhammers Schuss verhindert Louis Fleischer mit einer guten Grätsche hier Schlimmeres. Wir befinden uns schon in der 33. Minute und jetzt zeigen die Regionalligisten ihre ganze Klasse. Schönes Kombinationsspiel. Max Kulke legt ab auf Ratifo. Der zieht einfach mal ab und versenkt die Kugel traumhaft im Netz. Richtig schönes Tor zum 2:0 für den HFC. Und die drücken auf das nächste. Freistoß getreten von Kulke. Max Schenk taucht sehenswert ab und verhindert den erneuten Einschlag. Mittlerweile hat die Pyrotechnik der Gästefans spürbare Auswirkungen. Dieser Angriff der Reppichauer schwer zu sehen. Franz Lange war es, der am Ende zu wenig draus macht. Die Hallenser bleiben weiter aktiv, vor allem über Sufjan Benjamina. Hier wird der Stürmer gut von Kulke in Szene gesetzt. Max Schenk pariert glänzend. Und in der nächsten Szene wird wieder Benjamina gesucht. Diesmal verpasst

0: ist er knapp. In der 40. Minute dann auch mal ein Freistoß für die SG. Oleg Stogrin versucht es flach und der Ball rauscht knapp am Kasten vorbei. Die letzten Minuten in Durchgang 1 gehören hier definitiv den Reppichauern. Die Fans sehen noch einige Halbchancen, doch für den Anschlusstreffer reicht es nicht. 0:2 steht es hier zur Pause auf der mobilen Videoleinwand, die extra für das Spiel organisiert wurde. Mit Flutlicht geht's dann rein in die zweite Hälfte. Und die Gastmannschaft will hier gleich alles klar machen. 47. Minute, Julian Damelang raus auf Robert Berger. Der Ball geht durch bis auf Ratifo, der den Ball nur noch reinschieben muss. 3:0 für den HFC und die Gästefans nun in dichtem Nebel eingehüllt. Ihre Mannschaft bestimmt das Spielgeschehen komplett. Ratifo schickt Damelang, der kann sich dann auch im Zweikampf durchsetzen, scheitert aber an SG-Keeper Max Schenk. Dann Ecke für Halle, Vin Kastul kommt mit dem Kopf dran, der Aufsetzer geht drüber. Nun Chancen im Minutentakt für die Gäste. Niklas Landgraf schickt Benjamina, der frei vom Torhüter das Leder nur ans Aluminium kriegt. Riesenchance für den HFC. In der 59. Minute ist es dann aber soweit und die Reppichauer müssen Gegentor 4 hinnehmen. Zunächst kann die SG noch klären, doch der Nachschuss von Landgraf sitzt. Jetzt wird es langsam ziemlich deutlich. Aber die Jungs in den weißen Trikots haben sich noch nicht aufgegeben. Halle verliert den Ball am eigenen Strafraum. Oskar Schulze kann den Fehler aber nicht ausnutzen. Die Saalestädter halten den Druck weiter hoch. SG-Schlussmann Max Schenk darf sich noch ein paar Mal auszeichnen. Ohne ihn wären noch einige Tore mehr gefallen. In der 76. Minute ist aber auch er chancenlos. Wieder wird Damelang geschickt. Diesmal macht er es clever, lässt seinen Gegenspieler mit einem Haken stehen und erhöht auf 5:0. Und die Gäste sind immer noch nicht fertig. Sie spielen weiter munter auf. Landgrafs gut getretener Freistoß landet nur am Querbalken. Zwei weitere Male ist dann Max Schenk noch auf seinem Posten und hat die Kugel sicher. In der 90. Minute setzt dann jedoch der HFC den Schlusspunkt. Bergers Schuss kann Schenk noch halten, doch Lukas Ehrlich netzt zum Endstand von 0:6 ein. Über 2800 Zuschauer sahen hier ein wirklich unterhaltsames Spiel im Paul-Greifzu-Stadion. Reppichau hat sich nicht schlecht verkauft und definitiv ein Tor verdient gehabt. Am Ende konnten die Hallenser die Pflichtaufgabe aber souverän lösen und ins Achtelfinale des Landespokals einziehen. Am 14. November müssen sie dafür auswärts beim SV Fortuna Magdeburg ran. Zunächst geht es für den HFC in der Regionalliga mit einem Heimspiel gegen Aufsteiger RSV Eintracht weiter. Die Reppichauer können sich nach dem Pokal aus nun voll und ganz auf die Verbandsliga fokussieren. Am 10. Oktober empfängt man den SC Bernburg. Anpfiff ist um 15 Uhr, dann auch wieder im heimischen Waldstadion in Reppichau.
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2: Der Jugendgemeinderat Mulde-Stausee braucht Unterstützung von außen, da die AfD-Fraktion einen Antrag gestellt hat, die Satzung des Jugendgemeinderates so zu ändern, dass zukünftig die bisherige erfolgreiche Umsetzung von Projekten in Mulde-Stausee für Kinder und Jugendliche stark gefährdet ist. Da die AfD zusammen mit der CDU die Mehrheit bei Entscheidungen im Gemeinderat haben, versuchte die Fraktion, wir für Mulde-Stausee, so viele Leute wie möglich zu mobilisieren, um die AfD-CDU gegebenenfalls zu einem Umdenken zu bewegen. Im Sozialausschuss am 8. Oktober soll das Thema ausführlich besprochen werden. Damit, liebe Zuschauer, sind wir am Ende unserer Montagsausgabe der RBB Aktuellen Nachrichten. Schauen jetzt noch auf das Wetter und auf die Meldungen aus Dessau-Roßlau. Am Dienstag um 18 Uhr sind wir dann wieder aus der Redaktion für Sie da. Bis dahin, machen Sie es gut und auf Wiedersehen.
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2: Am Dienstag zeigt sich der Himmel teils sonnig, teils bewölkt. Die Temperaturen liegen zur Mittagszeit bei etwa 21 Grad. Niederschlag ist dabei nicht zu erwarten, sodass es voraussichtlich trocken bleibt. Dazu weht ein leichter Wind aus südlicher Richtung. Insgesamt erwartet uns also ein mildes und freundliches Wetter mit sonnigen Abschnitten und angenehmen Temperaturen.

0: Am Friedrichsgarten 20 war am 26. September einiges los. Auf dem Gelände des Tierheims waren nicht nur die fälligen Bewohner, sondern auch zahlreiche interessierte Besucher. Der Tierschutzverein Dessau und Umgebung lud zu seinem alljährlichen Tierheimfest ein und für die Gäste wurde wieder jede Menge geboten. Neben einem Flohmarkt mit allem, was die Vierbeiner brauchen, gab es auch wieder die beliebten Führungen durch das Heim. Die kleinsten Gäste konnten sich auf der großen Hüpfburg austoben.
1: Ja, der Hinweis der Riesenburg ist mir, das ist wirklich, es wird von jedem Jahr zu Jahr größer. Jetzt haben wir eine Burg mittlerweile. Ansonsten bieten wir unseren Flohmarkt wieder an, ausreichend Wintermäntel, Zubehör für Katzen und Hunde, alles, was man sich vorstellen kann, was die Tierchen brauchen und was denen gut tut. Wir haben einen Infostand, dass man auch dort nochmal direkt nachfragen kann, was das Tier macht. Dort findet man ein Tier im Quiz. Dann haben wir unseren Grill- und Kuchenbazar, alles unterstützt durch Ehrenamtliche, die fleißig Kuchen gebacken haben. Auch an Höbel und Meier ein Dankeschön für den Grillstand. Dann haben wir unsere Riesentombola mit Hauptpreisen, die werden auch jedes Jahr mehr. Ein Beispiel sind 100 Euro Lu-Gutschein. Angelikas Weinladen hat etwas dazugegeben. Wir haben ein RB-Trikot und Schal. Dann Karten für ein Spiel. Ich weiß gar nicht, was ich alles aufzählen soll. Es sind riesig viele Hauptpreise. Und natürlich die Führungen finden auch wie jedes Jahr statt. Diesmal getaktet, alle halbe Stunde mit einem Ticket. Ja, und jederzeit herzlich willkommen. 15:30 Uhr machen wir die Auslosung der Tombola, die da ist. Und bis dahin finden auch immer wieder Führungen statt. Das war bisher jedes Jahr so, dass wir da super zufrieden sind. Es spricht sich auch rum. Wir haben uns auch fest vorgenommen, dass wir das jedes Jahr immer am letzten Wochenende im September durchführen, dass das in den Köpfen einfach drinne bleibt, da keine großen Unterschiede gibt von Termin her. Und ja, die Resonanz ist wieder schon super und das Wetter spielt natürlich auch riesig gut mit.
0: Neben Fragen rund um die Tierhaltung und den Tierschutz konnten die zahlreichen Besucher sich auch über einen Rundgang über das Gelände freuen und somit die Arbeit der Mitarbeiter kennenlernen. Dies ist aber nur einer von vielen Gründen für das Fest.
1: Ich finde das ganz wichtig für die Einwohner in der Stadt Dessau, dass man auch die Institutionen, die da sind, die Tiere auffinden, die Fundtiere, dass man das Ganze einmal präsentiert, dass man die Gelegenheit gibt, das Tier einmal von innen zu sehen, hinter den Kulissen. Und wir sind halt auch immer wieder auf Spendengelder angewiesen und das hilft uns natürlich, um gewisse Projekte und auch für die Tiere wieder Sachen zu ermöglichen, die wichtig sind in der Arbeit im Tierschutzverein.
0: Der Verein und das Tierheim sind in erster Linie auf Spenden angewiesen, um die bestmögliche Versorgung der Fellnasen sicherzustellen. Aber auch jede tatkräftige Unterstützung ist jederzeit herzlich willkommen.
1: Das ist total richtig so. Wir brauchen wirklich immer Unterstützung, tatkräftige Hände. Ob es, ich sag mal, das Außengelände pflegen ist hier im Tierheim, die Hundegassigeher, da auch vielen Dank, die Katzenkuschler. Wir machen Projekte, der Innenhof der Katzen, der soll neu gestaltet werden. Da brauchen wir Hände, weil die Tiermitarbeiter natürlich für das Wohl der Tiere zuständig sind und dass diese Randarbeiten sind, die schlecht umsetzbar sind mit dem Personalstamm, weil einfach da die Manpower fehlt. Genau.
0: Interessierte, die ehrenamtlich helfen möchten oder einer Fellnase, Samtpfote oder einem Kleintier ein neues Zuhause schenken möchten, können sich per E-Mail an tierheim.dessau@gmx.de bei dem Tierschutzverein Dessau

0: Umgebung melden. Die ehrenamtlichen Mitarbeiter und die flauschigen Bewohner freuen sich auf jede Unterstützung.
1: Abitur und dann Studium. Für viele Gymnasiasten scheint das der klassische Weg zu sein. Doch auch eine Ausbildung im Handwerk kann für Abiturienten interessante Perspektiven bieten. Genau dafür haben am Mittwoch am Paul-Gerhardt-Gymnasium in Gräfenhainichen 15 Unternehmen ihre Ausbildungs- und Karrieremöglichkeiten vorgestellt. Vom Schornsteinfeger über Kfz- und Elektroberufe bis hin zu Holz, Bau, Zahntechnik und Hörakustik. Die Schülerinnen und Schüler konnten sich direkt bei regionalen Unternehmen über Ausbildung und Karriere informieren. Die Berufsorientierung beginnt am Paul-Gerhardt-Gymnasium allerdings schon deutlich früher und zieht sich durch mehrere Klassenstufen.
2: Wir haben uns für das Berufswahlsiegel ja extra auch beworben und fangen in der 5. Klasse tatsächlich schon an, Berufsorientierung auch anzustreben. Da geht es über Traumberufe in der 5. Klasse. Dann machen wir einen Rundgang mit VR-Brillen über Berufswünsche in der 8. Klasse. Begleiten ganz intensiv das Praktikum dann in der 9. Klasse, was ja auch vom Lehrplan her gefordert ist. In der 10. Klasse geht unsere Schule immer zur Vokatiummesse, sodass die Schüler also auch dort schon Möglichkeiten haben, sich zu entscheiden, in welche Richtung sie gerne gehen möchten. Und dann haben wir in der 11. Klasse tatsächlich ganz große Berufs- und Studienorientierungstage, 3 Stück am Tag oder in der Woche, wo es also darum geht, wirklich einmal auch an die Uni zu gehen und Schnupperstudium zu machen. Aber halt auch, da haben wir auch dann noch eine andere Messe hier, wo also Firmen aus der Region kommen. Und das also zieht sich bei uns von 5 bis 12 im Grunde genommen durch, die Berufsorientierung.
1: Denn nicht alle Schülerinnen und Schüler wollen nach dem Abitur an eine Universität. Auch das Handwerk bietet Ausbildungswege, Weiterbildung und sogar duale Studiengänge.
2: Eine ganze Reihe von Schülern gibt, die auch während des Praktikums schon in das Handwerk hineinschnuppern. Und Handwerk hat ja auch Berufe, die, glaube ich, den Schülern gar nicht so bekannt sind und die sicherlich auch viele Interessen abbilden. Und deswegen bin ich sehr gespannt, wie es angenommen wird. Ich habe mich ja jetzt auch schon so ein bisschen umgeguckt. Es gibt ja auch viele Berufe, in denen halt auch ein duales Studium denkbar und möglich ist. Und das ist auch eine Richtung, die immer beliebter wird, weil die jungen Menschen natürlich gerne auch schnell Geld verdienen möchten und dieses duale Studium bietet da natürlich auch eine Option. Und ihnen einfach ihre Möglichkeiten zu zeigen, auch im Bereich Handwerk, ist wichtig. Und ich denke, wir alle brauchen ja Handwerk jeden Tag. Also.
1: Ein Beispiel dafür ist das Schornsteinfegerhandwerk. Der Beruf hat längst nicht mehr nur mit Kehrbesen und Schornsteinen zu tun.
3: Der Beruf umfasst einmal das traditionelle Handwerk, also das Schornsteinekehren, was auch teilweise noch schmutzig ist. Ja, aber auch sehr viel neue Technik. Messungen an Gas- und Ölheizungen. Unsere Lehrlinge, zweites Lehrjahr, die werden schon auf Wärmepumpen eingestellt, also dass der Service an Wärmepumpen durchgeführt werden kann. Das ist ja momentan das ganz große Problem in Deutschland, dass die reinen Fachleute fehlen. Ja, und also es geht mehr nachher in die Richtung Technik.
1: Und das Interesse am Handwerk wächst nach Angaben der Handwerkskammer. Gleichzeitig fehlt den Betrieben weiterhin Nachwuchs.
4: Wir haben seit 2-3 Jahren steigende Zahlen an Auszubildenden im Kammerbezirk. Wir decken noch nicht den Bedarf unserer Betriebe, also das schaffen wir nicht, aber wir haben stetig wachsende Anfragen und Auszubildende im Kammerbezirk. Da gibt es sicherlich mehrere Gründe dafür. Ein Grund ist aus meiner Sicht KI. Bei jungen Leuten spricht sich rum, dass viele Berufe in der Verwaltung, wenn man so einen Bachelor macht, BWL oder sowas, dass das auch schnell durch KI ersetzbar ist. Ein Dach wird nicht durch KI gedeckt oder eine Heizung installiert. Also da hat man einen sicheren, festen Arbeitsplatz.
1: Für Landrat Christian Tilsch ist eine Ausbildung deshalb nicht das Gegenmodell zum Studium. Vielmehr kann der praktische Weg auch später noch an die Hochschule führen.
5: Natürlich soll jeder, der ein Gymnasium besucht, auch studieren gehen können. Das soll ja gar nicht irgendwie was festlegen. Aber manchmal ist ja der Weg über die Praxis gar nicht schlecht. Man kann wunderbar zum Beispiel erstmal den Maurer lernen und anschließend Bauingenieur studieren. Dann hat man einen ganz anderen Praxisbezug und kann vor allen Dingen auch gut eine Unternehmensnachfolge antreten. Und nicht jeder macht einen Einserabschnitt. Insofern ist auch das eine Perspektive, die wir hier einfach zeigen wollen. Es muss nicht jeder zum Studium gehen. Es gibt auch tolles Handwerk. Die Masse ist ganz, ganz vielfältig. Und wir brauchen natürlich im Alltag das Handwerk. Jeder geht zum Friseur, jeder hat mal ein kaputtes Auto, jeder hat mal was am Haus oder an der Wohnung. Überall wird es gebraucht und da gibt es Personalmangel.
1: Ob Ausbildung, duales Studium oder später die Übernahme eines eigenen Betriebs, die Berufsorientierungsveranstaltung soll zeigen, welche Möglichkeiten das Handwerk auch für Abiturienten bietet. Und für die Unternehmen geht es gleichzeitig darum, junge Menschen für Berufe zu gewinnen, in denen Nachwuchs dringend gebraucht wird.

0: Hallo und herzlich willkommen zu einer neuen Woche mit den RBB Aktuellnachrichten. Die Stadt Aschersleben hat von den öffentlichen Versicherungen Sachsen-Anhalt eine Geldspritze erhalten. Oberbürgermeister Steffen Amme nahm den Scheck in Höhe von 4.110 Euro im Beisein von ÖSA-Agenturleiter Ronald Gattermann und Holger Günther entgegen. Schäden an kommunalen Gebäuden entstehen durch Brände, Sturm und Leitungswasser, aber auch durch Einbruchsdiebstahl. Die ÖSA schützte die bei ihr versicherten Kommunen vor den finanziellen Folgen. Außerdem hilft der Versicherer bei der Schadensverhütung. Die von der Schadenquote abhängige Gewinnbeteiligung fließt dann in der Regel in gemeinnützige Projekte oder sie geht an Vereine. In diesem Jahr kommt die Spende dem städtischen Tag der Familie am 14. November im Ballhaus Aschersleben zugute. Zum Treff der besonderen Art hatten kürzlich Radfahrfans nach Kemberg geladen. 8 verschiedene Routen führten am Waldhaus am Bergwitzsee zusammen. Rund 200 Teilnehmer machten mit und kamen am Ende der Radtour ins Gespräch, konnten aber auch über Natur und Landschaft bei geführten Touren durch das Waldhaus einiges erfahren.
1: Rund 200 Radfahrerinnen und Radfahrer machen sich an diesem Tag aus verschiedenen Orten der Welterbe-Region auf den Weg. 8 geführte Radtouren führen zum gemeinsamen Ziel, dem Waldhaus am Bergwitzsee. Los geht es unter anderem in Bitterfeld-Wolfen, Dessau, Bad Schmiedeberg und Coswig.
2: Die Radfahrer, wir haben insgesamt bei unserem heutigen Welterberadeltag 8 geführte Radtouren, die von 8 verschiedenen Radleitern oder Radtourleitern durchgeführt werden.
1: Eine dieser Gruppen startet in Bad Schmiedeberg. Rund 15 Radler sind gemeinsam unterwegs, überwiegend auf dem Radweg Berlin-Leipzig.
3: Wir haben eine Truppe zusammengestellt, wir sind 15 Leute. Bad Schmiedeberg war eine gemütliche Tour. Wir konnten noch mal anhalten unterwegs, weil ja nicht alle die Strecke kennen. Wir sind im Wesentlichen auf dem Fahrradweg Leipzig-Berlin gefahren. Auch wenn Berlin-Leipzig dran steht, wir sind von Leipzig Richtung Berlin gefahren.
1: Am Waldhaus laufen die verschiedenen Touren schließlich zusammen. Hier wartet ein buntes Programm auf die Teilnehmer mit Musik, regionalen Anbietern und kulinarischer Versorgung. Für Kinder gibt es unter anderem eine Hüpfburg und einen Kletterturm. Außerdem wird eine neue Informationstafel am Radweg Berlin-Leipzig eingeweiht. Für die Welterberegion ist der Radetag aber mehr als nur ein gemeinsamer Ausflug.
2: Wir veranstalten heute das 5. Radlerfest, den Welterberadeltag. Und diesmal ist der Veranstalter das Waldhaus am Bergwitzsee.
1: Der Veranstaltungsort wechselt dabei von Jahr zu Jahr. So soll der gesamte Bereich der Welterberegion einbezogen werden.
2: Das sind unterschiedliche Orte von unserer Welterberegion. Es war schon in Aachen, es war letztes Jahr in Lutherstadt-Wittenberg, in Bitterfeld. Und so werden wir das immer so versuchen, das eigentlich einheitlich über unsere Welterberegion zu verteilen, dass jeder mal die Chance hat, am Welterberadeltag auch Veranstalter zu sein.
1: In diesem Jahr steht also das Waldhaus am Bergwitzsee im Mittelpunkt. Für Bürgermeister Thorsten Selig ist der Ort dafür besonders geeignet.
4: Hier endet heute der Welterberadeltag von Welterberegion. Und jetzt werden ganz, ganz viele Radfahrer hier ankommen. Und da freue ich mich ganz doll, dass gerade dieser Ort ausgewählt wurde, weil es wirklich ein zentraler Punkt ist, wo man ganz, ganz viel erleben kann. Hier rundherum ist alles super organisiert und aufgebaut.
1: Das Waldhaus selbst beschäftigt sich mit den Themen Wald, Wasser, Seen und Umwelt. Besucher können sich drinnen wie draußen informieren und dabei selbst aktiv werden.
5: Das Waldhaus macht besonders aus, dass man sich hier Kenntnisse aneignen kann zu den ganzen Standbeinen Wald, Wasser und Seen. Ja, das heißt also, man kann das eigene Wissen überprüfen, man kann neues Wissen dazulernen. Hier im Außenbereich kann man ebenfalls sich Wissen aneignen, aber sportlich dabei tätig sein. Und natürlich liegt das Waldhaus hier eingebettet im Wald und spricht natürlich für sich selbst.
1: Für die Stadt Kemberg ist das Waldhaus deshalb nicht nur Veranstaltungsort, sondern ein wichtiger Anlaufpunkt für die Region.
4: Es war eine ganze Menge Arbeit, die dahinter steckt. Und wichtig ist eigentlich, oder das ist das Schönste an dem, es ist wirklich mit Leben erfüllt. Hier ist ein Verein, der super Arbeit leistet, an ihrer Spitze mit Frau Weise, die das seit Jahrzehnten hier leitet. Und da kann man einfach nur stolz sein.
1: Ab 12.30 Uhr wurden die Radfahrerinnen und Radfahrer offiziell begrüßt. Um 13 Uhr folgte der Auftritt der Karnevalsgruppe Kemberg. Am Nachmittag standen unter anderem zwei Kurzführungen durch das Waldhaus auf dem Programm. Für Nadine Krollreif ist der Welterbe-Radetag zugleich der Abschluss der Radsaison.
2: Wir betreuen ja zum einen als Koordinationsstelle für Sachsen-Anhalt den Europaradweg R1. Und der Welterbe-Radeltag ist zu unserer Radsaison der Abschluss. Das ist sozusagen das Radlerfest am Ende der Saison. Auch wenn wenn das Wetter noch mitspielt und gerne noch weiter geradelt werden kann.
1: Radeln, ankommen, gemeinsam feiern und dabei die eigene Region neu entdecken. Am Waldhaus am Bergwitzsee treffen an diesem Tag nicht nur 8 Radtouren aufeinander, sondern auch Menschen aus ganz unterschiedlichen Teilen der Welterberegion. Und vielleicht ist genau das die wichtigste Strecke des Tages. Die, die die Region miteinander verbindet.
0: Seit wenigen Tagen liegt nun auch die Millionenförderzusage für einen Radweg zwischen Eggersdorf und Großmühlingen in der Gemeinde Bürdeland bei Landrat Markus Bauer auf dem Tisch. Wir sind sehr froh, das gemeinsame Vorhaben mit Hilfe von Land und Bund wie geplant weiter umsetzen zu können. Allein als Kreis hätten wir das sonst so nicht verwirklichen können, bis zu 1,1 Millionen Euro Förderung in einem Zeitrahmen bis Jahresende 2030. Das entspricht 90% der derzeitigen Planungs- und Baukosten kann der Salzlandkreis auf seinen Antrag als Projektträger erhalten für den Bau eines straßenbegleitenden Geh- und Radwegs entlang der Kreisstraße 1292 zwischen Eggersdorf und Großmühlingen. Das Geld kommt aus Mitteln des Bundes für Investitionen in den Radverkehr durch das Sonderprogramm Stadt und Land. Für die Verbandsliga-Fußballer aus Reppichau stand am vergangenen Freitag ein ganz besonderes Spiel an. Vor über 2800 Zuschauern empfing man den hallischen FC im Paul-Greifzu-Stadion in Dessau-Roßlau zur zweiten Runde des Landespokals Sachsen-Anhalt. Die Favoritenrolle war klar verteilt, aber die Reppichauer hofften natürlich auf eine Pokalüberraschung.
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7: Sehr groß war die Vorfreude bei der SG Reppichau, als man über die Pokalauslosung zur zweiten Runde des Landespokals Sachsen-Anhalt erfahren hat. Man musste gegen niemand Geringeren als den hallischen FC ran. Da das Team aus der Regionalliga zur ersten Landespokalrunde im DFB-Pokal spielte, verschob sich der Spielplan etwas. Am 2. Oktober war es nun aber endlich soweit und 2824 Zuschauer strömten ins Paul-Greifzu-Stadion, um die besondere Pokalbegegnung zu sehen. Für die Reppichauer war es das größte Spiel der bisherigen Vereinsgeschichte. Und die Verbandsliga-Aufsteiger machen hier zu Beginn auch keinen schlechten Eindruck. Keine 2 Minuten gespielt und Franz Lange kommt über links, bleibt aber hängen. Dann melden sich auch gleich mal die Gäste an. Stanley Ratifo mit dem Versuch von der Strafraumkante. SG-Keeper Max Schenk kann parieren und Oleg Stogrin klärt zur Ecke. Bei der springt für Halle nichts raus. Auf der anderen Seite gleich wieder Reppichau mit dem Versuch. Oskar Schulze schickt Franz Lange. Der Linienrichter hebt aber sofort die Fahne. Die zahlreichen Unterstützer des Verbandsligisten haben hier natürlich kein Abseits gesehen. Das Spiel ist in der Anfangsphase noch relativ ausgeglichen. Die Saalestädter haben hier zwar das Chancenplus, wirklich zwingend sind die Abschlüsse des HFC aber bislang noch nicht. Die Gästefans machen natürlich trotzdem ordentlich Stimmung, auch mit der ein oder anderen Pyrofackel. In der 10. Minute geht's dann schnell und Ratifo ist frei vom Keeper, Luis Lange aber mit einer starken Rettungsaktion. Die Reppichauer zeigen hier einen guten Kampfgeist und gewinnen viele Zweikämpfe. Oskar Schulze mit dem Ballgewinn in der gegnerischen Hälfte, die Flanke in den Armen von HFC-Schlussmann Moritz Schulze. Dann wieder der Blick auf die andere Spielfeldseite. Guter Chipball von Pascal Schmiedemann. Robert Bergers Schuss noch geblockt, aber Sufjan Benjamina staubt ab. 1:0 für den Favoriten und ein kleiner Befreiungsschlag für Halles Topstürmer, der bisher in dieser Saison nur einmal getroffen hat. Reppichau zeigt sich jedoch unbeeindruckt vom Gegentor. Till Räck holt sich den Ball im eigenen Strafraum und legt einige Meter zurück. Er sieht, dass Fernando Spremberg ganz viel Platz hat. Dessen Abschluss ist aber zu ungefährlich und stellt Moritz Schulze vor keine große Herausforderung. Solche Chancen müssen die Jungs aus dem Osternienburger Land einfach nutzen, wenn sie gegen die Hallenser bestehen wollen. Die machen auch selber weiter Druck. Nach Felix Langhammers Schuss verhindert Louis Fleischer mit einer guten Grätsche hier Schlimmeres. Wir befinden uns schon in der 33. Minute und jetzt zeigen die Regionalligisten ihre ganze Klasse. Schönes Kombinationsspiel. Max Kulke legt ab auf Ratifo, der zieht einfach mal ab und versenkt die Kugel traumhaft im Netz. Richtig schönes Tor zum 2:0 für den HFC. Und die drücken auf das nächste. Freistoß getreten von Kulke. Max Schenk taucht sehenswert ab und verhindert den erneuten Einschlag. Mittlerweile hat die Pyrotechnik der Gästefans spürbare Auswirkungen. Dieser Angriff der Reppichauer schwer zu sehen. Franz Lange war es, der am Ende zu wenig draus macht. Die Hallenser bleiben weiter aktiv. Vor allem über Sufjan Benjamina. Hier wird der Stürmer gut von Kulke in Szene gesetzt. Max Schenk pariert glänzend. Und in der nächsten Szene wird wieder Benjamina gesucht. Diesmal verpasst er knapp. In der 40. Minute dann auch mal ein Freistoß für die SG. Oleg Stokrin versucht es flach und der Ball rauscht knapp am Kasten vorbei. Die letzten Minuten in Durchgang 1 gehören hier definitiv den Reppichauern. Die Fans sehen noch einige Halbchancen, doch für den Anschlusstreffer reicht es nicht. 0:2 steht es hier zur Pause auf der mobilen Videoleinwand, die extra für das Spiel organisiert wurde. Mit Flutlicht geht's dann rein in die zweite Hälfte. Und die Gastmannschaft will hier gleich alles klar machen.

0: 47. Minute. Julian Damelang raus auf Robert Berger. Der Ball geht durch bis auf Ratifo, der den Ball nur noch reinschieben muss. 3:0 für den HFC und die Gästefans nun in dichtem Nebel eingehüllt. Ihre Mannschaft bestimmt das Spielgeschehen komplett. Ratifo schickt Damelang, der kann sich dann auch im Zweikampf durchsetzen, scheitert aber an SG-Keeper Max Schenk. Dann Ecke für Halle, Vin Kastul kommt mit dem Kopf dran, der Aufsetzer geht drüber. Nun Chancen im Minutentakt für die Gäste. Niklas Landgraf schickt Benjamina, der frei vom Torhüter das Leder nur ans Aluminium kriegt. Riesenchance für den HFC. In der 59. Minute ist es dann aber soweit und die Reppichauer müssen Gegentor 4 hinnehmen. Zunächst kann die SG noch klären, doch der Nachschuss von Landgraf sitzt. Jetzt wird es langsam ziemlich deutlich. Aber die Jungs in den weißen Trikots haben sich noch nicht aufgegeben. Halle verliert den Ball im eigenen Strafraum. Oskar Schulze kann den Fehler aber nicht ausnutzen. Die Saalestädter halten den Druck weiter hoch. SG-Schlussmann Max Schenk darf sich noch ein paar Mal auszeichnen. Ohne ihn wären noch einige Tore mehr gefallen. In der 76. Minute ist aber auch er chancenlos. Wieder wird Damelang geschickt. Diesmal macht er es clever, lässt seinen Gegenspieler mit einem Haken stehen und erhöht auf 5:0. Und die Gäste sind immer noch nicht fertig. Sie spielen weiter munter auf. Landgrafs gut getretener Freistoß landet nur am Querbalken. Zwei weitere Male ist dann Max Schenk noch auf seinem Posten und hat die Kugel sicher. In der 90. Minute setzt dann jedoch der HFC den Schlusspunkt. Bergers Schuss kann Schenk noch halten, doch Lukas Ehrlich netzt zum Endstand von 0:6 ein. Über 2.800 Zuschauer sahen hier ein wirklich unterhaltsames Spiel im Paul-Greifzu-Stadion. Reppichau hat sich nicht schlecht verkauft und definitiv ein Tor verdient gehabt. Am Ende konnten die Hallenser die Pflichtaufgabe aber souverän lösen und ins Achtelfinale des Landespokals einziehen. Am 14. November müssen sie dafür auswärts beim SV Fortuna Magdeburg ran. Zunächst geht es für den HFC in der Regionalliga mit einem Heimspiel gegen Aufsteiger RSV Eintracht weiter. Die Reppichauer können sich nach dem Pokal aus nun voll und ganz auf die Verbandsliga fokussieren. Am 10. Oktober empfängt man den SC Bernburg. Anpfiff ist um 15 Uhr, dann auch wieder im heimischen Waldstadion in Reppichau.
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2: Der Jugendgemeinderat Mulde-Stausee braucht Unterstützung von außen, da die AfD-Fraktion einen Antrag gestellt hat, die Satzung des Jugendgemeinderates so zu ändern, dass zukünftig die bisherige erfolgreiche Umsetzung von Projekten in Mulde-Stausee für Kinder und Jugendliche stark gefährdet ist. Da die AfD zusammen mit der CDU die Mehrheit bei Entscheidungen im Gemeinderat haben, versuchte die Fraktion Wir für Mulde-Stausee so viele Leute wie möglich zu mobilisieren, um die AfD-CDU gegebenenfalls zu einem Umdenken zu bewegen. Im Sozialausschuss am 8. Oktober soll das Thema ausführlich besprochen werden. Damit, liebe Zuschauer, sind wir am Ende unserer Montagsausgabe der RBB Aktuellen Nachrichten. Schauen jetzt noch auf das Wetter und auf die Meldungen aus Dessau-Roßlau. Am Dienstag um 18 Uhr sind wir dann wieder aus der Redaktion für Sie da. Bis dahin, machen Sie es gut und auf Wiedersehen.
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2: Am Dienstag zeigt sich der Himmel teils sonnig, teils bewölkt. Die Temperaturen liegen zur Mittagszeit bei etwa 21 Grad. Niederschlag ist dabei nicht zu erwarten, sodass es voraussichtlich trocken bleibt. Dazu weht ein leichter Wind aus südlicher Richtung. Insgesamt erwartet uns also ein mildes und freundliches Wetter mit sonnigen Abschnitten und angenehmen Temperaturen.

0: am Friedrichsgarten 20 war am 26. September einiges los. Auf dem Gelände des Tierheims waren nicht nur die fälligen Bewohner, sondern auch zahlreiche interessierte Besucher. Der Tierschutzverein Dessau und Umgebung lud zu seinem alljährlichen Tierheimfest ein und für die Gäste wurde wieder jede Menge geboten. Neben einem Flohmarkt mit allem, was die Vierbeiner brauchen, gab es auch wieder die beliebten Führungen durch das Heim. Die kleinsten Gäste konnten sich auf der großen Hüpfburg austoben.
1: Ja, der Hinweis der Riesenburg ist mir, das ist wirklich, es wird von jedem Jahr zu Jahr größer. Jetzt haben wir eine Burg mittlerweile. Ansonsten bieten wir unseren Flohmarkt wieder an, ausreichend Wintermäntel, Zubehör für Katzen und Hunde, alles, was man sich vorstellen kann, was die Tierchen brauchen und was denen gut tut. Wir haben einen Infostand, dass man auch dort nochmal direkt nachfragen kann, was das Tierheim macht. Dort findet man ein Tierheim-Quiz. Dann haben wir unseren Grill- und Kuchenbazar, alles unterstützt durch Ehrenamtliche, die fleißig Kuchen gebacken haben. Auch an Höbel und Meier ein Dankeschön für den Grillstand. Dann haben wir unsere Riesentombola mit Hauptpreisen, die werden auch jedes Jahr mehr. Ein Beispiel sind 100 Euro Lu-Gutschein. Angelikas Weinladen hat etwas dazu gegeben. Wir haben ein RB-Trikot und Schal. Dann Karten für ein Spiel. Ich weiß gar nicht, was ich alles aufzählen soll. Es sind riesig viele Hauptpreise. Und natürlich die Führungen finden auch wie jedes Jahr statt. Diesmal getaktet, alle halbe Stunde mit einem Ticket. Ja, und jederzeit herzlich willkommen. 15:30 machen wir die Auslosung der Tombola, die da ist. Und bis dahin finden auch immer wieder Führungen statt. Das war bisher jedes Jahr so, dass wir da super zufrieden sind. Es spricht sich auch rum. Wir haben uns auch fest vorgenommen, dass wir das jedes Jahr immer am letzten Wochenende im September durchführen, dass das in den Köpfen einfach drinne bleibt, da keine großen Unterschiede gibt von Termin her. Und ja, die Resonanz ist wieder schon super und das Wetter spielt natürlich auch riesig gut mit.
0: Neben Fragen rund um die Tierhaltung und den Tierschutz konnten die zahlreichen Besucher sich auch über einen Rundgang über das Gelände freuen und somit die Arbeit der Mitarbeiter kennenlernen. Dies ist aber nur einer von vielen Gründen für das Fest.
1: Ich finde das ganz wichtig für die Einwohner in der Stadt Dessau, dass man auch die Institutionen, die da sind, die Tiere auffinden, die Fundtiere, dass man das Ganze einmal präsentiert, dass man die Gelegenheit gibt, das Tier mal von innen zu sehen, hinter den Kulissen. Und wir sind halt auch immer wieder auf Spendengelder angewiesen und das hilft uns natürlich um gewisse Projekte und auch für die Tiere wieder Sachen zu ermöglichen, die wichtig sind in der Arbeit im Tierschutzverein.
0: Der Verein und das Tierheim sind in erster Linie auf Spenden angewiesen, um die bestmögliche Versorgung der Fellnasen sicherzustellen. Aber auch jede tatkräftige Unterstützung ist jederzeit herzlich willkommen.
1: Das ist total richtig so. Wir brauchen wirklich immer Unterstützung, tatkräftige Hände. Das Außengelände pflegen ist hier im Tierheim, die Hundegassigeher, da auch vielen Dank, die Katzenkuschler. Wir machen Projekte, der Innenhof der Katzen, der soll neu gestaltet werden. Da brauchen wir Hände, weil die Tiermitarbeiter natürlich für das Wohl der Tiere zuständig sind und dass diese Randarbeiten sind, die schlecht umsetzbar sind mit dem Personalstamm, weil einfach da die Manpower fehlt. Genau.
0: Interessierte, die ehrenamtlich helfen möchten oder einer Fellnase, Samtpfote oder einem Kleintier ein neues Zuhause schenken möchten, können sich per E-Mail an tierheim.dessau@gmx.de bei dem Tierschutzverein Dessau und

0: Umgebung melden. Die ehrenamtlichen Mitarbeiter und die flauschigen Bewohner freuen sich auf jede Unterstützung.
1: Abitur und dann Studium. Für viele Gymnasiasten scheint das der klassische Weg zu sein. Doch auch eine Ausbildung im Handwerk kann für Abiturienten interessante Perspektiven bieten. Genau dafür haben am Mittwoch am Paul-Gerhardt-Gymnasium in Gräfenhainichen 15 Unternehmen ihre Ausbildungs- und Karrieremöglichkeiten vorgestellt. Vom Schornsteinfeger über Kfz- und Elektroberufe bis hin zu Holzbau, Zahntechnik und Hörakustik. Die Schülerinnen und Schüler konnten sich direkt bei regionalen Unternehmen über Ausbildung und Karriere informieren. Die Berufsorientierung beginnt am Paul-Gerhardt-Gymnasium allerdings schon deutlich früher und zieht sich durch mehrere Klassenstufen.
2: Wir haben uns für das Berufswahlsiegel ja extra auch beworben und fangen in der 5. Klasse tatsächlich schon an, Berufsorientierung auch anzustreben. Da geht es über Traumberufe in der 5. Klasse. Dann machen wir einen Rundgang mit VR-Brillen über Berufswünsche in der 8. Klasse, begleiten ganz intensiv das Praktikum dann in der 9. Klasse, was ja auch vom Lehrplan her gefordert ist. In der 10. Klasse geht unsere Schule immer zur Vokatiummesse, sodass die Schüler also auch dort schon Möglichkeiten haben, sich zu entscheiden, in welche Richtung sie gerne gehen möchten. Und dann haben wir in der 11. Klasse tatsächlich ganz große Berufs- und Studienorientierungstage, 3 Stück am Tag oder in der Woche, wo es also darum geht, wirklich einmal auch an die Uni zu gehen und ein Schnupperstudium zu machen, aber halt auch, da haben wir auch dann noch eine andere Messe hier, wo also Firmen aus der Region kommen. Und das also zieht sich bei uns von 5 bis 12 im Grunde genommen durch, die Berufsorientierung.
1: Denn nicht alle Schülerinnen und Schüler wollen nach dem Abitur an eine Universität. Auch das Handwerk bietet Ausbildungswege, Weiterbildung und sogar duale Studiengänge.
2: Eine ganze Reihe von Schülern gibt, die auch während des Praktikums schon in das Handwerk hineinschnuppern. Und Handwerk hat ja auch Berufe, die, glaube ich, den Schülern gar nicht so bekannt sind und die sicherlich auch viele Interessen abbilden. Und deswegen bin ich sehr gespannt, wie es angenommen wird. Ich habe mich ja jetzt auch schon so ein bisschen umgeguckt. Es gibt ja auch viele Berufe, in denen halt auch ein duales Studium denkbar und möglich ist. Und das ist auch eine Richtung, die immer beliebter wird, weil die jungen Menschen natürlich gerne auch schnell Geld verdienen möchten und dieses duale Studium bietet da natürlich auch eine Option. Und ihnen einfach ihre Möglichkeiten zu zeigen, auch im Bereich Handwerk, ist wichtig. Und ich denke, wir alle brauchen ja Handwerk jeden Tag. Also.
1: Ein Beispiel dafür ist das Schornsteinfegerhandwerk. Der Beruf hat längst nicht mehr nur mit Kehrbesen und Schornsteinen zu tun.
3: Der Beruf umfasst einmal das traditionelle Handwerk, also das Schornsteinekehren, was auch teilweise noch schmutzig ist. Ja, aber auch sehr viel neue Technik. Messung an Gas- und Ölheizung. Unsere Lehrlinge, zweites Lehrjahr, die werden schon auf Wärmepumpen eingestellt, also dass der Service an Wärmepumpen durchgeführt werden kann. Das ist ja momentan das ganz große Problem in Deutschland, dass die reinen Fachleute fehlen. Ja, und also es geht mehr nachher in die Richtung Technik.
1: Und das Interesse am Handwerk wächst nach Angaben der Handwerkskammer. Gleichzeitig fehlt den Betrieben weiterhin Nachwuchs.
4: Wir haben seit 2-3 Jahren steigende Zahlen an Auszubildenden im Kammerbezirk. Wir decken noch nicht den Bedarf unserer Betriebe, also das schaffen wir nicht, aber wir haben stetig wachsende Anfragen und Auszubildende im Kammerbezirk. Da gibt es sicherlich mehrere Gründe dafür. Ein Grund ist aus meiner Sicht KI. Bei jungen Leuten spricht sich rum, dass viele Berufe in der Verwaltung, wenn man so einen Bachelor macht, BWL oder sowas, dass das auch schnell durch KI ersetzbar ist. Ein Dach wird nicht durch KI gedeckt oder eine Heizung installiert. Also da hat man einen sicheren, festen Arbeitsplatz.
1: Für Landrat Christian Tiltsch ist eine Ausbildung deshalb nicht das Gegenmodell zum Studium. Vielmehr kann der praktische Weg auch später noch an die Hochschule führen.
5: Natürlich soll jeder, der ein Gymnasium besucht, auch studieren gehen können. Das soll ja gar nicht irgendwie was festlegen. Aber manchmal ist ja der Weg über die Praxis gar nicht schlecht. Man kann wunderbar zum Beispiel erstmal den Maurer lernen und anschließend Bauingenieur studieren. Dann hat man einen ganz anderen Praxisbezug und kann vor allen Dingen auch gut eine Unternehmensnachfolge antreten. Und nicht jeder macht einen Einserabschnitt,

0: Insofern ist auch das eine Perspektive, die wir hier einfach zeigen wollen. Es muss nicht jeder zum Studium gehen. Es gibt auch tolles Handwerk. Die Masse ist ganz, ganz vielfältig. Und wir brauchen natürlich im Alltag das Handwerk. Jeder geht zum Friseur, jeder hat mal ein kaputtes Auto, jeder hat mal was am Haus oder an der Wohnung. Überall wird es gebraucht und da gibt es Personalmangel.
1: Ob Ausbildung, duales Studium oder später die Übernahme eines eigenen Betriebs, die Berufsorientierungsveranstaltung soll zeigen, welche Möglichkeiten das Handwerk auch für Abiturienten bietet. Und für die Unternehmen geht es gleichzeitig darum, junge Menschen für Berufe zu gewinnen, in denen Nachwuchs dringend gebraucht wird.

0: Hallo und herzlich willkommen zu einer neuen Woche mit den RBB Aktuellnachrichten. Die Stadt Aschersleben hat von den öffentlichen Versicherungen Sachsen-Anhalt eine Geldspritze erhalten. Oberbürgermeister Steffen Amme nahm den Scheck in Höhe von 4.110 Euro im Beisein von ÖSA-Agenturleiter Ronald Gattermann und Holger Günther entgegen. Schäden an kommunalen Gebäuden entstehen durch Brände, Sturm und Leitungswasser, aber auch durch Einbruchsdiebstahl. Die ÖSA schützte die bei ihr versicherten Kommunen vor den finanziellen Folgen. Außerdem hilft der Versicherer bei der Schadensverhütung. Die von der Schadenquote abhängige Gewinnbeteiligung fließt dann in der Regel in gemeinnützige Projekte oder sie geht an Vereine. In diesem Jahr kommt die Spende dem städtischen Tag der Familie am 14. November im Ballhaus Aschersleben zugute. Zum Treff der besonderen Art hatten kürzlich Radfahrfans nach Kemberg geladen. 8 verschiedene Routen führten am Waldhaus am Bergwitzsee zusammen. Rund 200 Teilnehmer machten mit und kamen am Ende der Radtour ins Gespräch, konnten aber auch über Natur und Landschaft bei geführten Touren durch das Waldhaus einiges erfahren.
1: Rund 200 Radfahrerinnen und Radfahrer machen sich an diesem Tag aus verschiedenen Orten der Welterbe-Region auf den Weg. 8 geführte Radtouren führen zum gemeinsamen Ziel, dem Waldhaus am Bergwitzsee. Los geht es unter anderem in Bitterfeld-Wolfen, Dessau, Bad Schmiedeberg und Coswig.
2: Die Radfahrer, wir haben insgesamt bei unserem heutigen Welterbe-Radeltag 8 geführte Radtouren, die von 8 verschiedenen Radleitern oder Radtourleitern durchgeführt werden.
1: Eine dieser Gruppen startet in Bad Schmiedeberg. Rund 15 Radler sind gemeinsam unterwegs, überwiegend auf dem Radweg Berlin-Leipzig.
3: Wir haben eine Truppe zusammengestellt, wir sind 15 Leute. Bad Schmiedeberg war eine gemütliche Tour. Wir konnten noch mal anhalten unterwegs, weil ja nicht alle die Strecke kennen. Wir sind im Wesentlichen auf dem Fahrradweg Leipzig-Berlin gefahren. Auch wenn Berlin-Leipzig dran steht, wir sind von Leipzig Richtung Berlin gefahren.
1: Am Waldhaus laufen die verschiedenen Touren schließlich zusammen. Hier wartet ein bunt

0: das Programm auf die Teilnehmer mit Musik, regionalen Anbietern und kulinarischer Versorgung. Für Kinder gibt es unter anderem eine Hüpfburg und einen Kletterturm. Außerdem wird eine neue Informationstafel am Radweg Berlin-Leipzig eingeweiht. Für die Welterbe-Region ist der Radetag aber mehr als nur ein gemeinsamer Ausflug.
1: Wir veranstalten heute das 5. Radlerfest, den Welterbe-Radeltag. Und diesmal ist der Veranstalter das Waldhaus am Bergwitzsee.
0: Der Veranstaltungsort wechselt dabei von Jahr zu Jahr. So soll der gesamte Bereich der Welterbe-Region einbezogen werden.
1: Das sind unterschiedliche Orte von unserer Welterbe-Region. Es war schon in Aachen, es war letztes Jahr in Lutherstadt-Wittenberg, in Bitterfeld. Und so werden wir das immer so versuchen, das eigentlich einheitlich über unsere Welterbe-Region zu verteilen, dass jeder mal die Chance hat, am Welterbe-Radeltag auch Veranstalter zu sein.
0: In diesem Jahr steht also das Waldhaus am Bergwitzsee im Mittelpunkt. Für Bürgermeister Thorsten Selig ist der Ort dafür besonders geeignet.
2: Hier endet heute der Welterbe-Radeltag von Welterbe-Region. Und jetzt werden ganz, ganz viele Radfahrer hier ankommen. Und da freue ich mich ganz toll, dass gerade dieser Ort ausgewählt wurde, weil es wirklich ein zentraler Punkt ist, wo man ganz, ganz viel erleben kann. Hier rundherum ist alles super organisiert und aufgebaut.
0: Das Waldhaus selbst beschäftigt sich mit den Themen Wald, Wasser, Seen und Umwelt. Besucher können sich drinnen wie draußen informieren und dabei selbst aktiv werden.
3: Das Waldhaus macht besonders aus, dass man sich hier Kenntnisse aneignen kann zu den ganzen Standbeinen Wald, Wasser und Seen. Ja, das heißt also, man kann das eigene Wissen überprüfen, man kann neues Wissen dazulernen. Hier im Außenbereich kann man ebenfalls sich Wissen aneignen, aber sportlich dabei tätig sein. Und natürlich liegt das Waldhaus hier eingebettet im Wald und spricht natürlich für sich selbst.
0: Für die Stadt Kemberg ist das Waldhaus deshalb nicht nur Veranstaltungsort, sondern ein wichtiger Anlaufpunkt für die Region.
2: Es war eine ganze Menge Arbeit, die dahinter steckt. Und wichtig ist eigentlich, oder das ist das Schönste an dem, es ist wirklich mit Leben erfüllt. Hier ist ein Verein, der super Arbeit leistet, an ihrer Spitze mit Frau Weise, die das seit Jahrzehnten hier leitet. Und da kann man einfach nur stolz sein.
0: Ab 12.30 Uhr wurden die Radfahrerinnen und Radfahrer offiziell begrüßt. Um 13 Uhr folgte der Auftritt der Karnevalsgruppe Kemberg. Am Nachmittag standen unter anderem zwei Kurzführungen durch das Waldhaus auf dem Programm. Für Nadine Krollreif ist der Welterbe-Radeltag zugleich der Abschluss der Radsaison.
1: Wir betreuen ja zum einen als Koordinationsstelle für Sachsen-Anhalt den Europaradweg R1. Und der Welterbe-Radeltag ist zu unserer Radsaison der Abschluss. Das ist sozusagen das Radlerfest am Ende der Saison. Auch wenn das Wetter noch mitspielt und gerne noch weiter geradelt werden kann.
0: Radeln, ankommen, gemeinsam feiern und dabei die eigene Region neu entdecken. Am Waldhaus am Bergwitzsee treffen an diesem Tag nicht nur 8 Radtouren aufeinander, sondern auch Menschen aus ganz unterschiedlichen Teilen der Welterbe-Region. Und vielleicht ist genau das die wichtigste Strecke des Tages. Die, die die Region miteinander verbindet.
4: Seit wenigen Tagen liegt nun auch die Millionenförderzusage für einen Radweg zwischen Eggersdorf und Großmühlingen in der Gemeinde Bürdeland bei Landrat Markus Bauer auf dem Tisch. Wir sind sehr froh, das gemeinsame Vorhaben mit Hilfe von Land und Bund wie geplant weiter umsetzen zu können. Allein als Kreis hätten wir das sonst so nicht verwirklichen können, bis zu 1,1 Millionen Euro Förderung in einem Zeitrahmen bis Jahresende 2030. Das entspricht 90% der derzeitigen Planungs- und Baukosten kann der Salzlandkreis auf seinen Antrag als Projektträger erhalten für den Bau eines straßenbegleitenden Geh- und Radwegs entlang der Kreisstraße 1292 zwischen Eggersdorf und Großmühlingen. Das Geld kommt aus Mitteln des Bundes für Investitionen in den Radverkehr durch das Sonderprogramm Stadt und Land. Für die Verbandsliga-Fußballer aus Reppichau stand am vergangenen Freitag ein ganz besonderes Spiel an. Vor über 2800 Zuschauern empfing man den Halleschen FC im Paul-Greifzu-Stadion in Dessau-Roßlau zur zweiten Runde des Landespokals Sachsen-Anhalt. Die Favoritenrolle war klar verteilt, aber die Reppichauer hofften natürlich auf eine Pokalüberraschung.
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6: Sehr groß war die Vorfreude bei der SG Reppichau, als man über die Pokalauslosung zur zweiten Runde des Landespokals Sachsen-Anhalt erfahren hat. Man musste gegen niemand Geringeren als den Halleschen FC ran. Da das Team aus der Regionalliga zur ersten Landespokalrunde im DFB-Pokal spielte, verschob sich der Spielplan etwas. Am 2. Oktober war es nun aber endlich soweit und 2824 Zuschauer strömten ins Paul-Greifzu-Stadion, um die besondere Pokalbegegnung zu sehen. Für die Reppichauer war es das größte Spiel der bisherigen Vereinsgeschichte. Und die Verbandsliga-Aufsteiger machen hier zu Beginn auch keinen schlechten Eindruck. Keine zwei Minuten gespielt und Franz Lange kommt über links, bleibt aber hängen. Dann melden sich auch gleich mal die Gäste an. Stanley Ratifo mit dem Versuch von der Strafraumkante. SG-Keeper Max Schenk kann parieren und Oleg Stogrin klärt zur Ecke. Bei der springt für Halle nichts raus. Auf der anderen Seite gleich wieder Reppichau mit dem Versuch. Oskar Schulze schickt Franz Lange. Der Linienrichter hebt aber sofort die Fahne. Die zahlreichen Unterstützer des Verbandsligisten haben hier natürlich kein Abseits gesehen. Das Spiel ist in der Anfangsphase noch relativ ausgeglichen. Die Saalestädter haben hier zwar das Chancenplus, wirklich zwingend sind die Abschlüsse des HFC aber bislang noch nicht. Die Gästefans machen natürlich trotzdem ordentlich Stimmung, auch mit der ein oder anderen Pyrofackel. In der 10. Minute geht's dann schnell und Ratifo ist frei vom Keeper, Luis Lange aber mit einer starken Rettungsaktion. Die Reppichauer zeigen hier einen guten Kampfgeist und gewinnen viele Zweikämpfe. Oskar Schulze mit dem Ballgewinn in der gegnerischen Hälfte, die Flanke in den Armen von HFC-Schlussmann Moritz Schulze. Dann wieder der Blick auf die andere Spielfeldseite. Guter Chipball von Pascal Schmiedemann. Robert Bergers Schuss noch geblockt, aber Sufjan Benjamina staubt ab. 1:0 für den Favoriten und ein kleiner Befreiungsschlag für Halles Topstürmer, der bisher in dieser Saison nur einmal getroffen hat. Reppichau zeigt sich jedoch unbeeindruckt vom Gegentor. Till Reck holt sich den Ball im eigenen Strafraum und legt einige Meter zurück. Er sieht, dass Fernando Spremberg ganz viel Platz hat. Dessen Abschluss ist aber zu ungefährlich und stellt Moritz Schulze vor keine große Herausforderung. Solche Chancen müssen die Jungs aus dem Osternienburger Land einfach nutzen, wenn sie gegen die Hallenser bestehen wollen. Die machen auch selber weiter Druck. Nach Felix Langhammers Schuss verhindert Louis Fleischer mit einer guten Grätsche hier Schlimmeres. Wir befinden uns schon in der 33. Minute und jetzt zeigen die Regionalligisten ihre ganze Klasse. Schönes Kombinationsspiel. Max Kulke legt ab auf Ratifo. Der zieht einfach mal ab und versenkt die Kugel traumhaft im Netz. Richtig schönes Tor zum 2:0 für den HFC. Und die drücken auf das nächste. Freistoß getreten von Kulke. Max Schenk taucht sehenswert ab und verhindert den erneuten Einschlag. Mittlerweile hat die Pyrotechnik der Gästefans spürbare Auswirkungen. Dieser Angriff der Reppichauer schwer zu sehen. Franz Lange war es, der am Ende zu wenig draus macht. Die Hallenser bleiben weiter aktiv, vor allem über Sufjan Benjamina. Hier wird der Stürmer gut von Kulke in Szene gesetzt. Max Schenk pariert glänzend. Und in der nächsten Szene wird wieder Benjamina gesucht. Diesmal verpasst er knapp. In der 40. Minute dann auch mal ein Freistoß für die SG. Oleg Stogrin versucht es flach und der Ball rauscht knapp am Kasten vorbei. Die letzten Minuten in Durchgang 1 gehören hier definitiv den Reppichauern. Die Fans sehen noch einige Halbchancen, doch für den Anschlusstreffer reicht es nicht. 0:2 steht es hier zur Pause auf der mobilen Videoleinwand, die extra für das Spiel organisiert wurde. Mit Flutlicht geht's dann rein in die zweite Hälfte. Und die Gastmannschaft will hier gleich alles klar machen.

0: 47. Minute. Julian Damelang raus auf Robert Berger. Der Ball geht durch bis auf Ratifo, der den Ball nur noch reinschieben muss. 3:0 für den HFC und die Gästefans nun in dichtem Nebel eingehüllt. Ihre Mannschaft bestimmt das Spielgeschehen komplett. Ratifo schickt Damelang, der kann sich dann auch im Zweikampf durchsetzen, scheitert aber an SG-Keeper Max Schenk. Dann Ecke für Halle, Vin Kastul kommt mit dem Kopf dran, der Aufsetzer geht drüber. Nun Chancen im Minutentakt für die Gäste. Niklas Landgraf schickt Benjamina, der frei vom Torhüter das Leder nur ans Aluminium kriegt. Riesenchance für den HFC. In der 59. Minute ist es dann aber soweit und die Reppichauer müssen Gegentor 4 hinnehmen. Zunächst kann die SG noch klären, doch der Nachschuss von Landgraf sitzt. Jetzt wird es langsam ziemlich deutlich. Aber die Jungs in den weißen Trikots haben sich noch nicht aufgegeben. Halle verliert den Ball im eigenen Strafraum. Oskar Schulze kann den Fehler aber nicht ausnutzen. Die Saalestädter halten den Druck weiter hoch. SG-Schlussmann Max Schenk darf sich noch ein paar Mal auszeichnen. Ohne ihn wären noch einige Tore mehr gefallen. In der 76. Minute ist aber auch er chancenlos. Wieder wird Damelang geschickt. Diesmal macht er es clever, lässt seinen Gegenspieler mit einem Haken stehen und erhöht auf 5:0. Und die Gäste sind immer noch nicht fertig. Sie spielen weiter munter auf. Landgrafs gut getretener Freistoß landet nur am Querbalken. Zwei weitere Male ist dann Max Schenk noch auf seinem Posten und hat die Kugel sicher. In der 90. Minute setzt dann jedoch der HFC den Schlusspunkt. Bergers Schuss kann Schenk noch halten, doch Lukas Ehrlich netzt zum Endstand von 0:6 ein. Über 2800 Zuschauer sahen hier ein wirklich unterhaltsames Spiel im Paul-Greifzu-Stadion. Reppichau hat sich nicht schlecht verkauft und definitiv ein Tor verdient gehabt. Am Ende konnten die Hallenser die Pflichtaufgabe aber souverän lösen und ins Achtelfinale des Landespokals einziehen. Am 14. November müssen sie dafür auswärts beim SV Fortuna Magdeburg ran. Zunächst geht es für den HFC in der Regionalliga mit einem Heimspiel gegen Aufsteiger RSV Eintracht weiter. Die Reppichauer können sich nach dem Pokal aus nun voll und ganz auf die Verbandsliga fokussieren. Am 10. Oktober empfängt man den SC Bernburg. Anpfiff ist um 15 Uhr, dann auch wieder im heimischen Waldstadion in Reppichau.
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2: Der Jugendgemeinderat Mulde-Stausee braucht Unterstützung von außen, da die AfD-Fraktion einen Antrag gestellt hat, die Satzung des Jugendgemeinderates so zu ändern, dass zukünftig die bisherige erfolgreiche Umsetzung von Projekten in Mulde-Stausee für Kinder und Jugendliche stark gefährdet ist. Da die AfD zusammen mit der CDU die Mehrheit bei Entscheidungen im Gemeinderat haben, versuchte die Fraktion Wir für Mulde-Stausee so viele Leute wie möglich zu mobilisieren, um die AfD-CDU gegebenenfalls zu einem Umdenken zu bewegen. Im Sozialausschuss am 8. Oktober soll das Thema ausführlich besprochen werden. Damit, liebe Zuschauer, sind wir am Ende unserer Montagsausgabe der RBB Aktuellen Nachrichten, schauen jetzt noch auf das Wetter und auf die Meldungen aus Dessau-Roßlau. Am Dienstag um 18 Uhr sind wir dann wieder aus der Redaktion für Sie da. Bis dahin, machen Sie es gut und auf Wiedersehen.
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bewölkt. Die Temperaturen liegen zur Mittagszeit bei etwa 21 Grad. Niederschlag ist dabei nicht zu erwarten, sodass es voraussichtlich trocken bleibt. Dazu weht ein leichter Wind aus südlicher Richtung. Insgesamt erwartet uns also ein mildes und freundliches Wetter mit sonnigen Abschnitten und angenehmen Temperaturen.

0: am Friedrichsgarten 20 war am 26. September einiges los. Auf dem Gelände des Tierheims waren nicht nur die fälligen Bewohner, sondern auch zahlreiche interessierte Besucher. Der Tierschutzverein Dessau und Umgebung lud zu seinem alljährlichen Tierheimfest ein und für die Gäste wurde wieder jede Menge geboten. Neben einem Flohmarkt mit allem, was die Vierbeiner brauchen, gab es auch wieder die beliebten Führungen durch das Heim. Die kleinsten Gäste konnten sich auf der großen Hüpfburg austoben.
1: Ja, der Hinweis der Riesenburg ist mir, das ist wirklich, es wird von jedem Jahr zu Jahr größer. Jetzt haben wir eine Burg mittlerweile. Ansonsten bieten wir unseren Flohmarkt wieder an, ausreichend Wintermäntel, Zubehör für Katzen und Hunde, alles, was man sich vorstellen kann, was die Tierchen brauchen und was denen gut tut. Wir haben einen Infostand, dass man auch dort nochmal direkt nachfragen kann, was das Tierheim macht. Dort findet man ein Tierheim-Quiz. Dann haben wir unseren Grill- und Kuchenbazar, alles unterstützt durch Ehrenamtliche, die fleißig Kuchen gebacken haben. Auch an Höbel und Meier ein Dankeschön für den Grillstand. Dann haben wir unsere Riesentombola mit Hauptpreisen, die werden auch jedes Jahr mehr. 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Dann Karten für ein Spiel. 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Und natürlich die Führungen finden auch wie jedes Jahr statt. Diesmal getaktet, alle halbe Stunde mit einem Ticket. Ja, und jederzeit herzlich willkommen. 15:30 Uhr machen wir die Auslosung der Tombola, die da ist. Und bis dahin finden auch immer wieder Führungen statt. Das war bisher jedes Jahr so, dass wir da super zufrieden sind. Es spricht sich auch rum. Wir haben uns auch fest vorgenommen, dass wir das jedes Jahr immer am letzten Wochenende im September durchführen, dass das in den Köpfen einfach drinne bleibt, da keine großen Unterschiede gibt von Termin her. Und ja, die Resonanz ist wieder schon super und das Wetter spielt natürlich auch riesig gut mit.
0: Neben Fragen rund um die Tierhaltung und den Tierschutz konnten die zahlreichen Besucher sich auch über einen Rundgang über das Gelände freuen und somit die Arbeit der Mitarbeiter kennenlernen. Dies ist aber nur einer von vielen Gründen für das Fest.
1: Ich finde das ganz wichtig für die Einwohner in der Stadt Dessau, dass man auch die Institutionen, die da sind, die Tiere auffinden, die Fundtiere, dass man das Ganze einmal präsentiert, dass man die Gelegenheit gibt, das Tier mal von innen zu sehen, hinter den Kulissen. Und wir sind halt auch immer wieder auf Spendengelder angewiesen und das hilft uns natürlich, um gewisse Projekte und auch für die Tiere wieder Sachen zu ermöglichen, die wichtig sind in der Arbeit im Tierschutzverein.
0: Der Verein und das Tierheim sind in erster Linie auf Spenden angewiesen, um die bestmögliche Versorgung der Fellnasen sicherzustellen. Aber auch jede tatkräftige Unterstützung ist jederzeit herzlich willkommen.
1: Das ist total richtig so. Wir brauchen wirklich immer Unterstützung, tatkräftige Hände. Ob es, ich sag mal, das Außengelände pflegen ist hier im Tierheim, die Hundegassigeher, da auch vielen Dank, die Katzenkuschler. Wir machen Projekte, der Innenhof der Katzen, der soll neu gestaltet werden. Da brauchen wir Hände, weil die Tiermitarbeiter natürlich für das Wohl der Tiere zuständig sind und dass diese Randarbeiten sind, die schlecht umsetzbar sind mit dem Personalstamm, weil einfach da die Manpower fehlt. Genau.
0: Interessierte, die ehrenamtlich helfen möchten oder einer Fellnase, Samtpfote oder einem Kleintier ein neues Zuhause schenken möchten, können sich per E-Mail an tierheim.dessau@gmx.de bei dem Tierschutzverein Dessau und Umgebung melden. Die ehrenamtlichen Mitarbeiter und die flauschigen Bewohner freuen sich auf jede Unterstützung.
2: Abitur und dann Studium. Für viele Gymnasiasten scheint das der klassische Weg zu sein. Doch auch eine Ausbildung im Handwerk kann für Abiturienten interessante Perspektiven bieten. Genau dafür haben am Mittwoch am Paul-Gerhardt-Gymnasium in Gräfenhainichen 15 Unternehmen ihre Ausbildungs- und Karriere

0: Möglichkeiten vorgestellt. Vom Schornsteinfeger über Kfz- und Elektroberufe bis hin zu Holzbau, Zahntechnik und Hörakustik. Die Schülerinnen und Schüler konnten sich direkt bei regionalen Unternehmen über Ausbildung und Karriere informieren. Die Berufsorientierung beginnt am Paul-Gerhardt-Gymnasium allerdings schon deutlich früher und zieht sich durch mehrere Klassenstufen.
1: Wir haben uns für das Berufswahlsiegel ja extra auch beworben und fangen in der 5. Klasse tatsächlich schon an, Berufsorientierung auch anzustreben. Da geht es über Traumberufe in der 5. Klasse. Dann machen wir einen Rundgang mit VR-Brillen über Berufswünsche in der 8. Klasse, begleiten ganz intensiv das Praktikum dann in der 9. Klasse, was ja auch vom Lehrplan her gefordert ist. In der 10. Klasse geht unsere Schule immer zur Vokatiummesse, sodass die Schüler also auch dort schon Möglichkeiten haben, sich zu entscheiden, in welche Richtung sie gerne gehen möchten. Und dann haben wir in der 11. Klasse tatsächlich ganz große Berufs- und Studienorientierungstage, 3 Stück am Tag oder in der Woche, wo es also darum geht, wirklich einmal auch an die Uni zu gehen und ein Schnupperstudium zu machen, aber halt auch, da haben wir auch dann noch eine andere Messe hier, wo also Firmen aus der Region kommen. Und das also zieht sich bei uns von 5 bis 12 im Grunde genommen durch, die Berufsorientierung.
0: Denn nicht alle Schülerinnen und Schüler wollen nach dem Abitur an eine Universität. Auch das Handwerk bietet Ausbildungswege, Weiterbildung und sogar duale Studiengänge.
1: Eine ganze Reihe von Schülern gibt, die auch während des Praktikums schon in das Handwerk hineinschnuppern. Und Handwerk hat ja auch Berufe, die, glaube ich, den Schülern gar nicht so bekannt sind und die sicherlich auch viele Interessen abbilden. Und deswegen bin ich sehr gespannt, wie es angenommen wird. Ich habe mich ja jetzt auch schon so ein bisschen umgeguckt. Es gibt ja auch viele Berufe, in denen halt auch ein duales Studium denkbar und möglich ist. Und das ist auch eine Richtung, die immer beliebter wird, weil die jungen Menschen natürlich gerne auch schnell Geld verdienen möchten und dieses duale Studium bietet da natürlich auch eine Option. Und ihnen einfach ihre Möglichkeiten zu zeigen, auch im Bereich Handwerk, ist wichtig. Und ich denke, wir alle brauchen ja Handwerk jeden Tag. Also.
0: Ein Beispiel dafür ist das Schornsteinfegerhandwerk. Der Beruf hat längst nicht mehr nur mit Kehrbesen und Schornsteinen zu tun.
2: Der Beruf umfasst einmal das traditionelle Handwerk, also das Schornsteinekehren, was auch teilweise noch schmutzig ist. Ja, aber auch sehr viel neue Technik, Messung an Gas- und Ölheizung. Unsere Lehrlinge, 2. Lehrjahr, die werden schon auf Wärmepumpen eingestellt, also dass der Service an Wärmepumpen durchgeführt werden kann. Das ist ja momentan das ganz große Problem in Deutschland, dass die reinen Fachleute fehlen. Ja, und also es geht mehr nachher in die Richtung Technik.
0: Und das Interesse am Handwerk wächst nach Angaben der Handwerkskammer. Gleichzeitig fehlt den Betrieben weiterhin Nachwuchs.
3: Wir haben seit 2, 3 Jahren steigende Zahlen an Auszubildenden im Kammerbezirk. Wir decken noch nicht den Bedarf unserer Betriebe, also das schaffen wir nicht, aber wir haben stetig wachsende Anfragen und Auszubildende im Kammerbezirk. Da gibt es sicherlich mehrere Gründe dafür. Ein Grund ist aus meiner Sicht KI. Bei jungen Leuten spricht sich rum, dass viele Berufe in der Verwaltung, wenn man so einen Bachelor macht, BWL oder sowas, dass das auch schnell durch KI ersetzbar ist. Ein Dach wird nicht durch KI gedeckt oder eine Heizung installiert. Also da hat man einen sicheren, festen Arbeitsplatz.
0: Für Landrat Christian Tiltsch ist eine Ausbildung deshalb nicht das Gegenmodell zum Studium. Vielmehr kann der praktische Weg auch später noch an die Hochschule führen.
4: Natürlich soll jeder, der ein Gymnasium besucht, auch studieren gehen können. Das ist, soll ja gar nicht irgendwie was festlegen. Aber manchmal ist ja der Weg über die Praxis gar nicht schlecht. Man kann wunderbar zum Beispiel erstmal den Maurer lernen und anschließend Bauingenieur studieren. Dann hat man einen ganz anderen Praxisbezug und kann vor allen Dingen auch gut eine Unternehmensnachfolge antreten. Und nicht jeder macht einen Einserabschnitt. Insofern ist auch das eine Perspektive, die wir hier einfach zeigen wollen. Es muss nicht jeder zum Studium gehen. Es gibt auch tolles Handwerk. Die Masse ist ganz, ganz vielfältig und wir brauchen natürlich im Alltag das Handwerk. Jeder geht zum Friseur, jeder hat mal ein kaputtes Auto, jeder hat mal was am Haus oder an der Wohnung. Überall wird es gebraucht und da gibt es Personalmangel.
0: Ob Ausbildung, duales Studium oder später die Übernahme eines eigenen Betriebs, die Berufsorientierungsveranstaltung soll zeigen, welche Möglichkeiten das Handwerk auch für Abiturienten bietet. Und für die Unternehmen geht es gleichzeitig darum, junge Menschen für Berufe zu gewinnen, in denen Nachwuchs dringend gebraucht wird.

0: Hallo und herzlich willkommen zu einer neuen Woche mit den RBB Aktuellnachrichten. Die Stadt Aschersleben hat von den öffentlichen Versicherungen Sachsen-Anhalt eine Geldspritze erhalten. Oberbürgermeister Steffen Amme nahm den Scheck in Höhe von 4.110 Euro im Beisein von ÖSA-Agenturleiter Ronald Gattermann und Holger Günther entgegen. Schäden an kommunalen Gebäuden entstehen durch Brände, Sturm und Leitungswasser, aber auch durch Einbruchsdiebstahl. Die ÖSA schützte die bei ihr versicherten Kommunen vor den finanziellen Folgen. Außerdem hilft der Versicherer bei der Schadensverhütung. Die von der Schadenquote abhängige Gewinnbeteiligung fließt dann in der Regel in gemeinnützige Projekte oder sie geht an Vereine. In diesem Jahr kommt die Spende dem städtischen Tag der Familie am 14. November im Ballhaus Aschersleben zugute. Zum Treff der besonderen Art hatten kürzlich Radfahrfans nach Kemberg geladen. 8 verschiedene Routen führten am Waldhaus am Bergwitzsee zusammen. Rund 200 Teilnehmer machten mit und kamen am Ende der Radtour ins Gespräch, konnten aber auch über Natur und Landschaft bei geführten Touren durch das Waldhaus einiges erfahren.
1: Rund 200 Radfahrerinnen und Radfahrer machen sich an diesem Tag aus verschiedenen Orten der Welterbe-Region auf den Weg. 8 geführte Radtouren führen zum gemeinsamen Ziel, dem Waldhaus am Bergwitzsee. Los geht es unter anderem in Bitterfeld-Wolfen, Dessau, Bad Schmiedeberg und Coswig.
2: Die Radfahrer, wir haben insgesamt bei unserem heutigen Welterberadeltag 8 geführte Radtouren, die von 8 verschiedenen Radleitern oder Radtourleitern durchgeführt werden.
1: Eine dieser Gruppen startet in Bad Schmiedeberg. Rund 15 Radler sind gemeinsam unterwegs, überwiegend auf dem Radweg Berlin-Leipzig.
3: Wir haben eine Truppe zusammengestellt, wir sind 15 Leute. Bad Schmiedeberg war eine gemütliche Tour. Wir konnten noch mal anhalten unterwegs, weil ja nicht alle die Strecke kennen. Wir sind im Wesentlichen auf dem Fahrradweg Leipzig-Berlin gefahren. Auch wenn Berlin-Leipzig dran steht, wir sind von Leipzig Richtung Berlin gefahren.
1: Am Waldhaus laufen die verschiedenen Touren schließlich zusammen. Hier wartet ein buntes Programm auf die Teilnehmer mit Musik, regionalen Anbietern und kulinarischer Versorgung. Für Kinder gibt es unter anderem eine Hüpfburg und einen Kletterturm. Außerdem wird eine neue Informationstafel am Radweg Berlin-Leipzig eingeweiht. Für die Welterberegion ist der Radetag aber mehr als nur ein gemeinsamer Ausflug.
2: Wir veranstalten heute das 5. Radlerfest, den Welterberadeltag. Und diesmal ist der Veranstalter das Waldhaus am Bergwitzsee.
1: Der Veranstaltungsort wechselt dabei von Jahr zu Jahr. So soll der gesamte Bereich der Welterberegion einbezogen werden.
2: Das sind unterschiedliche Orte von unserer Welterberegion. Es war schon in Aachen, es war letztes Jahr in Lutherstadt-Wittenberg, in Bitterfeld. Und so werden wir das immer so versuchen, das eigentlich einheitlich über unsere Welterberegion zu verteilen, dass jeder mal die Chance hat, am Welterberadeltag auch Veranstalter zu sein.
1: In diesem Jahr steht also das Waldhaus am Bergwitzsee im Mittelpunkt. Für Bürgermeister Thorsten Selig ist der Ort dafür besonders geeignet.
4: Hier endet heute der Welterberadeltag von Welterberegion und jetzt werden ganz, ganz viele Radfahrer hier ankommen. Und da freue ich mich ganz doll, dass gerade dieser Ort ausgewählt wurde, weil es wirklich ein zentraler Punkt ist, wo man ganz, ganz viel erleben kann. Hier rundherum ist alles super organisiert und aufgebaut.
1: Das Waldhaus selbst beschäftigt sich mit den Themen Wald, Wasser, Seen und Umwelt. Besucher können sich drinnen wie draußen informieren und dabei selbst aktiv werden.
5: Das Waldhaus macht besonders aus, dass man sich hier Kenntnisse aneignen kann zu den ganzen Standbeinen Wald, Wasser und Seen. Ja, das heißt also, man kann das eigene Wissen überprüfen, man kann neues Wissen dazulernen. Hier im Außenbereich kann man ebenfalls sich Wissen aneignen, aber sportlich dabei tätig sein. Und natürlich liegt das Waldhaus hier eingebettet im Wald und spricht natürlich für sich selbst.
1: Für die Stadt Kemberg ist das Waldhaus deshalb nicht nur Veranstaltungsort, sondern ein wichtiger Anlaufpunkt für die Region.
4: Es war eine ganze Menge Arbeit, die dahinter steckt. Und wichtig ist eigentlich, oder das ist das Schönste an dem, es ist wirklich mit Leben erfüllt. Hier ist ein Verein, der super Arbeit leistet, mit an ihrer Spitze mit Frau Weise, die das seit Jahrzehnten hier leitet. Und da kann man einfach nur stolz sein.
1: Ab 12.30 Uhr wurden die Radfahrerinnen und Radfahrer offiziell begrüßt. Um 13 Uhr folgte der Auftritt der Karnevalsgruppe Kemberg. Am Nachmittag standen unter anderem zwei Kurzführungen durch das Waldhaus auf dem Programm. Für Nadine Krollreif ist der Welterbe-Radetag zugleich der Abschluss der Radsaison.
2: Wir betreuen ja zum einen als Koordinationsstelle für Sachsen-Anhalt den Europaradweg R1. Und der Welterbe-Radeltag ist zu unserer Radsaison der Abschluss. Das ist sozusagen das Radlerfest am Ende der Saison. Auch wenn das Wetter noch mitspielt und gerne noch weiter geradelt werden kann.
1: Radeln, ankommen, gemeinsam feiern und dabei die eigene Region neu entdecken. Am Waldhaus am Bergwitzsee treffen an diesem Tag nicht nur 8 Radtouren aufeinander, sondern auch Menschen aus ganz unterschiedlichen Teilen der Welterberegion. Und vielleicht ist genau das die wichtigste Strecke des Tages. Die, die die Region miteinander verbindet.
0: Seit wenigen Tagen liegt nun auch die Millionenförderzusage für einen Radweg zwischen Eggersdorf und Großmühlingen in der Gemeinde Bürdeland bei Landrat Markus Bauer auf dem Tisch. Wir sind sehr froh, das gemeinsame Vorhaben mit Hilfe von Land und Bund wie geplant weiter umsetzen zu können. Allein als Kreis hätten wir das sonst so nicht verwirklichen können. Bis zu 1,1 Millionen Euro Förderung in einem Zeitrahmen bis Jahresende 2030. Das entspricht 90% der derzeitigen Planungs- und Baukosten kann der Salzlandkreis auf seinen Antrag als Projektträger erhalten für den Bau eines straßenbegleitenden Geh- und Radwegs entlang der Kreisstraße 1292 zwischen Eggersdorf und Großmühlingen. Das Geld kommt aus Mitteln des Bundes für Investitionen in den Radverkehr durch das Sonderprogramm Stadt und Land. Für die Verbandsliga-Fußballer aus Reppichau stand am vergangenen Freitag ein ganz besonderes Spiel an. Vor über 2.800 Zuschauern empfing man den hallischen FC im Paul-Greifzu-Stadion in Dessau-Roßlau zur zweiten Runde des Landespokals Sachsen-Anhalt. Die Favoritenrolle war klar verteilt, aber die Reppichauer hofften natürlich auf eine Pokalüberraschung.
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7: Sehr groß war die Vorfreude bei der SG Reppichau, als man über die Pokalauslosung

0: Auslosung zur zweiten Runde des Landespokals Sachsen-Anhalt erfahren hat. Man musste gegen niemand Geringeren als den hallischen FC ran. Da das Team aus der Regionalliga zur ersten Landespokalrunde im DFB-Pokal spielte, verschob sich der Spielplan etwas. Am 2. Oktober war es nun aber endlich soweit und 2824 Zuschauer strömten ins Paul-Greifzu-Stadion, um die besondere Pokalbegegnung zu sehen. Für die Reppichauer war es das größte Spiel der bisherigen Vereinsgeschichte. Und die Verbandsliga-Aufsteiger machen hier zu Beginn auch keinen schlechten Eindruck. Keine 2 Minuten gespielt und Franz Lange kommt über links, bleibt aber hängen. Dann melden sich auch gleich mal die Gäste an. Stanley Ratifo mit dem Versuch von der Strafraumkante. SG-Keeper Max Schenk kann parieren. Und Oleg Stogrin klärt zur Ecke. Bei der springt für Halle nichts raus. Auf der anderen Seite gleich wieder Reppichau mit dem Versuch. Oskar Schulze schickt Franz Lange. Der Linienrichter hebt aber sofort die Fahne. Die zahlreichen Unterstützer des Verbandsligisten haben hier natürlich kein Abseits gesehen. Das Spiel ist in der Anfangsphase noch relativ ausgeglichen. Die Saalestädter haben hier zwar das Chancenplus, wirklich zwingend sind die Abschlüsse des HFC aber bislang noch nicht. Die Gästefans machen natürlich trotzdem ordentlich Stimmung, auch mit der ein oder anderen Pyrofackel. In der 10. Minute geht's dann schnell und Ratifo ist frei vom Keeper, Luis Lange aber mit einer starken Rettungsaktion. Die Reppichauer zeigen hier einen guten Kampfgeist und gewinnen viele Zweikämpfe. Oskar Schulze mit dem Ballgewinn in der gegnerischen Hälfte, die Flanke in den Armen von HFC-Schlussmann Moritz Schulze. Dann wieder der Blick auf die andere Spielfeldseite. Guter Chipball von Pascal Schmiedemann, Robert Bergers Schuss noch geblockt, aber Sufjan Benjamina staubt ab. 1:0 für den Favoriten und ein kleiner Befreiungsschlag für Halles Topstürmer, der bisher in dieser Saison nur einmal getroffen hat. Reppichau zeigt sich jedoch unbeeindruckt vom Gegentor. Till Reek holt sich den Ball im eigenen Strafraum und legt einige Meter zurück. Er sieht, dass Fernando Spremberg ganz viel Platz hat. Dessen Abschluss ist aber zu ungefährlich und stellt Moritz Schulze vor keine große Herausforderung. Solche Chancen müssen die Jungs aus dem Osternienburger Land einfach nutzen, wenn sie gegen die Hallenser bestehen wollen. Die machen auch selber weiter Druck. Nach Felix Langhammers Schuss verhindert Louis Fleischer mit einer guten Grätsche hier Schlimmeres. Wir befinden uns schon in der 33. Minute und jetzt zeigen die Regionalligisten ihre ganze Klasse. Schönes Kombinationsspiel. Max Kulke legt ab auf Ratifo, der zieht einfach mal ab und versenkt die Kugel traumhaft im Netz. Richtig schönes Tor zum 2:0 für den HFC. Und die drücken auf das nächste. Freistoß getreten von Kulke. Max Schenk taucht sehenswert ab und verhindert den erneuten Einschlag. Mittlerweile hat die Pyrotechnik der Gästefans spürbare Auswirkungen. Dieser Angriff der Reppichauer schwer zu sehen. Franz Lange war es, der am Ende zu wenig draus macht. Die Hallenser bleiben weiter aktiv, vor allem über Sufjan Benjamina. Hier wird der Stürmer gut von Kulke in Szene gesetzt. Max Schenk pariert glänzend. Und in der nächsten Szene wird wieder Benjamina gesucht. Diesmal verpasst er knapp. In der 40. Minute dann auch mal ein Freistoß für die SG. Oleg Stogrin versucht es flach und der Ball rauscht knapp am Kasten vorbei. Die letzten Minuten in Durchgang 1 gehören hier definitiv den Reppichauern. Die Fans sehen noch einige Halbchancen, doch für den Anschlusstreffer reicht es nicht. 0:2 steht es hier zur Pause auf der mobilen Videoleinwand, die extra für das Spiel organisiert wurde. Mit Flutlicht geht's dann rein in die zweite Hälfte. Und die Gastmannschaft will hier gleich alles klar machen. 47. Minute, Julian Damelang raus auf Robert Berger. Der Ball geht durch bis auf Ratifo, der den Ball nur noch reinschieben muss. 3:0 für den HFC und die Gästefans nun in dichtem Nebel eingehüllt. Ihre Mannschaft bestimmt das Spielgeschehen komplett. Ratifo schickt Damelang, der kann sich dann auch im Zweikampf durchsetzen, scheitert aber an SG-Keeper Max Schenk. Dann Ecke für Halle. Vin Kastul kommt mit dem Kopf dran, Der Aufsetzer geht drüber. Nun Chancen im Minutentakt für die Gäste. Niklas Landgraf schickt Benjamina, der frei vom Torhüter das Leder nur ans Aluminium kriegt. Riesenchance für den HFC. In der 59. Minute ist es dann aber soweit und die Reppichauer müssen Gegentor 4 hinnehmen. Zunächst kann die SG noch klären, doch der Nachschuss von Landgraf sitzt. Jetzt wird es langsam ziemlich deutlich. Aber die Jungs in den weißen Trikots haben sich noch nicht aufgegeben. Halle verliert den Ball im eigenen Strafraum. Oskar Schulze kann den Fehler aber nicht ausnutzen. Die Saalestädter halten den Druck weiter hoch. SG-Schlussmann Max Schenk darf sich noch ein paar Mal auszeichnen. Ohne ihn wären noch einige Tore mehr gefallen. In der 76. Minute ist aber auch er chancenlos. Wieder wird Damelang geschickt. Diesmal macht er es clever, lässt seinen Gegenspieler mit einem Haken stehen und erhöht auf 5:0. Und die Gäste sind immer noch nicht fertig. Sie spielen weiter munter auf. Landgrafs gut getretener Freistoß landet nur am Querbalken. Zwei weitere Male ist dann Max Schenk noch auf seinem Posten und hat die Kugel sicher. In der 90. Minute setzt dann jedoch der HFC den Schlusspunkt. Bergers Schuss kann Schenk noch halten, doch Lukas Ehrlich netzt zum Endstand von 0:6 ein. Über 2800 Zuschauer sahen hier ein wirklich unterhaltsames Spiel im Paul-Greifzu-Stadion. Reppichau hat sich nicht schlecht verkauft und definitiv ein Tor verdient gehabt. Am Ende konnten die Hallenser die Pflichtaufgabe aber souverän lösen und ins Achtelfinale des Landespokals einziehen. Am 14. November müssen sie dafür auswärts beim SV Fortuna Magdeburg ran. Zunächst geht es für den HFC in der Regionalliga mit einem Heimspiel gegen Aufsteiger RSV Eintracht weiter. Die Reppichauer können sich nach dem Pokal aus nun voll und ganz auf die Verbandsliga fokussieren. Am 10. Oktober empfängt man den SC Bernburg. Anpfiff ist um 15 Uhr, dann auch wieder im heimischen Waldstadion in Reppichau.
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2: Der Jugendgemeinderat Mulde-Stausee braucht Unterstützung von außen, da die AfD-Fraktion einen Antrag gestellt hat, die Satzung des Jugendgemeinderates so zu ändern, dass zukünftig die bisherige erfolgreiche Umsetzung von Projekten in Mulde-Stausee für Kinder und Jugendliche stark gefährdet ist. Da die AfD zusammen mit der CDU die Mehrheit bei Entscheidungen im Gemeinderat haben, versuchte die Fraktion Wir für Mulde-Stausee so viele Leute wie möglich zu mobilisieren, um die AfD-CDU gegebenenfalls zu einem Umdenken zu bewegen. Im Sozialausschuss am 8. Oktober soll das Thema ausführlich besprochen werden. Damit, liebe Zuschauer, sind wir am Ende unserer Montagsausgabe der RBB Aktuellen Nachrichten, schauen jetzt noch auf das Wetter und auf die Meldungen aus Dessau-Roßlau. Am Dienstag um 18 Uhr sind wir dann wieder aus der Redaktion für Sie da. Bis dahin, machen Sie es gut und auf Wiedersehen.
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5: Am Dienstag zeigt sich der Himmel teils sonnig, teils bewölkt. Die Temperaturen liegen zur Mittagszeit bei etwa 21 Grad. Niederschlag ist dabei nicht zu erwarten, sodass es voraussichtlich trocken bleibt. Dazu weht ein leichter Wind aus südlicher Richtung. Insgesamt erwartet uns also ein mildes und freundliches Wetter mit sonnigen Abschnitten und angenehmen Temperaturen.

0: Am Friedrichsgarten 20 war am 26. September einiges los. Auf dem Gelände des Tierheims waren nicht nur die fälligen Bewohner, sondern auch zahlreiche interessierte Besucher. Der Tierschutzverein Dessau und Umgebung lud zu seinem alljährlichen Tierheimfest ein und für die Gäste wurde wieder jede Menge geboten. Neben einem Flohmarkt mit allem, was die Vierbeiner brauchen, gab es auch wieder die beliebten Führungen durch das Heim. Die kleinsten Gäste konnten sich auf der großen Hüpfburg austoben.
1: Ja, der Hinweis der Riesenburg ist mir, das ist wirklich, es wird von jedem Jahr zu Jahr größer. Jetzt haben wir eine Burg mittlerweile. Ansonsten bieten wir unseren Flohmarkt wieder an, ausreichend Wintermäntel, Zubehör für Katzen und Hunde, alles, was man sich vorstellen kann, was die Tierchen brauchen und was denen gut tut. Wir haben einen Infostand, dass man auch dort nochmal direkt nachfragen kann, was das Tier macht. Dort findet man ein Tier im Quiz. Dann haben wir unseren Grill- und Kuchenbazar, alles unterstützt durch Ehrenamtliche, die fleißig Kuchen gebacken haben. Auch an Höbel und Meier ein Dankeschön für den Grillstand. Dann haben wir unsere Riesentombola mit Hauptpreisen, die werden auch jedes Jahr mehr. Ein Beispiel sind 100 Euro Lu-Gutschein. Angelikas Weinladen hat etwas dazu gegeben. Wir haben ein RB-Trikot und Schal. Dann Karten für ein Spiel. Ich weiß gar nicht, was ich alles aufzählen soll. Es sind riesig viele Hauptpreise. Und natürlich die Führungen finden auch wie jedes Jahr statt. Diesmal getaktet, alle halbe Stunde mit einem Ticket. Ja, und jederzeit herzlich willkommen. 15:30 machen wir die Auslosung der Tombola, die da ist. Und bis dahin finden auch immer wieder Führungen statt. Das war bisher jedes Jahr so, dass wir da super zufrieden sind. Es spricht sich auch rum. Wir haben uns auch fest vorgenommen, dass wir das jedes Jahr immer am letzten Wochenende im September durchführen, dass das in den Köpfen einfach drinne bleibt, da keine großen Unterschiede gibt vom Termin her. Und ja, die Resonanz ist wieder schon super und das Wetter spielt natürlich auch riesig gut mit.
0: Neben Fragen rund um die Tierhaltung und den Tierschutz konnten die zahlreichen Besucher sich auch über einen Rundgang über das Gelände freuen und somit die Arbeit der Mitarbeiter kennenlernen. Dies ist aber nur einer von vielen Gründen für das Fest.
1: Ich finde das ganz wichtig für die Einwohner in der Stadt Dessau, dass man auch die Institutionen, die da sind, die Tiere auffinden, die Fundtiere, dass man das Ganze einmal präsentiert, dass man die Gelegenheit gibt, das Tier einmal von innen zu sehen, hinter den Kulissen. Und wir sind halt auch immer wieder auf Spendengelder angewiesen und das hilft uns natürlich, um gewisse Projekte und auch für die Tiere wieder Sachen zu ermöglichen, die wichtig sind in der Arbeit im Tierschutzverein.
0: Der Verein und das Tierheim sind in erster Linie auf Spenden angewiesen, um die bestmögliche Versorgung der Fellnasen sicherzustellen. Aber auch jede tatkräftige Unterstützung ist jederzeit herzlich willkommen.
1: Das ist total richtig so. Wir brauchen wirklich immer Unterstützung, tatkräftige Hände. Ob es, ich sag mal, das Außengelände pflegen ist hier im Tierheim, die Hundegassigeher, da auch einen vielen Dank, die Katzenkuschler. Wir machen Projekte, der Innenhof der Katzen, der soll neu gestaltet werden. Da brauchen wir Hände, weil die Tiermitarbeiter natürlich für das Wohl der Tiere zuständig sind und dass diese Randarbeiten sind, die schlecht umsetzbar sind mit dem Personalstamm, weil einfach da die Manpower fehlt. Genau.
0: Interessierte, die ehrenamtlich helfen möchten oder einer Fellnase, Samtpfote oder einem Kleintier ein neues Zuhause schenken möchten, können sich per E-Mail an tierheim.dessau@gmx.de bei dem Tierschutzverein Dessau und Umgebung melden. Die ehrenamtlichen Mitarbeiter und die flauschigen Bewohner freuen sich auf jede Unterstützung.
2: Abitur und dann Studium. Für viele Gymnasiasten scheint das der klassische Weg zu sein. Doch auch eine Ausbildung im Handwerk kann für Abiturienten interessante Perspektiven bieten. Genau dafür haben am Mittwoch am Paul-Gerhardt-Gymnasium in Greffenhainichen 15 Unternehmen ihre Ausbildungs- und Karriere

0: Möglichkeiten vorgestellt. Vom Schornsteinfeger über Kfz und Elektroberufe bis hin zu Holzbau, Zahntechnik und Hörakustik. Die Schülerinnen und Schüler konnten sich direkt bei regionalen Unternehmen über Ausbildung und Karriere informieren. Die Berufsorientierung beginnt am Paul-Gerhardt-Gymnasium allerdings schon deutlich früher und zieht sich durch mehrere Klassenstufen.
1: Wir haben uns für das Berufswahlsiegel ja extra auch beworben und fangen in der 5. Klasse tatsächlich schon an, Berufsorientierung auch anzustreben. Da geht es über Traumberufe in der 5. Klasse. Dann machen wir einen Rundgang mit VR-Brillen über Berufswünsche in der 8. Klasse, begleiten ganz intensiv das Praktikum dann in der 9. Klasse, was ja auch vom Lehrplan her gefordert ist. In der 10. Klasse geht unsere Schule immer zur Vokatiummesse, sodass die Schüler also auch dort schon Möglichkeiten haben, sich zu entscheiden, in welche Richtung sie gerne gehen möchten. Und dann haben wir in der 11. Klasse tatsächlich ganz große Berufs- und Studienorientierungstage, 3 Stück am Tag oder in der Woche, wo es also darum geht, wirklich einmal auch an die Uni zu gehen und ein Schnupperstudium zu machen, aber halt auch, da haben wir auch dann noch eine andere Messe hier, wo also Firmen aus der Region kommen. Und das also zieht sich bei uns von 5 bis 12 im Grunde genommen durch, die Berufsorientierung.
0: Denn nicht alle Schülerinnen und Schüler wollen nach dem Abitur an eine Universität. Auch das Handwerk bietet Ausbildungswege, Weiterbildung und sogar duale Studiengänge.
1: Eine ganze Reihe von Schülern gibt, die auch während des Praktikums schon in das Handwerk hineinschnuppern. Und Handwerk hat ja auch Berufe, die, glaube ich, den Schülern gar nicht so bekannt sind und die sicherlich auch viele Interessen abbilden. Und deswegen bin ich sehr gespannt, wie es angenommen wird. Ich habe mich ja jetzt auch schon so ein bisschen umgeguckt. Es gibt ja auch viele Berufe, in denen halt auch ein duales Studium denkbar und möglich ist. Und das ist auch eine Richtung, die immer beliebter wird, weil die jungen Menschen natürlich gerne auch schnell Geld verdienen möchten und dieses duale Studium bietet da natürlich auch eine Option. Und ihnen einfach ihre Möglichkeiten zu zeigen, auch im Bereich Handwerk, ist wichtig. Und ich denke, wir alle brauchen ja Handwerk jeden Tag. Also.
0: Ein Beispiel dafür ist das Schornsteinfegerhandwerk. Der Beruf hat längst nicht mehr nur mit Kehrbesen und Schornsteinen zu tun.
2: Der Beruf umfasst einmal das traditionelle Handwerk, also das Schornsteinekehren, was auch teilweise noch schmutzig ist. Ja, aber auch sehr viel neue Technik. Messungen an Gas- und Ölheizungen. Unsere Lehrlinge, zweites Lehrjahr, die werden schon auf Wärmepumpen eingestellt, also dass der Service an Wärmepumpen durchgeführt werden kann. Das ist ja momentan das ganz große Problem in Deutschland, dass die reinen Fachleute fehlen. Ja, und also es geht mehr nachher in die Richtung Technik.
0: Und das Interesse am Handwerk wächst nach Angaben der Handwerkskammer. Gleichzeitig fehlt den Betrieben weiterhin Nachwuchs.
3: Wir haben seit 2-3 Jahren steigende Zahlen an Auszubildenden im Kammerbezirk. Wir decken noch nicht den Bedarf unserer Betriebe, also das schaffen wir nicht, aber wir haben stetig wachsende Anfragen und Auszubildende im Kammerbezirk. Da gibt es sicherlich mehrere Gründe dafür. Ein Grund ist aus meiner Sicht KI. Bei jungen Leuten spricht sich rum, dass viele Berufe in der Verwaltung, wenn man so einen Bachelor macht, BWL oder sowas, dass das auch schnell durch KI ersetzbar ist. Ein Dach wird nicht durch KI gedeckt oder eine Heizung installiert. Also da hat man einen sicheren, festen Arbeitsplatz.
0: Für Landrat Christian Tilsch ist eine Ausbildung deshalb nicht das Gegenmodell zum Studium. Vielmehr kann der praktische Weg auch später noch an die Hochschule führen.
4: Natürlich soll jeder, der ein Gymnasium besucht, auch studieren gehen können. Das soll ja gar nicht irgendwie was festlegen. Aber manchmal ist ja der Weg über die Praxis gar nicht schlecht. Man kann wunderbar zum Beispiel erstmal den Maurer lernen und anschließend Bauingenieur studieren. Dann hat man einen ganz anderen Praxisbezug und kann vor allen Dingen auch gut eine Unternehmensnachfolge antreten. Und nicht jeder macht einen Einserabschnitt. Insofern ist auch das eine Perspektive, die wir hier einfach zeigen wollen. Es muss nicht jeder zum Studium gehen. Es gibt auch tolles Handwerk, die Masse ist ganz, ganz vielfältig und wir brauchen natürlich im Alltag das Handwerk. Jeder geht zum Friseur, jeder hat mal ein kaputtes Auto, jeder hat mal was am Haus oder an der Wohnung. Überall wird es gebraucht und da gibt es Personalmangel.
0: Ob Ausbildung, duales Studium oder später die Übernahme eines eigenen Betriebs, die Berufsorientierungsveranstaltung soll zeigen, welche Möglichkeiten das Handwerk auch für Abiturienten bietet. Und für die Unternehmen geht es gleich

0: Hallo und herzlich willkommen zu einer neuen Woche mit den RBB Aktuellnachrichten. Die Stadt Aschersleben hat von den öffentlichen Versicherungen Sachsen-Anhalt eine Geldspritze erhalten. Oberbürgermeister Steffen Amme nahm den Scheck in Höhe von 4.110 Euro im Beisein von ÖSA-Agenturleiter Ronald Gattermann und Holger Günther entgegen. Schäden an kommunalen Gebäuden entstehen durch Brände, Sturm und Leitungswasser, aber auch durch Einbruchsdiebstahl. Die ÖSA schützte die bei ihr versicherten Kommunen vor den finanziellen Folgen. Außerdem hilft der Versicherer bei der Schadensverhütung. Die von der Schadenquote abhängige Gewinnbeteiligung fließt dann in der Regel in gemeinnützige Projekte oder sie geht an Vereine. In diesem Jahr kommt die Spende dem städtischen Tag der Familie am 14. November im Ballhaus Aschersleben zugute. Zum Treff der besonderen Art hatten kürzlich Radfahrfans nach Kemberg geladen. 8 verschiedene Routen führten am Waldhaus am Bergwitzsee zusammen. Rund 200 Teilnehmer machten mit und kamen am Ende der Radtour ins Gespräch, konnten aber auch über Natur und Landschaft bei geführten Touren durch das Waldhaus einiges erfahren.
1: Rund 200 Radfahrerinnen und Radfahrer machen sich an diesem Tag aus verschiedenen Orten der Welterbe-Region auf den Weg. 8 geführte Radtouren führen zum gemeinsamen Ziel, dem Waldhaus am Bergwitzsee. Los geht es unter anderem in Bitterfeld-Wolfen, Dessau, Bad Schmiedeberg und Coswig.
2: Die Radfahrer, wir haben insgesamt bei unserem heutigen Welterberadeltag 8 geführte Radtouren, die von 8 verschiedenen Radleitern oder Radtourleitern durchgeführt werden.
1: Eine dieser Gruppen startet in Bad Schmiedeberg. Rund 15 Radler sind gemeinsam unterwegs, überwiegend auf dem Radweg Berlin-Leipzig.
3: Wir haben eine Truppe zusammengestellt, wir sind 15 Leute. Bad Schmiedeberg war eine gemütliche Tour. Wir konnten noch mal anhalten unterwegs, weil ja nicht alle die Strecke kennen. Wir sind im Wesentlichen auf dem Fahrradweg Leipzig-Berlin gefahren. Auch wenn Berlin-Leipzig dran steht, wir sind von Leipzig Richtung Berlin gefahren.
1: Am Waldhaus laufen die verschiedenen Touren schließlich zusammen. Hier wartet ein buntes Programm auf die Teilnehmer mit Musik, regionalen Anbietern und kulinarischer Versorgung. Für Kinder gibt es unter anderem eine Hüpfburg und einen Kletterturm. Außerdem wird eine neue Informationstafel am Radweg Berlin-Leipzig eingeweiht. Für die Welterberegion ist der Radetag aber mehr als nur ein gemeinsamer Ausflug.
2: Wir veranstalten heute das 5. Radlerfest, den Welterberadeltag. Und diesmal ist der Veranstalter das Waldhaus am Bergwitzsee.
1: Der Veranstalter

0: Veranstaltungsort wechselt dabei von Jahr zu Jahr. So soll der gesamte Bereich der Welterbe-Region einbezogen werden.
1: Das sind unterschiedliche Orte von unserer Welterbe-Region. Es war schon in Aachen, es war letztes Jahr in Lutherstadt-Wittenberg, in Bitterfeld. Und so werden wir das immer so versuchen, das eigentlich einheitlich über unsere Welterbe-Region zu verteilen, dass jeder mal die Chance hat, am Welterberadeltag auch Veranstalter zu sein.
0: In diesem Jahr steht also das Waldhaus am Bergwitzsee im Mittelpunkt. Für Bürgermeister Thorsten Selig ist der Ort dafür besonders geeignet.
2: Hier endet heute der Welterbe-Radeltag von Welterbe-Region. Und jetzt werden ganz, ganz viele Radfahrer hier ankommen. Und da freue ich mich ganz toll, dass gerade dieser Ort ausgewählt wurde, weil es wirklich ein zentraler Punkt ist, wo man ganz, ganz viel erleben kann. Hier rundherum ist alles super organisiert und aufgebaut.
0: Das Waldhaus selbst beschäftigt sich mit den Themen Wald, Wasser, Seen und Umwelt. Besucher können sich drinnen wie draußen informieren und dabei selbst aktiv werden.
3: Das Waldhaus macht besonders aus, dass man sich hier Kenntnisse aneignen kann zu den ganzen Standbeinen Wald, Wasser und Seen. Ja, das heißt also, man kann das eigene Wissen überprüfen, man kann neues Wissen dazulernen. Hier im Außenbereich kann man ebenfalls sich Wissen aneignen, aber sportlich dabei tätig sein. Und natürlich liegt das Waldhaus hier eingebettet im Wald und spricht natürlich für sich selbst.
0: Für die Stadt Kemberg ist das Waldhaus deshalb nicht nur Veranstaltungsort, sondern ein wichtiger Anlaufpunkt für die Region.
2: Es war eine ganze Menge Arbeit, die dahinter steckt. Und wichtig ist eigentlich, oder das ist das Schönste an dem, es ist wirklich mit Leben erfüllt. Hier ist ein Verein, der super Arbeit leistet, an ihrer Spitze mit Frau Weise, die das seit Jahrzehnten hier leitet. Und da kann man einfach nur stolz sein.
0: Ab 12.30 Uhr wurden die Radfahrerinnen und Radfahrer offiziell begrüßt. Um 13 Uhr folgte der Auftritt der Karnevalsgruppe Kemberg. Am Nachmittag standen unter anderem zwei Kurzführungen durch das Waldhaus auf dem Programm. Für Nadine Krollreif ist der Welterbe-Radeltag zugleich der Abschluss der Radsaison.
1: Wir betreuen ja zum einen als Koordinationsstelle für Sachsen-Anhalt den Europaradweg R1. Und der Welterbe-Radeltag ist zu unserer Radsaison der Abschluss. Das ist sozusagen das Radlerfest am Ende der Saison. Auch wenn das Wetter noch mitspielt und gerne noch weiter geradelt werden kann.
0: Radeln, ankommen, gemeinsam feiern und dabei die eigene Region neu entdecken. Am Waldhaus am Bergwitzsee treffen an diesem Tag nicht nur 8 Radtouren aufeinander, sondern auch Menschen aus ganz unterschiedlichen Teilen der Welterbe-Region. Und vielleicht ist genau das die wichtigste Strecke des Tages. Die Region miteinander verbindet.
4: Seit wenigen Tagen liegt nun auch die Millionenförderzusage für einen Radweg zwischen Eggersdorf und Großmühlingen in der Gemeinde Bürdeland bei Landrat Markus Bauer auf dem Tisch. Wir sind sehr froh, das gemeinsame Vorhaben mit Hilfe von Land und Bund wie geplant weiter umsetzen zu können. Allein als Kreis hätten wir das sonst so nicht verwirklichen können, bis zu 1,1 Millionen Euro Förderung in einem Zeitrahmen bis Jahresende 2030. Das entspricht 90% der derzeitigen Planungs- und Baukosten kann der Salzlandkreis auf seinen Antrag als Projektträger erhalten für den Bau eines straßenbegleitenden Geh- und Radwegs entlang der Kreisstraße 1292 zwischen Eggersdorf und Großmühlingen. Das Geld kommt aus Mitteln des Bundes für Investitionen in den Radverkehr durch das Sonderprogramm Stadt und Land. Für die Verbandsliga-Fußballer aus Reppichau stand am vergangenen Freitag ein ganz besonderes Spiel an. Vor über 2800 Zuschauern empfing man den hallischen FC im Paul-Greifzu-Stadion in Dessau-Roßlau zur zweiten Runde des Landespokals Sachsen-Anhalt. Die Favoritenrolle war klar verteilt, aber die Reppichauer hofften natürlich auf eine Pokalüberraschung.
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6: Sehr groß war die Vorfreude bei der SG Reppichau, als man über die Pokalauslosung

0: Zur zweiten Runde des Landespokals Sachsen-Anhalt erfahren hat. Man musste gegen niemand Geringeren als den hallischen FC ran. Da das Team aus der Regionalliga zur ersten Landespokalrunde im DFB-Pokal spielte, verschob sich der Spielplan etwas. Am 2. Oktober war es nun aber endlich soweit und 2824 Zuschauer strömten ins Paul-Greifzu-Stadion, um die besondere Pokalbegegnung zu sehen. Für die Reppichauer war es das größte Spiel der bisherigen Vereinsgeschichte. Und die Verbandsliga-Aufsteiger machen hier zu Beginn auch keinen schlechten Eindruck. Keine zwei Minuten gespielt und Franz Lange kommt über links, bleibt aber hängen. Dann melden sich auch gleich mal die Gäste an. Stanley Ratifo mit dem Versuch von der Strafraumkante. SG-Keeper Max Schenk kann parieren und Oleg Stogrin klärt zur Ecke. Bei der springt für Halle nichts raus. Auf der anderen Seite gleich wieder Reppichau mit dem Versuch. Oskar Schulze schickt Franz Lange. Der Linienrichter hebt aber sofort die Fahne. Die zahlreichen Unterstützer des Verbandsligisten haben hier natürlich kein Abseits gesehen. Das Spiel ist in der Anfangsphase noch relativ ausgeglichen. Die Saalestädter haben hier zwar das Chancenplus, wirklich zwingend sind die Abschlüsse des HFC aber bislang noch nicht. Die Gästefans machen natürlich trotzdem ordentlich Stimmung, auch mit der ein oder anderen Pyrofackel. In der 10. Minute geht's dann schnell und Ratifo ist frei vom Keeper, Luis Lange aber mit einer starken Rettungsaktion. Die Reppichauer zeigen hier einen guten Kampfgeist und gewinnen viele Zweikämpfe. Oskar Schulze mit dem Ballgewinn in der gegnerischen Hälfte, die Flanke in den Armen von HFC-Schlussmann Moritz Schulze. Dann wieder der Blick auf die andere Spielfeldseite. Guter Chipball von Pascal Schmiedemann. Robert Bergers Schuss noch geblockt, aber Sufjan Benjamina staubt ab. 1:0 für den Favoriten und ein kleiner Befreiungsschlag für Halles Topstürmer, der bisher in dieser Saison nur einmal getroffen hat. Reppichau zeigt sich jedoch unbeeindruckt vom Gegentor. Till Reck holt sich den Ball im eigenen Strafraum und legt einige Meter zurück. Er sieht, dass Fernando Spremberg ganz viel Platz hat. Dessen Abschluss ist aber zu ungefährlich und stellt Moritz Schulze vor keine große Herausforderung. Solche Chancen müssen die Jungs aus dem Osternienburger Land einfach nutzen, wenn sie gegen die Hallenser bestehen wollen. Die machen auch selber weiter Druck. Nach Felix Langhammers Schuss verhindert Louis Fleischer mit einer guten Grätsche hier Schlimmeres. Wir befinden uns schon in der 33. Minute und jetzt zeigen die Regionalligisten ihre ganze Klasse. Schönes Kombinationsspiel. Max Kulke legt ab auf Ratifo. Der zieht einfach mal ab und versenkt die Kugel traumhaft im Netz. Richtig schönes Tor zum 2:0 für den HFC. Und die drücken auf das nächste. Freistoß getreten von Kulke. Max Schenk taucht sehenswert ab und verhindert den erneuten Einschlag. Mittlerweile hat die Pyrotechnik der Gästefans spürbare Auswirkungen. Dieser Angriff der Reppichauer schwer zu sehen. Franz Lange war es, der am Ende zu wenig draus macht. Die Hallenser bleiben weiter aktiv. Vor allem über Sufjan Benjamina. Hier wird der Stürmer gut von Kulke in Szene gesetzt. Max Schenk pariert glänzend. Und in der nächsten Szene wird wieder Benjamina gesucht. Diesmal verpasst er knapp. In der 40. Minute dann auch mal ein Freistoß für die SG. Oleg Stogrin versucht es flach und der Ball rauscht knapp am Kasten vorbei. Die letzten Minuten in Durchgang 1 gehören hier definitiv den Reppichauern. Die Fans sehen noch einige Halbchancen, doch für den Anschlusstreffer reicht es nicht. 0:2 steht es hier zur Pause auf der mobilen Videoleinwand, die extra für das Spiel organisiert wurde. Mit Flutlicht geht's dann rein in die zweite Hälfte. Und die Gastmannschaft will hier gleich alles klar machen. 47. Minute, Julian Damelang raus auf Robert Berger. Der Ball geht durch bis auf Ratifo, der den Ball nur noch reinschieben muss. 3:0 für den HFC und die Gästefans nun in dichtem Nebel eingehüllt. Ihre Mannschaft bestimmt das Spielgeschehen komplett. Ratifo schickt Damelang, der kann sich dann auch im Zweikampf durchsetzen, scheitert aber an SG-Keeper Max Schenk. Dann Ecke für Halle, Vin Kastul kommt mit dem Kopf dran, Der Aufsetzer geht drüber. Nun Chancen im Minutentakt für die Gäste. Niklas Landgraf schickt Benjamina, der frei vom Torhüter das Leder nur ans Aluminium kriegt. Riesenchance für den HFC. In der 59. Minute ist es dann aber soweit und die Reppichauer müssen Gegentor 4 hinnehmen. Zunächst kann die SG noch klären, doch der Nachschuss von Landgraf sitzt. Jetzt wird es langsam ziemlich deutlich. Aber die Jungs in den weißen Trikots haben sich noch nicht aufgegeben. Halle verliert den Ball am eigenen Strafraum. Oskar Schulze kann den Fehler aber nicht ausnutzen. Die Saalestädter halten den Druck weiter hoch. SG-Schlussmann Max Schenk darf sich noch ein paar Mal auszeichnen. Ohne ihn wären noch einige Tore mehr gefallen. In der 76. Minute ist aber auch er chancenlos. Wieder wird Damelang geschickt. Diesmal macht er es clever, lässt seinen Gegenspieler mit einem Haken stehen und erhöht auf 5:0. Und die Gäste sind immer noch nicht fertig. Sie spielen weiter munter auf. Landgrafs gut getretener Freistoß landet nur am Querbalken. Zwei weitere Male ist dann Max Schenk noch auf seinem Posten und hat die Kugel sicher. In der 90. Minute setzt dann jedoch der HFC den Schlusspunkt. Bergers Schuss kann Schenk noch halten, doch Lukas Ehrlich netzt zum Endstand von 0:6 ein. Über 2800 Zuschauer sahen hier ein wirklich unterhaltsames Spiel im Paul-Greifzu-Stadion. Reppichau hat sich nicht schlecht verkauft und definitiv ein Tor verdient gehabt. Am Ende konnten die Hallenser die Pflichtaufgabe aber souverän lösen und ins Achtelfinale des Landespokals einziehen. Am 14. November müssen sie dafür auswärts beim SV Fortuna Magdeburg ran. Zunächst geht es für den HFC in der Regionalliga mit einem Heimspiel gegen Aufsteiger RSV Eintracht weiter. Die Reppichauer können sich nach dem Pokal aus nun voll und ganz auf die Verbandsliga fokussieren. Am 10. Oktober empfängt man den SC Bernburg. Anpfiff ist um 15 Uhr, dann auch wieder im heimischen Waldstadion in Reppichau.
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2: Der Jugendgemeinderat Mulde-Stausee braucht Unterstützung von außen, da die AfD-Fraktion einen Antrag gestellt hat, die Satzung des Jugendgemeinderates so zu ändern, dass zukünftig die bisherige erfolgreiche Umsetzung von Projekten in Mulde-Stausee für Kinder und Jugendliche stark gefährdet ist. Da die AfD zusammen mit der CDU die Mehrheit bei Entscheidungen im Gemeinderat haben, versuchte die Fraktion Wir für Mulde-Stausee so viele Leute wie möglich zu mobilisieren, um die AfD-CDU gegebenenfalls zu einem Umdenken zu bewegen. Im Sozialausschuss am 8. Oktober soll das Thema ausführlich besprochen werden. Damit, liebe Zuschauer, sind wir am Ende unserer Montagsausgabe der RBB Aktuellen Nachrichten. Schauen jetzt noch auf das Wetter und auf die Meldungen aus Dessau-Roßlau. Am Dienstag um 18 Uhr sind wir dann wieder aus der Redaktion für Sie da. Bis dahin, machen Sie es gut und auf Wiedersehen.
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5: Am Dienstag zeigt sich der Himmel teils sonnig, teils bewölkt.

0: war einiges los. Auf dem Gelände des Tierheims waren nicht nur die fälligen Bewohner, sondern auch zahlreiche interessierte Besucher. Der Tierschutzverein Dessau und Umgebung lud zu seinem alljährlichen Tierheimfest ein und für die Gäste wurde wieder jede Menge geboten. Neben einem Flohmarkt mit allem, was die Vierbeiner brauchen, gab es auch wieder die beliebten Führungen durch das Heim. Die kleinsten Gäste konnten sich auf der großen Hüpfburg austoben.
1: Ja, der Hinweis der Riesenburg ist mir, das ist wirklich, es wird von jedem Jahr zu Jahr größer. Jetzt haben wir eine Burg mittlerweile. Ansonsten bieten wir unseren Flohmarkt wieder an, ausreichend Wintermäntel, Zubehör für Katzen und Hunde, alles, was man sich vorstellen kann, was die Tierchen brauchen und was denen gut tut. Wir haben einen Infostand, dass man auch dort nochmal direkt nachfragen kann, was das Tierheim macht. Dort findet man ein Tierheim-Quiz. Dann haben wir unseren Grill- und Kuchenbazar, alles unterstützt durch Ehrenamtliche, die fleißig Kuchen gebacken haben, auch an Höbel und Meier ein Dankeschön für den Grillstand. Dann haben wir unsere Riesentombola mit Hauptpreisen, die werden auch jedes Jahr mehr. Ein Beispiel sind 100 Euro Lu-Gutschein. Angelikas Weinladen hat etwas dazu gegeben. Wir haben ein RB-Trikot und Schal. Dann Karten für ein Spiel. Ich weiß gar nicht, was ich alles aufzählen soll. Es sind riesig viele Hauptpreise. Und natürlich die Führungen finden auch wie jedes Jahr statt. Diesmal getaktet, alle halbe Stunde mit einem Ticket. Ja, und jederzeit herzlich willkommen. 15:30 Uhr machen wir die Auslosung der Tombola, die da ist. Und bis dahin finden auch immer wieder Führungen statt. Das war bisher jedes Jahr so, dass wir da super zufrieden sind. Es spricht sich auch rum. Wir haben uns auch fest vorgenommen, dass wir das jedes Jahr immer am letzten Wochenende im September durchführen, dass das in den Köpfen einfach drinne bleibt, da keine großen Unterschiede gibt von Termin her. Und ja, die Resonanz ist wieder schon super und das Wetter spielt natürlich auch riesig gut mit.
0: Neben Fragen rund um die Tierhaltung und den Tierschutz konnten die zahlreichen Besucher sich auch über einen Rundgang über das Gelände freuen und somit die Arbeit der Mitarbeiter kennenlernen. Dies ist aber nur einer von vielen Gründen für das Fest.
1: Ich finde das ganz wichtig für die Einwohner in der Stadt Dessau, dass man auch die Institutionen, die da sind, die Tiere auffinden, die Fundtiere, dass man das Ganze einmal präsentiert, dass man die Gelegenheit gibt, das Tier mal von innen zu sehen, hinter den Kulissen. Und wir sind halt auch immer wieder auf Spendengelder angewiesen und das hilft uns natürlich um gewisse Projekte und auch für die Tiere wieder Sachen zu ermöglichen, die wichtig sind in der Arbeit im Tierschutzverein.
0: Der Verein und das Tierheim sind in erster Linie auf Spenden angewiesen, um die bestmögliche Versorgung der Fellnasen sicherzustellen. Aber auch jede tatkräftige Unterstützung ist jederzeit herzlich willkommen.
1: Das ist total richtig so. Wir brauchen wirklich immer Unterstützung, tatkräftige Hände. Das Außengelände pflegen ist hier im Tierheim, die Hundegassigeher, da auch vielen Dank, die Katzenkuschler. Wir machen Projekte, der Innenhof der Katzen, der soll neu gestaltet werden. Da brauchen wir Hände, weil die Tiermitarbeiter natürlich für das Wohl der Tiere zuständig sind und dass diese Randarbeiten sind, die schlecht umsetzbar sind mit dem Personalstamm, weil einfach da die Manpower fehlt. Genau.
0: Interessierte, die ehrenamtlich helfen möchten oder einer Fellnase, Samtpfote oder einem Kleintier ein neues Zuhause schenken möchten, können sich per E-Mail an tierheim.dessau@gmx.de bei dem Tierschutzverein Dessau und Umgebung melden. Die ehrenamtlichen Mitarbeiter und die flauschigen Bewohner freuen sich auf jede Unterstützung.
2: Abitur und dann Studium. Für viele Gymnasiasten scheint das der klassische Weg zu sein. Doch auch eine Ausbildung im Handwerk kann für Abiturienten interessante Perspektiven bieten. Genau dafür haben am Mittwoch am Paul-Gerhardt-Gymnasium in Greffenhainichen 15 Unternehmen ihre Ausbildungs- und Karrieremöglichkeiten vorgestellt. Vom Schornsteinfeger über Kfz- und Elektroberufe bis hin zu Holz, Bau, Zahntechnik und Hörakustik. Die Schülerinnen und Schüler konnten sich direkt bei regionalen Unternehmen über Ausbildung und Karriere informieren. Die Berufsorientierung beginnt am Paul-Gerhardt-Gymnasium allerdings schon deutlich früher und zieht sich durch mehrere Klassenstufen.
3: haben uns für das Berufswahlsiegel ja extra auch beworben und fangen in der 5. Klasse tatsächlich schon an, Berufsorientierung auch anzustreben. Da geht es über Traumberufe in der 5. Klasse.

0: Dann machen wir einen Rundgang mit VR-Brillen über Berufswünsche in der 8. Klasse, begleiten ganz intensiv das Praktikum dann in der 9. Klasse, was ja auch vom Lehrplan her gefordert ist. In der 10. Klasse geht unsere Schule immer zur Vokatiummesse, sodass die Schüler also auch dort schon Möglichkeiten haben, sich zu entscheiden, in welche Richtung sie gerne gehen möchten. Und dann haben wir in der 11. Klasse tatsächlich ganz große Berufs- und Studienorientierungstage, 3 Stück am Tag oder in der Woche, wo es also darum geht, wirklich einmal auch an die Uni zu gehen und ein Schnupperstudium zu machen. Aber halt auch, da haben wir auch dann noch eine andere Messe hier, wo also Firmen aus der Region kommen. Und das also zieht sich bei uns von 5 bis 12 im Grunde genommen durch, die Berufsorientierung.
1: Denn nicht alle Schülerinnen und Schüler wollen nach dem Abitur an eine Universität. Auch das Handwerk bietet Ausbildungswege, Weiterbildung und sogar duale Studiengänge.
0: Eine ganze Reihe von Schülern gibt, die auch während des Praktikums schon in das Handwerk hineinschnuppern. Und Handwerk hat ja auch Berufe, die, glaube ich, den Schülern gar nicht so bekannt sind und die sicherlich auch viele Interessen abbilden. Und deswegen bin ich sehr gespannt, wie es angenommen wird. Ich habe mich ja jetzt auch schon so ein bisschen umgeguckt. Es gibt ja auch viele Berufe, in denen halt auch ein duales Studium denkbar und möglich ist. Und das ist auch eine Richtung, die immer beliebter wird, weil die jungen Menschen natürlich gerne auch schnell Geld verdienen möchten und dieses duale Studium bietet da natürlich auch eine Option. Und ihnen einfach ihre Möglichkeiten zu zeigen, auch im Bereich Handwerk, ist wichtig. Und ich denke, wir alle brauchen ja Handwerk jeden Tag. Also.
1: Ein Beispiel dafür ist das Schornsteinfegerhandwerk. Der Beruf hat längst nicht mehr nur mit Kehrbesen und Schornsteinen zu tun.
2: Der Beruf umfasst einmal das traditionelle Handwerk, also das Schornsteinekehren, was auch teilweise noch schmutzig ist. Ja, aber auch sehr viel neue Technik. Messung an Gas- und Ölheizungen. Unsere Lehrlinge, zweites Lehrjahr, die werden schon auf Wärmepumpen eingestellt, also dass der Service an Wärmepumpen durchgeführt werden kann. Das ist ja momentan das ganz große Problem in Deutschland, dass die reinen Fachleute fehlen. Ja, und also es geht mehr nachher in die Richtung Technik.
1: Und das Interesse am Handwerk wächst nach Angaben der Handwerkskammer. Gleichzeitig fehlt den Betrieben weiterhin Nachwuchs.
3: Wir haben seit 2-3 Jahren steigende Zahlen an Auszubildenden im Kammerbezirk. Wir decken noch nicht den Bedarf unserer Betriebe, also das schaffen wir nicht, aber wir haben stetig wachsende Anfragen und Auszubildende im Kammerbezirk. Da gibt es sicherlich mehrere Gründe dafür. Ein Grund ist aus meiner Sicht KI. Bei jungen Leuten spricht sich rum, dass viele Berufe in der Verwaltung, wenn man so einen Bachelor macht, BWL oder sowas, dass das auch schnell durch KI ersetzbar ist. Ein Dach wird nicht durch KI gedeckt oder eine Heizung installiert. Also da hat man einen sicheren, festen Arbeitsplatz.
1: Für Landrat Christian Tilsch ist eine Ausbildung deshalb nicht das Gegenmodell zum Studium. Vielmehr kann der praktische Weg auch später noch an die Hochschule führen.
4: Natürlich soll jeder, der ein Gymnasium besucht, auch studieren gehen können. Das soll ja gar nicht irgendwie was festlegen. Aber manchmal ist ja der Weg über die Praxis gar nicht schlecht. Man kann wunderbar zum Beispiel erstmal den Maurer lernen und anschließend Bauingenieur studieren. Dann hat man einen ganz anderen Praxisbezug und kann vor allen Dingen auch gut eine Unternehmensnachfolge antreten. Und nicht jeder macht einen Einserabschnitt. Insofern ist auch das eine Perspektive, die wir hier einfach zeigen wollen. Es muss nicht jeder zum Studium gehen. Es gibt auch tolles Handwerk. Die Masse ist ganz, ganz vielfältig und wir brauchen natürlich im Alltag das Handwerk. Jeder geht zum Friseur, jeder hat mal ein kaputtes Auto, jeder hat mal was am Haus oder an der Wohnung. Überall wird es gebraucht und da gibt es Personalmangel.
1: Ob Ausbildung, duales Studium oder später die Übernahme eines eigenen Betriebs, die Berufsorientierungsveranstaltung soll zeigen, welche Möglichkeiten das Handwerk auch für Abiturienten bietet. Und für die Unternehmen geht es gleichzeitig darum, junge Menschen für Berufe zu gewinnen, in denen Nachwuchs dringend gebraucht wird.

0: Hallo und herzlich willkommen zu einer neuen Woche mit den RBB Aktuellnachrichten. Die Stadt Aschersleben hat von den öffentlichen Versicherungen Sachsen-Anhalt eine Geldspritze erhalten. Oberbürgermeister Steffen Amme nahm den Scheck in Höhe von 4.110 Euro im Beisein von ÖSA-Agenturleiter Ronald Gattermann und Holger Günther entgegen. Schäden an kommunalen Gebäuden entstehen durch Brände, Sturm und Leitungswasser, aber auch durch Einbruchsdiebstahl. Die ÖSA schützte die bei ihr versicherten Kommunen vor den finanziellen Folgen. Außerdem hilft der Versicherer bei der Schadensverhütung. Die von der Schadenquote abhängige Gewinnbeteiligung fließt dann in der Regel in gemeinnützige Projekte oder sie geht an Vereine. In diesem Jahr kommt die Spende dem städtischen Tag der Familie am 14. November im Ballhaus Aschersleben zugute. Zum Treff der besonderen Art hatten kürzlich Radfahrfans nach Kemberg geladen. 8 verschiedene Routen führten am Waldhaus am Bergwitzsee zusammen. Rund 200 Teilnehmer machten mit und kamen am Ende der Radtour ins Gespräch, konnten aber auch über Natur und Landschaft bei geführten Touren durch das Waldhaus einiges erfahren.
1: Rund 200 Radfahrerinnen und Radfahrer machen sich an diesem Tag aus verschiedenen Orten der Welterbe-Region auf den Weg. 8 geführte Radtouren führen zum gemeinsamen Ziel, dem Waldhaus am Bergwitzsee. Los geht es unter anderem in Bitterfeld-Wolfen, Dessau, Bad Schmiedeberg und Coswig.
2: Die Radfahrer, wir haben insgesamt bei unserem heutigen Welterberadeltag 8 geführte Radtouren, die von 8 verschiedenen Radleitern oder Radtourleitern durchgeführt werden.
1: Eine dieser Gruppen startet in Bad Schmiedeberg. Rund 15 Radler sind gemeinsam unterwegs, überwiegend auf dem Radweg Berlin-Leipzig.
3: Wir haben eine Truppe zusammengestellt, wir sind 15 Leute. Bad Schmiedeberg war eine gemütliche Tour. Wir konnten noch mal anhalten unterwegs, weil ja nicht alle die Strecke kennen. Wir sind im Wesentlichen auf dem Fahrradweg Leipzig-Berlin gefahren. Auch wenn Berlin-Leipzig dran steht, wir sind von Leipzig Richtung Berlin gefahren.
1: Am Waldhaus laufen die verschiedenen Touren schließlich zusammen. Hier wartet ein buntes Programm auf die Teilnehmer mit Musik, regionalen Anbietern und kulinarischer Versorgung. Für Kinder gibt es unter anderem eine Hüpfburg und einen Kletterturm. Außerdem wird eine neue Informationstafel am Radweg Berlin-Leipzig eingeweiht. Für die Welterberegion ist der Radetag aber mehr als nur ein gemeinsamer Ausflug.
2: Wir veranstalten heute das 5. Radlerfest, den Welterberadeltag. Und diesmal ist der Veranstalter das Waldhaus am Bergwitzsee.
1: Der Veranstaltungsort wechselt dabei von Jahr zu Jahr. So soll der gesamte Bereich der Welterberegion einbezogen werden.
2: Das sind unterschiedliche Orte von unserer Welterberegion. Es war schon in Aachen, es war letztes Jahr in Lutherstadt-Wittenberg, in Bitterfeld. Und so werden wir das immer so versuchen, das eigentlich einheitlich über unsere Welterberegion zu verteilen, dass jeder mal die Chance hat, am Welterberadeltag auch Veranstalter zu sein.
1: In diesem Jahr steht also das Waldhaus am Bergwitzsee im Mittelpunkt. Für Bürgermeister Thorsten Selig ist der Ort dafür besonders geeignet.
4: Hier endet heute der Welterberadeltag von Welterberegion. Und jetzt werden ganz, ganz viele Radfahrer hier ankommen. Und da freue ich mich ganz doll, dass gerade dieser Ort ausgewählt wurde, weil es wirklich ein zentraler Punkt ist, wo man ganz, ganz viel erleben kann. Hier rundherum ist alles super organisiert und aufgebaut.
1: Das Waldhaus selbst beschäftigt sich mit den Themen Wald, Wasser, Seen und Umwelt. Besucher können sich drinnen wie draußen informieren und dabei selbst aktiv werden.
5: Das Waldhaus macht besonders aus, dass man sich hier Kenntnisse aneignen kann zu den ganzen Standbeinen Wald, Wasser und Seen. Ja, das heißt also, man kann das eigene Wissen überprüfen, man kann neues Wissen dazulernen. Hier im Außenbereich kann man ebenfalls sich Wissen aneignen, aber sportlich dabei tätig sein. Und natürlich liegt das Waldhaus hier eingebettet im Wald und spricht natürlich für sich selbst.
1: Für die Stadt Kemberg ist das Waldhaus deshalb nicht nur Veranstaltungsort, sondern ein wichtiger Anlaufpunkt für die Region.
4: Es war eine ganze Menge Arbeit, die dahinter steckt. Und wichtig ist eigentlich, oder das ist das Schönste an dem, es ist wirklich mit Leben erfüllt. Hier ist ein Verein, der super Arbeit leistet, an ihrer Spitze mit Frau Weise, die das seit Jahrzehnten hier leitet. Und da kann man einfach nur stolz sein.
1: Ab 12.30 Uhr wurden die Radfahrerinnen und Radfahrer offiziell begrüßt. Um 13 Uhr folgte der Auftritt der Karnevalsgruppe Kemberg. Am Nachmittag standen unter anderem zwei Kurzführungen durch das Waldhaus auf dem Programm. Für Nadine Krollreif ist der Welterbe-Radetag zugleich der Abschluss der Radsaison.
2: Wir betreuen ja zum einen als Koordinationsstelle für Sachsen-Anhalt den Europaradweg R1. Und der Welterbe-Radeltag ist zu unserer Radsaison der Abschluss. Das ist sozusagen das Radlerfest am Ende der Saison. Auch wenn das Wetter noch mitspielt und gerne noch weiter geradelt werden kann.
1: Radeln, ankommen, gemeinsam feiern und dabei die eigene Region neu entdecken. Am Waldhaus am Bergwitzsee treffen an diesem Tag nicht nur 8 Radtouren aufeinander, sondern auch Menschen aus ganz unterschiedlichen Teilen der Welterberegion. Und vielleicht ist genau das die wichtigste Strecke des Tages. Die, die die Region miteinander verbindet.
0: Seit wenigen Tagen liegt nun auch die Millionenförderzusage für einen Radweg zwischen Eggersdorf und Großmühlingen in der Gemeinde Bürdeland bei Landrat Markus Bauer auf dem Tisch. Wir sind sehr froh, das gemeinsame Vorhaben mit Hilfe von Land und Bund wie geplant weiter umsetzen zu können. Allein als Kreis hätten wir das sonst so nicht verwirklichen können. Bis zu 1,1 Millionen Euro Förderung in einem Zeitrahmen bis Jahresende 2030. Das entspricht 90% der derzeitigen Planungs- und Baukosten kann der Salzlandkreis auf seinen Antrag als Projektträger erhalten für den Bau eines straßenbegleitenden Geh- und Radwegs entlang der Kreisstraße 1292 zwischen Eggersdorf und Großmühlingen. Das Geld kommt aus Mitteln des Bundes für Investitionen in den Radverkehr durch das Sonderprogramm Stadt und Land. Für die Verbandsliga-Fußballer aus Reppichau stand am vergangenen Freitag ein ganz besonderes Spiel an. Vor über 2800 Zuschauern empfing man den hallischen FC im Paul-Greifzu-Stadion in Dessau-Roßlau zur zweiten Runde des Landespokals Sachsen-Anhalt. Die Favoritenrolle war klar verteilt, aber die Reppichauer hofften natürlich auf eine Pokalüberraschung.
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7: Sehr groß war die Vorfreude bei der SG Reppichau, als man über die Pokalauslosung zur zweiten Runde des Landespokals Sachsen-Anhalt erfahren hat. Man musste gegen niemand Geringeren als den hallischen FC ran. Da das Team aus der Regionalliga zur ersten Landespokalrunde im DFB-Pokal spielte, verschob sich der Spielplan etwas. Am 2. Oktober war es nun aber endlich soweit und 2824 Zuschauer strömten ins Paul-Greifzu-Stadion, um die besondere Pokalbegegnung zu sehen. Für die Reppichauer war es das größte Spiel der bisherigen Vereinsgeschichte. Und die Verbandsliga-Aufsteiger machen hier zu Beginn auch keinen schlechten Eindruck. Keine 2 Minuten gespielt und Franz Lange kommt über links, bleibt aber hängen. Dann melden sich auch gleich mal die Gäste an. Stanley Ratifo mit dem Versuch von der Strafraumkante. SG-Keeper Max Schenk kann parieren und Oleg Stogrin klärt zur Ecke. Bei der springt für Halle nichts raus. Auf der anderen Seite gleich wieder Reppichau mit dem Versuch. Oskar Schulze schickt Franz Lange. Der Linienrichter hebt aber sofort die Fahne. Die zahlreichen Unterstützer des Verbandsligisten haben hier natürlich kein Abseits gesehen. Das Spiel ist in der Anfangsphase noch relativ ausgeglichen. Die Saalestädter haben hier zwar das Chancenplus, wirklich zwingend sind die Abschlüsse des HFC aber bislang noch nicht. Die Gästefans machen natürlich trotzdem ordentlich Stimmung, auch mit der ein oder anderen Pyrofackel. In der 10. Minute geht's dann schnell und Ratifo ist frei vom Keeper, Luis Lange aber mit einer starken Rettungsaktion. Die Reppichauer zeigen hier einen guten Kampfgeist und gewinnen viele Zweikämpfe. Oskar Schulze mit dem Ballgewinn in der gegnerischen Hälfte, die Flanke in den Armen von HFC-Schlussmann Moritz Schulze. Dann wieder der Blick auf die andere Spielfeldseite. Guter Chipball von Pascal Schmiedemann. Robert Bergers Schuss noch geblockt, aber Sufjan Benjamina staubt ab. 1:0 für den Favoriten und ein kleiner Befreiungsschlag für Halles Topstürmer, der bisher in dieser Saison nur einmal getroffen hat. Reppichau zeigt sich jedoch unbeeindruckt vom Gegentor. Till Reek holt sich den Ball im eigenen Strafraum und legt einige Meter zurück. Er sieht, dass Fernando Spremberg ganz viel Platz hat. Dessen Abschluss ist aber zu ungefährlich und stellt Moritz Schulze vor keine große Herausforderung. Solche Chancen müssen die Jungs aus dem Osternienburger Land einfach nutzen, wenn sie gegen die Hallenser bestehen wollen. Die machen auch selber weiter Druck. Nach Felix Langhammers Schuss verhindert Louis Fleischer mit einer guten Grätsche hier Schlimmeres. Wir befinden uns schon in der 33. Minute und jetzt zeigen die Regionalligisten ihre ganze Klasse. Schönes Kombinationsspiel. Max Kulke legt ab auf Ratifo, der zieht einfach mal ab und versenkt die Kugel traumhaft im Netz. Richtig schönes Tor zum 2:0 für den HFC. Und die drücken auf das nächste. Freistoß getreten von Kulke. Max Schenk taucht sehenswert ab und verhindert den erneuten Einschlag. Mittlerweile hat die Pyrotechnik der Gästefans spürbare Auswirkungen. Dieser Angriff der Reppichauer schwer zu sehen. Franz Lange war es, der am Ende zu wenig draus macht. Die Hallenser bleiben weiter aktiv, vor allem über Sufjan Benjamina. Hier wird der Stürmer gut von Kulke in Szene gesetzt. Max Schenk pariert glänzend. Und in der nächsten Szene wird wieder Benjamina gesucht. Diesmal verpasst er knapp. In der 40. Minute dann auch mal ein Freistoß für die SG. Oleg Stokrin versucht es flach und der Ball rauscht knapp am Kasten vorbei. Die letzten Minuten in Durchgang 1 gehören hier definitiv den Reppichauern. Die Fans sehen noch einige Halbchancen, doch für den Anschlusstreffer reicht es nicht. 0:2 steht es hier zur Pause auf der mobilen Videoleinwand, die extra für das Spiel organisiert wurde. Mit Flutlicht geht's dann rein in die zweite Hälfte. Und die Gastmannschaft will hier gleich alles klar machen. 47. Minute, Julian Damelang raus auf Robert Berger. Der Ball geht durch bis auf Ratifo, der den Ball nur noch reinschieben muss. 3:0 für den HFC und die Gästefans nun in dichtem Nebel eingehüllt. Ihre Mannschaft bestimmt das Spielgeschehen komplett. Ratifo schickt Damelang, der kann sich dann auch im Zweikampf durchsetzen, scheitert aber an SG-Keeper Max Schenk. Dann Ecke für Halle. Vin Kastul kommt mit dem Kopf dran, der Aufsetzer geht drüber. Nun Chancen im Minutentakt für die Gäste. Niklas Landgraf schickt Benjamina, der frei vom Torhüter das Leder nur ans Aluminium kriegt. Riesenchance für den HFC. In der 59. Minute ist es dann aber soweit und die Reppichauer müssen Gegentor 4 hinnehmen. Zunächst kann die SG noch klären, doch der Nachschuss von Landgraf sitzt. Jetzt wird es langsam ziemlich deutlich. Aber die Jungs in den weißen Trikots haben sich noch nicht aufgegeben. Halle verliert den Ball im eigenen Strafraum. Oskar Schulze kann den Fehler aber nicht ausnutzen.

0: Die Saalestädter halten den Druck weiter hoch. SG-Schlussmann Max Schenk darf sich noch ein paar Mal auszeichnen. Ohne ihn wären noch einige Tore mehr gefallen. In der 76. Minute ist aber auch er chancenlos. Wieder wird Damelang geschickt. Diesmal macht er es clever, lässt seinen Gegenspieler mit einem Haken stehen und erhöht auf 5:0. Und die Gäste sind immer noch nicht fertig. Sie spielen weiter munter auf. Landgrafs gut getretener Freistoß landet nur am Querbalken. Zwei weitere Male ist dann Max Schenk noch auf seinem Posten und hat die Kugel sicher. In der 90. Minute setzt dann jedoch der HFC den Schlusspunkt. Bergers Schuss kann Schenk noch halten, doch Lukas Ehrlich netzt zum Endstand von 0:6 ein. Über 2800 Zuschauer sahen hier ein wirklich unterhaltsames Spiel im Paul-Greifzu-Stadion. Reppichau hat sich nicht schlecht verkauft und definitiv ein Tor verdient gehabt. Am Ende konnten die Hallenser die Pflichtaufgabe aber souverän lösen und ins Achtelfinale des Landespokals einziehen. Am 14. November müssen sie dafür auswärts beim SV Fortuna Magdeburg ran. Zunächst geht es für den HFC in der Regionalliga mit einem Heimspiel gegen Aufsteiger RSV Eintracht weiter. Die Reppichauer können sich nach dem Pokal aus nun voll und ganz auf die Verbandsliga fokussieren. Am 10. Oktober empfängt man den SC Bernburg. Anpfiff ist um 15 Uhr, dann auch wieder im heimischen Waldstadion in Reppichau.
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2: Der Jugendgemeinderat Mulde-Stausee braucht Unterstützung von außen, da die AfD-Fraktion einen Antrag gestellt hat, die Satzung des Jugendgemeinderates so zu ändern, dass zukünftig die bisherige erfolgreiche Umsetzung von Projekten in Mulde-Stausee für Kinder und Jugendliche stark gefährdet ist. Da die AfD zusammen mit der CDU die Mehrheit bei Entscheidungen im Gemeinderat haben, versuchte die Fraktion Wir für Mulde-Stausee so viele Leute wie möglich zu mobilisieren, um die AfD-CDU gegebenenfalls zu einem Umdenken zu bewegen. Im Sozialausschuss am 8. Oktober soll das Thema ausführlich besprochen werden. Damit, liebe Zuschauer, sind wir am Ende unserer Montagsausgabe der RBB Aktuellen Nachrichten. Schauen jetzt noch auf das Wetter und auf die Meldungen aus Dessau-Roßlau. Am Dienstag um 18 Uhr sind wir dann wieder aus der Redaktion für Sie da. Bis dahin, machen Sie es gut und auf Wiedersehen.
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5: Am Dienstag zeigt sich der Himmel teils sonnig, teils bewölkt. Die Temperaturen liegen zur Mittagszeit bei etwa 21 Grad. Niederschlag ist dabei nicht zu erwarten, sodass es voraussichtlich trocken bleibt. Dazu weht ein leichter Wind aus südlicher Richtung. Insgesamt erwartet uns also ein mildes und freundliches Wetter mit sonnigen Abschnitten und angenehmen Temperaturen.

0: einiges los. Auf dem Gelände des Tierheims waren nicht nur die fälligen Bewohner, sondern auch zahlreiche interessierte Besucher. Der Tierschutzverein Dessau und Umgebung lud zu seinem alljährlichen Tierheimfest ein und für die Gäste wurde wieder jede Menge geboten. Neben einem Flohmarkt mit allem, was die Vierbeiner brauchen, gab es auch wieder die beliebten Führungen durch das Heim. Die kleinsten Gäste konnten sich auf der großen Hüpfburg austoben.
1: Ja, der Hinweis der Riesenburg ist mir, das ist wirklich, es wird von jedem Jahr zu Jahr größer. Jetzt haben wir eine Burg mittlerweile. Ansonsten bieten wir unseren Flohmarkt wieder an, ausreichend Wintermäntel, Zubehör für Katzen und Hunde, alles, was man sich vorstellen kann, was die Tierchen brauchen und was denen gut tut. Wir haben einen Infostand, dass man auch dort nochmal direkt nachfragen kann, was das Tier macht. Dort findet man ein Tier im Quiz. Dann haben wir unseren Grill- und Kuchenbazar, alles unterstützt durch Ehrenamtliche, die fleißig Kuchen gebacken haben, auch an Höbel und Meier ein Dankeschön für den Grillstand. Dann haben wir unsere Riesentombola mit Hauptpreisen, die werden auch jedes Jahr mehr. Ein Beispiel sind 100 Euro Lu-Gutschein. Angelikas Weinladen hat etwas dazu gegeben. Wir haben ein RB-Trikot und Schal, dann Karten für ein Spiel. Ich weiß gar nicht, was ich alles aufzählen soll. Es sind riesig viele Hauptpreise. Und natürlich die Führungen finden auch wie jedes Jahr statt. Diesmal getaktet, alle halbe Stunde mit einem Ticket. Ja, und jederzeit herzlich willkommen. 15:30 machen wir die Auslosung der Tombola, die da ist. Und bis dahin finden auch immer wieder Führungen statt. Das war bisher jedes Jahr so, dass wir da super zufrieden sind. Es spricht sich auch rum. Wir haben uns auch fest vorgenommen, dass wir das jedes Jahr immer am letzten Wochenende im September durchführen, dass das in den Köpfen einfach drinne bleibt, da keine großen Unterschiede gibt von Termin her. Und ja, die Resonanz ist wieder schon super und das Wetter spielt natürlich auch riesig gut mit.
0: Neben Fragen rund um die Tierhaltung und den Tierschutz konnten die zahlreichen Besucher sich auch über einen Rundgang über das Gelände freuen und somit die Arbeit der Mitarbeiter kennenlernen. Dies ist aber nur einer von vielen Gründen für das Fest.
1: Ich finde das ganz wichtig für die Einwohner in der Stadt Dessau, dass man auch die Institutionen, die da sind, die Tiere auffinden, die Fundtiere, dass man das Ganze einmal präsentiert, dass man die Gelegenheit gibt, das Tier einmal von innen zu sehen, hinter den Kulissen. Und wir sind halt auch immer wieder auf Spendengelder angewiesen und das hilft uns natürlich, um gewisse Projekte und auch für die Tiere wieder Sachen zu ermöglichen, die wichtig sind in der Arbeit im Tierschutzverein.
0: Der Verein und das Tierheim sind in erster Linie auf Spenden angewiesen, um die bestmögliche Versorgung der Fellnasen sicherzustellen. Aber auch jede tatkräftige Unterstützung ist jederzeit herzlich willkommen.
1: Das ist total richtig so. Wir brauchen wirklich immer Unterstützung, tatkräftige Hände. Ob es, ich sag mal, das Außengelände pflegen ist hier im Tierheim, die Hundegassigeher, da auch vielen Dank, die Katzenkuschler. Wir machen Projekte, der Innenhof der Katzen, der soll neu gestaltet werden. Da brauchen wir Hände, weil die Tiermitarbeiter natürlich für das Wohl der Tiere zuständig sind und dass diese Randarbeiten sind, die schlecht umsetzbar sind mit dem Personalstamm, weil einfach da die Manpower fehlt. Genau.
0: Interessierte, die ehrenamtlich helfen möchten oder einer Fellnase, Samtpfote oder einem Kleintier ein neues Zuhause schenken möchten, können sich per E-Mail an tierheim.dessau@gmx.de bei dem Tierschutzverein Dessau und Umgebung melden. Die ehrenamtlichen Mitarbeiter und die flauschigen Bewohner freuen sich auf jede Unterstützung.
2: Abitur und dann Studium. Für viele Gymnasiasten scheint das der klassische Weg zu sein. Doch auch eine Ausbildung im Handwerk kann für Abiturienten interessante Perspektiven bieten. Genau dafür haben am Mittwoch am Paul-Gerhardt-Gymnasium in Greffenhainichen 15 Unternehmen ihre Ausbildungs- und Karrieremöglichkeiten vorgestellt. Vom Schornsteinfeger über Kfz- und Elektroberufe bis hin zu Holz, Bau, Zahntechnik und Hörakustik. Die Schülerinnen und Schüler konnten sich direkt bei regionalen Unternehmen über Ausbildung und Karriere informieren. Die Berufsorientierung beginnt am Paul-Gerhardt-Gymnasium allerdings schon deutlich früher und zieht sich durch mehrere Klassenstufen.
3: haben uns für das Berufswahlsiegel ja extra auch beworben und fangen in der 5. Klasse tatsächlich schon an, Berufsorientierung auch anzustreben. Da geht es über Traumberufe in der 5. Klasse. Dann machen wir einen Rundgang mit VR-Brillen über Berufswünsche in der 8. Klasse, begleiten ganz intensiv das Praktikum dann in der 9. Klasse, was ja auch vom Lehrplan her gefordert ist. In der 10. Klasse geht unsere Schule immer zur Vokatiummesse, sodass die Schüler also auch dort schon Möglichkeiten haben, sich zu entscheiden, in welche Richtung sie gerne gehen möchten. Und dann haben wir in der 11. Klasse tatsächlich ganz große Berufs- und Studienorientierungstage, 3 Stück am Tag oder in der Woche, wo es also darum geht, wirklich einmal auch an die Uni zu gehen und ein Schnupperstudium zu machen, aber halt auch, da haben wir auch dann noch eine andere Messe hier, wo also Firmen aus der Region kommen. Und das also zieht sich bei uns von 5 bis 12 im Grunde genommen durch, die Berufsorientierung.
2: Denn nicht alle Schülerinnen und Schüler wollen nach dem Abitur an eine Universität. Auch das Handwerk bietet Ausbildungswege, Weiterbildung und sogar duale Studiengänge.
3: Eine ganze Reihe von Schülern gibt, die auch während des Praktikums schon in das Handwerk hineinschnuppern. Und Handwerk hat ja auch Berufe, die, glaube ich, den Schülern gar nicht so bekannt sind und die sicherlich auch viele Interessen abbilden. Und deswegen bin ich sehr gespannt, wie es angenommen wird. Ich habe mich ja jetzt auch schon so ein bisschen umgeguckt. Es gibt ja auch viele Berufe, in denen halt auch ein duales Studium denkbar und möglich ist. Und das ist auch eine Richtung, die immer beliebter wird, weil die jungen Menschen natürlich gerne auch schnell Geld verdienen möchten und dieses duale Studium bietet da natürlich auch eine Option. Und ihnen einfach ihre Möglichkeiten zu zeigen, auch im Bereich Handwerk, ist wichtig. Und ich denke, wir alle brauchen ja Handwerk jeden Tag. Also.
2: Ein Beispiel dafür ist das Schornsteinfegerhandwerk. Der Beruf hat längst nicht mehr nur mit Kehrbesen und Schornsteinen zu tun.
4: Der Beruf umfasst einmal das traditionelle Handwerk, also das Schornsteinekehren, was auch teilweise noch schmutzig ist. Ja, aber auch sehr viel neue Technik, Messungen an Gas- und Ölheizungen. Unsere Lehrlinge, zweites Lehrjahr, die werden schon auf Wärmepumpen eingestellt, also dass der Service an Wärmepumpen durchgeführt werden kann. Das ist ja momentan das ganz große Problem in Deutschland, dass die reinen Fachleute fehlen. Ja, und also es geht mehr nachher in die Richtung Technik.
2: Und das Interesse am Handwerk wächst nach Angaben der Handwerkskammer. Gleichzeitig fehlt den Betrieben weiterhin Nachwuchs.
5: Wir haben seit 2-3 Jahren steigende Zahlen an Auszubildenden im Kammerbezirk. Wir decken noch nicht den Bedarf unserer Betriebe, also das schaffen wir nicht, aber wir haben stetig wachsende Anfragen und Auszubildende im Kammerbezirk. Da gibt es sicherlich mehrere Gründe dafür. Ein Grund ist aus meiner Sicht KI. Bei jungen Leuten spricht sich rum, dass viele Berufe in der Verwaltung, wenn man so einen Bachelor macht, BWL oder sowas, dass das auch schnell durch KI ersetzbar ist. Ein Dach wird nicht durch KI gedeckt oder eine Heizung installiert. Also da hat man einen sicheren, festen Arbeitsplatz.
2: Für Landrat Christian Tilsch ist eine Ausbildung deshalb nicht das Gegenmodell zum Studium. Vielmehr kann der praktische Weg auch später noch an die Hochschule führen.
6: Natürlich soll jeder, der ein Gymnasium besucht, auch studieren gehen können. Soll ja gar nicht irgendwie was festlegen. Aber manchmal ist ja der Weg über die Praxis gar nicht schlecht. Man kann wunderbar zum Beispiel erstmal den Maurer lernen und anschließend Bauingenieur studieren. Dann hat man einen ganz anderen Praxisbezug und kann vor allen Dingen auch gut eine Unternehmensnachfolge antreten. Und nicht jeder macht einen Einserabschnitt. Insofern ist auch das eine Perspektive, die wir hier einfach zeigen wollen. Es muss nicht jeder zum Studium gehen. Es gibt auch tolles Handwerk. Die Masse ist ganz, ganz vielfältig und wir brauchen natürlich im Alltag das Handwerk. Jeder geht zum Friseur, jeder hat mal ein kaputtes Auto, jeder hat mal was am Haus oder an der Wohnung. Überall wird es gebraucht und da gibt es Personalmangel.
2: Ob Ausbildung, duales Studium oder später die Übernahme eines eigenen Betriebs, die Berufsorientierungsveranstaltung soll zeigen, welche Möglichkeiten das Handwerk auch für Abiturienten bietet. Und für die Unternehmen geht es gleichzeitig darum, junge Menschen für Berufe zu gewinnen, in denen Nachwuchs dringend gebraucht wird.

0: Schön, dass Sie eingeschaltet haben und damit herzlich willkommen an diesem Dienstag zu den RBB Aktuellnachrichten. Wo verliert mein Haus Wärme und welche energetischen Sanierungsmaßnahmen sind sinnvoll? Antworten auf diese Fragen möchte die Stadt Südliches Anhalt mit einer geplanten Thermografieaktion geben. Dazu finden im Herbst 2026 kostenlose Informationsveranstaltungen in drei Ortschaften statt. Einmal in Quellendorf am 15. Oktober um 18 Uhr im Dorfgemeinschaftshaus. In Gröbzig am 20. Oktober um 16.30 Uhr im Rathaus. Und in Weißern-Gölzau am 12. November um 18 Uhr hier im Dorfgemeinschaftshaus. Energieberater Thorsten Glocke von der Energieberatung Mitteldeutschland informiert über die Möglichkeiten und Grenzen der Gebäudethermografie und zeigt, wie Wärmebilder energetische Schwachstellen sichtbar machen können. Interessierte Hauseigentümer können sich anschließend bis zum 18. Dezember für die Teilnahme anmelden. Die Thermografieaufnahmen sollen im Januar bzw. Februar 2027 bei geeigneten Witterungsbedingungen durchgeführt werden. Die Teilnehmer erhalten ihre Wärmebilder sowie eine fachliche Einschätzung und Hinweise auf mögliche Sanierungsmaßnahmen. Anlässlich des Tages der Zahngesundheit organisierte der Landkreis Wittenberg zwei besondere Veranstaltungen für Grundschulkinder. Der Pantomime-Künstler und Schauspieler Karl-Heinz Paul alias Mausini vermittelte den Kindern auf spielerische und unterhaltsame Weise Wissenswertes rund um die Zahngesundheit. Am 29. September war er zu Gast an der Diesterweg-Grundschule in Wittenberg und sorgte dort mit seinem Programm für viel Spaß und Begeisterung.
1: Zähneputzen gehört zum Alltag. Für Kinder ist es aber nicht immer die spannendste Beschäftigung und wird schon mal vergessen. Dass Zahnpflege trotzdem Spaß machen kann, zeigt Karl-Heinz Paul. Als Carlo Mausini bringt der Pantomime-Künstler, Autor und Schauspieler Kindern auf unterhaltsame Weise Wissenswertes rund um ihre Gesundheit näher. Die Figur Mausini verkörpert er bereits seit vielen Jahren.
2: Ich bin freischaffender Künstler, schon seit meinem 20. Lebensjahr auf der Reise. Ich schreibe Kinderbücher, ich habe Kindertheater, habe auch Theaterstücke für Erwachsene und schreibe auch Kinderlieder. Und das ist meine Berufung. Ich bin mit Leib und Seele ein Künstler auf der Bühne, um auch mit den Kindern in Kontakt zu kommen und schöne Botschaften rüberzubringen.
1: Auch an der Dienstweg-Grundschule in Wittenberg stand am 29. September die Zahngesundheit im Mittelpunkt. Im Rahmen des Tages der Zahngesundheit führte Carlo Mausini sein Programm für die Schule auf. Organisiert wurde die Veranstaltung von Kinder- und Jugendärztlichen Dienst des Landkreises Wittenberg, dem besonders die Gesundheit der Kinder am Herzen liegt.
3: Führen Reinuntersuchungen und Gruppenprophylaxe im Landkreis Wittenberg. In Kindergarten, Grundschulen, weiterführende Schulen, Gymnasien und Sekundarschulen und Vorderschulen.
1: Bei der Präventionsarbeit setzt der Landkreis dabei bewusst auf einen besonderen Zugang. Statt trockener Informationen gibt es Unterhaltung und Bewegung. In seinem Programm setzt er dabei auf jede Menge Vielfalt.
2: Die Kinder erleben mich als einen fragenden, tänzerischen, poetischen Clown und mit Niveau. Ja? Also nicht diesen Tollpatsch, der da irgendwie rumhaut, mit Essen rumschmeißt und so, sondern wirklich sehr, sehr schön und achtsam mit den Sachen umgeht. Die Kinder werden bei mir mit einbezogen als Partner, als Assistenten und dürfen mich beraten. Und ich führe natürlich schon heimlich die Regie. Jetzt in dem Programm um die Mundgesundheit geht es halt um Mundgesundheit, Zahnpflege, Ernährung, Kariesentstehung, je nach Altersgruppe. Im Kindergarten ist dann der Zahnarztbesuch zum Beispiel, Sympathieaufbau für den Zahnarztbesuch noch mit dabei. Und auch vom Duktus her, also bei Kindergartenkindern bin ich eher spielerisch, bei Schulkindern schon ein bisschen klarer und bei den dritten, vierten Klassen dann also Rap, hast du nach dem Essen und so weiter. Ne? Um einfach auch eine entsprechende altersgerechte Ansprache zu finden.
1: Denn gute Gewohnheiten beginnen schon im Kindesalter. Mit der Veranstaltung möchte der Landkreis deshalb frühzeitig und nachhaltig für die Gesundheitsvorsorge sensibilisieren. Auch das Motto des Tages bringt die Botschaft auf den Punkt.
4: Gesund beginnt im Mund, kau dich fit. Und das heißt also, kauzwingende Kost möglichst. Mhm. Und das ist halt ja unsere Aufgabe, darauf hinzuweisen, dass möglichst auch gerade wie heute in den Klassen, in den Brotbüchsen Äpfel, ja, Obst, Gemüse, Brot und natürlich jetzt keine Quetschis und sowas zu finden ist. Ja, das ist halt
3: eine gesunde Ernährung.
4: Genau.
3: Motivieren, ja. Kinder motivieren.
1: Dass die Botschaft ankommt, zeigt sich schnell. Die Kinder machen begeistert mit und lernen dabei ganz nebenbei, warum regelmäßiges Zähneputzen so wichtig ist.
2: Die überborden sich teilweise vor Begeisterung. Und darum habe ich eben auch so kleine Tricks eingebaut, wie das Meldezeichen zum Beispiel. Weil wenn sich die Kinder selber berühren, beruhigen sie sich. Die sind mit der Aufmerksamkeit immer nach außen gerichtet, immer gereizt von außen. Und auch den Daumen in den Zeigefinger zu strecken, die Lippen zu schließen, die Augen zu öffnen. Das sind so kleine Rituale, die entstanden sind, um immer wieder auch Ruhe reinzubekommen. Das lieben die Kinder auch. Und dann dürfen sie natürlich auch mal laut klatschen und rufen, und es ist so ein schönes Wellenvorgang. Und am Ende, haben Sie ja gesehen, sind Sie ganz still geworden bei diesem Bakterienspiel dann.
1: Insgesamt war Carlo Morsini in diesem Jahr an rund 16 Schulen unterwegs. Am 30. September macht er auch an der Grundschule Geschwister Scholl Station. Für die Kinder bedeutet das, Gesundheit kann spannend sein und auch Lernen darf Spaß machen.
4: Es ist halt mal eine andere Form unserer täglichen Arbeit. Ja, wir bemühen uns natürlich jeden Tag in unserer Arbeit, den Kindern das bewusst zu machen, was für ein Kapital sie im Mund haben. Und sicherlich braucht man am Anfang sehr die Unterstützung der Eltern. Aber irgendwann, wenn die Kinder größer sind, sollte es irgendwann mal Klick machen. Und das ist halt unsere tägliche Aufgabe.
3: Ja. Ja, und ist eine einfache Sache. Also die Kinder lernen mit Spaß. Und dann lernen sie, dass Gesundheit ist etwas Einfaches, leicht und kann jeder machen.
4: Und da sind diese Möglichkeiten, dass wir solch eine Veranstaltung machen, natürlich auch sehr schön, um das sehr, sehr locker, sehr, sehr auch mal spaßiger und aber trotzdem mit Botschaft.
3: Genau.
4: Uns ist wichtig, dass trotzdem diese Botschaft und nicht nur der Spaß im Vordergrund steht. Das ist dann eben mal schön zu sehen, wie Kinder doch zu begeistern sind und für ein Thema zu sensibilisieren sind und wie Kinder da mitgehen und wie dann auch Erwachsene und auch die Lehrer dann strahlen, wenn die Kinder in Aktion sind. Und das ist das Schöne daran. Man sieht dann wirklich die Kinder auch mal nochmal von der anderen Seite, und doch, das berührt einen schon.
1: Zum Abschluss gab es für jedes Kind noch einen Flyer von Morsini. Und so bleibt hoffentlich nicht nur die Erinnerung an einen lustigen Schultag, sondern auch die ein oder andere wichtige Lektion zur Zahngesundheit.
0: Der Herbst ist da und mit ihm beginnt die Erkältungs- und Grippesaison. Unter dem Motto Zusammengeschützt, einer bundesweiten Aufklärungskampagne, ruft das Gesundheitsamt des Salzlandkreises die Bevölkerung vor Ort auf, den eigenen Impfschutz gegen saisonale Infektionskrankheiten wie Grippe, Corona, RSV und Pneumokokken rechtzeitig zu überprüfen und aufzufrischen. Nehmen Sie Ihre Gesundheit selbst in die Hand, lassen Sie sich von Ihrem Hausarzt oder bei uns im Gesundheitsamt beraten, sagt Markus Brune, der in der Kreisverwaltung den Bereich Infektionsschutz leitet. Deutschlandweit empfiehlt die Ständige Impfkommission STIKO aktuell einen Impfschutz für diese Erkrankungen und spezielle Personengruppen. Welche genau das sind, erfährt man unter www.infektionsschutz.de/impfcheck/.
5: Neue Saison, neuer Kader, neuer Trainerstab. Bei den Cerebrix Volleygoats ist kaum etwas so geblieben, wie es war. 4 Spieler aus der vergangenen Saison sind noch dabei. Tom Borchardt mit der Nummer 4 im Außenangriff, Nick Breitenbach mit der 11 im Mittelblock, Lukas Pockrand mit der 9 als Universalspieler und Paul Stommel mit der 16 im Zuspiel. Dazu kommen 10 Neuzugänge und diese bringen ordentlich internationale Erfahrung mit. Im Außenangriff tragen Jordan McKee die Nummer 5, Cole Kaczynski die 15 und Jesse Delancey die 18. Im Mittelblock stehen neben Breitenbach jetzt Elliot Collard mit der 3, Sebastian Rösler mit der 10 und Rico Wardlow mit der 23. Auf der Diagonalposition kommt Jacob Harris mit der 8 und Andrei Druta mit der 1 dazu. Und auch beim Zuspiel und auf der Libero-Position gibt es neue Optionen. Neo Laumann trägt die 13, Jacob Riley die 6. Der Kader ist damit auch international aufgestellt. Die Spieler kommen aus Deutschland, Kanada, den USA, den Bahamas und Rumänien. Auch auf der Trainerbank gibt es einen Neustart. Der Kanadier Brad Hudson übernimmt als neuer Head Coach und soll die neu formierte Mannschaft durch die Saison führen. Unterstützt wird er vom Australier Jack Payne, der als Co-Trainer Teil des neuen Trainerteams ist. Eine komplett neue Mannschaft muss sich also erst finden. Die ersten Eindrücke aus der Vorbereitung stimmen Geschäftsführer Lukas Thielemann aber positiv.
6: Auch bisher, Testspiele liefen, glaube ich, sehr zufriedenstellend. Hatten bisher 3, haben davon 2 gewonnen, 1 unentschieden. Unentschieden, untypisches Ergebnis. Im Testspiel durchaus möglich. Haben natürlich viel probiert, viel getestet, wie im Testspiel das eben so ist, zumindest in der ersten Liga. Ich kann nicht für andere Sportarten sprechen oder für andere Ligen. Aber wir machen es eigentlich immer so, dass weniger das Augenmerk auf dem Sieg liegt oder den unbedingt haben zu wollen, sondern vielmehr verschiedene Sachen mal anzutesten, Spieler in verschiedene Situationen mal reinzuschmeißen. Aber wenn wir jetzt, ich sag mal, drauf schauen, dass, wie wir so mit unserer vermeintlichen Startsechs gespielt haben, dann war das schon sehr gut, auch in dem Spiel, was wir unentschieden gespielt haben.
5: 3 Testspiele, 2 Siege und ein Unentschieden. Dabei ging es weniger darum, unbedingt jedes Spiel zu gewinnen. Vielmehr sollten die neuen Spieler verschiedene Situationen kennenlernen und die Mannschaft unterschiedliche Formationen testen. Seit rund 2 Wochen trainiert der komplette Kader gemeinsam. Bis zum ersten Pflichtspiel bleibt trotzdem nicht mehr viel Zeit.
6: Wir sind jetzt seit 2 Wochen so mit der vollen Truppe zusammen, können viel auch in der Komplexität trainieren. Und das tut uns schon gut. Jetzt haben wir noch eine volle Woche bis zur Pokalquali als allererstes Pflichtspiel. Dann ja nochmal 1,5 Wochen bis zum ersten Ligaspiel. Und die Zeit müssen wir gut nutzen, aber ich denke aktuell alles erfolgsversprechend.
5: Der erste große Härtetest vor heimischem Publikum wartet dann in der Bundesliga. Die Netzhoppers sind zu Gast in der SWH-Arena. Gegen die Mannschaft wurde in den Vorbereitungen bereits getestet. Das Ergebnis 2:2. Allerdings mit einer deutlich veränderten Aufstellung. Für Thielemann zählt deshalb am ersten Spieltag vor allem eines.
6: Aber am Ende, ich glaube, überrascht es keinen, wenn ich sage, wir wollen das Spiel gewinnen. Zählt da quasi nichts als der Sieg. Erstes Heimspiel, schlagbarer Gegner mit den Netzhoppers, die dann hier zu Gast sein werden.
5: Neben dem neuen Kader müssen sich die Goats in dieser Saison auch auf einige neue Regeln einstellen. Bis zu 8 Wechsel sind möglich. Außerdem darf der Ball auf der eigenen Seite unter bestimmten Bedingungen die Hallendecke berühren. Und auch beim Zuspiel und beim sogenannten Powertip wurden die Regeln geändert. Für die neu formierte Mannschaft heißt das, noch mehr neue Abläufe, die im Training sitzen müssen.
6: Wurden jetzt über den Sommer in den internationalen Wettbewerben mit den Nationalteams Regeln getestet, die ja immer mehr dahin gehen, dass das Spiel verständlicher wird für den neuen Zuschauer, dass weniger Unterbrechungen sind, weniger komplizierte Regeln. Man passt jetzt Kleinigkeiten an, wie zum Beispiel, dass 8 anstatt 6 Wechsel möglich sind. Man passt aber eben auch größere Dinge an, dass der Zuspielkontakt hat sich ja im letzten Jahr schon geändert. Es gibt keinen technischen Fehler mehr im Zuspiel. Jetzt kommt als Riesenneuerung dazu, dass quasi eine Deckenberührung erlaubt ist auf eigener Seite. Also der Ball muss auf der eigenen Seite die Decke berühren und auch auf der eigenen Seite bleiben. Aber dann ist quasi eine Deckenberührung kein Fehler mehr. Wird natürlich auch nochmal viel ändern. Du brauchst kein Libero mehr zwingend in deinem Team. Du kannst auch komplett ohne Libero spielen. Das war bei einer Mindestanzahl von 12 Spielern so bisher auch nicht. Und so haben sich schon ein paar Sachen geändert, wo wir natürlich gespannt sind. Auch der sogenannte Power-Tip hat sich geändert, wird quasi wieder rausgenommen, regeltechnisch, dass das längere Führen des Balls nicht mehr möglich ist und ein technischer Fehler geahndet wird. Und das ändert natürlich auf dem Level das Spiel schon enorm.
5: 4 bekannte Spieler, 10 Neuzugänge und ein komplett neuer Trainerstab. Die Cerebricks Volleygoats starten mit einer Mannschaft in die neue Saison, die sich in vielen Bereichen erst noch finden muss. Die Vorbereitung macht Mut. Jetzt muss sich zeigen, ob aus den vielen neuen Gesichtern auch auf dem Feld schnell eine Einheit wird. Der erste Pflichtspielauftritt steht unmittelbar bevor.
0: Mit der Wanderausstellung der Stiftung Gedenkstätten Sachsen-Anhalt im Salzlandmuseum haben die jüdischen Wochen in Schönebeck in diesem Jahr bereits begonnen. Als Zeichen gegen Rassismus, Antisemitismus und Rechtsextremismus auf mehr als 50 Seiten in der Veranstaltungsbroschüre präsentieren der Salzlandkreis und lokale Akteure viele weitere Angebote im Zeitraum vom 3. September bis 21. November. Es ist bereits das 7. Mal, dass die Veranstalter auf diese Art einladen, die Vielfalt jüdischen Lebens zu entdecken und gemeinsam für Respekt und Zusammenhalt einzustehen. Besucher dürfen sich wieder auf ein vielfältiges Programm freuen mit Kultur, Kulinarik, Wissen und Dialog sowie Geschichte vor Ort. Damit sind wir am Ende unserer Dienstagsausgabe der RBB Aktuellen Nachrichten, schauen jetzt auf das Wetter und auf die Meldungen aus Dessau-Roßlau. Wir melden uns aus der Redaktion dann am Mittwoch um 18 Uhr wieder. Bis dahin, machen Sie es gut und auf Wiedersehen.
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1: Am Mittwoch wechseln sich sonnige und bewölkte Abschnitte ab. Zur Mittagszeit werden angenehme 21 Grad erreicht und dabei bleibt es trocken. Der Wind weht aus südöstlicher Richtung. Insgesamt erwartet uns ein freundlicher und milder Tag mit einer schönen Mischung aus Sonne und Wolken. Also perfektes Wetter, um den Mittwoch entspannt zu genießen.

0: am Friedrichsgarten 20 war am 26. September einiges los. Auf dem Gelände des Tierheims waren nicht nur die fälligen Bewohner, sondern auch zahlreiche interessierte Besucher. Der Tierschutzverein Dessau und Umgebung lud zu seinem alljährlichen Tierheimfest ein und für die Gäste wurde wieder jede Menge geboten. Neben einem Flohmarkt mit allem, was die Vierbeiner brauchen, gab es auch wieder die beliebten Führungen durch das Heim. Die kleinsten Gäste konnten sich auf der großen Hüpfburg austoben.
1: Ja, der Hinweis der Riesenburg ist mir, das ist wirklich, es wird von jedem Jahr zu Jahr größer.

0: Dann haben wir unsere Riesentombola mit Hauptpreisen, die werden auch jedes Jahr mehr. Ein Beispiel sind 100 Euro Lu-Gutschein. Angelikas Weinladen hat etwas dazugegeben. Wir haben ein RB-Trikot und Schal. Dann Karten für ein Spiel. Ich weiß gar nicht, was ich alles aufzählen soll. Es sind riesig viele Hauptpreise. Und natürlich die Führungen finden auch wie jedes Jahr statt. Diesmal getaktet, alle halbe Stunde mit einem Ticket. Ja, und jederzeit herzlich willkommen. 15:30 Uhr machen wir die Auslosung der Tombola, die da ist. Und bis dahin finden auch immer wieder Führungen statt. Das war bisher jedes Jahr so, dass wir da super zufrieden sind. Es spricht sich auch rum. Wir haben uns auch fest vorgenommen, dass wir das jedes Jahr immer am letzten Wochenende im September durchführen, dass das in den Köpfen einfach drinne bleibt, da keine großen Unterschiede gibt von Termin her. Und ja, die Resonanz ist wieder schon super und das Wetter spielt natürlich auch riesig gut mit.
1: Neben Fragen rund um die Tierhaltung und den Tierschutz konnten die zahlreichen Besucher sich auch über einen Rundgang über das Gelände freuen und somit die Arbeit der Mitarbeiter kennenlernen. Dies ist aber nur einer von vielen Gründen für das Fest.
0: Ich finde das ganz wichtig für die Einwohner in der Stadt Dessau, dass man auch die Institutionen, die da sind, die Tiere auffinden, die Fundtiere, dass man das Ganze einmal präsentiert, dass man die Gelegenheit gibt, das Tier einmal von innen zu sehen, hinter den Kulissen. Und wir sind halt auch immer wieder auf Spendengelder angewiesen und das hilft uns natürlich, um gewisse Projekte und auch für die Tiere wieder Sachen zu ermöglichen, die wichtig sind in der Arbeit im Tierschutzverein.
1: Der Verein und das Tierheim sind in erster Linie auf Spenden angewiesen, um die bestmögliche Versorgung der Fellnasen sicherzustellen. Aber auch jede tatkräftige Unterstützung ist jederzeit herzlich willkommen.
0: Das ist total richtig so. Wir brauchen wirklich immer Unterstützung, tatkräftige Hände. Ob es, ich sag mal, das Außengelände pflegen ist hier im Tierheim, die Hundegassigeher, da auch vielen Dank, die Katzenkuschler. Wir machen Projekte, der Innenhof der Katzen, der soll neu gestaltet werden. Da brauchen wir Hände, weil die Tiermitarbeiter natürlich für das Wohl der Tiere zuständig sind und dass diese Randarbeiten sind, die schlecht umsetzbar sind mit dem Personalstamm, weil einfach da die Manpower fehlt. Genau.
1: Interessierte, die ehrenamtlich helfen möchten oder einer Fellnase, Samtpfote oder einem Kleintier ein neues Zuhause schenken möchten, können sich per E-Mail an tierheim.dessau@gmx.de bei dem Tierschutzverein Dessau und Umgebung melden. Die ehrenamtlichen Mitarbeiter und die flauschigen Bewohner freuen sich auf jede Unterstützung.
2: Gemeinsam für Frieden, Freiheit und Demokratie. Zum Tag der Deutschen Einheit am 3. Oktober lud der CDU-Kreisverband Dessau-Roßlau alle Bürger herzlich ein, sich an der Dessauer Friedensglocke auf dem Platz der Deutschen Einheit am Rathaus zu versammeln. Der 3. Oktober erinnerte an die Wiedervereinigung Deutschlands und damit an die Überwindung der jahrzehntelangen deutschen Teilung. Gleichzeitig ist dieser Tag ein Anlass, sich die Bedeutung von Frieden, Freiheit und Demokratie immer wieder bewusst zu machen. Auch der gesellschaftliche Zusammenhalt und das gemeinsame Miteinander standen dabei im Mittelpunkt. Um 11 Uhr begann die Veranstaltung mit einem ökumenischen Friedensgebet an der Friedensglocke. Im Anschluss gab es Raum für Begegnungen, Gespräche und einen gemeinsamen Austausch. Zum Abschluss waren alle Teilnehmer zum Frühschoppen ins Brauhaus zum alten Dessauer eingeladen.
3: Die Wohnstättengenossenschaft Bitterfeld-Wolfen ist bald auch filmerisch auf den sozialen Medien unterwegs. In einer Zusammenarbeit zwischen der WSG und dem Regionalfernsehen RBB wird erstere nun auch über Kurzvideos beworben. Doch alles fängt immer mit einer Idee an. Damit man auch nicht aus der Zeit fällt, trafen sich die jungen Kollegen beider Unternehmen, um zusammenzutragen, was gerade wichtig, witzig und im Trend ist. Es ging um Memes, Popkultur und neue Technologien. Entstanden sind 12 Videoideen, anhand derer Drehbücher, Kamerapläne und Storyboards ausgearbeitet wurden. Aber jetzt fing der Spaß ja erst richtig an. In Wohnungen der BSG, unter strahlend blauem Himmel,

0: im Zauberland. Durchs Wasser. Und mit Hunden. Hier ist so einiges vor die Kamera gekommen und alle durften mit anpacken. Da kommt es auch schon einmal vor, dass der Vorstand der WSG in eine Mülltonne klettern oder man im Regen zelten muss. Der Spaß ging dabei aber natürlich nicht verloren.
1: Ja, also bei der WSG muss man irgendwie alles können, darf sich da nicht zieren.
2: Ja, es hat mir gut gefallen. Ich war 3-mal dabei, 1-mal glaube ich nicht. War mal was anderes, war lustig. Total toll.
3: Mir hat es sehr Spaß gemacht. Der Regen hat mir auch nichts ausgemacht.
0: Die verschiedenen Clips konzentrierten sich auf Aspekte der Wohnungssuche und Gründe, sich eine neue Wohnung zu mieten. Ist man das lange Pendeln satt oder ist das Internet zu schlecht? Hier wurden zielgruppengerechte Probleme gefunden und angesprochen. In der Nachbearbeitung wurden die Videos dann noch auf Social-Media-Standards aufbereitet und geschnitten, um den guten Ideen der jungen Kollegen auch gerecht zu werden. Entstanden sind 12 Social-Media-Clips, die zeigen, warum die WSG Bitterfeld-Wolfen ein guter Partner für die eigene Wohnung ist.

Schon bald können Sie die Clips auf den verschiedenen Social-Media-Seiten der WSG Bitterfeld-Wolfen sehen. Bleiben Sie gespannt. Eine letzte Mal noch.

0: Schön, dass Sie eingeschaltet haben und damit herzlich willkommen an diesem Dienstag zu den RBB Aktuellnachrichten. Wo verliert mein Haus Wärme und welche energetischen Sanierungsmaßnahmen sind sinnvoll? Antworten auf diese Fragen möchte die Stadt Südliches Anhalt mit einer geplanten Thermografieaktion geben. Dazu finden im Herbst 2026 kostenlose Informationsveranstaltungen in drei Ortschaften statt. Einmal in Quellendorf am 15. Oktober um 18 Uhr im Dorfgemeinschaftshaus. In Gröbzig am 20. Oktober um 16.30 Uhr im Rathaus. Und in Weißan-Gölzau am 12. November um 18 Uhr hier im Dorfgemeinschaftshaus. Energieberater Thorsten Glocke von der Energieberatung Mitteldeutschland informiert über die Möglichkeiten und Grenzen der Gebäudethermografie und zeigt, wie Wärmebilder energetische Schwachstellen sichtbar machen können. Interessierte Hauseigentümer können sich anschließend bis zum 18. Dezember für die Teilnahme anmelden. Die Thermografieaufnahmen sollen im Januar bzw. Februar 2027 bei geeigneten Witterungsbedingungen durchgeführt werden. Die Teilnehmer erhalten ihre Wärmebilder sowie eine fachliche Einschätzung und Hinweise auf mögliche Sanierungsmaßnahmen. Anlässlich des Tages der Zahngesundheit organisierte der Landkreis Wittenberg zwei besondere Veranstaltungen für Grundschulkinder. Der Pantomime-Künstler und Schauspieler Karl-Heinz Paul alias Mausini vermittelte den Kindern auf spielerische und unterhaltsame Weise Wissenswertes rund um die Zahngesundheit. Am 29. September war er zu Gast an der Diesterweg-Grundschule im Wittenberg und sorgte dort mit seinem Programm für viel Spaß und Begeisterung.
1: Zähneputzen gehört zum Alltag. Für Kinder ist es aber nicht immer die spannendste Beschäftigung und wird schon mal vergessen. Dass Zahnpflege trotzdem Spaß machen kann, zeigt Karl-Heinz Paul. Als Carlo Mausini bringt der Pantomime-Künstler, Autor und Schauspieler Kindern auf unterhaltsame Weise Wissenswertes rund um ihre Gesundheit näher. Die Figur Mausini verkörpert er bereits seit vielen Jahren.
2: Ich bin freischaffender Künstler, schon seit meinem 20. Lebensjahr auf der Reise. Ich schreibe Kinderbücher, ich habe Kindertheater, habe auch Theaterstücke für Erwachsene und schreibe auch Kinderlieder. Und bin, das ist meine Berufung, bin mit Leib und Seele ein Künstler auf der Bühne, um auch mit den Kindern in Kontakt zu kommen und schöne Botschaften rüberzubringen.
1: Auch an der Dienstweg-Grundschule in Wittenberg stand am 29. September die Zahngesundheit im Mittelpunkt. Im Rahmen des Tages der Zahngesundheit führte Carlo Mausini sein Programm für die Schule auf. Organisiert wurde die Veranstaltung von Kinder- und Jugendärztlichen Dienst des Landkreises Wittenberg, dem besonders die Gesundheit der Kinder am Herzen liegt.
3: Führen Reinuntersuchungen und Gruppenprophylaxe im Landkreis Wittenberg. In Kindergarten, Grundschulen, weiterführende Schulen, Gymnasien und Sekundarschulen und Vorderschulen.
1: Bei der Präventionsarbeit setzt der Landkreis dabei bewusst auf einen besonderen Zugang. Statt trockener Informationen gibt es Unterhaltung und Bewegung. In seinem Programm setzt er dabei auf jede Menge Vielfalt.
2: Die Kinder erleben mich als einen fragenden, tänzerischen, poetischen Clown und mit Niveau. Ja? Also nicht diesen Tollpatsch, der da irgendwie rumhaut, mit Essen rumschmeißt und so, sondern wirklich sehr, sehr schön und achtsam mit den Sachen umgeht. Die Kinder werden bei mir mit einbezogen als Partner, als Assistenten und dürfen mich beraten. Und ich führe natürlich schon heimlich die Regie. Jetzt in dem Programm um die Mundgesundheit geht es halt um Mundgesundheit, Zahnpflege, Ernährung, Kariesentstehung, je nach Altersgruppe. Im Kindergarten ist dann der Zahnarztbesuch zum Beispiel, Sympathieaufbau für den Zahnarztbesuch noch mit dabei. Und auch vom Duktus her, also bei Kindergartenkindern bin ich eher spielerisch, bei Schulkindern schon ein bisschen klarer und bei den dritten, vierten Klassen, also Rap, hast du nach dem Essen und so weiter. Ne? Um einfach auch eine entsprechende altersgerechte Ansprache zu finden.
1: Denn gute Gewohnheiten beginnen schon im Kindesalter. Mit der Veranstaltung möchte der Landkreis deshalb frühzeitig und nachhaltig für die Gesundheitsvorsorge sensibilisieren. Auch das Motto des Tages bringt die Botschaft auf den Punkt.
4: Gesund beginnt im Mund, kau dich fit. Und das heißt also, kauzwingende Kost möglichst. Mhm. Und das ist halt ja unsere Aufgabe, darauf hinzuweisen, dass möglichst auch gerade wie heute in den Klassen, in den Brotbüchsen Äpfel, ja, Obst, Gemüse, Brot und natürlich jetzt keine Quetschis und sowas zu finden ist. Ja, das ist halt
3: eine gesunde Ernährung.
4: Genau.
3: Motivieren, ja. Kinder motivieren.
1: Dass die Botschaft ankommt, zeigt sich schnell. Die Kinder machen begeistert mit und lernen dabei ganz nebenbei, warum regelmäßiges Zähneputzen so wichtig ist.
2: Die überborden sich teilweise vor Begeisterung und darum habe ich eben auch so kleine Tricks eingebaut, wie das Meldezeichen zum Beispiel. Weil wenn sich die Kinder selber berühren, beruhigen sie sich. Die sind mit der Aufmerksamkeit immer nach außen gerichtet, immer gereizt von außen. Und auch den Daumen in den Zeigefinger zu strecken, die Lippen zu schließen, die Augen zu öffnen, sind so kleine Rituale, die entstanden sind, um immer wieder auch Ruhe reinzubekommen. Das lieben die Kinder auch. Und dann dürfen sie natürlich auch mal laut klatschen und rufen. Und es ist so ein schönes Wellenvorgang. Und am Ende, haben sie ja gesehen, sind sie ganz still geworden bei diesem Bakterienspiel dann.
1: Insgesamt war Carlo Morsini in diesem Jahr an rund 16 Schulen unterwegs. Am 30. September macht er auch an der Grundschule Geschwister Scholl Station. Für die Kinder bedeutet das, Gesundheit kann spannend sein. Und auch Lernen darf Spaß machen.
4: Es ist halt mal eine andere Form unserer täglichen Arbeit. Ja, wir bemühen uns natürlich jeden Tag in unserer Arbeit, den Kindern das bewusst zu machen, was für ein Kapital sie im Mund haben. Und sicherlich braucht man am Anfang sehr die Unterstützung der Eltern. Aber irgendwann, wenn die Kinder größer sind, sollte es irgendwann mal Klick machen. Und das ist halt unsere tägliche Aufgabe.
3: Und ist eine einfache Sache. Also die Kinder lernen mit Spaß. Und dann lernen sie, dass Gesundheit ist etwas Einfaches, leicht und kann jeder machen.
4: Und da sind diese Möglichkeiten, dass wir solch eine Veranstaltung machen, natürlich auch sehr schön, um das sehr, sehr locker, sehr, sehr auch mal spaßiger und aber trotzdem mit Botschaft.
3: Genau.
4: Uns ist wichtig, dass trotzdem diese Botschaft und nicht nur der Spaß im Vordergrund steht. Das ist dann eben mal schön zu sehen, wie Kinder doch zu begeistern sind und für ein Thema zu sensibilisieren sind und wie Kinder da mitgehen und wie dann auch Erwachsene und auch die Lehrer dann strahlen, wenn die Kinder in Aktion sind. Und das ist das Schöne daran. Man sieht dann wirklich die Kinder auch mal nochmal von der anderen Seite und doch, das berührt einen schon.
1: Zum Abschluss gab es für jedes Kind noch einen Flyer von Morsini. Und so bleibt hoffentlich nicht nur die Erinnerung an einen lustigen Schultag, sondern auch die ein oder andere wichtige Lektion zur Zahngesundheit.
0: Der Herbst ist da und mit ihm beginnt die Erkältungs- und Grippesaison. Unter dem Motto Zusammengeschützt, einer bundesweiten Aufklärungskampagne, ruft das Gesundheitsamt des Salzlandkreises die Bevölkerung vor Ort auf, den eigenen Impfschutz gegen saisonale Infektionskrankheiten wie Grippe, Corona, RSV und Pneumokokken rechtzeitig zu überprüfen und aufzufrischen. Nehmen Sie Ihre Gesundheit selbst in die Hand, lassen Sie sich von Ihrem Hausarzt oder bei uns im Gesundheitsamt beraten, sagt Markus Brune, der in der Kreisverwaltung den Bereich Infektionsschutz leitet. Deutschlandweit empfiehlt die Ständige Impfkommission STIKO aktuell einen Impfschutz für diese Erkrankungen und spezielle Personengruppen. Welche genau das sind, erfährt man unter www.infektionsschutz.de/impfcheck/.
5: Neue Saison, neuer Kader, neuer Trainerstab. Bei den Cerebrix Volleygoats ist kaum etwas so geblieben, wie es war. 4 Spieler aus der vergangenen Saison sind noch dabei. Tom Borchardt mit der Nummer 4 im Außenangriff, Nick Breitenbach mit der 11 im Mittelblock, Lukas Pockrand mit der 9 im

0: als Universalspieler und Paul Stommel mit der 16 im Zuspiel. Dazu kommen 10 Neuzugänge und diese bringen ordentlich internationale Erfahrung mit. Im Außenangriff tragen Jordan McKee die Nummer 5, Cole Kaczynski die 15 und Jesse Delancey die 18. Im Mittelblock stehen neben Breitenbach jetzt Elliot Collard mit der 3, Sebastian Rösler mit der 10 und Rico Wardlow mit der 23. Auf der Diagonalposition kommt Jacob Harris mit der 8 und Andrei Druta mit der 1 dazu. Und auch beim Zuspiel und auf der Libero-Position gibt es neue Optionen. Neo Laumann trägt die 13, Jacob Riley die 6. Der Kader ist damit auch international aufgestellt. Die Spieler kommen aus Deutschland, Kanada, den USA, den Bahamas und Rumänien. Auch auf der Trainerbank gibt es einen Neustart. Der Kanadier Brad Hudson übernimmt als neuer Head Coach und soll die neu formierte Mannschaft durch die Saison führen. Unterstützt wird er vom Australier Jack Payne, der als Co-Trainer Teil des neuen Trainerteams ist. Eine komplett neue Mannschaft muss sich also erst finden. Die ersten Eindrücke aus der Vorbereitung stimmen Geschäftsführer Lukas Thielemann aber positiv.
1: Auch bisher, Testspiele liefen, glaube ich, sehr zufriedenstellend. Hatten bisher 3, haben davon 2 gewonnen, 1 unentschieden. Unentschieden, untypisches Ergebnis. Im Testspiel durchaus möglich. Haben natürlich viel probiert, viel getestet, wie im Testspiel das eben so ist, zumindest in der ersten Liga. Ich kann nicht für andere Sportarten sprechen oder für andere Ligen, aber wir machen es eigentlich immer so, dass weniger das Augenmerk auf dem Sieg liegt oder den unbedingt haben zu wollen, sondern vielmehr verschiedene Sachen mal anzutesten, Spieler in verschiedene Situationen mal reinzuschmeißen. Aber wenn wir jetzt, ich sag mal, drauf schauen, dass, wie wir so mit unserer vermeintlichen Startsechs gespielt haben, dann war das schon sehr gut, auch in dem Spiel, was wir unentschieden gespielt haben.
0: 3 Testspiele, 2 Siege und ein Unentschieden. Dabei ging es weniger darum, unbedingt jedes Spiel zu gewinnen. Vielmehr sollten die neuen Spieler verschiedene Situationen kennenlernen und die Mannschaft unterschiedliche Formationen testen. Seit rund 2 Wochen trainiert der komplette Kader gemeinsam. Bis zum ersten Pflichtspiel bleibt trotzdem nicht mehr viel Zeit.
1: Wir sind jetzt seit 2 Wochen so mit der vollen Truppe zusammen, können viel auch in der Komplexität trainieren. Und das tut uns schon gut. Jetzt haben wir noch eine volle Woche bis zur Pokalquali als allererstes Pflichtspiel. Dann ja nochmal 1,5 Wochen bis zum ersten Ligaspiel. Und die Zeit müssen wir gut nutzen, aber ich denke aktuell alles erfolgsversprechend.
0: Der erste große Härtetest vor heimischem Publikum wartet dann in der Bundesliga. Die Netzhoppers sind zu Gast in der SWH-Arena. Gegen die Mannschaft wurde in den Vorbereitungen bereits getestet. Das Ergebnis 2:2, allerdings mit einer deutlich veränderten Aufstellung. Für Thielemann zählt deshalb am ersten Spieltag vor allem eines.
1: Aber am Ende, ich glaube, überrascht es keinen, wenn ich sage, wir wollen das Spiel gewinnen. Zählt da quasi nichts als der Sieg. Erstes Heimspiel, schlagbarer Gegner mit den Netzhoppers, die dann hier zu Gast sein werden.
0: Neben den neuen Kader müssen sich die Goats in dieser Saison auch auf einige neue Regeln einstellen. Bis zu 8 Wechsel sind möglich. Außerdem darf der Ball auf der eigenen Seite unter bestimmten Bedingungen die Hallendecke berühren. Und auch beim Zuspiel und beim sogenannten Powertip wurden die Regeln geändert. Für die neu formierte Mannschaft heißt das noch mehr neue Abläufe, die im Training sitzen müssen.
1: Wurden jetzt über den Sommer in den internationalen Wettbewerben mit den Nationalteams Regeln getestet, die ja immer mehr dahin gehen, dass das Spiel verständlicher wird für den neuen Zuschauer, dass weniger Unterbrechungen sind, weniger komplizierte Regeln. Man passt jetzt Kleinigkeiten an, wie zum Beispiel, dass 8 anstatt 6 Wechsel möglich sind. Man passt aber eben auch größere Dinge an, dass der Zuspielkontakt hat sich ja im letzten Jahr schon geändert. Es gibt keinen technischen Fehler mehr im Zuspiel. Jetzt kommt als Riesenneuerung dazu, dass quasi eine Deckenberührung erlaubt ist auf eigener Seite. Also der Ball muss auf der eigenen Seite die Decke berühren und auch auf der eigenen Seite bleiben. Aber dann ist quasi eine Deckenberührung kein Fehler mehr. Wird natürlich auch nochmal viel ändern. Du brauchst kein Libero mehr zwingend in deinem Team. Du kannst auch komplett ohne Libero spielen. Das war bei einer Mindestanzahl von 12 Spielern so bisher auch nicht. Und so haben sich schon ein paar Sachen geändert, wo wir natürlich

0: gespannt sind. Auch der sogenannte Power-Tip hat sich geändert, wird quasi wieder rausgenommen, regeltechnisch, dass das längere Führen des Balls nicht mehr möglich ist und ein technischer Fehler geahndet wird. Und das ändert natürlich auf dem Level das Spiel schon enorm.
1: 4 bekannte Spieler, 10 Neuzugänge und ein komplett neuer Trainerstab. Die Cerebrics Volleygirls starten mit einer Mannschaft in die neue Saison, die sich in vielen Bereichen erst noch finden muss. Die Vorbereitung macht Mut. Jetzt muss sich zeigen, ob aus den vielen neuen Gesichtern auch auf dem Feld schnell eine Einheit wird. Der erste Pflichtspielauftritt steht unmittelbar bevor.
2: Mit der Wanderausstellung der Stiftung Gedenkstätten Sachsen-Anhalt im Salzlandmuseum haben die jüdischen Wochen in Schönebeck in diesem Jahr bereits begonnen. Als Zeichen gegen Rassismus, Antisemitismus und Rechtsextremismus auf mehr als 50 Seiten in der Veranstaltungsbroschüre präsentieren der Salzlandkreis und lokale Akteure viele weitere Angebote im Zeitraum vom 3. September bis 21. November. Es ist bereits das 7. Mal, dass die Veranstalter auf diese Art einladen, die Vielfalt jüdischen Lebens zu entdecken und gemeinsam für Respekt und Zusammenhalt einzustehen. Besucher dürfen sich wieder auf ein vielfältiges Programm freuen mit Kultur, Kulinarik, Wissen und Dialog sowie Geschichte vor Ort. Damit sind wir am Ende unserer Dienstagsausgabe der RBB Aktuellen Nachrichten, schauen jetzt auf das Wetter und auf die Meldungen aus Dessau-Roßlau. Wir melden uns aus der Redaktion dann am Mittwoch um 18 Uhr wieder. Bis dahin, machen Sie es gut und auf Wiedersehen.
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6: Am Mittwoch wechseln sich sonnige und bewölkte Abschnitte ab. Zur Mittagszeit werden angenehme 21 Grad erreicht und dabei bleibt es trocken. Der Wind weht aus südöstlicher Richtung. Insgesamt erwartet uns ein freundlicher und milder Tag mit einer schönen Mischung aus Sonne und Wolken. Also perfektes Wetter, um den Mittwoch entspannt zu genießen.

0: Am Friedrichsgarten 20 war am 26. September einiges los. Auf dem Gelände des Tierheims waren nicht nur die fälligen Bewohner, sondern auch zahlreiche interessierte Besucher. Der Tierschutzverein Dessau und Umgebung lud zu seinem alljährlichen Tierheimfest ein und für die Gäste wurde wieder jede Menge geboten. Neben einem Flohmarkt mit allem, was die Vierbeiner brauchen, gab es auch wieder die beliebten Führungen durch das Heim. Die kleinsten Gäste konnten sich auf der großen Hüpfburg austoben.
1: Ja, der Hinweis der Riesenburg ist mir, das ist wirklich, es wird von jedem Jahr zu Jahr größer. Jetzt haben wir eine Burg mittlerweile. Ansonsten bieten wir unseren Flohmarkt wieder an, ausreichend Wintermäntel, Zubehör für Katzen und Hunde, alles, was man sich vorstellen kann, was die Tierchen brauchen und was denen gut tut. Wir haben einen Infostand, dass man auch dort nochmal direkt nachfragen kann, was das Tierheim macht. Dort findet man ein Tierheim-Quiz. Dann haben wir unseren Grill- und Kuchenbazar, alles unterstützt durch Ehrenamtliche, die fleißig Kuchen gebacken haben. Auch an Höbel und Meier ein Dankeschön für den Grillstand.

0: Dann haben wir unsere Riesentombola mit Hauptpreisen, die werden auch jedes Jahr mehr. Ein Beispiel sind 100 Euro Lu-Gutschein. Angelikas Weinladen hat etwas dazugegeben. Wir haben ein RB-Trikot und Schal. Dann Karten für ein Spiel. Ich weiß gar nicht, was ich alles aufzählen soll. Es sind riesig viele Hauptpreise. Und natürlich die Führungen finden auch wie jedes Jahr statt. Diesmal getaktet, alle halbe Stunde mit einem Ticket. Ja, und jederzeit herzlich willkommen. 15:30 machen wir die Auslosung der Tombola, die da ist. Und bis dahin finden auch immer wieder Führungen statt. Das war bisher jedes Jahr so, dass wir da super zufrieden sind. Es spricht sich auch rum. Wir haben uns auch fest vorgenommen, dass wir das jedes Jahr immer am letzten Wochenende im September durchführen, dass das in den Köpfen einfach drinne bleibt, da keine großen Unterschiede gibt vom Termin her. Und ja, die Resonanz ist wieder schon super und das Wetter spielt natürlich auch riesig gut mit.
1: Neben Fragen rund um die Tierhaltung und den Tierschutz konnten die zahlreichen Besucher sich auch über einen Rundgang über das Gelände freuen und somit die Arbeit der Mitarbeiter kennenlernen. Dies ist aber nur einer von vielen Gründen für das Fest.
0: Ich finde das ganz wichtig für die Einwohner in der Stadt Dessau, dass man auch die Institutionen, die da sind, die Tiere auffinden, die Fundtiere, dass man das Ganze einmal präsentiert, dass man die Gelegenheit gibt, das Tier einmal von innen zu sehen, hinter den Kulissen. Und wir sind halt auch immer wieder auf Spendengelder angewiesen und das hilft uns natürlich, um gewisse Projekte und auch für die Tiere wieder Sachen zu ermöglichen, die wichtig sind in der Arbeit im Tierschutzverein.
1: Der Verein und das Tierheim sind in erster Linie auf Spenden angewiesen, um die bestmögliche Versorgung der Fellnasen sicherzustellen. Aber auch jede tatkräftige Unterstützung ist jederzeit herzlich willkommen.
0: Das ist total richtig so. Wir brauchen wirklich immer Unterstützung, tatkräftige Hände. Ob es, ich sag mal, das Außengelände pflegen ist hier im Tierheim, die Hundegassigeher, da auch vielen Dank, die Katzenkuschler. Wir machen Projekte, der Innenhof der Katzen, der soll neu gestaltet werden. Da brauchen wir Hände, weil die Tiermitarbeiter natürlich für das Wohl der Tiere zuständig sind und dass diese Randarbeiten sind, die schlecht umsetzbar sind mit dem Personalstamm, weil einfach da die Manpower fehlt. Genau.
1: Interessierte, die ehrenamtlich helfen möchten oder einer Fellnase, Samtpfote oder einem Kleintier ein neues Zuhause schenken möchten, können sich per E-Mail an tierheim.dessau@gmx.de bei dem Tierschutzverein Dessau und Umgebung melden. Die ehrenamtlichen Mitarbeiter und die flauschigen Bewohner freuen sich auf jede Unterstützung.
2: 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Zum Tag der Deutschen Einheit am 3. Oktober lud der CDU-Kreisverband Dessau-Roßlau alle Bürger herzlich ein, sich an der Dessauer Friedensglocke auf dem Platz der Deutschen Einheit am Rathaus zu versammeln. Der 3. Oktober erinnerte an die Wiedervereinigung Deutschlands und damit an die Überwindung der jahrzehntelangen deutschen Teilung. Gleichzeitig ist dieser Tag ein Anlass, sich die Bedeutung von Frieden, Freiheit und Demokratie immer wieder bewusst zu machen. Auch der gesellschaftliche Zusammenhalt und das gemeinsame Miteinander standen dabei im Mittelpunkt. Um 11 Uhr begann die Veranstaltung mit einem ökumenischen Friedensgebet an der Friedensglocke. Im Anschluss gab es Raum für Begegnungen, Gespräche und einen gemeinsamen Austausch. Zum Abschluss waren alle Teilnehmer zum Frühschoppen ins Brauhaus zum Alten Dessauer eingeladen.
3: Die Wohnstättengenossenschaft Bitterfeld-Wolfen ist bald auch filmerisch auf den sozialen Medien unterwegs. In einer Zusammenarbeit zwischen der WSG und dem Regionalfernsehen RBB wird erstere nun auch über Kurzvideos beworben. Doch alles fängt immer mit einer Idee an. Damit man auch nicht aus der Zeit fällt, trafen sich die jungen Kollegen beider Unternehmen, um zusammenzutragen, was gerade wichtig, witzig und im Trend ist. Es ging um Memes, Popkultur und neue Technologien. Entstanden sind 12 Videoideen, anhand derer Drehbücher, Kamerapläne und Storyboards ausgearbeitet wurden. Aber jetzt fing der Spaß ja erst richtig an. In Wohnungen der WSG, unter strahlend blauem Himmel,

0: Hund mit Hunden. Hier ist so einiges vor die Kamera gekommen und alle durften mit anpacken. Da kommt es auch schon einmal vor, dass der Vorstand der WSG in eine Mülltonne klettern oder man im Regen zelten muss. Der Spaß ging dabei aber natürlich nicht verloren.
1: Ja, also bei der WSG muss man irgendwie alles können, darf sich da nicht zieren.
2: Ja, es hat mir gut gefallen. Ich war 3-mal dabei, 1-mal glaube ich nicht. War mal was anderes, war lustig, total toll.
3: Mir hat sehr Spaß gemacht, der Regen hat mir auch nichts ausgemacht.
0: Die verschiedenen Clips konzentrierten sich auf Aspekte der Wohnungssuche und Gründe, sich eine neue Wohnung zu mieten. Ist man das lange Pendeln satt oder ist das Internet zu schlecht? Hier wurden zielgruppengerechte Probleme gefunden und angesprochen. In der Nachbearbeitung wurden die Videos dann noch auf Social Media Standards aufbereitet und geschnitten, um den guten Ideen der jungen Kollegen auch gerecht zu werden. Entstanden sind 12 Social Media Clips, die zeigen, warum die WSG Bitterfeld-Wolfen ein guter Partner für die eigene Wohnung ist.

Schon bald können Sie die Clips auf den verschiedenen Social-Media-Seiten der WSG Bitterfeld-Wolfen sehen. Bleiben Sie gespannt.

0: Schön, dass Sie eingeschaltet haben und damit herzlich willkommen an diesem Dienstag zu den RBB Aktuellnachrichten. Wo verliert mein Haus Wärme und welche energetischen Sanierungsmaßnahmen sind sinnvoll? Antworten auf diese Fragen möchte die Stadt Südliches Anhalt mit einer geplanten Thermografieaktion geben. Dazu finden im Herbst 2026 kostenlose Informationsveranstaltungen in drei Ortschaften statt. Einmal in Quellendorf am 15. Oktober um 18 Uhr im Dorfgemeinschaftshaus. In Gröbzig am 20. Oktober um 16.30 Uhr im Rathaus. Und in Weißern-Gölzau am 12. November um 18 Uhr hier im Dorfgemeinschaftshaus. Energieberater Thorsten Glocke von der Energieberatung Mitteldeutschland informiert über die Möglichkeiten und Grenzen der Gebäudethermografie und zeigt, wie Wärmebilder energetische Schwachstellen sichtbar machen können. Interessierte Hauseigentümer können sich anschließend bis zum 18. Dezember für die Teilnahme anmelden. Die Thermografieaufnahmen sollen im Januar bzw. Februar 2027 bei geeigneten Witterungsbedingungen durchgeführt werden. Die Teilnehmer erhalten ihre Wärmebilder sowie eine fachliche Einschätzung und Hinweise auf mögliche Sanierungsmaßnahmen. Anlässlich des Tages der Zahngesundheit organisierte der Landkreis Wittenberg zwei besondere Veranstaltungen für Grundschulkinder. Der Pantomime-Künstler und Schauspieler Karl-Heinz Paul alias Mausini vermittelte den Kindern auf spielerische und unterhaltsame Weise Wissenswertes rund um die Zahngesundheit. Am 29. September war er zu Gast an der Diesterweg-Grundschule in Wittenberg und sorgte dort mit seinem Programm für viel Spaß und Begeisterung.
1: Zähneputzen gehört zum Alltag. Für Kinder ist es aber nicht immer die spannendste Beschäftigung und wird schon mal vergessen. Dass Zahnpflege trotzdem Spaß machen kann, zeigt Karl-Heinz Paul. Als Carlo Mausini bringt der Pantomime-Künstler, Autor und Schauspieler Kindern auf unterhaltsame Weise Wissenswertes rund um ihre Gesundheit näher. Die Figur Mausini verkörpert er bereits seit vielen Jahren.
2: Ich bin freischaffender Künstler, schon seit meinem 20. Lebensjahr auf der Reise. Ich schreibe Kinderbücher, ich habe Kindertheater, habe auch Theaterstücke für Erwachsene und schreibe auch Kinderlieder. Und bin, das ist meine Berufung, bin mit Leib und Seele ein Künstler auf der Bühne, um auch mit den Kindern in Kontakt zu kommen und schöne Botschaften rüberzubringen.
1: Auch an der Dienstweg-Grundschule in Wittenberg stand am 29. September die Zahngesundheit im Mittelpunkt. Im Rahmen des Tages der Zahngesundheit führte Carlo Mausini sein Programm für die Schule auf. Organisiert wurde die Veranstaltung von Kinder- und Jugendärztlichen Dienst des Landkreises Wittenberg, dem besonders die Gesundheit der Kinder am Herzen liegt.
3: Führen Reinuntersuchungen und Gruppenprophylaxe im Landkreis Wittenberg. In Kindergarten, Grundschulen, weiterführende Schulen, Gymnasien und Sekundarschulen und Vorderschulen.
1: Bei der Präventionsarbeit setzt der Landkreis dabei bewusst auf einen besonderen Zugang. Statt trockener Information gibt es Unterhaltung und Bewegung. In seinem Programm setzt er dabei auf jede Menge Vielfalt.
2: Die Kinder erleben mich als einen fragenden, tänzerischen, poetischen Clown und mit Niveau. Ja? Also nicht diesen Tollpatsch, der da irgendwie rumhaut, mit Essen rumschmeißt und so, sondern wirklich sehr, sehr schön und achtsam mit den Sachen umgeht. Die Kinder werden bei mir mit einbezogen als Partner, als Assistenten und dürfen mich beraten. Und ich führe natürlich schon heimlich die Regie. Jetzt in dem Programm um die Mundgesundheit geht es halt um Mundgesundheit, Zahnpflege, Ernährung, Kariesentstehung, je nach Altersgruppe. Im Kindergarten ist dann der Zahnarztbesuch zum Beispiel, Sympathieaufbau für den Zahnarztbesuch noch mit dabei. Und auch vom Duktus her, also bei Kindergartenkindern bin ich eher spielerisch, bei Schulkindern schon ein bisschen klarer und bei den dritten, vierten Klassen, also Rap, hast du nach dem Essen und so weiter. Ne? Um einfach auch eine entsprechende altersgerechte Ansprache zu finden.
1: Denn gute Gewohnheiten beginnen schon im Kindesalter. Mit der Veranstaltung möchte der Landkreis deshalb frühzeitig und nachhaltig für die Gesundheitsvorsorge sensibilisieren. Auch das Motto des Tages bringt die Botschaft auf den Punkt.
4: Gesund beginnt im Mund, kau dich fit. Und das heißt also, kauzwingende Kost möglichst. Mhm. Und das ist halt ja unsere Aufgabe, darauf hinzuweisen, dass möglichst auch gerade wie heute in den Klassen, in den Brotbüchsen Äpfel, ja, Obst, Gemüse, Brot und natürlich jetzt keine Quetschis und sowas zu finden ist. Ja, das ist halt
3: eine gesunde Ernährung.
4: Genau.
3: Motivieren, ja. Kinder motivieren. Hm.
1: Dass die Botschaft ankommt, zeigt sich schnell. Die Kinder machen begeistert mit und lernen dabei ganz nebenbei, warum regelmäßiges Zähneputzen so wichtig ist.
2: Die überborden sich teilweise vor Begeisterung und darum habe ich eben auch so kleine Tricks eingebaut, wie das Meldezeichen zum Beispiel. Weil wenn sich die Kinder selber berühren, beruhigen sie sich. Die sind mit der Aufmerksamkeit immer nach außen gerichtet, immer gereizt von außen. Und auch den Daumen in den Zeigefinger zu strecken, die Lippen zu schließen, die Augen zu öffnen, sind so kleine Rituale, die entstanden sind, um immer wieder auch Ruhe reinzubekommen. Das lieben die Kinder auch. Und dann dürfen sie natürlich auch mal laut klatschen und rufen. Und es ist so ein schönes Wellenvorgang. Und am Ende, haben sie ja gesehen, sind sie ganz still geworden bei diesem Bakterienspiel dann.
1: Insgesamt war Carlo Morsini in diesem Jahr an rund 16 Schulen unterwegs. Am 30. September macht er auch an der Grundschule Geschwister Scholl Station. Für die Kinder bedeutet das, Gesundheit kann spannend sein und auch Lernen darf Spaß machen.
4: Es ist halt mal eine andere Form unserer täglichen Arbeit. Ja, wir bemühen uns natürlich jeden Tag in unserer Arbeit, den Kindern das bewusst zu machen, was für ein Kapital sie im Mund haben. Und sicherlich braucht man am Anfang sehr die Unterstützung der Eltern. Aber irgendwann, wenn die Kinder größer sind, sollte es irgendwann mal Klick machen. Und das ist halt unsere tägliche Aufgabe. Mhm.
3: Ja. Und ist eine einfache Sache. Also die Kinder lernen mit Spaß. Und dann lernen sie, dass Gesundheit ist etwas Einfaches, leicht und kann jeder machen.
4: Und da sind diese Möglichkeiten, dass wir solch eine Veranstaltung machen, natürlich auch sehr schön, um das sehr locker, sehr auch mal spaßiger und aber trotzdem mit Botschaft.
3: Genau.
4: Uns ist wichtig, dass trotzdem diese Botschaft und nicht nur der Spaß im Vordergrund steht. Das ist dann eben mal schön zu sehen, wie Kinder doch zu begeistern sind und für ein Thema zu sensibilisieren sind und wie Kinder da mitgehen und wie dann auch Erwachsene und auch die Lehrer dann strahlen, wenn die Kinder in Aktion sind. Und das ist das Schöne daran. Man sieht dann wirklich die Kinder auch mal nochmal von der anderen Seite und doch, das berührt einen schon.
1: Zum Abschluss gab es für jedes Kind noch einen Flyer von Morsini. Und so bleibt hoffentlich nicht nur die Erinnerung an einen lustigen Schultag, sondern auch die ein oder andere wichtige Lektion zur Zahngesundheit.
0: Der Herbst ist da und mit ihm beginnt die Erkältungs- und Grippesaison. 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Nehmen Sie Ihre Gesundheit selbst in die Hand, lassen Sie sich von Ihrem Hausarzt oder bei uns im Gesundheitsamt beraten, sagt Markus Brune, der in der Kreisverwaltung den Bereich Infektionsschutz leitet. Deutschlandweit empfiehlt die Ständige Impfkommission STIKO aktuell einen Impfschutz für diese Erkrankungen und spezielle Personengruppen. Welche genau das sind, erfährt man unter www.infektionsschutz.de/impfcheck/.
5: Neue Saison, neuer Kader, neuer Trainerstab. Bei den Cerebrix Volleygoats ist kaum etwas so geblieben, wie es war. 4 Spieler aus der vergangenen Saison sind noch dabei. Tom Borchardt mit der Nummer 4 im Außenangriff, Nick Breitenbach mit der 11 im Mittelblock, Lukas Pockrand mit der 9 als Universalspieler und Paul Stommel mit der 16 im Zuspiel. Dazu kommen 10 Neuzugänge und diese bringen ordentlich internationale Erfahrung mit. Im Außenangriff tragen Jordan McKee die Nummer 5, Cole Kaczynski die 15 und Jesse Delancey die 18. Im Mittelblock stehen neben Breitenbach jetzt Elliot Collard mit der 3, Sebastian Rösler mit der 10 und Rico Wardlow mit der 23. Auf der Diagonalposition kommt Jacob Harris mit der 8 und Andrei Druta mit der 1 dazu. Und auch beim Zuspiel und auf der Libero-Position gibt es neue Optionen. Neo Laumann trägt die 13, Jacob Riley die 6. Der Kader ist damit auch international aufgestellt. Die Spieler kommen aus Deutschland, Kanada, den USA, den Bahamas und Rumänien. Auch auf der Trainerbank gibt es einen Neustart. Der Kanadier Brad Hudson übernimmt als neuer Head Coach und soll die neu formierte Mannschaft durch die Saison führen. Unterstützt wird er vom Australier Jack Payne, der als Co-Trainer Teil des neuen Trainerteams ist. Eine komplett neue Mannschaft muss sich also erst finden. Die ersten Eindrücke aus der Vorbereitung stimmen Geschäftsführer Lukas Thielemann aber positiv.
6: Auch bisher, Testspiele liefen, glaube ich, sehr zufriedenstellend. Hatten bisher 3, haben davon 2 gewonnen, 1 unentschieden. Unentschieden, untypisches Ergebnis. Im Testspiel durchaus möglich. Haben natürlich viel probiert, viel getestet, wie im Testspiel das eben so ist, zumindest in der ersten Liga. Ich kann nicht für andere Sportarten sprechen oder für andere Ligen, aber wir machen es eigentlich immer so, dass weniger das Augenmerk auf dem Sieg liegt oder den unbedingt haben zu wollen, sondern vielmehr verschiedene Sachen mal anzutesten, Spieler in verschiedene Situationen mal reinzuschmeißen. Aber wenn wir jetzt, ich sag mal, drauf schauen, dass, wie wir so mit unserer vermeintlichen Startsechs gespielt haben, dann war das schon sehr gut, auch in dem Spiel, was wir unentschieden gespielt haben.
5: 3 Testspiele, 2 Siege und ein Unentschieden. Dabei ging es weniger darum, unbedingt jedes Spiel zu gewinnen. Vielmehr sollten die neuen Spieler verschiedene Situationen kennenlernen und die Mannschaft unterschiedliche Formationen testen. Seit rund 2 Wochen trainiert der komplette Kader gemeinsam. Bis zum ersten Pflichtspiel bleibt trotzdem nicht mehr viel Zeit.
6: Wir sind jetzt seit 2 Wochen so mit der vollen Truppe zusammen, können viel auch in der Komplexität trainieren. Und das tut uns schon gut. Jetzt haben wir noch eine volle Woche bis zur Pokalquali als allererstes Pflichtspiel. Dann ja nochmal 1,5 Wochen bis zum ersten Ligaspiel. Und die Zeit müssen wir gut nutzen, aber ich denke aktuell alles erfolgsversprechend.
5: Der erste große Härtetest vor heimischem Publikum wartet dann in der Bundesliga. Die Netzhoppers sind zu Gast in der SWH-Arena. Gegen die Mannschaft wurde in den Vorbereitungen bereits getestet. Das Ergebnis 2:2, allerdings mit einer deutlich veränderten Aufstellung. Für Thielemann zählt deshalb am ersten Spieltag vor allem eines.
6: Aber am Ende, ich glaube, überrascht es keinen, wenn ich sage, wir wollen das Spiel gewinnen. Zählt da quasi nichts als der Sieg. Erstes Heimspiel, schlagbarer Gegner mit den Netzhoppers, die dann hier zu Gast sein werden.
5: Neben dem neuen Kader müssen sich die Goats in dieser Saison auch auf einige neue Regeln einstellen. Bis zu 8 Wechsel sind möglich. Außerdem darf der Ball auf der eigenen Seite unter bestimmten Bedingungen die Hallendecke berühren. Und auch beim Zuspiel und beim sogenannten Powertip wurden die Regeln geändert. Für die neu formierte Mannschaft heißt das, noch mehr neue Abläufe, die im Training sitzen müssen.
6: Wurden jetzt über den Sommer in den internationalen Wettbewerben mit den Nationalteams Regeln getestet, die ja immer mehr dahin gehen, dass das Spiel verständlicher wird für den neuen Zuschauer, dass weniger Unterbrechungen sind, weniger komplizierte Regeln. Man passt jetzt Kleinigkeiten an, wie zum Beispiel, dass 8 anstatt 6 Wechsel möglich sind. Man passt aber eben auch größere Dinge an, dass der Zuspielkontakt hat sich ja im letzten Jahr schon geändert. Es gibt keinen technischen Fehler mehr im Zuspiel. Jetzt kommt als Riesenneuerung dazu, dass quasi eine Deckenberührung erlaubt ist auf eigener Seite. Also der Ball muss auf der eigenen Seite die Decke berühren und auch auf der eigenen Seite bleiben. Aber dann ist quasi eine Deckenberührung kein Fehler mehr. Wird natürlich auch nochmal viel ändern. Du brauchst kein Libero mehr zwingend in deinem Team. Du kannst auch komplett ohne Libero spielen. Das war bei einer Mindestanzahl von 12 Spielern so bisher auch nicht. Und so haben sich schon ein paar Sachen geändert, wo wir natürlich

0: gespannt sind. Auch der sogenannte Power-Tip hat sich geändert, wird quasi wieder rausgenommen, regeltechnisch, dass das längere Führen des Balls nicht mehr möglich ist und ein technischer Fehler geahndet wird. Und das ändert natürlich auf dem Level das Spiel schon enorm.
1: 4 bekannte Spieler, 10 Neuzugänge und ein komplett neuer Trainerstab. Die Cerebrix Volleygoals starten mit einer Mannschaft in die neue Saison, die sich in vielen Bereichen erst noch finden muss. Die Vorbereitung macht Mut. Jetzt muss sich zeigen, ob aus den vielen neuen Gesichtern auch auf dem Feld schnell eine Einheit wird. Der erste Pflichtspielauftritt steht unmittelbar bevor.
2: Mit der Wanderausstellung der Stiftung Gedenkstätten Sachsen-Anhalt im Salzlandmuseum haben die jüdischen Wochen in Schönebeck in diesem Jahr bereits begonnen. Als Zeichen gegen Rassismus, Antisemitismus und Rechtsextremismus auf mehr als 50 Seiten in der Veranstaltungsbroschüre präsentieren der Salzlandkreis und lokale Akteure viele weitere Angebote im Zeitraum vom 3. September bis 21. November. Es ist bereits das 7. Mal, dass die Veranstalter auf diese Art einladen, die Vielfalt jüdischen Lebens zu entdecken und gemeinsam für Respekt und Zusammenhalt einzustehen. Besucher dürfen sich wieder auf ein vielfältiges Programm freuen mit Kultur, Kulinarik, Wissen und Dialog sowie Geschichte vor Ort. Damit sind wir am Ende unserer Dienstagsausgabe der RBB Aktuellen Nachrichten, schauen jetzt auf das Wetter und auf die Meldungen aus Dessau-Roßlau. Wir melden uns aus der Redaktion dann am Mittwoch um 18 Uhr wieder. Bis dahin, machen Sie es gut und auf Wiedersehen.
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6: Am Mittwoch wechseln sich sonnige und bewölkte Abschnitte ab. Zur Mittagszeit werden angenehme 21 Grad erreicht und dabei bleibt es trocken. Der Wind weht aus südöstlicher Richtung. Insgesamt erwartet uns ein freundlicher und milder Tag mit einer schönen Mischung aus Sonne und Wolken. Also perfektes Wetter, um den Mittwoch entspannt zu genießen.

0: Am Friedrichsgarten 20 war am 26. September einiges los. Auf dem Gelände des Tierheims waren nicht nur die fälligen Bewohner, sondern auch zahlreiche interessierte Besucher. Der Tierschutzverein Dessau und Umgebung lud zu seinem alljährlichen Tierheimfest ein und für die Gäste wurde wieder jede Menge geboten. Neben einem Flohmarkt mit allem, was die Vierbeiner brauchen, gab es auch wieder die beliebten Führungen durch das Heim. Die kleinsten Gäste konnten sich auf der großen Hüpfburg austoben.
1: Ja, der Hinweis der Riesenburg ist mir, das ist wirklich, es wird von jedem Jahr zu Jahr größer. Jetzt haben wir eine Burg mittlerweile. Ansonsten bieten wir unseren Flohmarkt wieder an, ausreichend Wintermäntel, Zubehör für Katzen und Hunde, alles, was man sich vorstellen kann, was die Tierchen brauchen und was denen gut tut. Wir haben einen Infostand, dass man auch dort nochmal direkt nachfragen kann, was das Tier macht. Dort findet man ein Tier im Quiz. Dann haben wir unseren Grill- und Kuchenbazar, alles unterstützt durch Ehrenamtliche, die fleißig Kuchen gebacken haben. Auch an Höbel und Meier ein Dankeschön für den Grillstand.

0: wir das jedes Jahr immer am letzten Wochenende im September durchführen, dass das in den Köpfen einfach drinne bleibt, da keine großen Unterschiede gibt von Termin her. Und ja, die Resonanz ist wieder schon super und das Wetter spielt natürlich auch riesig gut mit.
1: Neben Fragen rund um die Tierhaltung und den Tierschutz konnten die zahlreichen Besucher sich auch über einen Rundgang über das Gelände freuen und somit die Arbeit der Mitarbeiter kennenlernen. Dies ist aber nur einer von vielen Gründen für das Fest.
0: Ich finde das ganz wichtig für die Einwohner in der Stadt Dessau, dass man auch die Institutionen, die da sind, die Tiere auffinden, die Fundtiere, dass man das Ganze einmal präsentiert, dass man die Gelegenheit gibt, das Tier einmal von innen zu sehen, hinter den Kulissen. Und wir sind halt auch immer wieder auf Spendengelder angewiesen und das hilft uns natürlich, um gewisse Projekte und auch für die Tiere wieder Sachen zu ermöglichen, die wichtig sind in der Arbeit im Tierschutzverein.
1: Der Verein und das Tierheim sind in erster Linie auf Spenden angewiesen, um die bestmögliche Versorgung der Fellnasen sicherzustellen. Aber auch jede tatkräftige Unterstützung ist jederzeit herzlich willkommen.
0: Das ist total richtig so. Wir brauchen wirklich immer Unterstützung, tatkräftige Hände. Ob es, ich sag mal, das Außengelände pflegen ist hier im Tierheim, die Hundegassigeher, da auch einen vielen Dank, die Katzenkuschler. Wir machen Projekte, der Innenhof der Katzen, der soll neu gestaltet werden. Da brauchen wir Hände, weil die Tiermitarbeiter natürlich für das Wohl der Tiere zuständig sind und dass diese Randarbeiten sind, die schlecht umsetzbar sind mit dem Personalstamm, weil einfach da die Manpower fehlt. Genau.
1: Interessierte, die ehrenamtlich helfen möchten oder einer Fellnase, Samtpfote oder einem Kleintier ein neues Zuhause schenken möchten, können sich per E-Mail an tierheim.dessau@gmx.de bei dem Tierschutzverein Dessau und Umgebung melden. Die ehrenamtlichen Mitarbeiter und die flauschigen Bewohner freuen sich auf jede Unterstützung.
2: Gemeinsam für Frieden, Freiheit und Demokratie. Zum Tag der Deutschen Einheit am 3. Oktober lud der CDU-Kreisverband Dessau-Roßlau alle Bürger herzlich ein, sich an der Dessauer Friedensglocke auf dem Platz der Deutschen Einheit am Rathaus zu versammeln. Der 3. Oktober erinnerte an die Wiedervereinigung Deutschlands und damit an die Überwindung der jahrzehntelangen deutschen Teilung. Gleichzeitig ist dieser Tag ein Anlass, sich die Bedeutung von Frieden, Freiheit und Demokratie immer wieder bewusst zu machen. Auch der gesellschaftliche Zusammenhalt und das gemeinsame Miteinander standen dabei im Mittelpunkt. Um 11 Uhr begann die Veranstaltung mit einem ökumenischen Friedensgebet an der Friedensglocke. Im Anschluss gab es Raum für Begegnungen, Gespräche und einen gemeinsamen Austausch. Zum Abschluss waren alle Teilnehmer zum Frühschoppen ins Brauhaus zum Alten Dessauer eingeladen.
3: Die Wohnstättengenossenschaft Bitterfeld-Wolfen ist bald auch filmerisch auf den sozialen Medien unterwegs. In einer Zusammenarbeit zwischen der WSG und dem Regionalfernsehen RBB wird erstere nun auch über Kurzvideos beworben. Doch alles fängt immer mit einer Idee an. Damit man auch nicht aus der Zeit fällt, trafen sich die jungen Kollegen beider Unternehmen, um zusammenzutragen, was gerade wichtig, witzig und im Trend ist. Es ging um Memes, Popkultur und neue Technologien. Entstanden sind 12 Videoideen, anhand derer Drehbücher, Kamerapläne und Storyboards ausgearbeitet wurden. Aber jetzt fing der Spaß ja erst richtig an. In Wohnungen der BSG, unter strahlend blauem Himmel im Zauberland durchs Wasser und mit Hunden. Hier ist so einiges vor die Kamera gekommen und alle durften mit anpacken. Da kommt es auch schon einmal vor, dass der Vorstand der WSG in eine Mülltonne klettern oder man im Regen zelten muss. Der Spaß ging dabei aber natürlich nicht verloren.
4: Ja, also bei der WSG muss man irgendwie alle

0: Das Können muss darf sich da nicht zieren.
1: Ja, es hat mir gut gefallen. Ich war dreimal dabei. Einmal glaube ich nicht. Ja, war mal was anderes. War lustig. Total toll.
2: Mir hat es sehr Spaß gemacht. Der Regen hat mir auch nichts ausgemacht.
3: Die verschiedenen Clips konzentrierten sich auf Aspekte der Wohnungssuche und Gründe, sich eine neue Wohnung zu mieten. Ist man das lange Pendeln satt oder ist das Internet zu schlecht? Hier wurden zielgruppengerechte Probleme gefunden und angesprochen. In der Nachbearbeitung wurden die Videos dann noch auf Social Media Standards aufbereitet und geschnitten, um den guten Ideen der jungen Kollegen auch gerecht zu werden. Entstanden sind 12 Social Media Clips, die zeigen, warum die WSG Bitterfeld-Wolfen ein guter Partner für die eigene Wohnung ist.

Schon bald können Sie die Clips auf den verschiedenen Social-Media-Seiten der WSG Bitterfeld-Wolfen sehen. Bleiben Sie gespannt.

0: Schön, dass Sie eingeschaltet haben und damit herzlich willkommen an diesem Dienstag zu den RBB Aktuellnachrichten. Wo verliert mein Haus Wärme und welche energetischen Sanierungsmaßnahmen sind sinnvoll? Antworten auf diese Fragen möchte die Stadt Südliches Anhalt mit einer geplanten Thermografieaktion geben. Dazu finden im Herbst 2026 kostenlose Informationsveranstaltungen in drei Ortschaften statt. Einmal in Quellendorf am 15. Oktober um 18 Uhr im Dorfgemeinschaftshaus. In Gröbzig am 20. Oktober um 16.30 Uhr im Rathaus. Und in Weißheim-Gölzau am 12. November um 18 Uhr hier im Dorfgemeinschaftshaus. Energieberater Thorsten Glocke von der Energieberatung Mitteldeutschland informiert über die Möglichkeiten und Grenzen der Gebäudethermografie und zeigt, wie Wärmebilder energetische Schwachstellen sichtbar machen können. Interessierte Hauseigentümer können sich anschließend bis zum 18. Dezember für die Teilnahme anmelden. Die Thermografieaufnahmen sollen im Januar bzw. Februar 2027 bei geeigneten Witterungsbedingungen durchgeführt werden. Die Teilnehmer erhalten ihre Wärmebilder sowie eine fachliche Einschätzung und Hinweise auf mögliche Sanierungsmaßnahmen. Anlässlich des Tages der Zahngesundheit organisierte der Landkreis Wittenberg zwei besondere Veranstaltungen für Grundschulkinder. Der Pantomime-Künstler und Schauspieler Karl-Heinz Paul alias Mausini vermittelte den Kindern auf spielerische und unterhaltsame Weise Wissenswertes rund um die Zahngesundheit. Am 29. September war er zu Gast an der Diesterweg-Grundschule im Wittenberg und sorgte dort mit seinem Programm für viel Spaß und Begeisterung.
1: Zähneputzen gehört zum Alltag. Für Kinder ist es aber nicht immer die spannendste Beschäftigung und wird schon mal vergessen. Dass Zahnpflege trotzdem Spaß machen kann, zeigt Karl-Heinz Paul. Als Carlo Mausini bringt der Pantomime-Künstler, Autor und Schauspieler Kindern auf unterhaltsame Weise Wissenswertes rund um ihre Gesundheit näher. Die Figur Mausini verkörpert er bereits seit vielen Jahren.
2: Ich bin freischaffender Künstler, schon seit meinem 20. Lebensjahr auf der Reise. Ich schreibe Kinderbücher, ich habe Kindertheater, habe auch Theaterstücke für Erwachsene und schreibe auch Kinderlieder. Und das ist meine Berufung. Ich bin mit Leib und Seele ein Künstler auf der Bühne, um auch mit den Kindern in Kontakt zu kommen und schöne Botschaften rüberzubringen.
1: Auch an der Dienstweg-Grundschule in Wittenberg stand am 29. September die Zahngesundheit im Mittelpunkt. Im Rahmen des Tages der Zahngesundheit führte Carlo Mausini sein Programm für die Schule auf. Organisiert wurde die Veranstaltung von Kinder- und Jugendärztlichen Dienst des Landkreises Wittenberg, dem besonders die Gesundheit der Kinder am Herzen liegt.
3: Führen Reinuntersuchungen und Gruppenprophylaxe im Landkreis Wittenberg. In Kindergarten, Grundschulen, weiterführende Schulen, Gymnasien und Sekundarschulen und Vorderschulen.
1: Bei der Präventionsarbeit setzt der Landkreis dabei bewusst auf einen besonderen Zugang. Statt trockener Informationen gibt es Unterhaltung und Bewegung. In seinem Programm setzt er dabei auf jede Menge Vielfalt.
2: Die Kinder erleben mich als einen fragenden, tänzerischen, poetischen Clown und mit Niveau. Ja? Also nicht diesen Tollpatsch, der da irgendwie rumhaut, mit Essen rumschmeißt und so, sondern wirklich sehr, sehr schön und achtsam mit den Sachen umgeht. Die Kinder werden bei mir mit einbezogen als Partner, als Assistenten und dürfen mich beraten. Und ich führe natürlich schon heimlich die Regie. Jetzt in dem Programm um die Mundgesundheit geht es halt um Mundgesundheit, Zahnpflege, Ernährung, Kariesentstehung, je nach Altersgruppe. Im Kindergarten ist dann der Zahnarztbesuch zum Beispiel, Sympathieaufbau für den Zahnarztbesuch noch mit dabei. Und auch vom Duktus her, also bei Kindergartenkindern bin ich eher spielerisch, bei Schulkindern schon ein bisschen klarer und bei den dritten, vierten Klassen, also Rap, hast du nach dem Essen und so weiter. Ne? Um einfach auch eine entsprechende altersgerechte Ansprache zu finden.
1: Denn gute Gewohnheiten beginnen schon im Kindesalter. Mit der Veranstaltung möchte der Landkreis deshalb frühzeitig und nachhaltig für die Gesundheitsvorsorge sensibilisieren. Auch das Motto des Tages bringt die Botschaft auf den Punkt.
4: Gesund beginnt im Mund, kau dich fit. Und das heißt also,

0: kauzwingende Kost möglichst. Und das ist halt ja unsere Aufgabe, darauf hinzuweisen, dass möglichst auch gerade wie heute in den Klassen, in den Brotbüchsen Äpfel, ja, Obst, Gemüse, Brot und natürlich jetzt keine Quetschis und sowas zu finden ist. Ja, das ist halt
1: eine
0: nicht
1: gesunde Ernährung so
0: genau. Ja.
1: motivieren, Kinder motivieren.
2: Dass die Botschaft ankommt, zeigt sich schnell. Die Kinder machen begeistert mit und lernen dabei ganz nebenbei, warum regelmäßiges Zähneputzen so wichtig ist.
3: Die überborden sich teilweise vor Begeisterung. Und darum habe ich eben auch so kleine Tricks eingebaut, wie das Meldezeichen zum Beispiel. Weil wenn sich die Kinder selber berühren, beruhigen sie sich. Die sind mit der Aufmerksamkeit immer nach außen gerichtet, immer gereizt von außen. Und auch den Daumen in den Zeigefinger zu strecken, die Lippen zu schließen, die Augen zu öffnen. Das sind so kleine Rituale, die entstanden sind, um immer wieder auch Ruhe reinzubekommen. Das lieben die Kinder auch. Und dann dürfen sie natürlich auch mal laut klatschen und rufen. Und es ist so ein schönes Wellenvorgang. Und am Ende haben sie ja gesehen, sind sie ganz still geworden bei diesem Bakterienspiel dann.
2: Insgesamt war Carlo Morsini in diesem Jahr an rund 16 Schulen unterwegs. Am 30. September macht er auch an der Grundschule Geschwister Scholl Station. Für die Kinder bedeutet das, Gesundheit kann spannend sein. Und auch Lernen darf Spaß machen.
0: Es ist halt mal eine andere Form unserer täglichen Arbeit. Ja, wir bemühen uns natürlich jeden Tag in unserer Arbeit, den Kindern das bewusst zu machen, was für ein Kapital sie im Mund haben. Und sicherlich braucht man am Anfang sehr die Unterstützung der Eltern. Aber irgendwann, wenn die Kinder größer sind, sollte es irgendwann mal Klick machen. Und das ist halt unsere tägliche Aufgabe. Ja.
1: Und ist eine einfache Sache. Also die Kinder lernen mit Spaß. Und dann lernen sie, dass Gesundheit ist etwas Einfaches, leicht und kann jeder machen.
0: Und da sind diese Möglichkeiten, dass wir solch eine Veranstaltung machen, natürlich auch sehr schön, um das ja sehr sehr locker, sehr sehr auch mal spaßiger und aber trotzdem mit Botschaft.
1: Genau.
0: Uns ist wichtig, dass trotzdem diese Botschaft und nicht nur der Spaß im Vordergrund steht. Das ist dann eben mal schön zu sehen, wie Kinder doch zu begeistern sind und für ein Thema zu sensibilisieren sind und wie Kinder da mitgehen und wie dann auch Erwachsene und auch die Lehrer dann strahlen, wenn die Kinder in Aktion sind. Und das ist das Schöne daran. Man sieht dann wirklich die Kinder auch mal nochmal von der anderen Seite und doch, das berührt einen schon.
2: Zum Abschluss gab es für jedes Kind noch einen Flyer von Morsini. Und so bleibt hoffentlich nicht nur die Erinnerung an einen lustigen Schultag, sondern auch die ein oder andere wichtige Lektion zur Zahngesundheit.
4: Der Herbst ist da und mit ihm beginnt die Erkältungs- und Grippesaison. 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Nehmen Sie Ihre Gesundheit selbst in die Hand, lassen Sie sich von Ihrem Hausarzt oder bei uns im Gesundheitsamt beraten, sagt Markus Brune, der in der Kreisverwaltung den Bereich Infektionsschutz leitet. Deutschlandweit empfiehlt die Ständige Impfkommission STIKO aktuell einen Impfschutz für diese Erkrankungen und spezielle Personengruppen. Welche genau das sind, erfährt man unter www.infektionsschutz.de/impfcheck/.
5: Neue Saison, neuer Kader, neuer Trainerstab. Bei den Cerebrix Volleygoats ist kaum etwas so geblieben, wie es war. 4 Spieler aus der vergangenen Saison sind noch dabei. Tom Borchardt mit der Nummer 4 im Außenangriff, Nick Breitenbach mit der 11 im Mittelblock, Lukas Pockrand mit der 9 als Universalspieler und Paul Stommel mit der 16 im Zuspiel. Dazu kommen 10 Neuzugänge und diese bringen ordentlich internationale Erfahrung mit. Im Außenangriff tragen Jordan McKee die Nummer 5, Cole Kaczynski die 15 und Jesse Delancey die 18. Im Mittelblock stehen neben Breitenbach jetzt Elliot Collard mit der 3, Sebastian Rösler mit der 10 und Rico Wardlow mit der 23. Auf der Diagonalposition kommt Jacob Harris mit der 8 und Andrei Druta mit der 1 dazu. Und auch beim Zuspiel und auf der Libero-Position gibt es neue Optionen. Neo Laumann trägt die 3.

0: 14, Jacob Riley die 6. Der Kader ist damit auch international aufgestellt. Die Spieler kommen aus Deutschland, Kanada, den USA, den Bahamas und Rumänien. Auch auf der Trainerbank gibt es einen Neustart. Der Kanadier Brad Hudson übernimmt als neuer Head Coach und soll die neu formierte Mannschaft durch die Saison führen. Unterstützt wird er vom Australier Jack Payne, der als Co-Trainer Teil des neuen Trainerteams ist. Eine komplett neue Mannschaft muss sich also erst finden. Die ersten Eindrücke aus der Vorbereitung stimmen Geschäftsführer Lukas Thielemann aber positiv.
1: Auch bisher, die Testspiele liefen, glaube ich, sehr zufriedenstellend. Hatten bisher 3, haben davon 2 gewonnen, 1 unentschieden. Unentschieden, untypisches Ergebnis. Im Testspiel durchaus möglich. Haben natürlich viel probiert, viel getestet, wie im Testspiel das eben so ist, zumindest in der ersten Liga. Ich kann nicht für andere Sportarten sprechen oder für andere Ligen, aber wir machen es eigentlich immer so, dass weniger das Augenmerk auf dem Sieg liegt oder den unbedingt haben zu wollen, sondern vielmehr verschiedene Sachen mal anzutesten, Spieler in verschiedene Situationen mal reinzuschmeißen. Aber wenn wir jetzt, ich sag mal, drauf schauen, dass, wie wir so mit unserer vermeintlichen Startsechs gespielt haben, dann war das schon sehr gut, auch in dem Spiel, was wir unentschieden gespielt haben.
0: 3 Testspiele, 2 Siege und ein Unentschieden. Dabei ging es weniger darum, unbedingt jedes Spiel zu gewinnen. Vielmehr sollten die neuen Spieler verschiedene Situationen kennenlernen und die Mannschaft unterschiedliche Formationen testen. Seit rund 2 Wochen trainiert der komplette Kader gemeinsam. Bis zum ersten Pflichtspiel bleibt trotzdem nicht mehr viel Zeit.
1: Wir sind jetzt seit 2 Wochen so mit der vollen Truppe zusammen, können viel auch in der Komplexität trainieren. Und das tut uns schon gut. Jetzt haben wir noch eine volle Woche bis zur Pokalquali als allererstes Pflichtspiel. Dann ja nochmal 1,5 Wochen bis zum ersten Ligaspiel. Und die Zeit müssen wir gut nutzen, aber ich denke aktuell alles erfolgsversprechend.
0: Der erste große Härtetest vor heimischem Publikum wartet dann in der Bundesliga. Die Netzhoppers sind zu Gast in der SWH-Arena. Gegen die Mannschaft wurde in den Vorbereitungen bereits getestet. Das Ergebnis 2:2, allerdings mit einer deutlich veränderten Aufstellung. Für Thielemann zählt deshalb am ersten Spieltag vor allem eines.
1: Aber am Ende, ich glaube, überrascht es keinen, wenn ich sage, wir wollen das Spiel gewinnen. Zählt da quasi nichts als der Sieg. Erstes Heimspiel, schlagbarer Gegner mit den Netzhoppers, die dann hier zu Gast sein werden.
0: Neben dem neuen Kader müssen sich die Goats in dieser Saison auch auf einige neue Regeln einstellen. Bis zu 8 Wechsel sind möglich. Außerdem darf der Ball auf der eigenen Seite unter bestimmten Bedingungen die Hallendecke berühren. Und auch beim Zuspiel und beim sogenannten Powertip wurden die Regeln geändert. Für die neu formierte Mannschaft heißt das, noch mehr neue Abläufe, die im Training sitzen müssen.
1: Wurden jetzt über den Sommer in den internationalen Wettbewerben mit den Nationalteams Regeln getestet, die ja immer mehr dahin gehen, dass das Spiel verständlicher wird für den neuen Zuschauer, dass weniger Unterbrechungen sind, weniger komplizierte Regeln. Man passt jetzt Kleinigkeiten an, wie zum Beispiel, dass 8 anstatt 6 Wechsel möglich sind. Man passt aber eben auch größere Dinge an, dass der Zuspielkontakt hat sich ja im letzten Jahr schon geändert. Es gibt keinen technischen Fehler mehr im Zuspiel. Jetzt kommt als Riesenneuerung dazu, dass quasi eine Deckenberührung erlaubt ist auf eigener Seite. Also der Ball muss auf der eigenen Seite die Decke berühren und auch auf der eigenen Seite bleiben. Aber dann ist quasi eine Deckenberührung kein Fehler mehr. Wird natürlich auch nochmal viel ändern. Du brauchst kein Libero mehr zwingend in deinem Team. Du kannst auch komplett ohne Libero spielen. Das war bei einer Mindestanzahl von 12 Spielern so bisher auch nicht. Und so haben sich schon ein paar Sachen geändert, wo wir natürlich gespannt sind. Auch der sogenannte Power-Tip hat sich geändert, wird quasi wieder rausgenommen, regeltechnisch, dass das längere Führen des Balls nicht mehr möglich ist und ein technischer Fehler geahndet wird. Und das ändert natürlich auf dem Level das Spiel schon enorm.
0: 4 bekannte Spieler, 10 Neuzugänge und ein komplett neuer Trainerstab. Die Cerebrix Volleygoats starten mit einer Mannschaft in die neue Saison, die sich in vielen Bereichen erst noch finden muss. Die Vorbereitung macht Mut. Jetzt muss sich zeigen, ob aus den vielen neuen Gesichtern auch auf dem Feld schnell eine Einheit wird. Der erste Pflichtspielauftritt steht unmittelbar bevor.

0: Mit der Wanderausstellung der Stiftung Gedenkstätten Sachsen-Anhalt im Salzlandmuseum haben die jüdischen Wochen in Schönebeck in diesem Jahr bereits begonnen. Als Zeichen gegen Rassismus, Antisemitismus und Rechtsextremismus auf mehr als 50 Seiten in der Veranstaltungsbroschüre präsentieren der Salzlandkreis und lokale Akteure viele weitere Angebote im Zeitraum vom 3. September bis 21. November. Es ist bereits das 7. Mal, dass die Veranstalter auf diese Art einladen, die Vielfalt jüdischen Lebens zu entdecken und gemeinsam für Respekt und Zusammenhalt einzustehen. Besucher dürfen sich wieder auf ein vielfältiges Programm freuen mit Kultur, Kulinarik, Wissen und Dialog sowie Geschichte vor Ort. Damit sind wir am Ende unserer Dienstagsausgabe der RBB Aktuellen Nachrichten, schauen jetzt auf das Wetter und auf die Meldungen aus Dessau-Roßlau. Wir melden uns aus der Redaktion dann am Mittwoch um 18 Uhr wieder. Bis dahin, machen Sie es gut und auf Wiedersehen.
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4: Am Mittwoch wechseln sich sonnige und bewölkte Abschnitte ab. Zur Mittagszeit werden angenehme 21 Grad erreicht und dabei bleibt es trocken. Der Wind weht aus südöstlicher Richtung. Insgesamt erwartet uns ein freundlicher und milder Tag mit einer schönen Mischung aus Sonne und Wolken. Also perfektes Wetter, um den Mittwoch entspannt zu genießen.

0: am Friedrichsgarten 20 war am 26. September einiges los. Auf dem Gelände des Tierheims waren nicht nur die fälligen Bewohner, sondern auch zahlreiche interessierte Besucher. Der Tierschutzverein Dessau und Umgebung lud zu seinem alljährlichen Tierheimfest ein und für die Gäste wurde wieder jede Menge geboten. Neben einem Flohmarkt mit allem, was die Vierbeiner brauchen, gab es auch wieder die beliebten Führungen durch das Heim. Die kleinsten Gäste konnten sich auf der großen Hüpfburg austoben.
1: Ja, der Hinweis der Riesenburg ist mir, das ist wirklich, es wird von jedem Jahr zu Jahr größer. Jetzt haben wir eine Burg mittlerweile. Ansonsten bieten wir unseren Flohmarkt wieder an, ausreichend Wintermäntel, Zubehör für Katzen und Hunde, alles, was man sich vorstellen kann, was die Tierchen brauchen und was denen gut tut. Wir haben einen Infostand, dass man auch dort nochmal direkt nachfragen kann, was das Tier macht. Dort findet man ein Tier im Quiz. Dann haben wir unseren Grill- und Kuchenbazar, alles unterstützt durch Ehrenamtliche, die fleißig Kuchen gebacken haben. Auch an Höbel und Meier ein Dankeschön für den Grillstand. Dann haben wir unsere Riesentombola mit Hauptpreisen, die werden auch jedes Jahr mehr. Ein Beispiel sind 100 Euro Lu-Gutschein. Angelikas Weinladen hat etwas dazu gegeben. Wir haben ein RB-Trikot und Schal. Dann Karten für ein Spiel. Ich weiß gar nicht, was ich alles aufzählen soll. Es sind riesig viele Hauptpreise. Und natürlich die Führungen finden auch wie jedes Jahr statt. Diesmal getaktet, alle halbe Stunde mit einem Ticket. Ja, und jederzeit herzlich willkommen. 15:30 Uhr machen wir die Auslosung der Tombola, die da ist. Und bis dahin finden auch immer wieder Führungen statt. Das war bisher jedes Jahr so, dass wir da super zufrieden sind. Es spricht sich auch rum. Wir haben uns auch fest vorgenommen, dass wir das jedes Jahr immer am letzten Wochenende im September durchführen, dass das in den Köpfen einfach drin bleibt, da keine großen Unterschiede gibt von Termin her. Und ja, die Resonanz ist wieder schon super und das Wetter spielt natürlich auch riesig gut mit.
0: Neben Fragen rund um die Tierhaltung und den Tierschutz konnten die zahlreichen Besucher sich auch über einen Rundgang über das Gelände freuen und somit die Arbeit der Mitarbeiter kennenlernen. Dies ist aber nur einer von vielen Gründen für das Fest.
1: Ich finde das ganz wichtig für die Einwohner in der Stadt Dessau, dass man auch die Institutionen, die da sind, die Tiere auffinden, die Fundtiere, dass man das Ganze einmal präsentiert, dass man die Gelegenheit gibt, das Tier mal von innen zu sehen, hinter den Kulissen. Und wir sind halt auch immer wieder auf Spendengelder angewiesen und das hilft uns natürlich, um gewisse Projekte und auch für die Tiere wieder Sachen zu ermöglichen, die wichtig sind in der Arbeit im Tierschutzverein.
0: Der Verein und das Tierheim sind in erster Linie auf Spenden angewiesen, um die bestmögliche Versorgung der Fellnasen sicherzustellen. Aber auch jede tatkräftige Unterstützung ist jederzeit herzlich willkommen.
1: Das ist total richtig so. Wir brauchen wirklich immer Unterstützung, tatkräftige Hände. Ob es, ich sag mal, das Außengelände pflegen ist hier im Tierheim, die Hundegassigeher, da auch vielen Dank, die Katzenkuschler. Wir machen Projekte, der Innenhof der Katzen, der soll neu gestaltet werden. Da brauchen wir Hände, weil die Tiermitarbeiter natürlich für das Wohl der Tiere zuständig sind und dass diese Randarbeiten sind, die schlecht umsetzbar sind mit dem Personalstamm, weil einfach da die Manpower fehlt. Genau.
0: Interessierte, die ehrenamtlich helfen möchten oder einer Fellnase, Samtpfote oder einem Kleintier ein neues Zuhause schenken möchten, können sich per E-Mail an tierheim.dessau@gmx.de bei dem Tierschutzverein Dessau und Umgebung melden. Die ehrenamtlichen Mitarbeiter und die flauschigen Bewohner freuen sich auf jede Unterstützung.
2: 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Zum Tag der Deutschen Einheit am 3. Oktober lud der CDU-Kreisverband Dessau-Roßlau alle Bürger herzlich ein, sich an der Dessauer Friedensglocke auf dem Platz der Deutschen Einheit am Rathaus zu versammeln. Der 3. Oktober erinnerte an die Wiedervereinigung Deutschlands und damit an die Überwindung der jahrzehntelangen deutschen Teilung. Gleichzeitig ist dieser Tag ein Anlass, sich die Bedeutung von Frieden, Freiheit und Demokratie immer wieder bewusst zu machen. Auch der gesellschaftliche Zusammenhalt und das gemeinsame Miteinander standen dabei im Mittelpunkt. Um 11 Uhr begann die Veranstaltung mit einem ökumenischen Friedensgebet an der Friedensglocke. Im Anschluss gab es Raum für Begegnungen, Gespräche und einen gemeinsamen Austausch. Zum Abschluss waren alle Teilnehmer zum Frühschoppen ins Brauhaus zum Alten Dessauer eingeladen.
3: Die Wohnstättengenossenschaft Bitterfeld-Wolfen ist bald auch filmerisch auf den sozialen Medien unterwegs. In einer Zusammenarbeit zwischen der WSG und dem Regionalfernsehen RBB wird erstere nun auch über Kurzvideos beworben. Doch alles fängt immer mit einer Idee an. Damit man auch nicht aus der Zeit fällt, trafen sich die jungen Kollegen beider Unternehmen, um zusammenzutragen, was gerade wichtig, witzig und im Trend ist. Es ging um Memes, Popkultur und neue Technologien. Entstanden sind 12 Videoideen, anhand derer Drehbücher, Kamerapläne und Storyboards ausgearbeitet wurden. Aber jetzt fing der Spaß ja erst richtig an. In Wohnungen der BSG, unter strahlend blauem Himmel, Zauberland durchs Wasser und mit Hunden. Hier ist so einiges vor die Kamera gekommen und alle durften mit anpacken. Da kommt es auch schon einmal vor, dass der Vorstand der WSG in eine Mülltonne klettern oder man im Regen zelten muss. Der Spaß ging dabei aber natürlich nicht verloren.
4: Ja, also bei der WSG muss man irgendwie alles können, darf sich da nicht zieren.
5: Ja, es hat mir gut gefallen. Ich war 3-mal dabei. 1-mal glaube ich nicht. War mal was anderes. War lustig, total toll.
6: Mir hat sehr Spaß gemacht, der Regen hat mir auch nichts ausgemacht.
3: Die verschiedenen Clips konzentrierten sich auf Aspekte der Wohnungssuche und Gründe, sich eine neue Wohnung zu mieten. Ist man das lange Pendeln satt oder ist das Internet zu schlecht? Hier wurden zielgruppengerechte Probleme gefunden und angesprochen. In der Nachbearbeitung wurden die Videos dann noch auf Social Media Standards aufbereitet und geschnitten, um den guten Ideen der jungen Kollegen auch gerecht zu werden. Entstanden sind 12 Social-Media-Clips, die zeigen, warum die WSG Bitterfeld-Wolfen ein guter Partner für die eigene Wohnung ist.

Schon bald können Sie die Clips auf den verschiedenen Social-Media-Seiten der WSG Bitterfeld-Wolfen sehen. Bleiben Sie gespannt. Eine letzte Mal noch.

0: Schön, dass Sie eingeschaltet haben und damit herzlich willkommen an diesem Dienstag zu den RBB Aktuellnachrichten. Wo verliert mein Haus Wärme und welche energetischen Sanierungsmaßnahmen sind sinnvoll? Antworten auf diese Fragen möchte die Stadt Südliches Anhalt mit einer geplanten Thermografieaktion geben. Dazu finden im Herbst 2026 kostenlose Informationsveranstaltungen in drei Ortschaften statt. Einmal in Quellendorf am 15. Oktober um 18 Uhr im Dorfgemeinschaftshaus. In Gröbzig am 20. Oktober um 16.30 Uhr im Rathaus. Und in Weißern-Gölzau am 12. November um 18 Uhr hier im Dorfgemeinschaftshaus. Energieberater Thorsten Glocke von der Energieberatung Mitteldeutschland informiert über die Möglichkeiten und Grenzen der Gebäudethermografie und zeigt, wie Wärmebilder energetische Schwachstellen sichtbar machen können. Interessierte Hauseigentümer können sich anschließend bis zum 18. Dezember für die Teilnahme anmelden. Die Thermografieaufnahmen sollen im Januar bzw. Februar 2027 bei geeigneten Witterungsbedingungen durchgeführt werden. Die Teilnehmer erhalten ihre Wärmebilder sowie eine fachliche Einschätzung und Hinweise auf mögliche Sanierungsmaßnahmen. Anlässlich des Tages der Zahngesundheit organisierte der Landkreis Wittenberg zwei besondere Veranstaltungen für Grundschulkinder. Der Pantomime-Künstler und Schauspieler Karl-Heinz Paul alias Mausini vermittelte den Kindern auf spielerische und unterhaltsame Weise Wissenswertes rund um die Zahngesundheit. Am 29. September war er zu Gast an der Diesterweg-Grundschule im Wittenberg und sorgte dort mit seinem Programm für viel Spaß und Begeisterung.
1: Zähneputzen gehört zum Alltag. Für Kinder ist es aber nicht immer die spannendste Beschäftigung und wird schon mal vergessen. Dass Zahnpflege trotzdem Spaß machen kann, zeigt Karl-Heinz Paul. Als Carlo Mausini bringt der Pantomime-Künstler, Autor und Schauspieler Kindern auf unterhaltsame Weise Wissenswertes rund um ihre Gesundheit näher. Die Figur Mausini verkörpert er bereits seit vielen Jahren.
2: Ich bin freischaffender Künstler, schon seit meinem 20. Lebensjahr auf der Reise. Ich schreibe Kinderbücher,

0: Erfahrungen mit. Im Außenangriff tragen Jordan McKee die Nummer 5, Cole Kaczynski die 15 und Jesse Delancey die 18. Im Mittelblock stehen neben Breitenbach jetzt Elliot Collard mit der 3, Sebastian Rösler mit der 10 und Rico Wardlow mit der 23. Auf der Diagonalposition kommt Jacob Harris mit der 8 und Andrei Druta mit der 1 dazu. Und auch beim Zuspiel und auf der Libero-Position gibt es neue Optionen. Neo Laumann trägt die 13, Jacob Riley die 6. Der Kader ist damit auch international aufgestellt. Die Spieler kommen aus Deutschland, Kanada, den USA, den Bahamas und Rumänien. Auch auf der Trainerbank gibt es einen Neustart. Der Kanadier Brad Hudson übernimmt als neuer Head Coach und soll die neu formierte Mannschaft durch die Saison führen. Unterstützt wird er vom Australier Jack Payne, der als Co-Trainer Teil des neuen Trainerteams ist. Eine komplett neue Mannschaft muss sich also erst finden. Die ersten Eindrücke aus der Vorbereitung stimmen Geschäftsführer Lukas Thielemann aber positiv.
1: Auch bisher, die Testspiele liefen, glaube ich, sehr zufriedenstellend. Hatten bisher 3, haben davon 2 gewonnen, 1 unentschieden. Unentschieden, untypisches Ergebnis. Im Testspiel durchaus möglich. Haben natürlich viel probiert, viel getestet, wie im Testspiel das eben so ist, zumindest in der ersten Liga. Ich kann nicht für andere Sportarten sprechen oder für andere Ligen, aber wir machen es eigentlich immer so, dass weniger das Augenmerk auf dem Sieg liegt oder den unbedingt haben zu wollen, sondern vielmehr verschiedene Sachen mal anzutesten, Spieler in verschiedene Situationen mal reinzuschmeißen. Aber wenn wir jetzt, ich sag mal, drauf schauen, dass, wie wir so mit unserer vermeintlichen Startsechs gespielt haben, dann war das schon sehr gut, auch in dem Spiel, was wir unentschieden gespielt haben.
0: 3 Testspiele, 2 Siege und ein Unentschieden. Dabei ging es weniger darum, unbedingt jedes Spiel zu gewinnen. Vielmehr sollten die neuen Spieler verschiedene Situationen kennenlernen und die Mannschaft unterschiedliche Formationen testen. Seit rund 2 Wochen trainiert der komplette Kader gemeinsam. Bis zum ersten Pflichtspiel bleibt trotzdem nicht mehr viel Zeit.
1: Wir sind jetzt seit 2 Wochen so mit der vollen Truppe zusammen, können viel auch in der Komplexität trainieren. Und das tut uns schon gut. Jetzt haben wir noch eine volle Woche bis zur Pokalquali als allererstes Pflichtspiel. Dann ja nochmal 1,5 Wochen bis zum ersten Ligaspiel. Und die Zeit müssen wir gut nutzen, aber ich denke aktuell alles erfolgsversprechend.
0: Der erste große Härtetest vor heimischem Publikum wartet dann in der Bundesliga. Die Netzhoppers sind zu Gast in der SWH-Arena. Gegen die Mannschaft wurde in den Vorbereitungen bereits getestet. Das Ergebnis 2:2. Allerdings mit einer deutlich veränderten Aufstellung. Für Thielemann zählt deshalb am ersten Spieltag vor allem eines.
1: Aber am Ende, ich glaube, überrascht es keinen, wenn ich sage, wir wollen das Spiel gewinnen. Zählt da quasi nichts als der Sieg. Erstes Heimspiel, schlagbarer Gegner mit den Netzhoppers, die dann hier zu Gast sein werden.
0: Neben den neuen Kader müssen sich die Goats in dieser Saison auch auf einige neue Regeln einstellen. Bis zu 8 Wechsel sind möglich. Außerdem darf der Ball auf der eigenen Seite unter bestimmten Bedingungen die Hallendecke berühren. Und auch beim Zuspiel und beim sogenannten Powertip wurden die Regeln geändert. Für die neu formierte Mannschaft heißt das, noch mehr neue Abläufe, die im Training sitzen müssen.
1: Wurden jetzt über den Sommer in den internationalen Wettbewerben mit den Nationalteams Regeln getestet, die ja immer mehr dahin gehen, dass das Spiel verständlicher wird für den neuen Zuschauer, dass weniger Unterbrechungen sind, weniger komplizierte Regeln. Man passt jetzt Kleinigkeiten an, wie zum Beispiel, dass 8 anstatt 6 Wechsel möglich sind. Man passt aber eben auch größere Dinge an, dass der Zuspielkontakt hat sich ja im letzten Jahr schon geändert. Es gibt keinen technischen Fehler mehr im Zuspiel. Jetzt kommt als Riesenneuerung dazu, dass quasi eine Deckenberührung erlaubt ist auf eigener Seite. Also der Ball muss auf der eigenen Seite die Decke berühren und auch auf der eigenen Seite bleiben. Aber dann ist quasi eine Deckenberührung kein Fehler mehr. Wird natürlich auch nochmal viel ändern. Du brauchst kein Libero mehr zwingend in deinem Team. Du kannst auch komplett ohne Libero spielen. Das war bei einer Mindestanzahl von 12 Spielern so bisher auch nicht. Und so haben sich schon ein paar Sachen geändert, wo wir natürlich gespannt sind. Auch der sogenannte Power-Tip hat sich geändert, wird quasi wieder rausgenommen regeltechnisch, dass das längere Führen des Balls nicht mehr möglich ist.

0: und ein technischer Fehler geahndet wird. Und das ändert natürlich auf dem Level das Spiel schon enorm.
1: 4 bekannte Spieler, 10 Neuzugänge und ein komplett neuer Trainerstab. Die Cerebrix Volleygoals starten mit einer Mannschaft in die neue Saison, die sich in vielen Bereichen erst noch finden muss. Die Vorbereitung macht Mut. Jetzt muss sich zeigen, ob aus den vielen neuen Gesichtern auch auf dem Feld schnell eine Einheit wird. Der erste Pflichtspielauftritt steht unmittelbar bevor.
2: Mit der Wanderausstellung der Stiftung Gedenkstätten Sachsen-Anhalt im Salzlandmuseum haben die jüdischen Wochen in Schönebeck in diesem Jahr bereits begonnen. Als Zeichen gegen Rassismus, Antisemitismus und Rechtsextremismus auf mehr als 50 Seiten in der Veranstaltungsbroschüre präsentieren der Salzlandkreis und lokale Akteure viele weitere Angebote im Zeitraum vom 3. September bis 21. November. Es ist bereits das 7. Mal, dass die Veranstalter auf diese Art einladen, die Vielfalt jüdischen Lebens zu entdecken und gemeinsam für Respekt und Zusammenhalt einzustehen. Besucher dürfen sich wieder auf ein vielfältiges Programm freuen mit Kultur, Kulinarik, Wissen und Dialog sowie Geschichte vor Ort. Damit sind wir am Ende unserer Dienstagsausgabe der RBB Aktuellen Nachrichten, schauen jetzt auf das Wetter und auf die Meldungen aus Dessau-Roßlau. Wir melden uns aus der Redaktion dann am Mittwoch um 18 Uhr wieder. Bis dahin, machen Sie es gut und auf Wiedersehen.
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6: Am Mittwoch wechseln sich sonnige und bewölkte Abschnitte ab. Zur Mittagszeit werden angenehme 21 Grad erreicht und dabei bleibt es trocken. Der Wind weht aus südöstlicher Richtung. Insgesamt erwartet uns ein freundlicher und milder Tag mit einer schönen Mischung aus Sonne und Wolken. Also perfektes Wetter, um den Mittwoch entspannt zu genießen.

0: Am Friedrichsgarten 20 war am 26. September einiges los. Auf dem Gelände des Tierheims waren nicht nur die fälligen Bewohner, sondern auch zahlreiche interessierte Besucher. Der Tierschutzverein Dessau und Umgebung lud zu seinem alljährlichen Tierheimfest ein und für die Gäste wurde wieder jede Menge geboten. Neben einem Flohmarkt mit allem, was die Vierbeiner brauchen, gab es auch wieder die beliebten Führungen durch das Heim. Die kleinsten Gäste konnten sich auf der großen Hüpfburg austoben.
1: Ja, der Hinweis der Riesenburg ist mir, das ist wirklich, es wird von jedem Jahr zu Jahr größer. Jetzt haben wir eine Burg mittlerweile. Ansonsten bieten wir unseren Flohmarkt wieder an, ausreichend Wintermäntel, Zubehör für Katzen und Hunde, alles, was man sich vorstellen kann, was die Tierchen brauchen und was denen gut tut. Wir haben einen Infostand, dass man auch dort nochmal direkt nachfragen kann, was das Tierheim macht. Dort findet man ein Tierheim-Quiz. Dann haben wir unseren Grill- und Kuchenbazar, alles unterstützt durch Ehrenamtliche, die fleißig Kuchen gebacken haben. Auch an Höbel und Meier ein Dankeschön für den Grillstand. Dann haben wir unsere Riesentombola mit Hauptpreisen, die werden auch jedes Jahr mehr. Ein Beispiel sind 100 Euro Lu-Gutschein, Angelikas Weinlager.

Weinladen hat etwas dazugegeben. Wir haben ein RB-Trikot und Schal, dann Karten für ein Spiel. Ich weiß gar nicht, was ich alles aufzählen soll. Es sind riesig viele Hauptpreise. Und natürlich die Führungen finden auch wie jedes Jahr statt. Diesmal getaktet, alle halbe Stunde mit einem Ticket. Ja, und jederzeit herzlich willkommen. 15:30 machen wir die Auslosung der Tombola, die da ist. Und bis dahin finden auch immer wieder Führungen statt. Das war bisher jedes Jahr so, dass wir da super zufrieden sind. Es spricht sich auch rum. Wir haben uns auch fest.

0: auffinden, die Fundtiere, dass man das Ganze einmal präsentiert, dass man die Gelegenheit gibt, das Tier einmal von innen zu sehen, hinter den Kulissen. Und wir sind halt auch immer wieder auf Spendengelder angewiesen und das hilft uns natürlich, um gewisse Projekte und auch für die Tiere wieder Sachen zu ermöglichen, die wichtig sind in der Arbeit im Tierschutzverein.
1: Der Verein und das Tierheim sind in erster Linie auf Spenden angewiesen, um die bestmögliche Versorgung der Fellnasen sicherzustellen. Aber auch jede tatkräftige Unterstützung ist jederzeit herzlich willkommen.
0: Das ist total richtig so. Wir brauchen wirklich immer Unterstützung, tatkräftige Hände. Ob es, ich sag mal, das Außengelände pflegen ist hier im Tierheim, die Hundegassigeher, da auch einen vielen Dank, die Katzenkuschler. Wir machen Projekte, der Innenhof der Katzen, der soll neu gestaltet werden. Da brauchen wir Hände, weil die Tiermitarbeiter natürlich für das Wohl der Tiere zuständig sind und dass diese Randarbeiten sind, die schlecht umsetzbar sind mit dem Personalstamm, weil einfach da die Manpower fehlt. Genau.
1: Interessierte, die ehrenamtlich helfen möchten oder einer Fellnase, Samtpfote oder einem Kleintier ein neues Zuhause schenken möchten, können sich per E-Mail an tierheim.dessau@gmx.de bei dem Tierschutzverein Dessau und Umgebung melden. Die ehrenamtlichen Mitarbeiter und die flauschigen Bewohner freuen sich auf jede Unterstützung.
2: Gemeinsam für Frieden, Freiheit und Demokratie. Zum Tag der Deutschen Einheit am 3. Oktober lud der CDU-Kreisverband Dessau-Roßlau alle Bürger herzlich ein, sich an der Dessauer Friedensglocke auf dem Platz der Deutschen Einheit am Rathaus zu versammeln. Der 3. Oktober erinnerte an die Wiedervereinigung Deutschlands und damit an die Überwindung der jahrzehntelangen deutschen Teilung. Gleichzeitig ist dieser Tag ein Anlass, sich die Bedeutung von Frieden, Freiheit und Demokratie immer wieder bewusst zu machen. Auch der gesellschaftliche Zusammenhalt und das gemeinsame Miteinander standen dabei im Mittelpunkt. Um 11 Uhr begann die Veranstaltung mit einem ökumenischen Friedensgebet an der Friedensglocke. Im Anschluss gab es Raum für Begegnungen, Gespräche und einen gemeinsamen Austausch. Zum Abschluss waren alle Teilnehmer zum Frühschoppen ins Brauhaus zum Alten Dessauer eingeladen.
3: Die Wohnstättengenossenschaft Bitterfeld-Wolfen ist bald auch filmerisch auf den sozialen Medien unterwegs. In einer Zusammenarbeit zwischen der WSG und dem Regionalfernsehen RBB wird erstere nun auch über Kurzvideos beworben. Doch alles fängt immer mit einer Idee an. Damit man auch nicht aus der Zeit fällt, trafen sich die jungen Kollegen beider Unternehmen, um zusammenzutragen, was gerade wichtig, witzig und im Trend ist. Es ging um Memes, Popkultur und neue Technologien. Entstanden sind 12 Videoideen, anhand derer Drehbücher, Kamerapläne und Storyboards ausgearbeitet wurden. Aber jetzt fing der Spaß ja erst richtig an. In Wohnungen der WSG, unter strahlend blauem Himmel in Zauberland

0: und mit Hunden. Hier ist so einiges vor die Kamera gekommen und alle durften mit anpacken. Da kommt es auch schon einmal vor, dass der Vorstand der WSG in eine Mülltonne klettern oder man im Regen zelten muss. Der Spaß ging dabei aber natürlich nicht verloren.
1: Ja, also bei der WSG muss man irgendwie alles können, darf sich da nicht zieren.
2: Ja, es hat mir gut gefallen. Ich war 3-mal dabei, 1-mal glaube ich nicht. War mal was anderes, war lustig, total toll.
3: Mir hat sehr Spaß gemacht, der Regen hat mir auch nichts ausgemacht.
0: Die verschiedenen Clips konzentrierten sich auf Aspekte der Wohnungssuche und Gründe, sich eine neue Wohnung zu mieten. Ist man das lange Pendeln satt oder ist das Internet zu schlecht? Hier wurden zielgruppengerechte Probleme gefunden und angesprochen. In der Nachbearbeitung wurden die Videos dann noch auf

Social-Media-Standards aufbereitet und geschnitten, um den guten Ideen der jungen Kollegen auch gerecht zu werden. Entstanden sind 12 Social-Media-Clips, die zeigen, warum die WSG Bitterfeld-Wolfen ein guter Partner für die eigene Wohnung ist.

Schon bald können Sie die Clips auf den verschiedenen Social-Media-Seiten der WSG Bitterfeld-Wolfen sehen. Bleiben Sie gespannt.

Schön, dass Sie eingeschaltet haben und damit herzlich willkommen an diesem Dienstag zu den RBB Aktuellen Nachrichten. Wo verliert mein Haus Wärme und welche energetischen Sanierungsmaßnahmen sind sinnvoll? Antworten auf diese Fragen möchte die Stadt Südliches Anhalt mit einer geplanten Thermografieaktion geben. Dazu finden im Herbst 2026 kostenlose Informationsveranstaltungen in drei Ortschaften statt. Einmal in Quellendorf am 15. Oktober um 18 Uhr im Dorfgemeinschaftshaus. In

0: Leipzig am 20. Oktober um 16.30 Uhr im Rathaus und in Weißern-Gölzau am 12. November um 18 Uhr hier im Dorfgemeinschaftshaus. Energieberater Thorsten Glocke von der Energieberatung Mitteldeutschland informiert über die Möglichkeiten und Grenzen der Gebäudethermografie und zeigt, wie Wärmebilder energetische Schwachstellen sichtbar machen können. Interessierte Hauseigentümer können sich anschließend bis zum 18. Dezember für die Teilnahme anmelden. Die Thermografieaufnahmen sollen im Januar bzw. Februar 2027 bei geeigneten Witterungsbedingungen durchgeführt werden. Die Teilnehmer erhalten ihre Wärmebilder sowie eine fachliche Einschätzung und Hinweise auf mögliche Sanierungsmaßnahmen. Anlässlich des Tages der Zahngesundheit organisierte der Landkreis Wittenberg zwei besondere Veranstaltungen für Grundschulkinder. Der Pantomime-Künstler und Schauspieler Karl-Heinz Paul alias Mausini vermittelte den Kindern auf spielerische und unterhaltsame Weise Wissenswertes rund um die Zahngesundheit. Am 29. September war er zu Gast an der Diesterweg-Grundschule im Wittenberg und sorgte dort mit seinem Programm für viel Spaß und Begeisterung.
1: Zähneputzen gehört zum Alltag. Für Kinder ist es aber nicht immer die spannendste Beschäftigung und wird schon mal vergessen. Dass Zahnpflege trotzdem Spaß machen kann, zeigt Karl-Heinz Paul. Als Carlo Mausini bringt der Pantomime-Künstler, Autor und Schauspieler Kindern auf unterhaltsame Weise Wissenswertes rund um ihre Gesundheit näher. Die Figur Mausini verkörpert er bereits seit vielen Jahren.
2: Ich bin freischaffender Künstler, schon seit meinem 20. Lebensjahr auf der Reise. Ich schreibe Kinderbücher, ich habe Kindertheater, habe auch Theaterstücke für Erwachsene und schreibe auch Kinderlieder. Und das ist meine Berufung. Ich bin mit Leib und Seele ein Künstler auf der Bühne, um auch mit den Kindern in Kontakt zu kommen und schöne Botschaften rüberzubringen.
1: Auch an der Dienstweg-Grundschule in Wittenberg stand am 29. September die Zahngesundheit im Mittelpunkt. Im Rahmen des Tages der Zahngesundheit führte Carlo Mausini sein Programm für die Schule auf. Organisiert wurde die Veranstaltung von Kinder- und Jugendärztlichen Dienst des Landkreises Wittenberg, dem besonders die Gesundheit der Kinder am Herzen liegt.
3: Führen Reinuntersuchungen und Gruppenprophylaxe im Landkreis Wittenberg. In Kindergarten, Grundschulen, weiterführende Schulen, Gymnasien und Sekundarschulen und Vorderschulen.
1: Bei der Präventionsarbeit setzt der Landkreis dabei bewusst auf einen besonderen Zugang. Statt trockener Informationen gibt es Unterhaltung und Bewegung. In seinem Programm setzt er dabei auf jede Menge Vielfalt.
2: Die Kinder erleben mich als einen fragenden, tänzerischen, poetischen Clown und mit Niveau. Ja? Also nicht diesen Tollpatsch, der da irgendwie rumhaut, mit Essen rumschmeißt und so, sondern wirklich sehr, sehr schön und achtsam mit den Sachen umgeht. Die Kinder werden bei mir mit einbezogen als Partner, als Assistenten und dürfen mich beraten. Und ich führe natürlich schon heimlich die Regie. Jetzt in dem Programm um die Mundgesundheit geht es halt um Mundgesundheit, Zahnpflege, Ernährung, Kariesentstehung, je nach Altersgruppe. Im Kindergarten ist dann der Zahnarztbesuch zum Beispiel, Sympathieaufbau für den Zahnarztbesuch noch mit dabei. Und auch vom Duktus her, also bei Kindergartenkindern bin ich eher spielerisch, bei Schulkindern schon ein bisschen klarer und bei den dritten, vierten Klassen, also Rap, hast du nach dem Essen und so weiter. Ne? Um einfach auch eine entsprechende altersgerechte Ansprache zu finden.
1: Denn gute Gewohnheiten beginnen schon im Kindesalter. Mit der Veranstaltung möchte der Landkreis deshalb frühzeitig und nachhaltig für die Gesundheitsvorsorge sensibilisieren. Auch das Motto des Tages bringt die Botschaft auf den Punkt.
4: Gesund beginnt im Mund, kau dich fit. Und das heißt also, kau zwingende Kost möglichst. Mhm. Und das ist halt, ja, unsere Aufgabe, darauf hinzuweisen, dass möglichst auch gerade wie heute in den Klassen, in den Brotbüchsen Äpfel, ja, Obst, Gemüse, Brot und natürlich jetzt keine Quetschis und sowas zu finden ist. Ja, das ist halt
3: eine gesunde Ernährung.
4: Genau.
3: Motivieren, ja. Kinder motivieren.
1: Dass die Botschaft ankommt, zeigt sich schnell. Die Kinder machen begeistert mit und lernen dabei ganz nebenbei, warum regelmäßiges Zähneputzen so wichtig ist.
2: Die überborden sich teilweise vor Begeisterung. Und darum habe ich eben auch so kleine Tricks eingebaut, wie das Meldezeichen zum Beispiel. Weil wenn sich die Kinder selber berühren, beruhigen sie sich. Die sind mit der Aufmerksamkeit immer nach außen gerichtet, immer gereizt von außen. Und auch den Daumen in den Zeigefinger zu strecken, die Lippen zu schließen, die Augen zu öffnen. Das sind so kleine Rituale, die entstanden sind, um immer wieder auch Ruhe reinzubekommen. Das lieben die Kinder auch. Und dann dürfen sie natürlich auch mal laut klatschen und rufen, und es ist so ein schönes Wellenvorgang. Und am Ende, haben Sie ja gesehen, sind Sie ganz still geworden bei diesem Bakterienspiel dann.
1: Insgesamt war Carlo Morsini in diesem Jahr an rund 16 Schulen unterwegs. Am 30. September macht er auch an der Grundschule Geschwister Scholl Station. Für die Kinder bedeutet das, Gesundheit kann spannend sein und auch Lernen darf Spaß machen.
4: Es ist halt mal eine andere Form unserer täglichen Arbeit. Ja, wir bemühen uns natürlich jeden Tag in unserer Arbeit, den Kindern das bewusst zu machen, was für ein Kapital sie im Mund haben. Und sicherlich braucht man am Anfang sehr die Unterstützung der Eltern. Aber irgendwann, wenn die Kinder größer sind, sollte es irgendwann mal Klick machen. Und das ist halt unsere tägliche Aufgabe.
3: Und ist eine einfache Sache. Also die Kinder lernen mit Spaß. Und dann lernen sie, dass Gesundheit ist etwas Einfaches, leicht und kann jeder machen.
4: Und da sind diese Möglichkeiten, dass wir solch eine Veranstaltung machen, natürlich auch sehr schön, um das sehr, sehr locker, sehr, sehr auch mal spaßiger und aber trotzdem mit Botschaft.
3: Genau.
4: Uns ist wichtig, dass trotzdem diese Botschaft und nicht nur der Spaß im Vordergrund steht. Das ist dann eben immer schön zu sehen, wie Kinder doch zu begeistern sind und für ein Thema zu sensibilisieren sind und wie Kinder da mitgehen und wie dann auch Erwachsene und auch die Lehrer dann strahlen, wenn die Kinder in Aktion sind. Und das ist das Schöne daran. Man sieht dann wirklich die Kinder auch mal nochmal von der anderen Seite, und doch, das berührt einen schon.
1: Zum Abschluss gab es für jedes Kind noch einen Flyer von Morsini. Und so bleibt hoffentlich nicht nur die Erinnerung an einen lustigen Schultag, sondern auch die ein oder andere wichtige Lektion zur Zahngesundheit.
0: Der Herbst ist da und mit ihm beginnt die Erkältungs- und Grippesaison. Unter dem Motto Zusammengeschützt, einer bundesweiten Aufklärungskampagne, ruft das Gesundheitsamt des Salzlandkreises die Bevölkerung vor Ort auf, den eigenen Impfschutz gegen saisonale Infektionskrankheiten wie Grippe, Corona, RSV und Pneumokokken rechtzeitig zu überprüfen und aufzufrischen. Nehmen Sie Ihre Gesundheit selbst in die Hand, lassen Sie sich von Ihrem Hausarzt oder bei uns im Gesundheitsamt beraten, sagt Markus Brune, der in der Kreisverwaltung den Bereich Infektionsschutz leitet. Deutschlandweit empfiehlt die Ständige Impfkommission STIKO aktuell einen Impfschutz für diese Erkrankungen und spezielle Personengruppen. Welche genau das sind, erfährt man unter www.infektionsschutz.de/impfcheck/.
5: Neue Saison, neuer Kader, neuer Trainerstab. Bei den Cerebrix Volleygoats ist kaum etwas so geblieben, wie es war. 4 Spieler aus der vergangenen Saison sind noch dabei. Tom Borchert mit der Nummer 4 im Außenangriff, Nick Breitenbach mit der 11 im Mittelblock, Lukas Pockrand mit der 9 als Universalspieler und Paul Stommel mit der 16 im Zuspiel. Dazu kommen 10 Neuzugänge und diese bringen ordentlich internationale Erfahrung mit. Im Außenangriff tragen Jordan McKee die Nummer 5, Cole Kaczynski die 15 und Jesse Delancey die 18. Im Mittelblock stehen neben Breitenbach jetzt Elliot Collard mit der 3, Sebastian Rösler mit der 10 und Rico Wardlow mit der 23. Auf der Diagonalposition kommt Jacob Harris mit der 8 und Andrei Druta mit der 1 dazu. Und auch beim Zuspiel und auf der Libero-Position gibt es neue Optionen. Neo Laumann trägt die 13, Jacob Riley die 6. Der Kader ist damit auch international aufgestellt. Die Spieler kommen aus Deutschland, Kanada, den USA, den Bahamas und Rumänien. Auch auf der Trainerbank gibt es einen Neustart. Der Kanadier Brad Hudson übernimmt als neuer Head Coach und soll die neu formierte Mannschaft durch die Saison führen. Unterstützt wird er vom Australier Jack Payne, der als Co-Trainer Teil des neuen Trainerteams ist. Eine komplett neue Mannschaft muss sich also erst finden. Die ersten Eindrücke aus der Vorbereitung stimmen Geschäftsführer

0: Hörer Lukas Thielemann aber positiv.
1: Auch bisher, die Testspiele liefen, glaube ich, sehr zufriedenstellend. Hatten bisher drei, haben davon zwei gewonnen, eins unentschieden. Unentschieden, untypisches Ergebnis. Im Testspiel durchaus möglich. Haben natürlich viel probiert, viel getestet, wie im Testspiel das eben so ist, zumindest in der ersten Liga. Ich kann nicht für andere Sportarten sprechen oder für andere Ligen. Aber wir machen es eigentlich immer so, dass weniger das Augenmerk auf dem Sieg liegt oder den unbedingt haben zu wollen, sondern vielmehr verschiedene Sachen mal anzutesten, Spieler in verschiedene Situationen mal reinzuschmeißen. Aber wenn wir jetzt, ich sag mal, drauf schauen, dass, wie wir so mit unserer vermeintlichen Startsechs gespielt haben, dann war das schon sehr gut, auch in dem Spiel, was wir unentschieden gespielt haben.
0: Drei Testspiele, zwei Siege und ein Unentschieden. Dabei ging es weniger darum, unbedingt jedes Spiel zu gewinnen. Vielmehr sollten die neuen Spieler verschiedene Situationen kennenlernen und die Mannschaft unterschiedliche Formationen testen. Seit rund zwei Wochen trainiert der komplette Kader gemeinsam. Bis zum ersten Pflichtspiel bleibt trotzdem nicht mehr viel Zeit.
1: Wir sind jetzt seit zwei Wochen so mit der vollen Truppe zusammen, können viel auch in der Komplexität trainieren. Und das tut uns schon gut. Jetzt haben wir noch eine volle Woche bis zur Pokalquali als allererstes Pflichtspiel. Dann ja nochmal anderthalb Wochen bis zum ersten Ligaspiel. Und die Zeit müssen wir gut nutzen, aber ich denke aktuell alles erfolgsversprechend.
0: Der erste große Härtetest vor heimischem Publikum wartet dann in der Bundesliga. Die Netzhoppers sind zu Gast in der SWH-Arena. Gegen die Mannschaft wurde in den Vorbereitungen bereits getestet. Das Ergebnis 2:2, allerdings mit einer deutlich veränderten Aufstellung. Für Thielemann zählt deshalb am ersten Spieltag vor allem eines.
1: Aber am Ende, ich glaube, überrascht es keinen, wenn ich sage, wir wollen das Spiel gewinnen. Zählt da quasi nichts als der Sieg. Erstes Heimspiel, schlagbarer Gegner mit den Netzhoppers, die dann hier zu Gast sein werden.
0: Neben dem neuen Kader müssen sich die Goats in dieser Saison auch auf einige neue Regeln einstellen. Bis zu 8 Wechsel sind möglich. Außerdem darf der Ball auf der eigenen Seite unter bestimmten Bedingungen die Hallendecke berühren. Und auch beim Zuspiel und beim sogenannten Powertip wurden die Regeln geändert. Für die neu formierte Mannschaft heißt das noch mehr neue Abläufe, die im Training sitzen müssen.
1: Wurden jetzt über den Sommer in den internationalen Wettbewerben mit den Nationalteams Regeln getestet, die ja immer mehr dahin gehen, dass das Spiel verständlicher wird für den neuen Zuschauer, dass weniger Unterbrechungen sind, weniger komplizierte Regeln. Man passt jetzt Kleinigkeiten an, wie zum Beispiel, dass 8 anstatt 6 Wechsel möglich sind. Man passt aber eben auch größere Dinge an, dass der Zuspielkontakt hat sich ja im letzten Jahr schon geändert. Es gibt keinen technischen Fehler mehr im Zuspiel. Jetzt kommt als Riesenneuerung dazu, dass quasi eine Deckenberührung erlaubt ist auf eigener Seite. Also der Ball muss auf der eigenen Seite die Decke berühren und auch auf der eigenen Seite bleiben. Aber dann ist quasi eine Deckenberührung kein Fehler mehr. Wird natürlich auch nochmal viel ändern. Du brauchst kein Libero mehr zwingend in deinem Team. Du kannst auch komplett ohne Libero spielen. Das war bei einer Mindestanzahl von 12 Spielern so bisher auch nicht. Und so haben sich schon ein paar Sachen geändert, wo wir natürlich gespannt sind. Auch der sogenannte Power-Tip hat sich geändert, wird quasi wieder rausgenommen, regeltechnisch, dass das längere Führen des Balls nicht mehr möglich ist und ein technischer Fehler geahndet wird. Und das ändert natürlich auf dem Level das Spiel schon enorm.
0: 4 bekannte Spieler, 10 Neuzugänge und ein komplett neuer Trainerstab. Die Cerebrix Volleygoats starten mit einer Mannschaft in die neue Saison, die sich in vielen Bereichen erst noch finden muss. Die Vorbereitung macht Mut. Jetzt muss sich zeigen, ob aus den vielen neuen Gesichtern auch auf dem Feld schnell eine Einheit wird. Der erste Pflichtspielauftritt steht unmittelbar bevor.
2: Mit der Wanderausstellung der Stiftung Gedenkstätten Sachsen-Anhalt im Salzlandmuseum haben die jüdischen Wochen in Schönebeck in diesem Jahr bereits begonnen. als Zeichen gegen Rassismus, Antisemitismus und Rechtsextremismus auf mehr als 50 Seiten in der Veranstaltungsbroschüre präsentieren der Salzlandkreis und lokale Akteure viele weitere Angebote im Zeitraum vom 3. September bis 21. November. Es ist bereits das 7. Mal, dass die Veranstalter auf diese Art einladen, die Vielfalt jüdischen Lebens zu entdecken und

0: gemeinsam für Respekt und Zusammenhalt einzustehen. Besucher dürfen sich wieder auf ein vielfältiges Programm freuen mit Kultur, Kulinarik, Wissen und Dialog sowie Geschichte vor Ort. Damit sind wir am Ende unserer Dienstagsausgabe der RBB Aktuellen Nachrichten, schauen jetzt auf das Wetter und auf die Meldungen aus Dessau-Roßlau. Wir melden uns aus der Redaktion dann am Mittwoch um 18 Uhr wieder. Bis dahin, machen Sie es gut und auf Wiedersehen.
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4: Am Mittwoch wechseln sich sonnige und bewölkte Abschnitte ab. Zur Mittagszeit werden angenehme 21 Grad erreicht und dabei bleibt es trocken. Der Wind weht aus südöstlicher Richtung. Insgesamt erwartet uns ein freundlicher und milder Tag mit einer schönen Mischung aus Sonne und Wolken. Also perfektes Wetter, um den Mittwoch entspannt zu genießen.

0: Am Friedrichsgarten 20 war am 26. September einiges los. Auf dem Gelände des Tierheims waren nicht nur die fälligen Bewohner, sondern auch zahlreiche interessierte Besucher. Der Tierschutzverein Dessau und Umgebung lud zu seinem alljährlichen Tierheimfest ein und für die Gäste wurde wieder jede Menge geboten. Neben einem Flohmarkt mit allem, was die Vierbeiner brauchen, gab es auch wieder die beliebten Führungen durch das Heim. Die kleinsten Gäste konnten sich auf der großen Hüpfburg austoben.
1: Ja, der Hinweis der Riesenburg ist mir, das ist wirklich, es wird von jedem Jahr zu Jahr größer. Jetzt haben wir eine Burg mittlerweile. Ansonsten bieten wir unseren Flohmarkt wieder an, ausreichend Wintermäntel, Zubehör für Katzen und Hunde, alles, was man sich vorstellen kann, was die Tierchen brauchen und was denen gut tut. Wir haben einen Infostand, dass man auch dort nochmal direkt nachfragen kann, was das Tier macht. Dort findet man ein Tier im Quiz. Dann haben wir unseren Grill- und Kuchenbazar, alles unterstützt durch Ehrenamtliche, die fleißig Kuchen gebacken haben, auch an Höbel und Meier ein Dankeschön für den Grillstand. Dann haben wir unsere Riesentombola mit Hauptpreisen, die werden auch jedes Jahr mehr. Ein Beispiel sind 100 Euro Lu-Gutschein. Angelikas Weinladen hat etwas dazu gegeben. Wir haben ein RB-Trikot und Schal. Dann Karten für ein Spiel. Ich weiß gar nicht, was ich alles aufzählen soll. Es sind riesig viele Hauptpreise. Und natürlich die Führungen finden auch wie jedes Jahr statt. Diesmal getaktet, alle halbe Stunde mit einem Ticket. Ja, und jederzeit herzlich willkommen. 15:30 Uhr machen wir die Auslosung der Tombola, die da ist. Und bis dahin finden auch immer wieder Führungen statt. Das war bisher jedes Jahr so, dass wir da super zufrieden sind. Es spricht sich auch rum. Wir haben uns auch fest vorgenommen, dass wir das jedes Jahr immer am letzten Wochenende im September durchführen, dass das in den Köpfen einfach drinne bleibt, da keine großen Unterschiede gibt von Termin her. Und ja, die Resonanz ist wieder schon super und das Wetter spielt natürlich auch riesig gut mit.
0: Neben Fragen rund um die Tierhaltung und den Tierschutz konnten die zahlreichen Besucher sich auch über einen Rundgang über das Gelände freuen und somit die Arbeit der Mitarbeiter kennenlernen. Dies ist aber nur einer von vielen Gründen für das Fest.
1: Ich finde das ganz wichtig für die Einwohner in der Stadt Dessau, dass man auch die Institutionen, die da sind, die Tiere auffinden, die Fundtiere, dass man das Ganze einmal präsentiert, dass man die Gelegenheit gibt, das Tier einmal von innen zu sehen, hinter den Kulissen. Und wir sind halt auch immer wieder auf Spendengelder angewiesen und das hilft uns natürlich, um gewisse Projekte und auch für die Tiere wieder Sachen zu ermöglichen, die wichtig sind in der Arbeit im Tierschutzverein.
0: Der Verein und das Tierheim sind in erster Linie auf Spenden angewiesen, um die bestmögliche Versorgung der Fellnasen sicherzustellen. Aber auch jede tatkräftige Unterstützung ist jederzeit herzlich willkommen.
1: Das ist total richtig so. Wir brauchen wirklich immer Unterstützung, tatkräftige Hände. Ob es, ich sag mal, das Außengelände pflegen ist hier im Tierheim, die Hundegassigeher, da auch vielen Dank, die Katzenkuschler. Wir machen Projekte, der Innenhof der Katzen, der soll neu gestaltet werden. Da brauchen wir Hände, weil die Tiermitarbeiter natürlich für das Wohl der Tiere zuständig sind und dass diese Randarbeiten sind, die schlecht umsetzbar sind mit dem Personalstamm, weil einfach da die Manpower fehlt. Genau.
0: Interessierte, die ehrenamtlich helfen möchten oder einer Fellnase, Samtpfote oder einem Kleintier ein neues Zuhause schenken möchten, können sich per E-Mail an tierheim.dessau@gmx.de bei dem Tierschutzverein Dessau und Umgebung melden. Die ehrenamtlichen Mitarbeiter und die flauschigen Bewohner freuen sich auf jede Unterstützung.
2: Gemeinsam für Frieden, Freiheit und Demokratie. Zum Tag der Deutschen Einheit am 3. Oktober lud der CDU-Kreisverband Dessau-Roßlau alle Bürger herzlich ein, sich an der Dessauer Friedensglocke auf dem Platz der Deutschen Einheit am Rathaus zu versammeln. Der 3. Oktober erinnerte an die Wiedervereinigung Deutschlands und damit an die Überwindung der jahrzehntelangen deutschen Teilung. Gleichzeitig ist dieser Tag ein Anlass, sich die Bedeutung von Frieden, Freiheit und Demokratie immer wieder bewusst zu machen. Auch der gesellschaftliche Zusammenhalt und das gemeinsame Miteinander standen dabei im Mittelpunkt. Um 11 Uhr begann die Veranstaltung mit einem ökumenischen Friedensgebet an der Friedensglocke. Im Anschluss gab es Raum für Begegnungen, Gespräche und einen gemeinsamen Austausch. Zum Abschluss waren alle Teilnehmer zum Frühschoppen ins Brauhaus zum Alten Dessauer eingeladen.
3: Die Wohnstättengenossenschaft Bitterfeld-Wolfen ist bald auch filmerisch auf den sozialen Medien unterwegs. In einer Zusammenarbeit zwischen der WSG und dem Regionalfernsehen RBB wird Erstere nun auch über Kurzvideos beworben. Doch alles fängt immer mit einer Idee an. Damit man auch nicht aus der Zeit fällt, trafen sich die jungen Kollegen beider Unternehmen, um zusammenzutragen, was gerade wichtig, witzig und im Trend ist. Es ging um Memes, Popkultur und neue Technologien. Entstanden sind 12 Videoideen, anhand derer Drehbücher, Kamerapläne und Storyboards ausgearbeitet wurden. Aber jetzt fing der Spaß ja erst richtig an. In Wohnungen der WSG, unter strahlend blauem Himmel Zauberland.

0: und mit Hunden. Hier ist so einiges vor die Kamera gekommen und alle durften mit anpacken. Da kommt es auch schon einmal vor, dass der Vorstand der WSG in eine Mülltonne klettern oder man im Regen zelten muss. Der Spaß ging dabei aber natürlich nicht verloren.
1: Ja, also bei der WSG muss man irgendwie alles können, darf sich da nicht zieren.
2: Ja, es hat mir gut gefallen. Ich war dreimal dabei. Einmal glaube ich nicht. War mal was anderes. War lustig. Total toll.
3: Mir hat sehr Spaß gemacht. Der Regen hat mir auch nichts ausgemacht.
0: Die verschiedenen Clips konzentrierten sich auf Aspekte der Wohnungssuche und Gründe, sich eine neue Wohnung zu mieten. Ist man das lange Pendeln satt oder ist das Internet zu schlecht? Hier wurden zielgruppengerechte Probleme gefunden und angesprochen. In der Nachbearbeitung wurden die Videos dann noch aufs

Social Media Standards aufbereitet und geschnitten, um den guten Ideen der jungen Kollegen auch gerecht zu werden. Entstanden sind 12 Social Media Clips, die zeigen, warum die WSG Bitterfeld-Wolfen ein guter Partner für die eigene Wohnung ist.

Schon bald können Sie die Clips auf den verschiedenen Social-Media-Seiten der WSG Bitterfeld-Wolfen sehen. Bleiben Sie gespannt.

0: Schön, dass Sie eingeschaltet haben und damit herzlich willkommen an diesem Dienstag zu den RBB Aktuellnachrichten. Wo verliert mein Haus Wärme und welche energetischen Sanierungsmaßnahmen sind sinnvoll? Antworten auf diese Fragen möchte die Stadt Südliches Anhalt mit einer geplanten Thermografieaktion geben. Dazu finden im Herbst 2026 kostenlose Informationsveranstaltungen in drei Ortschaften statt. Einmal in Quellendorf am 15. Oktober um 18 Uhr im Dorfgemeinschaftshaus. In Gröbzig am 20. Oktober um 16.30 Uhr im Rathaus. Und in Weißern-Gölzau am 12. November um 18 Uhr hier im Dorfgemeinschaftshaus. Energieberater Thorsten Glocke von der Energieberatung Mitteldeutschland informiert über die Möglichkeiten und Grenzen der Gebäudethermografie und zeigt, wie Wärmebilder energetische Schwachstellen sichtbar machen können. Interessierte Hauseigentümer können sich anschließend bis zum 18. Dezember für die Teilnahme anmelden. Die Thermografieaufnahmen sollen im Januar bzw. Februar 2027 bei geeigneten Witterungsbedingungen durchgeführt werden. Die Teilnehmer erhalten ihre Wärmebilder sowie eine fachliche Einschätzung und Hinweise auf mögliche Sanierungsmaßnahmen. Anlässlich des Tages der Zahngesundheit organisierte der Landkreis Wittenberg zwei besondere Veranstaltungen für Grundschulkinder. Der Pantomime-Künstler und Schauspieler Karl-Heinz Paul alias Mausini vermittelte den Kindern auf spielerische und unterhaltsame Weise Wissenswertes rund um die Zahngesundheit. Am 29. September war er zu Gast an der Diesterweg-Grundschule im Wittenberg und sorgte dort mit seinem Programm für viel Spaß und Begeisterung.
1: Zähneputzen gehört zum Alltag. Für Kinder ist es aber nicht immer die spannendste Beschäftigung und wird schon mal vergessen. Dass Zahnpflege trotzdem Spaß machen kann, zeigt Karl-Heinz Paul. Als Carlo Mausini bringt der Pantomime-Künstler, Autor und Schauspieler Kindern auf unterhaltsame Weise Wissenswertes rund um ihre Gesundheit näher. Die Figur Mausini verkörpert er bereits seit vielen Jahren.
2: Ich bin freischaffender Künstler, schon seit meinem 20. Lebensjahr auf der Reise. Ich schreibe Kinderbücher, ich habe Kindertheater, habe auch Theaterstücke für Erwachsene und schreibe auch Kinderlieder. Und das ist meine Berufung. Ich bin mit Leib und Seele ein Künstler auf der Bühne, um auch mit den Kindern in Kontakt zu kommen und schöne Botschaften rüberzubringen.
1: Auch an der Dienstweg-Grundschule in Wittenberg stand am 29. September die Zahngesundheit im Mittelpunkt. Im Rahmen des Tages der Zahngesundheit führte Carlo Mausini sein Programm für die Schule auf. Organisiert wurde die Veranstaltung von Kinder- und Jugendärztlichen Dienst des Landkreises Wittenberg, dem besonders die Gesundheit der Kinder am Herzen liegt.
3: Führen Reinuntersuchungen und Gruppenprophylaxe im Landkreis Wittenberg. In Kindergarten, Grundschulen, weiterführende Schulen, Gymnasien und Sekundarschulen und Vorderschulen.
1: Bei der Präventionsarbeit setzt der Landkreis dabei bewusst auf einen besonderen Zugang. Statt trockener Informationen gibt es Unterhaltung und Bewegung. In seinem Programm setzt er dabei auf jede Menge Vielfalt.
2: Die Kinder erleben mich als einen fragenden, tänzerischen, poetischen Clown und mit Niveau. Ja? Also nicht diesen Tollpatsch, der da irgendwie rumhaut, mit Essen rumschmeißt und so, sondern wirklich sehr, sehr schön und achtsam mit den Sachen umgeht. Die Kinder werden bei mir mit einbezogen als Partner, als Assistenten und dürfen mich beraten. Und ich führe natürlich schon heimlich die Regie. Jetzt in dem Programm um die Mundgesundheit geht es halt um Mundgesundheit, Zahnpflege, Ernährung, Kariesentstehung, je nach Altersgruppe. Im Kindergarten ist dann der Zahnarztbesuch zum Beispiel, Sympathieaufbau für den Zahnarztbesuch noch mit dabei. Und auch vom Duktus her, also bei Kindergartenkindern bin ich eher spielerisch, bei Schulkindern schon ein bisschen klarer und bei den dritten, vierten Klassen also Rap, hast du nach dem Essen und so weiter. Ne? Um einfach auch eine entsprechende altersgerechte Ansprache zu finden.
1: Denn gute Gewohnheiten beginnen schon im Kindesalter. Mit der Veranstaltung möchte der Landkreis deshalb frühzeitig und nachhaltig für die Gesundheitsvorsorge sensibilisieren. Auch das Motto des Tages bringt die Botschaft auf den Punkt.
4: Gesund beginnt im Mund, kau dich fit. Und das heißt also, kauzwingende Kost möglichst. Mhm. Und das ist halt ja unsere Aufgabe, darauf hinzuweisen, dass möglichst auch gerade wie heute in den Klassen, in den Brotbüchsen Äpfel, ja, Obst, Gemüse, Brot und natürlich jetzt keine Quetschis und sowas zu finden ist. Ja, das ist halt
3: eine gesunde Ernährung.
4: Genau.
3: Motivieren, ja. Kinder motivieren. Hm.
1: Dass die Botschaft ankommt, zeigt sich schnell. Die Kinder machen begeistert mit und lernen dabei ganz nebenbei, warum regelmäßiges Zähneputzen

0: so wichtig ist.
1: Die überborden sich teilweise vor Begeisterung. Und darum habe ich eben auch so kleine Tricks eingebaut, wie das Meldezeichen zum Beispiel. Weil wenn sich die Kinder selber berühren, beruhigen sie sich. Die sind mit der Aufmerksamkeit immer nach außen gerichtet, immer gereizt von außen. Und auch den Daumen in den Zeigefinger zu strecken, die Lippen zu schließen, die Augen zu öffnen. Das sind so kleine Rituale, die entstanden sind, um immer wieder auch Ruhe reinzubekommen. Das lieben die Kinder auch. Und dann dürfen sie natürlich auch mal laut klatschen und rufen. Und es ist so ein schönes Wellenvorgang. Und am Ende, haben Sie ja gesehen, sind sie ganz still geworden bei diesem Bakterienspiel dann.
0: Insgesamt war Carlo Morsini in diesem Jahr an rund 16 Schulen unterwegs. Am 30. September macht er auch an der Grundschule Geschwister Scholl Station. Für die Kinder bedeutet das, Gesundheit kann spannend sein. Und auch Lernen darf Spaß machen.
2: Es ist halt mal eine andere Form unserer täglichen Arbeit. Ja, wir bemühen uns natürlich jeden Tag in unserer Arbeit, den Kindern das bewusst zu machen, was für ein Kapital sie im Mund haben. Und sicherlich braucht man am Anfang sehr die Unterstützung der Eltern. Aber irgendwann, wenn die Kinder größer sind, sollte es irgendwann mal Klick machen. Und das ist halt unsere tägliche Aufgabe. Ja.
3: Und ist eine einfache Sache. Also die Kinder lernen mit Spaß. Und dann lernen sie, dass Gesundheit ist etwas Einfaches, leicht und kann jeder machen.
2: Und da sind diese Möglichkeiten, dass wir solch eine Veranstaltung machen, natürlich auch sehr schön, um das sehr, sehr locker, sehr, sehr auch mal spaßiger und aber trotzdem mit Botschaft.
3: Genau.
2: Uns ist wichtig, dass trotzdem diese Botschaft und nicht nur der Spaß im Vordergrund steht. Das ist dann eben mal schön zu sehen, wie Kinder doch zu begeistern sind und für ein Thema zu sensibilisieren sind und wie Kinder da mitgehen und wie dann auch Erwachsene und auch die Lehrer dann strahlen, wenn die Kinder in Aktion sind. Und das ist das Schöne daran. Man sieht dann wirklich die Kinder auch mal nochmal von der anderen Seite und doch, das berührt einen schon.
0: Zum Abschluss gab es für jedes Kind noch einen Flyer von Morsini. Und so bleibt hoffentlich nicht nur die Erinnerung an einen lustigen Schultag, sondern auch die ein oder andere wichtige Lektion zur Zahngesundheit.
4: Der Herbst ist da und mit ihm beginnt die Erkältungs- und Grippesaison. 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Nehmen Sie Ihre Gesundheit selbst in die Hand, lassen Sie sich von Ihrem Hausarzt oder bei uns im Gesundheitsamt beraten, sagt Markus Brune, der in der Kreisverwaltung den Bereich Infektionsschutz leitet. Deutschlandweit empfiehlt die Ständige Impfkommission STIKO aktuell einen Impfschutz für diese Erkrankungen und spezielle Personengruppen. Welche genau das sind, erfährt man unter www.infektionsschutz.de/impfcheck/.
5: Neue Saison, neuer Kader, neuer Trainerstab. Bei den Cerebrix Volleygoats ist kaum etwas so geblieben, wie es war. 4 Spieler aus der vergangenen Saison sind noch dabei. Tom Borchardt mit der Nummer 4 im Außenangriff, Nick Breitenbach mit der 11 im Mittelblock, Lukas Pockrand mit der 9 als Universalspieler und Paul Stommel mit der 16 im Zuspiel. Dazu kommen 10 Neuzugänge und diese bringen ordentlich internationale Erfahrungen mit. Im Außenangriff tragen Jordan McKee die Nummer 5, Cole Kaczynski die 15 und Jesse Delancey die 18. Im Mittelblock stehen neben Breitenbach jetzt Elliot Collard mit der 3, Sebastian Rösler mit der 10 und Rico Wardlow mit der 23. Auf der Diagonalposition kommt Jacob Harris mit der 8 und Andrei Druta mit der 1 dazu. Und auch beim Zuspiel und auf der Libero-Position gibt es neue Optionen. Neo Laumann trägt die 13, Jacob Riley die 6. Der Kader ist damit auch international aufgestellt. Die Spieler kommen aus Deutschland, Kanada, den USA, den Bahamas und Rumänien. Auch auf der Trainerbank gibt es einen Neustart. Der Kanadier Brad Hudson übernimmt als neuer Head Coach und soll die neu formierte Mannschaft durch die Saison führen. Unterstützt wird er vom Australier Jack Payne, der als Co-Trainer Teil des neuen Trainerteams ist. Eine komplett neue Mannschaft muss sich also erst finden. Die ersten Eindrücke aus der Vorbereitung stimmen Geschäftsführer Lukas Thielemann aber positiv.
6: Auch bisher, die Testspiele liefen, glaube ich, sehr zufriedenstellend. Hatten bisher drei, haben davon zwei gewonnen, eins unentschieden. Unentschieden, untypisches Ergebnis. Im Testspiel durchaus möglich. Haben natürlich viel probiert, viel getestet, wie im Testspiel. Das eben so ist, zumindest in der ersten Liga. Ich kann nicht für andere Sportarten sprechen oder für andere Ligen. Aber wir machen es eigentlich immer so, dass weniger das Augenmerk auf dem Sieg liegt oder den unbedingt haben zu wollen, sondern vielmehr verschiedene Sachen mal anzutesten, Spieler in verschiedene Situationen mal reinzuschmeißen. Aber wenn wir jetzt, ich sag mal, drauf schauen, dass, wie wir so mit unserer vermeintlichen Startsechs gespielt haben, dann war das schon sehr gut, auch in dem Spiel, was wir unentschieden gespielt haben.
5: Drei Testspiele, zwei Siege und ein Unentschieden. Dabei ging es weniger darum, unbedingt jedes Spiel zu gewinnen. Vielmehr sollten die neuen Spieler verschiedene Situationen kennenlernen und die Mannschaft unterschiedliche Formationen testen. Seit rund zwei Wochen trainiert der komplette Kader gemeinsam. Bis zum ersten Pflichtspiel bleibt trotzdem nicht mehr viel Zeit.
6: Wir sind jetzt seit zwei Wochen so mit der vollen Truppe zusammen, können viel auch in der Komplexität trainieren. Und das tut uns schon gut. Jetzt haben wir noch eine volle Woche bis zur Pokalquali als allererstes Pflichtspiel. Dann ja nochmal anderthalb Wochen bis zum ersten Ligaspiel. Und die Zeit müssen wir gut nutzen, aber ich denke aktuell alles erfolgsversprechend.
5: Der erste große Härtetest vor heimischem Publikum wartet dann in der Bundesliga. Die Netzhoppers sind zu Gast in der SWH-Arena. Gegen die Mannschaft wurde in den Vorbereitungen bereits getestet. Das Ergebnis 2:2. Allerdings mit einer deutlich veränderten Aufstellung. Für Thielemann zählt deshalb am ersten Spieltag vor allem eines.
6: Aber am Ende, ich glaube, überrascht es keinen, wenn ich sage, wir wollen das Spiel gewinnen. Zählt da quasi nichts als der Sieg. Erstes Heimspiel, schlagbarer Gegner mit den Netzhoppers, die dann hier zu Gast sein werden.
5: Neben den neuen Kader müssen sich die Goats in dieser Saison auch auf einige neue Regeln einstellen. Bis zu 8 Wechsel sind möglich. Außerdem darf der Ball auf der eigenen Seite unter bestimmten Bedingungen die Hallendecke berühren. Und auch beim Zuspiel und beim sogenannten Powertip wurden die Regeln geändert. Für die neu formierte Mannschaft heißt das, noch mehr neue Abläufe, die im Training sitzen müssen.
6: Wurden jetzt über den Sommer in den internationalen Wettbewerben mit den Nationalteams Regeln getestet, die ja immer mehr dahin gehen, dass das Spiel verständlicher wird für den neuen Zuschauer, dass weniger Unterbrechungen sind, weniger komplizierte Regeln. Man passt jetzt Kleinigkeiten an, wie zum Beispiel, dass 8 anstatt 6 Wechsel möglich sind. Man passt aber eben auch größere Dinge an, dass der Zuspielkontakt hat sich ja im letzten Jahr schon geändert. Es gibt keinen technischen Fehler mehr im Zuspiel. Jetzt kommt als Riesenneuerung dazu, dass quasi eine Deckenberührung erlaubt ist auf eigener Seite. Also der Ball muss auf der eigenen Seite die Decke berühren und auch auf der eigenen Seite bleiben. Aber dann ist quasi eine Deckenberührung kein Fehler mehr. Wird natürlich auch nochmal viel ändern. Du brauchst kein Libero mehr zwingend in deinem Team. Du kannst auch komplett ohne Libero spielen. Das war bei einer Mindestanzahl von 12 Spielern so bisher auch nicht. Und so haben sich schon ein paar Sachen geändert, wo wir natürlich gespannt sind. Auch der sogenannte Power-Tip hat sich geändert, wird quasi wieder rausgenommen, regeltechnisch, dass das längere Führen des Balls nicht mehr möglich ist und ein technischer Fehler geahndet wird. Und das ändert natürlich auf dem Level das Spiel schon enorm.
5: 4 bekannte Spieler, 10 Neuzugänge und ein komplett neuer Trainerstab. Die Cerebricks Volleygoats starten mit einer Mannschaft in die neue Saison, die sich in vielen Bereichen erst noch finden muss. Die Vorbereitung macht Mut. Jetzt muss sich zeigen, ob aus den vielen neuen Gesichtern auch auf dem Feld schnell eine Einheit wird. Der erste Pflichtspielauftritt steht unmittelbar bevor.
4: Mit der Wanderausstellung der Stiftung Gedenkstätten Sachsen-Anhalt im Salzlandmuseum haben die jüdischen Wochen in Schönebeck in diesem Jahr bereits begonnen. Als Zeichen gegen Rassismus, Antisemitismus und Rechtsextremismus auf mehr als 50 Seiten in der Veranstaltungsbroschüre präsentieren der Salzlandkreis und lokale Akteure viele weitere Angebote im Zeitraum vom 3. September bis 21. November. Es ist bereits das 7. Mal, dass die Veranstalter auf diese ganze Art einladen, die Vielfalt jüdischen Lebens zu entdecken und gemeinsam für Respekt und Zusammenhalt einzustehen. Besucher dürfen sich wieder auf ein vielfältiges Programm freuen mit Kultur, Kulinarik, Wissen und Dialog sowie Geschichte vor Ort. Damit sind wir am Ende unserer Dienstagsausgabe der RBB Aktuellen Nachrichten, schauen jetzt auf das Wetter und auf die Meldungen aus Dessau-Roßlau. Wir melden uns aus der Redaktion dann am Mittwoch um 18 Uhr wieder. Bis dahin, machen Sie es gut und auf Wiedersehen.
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0: Am Mittwoch wechseln sich sonnige und bewölkte Abschnitte ab. Zur Mittagszeit werden angenehme 21 Grad erreicht und dabei bleibt es trocken. Der Wind weht aus südöstlicher Richtung. Insgesamt erwartet uns ein freundlicher und milder Tag mit einer schönen Mischung aus Sonne und Wolken. Also perfektes Wetter, um den Mittwoch entspannt zu genießen.

0: am Friedrichsgarten 20 war am 26. September einiges los. Auf dem Gelände des Tierheims waren nicht nur die fälligen Bewohner, sondern auch zahlreiche interessierte Besucher. Der Tierschutzverein Dessau und Umgebung lud zu seinem alljährlichen Tierheimfest ein und für die Gäste wurde wieder jede Menge geboten. Neben einem Flohmarkt mit allem, was die Vierbeiner brauchen, gab es auch wieder die beliebten Führungen durch das Heim. Die kleinsten Gäste konnten sich auf der großen Hüpfburg austoben.
1: Ja, der Hinweis der Riesenburg ist mir, das ist wirklich, es wird von jedem Jahr zu Jahr größer. Jetzt haben wir eine Burg mittlerweile. Ansonsten bieten wir unseren Flohmarkt wieder an, ausreichend Wintermäntel, Zubehör für Katzen und Hunde, alles, was man sich vorstellen kann, was die Tierchen brauchen und was denen gut tut. Wir haben einen Infostand, dass man auch dort nochmal direkt nachfragen kann, was das Tier macht. Dort findet man ein Tier im Quiz. Dann haben wir unseren Grill- und Kuchenbazar, alles unterstützt durch Ehrenamtliche, die fleißig Kuchen gebacken haben, auch an Höbel und Meier ein Dankeschön für den Grillstand. Dann haben wir unsere Riesentombola mit Hauptpreisen, die werden auch jedes Jahr mehr. Ein Beispiel sind 100 Euro Lu-Gutschein. Angelikas Weinladen hat etwas dazu gegeben. Wir haben ein RB-Trikot und Schal. Dann Karten für ein Spiel. Ich weiß gar nicht, was ich alles aufzählen soll. Es sind riesig viele Hauptpreise. Und natürlich die Führungen finden auch wie jedes Jahr statt. Diesmal getaktet, alle halbe Stunde mit einem Ticket. Ja, und jederzeit herzlich willkommen. 15:30 Uhr machen wir die Auslosung der Tombola, die da ist. Und bis dahin finden auch immer wieder Führungen statt. Das war bisher jedes Jahr so, dass wir da super zufrieden sind. Es spricht sich auch rum. Wir haben uns auch fest vorgenommen, dass wir das jedes Jahr immer am letzten Wochenende im September durchführen, dass das in den Köpfen einfach drin bleibt, da keine großen Unterschiede gibt von Termin her. Und ja, die Resonanz ist wieder schon super und das Wetter spielt natürlich auch riesig gut mit.
0: Neben Fragen rund um die Tierhaltung und den Tierschutz konnten die zahlreichen Besucher sich auch über einen Rundgang über das Gelände freuen und somit die Arbeit der Mitarbeiter kennenlernen. Dies ist aber nur einer von vielen Gründen für das Fest.
1: Ich finde das ganz wichtig für die Einwohner in der Stadt Dessau, dass man auch die Institutionen, die da sind, die Tiere

0: Das ist total richtig so. Wir brauchen wirklich immer Unterstützung, tatkräftige Hände. Ob es, ich sag mal, das Außengelände pflegen ist hier im Tierheim, die Hunde-Gassigeher, da auch vielen Dank, die Katzenkuschler. Wir machen Projekte, der Innenhof der Katzen, der soll neu gestaltet werden. Da brauchen wir Hände, weil die Tiermitarbeiter natürlich für das Wohl der Tiere zuständig sind und dass diese Randarbeiten sind, die schlecht umsetzbar sind mit dem Personalstamm, weil einfach da die Manpower fehlt. Genau.
1: Interessierte, die ehrenamtlich helfen möchten oder einer Fellnase, Samtpfote oder einem Kleintier ein neues Zuhause schenken möchten, können sich per E-Mail an tierheim.dessau@gmx.de bei dem Tierschutzverein Dessau und Umgebung melden. Die ehrenamtlichen Mitarbeiter und die flauschigen Bewohner freuen sich auf jede Unterstützung.
2: 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Zum Tag der Deutschen Einheit am 3. Oktober lud der CDU-Kreisverband Dessau-Roßlau alle Bürger herzlich ein, sich an der Dessauer Friedensglocke auf dem Platz der Deutschen Einheit am Rathaus zu versammeln. Der 3. Oktober erinnerte an die Wiedervereinigung Deutschlands und damit an die Überwindung der jahrzehntelangen deutschen Teilung. Gleichzeitig ist dieser Tag ein Anlass, sich die Bedeutung von Frieden, Freiheit und Demokratie immer wieder bewusst zu machen. Auch der gesellschaftliche Zusammenhalt und das gemeinsame Miteinander standen dabei im Mittelpunkt. Um 11 Uhr begann die Veranstaltung mit einem ökumenischen Friedensgebet an der Friedensglocke. Im Anschluss gab es Raum für Begegnungen, Gespräche und einen gemeinsamen Austausch. Zum Abschluss waren alle Teilnehmer zum Frühschoppen ins Brauhaus zum Alten Dessauer eingeladen.
3: Die Wohnstättengenossenschaft Bitterfeld-Wolfen ist bald auch filmerisch auf den sozialen Medien unterwegs. In einer Zusammenarbeit zwischen der WSG und dem Regionalfernsehen RBB wird erstere nun auch über Kurzvideos beworben. Doch alles fängt immer mit einer Idee an. Damit man auch nicht aus der Zeit fällt, trafen sich die jungen Kollegen beider Unternehmen, um zusammenzutragen, was gerade wichtig, witzig und im Trend ist. Es ging um Memes, Popkultur und neue Technologien. Entstanden sind 12 Videoideen, anhand derer Drehbücher, Kamerapläne und Storyboards ausgearbeitet wurden. Aber jetzt fing der Spaß ja erst richtig an. In Wohnungen der WSG. Unter strahlend blauem Himmel. In Zauberland.

0: Diskussion mit Hunden. Hier ist so einiges vor die Kamera gekommen und alle durften mit anpacken. Da kommt es auch schon einmal vor, dass der Vorstand der WSG in eine Mülltonne klettern oder man im Regen zelten muss. Der Spaß ging dabei aber natürlich nicht verloren.
1: Ja, also bei der WSG muss man irgendwie alles können, darf sich da nicht zieren.
2: Ja, es hat mir gut gefallen. Ich war 3-mal dabei, 1-mal glaube ich nicht. War mal was anderes, war lustig, total toll.
3: Mir hat sehr Spaß gemacht, der Regen hat mir auch nichts ausgemacht.
0: Die verschiedenen Clips konzentrierten sich auf Aspekte der Wohnungssuche und Gründe, sich eine neue Wohnung zu mieten. Ist man das lange Pendeln satt oder ist das Internet zu schlecht? Hier wurden zielgruppengerechte Probleme gefunden und angesprochen. In der Nachbearbeitung wurden die Videos dann noch auf Social Media Standards aufbereitet und geschnitten, um den guten Ideen der jungen Kollegen auch gerecht zu werden. Entstanden sind 12 Social Media Clips, die zeigen, warum die WSG Bitterfeld-Wolfen ein guter Partner für die eigene Wohnung ist.

Schon bald können Sie die Clips auf den verschiedenen Social-Media-Seiten der WSG Bitterfeld-Wolfen sehen. Bleiben Sie gespannt.

Schön, dass Sie eingeschaltet haben und damit herzlich willkommen an diesem Dienstag zu den RBB Aktuellnachrichten. Wo verliert mein Haus Wärme und welche energetischen Sanierungsmaßnahmen sind sinnvoll? Antworten auf diese Fragen möchte die Stadt Südliches Anhalt mit einer geplanten Thermografieaktion geben. Dazu finden im Herbst 2026 kostenlose Informationsveranstaltungen in drei Ortschaften statt. Einmal in Quellendorf am 15. Oktober um 18 Uhr im Dorfgemeinschaftshaus, in Gröbzig am 20. Oktober um 16.30 Uhr im Rathaus und in Weißern-Gölzau am 12. November um 18 Uhr hier im Dorfgemeinschaftshaus. Energieberater Thorsten Glocke von der Energieberatung Mitteldeutschland informiert über die Möglichkeiten und Grenzen der Gebäudethermografie und zeigt, wie Wärmebilder energetische Schwachstellen sichtbar machen können. Interessierte Hauseigentümer können sich anschließend bis zum 18. Dezember für die Teilnahme anmelden. Die Thermografieaufnahmen sollen im Januar bzw.

0: beziehungsweise Februar 2027 bei geeigneten Witterungsbedingungen durchgeführt werden. Die Teilnehmer erhalten ihre Wärmebilder sowie eine fachliche Einschätzung und Hinweise auf mögliche Sanierungsmaßnahmen. Anlässlich des Tages der Zahngesundheit organisierte der Landkreis Wittenberg zwei besondere Veranstaltungen für Grundschulkinder. Der Pantomime-Künstler und Schauspieler Karl-Heinz Paul alias Mausini vermittelte den Kindern auf spielerische und unterhaltsame Weise Wissenswertes rund um die Zahngesundheit. Am 29. September war er zu Gast an der Diesterweg-Grundschule in Wittenberg und sorgte dort mit seinem Programm für viel Spaß und Begeisterung.
1: Zähneputzen gehört zum Alltag. Für Kinder ist es aber nicht immer die spannendste Beschäftigung und wird schon mal vergessen. Dass Zahnpflege trotzdem Spaß machen kann, zeigt Karl-Heinz Paul. Als Carlo Mausini bringt der Pantomime-Künstler, Autor und Schauspieler Kindern auf unterhaltsame Weise Wissenswertes rund um ihre Gesundheit näher. Die Figur Mausini verkörpert er bereits seit vielen Jahren.
2: Ich bin freischaffender Künstler, schon seit meinem 20. Lebensjahr auf der Reise. Ich schreibe Kinderbücher, ich habe Kindertheater, habe auch Theaterstücke für Erwachsene und schreibe auch Kinderlieder. Und das ist meine Berufung. Ich bin mit Leib und Seele ein Künstler auf der Bühne, um auch mit den Kindern in Kontakt zu kommen und schöne Botschaften rüberzubringen.
1: Auch an der Dienstweg-Grundschule in Wittenberg stand am 29. September die Zahngesundheit im Mittelpunkt. Im Rahmen des Tages der Zahngesundheit führte Carlo Mausini sein Programm für die Schule auf. Organisiert wurde die Veranstaltung von Kinder- und Jugendärztlichen Dienst des Landkreises Wittenberg, dem besonders die Gesundheit der Kinder am Herzen liegt.
3: Führen Reinuntersuchungen und Gruppenprophylaxe im Landkreis Wittenberg. In Kindergarten, Grundschulen, weiterführende Schulen, Gymnasien und Sekundarschulen und Vorderschulen.
1: Bei der Präventionsarbeit setzt der Landkreis dabei bewusst auf einen besonderen Zugang. Statt trockener Informationen gibt es Unterhaltung und Bewegung. In seinem Programm setzt er dabei auf jede Menge Vielfalt.
2: Die Kinder erleben mich als einen fragenden, tänzerischen, poetischen Clown und mit Niveau. Ja? Also nicht diesen Tollpatsch, der da irgendwie rumhaut, mit Essen rumschmeißt und so, sondern wirklich sehr, sehr schön und achtsam mit den Sachen umgeht. Die Kinder werden bei mir mit einbezogen als Partner, als Assistenten und dürfen mich beraten. Und ich führe natürlich schon heimlich die Regie. Jetzt in dem Programm um die Mundgesundheit geht es halt um Mundgesundheit, Zahnpflege, Ernährung, Kariesentstehung, je nach Altersgruppe. Im Kindergarten ist dann der Zahnarztbesuch zum Beispiel, Sympathieaufbau für den Zahnarztbesuch noch mit dabei. Und auch vom Duktus her, also bei Kindergartenkindern bin ich eher spielerisch, bei Schulkindern schon ein bisschen klarer und bei den dritten, vierten Klassen also Rap, hast du nach dem Essen und so weiter. Ne? Um einfach auch eine entsprechende altersgerechte Ansprache zu finden.
1: Denn gute Gewohnheiten beginnen schon im Kindesalter. Mit der Veranstaltung möchte der Landkreis deshalb frühzeitig und nachhaltig für die Gesundheitsvorsorge sensibilisieren. Auch das Motto des Tages bringt die Botschaft auf den Punkt.
4: Gesund beginnt im Mund, kau dich fit. Und das heißt also, kau zwingende Kost möglichst. Mhm. Und das ist halt, ja, unsere Aufgabe, darauf hinzuweisen, dass möglichst auch gerade wie heute in den Klassen, in den Brotbüchsen Äpfel, ja, Obst, Gemüse, Brot und natürlich jetzt keine Quetschis und sowas zu finden ist. Ja, das ist halt
3: eine gesunde Ernährung.
4: Genau.
3: Motivieren, ja. Kinder motivieren.
1: Dass die Botschaft ankommt, zeigt sich schnell. Die Kinder machen begeistert mit und lernen dabei ganz nebenbei, warum regelmäßiges Zähneputzen so wichtig ist.
2: Die überborden sich teilweise vor Begeisterung und darum habe ich eben auch so kleine Tricks eingebaut, wie das Meldezeichen zum Beispiel. Weil wenn sich die Kinder selber berühren, beruhigen sie sich. Die sind mit der Aufmerksamkeit immer nach außen gerichtet, immer gereizt von außen. Und auch den Daumen in den Zeigefinger zu strecken, die Lippen zu schließen, die Augen zu öffnen. Das sind so kleine Rituale, die entstanden sind, um immer wieder auch Ruhe reinzubekommen. Das lieben die Kinder auch. Und dann dürfen sie natürlich auch mal laut klatschen und rufen. Und es ist so ein schönes Wellenvorgang. Und am Ende, haben Sie ja gesehen, sind Sie ganz still geworden bei diesem Bakterienspiel dann.
1: Insgesamt war Carlo Morsini in diesem Jahr an rund 16 Schulen unterwegs. Am 30. September macht er auch an der Grundschule Geschwister Scholl Station. Für die Kinder bedeutet das, Gesundheit kann spannend sein. Und auch Lernen darf Spaß machen.
4: Es ist halt mal eine andere Form unserer täglichen Arbeit. Ja, wir bemühen uns natürlich jeden Tag in unserer Arbeit, den Kindern das bewusst zu machen, was für ein Kapital sie im Mund haben. Und sicherlich braucht man am Anfang sehr die Unterstützung der Eltern. Aber irgendwann, wenn die Kinder größer sind, sollte es irgendwann mal Klick machen. Und das ist halt unsere tägliche Aufgabe.
3: Und ist eine einfache Sache. Also die Kinder lernen mit Spaß. Und dann lernen sie, dass Gesundheit ist etwas Einfaches, leicht und kann jeder machen.
4: Und da sind diese Möglichkeiten, dass wir solch eine Veranstaltung machen, natürlich auch sehr schön, um das sehr, sehr locker, sehr, sehr auch mal spaßiger und aber trotzdem mit Botschaft.
3: Genau.
4: Uns ist wichtig, dass trotzdem diese Botschaft und nicht nur der Spaß im Vordergrund steht. Das ist dann eben mal schön zu sehen, wie Kinder doch zu begeistern sind und für ein Thema zu sensibilisieren sind und wie Kinder da mitgehen und wie dann auch Erwachsene und auch die Lehrer dann strahlen, wenn die Kinder in Aktion sind. Und das ist das Schöne daran. Man sieht dann wirklich die Kinder auch mal nochmal von der anderen Seite und doch, das berührt einen schon.
1: Zum Abschluss gab es für jedes Kind noch einen Flyer von Morsini. Und so bleibt hoffentlich nicht nur die Erinnerung an einen lustigen Schultag, sondern auch die ein oder andere wichtige Lektion zur Zahngesundheit.
0: Der Herbst ist da und mit ihm beginnt die Erkältungs- und Grippesaison. Unter dem Motto Zusammengeschützt, einer bundesweiten Aufklärungskampagne, ruft das Gesundheitsamt des Salzlandkreises die Bevölkerung vor Ort auf, den eigenen Impfschutz gegen saisonale Infektionskrankheiten wie Grippe, Corona, RSV und Pneumokokken rechtzeitig zu überprüfen und aufzufrischen. Nehmen Sie Ihre Gesundheit selbst in die Hand, lassen Sie sich von Ihrem Hausarzt oder bei uns im Gesundheitsamt beraten, sagt Markus Brune, der in der Kreisverwaltung den Bereich Infektionsschutz leitet. Deutschlandweit empfiehlt die Ständige Impfkommission STIKO aktuell einen Impfschutz für diese Erkrankungen und spezielle Personengruppen. Welche genau das sind, erfährt man unter www.infektionsschutz.de/impfcheck/.
5: Neue Saison, neuer Kader, neuer Trainerstab. Bei den Cerebrix Volleygoats ist kaum etwas so geblieben, wie es war. 4 Spieler aus der vergangenen Saison sind noch dabei. Tom Borchert mit der Nummer 4 im Außenangriff, Nick Breitenbach mit der 11 im Mittelblock, Lukas Pockrand mit der 9 als Universalspieler und Paul Stommel mit der 16 im Zuspiel. Dazu kommen 10 Neuzugänge und diese bringen ordentlich internationale Erfahrungen mit. Im Außenangriff tragen Jordan McKee die Nummer 5, Cole Kaczynski die 15 und Jesse Delancey die 18. Im Mittelblock stehen neben Breitenbach jetzt Elliot Collard mit der 3, Sebastian Rösler mit der 10 und Rico Wardlow mit der 23. Auf der Diagonalposition kommt Jacob Harris mit der 8 und Andrei Druta mit der 1 dazu. Und auch beim Zuspiel und auf der Libero-Position gibt es neue Optionen. Neo Laumann trägt die 13, Jacob Riley die 6. Der Kader ist damit auch international aufgestellt. Die Spieler kommen aus Deutschland, Kanada, den USA, den Bahamas und Rumänien. Auch auf der Trainerbank gibt es einen Neustart. Der Kanadier Brad Hudson übernimmt als neuer Head Coach und soll die neu formierte Mannschaft durch die Saison führen. Unterstützt wird er vom Australier Jack Payne, der als Co-Trainer Teil des neuen Trainerteams ist. Eine komplett neue Mannschaft muss sich also erst finden. Die ersten Eindrücke aus der Vorbereitung stimmen Geschäftsführer Lukas Thielemann aber positiv.
6: Auch bisher, Testspiele liefen, glaube ich, sehr zufriedenstellend. Hatten bisher 3, haben davon 2 gewonnen, 1 unentschieden. Unentschieden, untypisches Ergebnis. Im Testspiel durchaus möglich. Haben natürlich viel probiert, viel getestet, wie im Testspiel das eben so ist, zumindest in der ersten Liga. Ich kann nicht für andere Sportarten sprechen oder für andere Ligen. Aber wir machen es eigentlich immer so, dass weniger das Augenmerk auf dem Sieg liegt oder den unbedingt haben zu wollen, sondern vielmehr verschiedene Sachen mal anzutesten, Spieler in verschiedene Situationen mal reinzuschmeißen. Aber wenn wir jetzt, ich sag mal, drauf schauen, dass, wie wir so mit unserer vermeintlichen Startsechs gespielt haben, dann war das schon sehr gut, auch in dem Spiel, was wir unentschieden gespielt haben.
5: 3 Testspiele, 2 Siege und ein Unentschieden. Dabei ging es weniger darum, unbedingt jedes Spiel zu gewinnen. Vielmehr sollten die neuen Spieler verschiedene Situationen kennenlernen und die Mannschaft unterschiedliche Formationen testen. Seit rund 2 Wochen trainiert der komplette Kader gemeinsam. Bis zum ersten Pflichtspiel bleibt trotzdem nicht mehr viel Zeit.
6: Wir sind jetzt seit 2 Wochen so mit der vollen Truppe zusammen, können viel auch in der Komplexität trainieren. Und das tut uns schon gut. Jetzt haben wir noch eine volle Woche bis zur Pokalquali als allererstes Pflichtspiel. Dann ja nochmal 1,5 Wochen bis zum ersten Ligaspiel. Und die Zeit müssen wir gut nutzen, aber ich denke aktuell alles erfolgsversprechend.
5: Der erste große Härtetest vor heimischem Publikum wartet dann in der Bundesliga. Die Netzhoppers sind zu Gast in der SWH-Arena. Gegen die Mannschaft wurde in den Vorbereitungen bereits getestet. Das Ergebnis 2:2. Allerdings mit einer deutlich veränderten Aufstellung. Für Thielemann zählt deshalb am ersten Spieltag vor allem eines.
6: Aber am Ende, ich glaube, überrascht es keinen, wenn ich sage, wir wollen das Spiel gewinnen. Zählt da quasi nichts als der Sieg. Erstes Heimspiel, schlagbarer Gegner mit den Netzhoppers, die dann hier zu Gast sein werden.
5: Neben dem neuen Kader müssen sich die Goats in dieser Saison auch auf einige neue Regeln einstellen. Bis zu 8 Wechsel sind möglich. Außerdem darf der Ball auf der eigenen Seite unter bestimmten Bedingungen die Hallendecke berühren. Und auch beim Zuspiel und beim sogenannten Powertip wurden die Regeln geändert. Für die neu formierte Mannschaft heißt das, noch mehr neue Abläufe, die im Training sitzen müssen.
6: Wurden jetzt über den Sommer in den internationalen Wettbewerben mit den Nationalteams Regeln getestet, die ja immer mehr dahin gehen, dass das Spiel verständlicher wird für den neuen Zuschauer, dass weniger Unterbrechungen sind, weniger komplizierte Regeln. Man passt jetzt Kleinigkeiten an, wie zum Beispiel, dass 8 anstatt 6 Wechsel möglich sind. Man passt aber eben auch größere Dinge an, dass der Zuspielkontakt hat sich ja im letzten Jahr schon geändert. Es gibt keinen technischen Fehler mehr im Zuspiel. Jetzt kommt als Riesenneuerung dazu, dass quasi eine Deckenberührung erlaubt ist auf eigener Seite. Also der Ball muss auf der eigenen Seite die Decke berühren und auch auf der eigenen Seite bleiben. Aber dann ist quasi eine Deckenberührung kein Fehler mehr. Wird natürlich auch nochmal viel ändern. Du brauchst kein Libero mehr zwingend in deinem Team. Du kannst auch komplett ohne Libero spielen. Das war bei einer Mindestanzahl von 12 Spielern so bisher auch nicht. Und so haben sich schon ein paar Sachen geändert, wo wir natürlich gespannt sind. Auch der sogenannte Power-Tip hat sich geändert, wird quasi wieder rausgenommen, regeltechnisch, dass das längere Führen des Balls nicht mehr möglich ist und ein technischer Fehler geahndet wird. Und das ändert natürlich auf dem Level das Spiel schon enorm.
5: 4 bekannte Spieler, 10 Neuzugänge und ein komplett neuer Trainerstab. Die Cerebricks Volleygoats starten mit einer Mannschaft in die neue Saison, die sich in vielen Bereichen erst noch finden muss. Die Vorbereitung macht Mut. Jetzt muss sich zeigen, ob aus den vielen neuen Gesichtern auch auf dem Feld schnell eine Einheit wird. Der erste Pflichtspielauftritt steht unmittelbar bevor.
0: Mit der Wanderausstellung der Stiftung Gedenkstätten Sachsen-Anhalt im Salzlandmuseum haben die jüdischen Wochen in Schönebeck in diesem Jahr bereits begonnen. Als Zeichen gegen Rassismus, Antisemitismus und Rechtsextremismus auf mehr als 50 Seiten in der Veranstaltungsbroschüre präsentieren der Salzlandkreis und lokale Akteure viele weitere Angebote im Zeitraum vom 3. September bis 21. November. Es ist bereits das 7. Mal, dass die Veranstalter auf diese Art einladen, die Vielfalt jüdischen Lebens zu entdecken und gemeinsam für Respekt und Zusammenhalt einzustehen. Besucher dürfen sich wieder auf ein vielfältiges Programm freuen mit Kultur, Kulinarik, Wissen und Dialog sowie Geschichte vor Ort. Damit sind wir am Ende unserer Dienstagsausgabe der RBB Aktuellen Nachrichten, schauen jetzt auf das Wetter und auf die Meldungen aus Dessau-Roßlau. Wir melden uns aus der Redaktion dann am Mittwoch um 18 Uhr wieder. Bis dahin, machen Sie es gut und auf Wiedersehen.
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1: Am Mittwoch wechseln sich sonnige und bewölkte Abschnitte ab. Zur Mittagszeit werden angenehme 21 Grad erreicht und dabei bleibt es trocken. Der Wind weht aus südöstlicher Richtung. Insgesamt erwartet uns ein freundlicher und milder Tag mit einer schönen Mischung aus Sonne und Wolken. Also perfektes Wetter, um den Mittwoch entspannt zu genießen.

0: Am Friedrichsgarten 20 war am 26. September einiges los. Auf dem Gelände des Tierheims waren nicht nur die fälligen Bewohner, sondern auch zahlreiche interessierte Besucher. Der Tierschutzverein Dessau und Umgebung lud zu seinem alljährlichen Tierheimfest ein und für die Gäste wurde wieder jede Menge geboten. Neben einem Flohmarkt mit allem, was die Vierbeiner brauchen, gab es auch wieder die beliebten Führungen durch das Heim. Die kleinsten Gäste konnten sich auf der großen Hüpfburg austoben.
1: Ja, der Hinweis der Riesenburg ist mir, das ist wirklich, es wird von jedem Jahr zu Jahr größer. Jetzt haben wir eine Burg mittlerweile. Ansonsten bieten wir unseren Flohmarkt wieder an, ausreichend Wintermäntel, Zubehör für Katzen und Hunde, alles, was man sich vorstellen kann, was die Tierchen brauchen und was denen gut tut. Wir haben einen Infostand, dass man auch dort nochmal direkt nachfragen kann, was das Tier macht. Dort findet man ein Tier im Quiz. Dann haben wir unseren Grill- und Kuchenbazar, alles unterstützt durch Ehrenamtliche, die fleißig Kuchen gebacken haben, auch an Höbel und Meier ein Dankeschön für den Grillstand. Dann haben wir unsere Riesentombola mit Hauptpreisen, die werden auch jedes Jahr mehr. Ein Beispiel sind 100 Euro Lu-Gutschein. Angelikas Weinladen hat etwas dazu gegeben. Wir haben ein RB-Trikot und Schal, dann Karten für ein Spiel. Ich weiß gar nicht, was ich alles aufzählen soll. Es sind riesig viele Hauptpreise. Und natürlich die Führungen finden auch wie jedes Jahr statt, diesmal getaktet, alle halbe Stunde mit einem Ticket. Ja, und jederzeit herzlich willkommen. 15:30 machen wir die Auslosung der Tombola, die da ist. Und bis dahin finden auch immer wieder Führungen statt. Das war bisher jedes Jahr so, dass wir da super zufrieden sind. Es spricht sich auch rum. Wir haben uns auch fest vorgenommen, dass wir das jedes Jahr immer am letzten Wochenende im September durchführen, dass das in den Köpfen einfach drinne bleibt, da keine großen Unterschiede gibt von Termin her. Und ja, die Resonanz ist wieder schon super und das Wetter spielt natürlich auch riesig gut mit.
0: Neben Fragen rund um die Tierhaltung und den Tierschutz konnten die zahlreichen Besucher sich auch über einen Rundgang über das Gelände freuen und somit die Arbeit der Mitarbeiter kennenlernen. Dies ist aber nur einer von vielen Gründen für das Fest.
1: Ich finde das ganz wichtig für die Einwohner in der Stadt Dessau, dass man auch die Institutionen, die da sind, die Tiere auffinden, die Fundtiere, dass man das Ganze einmal präsentiert, dass man die Gelegenheit gibt, das Tier einmal von innen zu sehen, hinter den Kulissen. Und wir sind halt auch immer wieder auf Spendengelder angewiesen und das hilft uns natürlich, um gewisse Projekte und auch für die Tiere wieder Sachen zu ermöglichen, die wichtig sind in der Arbeit im Tierschutzverein.
0: Der Verein und das Tierheim sind in erster Linie auf Spenden angewiesen, um die bestmögliche Versorgung der Fellnasen sicherzustellen. Aber auch jede tatkräftige Unterstützung ist jederzeit herzlich willkommen.

0: Das ist total richtig so. Wir brauchen wirklich immer Unterstützung, tatkräftige Hände. Ob es, ich sag mal, das Außengelände pflegen ist hier im Tierheim, die Hundegassigeher, da auch vielen Dank, die Katzenkuschler. Wir machen Projekte, der Innenhof der Katzen, der soll neu gestaltet werden. Da brauchen wir Hände, weil die Tiermitarbeiter natürlich für das Wohl der Tiere zuständig sind und dass diese Randarbeiten sind, die schlecht umsetzbar sind mit dem Personalstamm, weil einfach da die Manpower fehlt. Genau.
1: Interessierte, die ehrenamtlich helfen möchten oder einer Fellnase, Samtpfote oder einem Kleintier ein neues Zuhause schenken möchten, können sich per E-Mail an tierheim.dessau@gmx.de bei dem Tierschutzverein Dessau und Umgebung melden. Die ehrenamtlichen Mitarbeiter und die flauschigen Bewohner freuen sich auf jede Unterstützung.
2: Gemeinsam für Frieden, Freiheit und Demokratie. Zum Tag der Deutschen Einheit am 3. Oktober lud der CDU-Kreisverband Dessau-Roßlau alle Bürger herzlich ein, sich an der Dessauer Friedensglocke auf dem Platz der Deutschen Einheit am Rathaus zu versammeln. Der 3. Oktober erinnerte an die Wiedervereinigung Deutschlands und damit an die Überwindung der jahrzehntelangen deutschen Teilung. Gleichzeitig ist dieser Tag ein Anlass, sich die Bedeutung von Frieden, Freiheit und Demokratie immer wieder bewusst zu machen. Auch der gesellschaftliche Zusammenhalt und das gemeinsame Miteinander standen dabei im Mittelpunkt. Um 11 Uhr begann die Veranstaltung mit einem ökumenischen Friedensgebet an der Friedensglocke. Im Anschluss gab es Raum für Begegnungen, Gespräche und einen gemeinsamen Austausch. Zum Abschluss waren alle Teilnehmer zum Frühschoppen ins Brauhaus zum alten Dessauer eingeladen.
3: Die Wohnstättengenossenschaft Bitterfeld-Wolfen ist bald auch filmerisch auf den sozialen Medien unterwegs. In einer Zusammenarbeit zwischen der WSG und dem Regionalfernsehen RBB wird erstere nun auch über Kurzvideos beworben. Doch alles fängt immer mit einer Idee an. Damit man auch nicht aus der Zeit fällt, trafen sich die jungen Kollegen beider Unternehmen, um zusammenzutragen, was gerade wichtig, witzig und im Trend ist. Es ging um Memes, Popkultur und neue Technologien. Entstanden sind 12 Videoideen, anhand derer Drehbücher, Kamerapläne und Storyboards ausgearbeitet wurden. Aber jetzt fing der Spaß ja erst richtig an. In Wohnungen der BSG, unter strahlend blauem Himmel in Zauberland durchs Wasser und mit Hunden. Hier ist so einiges vor die Kamera gekommen und alle durften mit anpacken. Da kommt es auch schon einmal vor, dass der Vorstand der WSG in eine Mülltonne klettern oder man im Regen zelten muss. Der Spaß ging dabei aber natürlich nicht verloren.
4: Ja, also bei der WSG muss man irgendwie alles können, darf sich da nicht zieren.
5: Ja, es hat mir gut gefallen. Ich war 3-mal dabei. Einmal glaube ich nicht. War mal was anderes. War lustig. Total toll.
6: Mir hat sehr Spaß gemacht. Der Regen hat mir auch nichts ausgemacht.
3: Die verschiedenen Clips konzentrierten sich auf Aspekte der Wohnungssuche und Gründe, sich eine neue Wohnung zu mieten. Ist man das lange Pendeln satt oder ist das Internet zu schlecht? Hier wurden zielgruppengerechte Probleme gefunden und angesprochen. In der Nachbearbeitung wurden die Videos dann noch auf Social Media Standards aufbereitet und geschnitten, um den guten Ideen der jungen Kollegen auch gerecht zu werden. Entstanden sind 12 Social-Media-Clips, die zeigen, warum die WSG Bitterfeld-Wolfen ein guter Partner für die eigene Wohnung ist.

Schon bald können Sie die Clips auf den verschiedenen Social-Media-Seiten der WSG Bitterfeld-Wolfen sehen. Bleiben Sie gespannt.

Schön, dass Sie eingeschaltet haben und damit herzlich willkommen an diesem Dienstag zu den RBB Aktuellnachrichten. Wo verliert mein Haus Wärme und welche energetischen Sanierungsmaßnahmen sind sinnvoll? Antworten auf diese Fragen möchte die Stadt Südliches Anhalt mit einer geplanten Thermografieaktion geben. Dazu finden im Herbst 2026 kostenlose Informationsveranstaltungen in drei Ortschaften statt. Einmal in Quellendorf am 15. Oktober um 18 Uhr im Dorfgemeinschaftshaus. In Gröbzig am 20. Oktober um 16.30 Uhr im Rathaus. Und in Weißern-Gölzau am 12. November um 18 Uhr hier im Dorfgemeinschaftshaus. Energieberater Thorsten Glocke von der Energieberatung Mitteldeutschland informiert über die Möglichkeiten und Grenzen der Gebäudethermografie und zeigt, wie Wärmebilder energetische Schwachstellen sichtbar machen können. Interessierte Hauseigentümer können sich anschließend bis zum 18. Dezember für die Teilnahme anmelden. Die Thermografieaufnahmen sollen im Januar bzw.

0: beispielsweise Februar 2027 bei geeigneten Witterungsbedingungen durchgeführt werden. Die Teilnehmer erhalten ihre Wärmebilder sowie eine fachliche Einschätzung und Hinweise auf mögliche Sanierungsmaßnahmen. Anlässlich des Tages der Zahngesundheit organisierte der Landkreis Wittenberg zwei besondere Veranstaltungen für Grundschulkinder. Der Pantomime-Künstler und Schauspieler Karl-Heinz Paul alias Mausini vermittelte den Kindern auf spielerische und unterhaltsame Weise Wissenswertes rund um die Zahngesundheit. Am 29. September war er zu Gast an der Diesterweg-Grundschule in Wittenberg und sorgte dort mit seinem Programm für viel Spaß und Begeisterung.
1: Zähneputzen gehört zum Alltag. Für Kinder ist es aber nicht immer die spannendste Beschäftigung und wird schon mal vergessen. Dass Zahnpflege trotzdem Spaß machen kann, zeigt Karl-Heinz Paul. Als Carlo Mausini bringt der Pantomime-Künstler, Autor und Schauspieler Kindern auf unterhaltsame Weise Wissenswertes rund um ihre Gesundheit näher. Die Figur Mausini verkörpert er bereits seit vielen Jahren.
2: Ich bin freischaffender Künstler, schon seit meinem 20. Lebensjahr auf der Reise. Ich schreibe Kinderbücher, ich habe Kindertheater, habe auch Theaterstücke für Erwachsene und schreibe auch Kinderlieder. Und das ist meine Berufung. Ich bin mit Leib und Seele ein Künstler auf der Bühne, um auch mit den Kindern in Kontakt zu kommen und schöne Botschaften rüberzubringen.
1: Auch an der Dienstweg-Grundschule in Wittenberg stand am 29. September die Zahngesundheit im Mittelpunkt. Im Rahmen des Tages der Zahngesundheit führte Carlo Mausini sein Programm für die Schule auf. Organisiert wurde die Veranstaltung von Kinder- und Jugendärztlichen Dienst des Landkreises Wittenberg, dem besonders die Gesundheit der Kinder am Herzen liegt.
3: Führen Reinuntersuchungen und Gruppenprophylaxe im Landkreis Wittenberg. In Kindergarten, Grundschulen, weiterführende Schulen, Gymnasien und Sekundarschulen und Vorderschulen.
1: Bei der Präventionsarbeit setzt der Landkreis dabei bewusst auf einen besonderen Zugang. Statt trockener Informationen gibt es Unterhaltung und Bewegung. In seinem Programm setzt er dabei auf jede Menge Vielfalt.
2: Die Kinder erleben mich als einen fragenden, tänzerischen, poetischen Clown und mit Niveau. Ja? Also nicht diesen Tollpatsch, der da irgendwie rumhaut, mit Essen rumschmeißt und so, sondern wirklich sehr, sehr schön und achtsam mit den Sachen umgeht. Die Kinder werden bei mir mit einbezogen als Partner, als Assistenten und dürfen mich beraten. Und ich führe natürlich schon heimlich die Regie. Jetzt in dem Programm um die Mundgesundheit geht es halt um Mundgesundheit, Zahnpflege, Ernährung, Kariesentstehung, je nach Altersgruppe. Im Kindergarten ist dann der Zahnarztbesuch zum Beispiel, Sympathieaufbau für den Zahnarztbesuch noch mit dabei. Und auch vom Duktus her, also bei Kindergartenkindern bin ich eher spielerisch, bei Schulkindern schon ein bisschen klarer und bei den dritten, vierten Klassen, also Rap, hast du nach dem Essen und so weiter. Ne? Um einfach auch eine entsprechende altersgerechte Ansprache zu finden.
1: Denn gute Gewohnheiten beginnen schon im Kindesalter. Mit der Veranstaltung möchte der Landkreis deshalb frühzeitig und nachhaltig für die Gesundheitsvorsorge sensibilisieren. Auch das Motto des Tages bringt die Botschaft auf den Punkt.
4: Gesund beginnt im Mund, kau dich fit. Und das heißt also, kau zwingende Kost möglichst. Mhm. Und das ist halt, ja, unsere Aufgabe, darauf hinzuweisen, dass möglichst auch gerade wie heute in den Klassen, in den Brotbüchsen Äpfel, ja, Obst, Gemüse, Brot und natürlich jetzt keine Quetschis und sowas zu finden ist. Ja, das ist halt
3: eine gesunde Ernährung.
4: Genau.
3: Motivieren, ja. Kinder motivieren.
1: Dass die Botschaft ankommt, zeigt sich schnell. Die Kinder machen begeistert mit und lernen dabei ganz nebenbei, warum regelmäßiges Zähneputzen so wichtig ist.
2: Die überborden sich teilweise vor Begeisterung und darum habe ich eben auch so kleine Tricks eingebaut, wie das Meldezeichen zum Beispiel. Weil wenn sich die Kinder selber berühren, beruhigen sie sich. Die sind mit der Aufmerksamkeit immer nach außen gerichtet, immer gereizt von außen. Und auch den Daumen in den Zeigefinger zu strecken, die Lippen zu schließen, die Augen zu öffnen, sind so kleine Rituale, die entstanden sind, um immer wieder auch Ruhe reinzubekommen. Das lieben die Kinder auch. Und dann dürfen sie natürlich auch mal laut klatschen und rufen. Und es ist so ein schönes Wellenvorgang. Und am Ende, haben Sie ja gesehen, sind sie ganz still geworden bei diesem Bakterienspiel dann.
1: Insgesamt war Carlo Morsini in diesem Jahr an rund 16 Schulen unterwegs. Am 30. September macht er auch an der Grundschule Geschwister Scholl Station. Für die Kinder bedeutet das, Gesundheit kann spannend sein. Und auch Lernen darf Spaß machen.
4: Es ist halt mal eine andere Form unserer täglichen Arbeit. Ja, wir bemühen uns natürlich jeden Tag in unserer Arbeit, den Kindern das bewusst zu machen, was für ein Kapital sie im Mund haben. Und sicherlich braucht man am Anfang sehr die Unterstützung der Eltern. Aber irgendwann, wenn die Kinder größer sind, sollte es irgendwann mal Klick machen. Und das ist halt unsere tägliche Aufgabe.
3: Ja. Ja, und ist eine einfache Sache. Also die Kinder lernen mit Spaß. Und dann lernen sie, dass Gesundheit ist etwas Einfaches, leicht und kann jeder machen.
4: Und da sind diese Möglichkeiten, dass wir solch eine Veranstaltung machen, natürlich auch sehr schön, um das sehr, sehr locker, sehr, sehr auch mal spaßiger und aber trotzdem mit Botschaft.
3: Genau.
4: Uns ist wichtig, dass trotzdem diese Botschaft und nicht nur der Spaß im Vordergrund steht. Das ist dann eben mal schön zu sehen, wie Kinder doch zu begeistern sind und für ein Thema zu sensibilisieren sind und wie Kinder da mitgehen und wie dann auch Erwachsene und auch die Lehrer dann strahlen, wenn die Kinder in Aktion sind. Und das ist das Schöne daran. Man sieht dann wirklich die Kinder auch mal nochmal von der anderen Seite und doch, das berührt einen schon.
1: Zum Abschluss gab es für jedes Kind noch einen Flyer von Morsini. Und so bleibt hoffentlich nicht nur die Erinnerung an einen lustigen Schultag, sondern auch die ein oder andere wichtige Lektion zur Zahngesundheit.
0: Der Herbst ist da und mit ihm beginnt die Erkältungs- und Grippesaison. Unter dem Motto Zusammengeschützt, einer bundesweiten Aufklärungskampagne, ruft das Gesundheitsamt des Salzlandkreises die Bevölkerung vor Ort auf, den eigenen Impfschutz gegen saisonale Infektionskrankheiten wie Grippe, Corona, RSV und Pneumokokken rechtzeitig zu überprüfen und aufzufrischen. Nehmen Sie Ihre Gesundheit selbst in die Hand, lassen Sie sich von Ihrem Hausarzt oder bei uns im Gesundheitsamt beraten, sagt Markus Brune, der in der Kreisverwaltung den Bereich Infektionsschutz leitet. Deutschlandweit empfiehlt die Ständige Impfkommission STIKO aktuell einen Impfschutz für diese Erkrankungen und spezielle Personengruppen. Welche genau das sind, erfährt man unter www.infektionsschutz.de/impfcheck/.
5: Neue Saison, neuer Kader, neuer Trainerstab. Bei den Cerebrix Volleygoats ist kaum etwas so geblieben, wie es war. 4 Spieler aus der vergangenen Saison sind noch dabei. Tom Borchert mit der Nummer 4 im Außenangriff, Nick Breitenbach mit der 11 im Mittelblock, Lukas Pockrand mit der 9 als Universalspieler und Paul Stommel mit der 16 im Zuspiel. Dazu kommen 10 Neuzugänge und diese bringen ordentlich internationale Erfahrungen mit. Im Außenangriff tragen Jordan McKee die Nummer 5, Cole Kaczynski die 15 und Jesse Delancey die 18. Im Mittelblock stehen neben Breitenbach jetzt Elliot Collard mit der 3, Sebastian Rösler mit der 10 und Rico Wardlow mit der 23. Auf der Diagonalposition kommt Jacob Harris mit der 8 und Andrei Druta mit der 1 dazu. Und auch beim Zuspiel und auf der Libero-Position gibt es neue Optionen. Neo Laumann trägt die 13, Jacob Riley die 6. Der Kader ist damit auch international aufgestellt. Die Spieler kommen aus Deutschland, Kanada, den USA, den Bahamas und Rumänien. Auch auf der Trainerbank gibt es einen Neustart. Der Kanadier Brad Hudson übernimmt als neuer Head Coach und soll die neu formierte Mannschaft durch die Saison führen. Unterstützt wird er vom Australier Jack Payne, der als Co-Trainer Teil des neuen Trainerteams ist. Eine komplett neue Mannschaft muss sich also erst finden. Die ersten Eindrücke aus der Vorbereitung stimmen Geschäftsführer Lukas Thielemann aber positiv.
6: Auch bisher, Testspiele liefen, glaube ich, sehr zufriedenstellend. Hatten bisher 3, haben davon 2 gewonnen, 1 unentschieden. Unentschieden, untypisches Ergebnis. Im Testspiel durchaus möglich. Haben natürlich viel probiert, viel getestet, wie im Testspiel das eben so ist, zumindest in der ersten Liga. Ich kann nicht für andere Sportarten sprechen oder für andere Ligen. Aber wir machen es eigentlich immer so, dass weniger das Augenmerk auf dem Sieg liegt oder den unbedingt haben zu wollen, sondern vielmehr verschiedene Sachen mal anzutesten, Spieler in verschiedene Situationen mal reinzuschmeißen. Aber wenn wir jetzt, ich sag mal, drauf schauen, dass, wie wir so mit unserer vermeintlichen Startsechs gespielt haben, dann war das schon sehr gut, auch in dem Spiel, was wir unentschieden gespielt haben.
5: 3 Testspiele, 2 Siege und ein Unentschieden. Dabei ging es weniger darum, unbedingt jedes Spiel zu gewinnen. Vielmehr sollten die neuen Spieler verschiedene Situationen kennenlernen und die Mannschaft unterschiedliche Formationen testen. Seit rund 2 Wochen trainiert der komplette Kader gemeinsam. Bis zum ersten Pflichtspiel bleibt trotzdem nicht mehr viel Zeit.
6: Wir sind jetzt seit 2 Wochen so mit der vollen Truppe zusammen, können viel auch in der Komplexität trainieren. Und das tut uns schon gut. Jetzt haben wir noch eine volle Woche bis zur Pokalquali als allererstes Pflichtspiel. Dann ja nochmal 1,5 Wochen bis zum ersten Ligaspiel. Und die Zeit müssen wir gut nutzen, aber ich denke aktuell alles erfolgsversprechend.
5: Der erste große Härtetest vor heimischem Publikum wartet dann in der Bundesliga. Die Netzhoppers sind zu Gast in der SWH-Arena. Gegen die Mannschaft wurde in den Vorbereitungen bereits getestet. Das Ergebnis 2:2. Allerdings mit einer deutlich veränderten Aufstellung. Für Thielemann zählt deshalb am ersten Spieltag vor allem eines.
6: Aber am Ende, ich glaube, überrascht es keinen, wenn ich sage, wir wollen das Spiel gewinnen. Zählt da quasi nichts als der Sieg. Erstes Heimspiel, schlagbarer Gegner mit den Netzhoppers, die dann hier zu Gast sein werden.
5: Neben dem neuen Kader müssen sich die Goats in dieser Saison auch auf einige neue Regeln einstellen. Bis zu 8 Wechsel sind möglich. Außerdem darf der Ball auf der eigenen Seite unter bestimmten Bedingungen die Hallendecke berühren. Und auch beim Zuspiel und beim sogenannten Powertip wurden die Regeln geändert. Für die neu formierte Mannschaft heißt das, noch mehr neue Abläufe, die im Training sitzen müssen.
6: Wurden jetzt über den Sommer in den internationalen Wettbewerben mit den Nationalteams Regeln getestet, die ja immer mehr dahin gehen, dass das Spiel verständlicher wird für den neuen Zuschauer, dass weniger Unterbrechungen sind, weniger komplizierte Regeln. Man passt jetzt Kleinigkeiten an, wie zum Beispiel, dass 8 anstatt 6 Wechsel möglich sind. Man passt aber eben auch größere Dinge an, dass der Zuspielkontakt hat sich ja im letzten Jahr schon geändert. Es gibt keinen technischen Fehler mehr im Zuspiel. Jetzt kommt als Riesenneuerung dazu, dass quasi eine Deckenberührung erlaubt ist auf eigener Seite. Also der Ball muss auf der eigenen Seite die Decke berühren und auch auf der eigenen Seite bleiben. Aber dann ist quasi eine Deckenberührung kein Fehler mehr. Wird natürlich auch nochmal viel ändern. Du brauchst kein Libero mehr zwingend in deinem Team. Du kannst auch komplett ohne Libero spielen. Das war bei einer Mindestanzahl von 12 Spielern so bisher auch nicht. Und so haben sich schon ein paar Sachen geändert, wo wir natürlich gespannt sind. Auch der sogenannte Power-Tip hat sich geändert, wird quasi wieder rausgenommen, regeltechnisch, dass das längere Führen des Balls nicht mehr möglich ist und ein technischer Fehler geahndet wird. Und das ändert natürlich auf dem Level das Spiel schon enorm.
5: 4 bekannte Spieler, 10 Neuzugänge und ein komplett neuer Trainerstab. Die Cerebricks Volleygoats starten mit einer Mannschaft in die neue Saison, die sich in vielen Bereichen erst noch finden muss. Die Vorbereitung macht Mut. Jetzt muss sich zeigen, ob aus den vielen neuen Gesichtern auch auf dem Feld schnell eine Einheit wird. Der erste Pflichtspielauftritt steht unmittelbar bevor.
0: Mit der Wanderausstellung der Stiftung Gedenkstätten Sachsen-Anhalt im Salzlandmuseum haben die jüdischen Wochen in Schönebeck in diesem Jahr bereits begonnen. Als Zeichen gegen Rassismus, Antisemitismus und Rechtsextremismus auf mehr als 50 Seiten in der Veranstaltungsbroschüre präsentieren der Salzlandkreis und lokale Akteure viele weitere Angebote im Zeitraum vom 3. September bis 21. November. Es ist bereits das 7. Mal, dass die Veranstalter auf diese Art einladen, die Vielfalt jüdischen Lebens zu entdecken und gemeinsam für Respekt und Zusammenhalt einzustehen. Besucher dürfen sich wieder auf ein vielfältiges Programm freuen mit Kultur, Kulinarik, Wissen und Dialog sowie Geschichte vor Ort. Damit sind wir am Ende unserer Dienstagsausgabe der RBB Aktuellen Nachrichten, schauen jetzt auf das Wetter und auf die Meldungen aus Dessau-Roßlau. Wir melden uns aus der Redaktion dann am Mittwoch um 18 Uhr wieder. Bis dahin, machen Sie es gut und auf Wiedersehen.

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3: Am Mittwoch wechseln sich sonnige und bewölkte Abschnitte ab. Zur Mittagszeit werden angenehme 21 Grad erreicht und dabei bleibt es trocken. Der Wind weht aus südöstlicher Richtung. Insgesamt erwartet uns ein freundlicher und milder Tag mit einer schönen Mischung aus Sonne und Wolken. Also perfektes Wetter, um den Mittwoch entspannt zu genießen.

0: am Friedrichsgarten 20 war am 26. September einiges los. Auf dem Gelände des Tierheims waren nicht nur die fälligen Bewohner, sondern auch zahlreiche interessierte Besucher. Der Tierschutzverein Dessau und Umgebung lud zu seinem alljährlichen Tierheimfest ein und für die Gäste wurde wieder jede Menge geboten. Neben einem Flohmarkt mit allem, was die Vierbeiner brauchen, gab es auch wieder die beliebten Führungen durch das Heim. Die kleinsten Gäste konnten sich auf der großen Hüpfburg austoben.
1: Ja, der Hinweis der Riesenburg ist mir, das ist wirklich, es wird von jedem Jahr zu Jahr größer. Jetzt haben wir eine Burg mittlerweile. Ansonsten bieten wir unseren Flohmarkt wieder an, ausreichend Wintermäntel, Zubehör für Katzen und Hunde, alles, was man sich vorstellen kann, was die Tierchen brauchen und was denen gut tut. Wir haben einen Infostand, dass man auch dort nochmal direkt nachfragen kann, was das Tierheim macht. Dort findet man ein Tierheim-Quiz. Dann haben wir unseren Grill- und Kuchenbazar, alles unterstützt durch Ehrenamtliche, die fleißig Kuchen gebacken haben, auch an Höbel und Meier ein Dankeschön für den Grillstand. Dann haben wir unsere Riesentombola mit Hauptpreisen, die werden auch jedes Jahr mehr. Ein Beispiel sind 100 Euro Lu-Gutschein. Angelikas Weinladen hat etwas dazu gegeben. Wir haben ein RB-Trikot und Schal, dann Karten für ein Spiel. Ich weiß gar nicht, was ich alles aufzählen soll. Es sind riesig viele Hauptpreise. Und natürlich die Führungen finden auch wie jedes Jahr statt. Diesmal getaktet, alle halbe Stunde mit einem Ticket. Ja, und jederzeit herzlich willkommen. 15:30 Uhr machen wir die Auslosung der Tombola, die da ist. Und bis dahin finden auch immer wieder Führungen statt. Das war bisher jedes Jahr so, dass wir da super zufrieden sind. Es spricht sich auch rum. Wir haben uns auch fest vorgenommen, dass wir das jedes Jahr immer am letzten Wochenende im September durchführen, dass das in den Köpfen einfach drinne bleibt, da keine großen Unterschiede gibt von Termin her. Und ja, die Resonanz ist wieder schon super und das Wetter spielt natürlich auch riesig gut mit.
0: Neben Fragen rund um die Tierhaltung und den Tierschutz konnten die zahlreichen Besucher sich auch über einen Rundgang über das Gelände freuen und somit die Arbeit der Mitarbeiter kennenlernen. Dies ist aber nur einer von vielen Gründen für das Fest.
1: Ich finde das ganz wichtig für die Einwohner in der Stadt Dessau, dass man auch die Institutionen, die da sind, die Tiere auffinden, die Fundtiere, dass man das Ganze einmal präsentiert, dass man die Gelegenheit gibt, das Tier mal von innen zu sehen, hinter den Kulissen. Und wir sind halt auch immer wieder auf Spendengelder angewiesen und das hilft uns natürlich, um gewisse Projekte und auch für die Tiere wieder Sachen zu ermöglichen, die wichtig sind in der Arbeit im Tierschutzverein.
0: Der Verein und das Tierheim sind in erster Linie auf Spenden angewiesen, um die bestmögliche Versorgung der Fellnasen sicherzustellen. Aber auch jede tatkräftige Unterstützung ist jederzeit herzlich willkommen.

0: Genau.
1: Interessierte, die ehrenamtlich helfen möchten oder einer Fellnase, Samtpfote oder einem Kleintier ein neues Zuhause schenken möchten, können sich per E-Mail an tierheim.dessau@gmx.de bei dem Tierschutzverein Dessau und Umgebung melden. Die ehrenamtlichen Mitarbeiter und die flauschigen Bewohner freuen sich auf jede Unterstützung.
2: Gemeinsam für Frieden, Freiheit und Demokratie. Zum Tag der Deutschen Einheit am 3. Oktober lud der CDU-Kreisverband Dessau-Roßlau alle Bürger herzlich ein, sich an der Dessauer Friedensglocke auf dem Platz der Deutschen Einheit am Rathaus zu versammeln. Der 3. Oktober erinnerte an die Wiedervereinigung Deutschlands und damit an die Überwindung der jahrzehntelangen deutschen Teilung. Gleichzeitig ist dieser Tag ein Anlass, sich die Bedeutung von Frieden, Freiheit und Demokratie immer wieder bewusst zu machen. Auch der gesellschaftliche Zusammenhalt und das gemeinsame Miteinander standen dabei im Mittelpunkt. Um 11 Uhr begann die Veranstaltung mit einem ökumenischen Friedensgebet an der Friedensglocke. Im Anschluss gab es Raum für Begegnungen, Gespräche und einen gemeinsamen Austausch. Zum Abschluss waren alle Teilnehmer zum Frühschoppen ins Brauhaus zum Alten Dessauer eingeladen.
3: Die Wohnstättengenossenschaft Bitterfeld-Wolfen ist bald auch filmerisch auf den sozialen Medien unterwegs. In einer Zusammenarbeit zwischen der WSG und dem Regionalfernsehen RBB wird erstere nun auch über Kurzvideos beworben. Doch alles fängt immer mit einer Idee an. Damit man auch nicht aus der Zeit fällt, trafen sich die jungen Kollegen beider Unternehmen, um zusammenzutragen, was gerade wichtig, witzig und im Trend ist. Es ging um Memes, Popkultur und neue Technologien. Entstanden sind 12 Videoideen, anhand derer Drehbücher, Kamerapläne und Storyboards ausgearbeitet wurden. Aber jetzt fing der Spaß ja erst richtig an. In Wohnungen der WSG, unter strahlend blauem Himmel im Zauberland durchs Wasser und mit Hunden. Hier ist so einiges vor die Kamera gekommen und alle durften mit anpacken. Da kommt es auch schon einmal vor, dass der Vorstand der WSG in eine Mülltonne klettern oder man im Regen zelten muss. Der Spaß ging dabei aber natürlich nicht verloren.
4: Ja, also bei der WSG muss man irgendwie alles können, darf sich da nicht zieren.
5: Ja, es hat mir gut gefallen. Ich war 3-mal dabei, 1-mal glaube ich nicht. War mal was anderes, war lustig. Total toll.
6: Mir hat es sehr Spaß gemacht. Der Regen hat mir auch nichts ausgemacht.
3: Die verschiedenen Clips konzentrierten sich auf Aspekte der Wohnungssuche und Gründe, sich eine neue Wohnung zu mieten. Ist man das lange Pendeln satt oder ist das Internet zu schlecht? Hier wurden zielgruppengerechte Probleme gefunden und angesprochen. In der Nachbearbeitung wurden die Videos dann noch auf Social-Media-Standards aufbereitet und geschnitten, um den guten Ideen der jungen Kollegen auch gerecht zu werden. Entstanden sind 12 Social-Media-Clips, die zeigen, warum die WSG Bitterfeld-Wolfen ein guter Partner für die eigene Wohnung ist.

Schon bald können Sie die Clips auf den verschiedenen Social-Media-Seiten der BSG Bitterfeld-Wolfen sehen. Bleiben Sie gespannt. Eine letzte Mal noch.

Schön, dass Sie eingeschaltet haben und damit herzlich willkommen an diesem Dienstag zu den RBB Aktuellnachrichten. Wo verliert mein Haus Wärme und welche energetischen Sanierungsmaßnahmen sind sinnvoll? Antworten auf diese Fragen möchte die Stadt Südliches Anhalt mit einer geplanten Thermografieaktion geben. Dazu finden im Herbst 2026 kostenlose Informationsveranstaltungen in drei Ortschaften statt. Einmal in Quellendorf am 15. Oktober um 18 Uhr im Dorfgemeinschaftshaus. In Gröbzig am 20. Oktober um 16.30 Uhr im Rathaus. Und in Weißern-Gölzau am 12. November um 18 Uhr hier im Dorfgemeinschaftshaus. Energieberater Thorsten Glocke von der Energieberatung Mitteldeutschland informiert über die Möglichkeiten und Grenzen der Gebäudethermografie und zeigt, wie Wärmebilder energetische Schwachstellen sichtbar machen können. Interessierte Hauseigentümer können sich anschließend bis zum 18. Dezember für die Teilnahme anmelden. Die Thermografieaufnahmen sollen im Januar bzw. Februar 2027 bei geeigneten Witterungsbedingungen durchgeführt werden. Die Teilnehmer erhalten ihre Wärmebilder sowie eine fachliche Einschätzung und Hinweise auf mögliche Sanierungsmaßnahmen. Anlässlich des Tages der Zahngesundheit organisierte der Landkreis Wittenberg zwei besondere Veranstaltungen für Grundschulkinder. Der Pantomime-Künstler und Schauspieler Karl-Heinz Paul alias Mausini vermittelte den Kindern auf spielerische

0: und unterhaltsame Weise Wissenswertes rund um die Zahngesundheit. Am 29. September war er zu Gast an der Diesterweg-Grundschule im Wittenberg und sorgte dort mit seinem Programm für viel Spaß und Begeisterung.
1: Zähneputzen gehört zum Alltag. Für Kinder ist es aber nicht immer die spannendste Beschäftigung und wird schon mal vergessen. Dass Zahnpflege trotzdem Spaß machen kann, zeigt Karl-Heinz Paul. Als Carlo Mausini bringt der Pantomime-Künstler, Autor und Schauspieler Kindern auf unterhaltsame Weise Wissenswertes rund um ihre Gesundheit näher. Die Figur Mausini verkörpert er bereits seit vielen Jahren.
2: Ich bin freischaffender Künstler, schon seit meinem 20. Lebensjahr auf der Reise. Ich schreibe Kinderbücher, ich habe Kindertheater, habe auch Theaterstücke für Erwachsene und schreibe auch Kinderlieder. Und bin, das ist meine Berufung, bin mit Leib und Seele ein Künstler auf der Bühne, um auch mit den Kindern in Kontakt zu kommen und schöne Botschaften rüberzubringen.
1: Auch an der Dienstweg-Grundschule in Wittenberg stand am 29. September die Zahngesundheit im Mittelpunkt. Im Rahmen des Tages der Zahngesundheit führte Carlo Mausini sein Programm für die Schule auf. Organisiert wurde die Veranstaltung von Kinder- und Jugendärztlichen Dienst des Landkreises Wittenberg, dem besonders die Gesundheit der Kinder am Herzen liegt.
3: Führen Reinuntersuchungen und Gruppenprophylaxe im Landkreis Wittenberg, in Kindergarten, Grundschulen, weiterführende Schulen, Gymnasien und Sekundarschulen und Vorderschulen.
1: Bei der Präventionsarbeit setzt der Landkreis dabei bewusst auf einen besonderen Zugang. Statt trockener Informationen gibt es Unterhaltung und Bewegung. In seinem Programm setzt er dabei auf jede Menge Vielfalt.
2: Die Kinder erleben mich als einen fragenden, tänzerischen, poetischen Clown und mit Niveau. Ja? Also nicht diesen Tollpatsch, der da irgendwie rumhaut, mit Essen rumschmeißt und so, sondern wirklich sehr, sehr schön und achtsam mit den Sachen umgeht. Die Kinder werden bei mir mit einbezogen als Partner, als Assistenten und dürfen mich beraten. Und ich führe natürlich schon heimlich die Regie. Jetzt in dem Programm um die Mundgesundheit geht es halt um Mundgesundheit, Zahnpflege, Ernährung, Kariesentstehung, je nach Altersgruppe. Im Kindergarten ist dann der Zahnarztbesuch zum Beispiel, Sympathieaufbau für den Zahnarztbesuch noch mit dabei. Und auch vom Duktus her, also bei Kindergartenkindern bin ich eher spielerisch, bei Schulkindern schon ein bisschen klarer und bei den dritten, vierten Klassen also Rap, hast du nach dem Essen und so weiter. Ne? Um einfach auch eine entsprechende altersgerechte Ansprache zu finden.
1: Denn gute Gewohnheiten beginnen schon im Kindesalter. Mit der Veranstaltung möchte der Landkreis deshalb frühzeitig und nachhaltig für die Gesundheitsvorsorge sensibilisieren. Auch das Motto des Tages bringt die Botschaft auf den Punkt.
4: Gesund beginnt im Mund, kau dich fit. Und das heißt also, kau zwingende Kost möglichst. Mhm. Und das ist halt, ja, unsere Aufgabe, darauf hinzuweisen, dass möglichst auch gerade wie heute in den Klassen, in den Brotbüchsen Äpfel, ja, Obst, Gemüse, Brot und natürlich jetzt keine Quetschis und sowas zu finden ist. Ja, das ist halt
3: eine gesunde Ernährung.
4: Genau.
3: Motivieren, ja. Kinder motivieren.
1: Dass die Botschaft ankommt, zeigt sich schnell. Die Kinder machen begeistert mit und lernen dabei ganz nebenbei, warum regelmäßiges Zähneputzen so wichtig ist.
2: Die überborden sich teilweise vor Begeisterung und darum habe ich eben auch so kleine Tricks eingebaut, wie das Meldezeichen zum Beispiel. Weil wenn sich die Kinder selber berühren, beruhigen sie sich. Sie sind mit der Aufmerksamkeit immer nach außen gerichtet, immer gereizt von außen. Und auch den Daumen in den Zeigefinger zu strecken, die Lippen zu schließen, die Augen zu öffnen, sind so kleine Rituale, die entstanden sind, um immer wieder auch Ruhe reinzubekommen. Das lieben die Kinder auch. Und dann dürfen sie natürlich auch mal laut klatschen und rufen und es ist so ein schönes Wellenvorgang und am Ende haben sie ja gesehen, sind sie ganz still geworden bei diesem Bakterienspiel dann.
1: Insgesamt war Carlo Mausini in diesem Jahr an rund 16 Schulen unterwegs. Am 30. September macht er auch an der Grundschule Geschwister Scholl Station. Für die Kinder bedeutet das, Gesundheit kann spannend sein und auch Lernen darf Spaß machen.
4: Es ist halt mal eine andere Form unserer täglichen Arbeit. Ja, wir bemühen uns natürlich jeden Tag in unserer Arbeit,

0: den Kindern das bewusst zu machen, was für ein Kapital sie im Mund haben. Und sicherlich braucht man am Anfang sehr die Unterstützung der Eltern. Aber irgendwann, wenn die Kinder größer sind, sollte es irgendwann mal Klick machen. Und das ist halt unsere tägliche Aufgabe.
1: Ja. Ja, und ist eine einfache Sache. Also die Kinder lernen mit Spaß. Und dann lernen sie, dass Gesundheit ist etwas Einfaches, leicht und kann jeder machen.
0: Und da sind diese Möglichkeiten, dass wir solch eine Veranstaltung machen, natürlich auch sehr schön, um das sehr, sehr locker, sehr, sehr auch mal spaßiger und aber trotzdem mit Botschaft.
1: Genau.
0: Uns ist wichtig, dass trotzdem diese Botschaft und nicht nur der Spaß im Vordergrund steht. Das ist dann eben mal schön zu sehen, wie Kinder doch zu begeistern sind und für ein Thema zu sensibilisieren sind und wie Kinder da mitgehen und wie dann auch Erwachsene und auch die Lehrer dann strahlen, wenn die Kinder in Aktion sind. Und das ist das Schöne daran. Man sieht dann wirklich die Kinder auch mal nochmal von der anderen Seite und doch, das berührt einen schon.
2: Zum Abschluss gab es für jedes Kind noch einen Flyer von Mausini. Und so bleibt hoffentlich nicht nur die Erinnerung an einen lustigen Schultag, sondern auch die ein oder andere wichtige Lektion zur Zahngesundheit.
3: Der Herbst ist da und mit ihm beginnt die Erkältungs- und Grippesaison. 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Nehmen Sie Ihre Gesundheit selbst in die Hand, lassen Sie sich von Ihrem Hausarzt oder bei uns im Gesundheitsamt beraten, sagt Markus Brune, der in der Kreisverwaltung den Bereich Infektionsschutz leitet. Deutschlandweit empfiehlt die Ständige Impfkommission STIKO aktuell einen Impfschutz für diese Erkrankungen und spezielle Personengruppen. Welche genau das sind, erfährt man unter www.infektionsschutz.de/impfcheck/.
4: Neue Saison, neuer Kader, neuer Trainerstab. Bei den Cerebrix Volleygoats ist kaum etwas so geblieben, wie es war. 4 Spieler aus der vergangenen Saison sind noch dabei. Tom Borchert mit der Nummer 4 im Außenangriff, Nick Breitenbach mit der 11 im Mittelblock, Lukas Pockrand mit der 9 als Universalspieler und Paul Stommel mit der 16 im Zuspiel. Dazu kommen 10 Neuzugänge und diese bringen ordentlich internationale Erfahrung mit. Im Außenangriff tragen Jordan McKee die Nummer 5, Cole Kaczynski die 15 und Jesse Delancey die 18. Im Mittelblock stehen neben Breitenbach jetzt Elliot Collard mit der 3, Sebastian Rösler mit der 10 und Rico Wardlow mit der 23. Auf der Diagonalposition kommt Jacob Harris mit der 8 und Andrei Druta mit der 1 dazu. Und auch beim Zuspiel und auf der Libero-Position gibt es neue Optionen. Neo Laumann trägt die 13, Jacob Riley die 6. Der Kader ist damit auch international aufgestellt. Die Spieler kommen aus Deutschland, Kanada, den USA, den Bahamas und Rumänien. Auch auf der Trainerbank gibt es einen Neustart. Der Kanadier Brad Hudson übernimmt als neuer Headcoach und soll die neu formierte Mannschaft durch die Saison führen. Unterstützt wird er vom Australier Jack Payne, der als Co-Trainer Teil des neuen Trainerteams ist. Eine komplett neue Mannschaft muss sich also erst finden. Die ersten Eindrücke aus der Vorbereitung stimmen Geschäftsführer Lukas Thielemann aber positiv.
5: Auch bisher, Testspiele liefen, glaube ich, sehr zufriedenstellend. Hatten bisher 3, haben davon 2 gewonnen, 1 unentschieden. Unentschieden, untypisches Ergebnis. Im Testspiel durchaus möglich. Haben natürlich viel probiert, viel getestet, wie im Testspiel das eben so ist, zumindest in der ersten Liga. Ich kann nicht für andere Sportarten sprechen oder für andere Ligen, aber wir machen es eigentlich immer so, dass weniger das Augenmerk auf dem Sieg liegt oder den unbedingt haben zu wollen, sondern vielmehr verschiedene Sachen mal anzutesten, Spieler in verschiedene Situationen mal reinzuschmeißen. Aber wenn wir jetzt, ich sag mal, drauf schauen, dass, wie wir so mit unserer vermeintlichen Startsechs gespielt haben, dann war das schon sehr gut, auch in dem Spiel, was wir unentschieden gespielt haben.
4: 3 Testspiele, 2 Siege und ein Unentschieden. Dabei ging es weniger darum, unbedingt jedes Spiel zu gewinnen. Vielmehr sollten die neuen Spieler verschiedene Situationen kennenlernen und die Mannschaft unterschiedliche Formationen testen. Seit rund

0: 2 Wochen trainiert der komplette Kader gemeinsam. Bis zum ersten Pflichtspiel bleibt trotzdem nicht mehr viel Zeit.
1: Wir sind jetzt seit 2 Wochen so mit der vollen Truppe zusammen, können viel auch in der Komplexität trainieren. Und das tut uns schon gut. Jetzt haben wir noch eine volle Woche bis zur Pokalquali als allererstes Pflichtspiel. Dann ja nochmal 1,5 Wochen bis zum ersten Ligaspiel. Und die Zeit müssen wir gut nutzen, aber ich denke aktuell alles erfolgsversprechend.
0: Der erste große Härtetest vor heimischem Publikum wartet dann in der Bundesliga. Die Netzhoppers sind zu Gast in der SWH Arena. Gegen die Mannschaft wurde in den Vorbereitungen bereits getestet. Das Ergebnis 2:2. Allerdings mit einer deutlich veränderten Aufstellung. Für Thielemann zählt deshalb am ersten Spieltag vor allem eines.
1: Aber am Ende, ich glaube, überrascht es keinen, wenn ich sage, wir wollen das Spiel gewinnen. Zählt da quasi nichts als der Sieg. Erstes Heimspiel, schlagbarer Gegner mit den Netzhoppers, die dann hier zu Gast sein werden.
0: Neben dem neuen Kader müssen sich die Goats in dieser Saison auch auf einige neue Regeln einstellen. Bis zu 8 Wechsel sind möglich. Außerdem darf der Ball auf der eigenen Seite unter bestimmten Bedingungen die Hallendecke berühren. Und auch beim Zuspiel und beim sogenannten Powertip wurden die Regeln geändert. Für die neu formierte Mannschaft heißt das noch mehr neue Abläufe, die im Training sitzen müssen.
1: Wurden jetzt über den Sommer in den internationalen Wettbewerben mit den Nationalteams Regeln getestet, die ja immer mehr dahin gehen, dass das Spiel verständlicher wird für den neuen Zuschauer, dass weniger Unterbrechungen sind, weniger komplizierte Regeln. Man passt jetzt Kleinigkeiten an, wie zum Beispiel, dass 8 anstatt 6 Wechsel möglich sind. Man passt aber eben auch größere Dinge an, dass der Zuspielkontakt hat sich ja im letzten Jahr schon geändert. Es gibt keinen technischen Fehler mehr im Zuspiel. Jetzt kommt als Riesenneuerung dazu, dass quasi eine Deckenberührung erlaubt ist auf eigener Seite. Also der Ball muss auf der eigenen Seite die Decke berühren und auch auf der eigenen Seite bleiben. Aber dann ist quasi eine Deckenberührung kein Fehler mehr. Wird natürlich auch nochmal viel ändern. Du brauchst kein Libero mehr zwingend in deinem Team. Du kannst auch komplett ohne Libero spielen. Das war bei einer Mindestanzahl von 12 Spielern so bisher auch nicht. Und so haben sich schon ein paar Sachen geändert, wo wir natürlich gespannt sind. Auch der sogenannte Power-Tip hat sich geändert, wird quasi wieder rausgenommen, regeltechnisch, dass das längere Führen des Balls nicht mehr möglich ist und ein technischer Fehler geahndet wird. Und das ändert natürlich auf dem Level das Spiel schon enorm.
0: 4 bekannte Spieler, 10 Neuzugänge und ein komplett neuer Trainerstab. Die Cerebrix Volleygoats starten mit einer Mannschaft in die neue Saison, die sich in vielen Bereichen erst noch finden muss. Die Vorbereitung macht Mut. Jetzt muss sich zeigen, ob aus den vielen neuen Gesichtern auch auf dem Feld schnell eine Einheit wird. Der erste Pflichtspielauftritt steht unmittelbar bevor.
2: Mit der Wanderausstellung der Stiftung Gedenkstätten Sachsen-Anhalt im Salzlandmuseum haben die jüdischen Wochen in Schönebeck in diesem Jahr bereits begonnen. Als Zeichen gegen Rassismus, Antisemitismus und Rechtsextremismus auf mehr als 50 Seiten in der Veranstaltungsbroschüre präsentieren der Salzlandkreis und lokale Akteure viele weitere Angebote im Zeitraum vom 3. September bis 21. November. Es ist bereits das 7. Mal, dass die Veranstalter auf diese Art einladen, die Vielfalt jüdischen Lebens zu entdecken und gemeinsam für Respekt und Zusammenhalt einzustehen. Besucher dürfen sich wieder auf ein vielfältiges Programm freuen mit Kultur, Kulinarik, Wissen und Dialog sowie Geschichte vor Ort. Damit sind wir am Ende unserer Dienstagsausgabe der RBB Aktuellen Nachrichten, schauen jetzt auf das Wetter und auf die Meldungen aus Dessau-Roßlau. Wir melden uns aus der Redaktion dann am Mittwoch um 18 Uhr wieder. Bis dahin, machen Sie es gut und auf Wiedersehen.
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6: Am Mittwoch wechseln sich sonnige und bewölkte Abschnitte ab. Zur Mittagszeit werden angenehme 21 Grad erreicht und dabei bleibt es trocken. Der Wind weht aus südöstlicher Richtung. Insgesamt erwartet uns ein freundlicher und milder Tag mit einer schönen Mischung aus Sonne und Wolken. Also perfektes Wetter, um den Mittwoch entspannt zu genießen.

0: Am Friedrichsgarten 20 war am 26. September einiges los. Auf dem Gelände des Tierheims waren nicht nur die fälligen Bewohner, sondern auch zahlreiche interessierte Besucher. Der Tierschutzverein Dessau und Umgebung lud zu seinem alljährlichen Tierheimfest ein und für die Gäste wurde wieder jede Menge geboten. Neben einem Flohmarkt mit allem, was die Vierbeiner brauchen, gab es auch wieder die beliebten Führungen durch das Heim. Die kleinsten Gäste konnten sich auf der großen Hüpfburg austoben.
1: Ja, der Hinweis der Riesenburg ist mir, das ist wirklich, es wird von jedem Jahr zu Jahr größer. Jetzt haben wir eine Burg mittlerweile. Ansonsten bieten wir unseren Flohmarkt wieder an, ausreichend Wintermäntel, Zubehör für Katzen und Hunde, alles, was man sich vorstellen kann, was die Tierchen brauchen und was denen gut tut. Wir haben einen Infostand, dass man auch dort nochmal direkt nachfragen kann, was das Tierheim macht. Dort findet man ein Tierheim-Quiz. Dann haben wir unseren Grill- und Kuchenbazar, alles unterstützt durch Ehrenamtliche, die fleißig Kuchen gebacken haben, auch an Höbel und Meier ein Dankeschön für den Grillstand. Dann haben wir unsere Riesentombola mit Hauptpreisen, die werden auch jedes Jahr mehr. Ein Beispiel sind 100 Euro Lu-Gutschein. Angelikas Weinladen hat etwas dazu gegeben. Wir haben ein RB-Trikot und Schal. Dann Karten für ein Spiel. Ich weiß gar nicht, was ich alles aufzählen soll. Es sind riesig viele Hauptpreise. Und natürlich die Führungen finden auch wie jedes Jahr statt, diesmal getaktet, alle halbe Stunde mit einem Ticket. Ja, und jederzeit herzlich willkommen. 15:30 machen wir die Auslosung der Tombola, die da ist. Und bis dahin finden auch immer wieder Führungen statt. Das war bisher jedes Jahr so, dass wir da super zufrieden sind. Es spricht sich auch rum. Wir haben uns auch fest vorgenommen, dass wir das jedes Jahr immer am letzten Wochenende im September durchführen, dass das in den Köpfen einfach drinne bleibt, da keine großen Unterschiede gibt von Termin her. Und ja, die Resonanz ist wieder schon super und das Wetter spielt natürlich auch riesig gut mit.
0: Neben Fragen rund um die Tierhaltung und den Tierschutz konnten die zahlreichen Besucher sich auch über einen Rundgang über das Gelände freuen und somit die Arbeit der Mitarbeiter kennenlernen. Dies ist aber nur einer von vielen Gründen für das Fest.
1: Ich finde das ganz wichtig für die Einwohner in der Stadt Dessau, dass man auch die Institutionen, die da sind, die Tiere auffinden, die Fundtiere, dass man das Ganze einmal präsentiert, dass man die Gelegenheit gibt, das Tier einmal von innen zu sehen, hinter den Kulissen. Und wir sind halt auch immer wieder auf Spendengelder angewiesen und das hilft uns natürlich um gewisse Projekte und auch für die Tiere wieder Sachen zu ermöglichen, die wichtig sind in der Arbeit im Tierschutzverein.
0: Der Verein und das Tierheim sind in erster Linie auf Spenden angewiesen, um die bestmögliche Versorgung der Fellnasen sicherzustellen. Aber auch jede tatkräftige Unterstützung ist jederzeit herzlich willkommen.
1: Das ist total richtig so. Wir brauchen wirklich immer Unterstützung, tatkräftige Hände. Das Außengelände pflegen ist hier im Tierheim, die Hundegassigeher, da auch ein vielen Dank, die Katzenkuschler. Wir machen Projekte, der Innenhof der Katzen, der soll neu gestaltet werden. Da brauchen wir Hände, weil die Tiermitarbeiter natürlich für das Wohl der Tiere zuständig sind und dass diese Randarbeiten sind, die schlecht umsetzbar sind mit dem Personalstamm, weil einfach da die Manpower fehlt. Genau.
0: Interessierte, die ehrenamtlich helfen möchten oder einer Fellnase, Samtpfote oder einem Kleintier ein neues Zuhause schenken möchten, können sich per E-Mail an tierheim.dessau@gmx.de bei dem Tierschutzverein Dessau und Umgebung melden. Die ehrenamtlichen Mitarbeiter und die flauschigen Bewohner freuen sich auf jede Unterstützung.
2: Gemeinsam für Frieden, Freiheit und Demokratie. Zum Tag der Deutschen Einheit am 3. Oktober lud der CDU-Kreisverband Dessau-Roßlau alle Bürger herzlich ein, sich an der Dessauer Friedensglocke auf dem Platz der Deutschen Einheit am Rathaus zu versammeln. Der 3. Oktober erinnerte an die Wiedervereinigung Deutschlands und damit an die Überwindung der jahrzehntelangen deutschen Teilung. Gleichzeitig ist dieser Tag ein Anlass, sich die Bedeutung von Frieden, Freiheit und Demokratie immer wieder bewusst zu machen. Auch der gesellschaftliche Zusammenhalt und das gemeinsame Miteinander standen dabei im Mittelpunkt. Um 11 Uhr begann die Veranstaltung mit einem ökumenischen Friedensgebet an der Friedensglocke. Im Anschluss gab es Raum für Begegnungen, Gespräche und einen gemeinsamen Austausch. Zum Abschluss waren alle Teilnehmer zum Frühschoppen ins Brauhaus zum Alten Dessauer eingeladen.
3: Die Wohnstättengenossenschaft Bitterfeld-Wolfen ist bald auch filmerisch auf den sozialen Medien unterwegs. In einer Zusammenarbeit zwischen der WSG und dem Regionalfernsehen RBB wird erstere nun auch über Kurzvideos beworben. Doch alles fängt immer mit einer Idee an. Damit man auch nicht aus der Zeit fällt, trafen sich die jungen Kollegen beider Unternehmen, um zusammenzutragen, was gerade wichtig, witzig und im Trend ist. Es ging um Memes, Popkultur und neue Technologien. Entstanden sind 12 Videoideen, anhand derer Drehbücher, Kamerapläne und Storyboards ausgearbeitet wurden. Aber jetzt fing der Spaß ja erst richtig an. In Wohnungen der BSG, unter strahlend blauem Himmel im Zauberland durchs Wasser und mit Hunden. Hier ist so einiges vor die Kamera gekommen und alle durften mit anpacken. Da kommt es auch schon einmal vor, dass der Vorstand der WSG in eine Mülltonne klettern oder man im Regen zelten muss. Der Spaß ging dabei aber natürlich nicht verloren.
4: Ja, also bei der WSG muss man irgendwie alles können, darf sich da nicht zieren.
5: Ja, es hat mir gut gefallen. Ich war 3-mal dabei, 1-mal glaube ich nicht. War mal was anderes, war lustig. Total toll.
6: Mir hat sehr Spaß gemacht. Der Regen hat mir auch nichts ausgemacht.
3: Die verschiedenen Clips konzentrierten sich auf Aspekte der Wohnungssuche und Gründe, sich eine neue Wohnung zu mieten. Ist man das lange Pendeln satt oder ist das Internet zu schlecht? Hier wurden zielgruppengerechte Probleme gefunden und angesprochen. In der Nachbearbeitung wurden die Videos dann noch auf Social-Media-Standards aufbereitet und geschnitten, um den guten Ideen der jungen Kollegen auch gerecht zu werden. Entstanden sind 12 Social-Media-Clips, die zeigen, warum die WSG Bitterfeld-Wolfen ein guter Partner für die eigene Wohnung ist.

Schon bald können Sie die Clips auf den verschiedenen Social-Media-Seiten der WSG Bitterfeld-Wolfen sehen. Bleiben Sie gespannt.

0: Schön, dass Sie eingeschaltet haben und damit herzlich willkommen an diesem Dienstag zu den RBB Aktuellnachrichten. Wo verliert mein Haus Wärme und welche energetischen Sanierungsmaßnahmen sind sinnvoll? Antworten auf diese Fragen möchte die Stadt Südliches Anhalt mit einer geplanten Thermografieaktion geben. Dazu finden im Herbst 2026 kostenlose Informationsveranstaltungen in drei Ortschaften statt. Einmal in Quellendorf am 15. Oktober um 18 Uhr im Dorfgemeinschaftshaus. In Gröbzig am 20. Oktober um 16.30 Uhr im Rathaus. Und in Weißern-Gölzau am 12. November um 18 Uhr hier im Dorfgemeinschaftshaus. Energieberater Thorsten Glocke von der Energieberatung Mitteldeutschland informiert über die Möglichkeiten und Grenzen der Gebäudethermografie und zeigt, wie Wärmebilder energetische Schwachstellen sichtbar machen können. Interessierte Hauseigentümer können sich anschließend bis zum 18. Dezember für die Teilnahme anmelden. Die Thermografieaufnahmen sollen im Januar bzw. Februar 2027 bei geeigneten Witterungsbedingungen durchgeführt werden. Die Teilnehmer erhalten ihre Wärmebilder sowie eine fachliche Einschätzung und Hinweise auf mögliche Sanierungsmaßnahmen. Anlässlich des Tages der Zahngesundheit organisierte der Landkreis Wittenberg zwei besondere Veranstaltungen für Grundschulkinder. Der Pantomime-Künstler und Schauspieler Karl-Heinz Paul alias Mausini vermittelte den Kindern auf spielerische und unterhaltsame Weise Wissenswertes rund um die Zahngesundheit. Am 29. September war er zu Gast an der Diesterweg-Grundschule in Wittenberg und sorgte dort mit seinem Programm für viel Spaß und Begeisterung.
1: Zähneputzen gehört zum Alltag. Für Kinder ist es aber nicht immer die spannendste Beschäftigung und wird schon mal vergessen. Dass Zahnpflege trotzdem Spaß machen kann, zeigt Karl-Heinz Paul. Als Carlo Mausini bringt der Pantomime-Künstler, Autor und Schauspieler Kindern auf unterhaltsame Weise Wissenswertes rund um ihre Gesundheit näher. Die Figur Mausini verkörpert er bereits seit vielen Jahren.
2: Ich bin freischaffender Künstler, schon seit meinem 20. Lebensjahr auf der Reise. Ich schreibe Kinderbücher, ich habe Kindertheater, habe auch Theaterstücke für Erwachsene und schreibe auch Kinderlieder. Und das ist meine Berufung. Ich bin mit Leib und Seele ein Künstler auf der Bühne, um auch mit den Kindern in Kontakt zu kommen und schöne Botschaften rüberzubringen.
1: Auch an der Dienstweg-Grundschule in Wittenberg stand am 29. September die Zahngesundheit im Mittelpunkt. Im Rahmen des Tages der Zahngesundheit führte Carlo Mausini sein Programm für die Schule auf. Organisiert wurde die Veranstaltung von Kinder- und Jugendärztlichen Dienst des Landkreises Wittenberg, dem besonders die Gesundheit der Kinder am Herzen liegt.
3: Führen Reinuntersuchungen und Gruppenprophylaxe im Landkreis Wittenberg. In Kindergarten, Grundschulen, weiterführende Schulen, Gymnasien und Sekundarschulen und Vorderschulen.
1: Bei der Präventionsarbeit setzt der Landkreis dabei bewusst auf einen besonderen Zugang. Statt trockener Informationen gibt es Unterhaltung und Bewegung. In seinem Programm setzt er dabei auf jede Menge Vielfalt.
2: Die Kinder erleben mich als einen fragenden, tänzerischen, poetischen Clown und mit Niveau. Ja? Also nicht diesen Tollpatsch, der da irgendwie rumhaut, mit Essen rumschmeißt und so, sondern wirklich sehr, sehr schön und achtsam mit den Sachen umgeht. Die Kinder werden bei mir mit einbezogen als Partner, als Assistenten und dürfen mich beraten. Und ich führe natürlich schon heimlich die Regie. Jetzt in dem Programm um die Mundgesundheit geht es halt um Mundgesundheit, Zahnpflege, Ernährung, Kariesentstehung, je nach Altersgruppe. Im Kindergarten ist dann der Zahnarztbesuch zum Beispiel, Sympathieaufbau für den Zahnarztbesuch noch mit dabei. Und auch vom Duktus her, also bei Kindergartenkindern bin ich eher spielerisch, bei Schulkindern schon ein bisschen klarer und bei den dritten, vierten Klassen, also Rap, hast du nach dem Essen und so weiter. Ne? Um einfach auch eine entsprechende altersgerechte Ansprache zu finden.
1: Denn gute Gewohnheiten beginnen schon im Kindesalter. Mit der Veranstaltung möchte der Landkreis deshalb frühzeitig und nachhaltig für die Gesundheitsvorsorge sensibilisieren. Auch das Motto des Tages bringt die Botschaft auf den Punkt.
4: Gesund beginnt im Mund, kau dich fit. Und das heißt also, kauzwingende Kost möglichst. Mhm. Und das ist halt ja unsere Aufgabe, darauf hinzuweisen, dass möglichst auch gerade wie heute in den Klassen, in den Brotbüchsen Äpfel, ja, Obst, Gemüse, Brot und natürlich jetzt keine Quetschis und sowas zu finden ist. Ja, das ist halt
3: eine gesunde Ernährung.
4: Genau.
3: Motivieren, ja. Kinder motivieren. Mhm.
1: Dass die Botschaft ankommt, zeigt sich schnell. Die Kinder machen begeistert mit und lernen dabei ganz nebenbei, warum regelmäßiges Zähneputzen so wichtig ist.
2: Die überborden sich teilweise vor Begeisterung und darum habe ich eben auch so kleine Tricks eingebaut, wie das Meldezeichen zum Beispiel. Weil wenn sich die Kinder selber berühren, beruhigen sie sich. Sie sind mit der Aufmerksamkeit immer nach außen gerichtet, immer gereizt von außen. Und auch den Daumen in den Zeigefinger zu strecken, die Lippen zu schließen, die Augen zu öffnen, sind so kleine Rituale, die entstanden sind, um immer wieder auch Ruhe reinzubekommen. Das lieben die Kinder auch. Und dann dürfen sie natürlich auch mal laut klatschen und rufen. Und es ist so ein schönes Wellenvorgang. Und am Ende, haben sie ja gesehen, sind sie ganz still geworden bei diesem Bakterienspiel dann.
1: Insgesamt war Carlo Morsini in diesem Jahr an rund 16 Schulen unterwegs. Am 30. September macht er auch an der Grundschule Geschwister Scholl Station. Für die Kinder bedeutet das, Gesundheit kann spannend sein. Und auch Lernen darf Spaß machen.
4: Es ist halt mal eine andere Form unserer täglichen Arbeit. Ja, wir bemühen uns natürlich jeden Tag in unserer Arbeit,

0: den Kindern das bewusst zu machen, was für ein Kapital sie im Mund haben. Und sicherlich braucht man am Anfang sehr die Unterstützung der Eltern. Aber irgendwann, wenn die Kinder größer sind, sollte es irgendwann mal Klick machen. Und das ist halt unsere tägliche Aufgabe. Ja.
1: Ja, und ist eine einfache Sache. Also die Kinder lernen mit Spaß. Und dann lernen sie, dass Gesundheit ist etwas Einfaches, leicht und kann jeder machen.
0: Und da sind diese Möglichkeiten, dass wir solch eine Veranstaltung machen, natürlich auch sehr schön, um das sehr, sehr locker, sehr, sehr auch mal spaßiger und aber trotzdem mit Botschaft.
1: Genau.
0: Uns ist wichtig, dass trotzdem diese Botschaft und nicht nur der Spaß im Vordergrund steht. Das ist dann eben mal schön zu sehen, wie Kinder doch zu begeistern sind und für ein Thema zu sensibilisieren sind und wie Kinder da mitgehen und wie dann auch Erwachsene und auch die Lehrer dann strahlen, wenn die Kinder in Aktion sind. Und das ist das Schöne daran. Man sieht dann wirklich die Kinder auch mal nochmal von der anderen Seite und doch, das berührt einen schon.
2: Zum Abschluss gab es für jedes Kind noch einen Flyer von Mausini. Und so bleibt hoffentlich nicht nur die Erinnerung an einen lustigen Schultag, sondern auch die ein oder andere wichtige Lektion zur Zahngesundheit.
3: Der Herbst ist da und mit ihm beginnt die Erkältungs- und Grippesaison. Unter dem Motto Zusammengeschützt, einer bundesweiten Aufklärungskampagne, ruft das Gesundheitsamt des Salzlandkreises die Bevölkerung vor Ort auf, den eigenen Impfschutz gegen saisonale Infektionskrankheiten wie Grippe, Corona, RSV und Pneumokokken rechtzeitig zu überprüfen und aufzufrischen. Nehmen Sie Ihre Gesundheit selbst in die Hand, lassen Sie sich von Ihrem Hausarzt oder bei uns im Gesundheitsamt beraten, sagt Markus Brune, der in der Kreisverwaltung den Bereich Infektionsschutz leitet. Deutschlandweit empfiehlt die Ständige Impfkommission STIKO aktuell einen Impfschutz für diese Erkrankungen und spezielle Personengruppen. Welche genau das sind, erfährt man unter www.infektionsschutz.de/impfcheck/.
4: Neue Saison, neuer Kader, neuer Trainerstab. Bei den Cerebrix Volleygoats ist kaum etwas so geblieben, wie es war. 4 Spieler aus der vergangenen Saison sind noch dabei. Tom Borchardt mit der Nummer 4 im Außenangriff, Nick Breitenbach mit der 11 im Mittelblock, Lukas Pockrand mit der 9 als Universalspieler und Paul Stommel mit der 16 im Zuspiel. Dazu kommen 10 Neuzugänge und diese bringen ordentlich internationale Erfahrungen mit. Im Außenangriff tragen Jordan McKee die Nummer 5, Cole Kaczynski die 15 und Jesse Delancey die 18. Im Mittelblock stehen neben Breitenbach jetzt Elliot Collard mit der 3, Sebastian Rösler mit der 10 und Rico Wardlow mit der 23. Auf der Diagonalposition kommt Jacob Harris mit der 8 und Andrei Druta mit der 1 dazu. Und auch beim Zuspiel und auf der Libero-Position gibt es neue Optionen. Neo Laumann trägt die 13, Jacob Riley die 6. Der Kader ist damit auch international aufgestellt. Die Spieler kommen aus Deutschland, Kanada, den USA, den Bahamas und Rumänien. Auch auf der Trainerbank gibt es einen Neustart. Der Kanadier Brad Hudson übernimmt als neuer Head Coach und soll die neu formierte Mannschaft durch die Saison führen. Unterstützt wird er vom Australier Jack Payne, der als Co-Trainer Teil des neuen Trainerteams ist. Eine komplett neue Mannschaft muss sich also erst finden. Die ersten Eindrücke aus der Vorbereitung stimmen Geschäftsführer Lukas Thielemann aber positiv.
5: Auch bisher, Testspiele liefen, glaube ich, sehr zufriedenstellend. Hatten bisher 3, haben davon 2 gewonnen, 1 unentschieden. Unentschieden, untypisches Ergebnis. Im Testspiel durchaus möglich. Haben natürlich viel probiert, viel getestet, wie im Testspiel. Das eben so ist, zumindest in der ersten Liga. Ich kann nicht für andere Sportarten sprechen oder für andere Liegen, aber wir machen es eigentlich immer so, dass weniger das Augenmerk auf dem Sieg liegt oder den unbedingt haben zu wollen, sondern vielmehr verschiedene Sachen mal anzutesten, Spieler in verschiedene Situationen mal reinzuschmeißen. Aber wenn wir jetzt, ich sag mal, drauf schauen, dass, wie wir so mit unserer vermeintlichen Startsechs gespielt haben, dann war das schon sehr gut, auch in dem Spiel, was wir unentschieden gespielt haben.
4: 3 Testspiele, 2 Siege und ein Unentschieden. Dabei ging es weniger darum, unbedingt jedes Spiel zu gewinnen. Vielmehr sollten die neuen Spieler verschiedene Situationen kennenlernen und die Mannschaft unterschiedliche Formationen testen. Seit rund 2 Wochen trainiert der komplette Kader gemeinsam. Bis zum ersten Pflichtspiel bleibt trotzdem nicht mehr viel Zeit.
5: Wir sind jetzt seit 2 Wochen so mit der vollen Truppe zusammen, können viel auch in der Komplexität trainieren. Und das tut uns schon gut. Jetzt haben wir noch eine volle Woche bis zur Pokalquali als allererstes Pflichtspiel. Dann ja nochmal 1,5 Wochen bis zum ersten Ligaspiel. Und die Zeit müssen wir gut nutzen, aber ich denke aktuell alles erfolgsversprechend.
4: Der erste große Härtetest vor heimischem Publikum wartet dann in der Bundesliga. Die Netzhoppers sind zu Gast in der SWH-Arena. Gegen die Mannschaft wurde in den Vorbereitungen bereits getestet. Das Ergebnis 2:2. Allerdings mit einer deutlich veränderten Aufstellung. Für Thielemann zählt deshalb am ersten Spieltag vor allem eines.
5: Aber am Ende, ich glaube, überrascht es keinen, wenn ich sage, wir wollen das Spiel gewinnen. Zählt da quasi nichts als der Sieg. Erstes Heimspiel, schlagbarer Gegner mit den Netzhoppers, die dann hier zu Gast sein werden.
4: Neben dem neuen Kader müssen sich die Goats in dieser Saison auch auf einige neue Regeln einstellen. Bis zu 8 Wechsel sind möglich. Außerdem darf der Ball auf der eigenen Seite unter bestimmten Bedingungen die Hallendecke berühren. Und auch beim Zuspiel und beim sogenannten Powertip wurden die Regeln geändert. Für die neu formierte Mannschaft heißt das, noch mehr neue Abläufe, die im Training sitzen müssen.
5: Wurden jetzt über den Sommer in den internationalen Wettbewerben mit den Nationalteams Regeln getestet, die ja immer mehr dahin gehen, dass das Spiel verständlicher wird für den neuen Zuschauer, dass weniger Unterbrechungen sind, weniger komplizierte Regeln. Man passt jetzt Kleinigkeiten an, wie zum Beispiel, dass 8 anstatt 6 Wechsel möglich sind. Man passt aber eben auch größere Dinge an, dass der Zuspielkontakt hat sich ja im letzten Jahr schon geändert. Es gibt keinen technischen Fehler mehr im Zuspiel. Jetzt kommt als Riesenneuerung dazu, dass quasi eine Deckenberührung erlaubt ist auf eigener Seite. Also der Ball muss auf der eigenen Seite die Decke berühren und auch auf der eigenen Seite bleiben. Aber dann ist quasi eine Deckenberührung kein Fehler mehr. Wird natürlich auch nochmal viel ändern. Du brauchst kein Libero mehr zwingend in deinem Team. Du kannst auch komplett ohne Libero spielen. Das war bei einer Mindestanzahl von 12 Spielern so bisher auch nicht. Und so haben sich schon ein paar Sachen geändert, wo wir natürlich gespannt sind. Auch der sogenannte Power-Tip hat sich geändert, wird quasi wieder rausgenommen, regeltechnisch, dass das längere Führen des Balls nicht mehr möglich ist und ein technischer Fehler geahndet wird. Und das ändert natürlich auf dem Level das Spiel schon enorm.
4: 4 bekannte Spieler, 10 Neuzugänge und ein komplett neuer Trainerstab. Die Cerebricks Volleygoats starten mit einer Mannschaft in die neue Saison, die sich in vielen Bereichen erst noch finden muss. Die Vorbereitung macht Mut. Jetzt muss sich zeigen, ob aus den vielen neuen Gesichtern auch auf dem Feld schnell eine Einheit wird. Der erste Pflichtspielauftritt steht unmittelbar bevor.
3: Mit der Wanderausstellung der Stiftung Gedenkstätten Sachsen-Anhalt im Salzlandmuseum haben die jüdischen Wochen in Schönebeck in diesem Jahr bereits begonnen. Als Zeichen gegen Rassismus, Antisemitismus und Rechtsextremismus auf mehr als 50 Seiten in der Veranstaltungsbroschüre präsentieren der Salzlandkreis und lokale Akteure viele weitere Angebote im Zeitraum vom 3. September bis 21. November. Es ist bereits das 7. Mal, dass die Veranstalter auf diese Art einladen, die Vielfalt jüdischen Lebens zu entdecken und gemeinsam für Respekt und Zusammenhalt einzustehen. Besucher dürfen sich wieder auf ein vielfältiges Programm freuen mit Kultur, Kulinarik, Wissen und Dialog sowie Geschichte vor Ort. Damit sind wir am Ende unserer Dienstagsausgabe der RBB Aktuellen Nachrichten, schauen jetzt auf das Wetter und auf die Meldungen aus Dessau-Roßlau. Wir melden uns aus der Redaktion dann am Mittwoch um 18 Uhr wieder. Bis dahin, machen Sie es gut und auf Wiedersehen.
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2: Am Mittwoch wechseln sich sonnige und bewölkte Abschnitte ab. Zur Mittagszeit werden angenehme 21 Grad erreicht und dabei bleibt es trocken. Der Wind weht aus südöstlicher Richtung. Insgesamt erwartet uns ein freundlicher und milder Tag mit einer schönen Mischung aus Sonne und Wolken. Also perfektes Wetter, um den Mittwoch entspannt zu genießen.

0: Am Friedrichsgarten 20 war am 26. September einiges los. Auf dem Gelände des Tierheims waren nicht nur die fälligen Bewohner, sondern auch zahlreiche interessierte Besucher. Der Tierschutzverein Dessau und Umgebung lud zu seinem alljährlichen Tierheimfest ein und für die Gäste wurde wieder jede Menge geboten. Neben einem Flohmarkt mit allem, was die Vierbeiner brauchen, gab es auch wieder die beliebten Führungen durch das Heim. Die kleinsten Gäste konnten sich auf der großen Hüpfburg austoben.
1: Ja, der Hinweis der Riesenburg ist mir, das ist wirklich, es wird von jedem Jahr zu Jahr größer. Jetzt haben wir eine Burg mittlerweile. Ansonsten bieten wir unseren Flohmarkt wieder an, ausreichend Wintermäntel, Zubehör für Katzen und Hunde, alles, was man sich vorstellen kann, was die Tierchen brauchen und was denen gut tut. Wir haben einen Infostand, dass man auch dort nochmal direkt nachfragen kann, was das Tier macht. Dort findet man ein Tier im Quiz. Dann haben wir unseren Grill- und Kuchenbazar, alles unterstützt durch Ehrenamtliche, die fleißig Kuchen gebacken haben. Auch an Höbel und Meier ein Dankeschön für den Grillstand. Dann haben wir unsere Riesentombola mit Hauptpreisen, die werden auch jedes Jahr mehr. Ein Beispiel sind 100 Euro Lu-Gutschein. Angelikas Weinladen hat etwas dazu gegeben. Wir haben ein RB-Trikot und Schal. Dann Karten für ein Spiel. Ich weiß gar nicht, was ich alles aufzählen soll. Es sind riesig viele Hauptpreise. Und natürlich die Führungen finden auch wie jedes Jahr statt. Diesmal getaktet, alle halbe Stunde mit einem Ticket. Ja, und jederzeit herzlich willkommen. 15:30 Uhr machen wir die Auslosung der Tombola, die da ist. Und bis dahin finden auch immer wieder Führungen statt. Das war bisher jedes Jahr so, dass wir da super zufrieden sind. Es spricht sich auch rum. Wir haben uns auch fest vorgenommen, dass wir das jedes Jahr immer am letzten Wochenende im September durchführen, dass das in den Köpfen einfach drinne bleibt, da keine großen Unterschiede gibt von Termin her. Und ja, die Resonanz ist wieder schon super und das Wetter spielt natürlich auch riesig gut mit.
0: Neben Fragen rund um die Tierhaltung und den Tierschutz konnten die zahlreichen Besucher sich auch über einen Rundgang über das Gelände freuen und somit die Arbeit der Mitarbeiter kennenlernen. Dies ist aber nur einer von vielen Gründen für das Fest.
1: Ich finde das ganz wichtig für die Einwohner in der Stadt Dessau, dass man auch die Institutionen, die da sind, die Tiere auffinden, die Fundtiere, dass man das Ganze einmal präsentiert, dass man die Gelegenheit gibt, das Tier einmal von innen zu sehen, hinter den Kulissen. Und wir sind halt auch immer wieder auf Spendengelder angewiesen und das hilft uns natürlich, um gewisse Projekte und auch für die Tiere wieder Sachen zu ermöglichen, die wichtig sind in der Arbeit im Tierschutzverein.
0: Der Verein und das Tierheim sind in erster Linie auf Spenden angewiesen, um die bestmögliche Versorgung der Fellnasen sicherzustellen. Aber auch jede tatkräftige Unterstützung ist jederzeit herzlich willkommen.
1: Das ist total richtig so. Wir brauchen wirklich immer Unterstützung, tatkräftige Hände. Ob es, ich sag mal, das Außengelände pflegen ist hier im Tierheim, die Hundegassigeher, da auch vielen Dank, die Katzenkuschler. Wir machen Projekte, der Innenhof der Katzen, der soll neu gestaltet werden. Da brauchen wir Hände, weil die Tiermitarbeiter natürlich für das Wohl der Tiere zuständig sind und dass diese Randarbeiten sind, die schlecht umsetzbar sind mit dem Personalstamm, weil einfach da die Manpower fehlt.

0: Oktober erinnerte an die Wiedervereinigung Deutschlands und damit an die Überwindung der jahrzehntelangen deutschen Teilung. Gleichzeitig ist dieser Tag ein Anlass, sich die Bedeutung von Frieden, Freiheit und Demokratie immer wieder bewusst zu machen. Auch der gesellschaftliche Zusammenhalt und das gemeinsame Miteinander standen dabei im Mittelpunkt. Um 11 Uhr begann die Veranstaltung mit einem ökumenischen Friedensgebet an der Friedensglocke. Im Anschluss gab es Raum für Begegnungen, Gespräche und einen gemeinsamen Austausch. Zum Abschluss waren alle Teilnehmer zum Frühschoppen ins Brauhaus zum Alten Dessauer eingeladen.
1: Die Wohnstättengenossenschaft Bitterfeld-Wolfen ist bald auch filmerisch auf den sozialen Medien unterwegs. In einer Zusammenarbeit zwischen der WSG und dem Regionalfernsehen RBB wird Erstere nun auch über Kurzvideos beworben. Doch alles fängt immer mit einer Idee an. Damit man auch nicht aus der Zeit fällt, trafen sich die jungen Kollegen beider Unternehmen, um zusammenzutragen, was gerade wichtig, witzig und im Trend ist. Es ging um Memes, Popkultur und neue Technologien. Entstanden sind 12 Videoideen, anhand derer Drehbücher, Kamerapläne und Storyboards ausgearbeitet wurden. Aber jetzt fing der Spaß ja erst richtig an. In Wohnungen der BSG, unter strahlend blauem Himmel, im Zauberland durchs Wasser und mit Hunden. Hier ist so einiges vor die Kamera gekommen und alle durften mit anpacken. Da kommt es auch schon einmal vor, dass der Vorstand der WSG in eine Mülltonne klettern oder man im Regen zelten muss. Der Spaß ging dabei aber natürlich nicht verloren.
2: Ja, also bei der WSG muss man irgendwie alles können, darf sich da nicht zieren.
3: Ja, es hat mir gut gefallen. Ich war 3-mal dabei, 1-mal glaube ich nicht. War mal was anderes, war lustig. Total toll.
4: Mir hat sehr Spaß gemacht, der Regen hat mir auch nichts ausgemacht.
1: Die verschiedenen Clips konzentrierten sich auf Aspekte der Wohnungssuche und Gründe, sich eine neue Wohnung zu mieten. Ist man das lange Pendeln satt oder ist das Internet zu schlecht? Hier wurden zielgruppengerechte Probleme gefunden und angesprochen. In der Nachbearbeitung wurden die Videos dann noch auf Social Media Standards aufbereitet und geschnitten, um den guten Ideen der jungen Kollegen auch gerecht zu werden. Entstanden sind 12 Social-Media-Clips, die zeigen, warum die WSG Bitterfeld-Wolfen ein guter Partner für die eigene Wohnung ist.

Schon bald können Sie die Clips auf den verschiedenen Social-Media-Seiten der WSG Bitterfeld-Wolfen sehen. Bleiben Sie gespannt. Eine letzte Mal noch.

0: Schön, dass Sie eingeschaltet haben und damit herzlich willkommen an diesem Dienstag zu den RBB Aktuellnachrichten. Wo verliert mein Haus Wärme und welche energetischen Sanierungsmaßnahmen sind sinnvoll? Antworten auf diese Fragen möchte die Stadt Südliches Anhalt mit einer geplanten Thermografieaktion geben. Dazu finden im Herbst 2026 kostenlose Informationsveranstaltungen in drei Ortschaften statt. Einmal in Quellendorf am 15. Oktober um 18 Uhr im Dorfgemeinschaftshaus. In Gröbzig am 20. Oktober um 16.30 Uhr im Rathaus. Und in Weißern-Gölzau am 12. November um 18 Uhr hier im Dorfgemeinschaftshaus. Energieberater Thorsten Glocke von der Energieberatung Mitteldeutschland informiert über die Möglichkeiten und Grenzen der Gebäudethermografie und zeigt, wie Wärmebilder energetische Schwachstellen sichtbar machen können. Interessierte Hauseigentümer können sich anschließend bis zum 18. Dezember für die Teilnahme anmelden. Die Thermografieaufnahmen sollen im Januar bzw. Februar 2027 bei geeigneten Witterungsbedingungen durchgeführt werden. Die Teilnehmer erhalten ihre Wärmebilder sowie eine fachliche Einschätzung und Hinweise auf mögliche Sanierungsmaßnahmen. Anlässlich des Tages der Zahngesundheit organisierte der Landkreis Wittenberg zwei besondere Veranstaltungen für Grundschulkinder. Der Pantomime-Künstler und Schauspieler Karl-Heinz Paul alias Mausini vermittelte den Kindern auf spielerische und unterhaltsame Weise Wissenswertes rund um die Zahngesundheit. Am 29. September war er zu Gast an der Diesterweg-Grundschule im Wittenberg und sorgte dort mit seinem Programm für viel Spaß und Begeisterung.
1: Zähneputzen gehört zum Alltag. Für Kinder ist es aber nicht immer die spannendste Beschäftigung und wird schon mal vergessen. Dass Zahnpflege trotzdem Spaß machen kann, zeigt Karl-Heinz Paul. Als Carlo Mausini bringt der Pantomime-Künstler, Autor und Schauspieler Kindern auf unterhaltsame Weise Wissenswertes rund um ihre Gesundheit näher. Die Figur Mausini verkörpert er bereits seit vielen Jahren.
2: Ich bin freischaffender Künstler, schon seit meinem 20. Lebensjahr auf der Reise. Ich schreibe Kinderbücher, ich habe Kindertheater, habe auch Theaterstücke für Erwachsene und schreibe auch Kinderlieder. Und bin, das ist meine Berufung, bin mit Leib und Seele ein Künstler auf der Bühne, um auch mit den Kindern in Kontakt zu kommen und schöne Botschaften rüberzubringen.
1: Auch an der Dienstweg-Grundschule in Wittenberg stand am 29. September die Zahngesundheit im Mittelpunkt. Im Rahmen des Tages der Zahngesundheit führte Carlo Mausini sein Programm für die Schule auf. Organisiert wurde die Veranstaltung von Kinder- und Jugendärztlichen Dienst des Landkreises Wittenberg, dem besonders die Gesundheit der Kinder am Herzen liegt.
3: Führen Reinuntersuchungen und Gruppenprophylaxe im Landkreis Wittenberg. In Kindergarten, Grundschulen, weiterführende Schulen, Gymnasien und Sekundarschulen und Vorderschulen.
1: Bei der Präventionsarbeit setzt der Landkreis dabei bewusst auf einen besonderen Zugang. Statt trockener Informationen gibt es Unterhaltung und Bewegung. In seinem Programm setzt er dabei auf jede Menge Vielfalt.
2: Die Kinder erleben mich als einen fragenden, tänzerischen, poetischen Clown und mit Niveau. Ja? Also nicht diesen Tollpatsch, der da irgendwie rumhaut, mit Essen rumschmeißt und so, sondern wirklich sehr, sehr schön und achtsam mit den Sachen umgeht. Die Kinder werden bei mir mit einbezogen als Partner, als Assistenten und dürfen mich beraten. Und ich führe natürlich schon heimlich die Regie. Jetzt in dem Programm um die Mundgesundheit geht es halt um Mundgesundheit, Zahnpflege, Ernährung, Kariesentstehung, je nach Altersgruppe. Im Kindergarten ist dann der Zahnarztbesuch zum Beispiel, Sympathieaufbau für den Zahnarztbesuch noch mit dabei. Und auch vom Duktus her, also bei Kindergartenkindern bin ich eher spielerisch, bei Schulkindern schon ein bisschen klarer und bei den dritten, vierten Klassen dann also Rap, hast du nach dem Essen und so weiter. Ne? Um einfach auch eine entsprechende altersgerechte Ansprache zu finden.
1: Denn gute Gewohnheiten beginnen schon im Kindesalter. Mit der Veranstaltung möchte der Landkreis deshalb frühzeitig und nachhaltig für die Gesundheitsvorsorge sensibilisieren. Auch das Motto des Tages bringt die Botschaft auf den Punkt.
4: Gesund beginnt im Mund, kau dich fit. Und das heißt also, kauzwingende Kost möglichst. Mhm. Und das ist halt ja unsere Aufgabe, darauf hinzuweisen, dass möglichst auch gerade wie heute in den Klassen, in den Brotbüchsen Äpfel, ja, Obst, Gemüse, Brot und natürlich jetzt keine Quetschis und sowas zu finden ist. Ja, das ist halt
3: eine gesunde Ernährung.
4: Genau.
3: Motivieren, ja. Kinder motivieren. Mhm.
1: Dass die Botschaft ankommt, zeigt sich schnell. Die Kinder machen begeistert mit und lernen dabei ganz nebenbei, warum regelmäßiges Zähneputzen so wichtig ist.
2: Die überborden sich teilweise vor Begeisterung und darum habe ich eben auch so kleine Tricks eingebaut, wie das Meldezeichen zum Beispiel. Weil wenn sich die Kinder selber berühren, beruhigen sie sich. Die sind mit der Aufmerksamkeit immer nach außen gerichtet, immer gereizt von außen. Und auch den Daumen in den Zeigefinger zu strecken, die Lippen zu schließen, die Augen zu öffnen. Das sind so kleine Rituale, die entstanden sind, um immer wieder auch Ruhe reinzubekommen. Das lieben die Kinder auch. Und dann dürfen sie natürlich auch mal laut klatschen und rufen. Und es ist so ein schönes Wellenvorgang. Und am Ende, haben sie ja gesehen, sind sie ganz still geworden bei diesem Bakterienspiel dann.
1: Insgesamt war Carlo Morsini in diesem Jahr an rund 16 Schulen unterwegs. Am 30. September macht er auch an der Grundschule Geschwister Scholl Station. Für die Kinder bedeutet das, Gesundheit kann spannend sein und auch Lernen darf Spaß machen.
4: Es ist halt mal eine andere Form unserer täglichen Arbeit. Ja, wir bemühen uns natürlich jeden Tag in unserer Arbeit, den Kindern das bewusst zu machen, was für ein Kapital sie im Mund haben. Und sicherlich braucht man am Anfang sehr die Unterstützung der Eltern. Aber irgendwann, wenn die Kinder größer sind, sollte es irgendwann mal Klick machen. Und das ist halt unsere tägliche Aufgabe.
3: Und ist eine einfache Sache. Also die Kinder lernen mit Spaß. Und dann lernen sie, dass Gesundheit ist etwas Einfaches, leicht und kann jeder machen.
4: Und da sind diese Möglichkeiten, dass wir solch eine Veranstaltung machen, natürlich auch sehr schön, um das sehr, sehr locker, sehr, sehr auch mal spaßiger und aber trotzdem mit Botschaft.
3: Genau.
4: Uns ist wichtig, dass trotzdem diese Botschaft und nicht nur der Spaß im Vordergrund steht. Das ist dann eben mal schön zu sehen, wie Kinder doch zu begeistern sind und für ein Thema zu sensibilisieren sind und wie Kinder da mitgehen und wie dann auch Erwachsene und auch die Lehrer dann strahlen, wenn die Kinder in Aktion sind. Und das ist das Schöne daran. Man sieht dann wirklich die Kinder auch mal nochmal von der anderen Seite und doch, das berührt einen schon.
1: Zum Abschluss gab es für jedes Kind noch einen Flyer von Morsini. Und so bleibt hoffentlich nicht nur die Erinnerung an einen lustigen Schultag, sondern auch die ein oder andere wichtige Lektion zur Zahngesundheit.
0: Der Herbst ist da und mit ihm beginnt die Erkältungs- und Grippesaison. Unter dem Motto Zusammengeschützt, einer bundesweiten Aufklärungskampagne, ruft das Gesundheitsamt des Salzlandkreises die Bevölkerung vor Ort auf, den eigenen Impfschutz gegen saisonale Infektionskrankheiten wie Grippe, Corona, RSV und Pneumokokken rechtzeitig zu überprüfen und aufzufrischen. Nehmen Sie Ihre Gesundheit selbst in die Hand, lassen Sie sich von Ihrem Hausarzt oder bei uns im Gesundheitsamt beraten, sagt Markus Brune, der in der Kreisverwaltung den Bereich Infektionsschutz leitet. Deutschlandweit empfiehlt die Ständige Impfkommission STIKO aktuell einen Impfschutz für diese Erkrankungen und spezielle Personengruppen. Welche genau das sind, erfährt man unter www.infektionsschutz.de/impfcheck/.
5: Neue Saison, neuer Kader, neuer Trainerstab. Bei den Cerebrix Volleygoats ist kaum etwas so geblieben, wie es war. 4 Spieler aus der vergangenen Saison sind noch dabei. Tom Borchardt mit der Nummer 4 im Außenangriff, Nick Breitenbach mit der 11 im Mittelblock, Lukas Pockrand mit der 9 als Universalspieler und Paul Stommel mit der 16 im Zuspiel. Dazu kommen 10 Neuzugänge und diese bringen ordentlich internationale Erfahrung mit. Im Außenangriff tragen Jordan McKee die Nummer 5, Cole Kaczynski die 15 und Jesse Delancey die 18. Im Mittelblock stehen neben Breitenbach jetzt Elliot Collard mit der 3, Sebastian Rösler mit der 10 und Rico Wardlow mit der 23. Auf der Diagonalposition kommt Jacob Harris mit der 8 und Andrei Druta mit der 1 dazu. Und auch beim Zuspiel und auf der Libero-Position gibt es neue Optionen. Neo Laumann trägt die 13, Jacob Riley die 6. Der Kader ist damit auch international aufgestellt. Die Spieler kommen aus Deutschland, Kanada, den USA, den Bahamas und Rumänien. Auch auf der Trainerbank gibt es einen Neustart. Der Kanadier Brad Hudson übernimmt als neuer Head Coach und soll die neu formierte Mannschaft durch die Saison führen. Unterstützt wird er vom Australier Jack Payne, der als Co-Trainer Teil des neuen Trainerteams ist. Eine komplett neue Mannschaft muss sich also erst finden. Die ersten Eindrücke aus der Vorbereitung stimmen Geschäftsführer Lukas Thielemann aber positiv.
6: Auch bisher, Testspiele liefen, glaube ich, sehr zufriedenstellend. Hatten bisher 3, haben davon 2 gewonnen, 1 unentschieden. Unentschieden, untypisches Ergebnis. Im Testspiel durchaus möglich. Haben natürlich viel probiert, viel getestet, wie im Testspiel das eben so ist, zumindest in der ersten Liga. Ich kann nicht für andere Sportarten sprechen oder für andere Ligen, aber wir machen es eigentlich immer so, dass weniger das Augenmerk auf dem Sieg liegt oder den unbedingt haben zu wollen, sondern vielmehr verschiedene Sachen mal anzutesten, Spieler in verschiedene Situationen mal reinzuschmeißen. Aber wenn wir jetzt, ich sag mal, drauf schauen, dass, wie wir so mit unserer vermeintlichen Startsechs gespielt haben, dann war das schon sehr gut, auch in dem Spiel, was wir unentschieden gespielt haben.
5: 3 Testspiele, 2 Siege und ein Unentschieden. Dabei ging es weniger darum, unbedingt jedes Spiel zu gewinnen. Vielmehr sollten die neuen Spieler verschiedene Situationen kennenlernen und die Mannschaft unterschiedliche Formationen testen. Seit rund 2 Wochen trainiert der komplette Kader gemeinsam. Bis zum ersten Pflichtspiel bleibt trotzdem nicht mehr viel Zeit.
6: Wir sind jetzt seit 2 Wochen so mit der vollen Truppe zusammen, können viel auch in der Komplexität trainieren. Und das tut uns schon gut. Jetzt haben wir noch eine volle Woche bis zur Pokalquali als allererstes Pflichtspiel. Dann ja nochmal 1,5 Wochen bis zum ersten Ligaspiel. Und die Zeit müssen wir gut nutzen, aber ich denke aktuell alles erfolgsversprechend.
5: Der erste große Härtetest vor heimischem Publikum wartet dann in der Bundesliga. Die Netzhoppers sind zu Gast in der SWH-Arena. Gegen die Mannschaft wurde in den Vorbereitungen bereits getestet. Das Ergebnis 2:2. Allerdings mit einer deutlich veränderten Aufstellung. Für Thielemann zählt deshalb am ersten Spieltag vor allem eines.
6: Aber am Ende, ich glaube, überrascht es keinen, wenn ich sage, wir wollen das Spiel gewinnen. Zählt da quasi nichts als der Sieg. Erstes Heimspiel, schlagbarer Gegner mit den Netzhoppers, die dann hier zu Gast sein werden.
5: Neben dem neuen Kader müssen sich die Goats in dieser Saison auch auf einige neue Regeln einstellen. Bis zu 8 Wechsel sind möglich. Außerdem darf der Ball auf der eigenen Seite unter bestimmten Bedingungen die Hallendecke berühren. Und auch beim Zuspiel und beim sogenannten Powertip wurden die Regeln geändert. Für die neu formierte Mannschaft heißt das noch mehr neue Abläufe, die im Training sitzen müssen.
6: Wurden jetzt über den Sommer in den internationalen Wettbewerben mit den Nationalteams Regeln getestet, die ja immer mehr dahin gehen, dass das Spiel verständlicher wird für den neuen Zuschauer, dass weniger Unterbrechungen sind, weniger komplizierte Regeln. Man passt jetzt Kleinigkeiten an, wie zum Beispiel, dass 8 anstatt 6 Wechsel möglich sind. Man passt aber eben auch größere Dinge an, dass der Zuspielkontakt hat sich ja im letzten Jahr schon geändert. Es gibt keinen technischen Fehler mehr im Zuspiel. Jetzt kommt als Riesenneuerung dazu, dass quasi eine Deckenberührung erlaubt ist auf eigener Seite. Also der Ball muss auf der eigenen Seite die Decke berühren und auch auf der eigenen Seite bleiben. Aber dann ist quasi eine Deckenberührung kein Fehler mehr. Wird natürlich auch nochmal viel ändern. Du brauchst kein Libero mehr zwingend in deinem Team. Du kannst auch komplett ohne Libero spielen. Das war bei einer Mindestanzahl von 12 Spielern so bisher auch nicht. Und so haben sich schon ein paar Sachen geändert, wo wir natürlich gespannt sind. Auch der sogenannte Power-Tip hat sich geändert, wird quasi wieder rausgenommen, regeltechnisch, dass das längere Führen des Balls nicht mehr möglich ist und ein technischer Fehler geahndet wird. Und das ändert natürlich auf dem Level das Spiel schon enorm.
5: 4 bekannte Spieler, 10 Neuzugänge und ein komplett neuer Trainerstab. Die Cerebrics Volleygoals starten mit einer Mannschaft in die neue Saison, die sich in vielen Bereichen erst noch finden muss. Die Vorbereitung macht Mut. Jetzt muss sich zeigen, ob aus den vielen neuen Gesichtern auch auf dem Feld schnell eine Einheit wird. Der erste Pflichtspielauftritt steht unmittelbar bevor.
0: Mit der Wanderausstellung der Stiftung Gedenkstätten Sachsen-Anhalt im Salzlandmuseum haben die jüdischen Wochen in Schönebeck in diesem Jahr bereits begonnen. Als Zeichen gegen Rassismus, Antisemitismus und Rechtsextremismus auf mehr als 50 Seiten in der Veranstaltungsbroschüre präsentieren der Salzlandkreis und lokale Akteure viele weitere Angebote im Zeitraum vom 3. September bis 21. November. Es ist bereits das 7. Mal, dass die Veranstalter auf diese Art einladen, die Vielfalt jüdischen Lebens zu entdecken und gemeinsam für Respekt und Zusammenhalt einzustehen. Besucher dürfen sich wieder auf ein vielfältiges Programm freuen mit Kultur, Kulinarik, Wissen und Dialog sowie Geschichte vor Ort. Damit sind wir am Ende unserer Dienstagsausgabe der RBB Aktuellen Nachrichten, schauen jetzt auf das Wetter und auf die Meldungen aus Dessau-Roßlau. Wir melden uns aus der Redaktion dann am Mittwoch um 18 Uhr wieder. Bis dahin, machen Sie es gut und auf Wiedersehen.
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1: Am Mittwoch wechseln sich sonnige und bewölkte Abschnitte ab. Zur Mittagszeit werden angenehme 21 Grad erreicht und dabei bleibt es trocken. Der Wind weht aus südöstlicher Richtung. Insgesamt erwartet uns ein freundlicher und milder Tag mit einer schönen Mischung aus Sonne und Wolken. Also perfektes Wetter, um den Mittwoch entspannt zu genießen.

0: am Friedrichsgarten 20 war am 26. September einiges los. Auf dem Gelände des Tierheims waren nicht nur die fälligen Bewohner, sondern auch zahlreiche interessierte Besucher. Der Tierschutzverein Dessau und Umgebung lud zu seinem alljährlichen Tierheimfest ein und für die Gäste wurde wieder jede Menge geboten. Neben einem Flohmarkt mit allem, was die Vierbeiner brauchen, gab es auch wieder die beliebten Führungen durch das Heim. Die kleinsten Gäste konnten sich auf der großen Hüpfburg austoben.
1: Ja, der Hinweis der Riesenburg ist mir, das ist wirklich, es wird von jedem Jahr zu Jahr größer. Jetzt haben wir eine Burg mittlerweile. Ansonsten bieten wir unseren Flohmarkt wieder an, ausreichend Wintermäntel, Zubehör für Katzen und Hunde, alles, was man sich vorstellen kann, was die Tierchen brauchen und was denen gut tut. Wir haben einen Infostand, dass man auch dort nochmal direkt nachfragen kann, was das Tier macht. Dort findet man ein Tier im Quiz. Dann haben wir unseren Grill- und Kuchenbazar, alles unterstützt durch Ehrenamtliche, die fleißig Kuchen gebacken haben, auch an Höbel und Meier ein Dankeschön für den Grillstand. Dann haben wir unsere Riesentombola mit Hauptpreisen, die werden auch jedes Jahr mehr. Ein Beispiel sind 100 Euro Lu-Gutschein. Angelikas Weinladen hat etwas dazu gegeben. Wir haben ein RB-Trikot und Schal, dann Karten für ein Spiel. Ich weiß gar nicht, was ich alles aufzählen soll. Es sind riesig viele Hauptpreise. Und natürlich die Führungen finden auch wie jedes Jahr statt. Diesmal getaktet, alle halbe Stunde mit einem Ticket. Ja, und jederzeit herzlich willkommen. 15:30 Uhr machen wir die Auslosung der Tombola, die da ist. Und bis dahin finden auch immer wieder Führungen statt. Das war bisher jedes Jahr so, dass wir da super zufrieden sind. Es spricht sich auch rum. Wir haben uns auch fest vorgenommen, dass wir das jedes Jahr immer am letzten Wochenende im September durchführen, dass das in den Köpfen einfach drin bleibt, da keine großen Unterschiede gibt von Termin her. Und ja, die Resonanz ist wieder schon super und das Wetter spielt natürlich auch riesig gut mit.
0: Neben Fragen rund um die Tierhaltung und den Tierschutz konnten die zahlreichen Besucher sich auch über einen Rundgang über das Gelände freuen und somit die Arbeit der Mitarbeiter kennenlernen. Dies ist aber nur einer von vielen Gründen für das Fest.
1: Ich finde das ganz wichtig für die Einwohner in der Stadt Dessau, dass man auch die Institutionen, die da sind, die Tiere auffinden, die Fundtiere, dass man das Ganze einmal präsentiert, dass man die Gelegenheit gibt, das Tier mal von innen zu sehen, hinter den Kulissen. Und wir sind halt auch immer wieder auf Spendengelder angewiesen und das hilft uns natürlich, um gewisse Projekte und auch für die Tiere wieder Sachen zu ermöglichen, die wichtig sind in der Arbeit im Tierschutzverein.
0: Der Verein und das Tierheim sind in erster Linie auf Spenden angewiesen, um die bestmögliche Versorgung der Fellnasen sicherzustellen. Aber auch jede tatkräftige Unterstützung ist jederzeit herzlich willkommen.
1: Das ist total richtig so. Wir brauchen wirklich immer Unterstützung, tatkräftige Hände. Ob es, ich sag mal, das Außengelände pflegen ist hier im Tierheim, die Hunde-Gassigeher, da auch vielen Dank, die Katzenkuschler. Wir machen Projekte, der Innenhof der Katzen, der soll neu gestaltet werden. Da brauchen wir Hände, weil die Tiermitarbeiter natürlich für das Wohl der Tiere zuständig sind und dass diese Randarbeiten sind, die schlecht umsetzbar sind mit dem Personalstamm, weil einfach da die Manpower fehlt. Genau.
0: Interessierte, die ehrenamtlich helfen möchten oder einer Fellnase, Samtpfote oder einem Kleintier ein neues Zuhause schenken möchten, können sich per E-Mail an tierheim.dessau@gmx.de bei dem Tierschutzverein Dessau und Umgebung melden. Die ehrenamtlichen Mitarbeiter und die flauschigen Bewohner freuen sich auf jede Unterstützung.
2: Gemeinsam für Frieden, Freiheit und Demokratie. Zum Tag der Deutschen Einheit am 3. Oktober lud der CDU-Kreisverband Dessau-Roßlau alle Bürger herzlich ein, sich an der Dessauer Friedensglocke auf dem Platz der Deutschen Einheit am Rathaus zu versammeln. Der 3. Oktober erinnerte an die Wiedervereinigung Deutschlands und damit an die Überwindung der jahrzehntelangen deutschen Teilung. Gleichzeitig ist dieser Tag ein Anlass, sich die Bedeutung von Frieden, Freiheit und Demokratie immer wieder bewusst zu machen. Auch der gesellschaftliche Zusammenhalt und das gemeinsame Miteinander standen dabei im Mittelpunkt. Um 11 Uhr begann die Veranstaltung mit einem ökumenischen Friedensgebet an der Friedensglocke. Im Anschluss gab es Raum für Begegnungen, Gespräche und einen gemeinsamen Austausch. Zum Abschluss waren alle Teilnehmer zum Frühschoppen ins Brauhaus zum Alten Dessauer eingeladen.
3: Die Wohnstättengenossenschaft Bitterfeld-Wolfen ist bald auch filmerisch auf den sozialen Medien unterwegs. In einer Zusammenarbeit zwischen der WSG und dem Regionalfernsehen RBB wird Erstere nun auch über Kurzvideos beworben. Doch alles fängt immer mit einer Idee an. Damit man auch nicht aus der Zeit fällt, trafen sich die jungen Kollegen beider Unternehmen, um zusammenzutragen, was gerade wichtig, witzig und im Trend ist. Es ging um Memes, Popkultur und neue Technologien. Entstanden sind 12 Videoideen, anhand derer Drehbücher, Kamerapläne und Storyboards ausgearbeitet wurden. Aber jetzt fing der Spaß ja erst richtig an. In Wohnungen der BSG, unter strahlend blauem Himmel, Zauberland.

0: Kommunikation mit Hunden. Hier ist so einiges vor die Kamera gekommen und alle durften mit anpacken. Da kommt es auch schon einmal vor, dass der Vorstand der WSG in eine Mülltonne klettern oder man im Regen zelten muss. Der Spaß ging dabei aber natürlich nicht verloren.
1: Ja, also bei der WSG muss man irgendwie alles können, darf sich da nicht zieren.
2: Ja, es hat mir gut gefallen. Ich war 3-mal dabei, 1-mal glaube ich nicht. War mal was anderes, war lustig, total toll.
3: Mir hat sehr Spaß gemacht, der Regen hat mir auch nichts ausgemacht.
0: Die verschiedenen Clips konzentrierten sich auf Aspekte der Wohnungssuche und Gründe, sich eine neue Wohnung zu mieten. Ist man das lange Pendeln satt oder ist das Internet zu schlecht? Hier wurden zielgruppengerechte Probleme gefunden und angesprochen. In der Nachbearbeitung wurden die Videos dann noch auf Social Media Standards aufbereitet und geschnitten, um den guten Ideen der jungen Kollegen auch gerecht zu werden. Entstanden sind 12 Social Media Clips, die zeigen, warum die WSG Bitterfeld-Wolfen ein guter Partner für die eigene Wohnung ist.

Schon bald können Sie die Clips auf den verschiedenen Social-Media-Seiten der WSG Bitterfeld-Wolfen sehen. Bleiben Sie gespannt. Eine letzte Mal noch.

0: Schön, dass Sie eingeschaltet haben und damit herzlich willkommen an diesem Dienstag zu den RBB Aktuellnachrichten. Wo verliert mein Haus Wärme und welche energetischen Sanierungsmaßnahmen sind sinnvoll? Antworten auf diese Fragen möchte die Stadt Südliches Anhalt mit einer geplanten Thermografieaktion geben. Dazu finden im Herbst 2026 kostenlose Informationsveranstaltungen in drei Ortschaften statt. Einmal in Quellendorf am 15. Oktober um 18 Uhr im Dorfgemeinschaftshaus. In Gröbzig am 20. Oktober um 16.30 Uhr im Rathaus. Und in Weißern-Gölzau am 12. November um 18 Uhr hier im Dorfgemeinschaftshaus. Energieberater Thorsten Glocke von der Energieberatung Mitteldeutschland informiert über die Möglichkeiten und Grenzen der Gebäudethermografie und zeigt, wie Wärmebilder energetische Schwachstellen sichtbar machen können. Interessierte Hauseigentümer können sich anschließend bis zum 18. Dezember für die Teilnahme anmelden. Die Thermografieaufnahmen sollen im Januar bzw. Februar 2027 bei geeigneten Witterungsbedingungen durchgeführt werden. Die Teilnehmer erhalten ihre Wärmebilder sowie eine fachliche Einschätzung und Hinweise auf mögliche Sanierungsmaßnahmen. Anlässlich des Tages der Zahngesundheit organisierte der Landkreis Wittenberg zwei besondere Veranstaltungen für Grundschulkinder. Der Pantomime-Künstler und Schauspieler Karl-Heinz Paul alias Mausini vermittelte den Kindern auf spielerische und unterhaltsame Weise Wissenswertes rund um die Zahngesundheit. Am 29. September war er zu Gast an der Diesterweg-Grundschule im Wittenberg und sorgte dort mit seinem Programm für viel Spaß und Begeisterung.
1: Zähneputzen gehört zum Alltag. Für Kinder ist es aber nicht immer die spannendste Beschäftigung und wird schon mal vergessen. Dass Zahnpflege trotzdem Spaß machen kann, zeigt Karl-Heinz Paul. Als Carlo Mausini bringt der Pantomime-Künstler, Autor und Schauspieler Kindern auf unterhaltsame Weise Wissenswertes rund um ihre Gesundheit näher. Die Figur Mausini verkörpert er bereits seit vielen Jahren.
2: Ich bin freischaffender Künstler, schon seit meinem 20. Lebensjahr auf der Reise.

0: Ich schreibe Kinderbücher, ich habe Kindertheater, habe auch Theaterstücke für Erwachsene und schreibe auch Kinderlieder. Und bin, das ist meine Berufung, bin mit Leib und Seele ein Künstler auf der Bühne, um auch mit den Kindern in Kontakt zu kommen und schöne Botschaften rüberzubringen.
1: Auch an der Dienstweg-Grundschule in Wittenberg stand am 29. September die Zahngesundheit im Mittelpunkt. Im Rahmen des Tages der Zahngesundheit führte Carlo Mausini sein Programm für die Schule auf. Organisiert wurde die Veranstaltung von Kinder- und Jugendärztlichen Dienst des Landkreises Wittenberg, dem besonders die Gesundheit der Kinder am Herzen liegt.
2: Führen Reinuntersuchungen und Gruppenprophylaxe im Landkreis Wittenberg, in Kindergarten, Grundschulen, weiterführende Schulen, Gymnasien und Sekundarschulen und Vorderschulen.
1: Bei der Präventionsarbeit setzt der Landkreis dabei bewusst auf einen besonderen Zugang. Statt trockener Informationen gibt es Unterhaltung und Bewegung. In seinem Programm setzt er dabei auf jede Menge Vielfalt.
0: Die Kinder erleben mich als einen fragenden, tänzerischen, poetischen Clown und mit Niveau. Ja? Also nicht diesen Tollpatsch, der da irgendwie rumhaut, mit Essen rumschmeißt und so, sondern wirklich sehr, sehr schön und achtsam mit den Sachen umgeht. Die Kinder werden bei mir mit einbezogen als Partner, als Assistenten und dürfen mich beraten. Und ich führe natürlich schon heimlich die Regie. Jetzt in dem Programm um die Mundgesundheit geht es halt um Mundgesundheit, Zahnpflege, Ernährung, Kariesentstehung, je nach Altersgruppe. Im Kindergarten ist dann der Zahnarztbesuch zum Beispiel, Sympathieaufbau für den Zahnarztbesuch noch mit dabei. Und auch vom Duktus her, also bei Kindergartenkindern bin ich eher spielerisch, bei Schulkindern schon ein bisschen klarer und bei den dritten, vierten Klassen, also Rap, hast du nach dem Essen und so weiter. Ne? Um einfach auch eine entsprechende altersgerechte Ansprache zu finden.
1: Denn gute Gewohnheiten beginnen schon im Kindesalter. Mit der Veranstaltung möchte der Landkreis deshalb frühzeitig und nachhaltig für die Gesundheitsvorsorge sensibilisieren. Auch das Motto des Tages bringt die Botschaft auf den Punkt.
3: Gesund beginnt im Mund, kau dich fit. Und das heißt also, kau zwingende Kost möglichst. Mhm. Und das ist halt, ja, unsere Aufgabe, darauf hinzuweisen, dass möglichst auch gerade wie heute in den Klassen, in den Brotbüchsen Äpfel, ja, Obst, Gemüse, Brot und natürlich jetzt keine Quetschis und sowas zu finden ist. Ja, das ist halt
2: eine gesunde Ernährung.
3: Genau.
2: Motivieren, ja. Kinder motivieren.
1: Dass die Botschaft ankommt, zeigt sich schnell. Die Kinder machen begeistert mit und lernen dabei ganz nebenbei, warum regelmäßiges Zähneputzen so wichtig ist.
0: Die überborden sich teilweise vor Begeisterung und darum habe ich eben auch so kleine Tricks eingebaut, wie das Meldezeichen zum Beispiel. Weil wenn sich die Kinder selber berühren, beruhigen sie sich. Die sind mit der Aufmerksamkeit immer nach außen gerichtet, immer gereizt von außen. Und auch den Daumen in den Zeigefinger zu strecken, die Lippen zu schließen, die Augen zu öffnen, sind so kleine Rituale, die entstanden sind, um immer wieder auch Ruhe reinzubekommen. Das lieben die Kinder auch. Und dann dürfen sie natürlich auch mal laut klatschen und rufen. Und es ist so ein schönes Wellenvorgang. Und am Ende, haben sie ja gesehen, sind sie ganz still geworden bei diesem Bakterienspiel dann.
1: Insgesamt war Carlo Mausini in diesem Jahr an rund 16 Schulen unterwegs. Am 30. September macht er auch an der Grundschule Geschwister Scholl Station. Für die Kinder bedeutet das, Gesundheit kann spannend sein und auch Lernen darf Spaß machen.
3: Es ist halt mal eine andere Form unserer täglichen Arbeit. Ja, wir bemühen uns natürlich jeden Tag in unserer Arbeit, den Kindern das bewusst zu machen, was für ein Kapital sie im Mund haben. Und sicherlich braucht man am Anfang sehr die Unterstützung der Eltern. Aber irgendwann, wenn die Kinder größer sind, sollte es irgendwann mal Klick machen. Und das ist halt unsere tägliche Aufgabe.
2: Ja. Und ist eine einfache Sache. Also die Kinder lernen mit Spaß. Und dann lernen sie, dass Gesundheit ist etwas Einfaches, leicht und kann jeder machen.
3: Und da sind diese Möglichkeiten, dass wir solch eine Veranstaltung machen, natürlich auch sehr schön, um das sehr, sehr locker, sehr, sehr auch mal spannend spaßiger und aber trotzdem mit Botschaft.
2: Genau.
3: Uns ist wichtig, dass trotzdem diese Botschaft und nicht nur der Spaß im Vordergrund steht. Das ist dann eben mal schön zu sehen, wie Kinder doch zu begeistern sind und für ein Thema zu sensibilisieren sind und wie Kinder da mitgehen und wie dann auch Erwachsene und auch die Lehrer dann strahlen, wenn die Kinder in Aktion sind. Und das ist das Schöne daran. Man sieht dann wirklich die Kinder auch mal nochmal von der anderen Seite und doch, das berührt einen schon.
1: Zum Abschluss gab es für jedes Kind noch einen Flyer von Mausini. Und so bleibt hoffentlich nicht nur die Erinnerung an einen lustigen Schultag, sondern auch die ein oder andere wichtige Lektion zur Zahngesundheit.
4: 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Deutschlandweit empfiehlt die Ständige Impfkommission STIKO aktuell einen Impfschutz für diese Erkrankungen und spezielle Personengruppen. Welche genau das sind, erfährt man unter www.infektionsschutz.de/impfcheck/.
5: Neue Saison, neuer Kader, neuer Trainerstab. Bei den Cerebrix Volleygoats ist kaum etwas so geblieben, wie es war. 4 Spieler aus der vergangenen Saison sind noch dabei. Tom Borchert mit der Nummer 4 im Außenangriff, Nick Breitenbach mit der 11 im Mittelblock, Lukas Pockrand mit der 9 als Universalspieler und Paul Stommel mit der 16 im Zuspiel. Dazu kommen 10 Neuzugänge und diese bringen ordentlich internationale Erfahrung mit. Im Außenangriff tragen Jordan McKee die Nummer 5, Cole Kaczynski die 15 und Jesse Delancey die 18. Im Mittelblock stehen neben Breitenbach jetzt Elliot Collard mit der 3, Sebastian Rösler mit der 10 und Rico Wardlow mit der 23. Auf der Diagonalposition kommt Jacob Harris mit der 8 und Andrei Druta mit der 1 dazu. Und auch beim Zuspiel und auf der Libero-Position gibt es neue Optionen. Neo Laumann trägt die 13, Jacob Riley die 6. Der Kader ist damit auch international aufgestellt. Die Spieler kommen aus Deutschland, Kanada, den USA, den Bahamas und Rumänien. Auch auf der Trainerbank gibt es einen Neustart. Der Kanadier Brad Hudson übernimmt als neuer Headcoach und soll die neu formierte Mannschaft durch die Saison führen. Unterstützt wird er vom Australier Jack Payne, der als Co-Trainer Teil des neuen Trainerteams ist. Eine komplett neue Mannschaft muss sich also erst finden. Die ersten Eindrücke aus der Vorbereitung stimmen Geschäftsführer Lukas Thielemann aber positiv.
6: Auch bisher, die Testspiele liefen, glaube ich, sehr zufriedenstellend. Hatten bisher 3, haben davon 2 gewonnen, 1 unentschieden. Unentschieden, untypisches Ergebnis. Im Testspiel durchaus möglich. Haben natürlich viel probiert, viel getestet, wie im Testspiel. Das eben so ist, zumindest in der ersten Liga. Ich kann nicht für andere Sportarten sprechen oder für andere Ligen. Aber wir machen es eigentlich immer so, dass weniger das Augenmerk auf dem Sieg liegt oder den unbedingt haben zu wollen, sondern vielmehr verschiedene Sachen mal anzutesten, Spieler in verschiedene Situationen mal reinzuschmeißen. Aber wenn wir jetzt, ich sag mal, drauf schauen, dass, wie wir so mit unserer vermeintlichen Startsechs gespielt haben, dann war das schon sehr gut, auch in dem Spiel, was wir unentschieden gespielt haben.
5: 3 Testspiele, 2 Siege und ein Unentschieden. Dabei ging es weniger darum, unbedingt jedes Spiel zu gewinnen. Vielmehr sollten die neuen Spieler verschiedene Situationen kennenlernen und die Mannschaft unterschiedliche Formationen testen. Seit rund 2 Wochen trainiert der komplette Kader gemeinsam. Bis zum ersten Pflichtspiel bleibt trotzdem nicht mehr viel Zeit.
6: Wir sind jetzt seit 2 Wochen so mit der vollen Truppe zusammen, können viel auch in der Komplexität trainieren. Und das tut uns schon gut. Jetzt haben wir noch eine volle Woche bis zur Pokalquali als allererstes Pflichtspiel. Dann ja nochmal 1,5 Wochen bis zum ersten Ligaspiel. Und die Zeit müssen wir gut nutzen. Aber ich denke, aktuell alles erfolgsversprechend.
5: Der erste große Härtetest vor heimischem Publikum wartet dann in der Bundesliga. Die Netzhoppers sind zu Gast in der SWH Arena. Gegen die Mannschaft wurde in den Vorbereitungen bereits getestet. Das Ergebnis 2:2. Allerdings mit einer deutlich veränderten Aufstellung. Für Thielemann zählt deshalb am ersten Spieltag vor allem eines.
6: Aber am Ende, ich glaube, überrascht es keinen, wenn ich sage, wir wollen das Spiel gewinnen. Zählt da quasi nichts als der Sieg. Erstes Heimspiel, schlagbarer Gegner mit den Netzhoppers, die dann hier zu Gast sein werden.
5: Neben den neuen Kader müssen sich die Goats in dieser Saison auch auf einige neue Regeln einstellen. Bis zu 8 Wechsel sind möglich. Außerdem darf der Ball auf der eigenen Seite unter bestimmten Bedingungen die Hallendecke berühren. Und auch beim Zuspiel und beim sogenannten Powertip wurden die Regeln geändert. Für die neu formierte Mannschaft heißt das, noch mehr neue Abläufe, die im Training sitzen müssen.
6: Wurden jetzt über den Sommer in den internationalen Wettbewerben mit den Nationalteams Regeln getestet, die ja immer mehr dahin gehen, dass das Spiel verständlicher wird für den neuen Zuschauer, dass weniger Unterbrechungen sind, weniger komplizierte Regeln. Man passt jetzt Kleinigkeiten an, wie zum Beispiel, dass 8 anstatt 6 Wechsel möglich sind. Man passt aber eben auch größere Dinge an, dass der Zuspielkontakt hat sich ja im letzten Jahr schon geändert. Es gibt keinen technischen Fehler mehr im Zuspiel. Jetzt kommt als Riesenneuerung dazu, dass quasi eine Deckenberührung erlaubt ist auf eigener Seite. Also der Ball muss auf der eigenen Seite die Decke berühren und auch auf der eigenen Seite bleiben. Aber dann ist quasi eine Deckenberührung kein Fehler mehr. Wird natürlich auch nochmal viel ändern. Du brauchst kein Libero mehr zwingend in deinem Team. Du kannst auch komplett ohne Libero spielen. Das war bei einer Mindestanzahl von 12 Spielern so bisher auch nicht. Und so haben sich schon ein paar Sachen geändert, wo wir natürlich gespannt sind. Auch der sogenannte Power-Tip hat sich geändert, wird quasi wieder rausgenommen, regeltechnisch, dass das längere Führen des Balls nicht mehr möglich ist und ein technischer Fehler geahndet wird. Und das ändert natürlich auf dem Level das Spiel schon enorm.
5: 4 bekannte Spieler, 10 Neuzugänge und ein komplett neuer Trainerstab. Die Cerebrix Volleygoats starten mit einer Mannschaft in die neue Saison, die sich in vielen Bereichen erst noch finden muss. Die Vorbereitung macht Mut. Jetzt muss sich zeigen, ob aus den vielen neuen Gesichtern auch auf dem Feld schnell eine Einheit wird. Der erste Pflichtspielauftritt steht unmittelbar bevor.
4: Mit der Wanderausstellung der Stiftung Gedenkstätten Sachsen-Anhalt im Salzlandmuseum haben die jüdischen Wochen in Schönebeck in diesem Jahr bereits begonnen. Als Zeichen gegen Rassismus, Antisemitismus und Rechtsextremismus auf mehr als 50 Seiten in der Veranstaltungsbroschüre präsentieren der Salzlandkreis und lokale Akteure viele weitere Angebote im Zeitraum vom 3. September bis 21. November. Es ist bereits das 7. Mal, dass die Veranstalter auf diese Art einladen, die Vielfalt jüdischen Lebens zu entdecken und gemeinsam für Respekt und Zusammenhalt einzustehen. Besucher dürfen sich wieder auf ein vielfältiges Programm freuen mit Kultur, Kulinarik, Wissen und Dialog sowie Geschichte vor Ort. Damit sind wir am Ende unserer Dienstagsausgabe der RBB Aktuellen Nachrichten, schauen jetzt auf das Wetter und auf die Meldungen aus Dessau-Roßlau. Wir melden uns aus der Redaktion dann am Mittwoch um 18 Uhr wieder. Bis dahin, machen Sie es gut und auf Wiedersehen.
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1: Am Mittwoch wechseln sich sonnige und bewölkte Abschnitte ab. Zur Mittagszeit werden angenehme 21 Grad erreicht und dabei bleibt es trocken. Der Wind weht aus südöstlicher Richtung. Insgesamt erwartet uns ein freundlicher und milder Tag mit einer schönen Mischung aus Sonne und Wolken. Also perfektes Wetter, um den Mittwoch entspannt zu genießen.

0: Am Friedrichsgarten 20 war am 26. September einiges los. Auf dem Gelände des Tierheims waren nicht nur die fälligen Bewohner, sondern auch zahlreiche interessierte Besucher. Der Tierschutzverein Dessau und Umgebung lud zu seinem alljährlichen Tierheimfest ein und für die Gäste wurde wieder jede Menge geboten. Neben einem Flohmarkt mit allem, was die Vierbeiner brauchen, gab es auch wieder die beliebten Führungen durch das Heim. Die kleinsten Gäste konnten sich auf der großen Hüpfburg austoben.
1: Ja, der Hinweis der Riesenburg ist mir, das ist wirklich, es wird von jedem Jahr zu Jahr größer. Jetzt haben wir eine Burg mittlerweile. Ansonsten bieten wir unseren Flohmarkt wieder an, ausreichend Wintermäntel, Zubehör für Katzen und Hunde, alles, was man sich vorstellen kann, was die Tierchen brauchen und was denen gut tut. Wir haben einen Infostand, dass man auch dort nochmal direkt nachfragen kann, was das Tierheim macht. Dort findet man ein Tierheim-Quiz. Dann haben wir unseren Grill- und Kuchenbazar, alles unterstützt durch Ehrenamtliche, die fleißig Kuchen gebacken haben, auch an Höbel und Meier ein Dankeschön für den Grillstand. Dann haben wir unsere Riesentombola mit Hauptpreisen, die werden auch jedes Jahr mehr. Ein Beispiel sind 100 Euro Lu-Gutschein. Angelikas Weinladen hat etwas dazugegeben. Wir haben ein RB-Trikot und Schal, dann Karten für ein Spiel. Ich weiß gar nicht, was ich alles aufzählen soll. Es sind riesig viele Hauptpreise. Und natürlich die Führungen finden auch wie jedes Jahr statt. Diesmal getaktet, alle halbe Stunde mit einem Ticket. Ja, und jederzeit herzlich willkommen. 15:30 Uhr machen wir die Auslosung der Tombola, die da ist. Und bis dahin finden auch immer wieder Führungen statt. Das war bisher jedes Jahr so, dass wir da super zufrieden sind. Es spricht sich auch rum. Wir haben uns auch fest vorgenommen, dass wir das jedes Jahr immer am letzten Wochenende im September durchführen, dass das in den Köpfen einfach drinne bleibt, da keine großen Unterschiede gibt von Termin her. Und ja, die Resonanz ist wieder schon super und das Wetter spielt natürlich auch riesig gut mit.
0: Neben Fragen rund um die Tierhaltung und den Tierschutz konnten die zahlreichen Besucher sich auch über einen Rundgang über das Gelände freuen und somit die Arbeit der Mitarbeiter kennenlernen. Dies ist aber nur einer von vielen Gründen für das Fest.
1: Ich finde das ganz wichtig für die Einwohner in der Stadt Dessau, dass man auch die Institutionen, die da sind, die Tiere auffinden, die Fundtiere, dass man das Ganze einmal präsentiert, dass man die Gelegenheit gibt, das Tier einmal von innen zu sehen, hinter den Kulissen. Und wir sind halt auch immer wieder auf Spendengelder angewiesen und das hilft uns natürlich, um gewisse Projekte und auch für die Tiere wieder Sachen zu ermöglichen, die wichtig sind in der Arbeit im Tierschutzverein.
0: Der Verein und das Tierheim sind in erster Linie auf Spenden angewiesen, um die bestmögliche Versorgung der Fellnasen sicherzustellen. Aber auch jede tatkräftige Unterstützung ist jederzeit herzlich willkommen.
1: Das ist total richtig so. Wir brauchen wirklich immer Unterstützung, tatkräftige Hände. Ob es, ich sag mal, das Außengelände pflegen ist hier im Tierheim, die Hundegassigeher, da auch vielen Dank, die Katzenkuschler. Wir machen Projekte, der Innenhof der Katzen, der soll neu gestaltet werden. Da brauchen wir Hände, weil die Tiermitarbeiter natürlich für das Wohl der Tiere zuständig sind und dass diese Randarbeiten sind, die schlecht umsetzbar sind mit dem Personalstamm, weil einfach da die Manpower fehlt. Genau.
0: Interessierte, die ehrenamtlich helfen möchten oder einer Fellnase, Samtpfote oder einem Kleintier ein neues Zuhause schenken möchten, können sich per E-Mail an tierheim.dessau@gmx.de bei dem Tierschutzverein Dessau und Umgebung melden. Die ehrenamtlichen Mitarbeiter und die flauschigen Bewohner freuen sich auf jede Unterstützung.
2: 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Oktober lud der CDU-Kreisverband Dessau-Roßlau alle Bürger herzlich ein, sich an der Dessauer Friedensglocke auf dem Platz der Deutschen Einheit am Rathaus zu versammeln. 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

0: einen gemeinsamen Austausch. Zum Abschluss waren alle Teilnehmer zum Frühschoppen ins Brauhaus zum Alten Dessauer eingeladen.
1: Die Wohnstättengenossenschaft Bitterfeld-Wolfen ist bald auch filmerisch auf den sozialen Medien unterwegs. In einer Zusammenarbeit zwischen der WSG und dem Regionalfernsehen RBB wird erstere nun auch über Kurzvideos beworben. Doch alles fängt immer mit einer Idee an. Damit man auch nicht aus der Zeit fällt, trafen sich die jungen Kollegen beider Unternehmen, um zusammenzutragen, was gerade wichtig, witzig und im Trend ist. Es ging um Memes, Popkultur und neue Technologien. Entstanden sind 12 Videoideen, anhand derer Drehbücher, Kamerapläne und Storyboards ausgearbeitet wurden. Aber jetzt fing der Spaß ja erst richtig an. In Wohnungen der BSG, unter strahlend blauem Himmel in Zauberland durchs Wasser und mit Hunden. Hier ist so einiges vor die Kamera gekommen und alle durften mit anpacken. Da kommt es auch schon einmal vor, dass der Vorstand der WSG in eine Mülltonne klettern oder man im Regen zelten muss. Der Spaß ging dabei aber natürlich nicht verloren.
2: Ja, also bei der WSG muss man irgendwie alles können, darf sich da nicht zieren.
3: Ja, es hat mir gut gefallen. Ich war 3-mal dabei. Einmal glaube ich nicht. War mal was anderes. War lustig. Total toll.
4: Mir hat es sehr Spaß gemacht. Der Regen hat mir auch nichts ausgemacht.
1: Die verschiedenen Clips konzentrierten sich auf Aspekte der Wohnungssuche und Gründe, sich eine neue Wohnung zu mieten. Ist man das lange Pendeln satt oder ist das Internet zu schlecht? Hier wurden zielgruppengerechte Probleme gefunden und angesprochen. In der Nachbearbeitung wurden die Videos dann noch auf Social-Media-Standards aufbereitet und geschnitten, um den guten Ideen der jungen Kollegen auch gerecht zu werden. Entstanden sind 12 Social-Media-Clips, die zeigen, warum die WSG Bitterfeld-Wolfen ein guter Partner für die eigene Wohnung ist.

Schon bald können Sie die Clips auf den verschiedenen Social-Media-Seiten der WSG Bitterfeld-Wolfen sehen. Bleiben Sie gespannt. Eine letzte Mal noch.

0: Schön, dass Sie eingeschaltet haben und damit herzlich willkommen an diesem Dienstag zu den RBW Aktuellnachrichten. Wo verliert mein Haus Wärme und welche energetischen Sanierungsmaßnahmen sind sinnvoll? Antworten auf diese Fragen möchte die Stadt Südliches Anhalt mit einer geplanten Thermografieaktion geben. Dazu finden im Herbst 2026 kostenlose Informationsveranstaltungen in drei Ortschaften statt. Einmal in Quellendorf am 15. Oktober um 18 Uhr im Dorfgemeinschaftshaus. In Gröbzig am 20. Oktober um 16.30 Uhr im Rathaus. Und in Weißern-Gölzau am 12. November um 18 Uhr hier im Dorfgemeinschaftshaus. Energieberater Thorsten Glocke von der Energieberatung Mitteldeutschland informiert über die Möglichkeiten und Grenzen der Gebäudethermografie und zeigt, wie Wärmebilder energetische Schwachstellen sichtbar machen können. Interessierte Hauseigentümer können sich anschließend bis zum 18. Dezember für die Teilnahme anmelden. Die Thermografieaufnahmen sollen im Januar bzw. Februar 2027 bei geeigneten Witterungsbedingungen durchgeführt werden. Die Teilnehmer erhalten ihre Wärmebilder sowie eine fachliche Einschätzung und Hinweise auf mögliche Sanierungsmaßnahmen. Anlässlich des Tages der Zahngesundheit organisierte der Landkreis Wittenberg zwei besondere Veranstaltungen für Grundschulkinder. Der Pantomime-Künstler und Schauspieler Karl-Heinz Paul alias Mausini vermittelte den Kindern auf spielerische und unterhaltsame Weise Wissenswertes rund um die Zahngesundheit. Am 29. September war er zu Gast an der Diesterweg-Grundschule im Wittenberg und sorgte dort mit seinem Programm für viel Spaß und Begeisterung.
1: Zähneputzen gehört zum Alltag. Für Kinder ist es aber nicht immer die spannendste Beschäftigung und wird schon mal vergessen. Dass Zahnpflege trotzdem Spaß machen kann, zeigt Karl-Heinz Paul. Als Carlo Mausini bringt der Pantomime-Künstler, Autor und Schauspieler Kindern auf unterhaltsame Weise Wissenswertes rund um ihre Gesundheit näher. Die Figur Mausini verkörpert er bereits seit vielen Jahren.
2: Ich bin freischaffender Künstler, schon seit meinem 20. Lebensjahr auf der Reise. Ich schreibe Kinderbücher, ich habe Kindertheater, habe auch Theaterstücke für Erwachsene und schreibe auch Kinderlieder. Und das ist meine Berufung. Ich bin mit Leib und Seele ein Künstler auf der Bühne, um auch mit den Kindern in Kontakt zu kommen und schöne Botschaften rüberzubringen.
1: Auch an der Dienstweg-Grundschule in Wittenberg stand am 29. September die Zahngesundheit im Mittelpunkt. Im Rahmen des Tages der Zahngesundheit führte Carlo Mausini sein Programm für die Schule auf. Organisiert wurde die Veranstaltung von Kinder- und Jugendärztlichen Dienst des Landkreises Wittenberg, dem besonders die Gesundheit der Kinder am Herzen liegt.
3: Führen Reinuntersuchungen und Gruppenprophylaxe im Landkreis Wittenberg. In Kindergarten, Grundschulen, weiterführende Schulen, Gymnasien und Sekundarschulen und Vorderschulen.
1: Bei der Präventionsarbeit setzt der Landkreis dabei bewusst auf einen besonderen Zugang. Statt trockener Informationen gibt es Unterhaltung und Bewegung. In seinem Programm setzt er dabei auf jede Menge Vielfalt.
2: Die Kinder erleben mich als einen fragenden, tänzerischen, poetischen Clown und mit Niveau. Ja? Also nicht diesen Tollpatsch, der da irgendwie rumhaut, mit Essen rumschmeißt und so, sondern wirklich sehr, sehr schön und achtsam mit den Sachen umgeht. Die Kinder werden bei mir mit einbezogen als Partner, als Assistenten und dürfen mich beraten. Und ich führe natürlich schon heimlich die Regie. Jetzt in dem Programm um die Mundgesundheit geht es halt um Mundgesundheit, Zahnpflege, Ernährung, Kariesentstehung, je nach Altersgruppe. Im Kindergarten ist dann der Zahnarztbesuch zum Beispiel, Sympathieaufbau für den Zahnarztbesuch noch mit dabei. Und auch vom Duktus her, also bei Kindergartenkindern bin ich eher spielerisch, bei Schulkindern schon ein bisschen klarer und bei den dritten, vierten Klassen, also Rap, hast du nach dem Essen und so weiter. Ne? Um einfach auch eine entsprechende altersgerechte Ansprache zu finden.
1: Denn gute Gewohnheiten beginnen schon im Kindesalter. Mit der Veranstaltung möchte der Landkreis deshalb frühzeitig und nachhaltig für die Gesundheitsvorsorge sensibilisieren. Auch das Motto des Tages bringt die Botschaft auf den Punkt.
4: Gesund beginnt im Mund, kau dich fit. Und das heißt also, kauzwingende Kost möglichst. Mhm. Und das ist halt ja unsere Aufgabe, darauf hinzuweisen, dass möglichst auch gerade wie heute in den Klassen, in den Brotbüchsen Äpfel, ja, Obst, Gemüse, Brot und natürlich jetzt keine Quetschis und sowas zu finden ist. Ja, das ist halt
3: eine gesunde Ernährung.
4: Genau.
3: Motivieren, ja. Kinder motivieren.
1: Dass die Botschaft ankommt, zeigt sich schnell. Die Kinder machen begeistert mit und lernen dabei ganz nebenbei, warum regelmäßiges Zähneputzen so wichtig ist.
2: Die überborden sich teilweise vor Begeisterung und darum habe ich eben auch so kleine Tricks eingebaut, wie das Meldezeichen zum Beispiel. Weil wenn sich die Kinder selber berühren, beruhigen sie sich. Die sind mit der Aufmerksamkeit immer nach außen gerichtet, immer gereizt von außen. Und auch den Daumen in den Zeigefinger zu strecken, die Lippen zu schließen, die Augen zu öffnen. Das sind so kleine Rituale, die entstanden sind, um immer wieder auch Ruhe reinzubekommen. Das lieben die Kinder auch. Und dann dürfen sie natürlich auch mal laut klatschen und rufen und es ist so ein schönes Wellenvorgang und am Ende, haben Sie ja gesehen, sind Sie ganz still geworden bei diesem Bakterienspiel dann.
1: Insgesamt war Carlo Morsini in diesem Jahr an rund 16 Schulen unterwegs. Am 30. September macht er auch an der Grundschule Geschwister Scholl Station. Für die Kinder bedeutet das, Gesundheit kann spannend sein und auch Lernen darf Spaß machen.
4: Es ist halt mal eine andere Form unserer täglichen Arbeit. Ja, wir bemühen uns natürlich jeden Tag in unserer Arbeit, den Kindern das bewusst zu machen, was für ein Kapital sie im Mund haben. Und sicherlich braucht man am Anfang sehr die Unterstützung der Eltern. Aber irgendwann, wenn die Kinder größer sind, sollte es irgendwann mal Klick machen. Und das ist halt unsere tägliche Aufgabe.
3: Ja. Ja, und ist eine einfache Sache. Also die Kinder lernen mit Spaß. Und dann lernen sie, dass Gesundheit ist etwas Einfaches, leicht und kann jeder machen.
4: Und da sind diese Möglichkeiten, dass wir solch eine Veranstaltung machen, natürlich auch sehr schön, um das sehr, sehr locker, sehr, sehr auch mal spaßiger und aber trotzdem mit Botschaft.
3: Genau.
4: Uns ist wichtig, dass trotzdem diese Botschaft und nicht nur der Spaß im Vordergrund steht. Das ist dann eben mal schön zu sehen, wie Kinder doch zu begeistern sind und für ein Thema zu sensibilisieren sind und wie Kinder da mitgehen und wie dann auch Erwachsene und auch die Lehrer dann strahlen, wenn die Kinder in Aktion sind. Und das ist das Schöne daran. Man sieht dann wirklich die Kinder auch mal nochmal von der anderen Seite und doch, das berührt einen schon.
1: Zum Abschluss gab es für jedes Kind noch einen Flyer von Morsini. Und so bleibt hoffentlich nicht nur die Erinnerung an einen lustigen Schultag, sondern auch die ein oder andere wichtige Lektion zur Zahngesundheit.
0: Der Herbst ist da und mit ihm beginnt die Erkältungs- und Grippesaison. Unter dem Motto »Zusammengeschützt«

0: einer bundesweiten Aufklärungskampagne ruft das Gesundheitsamt des Salzlandkreises die Bevölkerung vor Ort auf, den eigenen Impfschutz gegen saisonale Infektionskrankheiten wie Grippe, Corona, RSV und Pneumokokken rechtzeitig zu überprüfen und aufzufrischen. Nehmen Sie Ihre Gesundheit selbst in die Hand. Lassen Sie sich von Ihrem Hausarzt oder bei uns im Gesundheitsamt beraten, sagt Markus Brune, der in der Kreisverwaltung den Bereich Infektionsschutz leitet. Deutschlandweit empfiehlt die Ständige Impfkommission STIKO aktuell einen Impfschutz für diese Erkrankungen und spezielle Personengruppen. Welche genau das sind, erfährt man unter www.infektionsschutz.de/impfcheck/.
1: Neue Saison, neuer Kader, neuer Trainerstab. Bei den Cerebrix Volleygoats ist kaum etwas so geblieben, wie es war. 4 Spieler aus der vergangenen Saison sind noch dabei. Tom Borchert mit der Nummer 4 im Außenangriff, Nick Breitenbach mit der 11 im Mittelblock, Lukas Pockrand mit der 9 als Universalspieler und Paul Stommel mit der 16 im Zuspiel. Dazu kommen 10 Neuzugänge und diese bringen ordentlich internationale Erfahrung mit. Im Außenangriff tragen Jordan McKee die Nummer 5, Cole Kaczynski die 15 und Jesse Delancey die 18. Im Mittelblock stehen neben Breitenbach jetzt Elliot Collard mit der 3, Sebastian Rösler mit der 10 und Rico Wardlow mit der 23. Auf der Diagonalposition kommt Jacob Harris mit der 8 und Andrei Druta mit der 1 dazu. Und auch beim Zuspiel und auf der Libero-Position gibt es neue Optionen. Neo Laumann trägt die 13, Jacob Riley die 6. Der Kader ist damit auch international aufgestellt. Die Spieler kommen aus Deutschland, Kanada, den USA, den Bahamas und Rumänien. Auch auf der Trainerbank gibt es einen Neustart. Der Kanadier Brad Hudson übernimmt als neuer Headcoach und soll die neu formierte Mannschaft durch die Saison führen. Unterstützt wird er vom Australier Jack Payne, der als Co-Trainer Teil des neuen Trainerteams ist. Eine komplett neue Mannschaft muss sich also erst finden. Die ersten Eindrücke aus der Vorbereitung stimmen Geschäftsführer Lukas Thielemann aber positiv.
2: Auch bisher, die Testspiele liefen, glaube ich, sehr zufriedenstellend. Hatten bisher 3, haben davon 2 gewonnen, 1 unentschieden. Unentschieden, untypisches Ergebnis. Im Testspiel durchaus möglich. Haben natürlich viel probiert, viel getestet, wie im Testspiel das eben so ist, zumindest in der ersten Liga. Ich kann nicht für andere Sportarten sprechen oder für andere Ligen, aber wir machen es eigentlich immer so, dass weniger das Augenmerk auf dem Sieg liegt oder den unbedingt haben zu wollen, sondern vielmehr verschiedene Sachen mal anzutesten, Spieler in verschiedene Situationen mal reinzuschmeißen. Aber wenn wir jetzt, ich sag mal, drauf schauen, dass, wie wir so mit unserer vermeintlichen Startsechs gespielt haben, dann war das schon sehr gut, auch in dem Spiel, was wir unentschieden gespielt haben.
1: 3 Testspiele, 2 Siege und ein Unentschieden. Dabei ging es weniger darum, unbedingt jedes Spiel zu gewinnen. Vielmehr sollten die neuen Spieler verschiedene Situationen kennenlernen und die Mannschaft unterschiedliche Formationen testen. Seit rund 2 Wochen trainiert der komplette Kader gemeinsam. Bis zum ersten Pflichtspiel bleibt trotzdem nicht mehr viel Zeit.
2: Wir sind jetzt seit 2 Wochen so mit der vollen Truppe zusammen, können viel auch in der Komplexität trainieren. Und das tut uns schon gut. Jetzt haben wir noch eine volle Woche bis zur Pokalquali als allererstes Pflichtspiel. Dann ja nochmal 1,5 Wochen bis zum ersten Ligaspiel. Und die Zeit müssen wir gut nutzen, aber ich denke aktuell alles erfolgsversprechend.
1: Der erste große Härtetest vor heimischem Publikum wartet dann in der Bundesliga. Die Netzhoppers sind zu Gast in der SWH-Arena. Gegen die Mannschaft wurde in den Vorbereitungen bereits getestet. Das Ergebnis 2:2, allerdings mit einer deutlich veränderten Aufstellung. Für Thielemann zählt deshalb am ersten Spieltag vor allem eines.
2: Aber am Ende, glaube ich, überrascht es keinen, wenn ich sage, wir wollen das Spiel gewinnen. Zählt da quasi nichts als der Sieg. Erstes Heimspiel, schlagbarer Gegner mit den Netzhoppers, die dann hier zu Gast sein werden.
1: Neben dem neuen Kader müssen sich die Goats in dieser Saison auch auf einige neue Regeln einstellen. Bis zu 8 Wechsel sind möglich. Außerdem darf der Ball auf der eigenen Seite unter bestimmten Bedingungen die Hallendecke berühren. Und auch beim Zuspiel und beim sogenannten Powertipp wurden die Regeln geändert. Für die neu formierte Mannschaft heißt das noch mehr neue Abläufe, die im Training sitzen müssen.
2: Wurden jetzt über den Sommer in den internationalen Wettbewerben mit den Nationalteams Regeln getestet, die ja immer mehr dahin gehen, dass das Spiel verständlicher wird für den neuen Zuschauer, dass weniger Unterbrechungen sind, weniger komplizierte Regeln. Man passt jetzt Kleinigkeiten an, wie zum Beispiel, dass 8 anstatt 6 Wechsel möglich sind. Man passt aber eben auch größere Dinge an, dass der Zuspielkontakt hat sich ja im letzten Jahr schon geändert. Es gibt keinen technischen Fehler mehr im Zuspiel. Jetzt kommt als Riesenneuerung dazu, dass quasi eine Deckenberührung erlaubt ist auf eigener Seite. Also der Ball muss auf der eigenen Seite die Decke berühren und auch auf der eigenen Seite bleiben. Aber dann ist quasi eine Deckenberührung kein Fehler mehr. Wird natürlich auch nochmal viel ändern. Du brauchst kein Libero mehr zwingend in deinem Team. Du kannst auch komplett ohne Libero spielen. Das war bei einer Mindestanzahl von 12 Spielern so bisher auch nicht. Und so haben sich schon ein paar Sachen geändert, wo wir natürlich gespannt sind. Auch der sogenannte Power-Tipp hat sich geändert, wird quasi wieder rausgenommen, regeltechnisch, dass das längere Führen des Balls nicht mehr möglich ist und ein technischer Fehler geahndet wird. Und das ändert natürlich auf dem Level das Spiel schon enorm.
1: 4 bekannte Spieler, 10 Neuzugänge und ein komplett neuer Trainerstab. Die Cerebrix Volleygoals starten mit einer Mannschaft in die neue Saison, die sich in vielen Bereichen erst noch finden muss. Die Vorbereitung macht Mut. Jetzt muss sich zeigen, ob aus den vielen neuen Gesichtern auch auf dem Feld schnell eine Einheit wird. Der erste Pflichtspielauftritt steht unmittelbar bevor.
0: Mit der Wanderausstellung der Stiftung Gedenkstätten Sachsen-Anhalt im Salzlandmuseum haben die jüdischen Wochen in Schönebeck in diesem Jahr bereits begonnen. Als Zeichen gegen Rassismus, Antisemitismus und Rechtsextremismus auf mehr als 50 Seiten in der Veranstaltungsbroschüre präsentieren der Salzlandkreis und lokale Akteure viele weitere Angebote im Zeitraum vom 3. September bis 21. November. Es ist bereits das 7. Mal, dass die Veranstalter auf diese Art einladen, die Vielfalt jüdischen Lebens zu entdecken und gemeinsam für Respekt und Zusammenhalt einzustehen. Besucher dürfen sich wieder auf ein vielfältiges Programm freuen mit Kultur, Kulinarik, Wissen und Dialog sowie Geschichte vor Ort. Damit sind wir am Ende unserer Dienstagsausgabe der RBB Aktuellen Nachrichten, schauen jetzt auf das Wetter und auf die Meldungen aus Dessau-Roßlau. Wir melden uns aus der Redaktion dann am Mittwoch um 18 Uhr wieder. Bis dahin, machen Sie es gut und auf Wiedersehen.
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6: Am Mittwoch wechseln sich sonnige und bewölkte Abschnitte ab. Zur Mittagszeit werden angenehme 21 Grad erreicht und dabei bleibt es trocken. Der Wind weht aus südöstlicher Richtung. Insgesamt erwartet uns ein freundlicher und milder Tag mit einer schönen Mischung aus Sonne und Wolken. Also perfektes Wetter, um den Mittwoch entspannt zu genießen.

0: Am Friedrichsgarten 20 war am 26. September einiges los. Auf dem Gelände des Tierheims waren nicht nur die fälligen Bewohner, sondern auch zahlreiche interessierte Besucher. Der Tierschutzverein Dessau und Umgebung lud zu seinem alljährlichen Tierheimfest ein und für die Gäste wurde wieder jede Menge geboten. Neben einem Flohmarkt mit allem, was die Vierbeiner brauchen, gab es auch wieder die beliebten Führungen durch das Heim. Die kleinsten Gäste konnten sich auf der großen Hüpfburg austoben.
1: Ja, der Hinweis der Riesenburg ist mir, das ist wirklich, es wird von jedem Jahr zu Jahr größer. Jetzt haben wir eine Burg mittlerweile. Ansonsten bieten wir unseren Flohmarkt wieder an, ausreichend Wintermäntel, Zubehör für Katzen und Hunde, alles, was man sich vorstellen kann, was die Tierchen brauchen und was denen gut tut. Wir haben einen Infostand, dass man auch dort nochmal direkt nachfragen kann, was das Tier macht. Dort findet man ein Tier im Quiz. Dann haben wir unseren Grill- und Kuchenbazar, alles unterstützt durch Ehrenamtliche, die fleißig Kuchen gebacken haben. Auch an Höbel und Meier ein Dankeschön für den Grillstand. Dann haben wir unsere Riesentombola mit Hauptpreisen, die werden auch jedes Jahr mehr. Ein Beispiel sind 100 Euro Lu-Gutschein. Angelikas Weinladen hat etwas dazu gegeben. Wir haben ein RB-Trikot und Schal. Dann Karten für ein Spiel. Ich weiß gar nicht, was ich alles aufzählen soll. Es sind riesig viele Hauptpreise. Und natürlich die Führungen finden auch wie jedes Jahr statt. Diesmal getaktet, alle halbe Stunde mit einem Ticket. Ja, und jederzeit herzlich willkommen. 15:30 machen wir die Auslosung der Tombola, die da ist. Und bis dahin finden auch immer wieder Führungen statt. Das war bisher jedes Jahr so, dass wir da super zufrieden sind. Es spricht sich auch rum. Wir haben uns auch fest vorgenommen, dass wir das jedes Jahr immer am letzten Wochenende im September durchführen, dass das in den Köpfen einfach drinne bleibt, da keine großen Unterschiede gibt von Termin her. Und ja, die Resonanz ist wieder schon super und das Wetter spielt natürlich auch riesig gut mit.
0: Neben Fragen rund um die Tierhaltung und den Tierschutz konnten die zahlreichen Besucher sich auch über einen Rundgang über das Gelände freuen und somit die Arbeit der Mitarbeiter kennenlernen. Dies ist aber nur einer von vielen Gründen für das Fest.
1: Ich finde das ganz wichtig für die Einwohner in der Stadt Dessau, dass man auch die Institutionen, die da sind, die Tiere auffinden, die Fundtiere, dass man das Ganze einmal präsentiert, dass man die Gelegenheit gibt, das Tier einmal von innen zu sehen, hinter den Kulissen. Und wir sind halt auch immer wieder auf Spendengelder angewiesen und das hilft uns natürlich, um gewisse Projekte und auch für die Tiere wieder Sachen zu ermöglichen, die wichtig sind in der Arbeit im Tierschutzverein.
0: Der Verein und das Tierheim sind in erster Linie auf Spenden angewiesen, um die bestmögliche Versorgung der Fellnasen sicherzustellen. Aber auch jede tatkräftige Unterstützung ist jederzeit herzlich willkommen.
1: Das ist total richtig so. Wir brauchen wirklich immer Unterstützung, tatkräftige Hände. Ob es, ich sag mal, das Außengelände pflegen ist hier im Tierheim, die Hunde-Gassigeher, da auch einen vielen Dank, die Katzenkuschler. Wir machen Projekte, der Innenhof der Katzen, der soll neu gestaltet werden. Da brauchen wir Hände, weil die Tiermitarbeiter natürlich für das Wohl der Tiere zuständig sind und dass diese Randarbeiten sind, die schlecht umsetzbar sind mit dem Personalstamm, weil einfach da die Manpower fehlt. Genau.
0: Interessierte, die ehrenamtlich helfen möchten oder einer Fellnase, Samtpfote oder einem Kleintier ein neues Zuhause schenken möchten, können sich per E-Mail an tierheim.dessau@gmx.de bei dem Tierschutzverein Dessau und Umgebung melden. Die ehrenamtlichen Mitarbeiter und die flauschigen Bewohner freuen sich auf jede Unterstützung.
2: Gemeinsam für Frieden, Freiheit und Demokratie. Zum Tag der Deutschen Einheit am 3. Oktober lud der CDU-Kreisverband Dessau-Roßlau alle Bürger herzlich ein, sich an der Dessauer Friedensglocke auf dem Platz der Deutschen Einheit am Rathaus zu versammeln. Der 3. Oktober erinnerte an die Wiedervereinigung Deutschlands und damit an die Überwindung der jahrzehntelangen deutschen Teilung. Gleichzeitig ist dieser Tag ein Anlass, sich die Bedeutung von Frieden, Freiheit und Demokratie immer wieder bewusst zu machen. Auch der gesellschaftliche Zusammenhalt und das gemeinsame Miteinander standen dabei im Mittelpunkt. Um 11 Uhr begann die Veranstaltung mit einem ökumenischen Friedensgebet an der Friedensglocke. Im Anschluss gab es Raum für Begegnungen, Gespräche und

0: gemeinsamen Austausch. Zum Abschluss waren alle Teilnehmer zum Frühschoppen ins Brauhaus zum Alten Dessauer eingeladen.
1: Die Wohnstättengenossenschaft Bitterfeld-Wolfen ist bald auch filmerisch auf den sozialen Medien unterwegs. In einer Zusammenarbeit zwischen der WSG und dem Regionalfernsehen RBB wird Erstere nun auch über Kurzvideos beworben. Doch alles fängt immer mit einer Idee an. Damit man auch nicht aus der Zeit fällt, trafen sich die jungen Kollegen beider Unternehmen, um zusammenzutragen, was gerade wichtig, witzig und im Trend ist. Es ging um Memes, Popkultur und neue Technologien. Entstanden sind 12 Videoideen, anhand derer Drehbücher, Kamerapläne und Storyboards ausgearbeitet wurden. Aber jetzt fing der Spaß ja erst richtig an. In Wohnungen der BSG, unter strahlend blauem Himmel im Zauberland durchs Wasser und mit Hunden. Hier ist so einiges vor die Kamera gekommen und alle durften mit anpacken. Da kommt es auch schon einmal vor, dass der Vorstand der WSG in eine Mülltonne klettern oder man im Regen zelten muss. Der Spaß ging dabei aber natürlich nicht verloren.
2: Ja, also bei der WSG muss man irgendwie alles können, darf sich da nicht zieren.
3: Ja, es hat mir gut gefallen. Ich war 3-mal dabei. Einmal glaube ich nicht. War mal was anderes. War lustig. Total toll.
4: Mir hat sehr Spaß gemacht. Der Regen hat mir auch nichts ausgemacht.
1: Die verschiedenen Clips konzentrierten sich auf Aspekte der Wohnungssuche und Gründe, sich eine neue Wohnung zu mieten. Ist man das lange Pendeln satt oder ist das Internet zu schlecht? Hier wurden zielgruppengerechte Probleme gefunden und angesprochen. In der Nachbearbeitung wurden die Videos dann noch auf Social-Media-Standards aufbereitet und geschnitten, um den guten Ideen der jungen Kollegen auch gerecht zu werden. Entstanden sind 12 Social-Media-Clips, die zeigen, warum die WSG Bitterfeld-Wolfen ein guter Partner für die eigene Wohnung ist.

Schon bald können Sie die Clips auf den verschiedenen Social-Media-Seiten der WSG Bitterfeld-Wolfen sehen. Bleiben Sie gespannt.

0: Schön, dass Sie eingeschaltet haben und damit herzlich willkommen an diesem Dienstag zu den RBB Aktuellnachrichten. Wo verliert mein Haus Wärme und welche energetischen Sanierungsmaßnahmen sind sinnvoll? Antworten auf diese Fragen möchte die Stadt Südliches Anhalt mit einer geplanten Thermografieaktion geben. Dazu finden im Herbst 2026 kostenlose Informationsveranstaltungen in drei Ortschaften statt. Einmal in Quellendorf am 15. Oktober um 18 Uhr im Dorfgemeinschaftshaus. In Gröbzig am 20. Oktober um 16.30 Uhr im Rathaus. Und in Weißern-Gölzau am 12. November um 18 Uhr hier im Dorfgemeinschaftshaus. Energieberater Thorsten Glocke von der Energieberatung Mitteldeutschland informiert über die Möglichkeiten und Grenzen der Gebäudethermografie und zeigt, wie Wärmebilder energetische Schwachstellen sichtbar machen können. Interessierte Hauseigentümer können sich anschließend bis zum 18. Dezember für die Teilnahme anmelden. Die Thermografieaufnahmen sollen im Januar bzw. Februar 2027 bei geeigneten Witterungsbedingungen durchgeführt werden. Die Teilnehmer erhalten ihre Wärmebilder sowie eine fachliche Einschätzung und Hinweise auf mögliche Sanierungsmaßnahmen. Anlässlich des Tages der Zahngesundheit organisierte der Landkreis Wittenberg zwei besondere Veranstaltungen für Grundschulkinder. Der Pantomime-Künstler und Schauspieler Karl-Heinz Paul alias Mausini vermittelte den Kindern auf spielerische und unterhaltsame Weise Wissenswertes rund um die Zahngesundheit. Am 29. September war er zu Gast an der Diesterweg-Grundschule in Wittenberg und sorgte dort mit seinem Programm für viel Spaß und Begeisterung.
1: Zähneputzen gehört zum Alltag. Für Kinder ist es aber nicht immer die spannendste Beschäftigung und wird schon mal vergessen. Dass Zahnpflege trotzdem Spaß machen kann, zeigt Karl-Heinz Paul. Als Carlo Mausini bringt der Pantomime-Künstler, Autor und Schauspieler Kindern auf unterhaltsame Weise Wissenswertes rund um ihre Gesundheit näher. Die Figur Mausini verkörpert er bereits seit vielen Jahren.
2: Ich bin freischaffender Künstler, schon seit meinem 20. Lebensjahr auf der Reise. Ich schreibe Kinderbücher, ich habe Kindertheater, habe auch Theaterstücke für Erwachsene und schreibe auch Kinderlieder. Und bin, das ist meine Berufung, bin mit Leib und Seele ein Künstler auf der Bühne, um auch mit den Kindern in Kontakt zu kommen und schöne Botschaften rüberzubringen.
1: Auch an der Dienstweg-Grundschule in Wittenberg stand am 29. September die Zahngesundheit im Mittelpunkt. Im Rahmen des Tages der Zahngesundheit führte Carlo Mausini sein Programm für die Schule auf. Organisiert wurde die Veranstaltung von Kinder- und Jugendärztlichen Dienst des Landkreises Wittenberg, dem besonders die Gesundheit der Kinder am Herzen liegt.
3: Führen Reinuntersuchungen und Gruppenprophylaxe im Landkreis Wittenberg. In Kindergarten, Grundschulen, weiterführende Schulen, Gymnasien und Sekundarschulen und Vorderschulen.
1: Bei der Präventionsarbeit setzt der Landkreis dabei bewusst auf einen besonderen Zugang. Statt trockener Informationen gibt es Unterhaltung und Bewegung. In seinem Programm setzt er dabei auf jede Menge Vielfalt.
2: Die Kinder erleben mich als einen fragenden, tänzerischen, poetischen Clown und mit Niveau. Ja? Also nicht diesen Tollpatsch, der da irgendwie rumhaut, mit Essen rumschmeißt und so, sondern wirklich sehr, sehr schön und achtsam mit den Sachen umgeht. Die Kinder werden bei mir mit einbezogen als Partner, als Assistenten und dürfen mich beraten. Und ich führe natürlich schon heimlich die Regie. Jetzt in dem Programm um die Mundgesundheit geht es halt um Mundgesundheit, Zahnpflege, Ernährung, Kariesentstehung, je nach Altersgruppe. Im Kindergarten ist dann der Zahnarztbesuch zum Beispiel, Sympathieaufbau für den Zahnarztbesuch noch mit dabei. Und auch vom Duktus her, also bei Kindergartenkindern bin ich eher spielerisch, bei Schulkindern schon ein bisschen klarer und bei den dritten, vierten Klassen, also Rap, hast du nach dem Essen und so weiter. Ne? Um einfach auch eine entsprechende altersgerechte Ansprache zu finden.
1: Denn gute Gewohnheiten beginnen schon im Kindesalter. Mit der Veranstaltung möchte der Landkreis deshalb frühzeitig und nachhaltig für die Gesundheitsvorsorge sensibilisieren. Auch das Motto des Tages bringt die Botschaft auf den Punkt.
4: Gesund beginnt im Mund, kau dich fit. Und das heißt also, kauzwingende Kost möglichst. Mhm. Und das ist halt ja unsere Aufgabe, darauf hinzuweisen, dass möglichst auch gerade wie heute in den Klassen, in den Brotbüchsen Äpfel, ja, Obst, Gemüse, Brot und natürlich jetzt keine Quetschis und sowas zu finden ist. Ja, das ist halt
3: eine gesunde Ernährung.
4: Genau.
3: Motivieren, ja. Kinder motivieren. Mhm.
1: Dass die Botschaft ankommt, zeigt sich schnell. Die Kinder machen begeistert mit und lernen dabei ganz nebenbei, warum regelmäßiges Zähneputzen so wichtig ist.
2: Die überborden sich teilweise vor Begeisterung und darum habe ich eben auch so kleine Tricks eingebaut, wie das Meldezeichen zum Beispiel. Weil wenn sich die Kinder selber berühren, beruhigen sie sich. Sie sind mit der Aufmerksamkeit immer nach außen gerichtet, immer gereizt von außen. Und auch den Daumen in den Zeigefinger zu strecken, die Lippen zu schließen, die Augen zu öffnen, sind so kleine Rituale, die entstanden sind, um immer wieder auch Ruhe reinzubekommen. Das lieben die Kinder auch. Und dann dürfen sie natürlich auch mal laut klatschen und rufen. Und es ist so ein schönes Wellenvorgang. Und am Ende, haben sie ja gesehen, sind sie ganz still geworden bei diesem Bakterienspiel dann.
1: Insgesamt war Carlo Morsini in diesem Jahr an rund 16 Schulen unterwegs. Am 30. September macht er auch an der Grundschule Geschwister Scholl Station. Für die Kinder bedeutet das, Gesundheit kann spannend sein. Und auch Lernen darf Spaß machen.
4: Es ist halt mal eine andere Form unserer täglichen Arbeit. Ja, wir bemühen uns natürlich jeden Tag in unserer Arbeit, den Kindern das bewusst zu machen, was für ein Kapital sie im Mund haben. Und sicherlich braucht man am Anfang sehr die Unterstützung der Eltern. Aber irgendwann, wenn die Kinder größer sind, sollte es irgendwann mal Klick machen. Und das ist halt unsere tägliche Aufgabe.
3: Ja. Ja, und ist eine einfache Sache. Also die Kinder lernen mit Spaß. Und dann lernen sie, dass Gesundheit ist etwas Einfaches, leicht und kann jeder machen.
4: Und da sind diese Möglichkeiten, dass wir solch eine Veranstaltung machen, natürlich auch sehr schön, um das sehr, sehr locker, sehr, sehr auch mal spaßiger und aber trotzdem mit Botschaft.
3: Genau.
4: Uns ist wichtig, dass trotzdem diese Botschaft und nicht nur der Spaß im Vordergrund steht. Das ist dann eben mal schön zu sehen, wie Kinder doch zu begeistern sind und für ein Thema zu sensibilisieren sind und wie Kinder da mitgehen und wie dann auch Erwachsene und auch die Lehrer dann strahlen, wenn die Kinder in Aktion sind. Und das ist das Schöne daran. Man sieht dann wirklich die Kinder auch mal nochmal von der anderen Seite und doch, das berührt einen schon.
1: Zum Abschluss gab es für jedes Kind noch einen Flyer von Morsini. Und so bleibt hoffentlich nicht nur die Erinnerung an einen lustigen Schultag, sondern auch die ein oder andere wichtige Lektion zur Zahngesundheit.
0: Der Herbst ist da und mit ihm beginnt die Erkältungs- und Grippesaison. Unter dem Motto Zusammengeschützt, einer bundesweiten Aufklärungskampagne, ruft das Gesundheitsamt des Salzlandkreises die Bevölkerung vor Ort auf, den eigenen Impfschutz gegen saisonale Infektionskrankheiten wie Grippe, Corona, RSV und Pneumokokken rechtzeitig zu überprüfen und aufzufrischen. Nehmen Sie Ihre Gesundheit selbst in die Hand, lassen Sie sich von Ihrem Hausarzt oder bei uns im Gesundheitsamt beraten, sagt Markus Brune, der in der Kreisverwaltung den Bereich Infektionsschutz leitet. Deutschlandweit empfiehlt die Ständige Impfkommission STIKO aktuell einen Impfschutz für diese Erkrankungen und spezielle Personengruppen. Welche genau das sind, erfährt man unter www.infektionsschutz.de/impfcheck/.
5: Neue Saison, neuer Kader, neuer Trainerstab. Bei den Cerebrix Volleygoats ist kaum etwas so geblieben, wie es war. 4 Spieler aus der vergangenen Saison sind noch dabei. Tom Borchert mit der Nummer 4 im Außenangriff, Nick Breitenbach mit der 11 im Mittelblock, Lukas Pockrand mit der 9 als Universalspieler und Paul Stommel mit der 16 im Zuspiel. Dazu kommen 10 Neuzugänge und diese bringen ordentlich internationale Erfahrung mit. Im Außenangriff tragen Jordan McKee die Nummer 5, Cole Kaczynski die 15 und Jesse Delancey die 18. Im Mittelblock stehen neben Breitenbach jetzt Elliot Collard mit der 3, Sebastian Rösler mit der 10 und Rico Wardlow mit der 23. Auf der Diagonalposition kommt Jacob Harris mit der 8 und Andrei Druta mit der 1 dazu. Und auch beim Zuspiel und auf der Libero-Position gibt es neue Optionen. Neo Laumann trägt die 13, Jacob Riley die 6. Der Kader ist damit auch international aufgestellt. Die Spieler kommen aus Deutschland, Kanada, den USA, den Bahamas und Rumänien. Auch auf der Trainerbank gibt es einen Neustart. Der Kanadier Brad Hudson übernimmt als neuer Head Coach und soll die neu formierte Mannschaft durch die Saison führen. Unterstützt wird er vom Australier Jack Payne, der als Co-Trainer Teil des neuen Trainerteams ist. Eine komplett neue Mannschaft muss sich also erst finden. Die ersten Eindrücke aus der Vorbereitung stimmen Geschäftsführer Lukas Thielemann aber positiv.
6: Auch bisher, die Testspiele liefen, glaube ich, sehr zufriedenstellend. Hatten bisher 3, haben davon 2 gewonnen, 1 unentschieden. Unentschieden, untypisches Ergebnis. Im Testspiel durchaus möglich. Haben natürlich viel probiert, viel getestet, wie im Testspiel. Das eben so ist, zumindest in der ersten Liga. Ich kann nicht für andere Sportarten sprechen oder für andere Ligen. Aber wir machen es eigentlich immer so, dass weniger das Augenmerk auf dem Sieg liegt oder den unbedingt haben zu wollen, sondern vielmehr verschiedene Sachen mal anzutesten, Spieler in verschiedene Situationen mal reinzuschmeißen. Aber wenn wir jetzt, ich sag mal, drauf schauen, dass, wie wir so mit unserer vermeintlichen Startsechs gespielt haben, dann war das schon sehr gut, auch in dem Spiel, was wir unentschieden gespielt haben.
5: 3 Testspiele, 2 Siege und ein Unentschieden. Dabei ging es weniger darum, unbedingt jedes Spiel zu gewinnen. Vielmehr sollten die neuen Spieler verschiedene Situationen kennenlernen und die Mannschaft unterschiedliche Formationen testen. Seit rund 2 Wochen trainiert der komplette Kader gemeinsam. Bis zum ersten Pflichtspiel bleibt trotzdem nicht mehr viel Zeit.
6: Wir sind jetzt seit 2 Wochen so mit der vollen Truppe zusammen, können viel auch in der Komplexität trainieren. Und das tut uns schon gut. Jetzt haben wir noch eine volle Woche bis zur Pokalquali als allererstes Pflichtspiel. Dann ja nochmal 1,5 Wochen bis zum ersten Ligaspiel. Und die Zeit müssen wir gut nutzen, aber ich denke aktuell alles erfolgsversprechend.
5: Der erste große Härtetest vor heimischem Publikum wartet dann in der Bundesliga. Die Netzhoppers sind zu Gast in der SWH-Arena. Gegen die Mannschaft wurde in den Vorbereitungen bereits getestet. Das Ergebnis 2:2. Allerdings mit einer deutlich veränderten Aufstellung. Für Thielemann zählt deshalb am ersten Spieltag vor allem eines.
6: Aber am Ende, glaube ich, überrascht es keinen, wenn ich sage, wir wollen das Spiel gewinnen. Zählt da quasi nichts als der Sieg. Erstes Heimspiel, schlagbarer Gegner mit den Netzhoppers, die dann hier zu Gast sein werden.
5: Neben dem neuen Kader müssen sich die Goats in dieser Saison auch auf einige neue Regeln einstellen. Bis zu 8 Wechsel sind möglich. Außerdem darf der Ball auf der eigenen Seite unter bestimmten Bedingungen die Hallendecke berühren. Und auch beim Zuspiel und beim sogenannten

0: Power-Tipp wurden die Regeln geändert. Für die neu formierte Mannschaft heißt das, noch mehr neue Abläufe, die im Training sitzen müssen.
1: Wurden jetzt über den Sommer in den internationalen Wettbewerben mit den Nationalteams Regeln getestet, die ja immer mehr dahin gehen, dass das Spiel verständlicher wird für den neuen Zuschauer, dass weniger Unterbrechungen sind, weniger komplizierte Regeln. Man passt jetzt Kleinigkeiten an, wie zum Beispiel, dass 8 anstatt 6 Wechsel möglich sind. Man passt aber eben auch größere Dinge an, dass der Zuspielkontakt hat sich ja im letzten Jahr schon geändert. Es gibt keinen technischen Fehler mehr im Zuspiel. Jetzt kommt als Riesenneuerung dazu, dass quasi eine Deckenberührung erlaubt ist auf eigener Seite. Also der Ball muss auf der eigenen Seite die Decke berühren und auch auf der eigenen Seite bleiben. Aber dann ist quasi eine Deckenberührung kein Fehler mehr. Wird natürlich auch nochmal viel ändern. Du brauchst kein Libero mehr zwingend in deinem Team. Du kannst auch komplett ohne Libero spielen. Das war bei einer Mindestanzahl von 12 Spielern so bisher auch nicht. Und so haben sich schon ein paar Sachen geändert, wo wir natürlich gespannt sind. Auch der sogenannte Power-Tipp hat sich geändert, wird quasi wieder rausgenommen, regeltechnisch, dass das längere Führen des Balls nicht mehr möglich ist und ein technischer Fehler geahndet wird. Und das ändert natürlich auf dem Level das Spiel schon enorm.
0: 4 bekannte Spieler, 10 Neuzugänge und ein komplett neuer Trainerstab. Die Cerebrix Volleygoals starten mit einer Mannschaft in die neue Saison, die sich in vielen Bereichen erst noch finden muss. Die Vorbereitung macht Mut. Jetzt muss sich zeigen, ob aus den vielen neuen Gesichtern auch auf dem Feld schnell eine Einheit wird. Der erste Pflichtspielauftritt steht unmittelbar bevor.
2: Mit der Wanderausstellung der Stiftung Gedenkstätten Sachsen-Anhalt im Salzlandmuseum haben die jüdischen Wochen in Schönebeck in diesem Jahr bereits begonnen. Als Zeichen gegen Rassismus, Antisemitismus und Rechtsextremismus auf mehr als 50 Seiten in der Veranstaltungsbroschüre präsentieren der Salzlandkreis und lokale Akteure viele weitere Angebote im Zeitraum vom 3. September bis 21. November. Es ist bereits das 7. Mal, dass die Veranstalter auf diese Art einladen, die Vielfalt jüdischen Lebens zu entdecken und gemeinsam für Respekt und Zusammenhalt einzustehen. Besucher dürfen sich wieder auf ein vielfältiges Programm freuen mit Kultur, Kulinarik, Wissen und Dialog sowie Geschichte vor Ort. Damit sind wir am Ende unserer Dienstagsausgabe der RBB Aktuellen Nachrichten, schauen jetzt auf das Wetter und auf die Meldungen aus Dessau-Roßlau. Wir melden uns aus der Redaktion dann am Mittwoch um 18 Uhr wieder. Bis dahin, machen Sie es gut und auf Wiedersehen.
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6: Am Mittwoch wechseln sich sonnige und bewölkte Abschnitte ab. Zur Mittagszeit werden angenehme 21 Grad erreicht und dabei bleibt es trocken. Der Wind weht aus südöstlicher Richtung. Insgesamt erwartet uns ein freundlicher und milder Tag mit einer schönen Mischung aus Sonne und Wolken. Also perfektes Wetter, um den Mittwoch entspannt zu genießen.

0: Am Friedrichsgarten 20 war am 26. September einiges los. Auf dem Gelände des Tierheims waren nicht nur die fälligen Bewohner, sondern auch zahlreiche interessierte Besucher. Der Tierschutzverein Dessau und Umgebung lud zu seinem alljährlichen Tierheimfest ein und für die Gäste wurde wieder jede Menge geboten. Neben einem Flohmarkt mit allem, was die Vierbeiner brauchen, gab es auch wieder die beliebten Führungen durch das Heim. Die kleinsten Gäste konnten sich auf der großen Hüpfburg austoben.
1: Ja, der Hinweis der Riesenburg ist mir, das ist wirklich, es wird von jedem Jahr zu Jahr größer. Jetzt haben wir eine Burg mittlerweile. Ansonsten bieten wir unseren Flohmarkt wieder an, ausreichend Wintermäntel, Zubehör für Katzen und Hunde, alles, was man sich vorstellen kann, was die Tierchen brauchen und was denen gut tut. Wir haben einen Infostand, dass man auch dort nochmal direkt nachfragen kann, was das Tierheim macht. Dort findet man ein Tierheim-Quiz. Dann haben wir unseren Grill- und Kuchenbazar, alles unterstützt durch Ehrenamtliche, die fleißig Kuchen gebacken haben, auch an Höbel und Meier ein Dankeschön für den Grillstand. Dann haben wir unsere Riesentombola mit Hauptpreisen, die werden auch jedes Jahr mehr. Ein Beispiel sind 100 Euro Lu-Gutschein. Angelikas Weinladen hat etwas dazugegeben. Wir haben ein RB-Trikot und Schal. Dann Karten für ein Spiel. Ich weiß gar nicht, was ich alles aufzählen soll. Es sind riesig viele Hauptpreise. Und natürlich die Führungen finden auch wie jedes Jahr statt. Diesmal getaktet, alle halbe Stunde mit einem Ticket. Ja, und jederzeit herzlich willkommen. 15:30 Uhr machen wir die Auslosung der Tombola, die da ist. Und bis dahin finden auch immer wieder Führungen statt. Das war bisher jedes Jahr so, dass wir da super zufrieden sind. Es spricht sich auch rum. Wir haben uns auch fest vorgenommen, dass wir das jedes Jahr immer am letzten Wochenende im September durchführen, dass das in den Köpfen einfach drinne bleibt, da keine großen Unterschiede gibt von Termin her. Und ja, die Resonanz ist wieder schon super und das Wetter spielt natürlich auch riesig gut mit.
0: Neben Fragen rund um die Tierhaltung und den Tierschutz konnten die zahlreichen Besucher sich auch über einen Rundgang über das Gelände freuen und somit die Arbeit der Mitarbeiter kennenlernen. Dies ist aber nur einer von vielen Gründen für das Fest.
1: Ich finde das ganz wichtig für die Einwohner in der Stadt Dessau, dass man auch die Institutionen, die da sind, die Tiere auffinden, die Fundtiere, dass man das Ganze einmal präsentiert, dass man die Gelegenheit gibt, das Tier einmal von innen zu sehen, hinter den Kulissen. Und wir sind halt auch immer wieder auf Spendengelder angewiesen und das hilft uns natürlich, um gewisse Projekte und auch für die Tiere wieder Sachen zu ermöglichen, die wichtig sind in der Arbeit im Tierschutzverein.
0: Der Verein und das Tierheim sind in erster Linie auf Spenden angewiesen, um die bestmögliche Versorgung der Fellnasen sicherzustellen. Aber auch jede tatkräftige Unterstützung ist jederzeit herzlich willkommen.
1: Das ist total richtig so. Wir brauchen wirklich immer Unterstützung, tatkräftige Hände. Ob es, ich sag mal, das Außengelände pflegen ist hier im Tierheim, die Hundegassigeher, da auch vielen Dank, die Katzenkuschler. Wir machen Projekte, der Innenhof der Katzen, der soll neu gestaltet werden. Da brauchen wir Hände, weil die Tiermitarbeiter natürlich für das Wohl der Tiere zuständig sind und dass diese Randarbeiten sind, die schlecht umsetzbar sind mit dem Personalstamm, weil einfach da die Manpower fehlt. Genau.
0: Interessierte, die ehrenamtlich helfen möchten oder einer Fellnase, Samtpfote oder einem Kleintier ein neues Zuhause schenken möchten, können sich per E-Mail an tierheim.dessau@gmx.de bei dem Tierschutzverein Dessau und Umgebung melden. Die ehrenamtlichen Mitarbeiter und die flauschigen Bewohner freuen sich auf jede Unterstützung.
2: Gemeinsam für Frieden, Freiheit und Demokratie. Zum Tag der Deutschen Einheit am 3. Oktober lud der CDU-Kreisverband Dessau-Roßlau alle Bürger herzlich ein, sich an der Dessauer Friedensglocke auf dem Platz der Deutschen Einheit am Rathaus zu versammeln. Der 3. Oktober erinnerte an die Wiedervereinigung Deutschlands und damit an die Überwindung der jahrzehntelangen deutschen Teilung. Gleichzeitig ist dieser Tag ein Anlass, sich die Bedeutung von Frieden, Freiheit und Demokratie immer wieder bewusst zu machen. Auch der gesellschaftliche Zusammenhalt und das gemeinsame Miteinander standen dabei im Mittelpunkt. Um 11 Uhr begann die Veranstaltung mit einem ökumenischen Friedensgebet an der Friedensglocke. Im Anschluss gab es Raum für Begegnungen, Gespräche und ein

0: und zusammenzutragen, was gerade wichtig, witzig und im Trend ist. Es ging um Memes, Popkultur und neue Technologien. Entstanden sind 12 Videoideen, anhand derer Drehbücher, Kamerapläne und Storyboards ausgearbeitet wurden. Aber jetzt fing der Spaß ja erst richtig an. In Wohnungen der BSG, unter strahlend blauem Himmel, in Zauberland durchs Wasser und mit Hunden. Hier ist so einiges vor die Kamera gekommen und alle durften mit anpacken. Da kommt es auch schon einmal vor, dass der Vorstand der WSG in eine Mülltonne klettern oder man im Regen zelten muss. Der Spaß ging dabei aber natürlich nicht verloren.
1: Ja, also bei der WSG muss man irgendwie alles können, darf sich da nicht zieren.
2: Ja, es hat mir gut gefallen. Ich war 3-mal dabei, 1-mal glaube ich nicht. War mal was anderes, war lustig. Total toll.
3: Mir hat sehr Spaß gemacht. Der Regen hat mir auch nichts ausgemacht.
0: Die verschiedenen Clips konzentrierten sich auf Aspekte der Wohnungssuche und Gründe, sich eine neue Wohnung zu mieten. Ist man das lange Pendeln satt oder ist das Internet zu schlecht? Hier wurden zielgruppengerechte Probleme gefunden und angesprochen. In der Nachbearbeitung wurden die Videos dann noch auf Social Media Standards aufbereitet und geschnitten, um den guten Ideen der jungen Kollegen auch gerecht zu werden. Entstanden sind 12 Social-Media-Clips, die zeigen, warum die WSG Bitterfeld-Wolfen ein guter Partner für die eigene Wohnung ist.

Schon bald können Sie die Clips auf den verschiedenen Social-Media-Seiten der WSG Bitterfeld-Wolfen sehen. Bleiben Sie gespannt.

0: Schön, dass Sie eingeschaltet haben und damit herzlich willkommen an diesem Dienstag zu den RBB Aktuellnachrichten. Wo verliert mein Haus Wärme und welche energetischen Sanierungsmaßnahmen sind sinnvoll? Antworten auf diese Fragen möchte die Stadt Südliches Anhalt mit einer geplanten Thermografieaktion geben. Dazu finden im Herbst 2026 kostenlose Informationsveranstaltungen in drei Ortschaften statt. Einmal in Quellendorf am 15. Oktober um 18 Uhr im Dorfgemeinschaftshaus, in Gröbzig am 20. Oktober um 16.30 Uhr im Rathaus und in Weißern-Gölzau am 12. November um 18 Uhr hier im Dorfgemeinschaftshaus. Energieberater Thorsten Glocke von der Energieberatung Mitteldeutschland informiert über die Möglichkeiten und Grenzen der Gebäudethermografie und zeigt, wie Wärmebilder energetische Schwachstellen sichtbar machen können. Interessierte Hauseigentümer können sich anschließend bis zum 18. Dezember für die Teilnahme anmelden. Die Thermografieaufnahmen sollen im Januar bzw. Februar 2027 bei geeigneten Witterungsbedingungen durchgeführt werden. Die Teilnehmer erhalten ihre Wärmebilder sowie eine fachliche Einschätzung und Hinweise auf mögliche Sanierungsmaßnahmen. Anlässlich des Tages der Zahngesundheit organisierte der Landkreis Wittenberg zwei besondere Veranstaltungen für Grundschulkinder. Der Pantomime-Künstler und Schauspieler Karl-Heinz Paul alias Mausini vermittelte den Kindern auf spielerische und unterhaltsame Weise Wissenswertes rund um die Zahngesundheit. Am 29. September war er zu Gast an der Diesterweg-Grundschule in Wittenberg und sorgte dort mit seinem Programm für viel Spaß und Begeisterung.
1: Zähneputzen gehört zum Alltag. Für Kinder ist es aber nicht immer die spannendste Beschäftigung und wird schon mal vergessen. Dass Zahnpflege trotzdem Spaß machen kann, zeigt Karl-Heinz Paul. Als Carlo Mausini bringt der Pantomime-Künstler, Autor und Schauspieler Kindern auf unterhaltsame Weise Wissenswertes rund um ihre Gesundheit näher. Die Figur Mausini verkörpert er bereits seit vielen Jahren.
2: Ich bin freischaffender Künstler, schon seit meinem 20. Lebensjahr auf der Reise. Ich schreibe Kinderbücher, ich habe Kindertheater, habe auch Theaterstücke für Erwachsene und schreibe auch Kinderlieder. Und bin, das ist meine Berufung, bin mit Leib und Seele ein Künstler auf der Bühne, um auch mit den Kindern in Kontakt zu kommen und schöne Botschaften rüberzubringen.
1: Auch an der Dienstweg-Grundschule in Wittenberg stand am 29. September die Zahngesundheit im Mittelpunkt. Im Rahmen des Tages der Zahngesundheit führte Carlo Mausini sein Programm für die Schule auf. Organisiert wurde die Veranstaltung von Kinder- und Jugendärztlichen Dienst des Landkreises Wittenberg, dem besonders die Gesundheit der Kinder am Herzen liegt.
3: Führen Reinuntersuchungen und Gruppenprophylaxe im Landkreis Wittenberg, in Kindergarten, Grundschulen, weiterführende Schulen, Gymnasien und Sekundarschulen und Vorderschulen.
1: Bei der Präventionsarbeit setzt der Landkreis dabei bewusst auf einen besonderen Zugang. Statt trockener Informationen gibt es Unterhaltung und Bewegung. In seinem Programm setzt er dabei auf jede Menge Vielfalt.
2: Die Kinder erleben mich als einen fragenden, tänzerischen, poetischen Clown und mit Niveau. Ja? Also nicht diesen Tollpatsch, der da irgendwie rumhaut, mit Essen rumschmeißt und so, sondern wirklich sehr, sehr schön und achtsam mit den Sachen umgeht. Die Kinder werden bei mir mit einbezogen als Partner, als Assistenten und dürfen mich beraten. Und ich führe natürlich schon heimlich die Regie. Jetzt in dem Programm um die Mundgesundheit geht es halt um Mundgesundheit, Zahnpflege, Ernährung, Kariesentstehung, je nach Altersgruppe. Im Kindergarten ist dann der Zahnarztbesuch zum Beispiel, Sympathieaufbau für den Zahnarztbesuch noch mit dabei. Und auch vom Duktus her, also bei Kindergartenkindern bin ich eher spielerisch, bei Schulkindern schon ein bisschen klarer und bei den dritten, vierten Klassen also Rap, hast du nach dem Essen und so weiter. Ne? Um einfach auch eine entsprechende altersgerechte Ansprache zu finden.
1: Denn gute Gewohnheiten beginnen schon im Kindesalter. Mit der Veranstaltung möchte der Landkreis deshalb frühzeitig und nachhaltig für die Gesundheitsvorsorge sensibilisieren. Auch das Motto des Tages bringt die Botschaft auf den Punkt.
4: Gesund beginnt im Mund, kau dich fit. Und das heißt also, kauzwingende Kost möglichst. Mhm. Und das ist halt ja unsere Aufgabe, darauf hinzuweisen, dass möglichst auch gerade wie heute in den Klassen, in den Brotbüchsen Äpfel, ja, Obst, Gemüse, Brot und natürlich jetzt keine Quetschis und sowas zu finden ist. Ja, das ist halt
3: eine gesunde Ernährung.
4: Genau.
3: Motivieren, ja. Kinder motivieren. Mhm.
1: Dass die Botschaft ankommt, zeigt sich schnell. Die Kinder machen begeistert mit und lernen dabei ganz nebenbei, warum regelmäßiges Zähneputzen so wichtig ist.
2: Die überborden sich teilweise vor Begeisterung und darum habe ich eben auch so kleine Tricks eingebaut, wie das Meldezeichen zum Beispiel. Weil wenn sich die Kinder selber berühren, beruhigen sie sich. Die sind mit der Aufmerksamkeit immer nach außen gerichtet, immer gereizt von außen. Und auch den Daumen in den Zeigefinger zu strecken, die Lippen zu schließen, die Augen zu öffnen, sind so kleine Rituale, die entstanden sind, um immer wieder auch Ruhe reinzubekommen. Das lieben die Kinder auch. Und dann dürfen sie natürlich auch mal laut klatschen und rufen. Und es ist so ein schönes Wellenvorgang. Und am Ende, haben sie ja gesehen, sind sie ganz still geworden bei diesem Bakterienspiel dann.
1: Insgesamt war Carlo Morsini in diesem Jahr an rund 16 Schulen unterwegs. Am 30. September macht er auch an der Grundschule Geschwister Scholl Station. Für die Kinder bedeutet das, Gesundheit kann spannend sein. Und auch Lernen darf Spaß machen.
4: Es ist halt mal eine andere Form unserer täglichen Arbeit. Ja, wir bemühen uns natürlich jeden Tag in unserer Arbeit, den Kindern das bewusst zu machen, was für ein Kapital sie im Mund haben. Und sicherlich braucht man am Anfang sehr die Unterstützung der Eltern. Aber irgendwann, wenn die Kinder größer sind, sollte es irgendwann mal Klick machen. Und das ist halt unsere tägliche Aufgabe.
3: Ja. Ja, und ist eine einfache Sache. Also die Kinder lernen mit Spaß. Und dann lernen sie, dass Gesundheit ist etwas Einfaches, leicht und kann jeder machen.
4: Und da sind diese Möglichkeiten, dass wir solch eine Veranstaltung machen, natürlich auch sehr schön, um das sehr, sehr locker, sehr, sehr auch mal spaßiger und aber trotzdem mit Botschaft.
3: Genau.
4: Uns ist wichtig, dass trotzdem diese Botschaft und nicht nur der Spaß im Vordergrund steht. Das ist dann eben mal schön zu sehen, wie Kinder doch zu begeistern sind und für ein Thema zu sensibilisieren sind und wie Kinder da mitgehen und wie dann auch Erwachsene und auch die Lehrer dann strahlen, wenn die Kinder in Aktion sind. Und das ist das Schöne daran. Man sieht dann wirklich die Kinder auch mal nochmal von der anderen Seite und doch, das berührt einen schon.
1: Zum Abschluss gab es für jedes Kind noch einen Flyer von Morsini. Und so bleibt hoffentlich nicht nur die Erinnerung an einen lustigen Schultag, sondern auch die ein oder andere wichtige Lektion zur Zahngesundheit.
0: Der Herbst ist da und mit ihm beginnt die Erkältungs- und Grippesaison. Unter dem Motto Zusammengeschützt, einer bundesweiten Aufklärungskampagne, ruft das Gesundheitsamt des Salzlandkreises die Bevölkerung vor Ort auf, den eigenen Impfschutz gegen saisonale Infektionskrankheiten wie Grippe, Corona, RSV und Pneumokokken rechtzeitig zu überprüfen und aufzufrischen. Nehmen Sie Ihre Gesundheit selbst in die Hand, lassen Sie sich von Ihrem Hausarzt oder bei uns im Gesundheitsamt beraten, sagt Markus Brune, der in der Kreisverwaltung den Bereich Infektionsschutz leitet. Deutschlandweit empfiehlt die Ständige Impfkommission STIKO aktuell einen Impfschutz für diese Erkrankungen und spezielle Personengruppen. Welche genau das sind, erfährt man unter www.infektionsschutz.de/impfcheck/.
5: Neue Saison, neuer Kader, neuer Trainerstab. Bei den Cerebrix Volleygoats ist kaum etwas so geblieben, wie es war. 4 Spieler aus der vergangenen Saison sind noch dabei. Tom Borchert mit der Nummer 4 im Außenangriff, Nick Breitenbach mit der 11 im Mittelblock, Lukas Pockrand mit der 9 als Universalspieler und Paul Stommel mit der 16 im Zuspiel. Dazu kommen 10 Neuzugänge und diese bringen ordentlich internationale Erfahrung mit. Im Außenangriff tragen Jordan McKee die Nummer 5, Cole Kaczynski die 15 und Jesse Delancey die 18. Im Mittelblock stehen neben Breitenbach jetzt Elliot Collard mit der 3, Sebastian Rösler mit der 10 und Rico Wardlow mit der 23. Auf der Diagonalposition kommt Jacob Harris mit der 8 und Andrei Druta mit der 1 dazu. Und auch beim Zuspiel und auf der Libero-Position gibt es neue Optionen. Neo Laumann trägt die 13, Jacob Riley die 6. Der Kader ist damit auch international aufgestellt. Die Spieler kommen aus Deutschland, Kanada, den USA, den Bahamas und Rumänien. Auch auf der Trainerbank gibt es einen Neustart. Der Kanadier Brad Hudson übernimmt als neuer Head Coach und soll die neu formierte Mannschaft durch die Saison führen. Unterstützt wird er vom Australier Jack Payne, der als Co-Trainer Teil des neuen Trainerteams ist. Eine komplett neue Mannschaft muss sich also erst finden. Die ersten Eindrücke aus der Vorbereitung stimmen Geschäftsführer Lukas Thielemann aber positiv.
6: Auch bisher, die Testspiele liefen, glaube ich, sehr zufriedenstellend. Hatten bisher 3, haben davon 2 gewonnen, 1 unentschieden. Unentschieden, untypisches Ergebnis. Im Testspiel durchaus möglich. Haben natürlich viel probiert, viel getestet, wie im Testspiel das eben so ist, zumindest in der ersten Liga. Ich kann nicht für andere Sportarten sprechen oder für andere Ligen, aber wir machen es eigentlich immer so, dass weniger das Augenmerk auf dem Sieg liegt oder den unbedingt haben zu wollen, sondern vielmehr verschiedene Sachen mal anzutesten, Spieler in verschiedene Situationen mal reinzuschmeißen. Aber wenn wir jetzt, ich sag mal, drauf schauen, dass, wie wir so mit unserer vermeintlichen Startsechs gespielt haben, dann war das schon sehr gut, auch in dem Spiel, was wir unentschieden gespielt haben.
5: 3 Testspiele, 2 Siege und ein Unentschieden. Dabei ging es weniger darum, unbedingt jedes Spiel zu gewinnen. Vielmehr sollten die neuen Spieler verschiedene Situationen kennenlernen und die Mannschaft unterschiedliche Formationen testen. Seit rund 2 Wochen trainiert der komplette Kader gemeinsam. Bis zum ersten Pflichtspiel bleibt trotzdem nicht mehr viel Zeit.
6: Wir sind jetzt seit 2 Wochen so mit der vollen Truppe zusammen, können viel auch in der Komplexität trainieren. Und das tut uns schon gut. Jetzt haben wir noch eine volle Woche bis zur Pokalquali als allererstes Pflichtspiel. Dann ja nochmal 1,5 Wochen bis zum ersten Ligaspiel. Und die Zeit müssen wir gut nutzen, aber ich denke aktuell alles erfolgsversprechend.
5: Der erste große Härtetest vor heimischem Publikum wartet dann in der Bundesliga. Die Netzhoppers sind zu Gast in der SWH Arena. Gegen die Mannschaft wurde in den Vorbereitungen bereits getestet. Das Ergebnis 2:2. Allerdings mit einer deutlich veränderten Aufstellung. Für Thielemann zählt deshalb am ersten Spieltag vor allem eines.
6: Aber am Ende, ich glaube, überrascht es keinen, wenn ich sage, wir wollen das Spiel gewinnen. Zählt da quasi nichts als der Sieg. Erstes Heimspiel, schlagbarer Gegner mit den Netzhoppers, die dann hier zu Gast sein werden.
5: Neben den neuen Kader müssen sich die Goats in dieser Saison auch auf einige neue Regeln einstellen. Bis zu 8 Wechsel sind möglich. Außerdem darf der Ball auf der eigenen Seite unter bestimmten Bedingungen die Hallendecke berühren. Und auch beim Zuspiel und beim sogenannten Powertip wurden die Regeln geändert. Für die neu formierte Mannschaft heißt das noch mehr neue Abläufe, die im Training sitzen müssen.
6: Wurden jetzt über den Sommer in den internationalen Wettbewerben mit den Nationalteams Regeln getestet, die ja immer mehr dahin gehen, dass das Spiel verständlicher wird für den neuen Zuschauer, dass weniger Unterbrechungen sind, weniger komplizierte Regeln. Man passt jetzt Kleinigkeiten an, wie zum Beispiel, dass 8 anstatt 6 Wechsel möglich sind. Man passt aber eben auch größere Dinge an, dass der Zuspielkontakt hat sich ja im letzten Jahr schon geändert. Es gibt kein Technik.

0: technischen Fehler mehr im Zuspiel. Jetzt kommt als Riesenneuerung dazu, dass quasi eine Deckenberührung erlaubt ist auf eigener Seite. Also der Ball muss auf der eigenen Seite die Decke berühren und auch auf der eigenen Seite bleiben. Aber dann ist quasi eine Deckenberührung kein Fehler mehr. Wird natürlich auch nochmal viel ändern. Du brauchst kein Libero mehr zwingend in deinem Team. Du kannst auch komplett ohne Libero spielen. Das war bei einer Mindestanzahl von 12 Spielern so bisher auch nicht. Und so haben sich schon ein paar Sachen geändert, wo wir natürlich gespannt sind. Auch der sogenannte Power-Tip hat sich geändert, wird quasi wieder rausgenommen, regeltechnisch, dass das längere Führen des Balls nicht mehr möglich ist und ein technischer Fehler geahndet wird. Und das ändert natürlich auf dem Level das Spiel schon enorm.
1: 4 bekannte Spieler, 10 Neuzugänge und ein komplett neuer Trainerstab. Die Cerebrix Volleygoals starten mit einer Mannschaft in die neue Saison, die sich in vielen Bereichen erst noch finden muss. Die Vorbereitung macht Mut. Jetzt muss sich zeigen, ob aus den vielen neuen Gesichtern auch auf dem Feld schnell eine Einheit wird. Der erste Pflichtspielauftritt steht unmittelbar bevor.
2: Mit der Wanderausstellung der Stiftung Gedenkstätten Sachsen-Anhalt im Salzlandmuseum haben die jüdischen Wochen in Schönebeck in diesem Jahr bereits begonnen. Als Zeichen gegen Rassismus, Antisemitismus und Rechtsextremismus auf mehr als 50 Seiten in der Veranstaltungsbroschüre präsentieren der Salzlandkreis und lokale Akteure viele weitere Angebote im Zeitraum vom 3. September bis 21. November. Es ist bereits das 7. Mal, dass die Veranstalter auf diese Art einladen, die Vielfalt jüdischen Lebens zu entdecken und gemeinsam für Respekt und Zusammenhalt einzustehen. Besucher dürfen sich wieder auf ein vielfältiges Programm freuen mit Kultur, Kulinarik, Wissen und Dialog sowie Geschichte vor Ort. Damit sind wir am Ende unserer Dienstagsausgabe der RBB Aktuellen Nachrichten, schauen jetzt auf das Wetter und auf die Meldungen aus Dessau-Roßlau. Wir melden uns aus der Redaktion dann am Mittwoch um 18 Uhr wieder. Bis dahin, machen Sie es gut und auf Wiedersehen.
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6: Am Mittwoch wechseln sich sonnige und bewölkte Abschnitte ab. Zur Mittagszeit werden angenehme 21 Grad erreicht und dabei bleibt es trocken. Der Wind weht aus südöstlicher Richtung. Insgesamt erwartet uns ein freundlicher und milder Tag mit einer schönen Mischung aus Sonne und Wolken. Also perfektes Wetter, um den Mittwoch entspannt zu genießen.

0: Am Friedrichsgarten 20 war am 26. September einiges los. Auf dem Gelände des Tierheims waren nicht nur die fälligen Bewohner, sondern auch zahlreiche interessierte Besucher. Der Tierschutzverein Dessau und Umgebung lud zu seinem alljährlichen Tierheimfest ein und für die Gäste wurde wieder jede Menge geboten. Neben einem Flohmarkt mit allem, was die Vierbeiner brauchen, gab es auch wieder die beliebten Führungen durch das Heim. Die kleinsten Gäste konnten sich auf der großen Hüpfburg austoben.
1: Ja, der Hinweis der Riesenburg ist mir, das ist wirklich, es wird von jedem Jahr zu Jahr größer. Jetzt haben wir eine Burg mittlerweile. Ansonsten bieten wir unseren Flohmarkt wieder an, ausreichend Wintermäntel, Zubehör für Katzen und Hunde, alles, was man sich vorstellen kann, was die Tierchen brauchen und was denen gut tut. Wir haben einen Infostand, dass man auch dort nochmal direkt nachfragen kann, was das Tier macht. Dort findet man ein Tier im Quiz. Dann haben wir unseren Grill- und Kuchenbazar, alles unterstützt durch Ehrenamtliche, die fleißig Kuchen gebacken haben, auch an Höbel und Meier ein Dankeschön für den Grillstand. Dann haben wir unsere Riesentombola mit Hauptpreisen, die werden auch jedes Jahr mehr. Ein Beispiel sind 100 Euro Lu-Gutschein. Angelikas Weinladen hat etwas dazu gegeben. Wir haben ein RB-Trikot und Schal, dann Karten für ein Spiel. Ich weiß gar nicht, was ich alles aufzählen soll. Es sind riesig viele Hauptpreise. Und natürlich die Führungen finden auch wie jedes Jahr statt. Diesmal getaktet, alle halbe Stunde mit einem Ticket. Ja, und jederzeit herzlich willkommen. 15:30 Uhr machen wir die Auslosung der Tombola, die da ist. Und bis dahin finden auch immer wieder Führungen statt. Das war bisher jedes Jahr so, dass wir da super zufrieden sind. Es spricht sich auch rum. Wir haben uns auch fest vorgenommen, dass wir das jedes Jahr immer am letzten Wochenende im September durchführen, dass das in den Köpfen einfach drinne bleibt, da keine großen Unterschiede gibt von Termin her. Und ja, die Resonanz ist wieder schon super und das Wetter spielt natürlich auch riesig gut mit.
0: Neben Fragen rund um die Tierhaltung und den Tierschutz konnten die zahlreichen Besucher sich auch über einen Rundgang über das Gelände freuen und somit die Arbeit der Mitarbeiter kennenlernen. Dies ist aber nur einer von vielen Gründen für das Fest.
1: Ich finde das ganz wichtig für die Einwohner in der Stadt Dessau, dass man auch die Institutionen, die da sind, die Tiere auffinden, die Fundtiere, dass man das Ganze einmal präsentiert, dass man die Gelegenheit gibt, das Tier einmal von innen zu sehen, hinter den Kulissen. Und wir sind halt auch immer wieder auf Spendengelder angewiesen und das hilft uns natürlich, um gewisse Projekte und auch für die Tiere wieder Sachen zu ermöglichen, die wichtig sind in der Arbeit im Tierschutzverein.
0: Der Verein und das Tierheim sind in erster Linie auf Spenden angewiesen, um die bestmögliche Versorgung der Fellnasen sicherzustellen. Aber auch jede tatkräftige Unterstützung ist jederzeit herzlich willkommen.
1: Das ist total richtig so. Wir brauchen wirklich immer Unterstützung, tatkräftige Hände. Ob es, ich sag mal, das Außengelände pflegen ist hier im Tierheim, die Hundegassigeher, da auch vielen Dank, die Katzenkuschler. Wir machen Projekte, der Innenhof der Katzen, der soll neu gestaltet werden. Da brauchen wir Hände, weil die Tiermitarbeiter natürlich für das Wohl der Tiere zuständig sind und dass diese Randarbeiten sind, die schlecht umsetzbar sind mit dem Personalstamm, weil einfach da die Manpower fehlt. Genau.
0: Interessierte, die ehrenamtlich helfen möchten oder einer Fellnase, Samtpfote oder einem Kleintier ein neues Zuhause schenken möchten, können sich per E-Mail an tierheim.dessau@gmx.de bei dem Tierschutzverein Dessau und Umgebung melden. Die ehrenamtlichen Mitarbeiter und die flauschigen Bewohner freuen sich auf jede Unterstützung.
2: 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Zum Tag der Deutschen Einheit am 3. Oktober lud der CDU-Kreisverband Dessau-Roßlau alle Bürger herzlich ein, sich an der Dessauer Friedensglocke auf dem Platz der Deutschen Einheit am Rathaus zu versammeln. Der 3. Oktober erinnerte an die Wiedervereinigung Deutschlands und damit an die Überwindung der jahrzehntelangen deutschen Teilung. Gleichzeitig ist dieser Tag ein Anlass, sich die Bedeutung von Frieden, Freiheit und Demokratie immer wieder bewusst zu machen. Auch der gesellschaftliche Zusammenhalt und das gemeinsame Miteinander standen dabei im Mittelpunkt. Um 11 Uhr begann die Veranstaltung mit einem ökumenischen Friedensgebet an der Friedensglocke. Im Anschluss gab es Raum für Begegnungen, Gespräche und einen gemeinsamen Austausch. Zum Abschluss waren alle Teilnehmer zum Frühschoppen ins Brauhaus zum Alten Dessauer eingeladen.
3: Die Wohnstättengenossenschaft Bitterfeld-Wolfen ist bald auch filmerisch auf den sozialen Medien unterwegs. In einer Zusammenarbeit zwischen der WSG und dem Regionalfernsehen RBB wird Erstere nun auch über Kurzvideos beworben. Doch alles fängt immer mit einer Idee an. Damit man auch nicht aus der Zeit fällt, trafen sich die jungen Kollegen beider Unternehmen, um zusammenzutragen, was gerade wichtig, witzig und im Trend ist. Es ging um Memes, Popkultur und neue Technologien. Entstanden sind 12 Videoideen, anhand derer Drehbücher, Kamerapläne und Storyboards ausgearbeitet wurden. Aber jetzt fing der Spaß ja erst richtig an. In Wohnungen der BSG, unter strahlend blauem Himmel, Zauberland durchs Wasser und mit Hunden. Hier ist so einiges vor die Kamera gekommen und alle durften mit anpacken. Da kommt es auch schon einmal vor, dass der Vorstand der WSG in eine Mülltonne klettern oder man im Regen zelten muss. Der Spaß ging dabei aber natürlich nicht verloren.
4: Ja, also bei der WSG muss man irgendwie alles können, darf sich da nicht zieren.
5: Ja, es hat mir gut gefallen. Ich war 3-mal dabei. Einmal glaube ich nicht. War mal was anderes. War lustig. Total toll.
6: Mir hat sehr Spaß gemacht, der Regen hat mir auch nichts ausgemacht.
3: Die verschiedenen Clips konzentrierten sich auf Aspekte der Wohnungssuche und Gründe, sich eine neue Wohnung zu mieten. Ist man das lange Pendeln satt oder ist das Internet zu schlecht? Hier wurden zielgruppengerechte Probleme gefunden und angesprochen. In der Nachbearbeitung wurden die Videos dann noch auf Social Media Standards aufbereitet und geschnitten, um den guten Ideen der jungen Kollegen auch gerecht zu werden. Entstanden sind 12 Social-Media-Clips, die zeigen, warum die WSG Bitterfeld-Wolfen ein guter Partner für die eigene Wohnung ist.

Schon bald können Sie die Clips auf den verschiedenen Social-Media-Seiten der WSG Bitterfeld-Wolfen sehen. Bleiben Sie gespannt.

0: Schön, dass Sie eingeschaltet haben und damit herzlich willkommen an diesem Dienstag zu den RBB Aktuellnachrichten. Wo verliert mein Haus Wärme und welche energetischen Sanierungsmaßnahmen sind sinnvoll? Antworten auf diese Fragen möchte die Stadt Südliches Anhalt mit einer geplanten Thermografie-Aktion geben. Dazu finden im Herbst 2026 kostenlose Informationsveranstaltungen in drei Ortschaften statt. Einmal in Quellendorf am 15. Oktober um 18 Uhr im Dorfgemeinschaftshaus. In Gröbzig am 20. Oktober um 16.30 Uhr im Rathaus. Und in Weißern-Gölzau am 12. November um 18 Uhr hier im Dorfgemeinschaftshaus. Energieberater Thorsten Glocke von der Energieberatung Mitteldeutschland informiert über die Möglichkeiten und Grenzen der Gebäudethermografie und zeigt, wie Wärmebilder energetische Schwachstellen sichtbar machen können. Interessierte Hauseigentümer können sich anschließend bis zum 18. Dezember für die Teilnahme anmelden. Die Thermografieaufnahmen sollen im Januar bzw. Februar 2027 bei geeigneten Witterungsbedingungen durchgeführt werden. Die Teilnehmer erhalten ihre Wärmebilder sowie eine fachliche Einschätzung und Hinweise auf mögliche Sanierungsmaßnahmen. Anlässlich des Tages der Zahngesundheit organisierte der Landkreis Wittenberg zwei besondere Veranstaltungen für Grundschulkinder. Der Pantomime-Künstler und Schauspieler Karl-Heinz Paul alias Mausini vermittelte den Kindern auf spielerische und unterhaltsame Weise Wissenswertes rund um die Zahngesundheit. Am 29. September war er zu Gast an der Diesterweg-Grundschule im Wittenberg und sorgte dort mit seinem Programm für viel Spaß und Begeisterung.
1: Zähneputzen gehört zum Alltag. Für Kinder ist es aber nicht immer die spannendste Beschäftigung und wird schon mal vergessen. Dass Zahnpflege trotzdem Spaß machen kann, zeigt Karl-Heinz Paul. Als Carlo Mausini bringt der Pantomime-Künstler, Autor und Schauspieler Kindern auf unterhaltsame Weise Wissenswertes rund um ihre Gesundheit näher. Die Figur Mausini verkörpert er bereits seit vielen Jahren.
2: Ich bin freischaffender Künstler, schon seit meinem 20. Lebensjahr auf der Reise. Ich schreibe Kinderbücher, ich habe Kindertheater, habe auch Theaterstücke für Erwachsene und schreibe auch Kinderlieder. Und bin, das ist meine Berufung, bin mit Leib und Seele ein Künstler auf der Bühne, um auch mit den Kindern in Kontakt zu kommen und schöne Botschaften rüberzubringen.
1: Auch an der Dienstweg-Grundschule in Wittenberg stand am 29. September die Zahngesundheit im Mittelpunkt. Im Rahmen des Tages der Zahngesundheit führte Carlo Mausini sein Programm für die Schule auf. Organisiert wurde die Veranstaltung von Kinder- und Jugendärztlichen Dienst des Landkreises Wittenberg, dem besonders die Gesundheit der Kinder am Herzen liegt.
3: Führen Reinuntersuchungen und Gruppenprophylaxe im Landkreis Wittenberg. In Kindergarten, Grundschulen, weiterführende Schulen, Gymnasien und Sekundarschulen und Vorderschulen.
1: Bei der Präventionsarbeit setzt der Landkreis dabei bewusst auf einen besonderen Zugang. Statt trockener Informationen gibt es Unterhaltung und Bewegung. In seinem Programm setzt er dabei auf jede Menge Vielfalt.